0: Markus Sambale, WDR Berlin.
1: Der Co-Vorsitzende der Bundes-AfD, Tino Chrupalla, sieht in Sachsen-Anhalt einen Regierungsauftrag für die eigene Partei, auch wenn die AfD dort keine eigene Mehrheit erreicht. Chrupalla sagte in der ARD, der Ball liege im eigenen Feld. Die AfD werde die anderen Parteien zu Gesprächen einladen und Ulrich Siegmund werde als Kandidat definitiv im Landtag antreten. Chrupalla widersprach damit den Ankündigungen des AfD-Spitzenkandidaten im Wahlkampf in Sachsen-Anhalt. Ulrich Siegmund hatte da erklärt, er werde sich ohne eigene absolute Mehrheit nicht zur Wahl zum Regierungschef stellen.
0: Und das haben wir auch noch im Blick. In der LVR-Klinik in Bonn hat es am Abend in einem Patientenzimmer gebrannt. Die betroffene Station wurde evakuiert. 2 Menschen mussten ins Krankenhaus, 10 wurden leicht verletzt. Die Brandursache ist unklar. Die Polizei hat im Hambacher Forst weiter ohne Erfolg nach dem Verdächtigen gesucht, der für die Angriffe auf das Stromnetz verantwortlich sein soll. Gesucht wird Daniel V., der die Bekennerschreiben verfasst haben soll. In Hessen ist ein Kleinflugzeug abgestürzt, offenbar beim Landeanflug auf den Flugplatz Weinheim. 2 Menschen kamen ums Leben, 2 weitere wurden schwer verletzt. Die Absturzursache ist noch unklar. Wer im vergangenen Jahr mit einem E-Auto anstatt mit einem Benziner unterwegs war, ist im Schnitt 33% günstiger gefahren. Das geht aus dem Bericht des International Council of Clean Transportation hervor, der heute vorgestellt wird. Im Kreis Viersen hat ein Bauer eine Ladung Zwiebeln auf einer Bundesstraße verloren. Ein Motorradfahrer rutschte darauf aus, blieb allerdings unverletzt. Die Bundesstraße war auf einer Länge von 700 Metern voller Zwiebeln und musste komplett gesperrt werden. Reinigungskräfte und Spezialfahrzeuge waren bis in die Abendstunden beschäftigt, um die Fahrbahn zu säubern. Das war WDR aktuell. Und das Wetter in NRW. Bei Tiefstwerten zwischen 19 und 11 Grad wird es bis zum Morgen immer wolkiger. Regen ist noch eher selten. Am Vormittag gibt es dann noch mehr Wolken und vereinzelt Regen. Am Nachmittag mehr Sonne und es wird warm. In Herford bis 27, in Marl bis 28 Grad. Es ist 2.03 Uhr.
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3: Uns wird noch ein Falschfahrer angezeigt auf der B5 Küritz-Charlottenburg zwischen Nauen und Dalgo-Döberitz kommt Ihnen vielleicht auch noch ein Falschfahrer entgegen. Die A3 Oberhausen-Arnheim ist zwischen Emmerich-Ost und Grenzübergang Elten wegen Bauarbeiten bis 5 Uhr in beiden Richtungen gesperrt. Die A8 Karlsruhe Richtung Stuttgart ist zwischen Pforzheim Süd und Heimsheim wegen Fahrbahnerneuerung bis 5 Uhr gesperrt. Die Umleitung führt über die U9. Die A24 Hamburg Richtung Berlin ist zwischen Schwarzenbeck-Grande und Thalkau wegen Bauarbeiten bis 5 Uhr gesperrt. Die A43 Wuppertal-Recklinghausen ist zwischen Kreuz Bochum und Kreuz Recklinghausen wegen Brückenarbeiten bis 5 Uhr in beiden Richtungen gesperrt. Die A44 Kassel Richtung Dortmund ist zwischen Diemelstadt und Marsberg wegen Bauarbeiten bis 5 Uhr gesperrt. Die Umleitung führt über die U24. Die A46 Heinsberg Richtung Düsseldorf ist zwischen Grevenbruch und Kapellen wegen Bauarbeiten bis 5 Uhr gesperrt. Und die B10 Stuttgart-Bad Cannstatt-Ulm Richtung Stuttgart ist im Rosensteintunnel nach einem Unfall gesperrt. Das war's vom Verkehr. Ihnen eine gute und sichere Fahrt.
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3: Und die kommt wie immer vom Norddeutschen Rundfunk. Im Studio ist heute Nacht Detlef Karg mit aktuellen Informationen und Hintergründen. Und wir blicken in dieser Nacht natürlich vor allem auf die Landtagswahl in Sachsen-Anhalt gestern. Dort hat die AfD ihr Ergebnis weiter stark gesteigert. Die bislang in einer Koalition regierende CDU musste eine Halbierung der Stimmen hinnehmen. Aber es reicht nicht für die absolute Mehrheit bei der AfD. Das amtliche Endergebnis liegt erst im Laufe des Tages vor, aber die letzten Rechnungen sprechen eine klare Sprache. Die hat über den gestrigen Abend hinweg mein Kollege Oliver Christ verfolgt, mit dem ich über den Wahlausgang in der ARD-Infonacht gesprochen habe. 44% also für die AfD. Welche Erklärung haben die Meinungsforscher für dieses Ergebnis?
4: Ja, die AfD ist, man könnte es so nennen, die zentrale Sammelstelle für politisches Misstrauen und Unzufriedenheit. Und diese Unzufriedenheit ist sehr, sehr groß in Sachsen-Anhalt mit Blick auf die Berliner Politik, aber auch mit der bisherigen Landespolitik. 9 von 10 Wählerinnen und Wähler sagen, sie sind weniger oder gar nicht zufrieden mit der Politik der Bundesregierung. Selbst 2 von 3 CDU-Anhänger äußern sich ablehnend. Bei den SPD-Anhängern sind es sogar noch etwas mehr. Das zahlt natürlich ein bei der AfD, weil auch die Arbeit der Landesregierung mehrheitlich schlecht beurteilt wird. Dieser Unmut aber ist es nicht allein. Der Partei wird auch inhaltlich immer mehr zugetraut. In fast allen Politikfeldern sehen viele Wählerinnen und Wähler die größte Kompetenz bei der AfD. Man kann sagen, viele wählen die AfD nicht mehr aus Protest, sondern auch aus innerer Überzeugung.
3: Blicken wir auf die Wählerwanderung. Von wem gewinnt die AfD am meisten? In welchen Bevölkerungsschichten ist sie besonders stark?
4: Ja, die AfD profitiert am meisten von der wirklich sprunghaft angestiegenen Wahlbeteiligung. Die lag 2021 bei gut 60%. Jetzt liegt man bei 78%. Und diese früheren Nichtwähler haben zum Großteil, genau sind es 170.000, AfD gewählt. Klar ist bei dem Wahlergebnis, dass die Partei in praktisch allen Wählerschichten enorm zulegen kann. Besonders stark ist sie bei Männern zwischen 35 und 60, wobei sie auch bei Frauen in diesem Alter auf fast 50% kommt. Bei Arbeitern erreicht die AfD über 60%.
3: Einen herben Absturz hat die CDU erlebt. Ist allein der Bundestrend daran schuld?
4: Ja, das ist ein Grund, ein wichtiger Grund. Die Arbeit der Bundesregierung wird extrem schlecht beurteilt. Hauptschuldiger aus Sicht der Wählerinnen und Wähler die CDU, insbesondere Friedrich Merz. Nur 9% sind mit seiner Arbeit zufrieden. Im Vergleich mit den anderen Vorsitzenden der Bundesparteien ist er da klar Schlusslicht, noch hinter Lars Klingbeil oder Bärbel Baas und mit deutlichem Abstand hinter Alice Weidel und Tino Chrupalla von der AfD, die die Rangliste da anführen. Über 80% sind der Meinung, die CDU unter Merz habe zu viel versprochen und zu wenig getan. Selbst die Mehrheit der CDU-Wähler ist dieser Ansicht und diesem schwachen Bundestrend konnte die Landes-CDU sich nicht entgegenstellen. Im Gegenteil, in allen Politikfeldern wird der Partei deutlich weniger Kompetenz zugeschrieben als noch bei der letzten Wahl. Hinzu kommt mit Sven Schulze ein Ministerpräsident und ja ein Spitzenkandidat, der an die Beliebtheitswerte seines Vorgängers Rainer Haseloff nicht herankommt, von Amtsbonus kaum eine Spur.
3: Im Landtag wird auch das BSW sitzen, das in Umfragen kontinuierlich unter 5% lag. Gibt es dafür eine Erklärung, warum es dennoch gereicht hat?
4: Ja, wir betonen ja immer wieder, Umfragen sind nur Momentaufnahmen, keine Ergebnisvorhersage. Und da gibt es eine Fehlermarge von rund 2%. Das BSW lag, wie ja eben erwähnt, bei 4%, jetzt bei knapp über 5%. Das ist also im Bereich der Fehlertoleranz. Ja gut, eine inhaltliche Antwort könnte man finden beim Blick auf die wahlentscheidenden Themen. Nach der Frage sozialer Sicherheit folgt nämlich schon das Thema Frieden in Europa. Wenn man jetzt noch sieht, dass 50% der Wählerinnen und Wähler in Sachsen-Anhalt Russland nicht als Bedrohung empfinden und sich den Kurs des BSW vor Augen hält, ja, dann könnte man hier die Antwort finden, warum es dann doch noch gereicht hat mit dem Sprung über die 5%.
3: Soweit diese Einschätzungen von Oliver Christ in der ARD-Infonacht, der für uns die Hochrechnungen verfolgt hat. Diese Landtagswahl, das wurde schon vorher prognostiziert, könnte und wird wohl auch Auswirkungen auf die Bundesregierung haben. Diesmal trifft es vor allem die CDU, die in dem Bundesland nahezu halbiert wurde. Am Abend gab es dazu aus Berlin nur wenige Statements seitens dieser Partei. Mein Kollege Carsten Fick hat vorhin in der ARD-Infonacht darüber mit Anne-Kathrin Mellmann aus unserem Hauptstadtstudio gesprochen. Welche Botschaft sendet dieses Wahlergebnis in Richtung Bundesregierung?
5: Na, ändert euch, ändert möglicherweise auch euer Spitzenpersonal. Also die offensichtlich sehr große, extreme Unzufriedenheit mit der CDU ist deutlich geworden. Für die SPD lässt sich das nicht so sagen. Sie ist stabil, während die CDU halbiert wurde. Also es geht bei diesem Wählervotum vor allen Dingen um die Kanzlerpartei. Und Sven Schulze, der noch amtierende CDU-Ministerpräsident von Sachsen-Anhalt, der hatte ja eigentlich ganz gute Werte zur Zufriedenheit mit seiner Person. Und er hat heute Abend gesagt, als er dann gefragt wurde nach der Berliner Mitschuld, dass das Ergebnis ja mit Sicherheit über Sachsen-Anhalt hinaus strahlt. Ja, und wie, das wird sich dann noch zeigen.
6: Welche Reaktionen gibt es denn schon vom Führungspersonal, also gemeint sind CDU, SPD?
5: Gemeldet hat sich der Vizekanzler Lars Klingbeil von der SPD. Er findet, dieses Ergebnis ist Grund zum Nachdenken. Nachdenken über die Politik in Berlin. Und Generalsekretär Tim Klüssendorf von der SPD, der meinte erstmal, das Ergebnis zeigt, die SPD hat ihre Hausaufgaben gemacht, weil das Ergebnis ja doch ganz gut war. Aber später dann auch, dass man noch über einiges sprechen müsse, wie zum Beispiel Pflege und Rente, all diese Reformen, die jetzt anstehen. Und ich kann mir vorstellen, dass die abschlagsfreie Rente nach 45 Beitragsjahren da nochmal auf den Tisch kommt. Die soll ja abgeschafft werden. Und von CDU-Spitzen war zu hören, dass dieses Wahlergebnis eine Zäsur darstelle.
6: Bei einem solch starken Ergebnis für die AfD muss und wird da die Diskussion über die Brandmauer neu geführt, neu aufgenommen werden?
5: Ja, mit Sicherheit. Schon allein, weil die AfD nach Bekanntwerden dieses Wahlergebnisses ja gesagt hat, die Brandmauer, die ist damit offensichtlich abgewählt. Aber dann eben auch, weil Befragungen gezeigt haben, Befragungen der Wählerschaft von allen anderen Parteien, dass die Menschen die Brandmauer mehrheitlich kritisch sehen. Also das gilt insbesondere für Anhänger der CDU.
6: Soll ja eigentlich der Herbst der Reformen werden. Stichwort auch Abschaffung der Rente mit 63. Wird man auch da noch mal rangehen? Wird es da eventuell Änderungen noch geben?
5: Also ich finde das durchaus vorstellbar, zumal das ja auch ein größeres Wahlkampfthema war. Wichtig für Sven Schulze, der sich dem entgegengestellt hat als CDU-Politiker. Ja, und das geht ja dann auch in den nächsten Wochen noch um Mecklenburg-Vorpommern und Berlin. Also Zeichen setzen, dass da noch Bewegung drin ist, das ist jetzt durchaus denkbar.
6: Ihre Einschätzung vielleicht zum Abschluss. Was wird in Berlin, in der Bundesregierung die nächsten Tage passieren? Wie schnell wird es da klare Worte, klare Reaktionen geben auf diese Wahl?
5: Also Reaktionen wird es auf jeden Fall geben und mit Sicherheit auch schon am Montag vom Spitzenpersonal. Wie klar die dann aber sein werden, muss man sehen.
3: Anne-Kathrin Mellmann war das aus dem ARD-Hauptstadtstudio.
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3: Und zum Wahlausgang in Sachsen-Anhalt nun der Kommentar der Chefredakteurin des Mitteldeutschen Rundfunks, Christine Bohmann.
7: Es ist das erste Mal in der Geschichte der Bundesrepublik, dass eine rechtsextremistische Partei eine realistische Chance bekommen könnte, eine Landesregierung zu führen. Das ist der Wille der Wählerinnen und Wähler. Die Menschen in Sachsen-Anhalt haben sich entschieden. Das gilt es in einer Demokratie zu respektieren, auch wenn man die Entscheidung für fatal hält. Mit diesem Ergebnis muss die politische Landkarte Deutschlands neu vermessen werden. Auch wenn im Land gewählt wurde, die Verantwortungssuche findet auch in Berlin statt. Friedrich Merz war angetreten, um die Umfragewerte der AfD zu halbieren. Stattdessen hat er seine Partei in eine Abwärtsspirale gezogen und die SPD gleich mit. Dass es so weit kommen konnte, ist auch das Versagen aller anderen Parteien. Über Jahre haben sie zugesehen, wie das Vertrauen in politisches Handeln mehr und mehr gesunken ist. Und sie haben zugelassen, dass die AfD die Ängste und Sorgen der Menschen zu ihrem politischen Kapital machte. Ja, sie haben vor der AfD gewarnt. Aber sie haben keine überzeugenden Antworten gefunden, warum die Menschen im Land stattdessen sie wählen sollten. Das Vertrauen in die Demokratie und ihre Institutionen schwindet im Rekordtempo. Diese Mehrheit für die AfD ist deshalb nicht nur der Sieg einer Partei. Es ist ein brutales Eingeständnis der politischen Niederlage ihrer Gegner. Auf Kosten einer freien und gleichen Gesellschaft.
3: Das war Christine Bohmann vom Mitteldeutschen Rundfunk.
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3: Die AfD ist also die eindeutige Gewinnerin des gestrigen Abends. Die Bundesvorsitzenden der Partei waren natürlich auch in Magdeburg und haben mit Spitzenkandidat Ulrich Siegmund gefeiert. Co-Chefin Alice Weidel sagte:
8: Es ist ein historisches Ergebnis. Es ist das Beste, was je in diesem Bundesland eingefahren wurde. Es ist sensationell und wir haben hier einen ganz klaren Regierungsauftrag erhalten. Der Wählerauftrag lautet, man möchte einen politischen Wechsel in diesem Land haben und man möchte endlich, dass Politik für Deutschland, für Sachsen-Anhalt gemacht wird und nicht gegen die Interessen unseres Volkes.
3: Die CDU musste deutliche Verluste in Sachsen-Anhalt hinnehmen. Die Generalsekretärin der Bundes-CDU, Franziska Hoppermann, erteilte am gestrigen Abend einer Zusammenarbeit mit der AfD erneut eine Absage.
9: Wir arbeiten nicht mit Extremen und vor allen Dingen nicht mit Rechtsextremen zusammen und das aus nachvollziehbaren inhaltlichen Gründen. Wir können nicht mit einer Partei zusammenarbeiten, die raus aus dem Euro will und damit den wirtschaftlichen Niedergang und die Isolation unseres Landes, die Russlandfreunde sind und die Institutionen und unser Land und seine Bevölkerung diffamieren. Das kommt für uns nicht in Frage.
3: Das war die CDU-Generalsekretärin Franziska Hoppermann. Über die Arbeit der Bundesregierung und die Auswirkungen der Wahl in Sachsen-Anhalt hat ARD-Moderator

0: Denn ich, wie gesagt, ich will daran erinnern, man hat uns abgeschrieben und die Partei vor Ort hat gekämpft. Wir haben insgesamt mobilisiert. Das war uns wichtig, weil wir eine demokratische Regierung bilden wollen. Und Zivilgesellschaft hat übrigens auch mitgeholfen. Also insofern macht das Ergebnis insgesamt nicht zufrieden. Da haben Sie vollkommen recht. Aber es war schon auch ein harter Kampf und es war schon mutig, auch gegen eine wirklich sehr erstarkende AfD überhaupt anzukämpfen.
1: Ich frage das einfach fürs Protokoll. Heute Abend alle möglichen Parteien. Ulrich Siegmund hat gesagt, er wird Gespräche eventuell doch suchen. Wird die SPD zumindest die Einladung zu Gesprächen annehmen?
0: Die SPD wird auf keinen Fall eine Einladung annehmen, weil das ein gesichert rechtsextremer Landesverband ist und mit dem wird die SPD keine Gespräche führen.
1: Wir haben in den Zahlen heute Abend auch gesehen, dass nur 30% der Wähler in Sachsen-Anhalt oder der Menschen in Sachsen-Anhalt sagen, man sollte die Sozialreformen, wie sie jetzt geplant sind, auch gegen Widerstände so durchsetzen. Das ist ja genau Ihre Aufgabe, zum Beispiel bei der Rente, das Gesetz zu schreiben. Wird das die Diskussion in der SPD nochmal verändern?
0: Also ich habe ja auch schon deutlich gesagt, dass wir natürlich jetzt einen Kommissionsvorschlag auf dem Tisch haben und wir brauchen eine Rentenreform. Das ist für die junge Generation wichtig und deshalb werden wir auch eine Reform machen. Aber die Einzelheiten werden wir ja in der Koalition noch besprechen und da ist im Moment auch viel Bewegung. Und natürlich hat die SPD immer gesagt, dass wir natürlich die Rente nach 45 Jahren behalten wollen. Die Kommission hat die Abschaffung vorgeschlagen und wir werden das jetzt in der Koalition diskutieren müssen.
1: Aber ist das heute etwas, wo Sie sagen, wir haben es die ganze Zeit gesagt und das sollte uns doch jetzt zu denken geben, wir machen das nochmal stärker auf?
0: Also die SPD hat die ganze Zeit gesagt, dass es auch darum gehen muss, dass die Menschen ihr Leben bezahlbar halten. Das heißt, die SPD kämpft auch gegen hohe Mieten. Wir wollten eine viel stärkere Einkommensteuerreform zur Entlastung, genau der kleinen und mittleren Einkommen. Das ist uns zum Teil in der Koalition nicht gelungen und deshalb werden wir natürlich weiterhin dafür streiten.
1: Sie haben eben gesagt, die SPD habe sich stabilisiert in Sachsen-Anhalt. Vor dieser Wahl gab es schon aus diversen Gruppierungen Ihrer Partei Forderungen nach einem Sonderparteitag, nach neuem Vorsitzenden, nicht mehr Bärbel Baas, nicht mehr Lars Klingbeil, zumindest darüber zu diskutieren und auch nach einer neuen Politik. Unterstützen Sie diese Forderung, wird es einen Sonderparteitag geben und stehen auch sozusagen Bärbel Baas und Lars Klingbeil zur Disposition?
0: Ich glaube, wenn man das Ergebnis jetzt in Sachsen-Anhalt geht, haben wir ein viel größeres Problem. Vielen Menschen macht das Ergebnis Angst, nicht nur in Sachsen-Anhalt, auch in ganz Deutschland. Hier geht es in der Tat auch darum, ob wir demokratische Mehrheit in diesem Bundesland, aber auch bundesweit in Zukunft bilden können. Und das ist die Aufgabe der SPD. Und hier geht es gar nicht um meine Person oder um meinen Kopf, sondern wir haben hier gerade eine ganz andere Debatte in diesem Land zu führen. Und die will die SPD führen. Und ja, wir müssen uns natürlich auch neu aufstellen. Und wir haben in Sachsen-Anhalt, die Genossen und Genossen haben das gezeigt, wenn man kämpft, wenn man die richtigen Inhalte hat, dann kann man nach vorne kommen.
1: Wird diese Diskussion geführt oder war Ihre Antwort, kann ich die als Nein, wird nicht geführt interpretieren?
0: Das kann ich nie ausschließen. Meine Partei ist sehr diskussionsfreudig, aber darum geht es heute Abend wirklich nicht. Ich glaube, das schließt bei uns eher die Reihen, weil wir hier einen ganz anderen Kampfauftrag haben, nämlich diese Demokratie aufrechtzuerhalten.
2: Die SPD-Vorsitzende Bärbel Baas war das im Gespräch mit Markus Preis. Die Linke hat bei der Landtagswahl über 3% verloren und ist nun erstmals einstellig. In der ARD-Wahlsendung hat Gunnar Breske mit der Fraktionsvorsitzenden der Linken im Bundestag, Heidi Reicheneck, über das Ergebnis gesprochen.
3: Gerade hier in Sachsen-Anhalt haben viele Menschen jetzt Angst. Menschen mit Migrationshintergrund, queere Menschen, Menschen, die sich als eher links verstehen, Menschen mit Behinderung, Menschen, die Arbeit suchen. Und ich finde, es ist jetzt wichtig, den Menschen zu sagen, egal wie schwer das ist, ihr seid nicht allein, habt keine Angst. Wir wissen, was es bedeutet, wenn solche Kräfte Macht bekommen. Es ist ein kompletter Umbau dieses Staates. Sie werden das Bildungssystem angreifen. Sie werden die Medien angreifen, damit sie ihre Propaganda weiterverbreiten können. Sie werden das Leben der Menschen schlechter machen.
4: Aber warum erreicht die AfD so viele junge Menschen? Das ist eine Zielgruppe, die Sie besonders ansprechen, Frau Reicheneck. Warum schafft das die AfD in Sachsen-Anhalt und Sie nicht?
3: Die AfD wird ja nicht gewählt, weil sie so tolle Konzepte hätte. Die AfD wird vor allem gewählt, weil die Menschen frustriert und wütend sind. Und da hat die regierende Politik einen großen Anteil daran. Ich sehe das ja auf Bundesebene. Was hat denn diese Bundesregierung getan, um das Leben der Menschen besser zu machen? Das Einzige, was von Kanzler Merz kommt, ist, dass die Menschen beschimpft werden. Dass ihnen gesagt wird, sie sollen länger und mehr arbeiten, sie sollen sich krank zur Arbeit schleppen. Dann ist es ja kein Wunder, dass die Leute frustriert sind. Wir brauchen endlich eine soziale Politik. Wir brauchen eine Politik, die die Wirtschaft ankurbelt. Wir müssen endlich über diese Inhalte reden. Wir müssen zeigen, wo die AfD komplett blank dasteht.
4: Aber das scheint Ihnen ja nicht gelungen zu sein in diesem Wahlkampf. Wenn Sie sich Ihr Ergebnis anschauen und schauen dann den großen blauen Balken an, vor dem Sie ja sehr lange gewarnt haben, dann scheint doch all das, was Sie jetzt zwar sagen, aber beim Wähler überhaupt nicht zu fruchten.
3: Es funktioniert ja zum Teil natürlich durch überzeugende Argumente, aber es funktioniert natürlich vor allen Dingen durch Taten. Und die Regierung hier in Sachsen-Anhalt und auf Bundesebene, da sind wir leider kein Teil von. Und wir brauchen diese konkrete Politik. Wir waren auf den Straßen, an den Haustüren, an den Werkstoren. Wir haben mit Sozialberatung versucht zu unterstützen. Wir haben Verbände und Vereine unterstützt. Aber das reicht natürlich nicht.

0: wir waren trotzdem erfolgreich. Ich möchte mich auch nochmal bei allen bedanken, die für uns gekämpft haben und allen auch, die uns ihr Vertrauen geschenkt haben. Und wir werden dieses Vertrauen nicht enttäuschen. Wir werden im Landtag weiterkämpfen für soziale Gerechtigkeit und Demokratie. Aber es braucht eine Politik, die dafür sorgt, dass es den Menschen besser geht. Das, was hier gerade passiert, das bereitet doch den Nährboden für solche Ergebnisse.
1: Sagt die Fraktionsvorsitzende der Linken im Bundestag, Heidi Reicheneck. Für das BSW war es an diesem Wahlabend lange fraglich, ob es den Einzug in den Landtag schafft. Mittlerweile sehen die Hochrechnungen die Partei sicher über der 5%-Marke. Mein Kollege Gunnar Breske hatte im ARD-Fernsehen die Parteichefin des BSW, Amira Mohamed Ali, gefragt, wie sie dieses Ergebnis bewertet.
2: Na, dieses Wahlergebnis ist natürlich ein riesengroßer Erfolg für uns. Das BSW wurde totgesagt, aber wir sehen heute, das ist es nicht, sondern wir sind ganz absolut da, voll da. Wir haben auch wirklich Rückenwind bekommen durch dieses Wahlergebnis, auch für die anstehenden Landtagswahlen. Und natürlich sind wir uns unserer Verantwortung bewusst und wir werden das machen, was wir vor der Wahl gesagt haben. Denn wir sind eine Partei, die zu ihren Wahlversprechen steht. Wir haben vor der Wahl gesagt, dass wir weder Herrn Siegmund noch Herrn Schulz zum Ministerpräsidenten wählen werden. Wir werben für einen dritten Weg, nämlich die Möglichkeit, mit einem überparteilichen Ministerpräsidenten mit wechselnden Mehrheiten unter Einbindung des gesamten Landtags zu regieren. Wenn man sich mal die Lage anschaut und sieht, dass ja zwei Lager sich völlig unversöhnlich gegenüberstehen, eine Seite hat vielleicht eine haarscharfe Mehrheit gegenüber einer anderen, ist doch völlig klar, dass diese Spaltung auch durch die ganze Gesellschaft geht. Und wir müssen diese Spaltung überwinden. Und das geht, indem man wirklich konsequent zur Sachpolitik zurückgeht, jenseits von Parteifarben. Und das ist die Option, für die wir von Anfang an geworben haben. Und dafür machen wir uns auch nach der Wahl stark.
3: Versuchen wir das mal abzuklopfen auf vielleicht einen realistischen Weg. Ist es denn realistisch, dass tatsächlich jetzt Herr Siegmund zum Beispiel oder die CDU einen überparteilichen Ministerpräsidenten mittragen würden, den Sie vorschlagen? Oder ist es nicht am Ende wahrscheinlicher, dass Sie sich im dritten Wahlgang enthalten und Herr Siegmund Ministerpräsident wird?
2: Also ich glaube, dass die Wahrscheinlichkeit für unser Modell an diesem Wahlabend deutlich gestiegen ist und auch deutlich besser ist, als in all den Wochen zuvor gesagt worden ist. Es ist ja immer so als so ein bisschen verrückte Idee abgetan worden. Aber ich finde, dieses Wahlergebnis bestätigt uns in diesem Kurs und ich halte das für realistisch.
3: Frau Mohamed Ali, das heißt am Ende sind Sie dann im Landtag sich Ihrer Verantwortung bewusst bei aller, sagen wir mal, Polemik, die jetzt auch im Wahlkampf zur Sprache gekommen ist, und werden dann am Ende sagen, aus staatspolitischer Verantwortung, die trifft jetzt auf Sie, es braucht eine Regierung, und dann sind Sie der Meinung, die Regierung wird von der AfD geführt. Habe ich das richtig verstanden?
2: Nein, was wir sagen ist, wir möchten einen überparteilich anerkannten Ministerpräsidenten, der mit wechselnden Mehrheiten regiert, und zwar unter Einbindung des gesamten Parlaments. Das ist unser Modell.
3: Der Vorwurf von Frau Wolf, mittlerweile ausgetreten aus Ihrer Partei, ist hart, flirten Sie mit Rechtsextremen?
2: Nein, das ist überhaupt nicht der Fall. Wir stehen für genau das, was ich gerade gesagt habe. Wir möchten gerne einen Landtag, in dem in der Sache entschieden wird und in dem auch alle Parteien eingebunden werden. Also wie man heute immer noch der Meinung sein kann, dass ein Brandmauerkurs der richtige sei und dass er vor allen Dingen dazu führt, dass die AfD schwächer wird, also das kann ich ehrlich gesagt nicht begreifen. Wir sehen, dass das gescheitert ist, und wenn jetzt eine Brandmauerkoalition eine haarscharfe Mehrheit haben sollte, wenn das am Ende des Abends rauskommt, ist es doch keine gute Entwicklung für das Land. Also die Spaltung wird immer weitergehen und wir müssen jetzt endlich bereit sein, neue Wege zu gehen. Das hat mit Flirten nichts zu tun, das hat was mit Vernunft zu tun, und ich glaube, man sieht auch an diesem Wahlabend, dass wir mit dieser Richtung sehr richtig liegen.
1: Sagt die Parteichefin des BSW, Amira Mohamed Ali, in der ARD.
4: Sport. Mit Ina Kast. In der Fußball-Bundesliga haben die beiden Heimmannschaften am Sonntag zwei hohe Niederlagen einstecken müssen. Beginnen wir beim Hamburger SV. Die Fans waren vor Spielbeginn gegen Mainz 05 euphorisch. Immerhin hatte ihr Club auf dem Transfermarkt ja noch einige vielversprechende Spieler verpflichtet. Das erste Heimspiel der Saison möchten die HSV-Fans nun aber so schnell wie möglich vergessen. Denn die HSV-Spieler um Kapitän Nikolai Remberg haben gegen Mainz mit 0:5 verloren.
5: Wir müssen unsere Schlüsse daraus ziehen, und das werden wir. Ich bin mir sicher, die Trainer wissen das, wir wissen das. Wir haben eine Verantwortung dem Verein oder den Fans gegenüber, weil wir uns heute einfach nicht gut verkauft haben. Und dafür muss ich sorgen, dafür müssen die Jungs sorgen, aber wir werden das als Team ganz sicher wuppen.
4: Der Kapitän scheint sich also sicher zu sein, dass die Mannschaft zusammenhält. Nach dem zweiten Spieltag stehen die Hamburger allerdings am Ende der Tabelle. 0 Punkte hat der HSV. Eintracht Frankfurt hat auch nur ein Pünktchen, denn die Hessen haben ihr Heimspiel gegen den FC Augsburg ebenfalls deutlich mit 1:4 verloren, Martina Knief.
6: Der FC Augsburg setzt sich an die Tabellenspitze der Bundesliga mit einem am Ende beeindruckenden Erfolg in Frankfurt. Früh ging die Eintracht durch Burkhardt in Führung, verpasste das zweite Tor in der ersten Halbzeit ab. aber mehrfach. Augsburg war nicht gut im Spiel. Das änderte sich nach der Pause allerdings komplett. Ibrahimovic und Fellauer drehten die Partie in nur 2 Minuten. Claude Maurice traf nach 65 Minuten zum 3:1. Das Spiel war längst entschieden. Frankfurt zeigte kaum Gegenwehr, als Rieder mit einem direkt verwandelten Freistoß den Schlusspunkt zum 4:1 für Augsburg setzte. Die Augsburger jubelten. Eintracht Frankfurt ist mit nur einem Punkt schwach in die Saison gestartet.
4: Die zweite Fußball-Bundesliga hat mit Hertha BSC einen neuen Spitzenreiter. Die Berliner gewannen gegen Magdeburg mit 2:1 und haben damit nun die optimale Ausbeute von 4 Siegen in 4 Spielen geholt. Die weiteren Ergebnisse: Fürth verliert gegen Heidenheim mit 0:1, Aufsteiger Osnabrück gewinnt das Niedersachsen-Duell gegen Braunschweig mit 3:1. Wir gucken noch auf den Fußball-Weltverband. FIFA-Chef Gianni Infantino steht zurzeit massiv unter Druck. Nun hat sich eine FIFA-Sprecherin zu seiner Zukunft geäußert, Maximilian Springer.
7: FIFA-Präsident Gianni Infantino will im März 2027 wie geplant zur Wiederwahl antreten. Das teilte eine Sprecherin des Fußball-Weltverbands mit. Der Präsident habe schon im April angekündigt, auf dem Kongress 2027 zu kandidieren. Daran habe sich nichts geändert, so die Sprecherin. Die Bestätigung seiner Kandidatur fällt für Infantino in eine Zeit, in der er massiv unter Druck steht. Denn der Europäische Fußballverband UEFA fordert zurzeit seinen Rückzug und bereitet eine Strafanzeige in der Schweiz gegen ihn vor. Hintergrund ist die Rolle des FIFA-Chefs beim inzwischen verworfenen Plan, Anteile an Turnieren des Weltverbands an private Investoren zu verkaufen.
4: Wir gucken zur Formel 1. Kimi Antonelli hat den großen Preis von Italien gewonnen. Der Mercedes-Pilot triumphierte vor seinem Teamkollegen George Russell und Max Verstappen im Red Bull. Und das, obwohl er wegen einer Motorenstrafe von ganz hinten ins Rennen gehen musste. Lina Bergmann, wie hat Kimi Antonelli diese Aufholjagd geschafft?
8: Es ist eine Sensation von Platz 19 zum Sieg bei seinem Heimrennen. Das hätte niemand von Kimi Antonelli erwartet. Schon gar nicht sein Mercedes-Teamkollege George Russell. Der wollte eigentlich Punkte aufholen in der Jagd um die WM. Für ihn blieb nur Platz 2, denn der junge Italiener hat sich selbstbewusst und hochkonzentriert nach vorne durchgearbeitet. Doppelsieg für Mercedes also, aber auch der erste Sieg eines Italieners in Monza seit 60 Jahren. Und das ist ein schöner Trost für die zahlreichen TV. Denn für Ferrari war es ein Heimrennen zum Vergessen. Charles Leclerc ist früh gecrashed und ausgeschieden. Und Lewis Hamilton, der wurde nur Sechster. Max Verstappen im Red Bull hat es tatsächlich geschafft und die beiden McLaren hinter sich in Schach gehalten und sich Platz 3 gesichert. Der einzig deutsche Fahrer im Feld, Nico Hülkenberg im Audi, wurde 12.
4: In der Formel 1 Gesamtwertung liegt Antonelli mit nun 7 Grand Prix-Siegen ebenfalls vor seinem Mercedes-Teamkollegen George Russell ganz vorn.
1: Und Ina Kast hatte den Sport für uns.
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10: Um 2.29 Uhr mit Ronald Lessig. Die AfD hat die Landtagswahl in Sachsen-Anhalt wie erwartet deutlich gewonnen. Die absolute Mehrheit erreichte sie nach derzeitigem Stand aber nicht. Laut jüngster Hochrechnung von Infratest DIMAP kommt die Partei auf 44% der Stimmen und kann ihr Ergebnis gegenüber der Wahl vor 5 Jahren praktisch verdoppeln. Die CDU von Ministerpräsident Schulze dagegen büßt mehr als die Hälfte der Stimmen ein und erreicht etwas mehr als 17%. SPD, Linke und Grüne verzeichnen jeweils rund 9%. Das BSW wäre derzeit mit knapp über 5% knapp im Landtag vertreten, die FDP nicht mehr. Die Reaktionen auf Bundesebene fasst Efi Seibert aus Berlin zusammen.
11: Nach dem Wahlsieg der AfD sehen sowohl Alice Weidel als auch ihr Co-Sprecher Tino Chrupalla ihre Partei in der Regierungsverantwortung für Sachsen-Anhalt. Die AfD-Führung hat Gespräche mit allen Parteien angekündigt. Noch ist aber gar nicht klar, ob und wie die AfD in Magdeburg regieren kann. Der große Verlierer der Wahl ist die CDU. Die neue CDU-Generalsekretärin Franziska Hoppermann räumte ein, dass die CDU die Menschen emotional nicht ausreichend erreicht. Das große Thema der kommenden Tage wird wohl die sogenannte Brandmauer werden. Wer will wen unterstützen? Und wer will sich überhaupt von wem unterstützen oder dulden lassen? In der CDU rumort es derweil, weil bei der Wahlschlappe auch deutlich wurde, dass die Unbeliebtheit von Kanzler Merz eine große Rolle gespielt hat.
10: Am internationalen Flughafen von Miami ist ein Frachtflugzeug über die Landebahn hinausgeschossen, hat mehrere Fahrzeuge gerammt und ist in Flammen aufgegangen. Dabei sind nach Behördenangaben mindestens 5 Menschen ums Leben gekommen. Mehr als 60 Einsatzfahrzeuge der Feuerwehr waren vor Ort. Der Flughafen wurde nach dem Zwischenfall komplett gesperrt. Der Schiffsverkehr durch die Straße von Hormus ist auf den niedrigsten Stand seit Mai eingebrochen. So passierten aufgrund des jüngsten Beschusses von Handels- und Kriegsschiffen durch den Iran und die USA zuletzt nur noch 10 Frachtschiffe pro Tag die Meerenge. Vorgestern durchquerten sie nach Angaben des Analyseunternehmens KPLR sowie nur 2 Schiffe. Der Irankrieg hatte Ende Februar mit Angriffen der USA und Israels auf den Iran begonnen. Seither blockiert der Iran die wichtige Handelsstraße. Das Wetter in Deutschland. In der Nordhälfte wechselnd bewölkt, vereinzelt Schauer, im Südosten locker oder gering bewölkt, 16 bis 7 Grad. Am Tage ein Wechsel aus Sonne und Wolken, gebietsweise stark bewölkt, vereinzelt Schauer, 21 bis 33 Grad. Am Dienstag in der Nordwesthälfte Regen, in der Südosthälfte vermehrt sonnig, bei 19 bis 31 Grad und am Mittwoch in der Südosthälfte Regen, an den Alpen kräftig, zur Nordsee hin Schauer oder Gewitter, 17 bis 22 Grad. Das waren die Nachrichten.
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1: Die A3 Oberhausen-Arnheim ist zwischen Emmerich Ost und Grenzübergang Elten bereits wieder geöffnet worden. Und die B10 Stuttgart-Bad Cannstatt-Ulm Richtung Stuttgart ist im Rosenstein-Tunnel nach einem Unfall weiterhin gesperrt. Das war's aktuell vom Verkehr. Ihnen eine gute und sichere Fahrt.
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1: Im Studio ist Detlef Karg. Willkommen. Durch den Klimawandel kommt es immer häufiger zu Hitzetagen und das hat Folgen. Das Robert-Koch-Institut spricht von fast 16.000 Hitzetoten seit Beginn des Jahres. Das ist allerdings, wie das Institut sagt, eine Schätzung. Und nicht verschwiegen werden sollte auch, dass in heißen Sommern immer schon hochbetagte oder schwerkranke Menschen gestorben sind. Daneben stehen die zumindest geschätzten ökonomischen Kosten. Allein die Hitzewelle im Juni soll die deutsche Wirtschaft rund 6 Milliarden Euro gekostet haben. Das hat zumindest das Forschungs- und Beratungsunternehmen Prognos berechnet. Thema jetzt im Podcast ARD Klima Update. Zu Gast bei Susanne Tappe ist die NDR-Journalistin Oda Lambrecht, die für eine TV-Dokumentation Unternehmen in ganz Deutschland besucht hat.
12: Du hast recherchiert, wie der Klimawandel deutsche Unternehmen belastet. Und zwar nicht erst irgendwann in ferner Zukunft, sondern schon heute. Und dabei hat es dich unter anderem an einem sehr heißen Tag in einen Hafen verschlagen. Und ich muss sagen, ich habe geschwitzt, als ich die Fernsehbilder gesehen habe. Nicht nur wegen der Hitze, die da vom Himmel kommt, sondern auch die zurückstrahlt vom Asphalt und diesen metallenen Schiffscontainern. Wo war denn das genau?
13: Es war echt richtig heiß. Also ich glaube, wir sind da irgendwie um 9:30 morgens angekommen und da waren es schon fast 30 Grad. Also wir haben das Logistikunternehmen Contago besucht an ihrem Terminal, an einem Seitenarm vom Rhein in Neuss, also in Nordrhein-Westfalen. Und ich wollte dort mit der Nachhaltigkeitsmanagerin Christiane Schmidt darüber sprechen, wie sehr sie eben von den Folgen des Klimawandels letztendlich betroffen sind. Vielleicht einmal zu Contago, die transportieren Container von den großen Seehäfen. Also ne, es kommen ja Waren aus aller Welt in Seehäfen wie zum Beispiel Rotterdam an, vom Auto bis zum Fernseher, wie auch immer. Und Contago sorgt dafür, dass diese Waren in den Containern dann ins Land zu den Kunden kommen. Per LKW, per Bahn, aber eben auch sehr viel mit Binnenschiffen. Deswegen standen wir da eben an diesem Containerterminal in Neuss. Und weil es dort eben jetzt häufiger heiß ist und das natürlich wahnsinnig belastend für die Mitarbeitenden dort am Terminal ist, hat Christiane Schmidt, also die Nachhaltigkeitsmanagerin von Contago, mir eben erzählt, dass sie eben schon heute viel verändern müssen, letztendlich für den Schutz der Mitarbeiter dort.
14: Deshalb ist es für uns umso wichtiger, eben Flächen zu schaffen, wo man sich auch mal runterkühlen kann. Dächer, unter denen ich zum Beispiel arbeiten kann, entsprechende Folien an Fenstern von Kränen und Reachstackern anzubringen und eben auch Klimaanlagen dort einzusetzen, wo sie notwendig sind.
12: Die müssen sich also anpassen an die Folgen des Klimawandels, die wir heute schon spüren. In diesem Fall eben an mehr Tage mit extrem hohen Temperaturen. Und dafür müssen sie dann eben auch heute schon investieren, richtig?
13: Ja, genau. Wobei dabei geht es eben nicht nur um die Hitzeanpassung am Terminal. Logistikunternehmen spüren die Folgen des Klimawandels an ganz vielen Stellen. Also Christiane Schmidt hat mir zum Beispiel erzählt, wenn irgendwo auf der Welt Stürme die großen Containerschiffe auf den Weltmeeren treffen, dann müssen die ja irgendwie reagieren. Die fahren dann andere Routen und Umwege und kommen dann eben auch später an. Das heißt, Contago muss dann ständig umplanen. Und man kann sich ja vorstellen, dass auch das Kosten auslöst. Und alle haben sicher auch noch die Bilder von den trockenen Flüssen im Kopf, also die niedrigen Pegelstände zum Beispiel im Rhein. Und auch das hat massive Auswirkungen auf das Geschäft von Contago, denn wenn zum Beispiel der Pegelstand vom Rhein sinkt, können Schiffe nicht mehr voll beladen werden und das verursacht natürlich Kosten.
12: Ja, ich glaube, wir haben alle mit leichtem Grusel die Bilder von Schiffswracks gesehen, die da diesen Sommer in ausgetrockneten Flussbetten aufgetaucht sind. Man muss also sagen, extremes Niedrigwasser in unseren großen Wasserstraßen, das gab es auch schon früher. Aber eine Datenanalyse der WDR-Wissenschaftssendung Quarks zeigt, das Problem tritt inzwischen eben deutlich häufiger auf. Die Kollegen haben für ihre Analyse 66 Jahre zurückgeblickt bis 1960 und da sieht man, 6 der 10 Jahre mit den meisten Niedrigwassertagen, die sind gar nicht lange her, die liegen in der Zeit ab 2015.
13: Also ist total klar, perspektivisch muss sich ein Unternehmen wie Contago daran natürlich anpassen. Sie müssen bei all ihren Planungen mit mehr Unsicherheiten und höheren Kosten rechnen. Das hat mir Christiane Schmidt, die Nachhaltigkeitsmanagerin von Contago, gesagt.
14: Wir müssen entsprechende Schutzmaßnahmen machen oder auch zum Beispiel neue Schiffe kaufen, die Niedrigwasser angepasst sind, um so darauf reagieren zu können.
12: Also auch hier verursacht der Klimawandel schon heute Kosten und zwar nicht nur direkte Investitionskosten, wenn Contago neue Schiffe kaufen muss, sondern auch Folgekosten. Etwa wenn ein Chemieunternehmen wie BASF nicht wie geplant produzieren kann, weil die Rohstoffe, die sonst über den Rhein angeliefert werden, einen langwierigen und teuren Umweg nehmen müssen, zum Beispiel über Straßen oder Schienen. Das Kiel-Institut für Weltwirtschaft, das hat bereits 2018 analysiert, dass die gesamte Industrieproduktion in Deutschland um 1% sinkt, wenn die Pegelstände 30 Tage lang zu niedrig sind.
13: Und vielleicht ganz kurz, weil du gerade Schiene gesagt hast, mit am stärksten von den zunehmenden Extremwetterereignissen ist ja die Deutsche Bahn betroffen. Das hat mir Anja Bröker erzählt, die Sprecherin der Deutschen Bahn, die habe ich vor ein paar Monaten am Berliner Hauptbahnhof getroffen.
15: Klimafolgenforscher sprechen davon, dass es kaum ein anderes Unternehmen gibt in Deutschland, das so stark betroffen ist wie die Deutsche Bahn. Das reicht von abgeknickten Ästen, umfallenden Bäumen bis hin zu Hochwasserlagen und Starkregen, wo auf einer kleinen Fläche sehr, sehr viel Wasser auf einmal runterkommt, Hangrutsche Richtung Schienen zur Folge hat. Also es ist eine ganz große Bandbreite an Wetterlagen, die uns da zu schaffen machen.
13: Und am schlimmsten war für die Bahn auch die Flutkatastrophe 2021 im Ahrtal. Dabei sind ja mehr als 180 Menschen gestorben, aber es kam eben auch zu großen Schäden, also auch bei der Bahn. Gleise wurden zerstört, Bahnhöfe und Züge überflutet. Die Deutsche Bahn schätzt ihren Schaden auf rund 1,3 Milliarden Euro, also jetzt allein für die Schäden aus der Flutkatastrophe. Aber die Bahn investiert auch in Prävention, also um Sturmschäden oder Böschungsbrände an den Gleisen zu vermeiden. Dafür beschäftigt sie sogar extra Forstfachleute, hat mir Anja Bröker erklärt.
15: Wir investieren sehr, sehr viel Geld, jedes Jahr immer mehr. Wir investieren so viel wie nie zuvor. Letztes Jahr waren es 260 Millionen Euro.
12: Ja, und solche Extremwetterereignisse, Stürme, Starkregen, Überschwemmungen, die richtet der Klimawandel ja auch nicht nur bei uns an, sondern auch in anderen Ländern der Welt und dort zum Teil noch mit schlimmeren Ausmaßen.
13: Ja, genau. Und da ja viele Unternehmen weltweit aktiv sind, sind auch viele Unternehmen ganz unterschiedlich davon betroffen. Zum Beispiel die Lebensmittelindustrie, also wenn zum Beispiel Wasser für den Anbau von Orangen in Spanien fehlt, das hat mir eine Handelskette erzählt, dann werden die Orangen kleiner oder sind nicht mehr so verfügbar. Oder anderes Thema sind zum Beispiel die Kakaoplantagen, die immer häufiger von Überschwemmungen und extremer Hitze getroffen werden. Ja, und klar, wenn die Ernteerträge dort durch zunehmende Extremwetter schwanken, die Kakaobohnen also nicht mehr so zuverlässig wachsen, dann wird eben der wichtigste Rohstoff der Schokolade, der Kakao, knapper.
12: Und Schokolade teurer. Wer so gerne Schokolade isst wie ich, der hat das letztes Jahr im Supermarkt auf jeden Fall bemerkt.
13: Ja, und das gilt eben nicht nur für Kakao. Ganz ähnliche Probleme gibt es auch im Kaffeeanbau. Deshalb war ich auch in der Produktion von Jakobskaffee im Bremer Werk. Und dort hat mir der Sprecher Dirk Friedrichs davon erzählt.
16: Und wir sehen ja die Folgen des Klimawandels schon heute ganz konkret. Also wir sprechen über häufigere Dürren, Starkregen, neue Schädlinge. Und diese Dinge führen eben in den Kaffeeanbauländern dann dazu, dass die Verfügbarkeit von Kaffee geringer wird. Und natürlich auch dann im Zweifel die Qualität darunter leidet.
12: Ja, und jetzt sagt bitte nicht Schokolade und Kaffee, na gut, das sind doch Genussmittel, darauf kann man doch zur Not verzichten. Für mich sind das Grundnahrungsmittel. Also ich kann euch sagen, ohne Kaffee kein Podcast. Aber oder ich fange schon an, Witze zu machen, weil wir wollen ja nicht nur tief traurig vom Klimawandel erzählen, wir wollen in unserem Podcast immer gerne vom Problem zur Perspektive kommen. Also, was tun?
13: Also das Entscheidende ist sicher, so schnell wie möglich dafür zu sorgen, dass weniger Kohle, Öl und Gas verbrannt werden, um eben die Erderhitzung auszubremsen. Also wir brauchen einfach konsequenten Klimaschutz. Das fordern Klimaforscher, aber auch Ökonomen. Zum Beispiel der Ökonom Ottmar Edenhofer, der ist Direktor des Potsdam-Instituts für Klimafolgenforschung. Also an der Schnittstelle sozusagen.
17: Ich würde sogar so weit gehen und sagen, Klimaschutz ist Sicherung des langfristigen Wohlstandes in Europa. Europa ist der sich am schnellsten erwärmende Kontinent. Und dort werden die Schäden genauso sich umsetzen und materialisieren wie zum Beispiel in Afrika. Das Problem ist nur, dass die Vorteile des Klimaschutzes sich in der Zukunft erweisen werden, dass die Kosten jetzt anfallen. Und das ist eigentlich das Kernproblem.
12: Edenhofer beschreibt da also ein psychologisches Problem. Es fällt uns als Menschen einfach schwer, heute Belastungen in Kauf zu nehmen, um hoffentlich in der Zukunft dafür belohnt zu werden. Und genau dieses Dilemma, das sieht man gerade auch bei den Diskussionen in der Politik, wenn es nämlich darum geht, wie viel jetzt in Zeiten einer Wirtschaftskrise in Klimaschutz investiert werden soll.
13: Ja, das ist wirklich ein Riesendilemma und natürlich einfach eine große Herausforderung, denn natürlich kosten Klimaschutzmaßnahmen Geld und gerade deshalb wird ja in der Politik auch immer wieder darüber gestritten, weil es eben einfach nicht so einfach ist und die Regierungspartei CDU hat sich zu diesem Thema auch extra getroffen. Also es gab Ende Juni eine Veranstaltung in Berlin im Konrad-Adenauer-Haus in ihrer Berliner Parteizentrale und dort haben sie eben parteiintern genau darüber diskutiert, über Industrie, Wettbewerbsfähigkeit und Klimaschutz. Und da muss man schon sagen, also mein Eindruck war, dass die CDU Klimaschutz vor allem als Belastung für die Wirtschaft darstellt. Also letztendlich wurde da vor allem darüber diskutiert, ob man den Klimaschutz abschwächen sollte, um eben die Industrie zu entlasten. Dafür hat zum Beispiel dort auch Nordrhein-Westfalens Arbeitsminister Franz Josef Laumann plädiert.
1: Da müssen wir einmal kurz unterbrechen. Wir haben einen Falschfahrer auf der A565 Meckenheim-Bonn. Zwischen Bonn-Lengsdorf und Kreuzbonn-Nord kommt Ihnen der Falschfahrer entgegen. Ich wiederhole, auf der A565 Meckenheim-Bonn zwischen Bonn-Lengsdorf und Kreuzbonn-Nord ist ein Falschfahrer unterwegs. Vorsicht da in beiden Richtungen und nun weiter im Programm.
18: Ein Chemiestandort in Köln rechnet aufgrund der steigenden CO2-Preise mit einer zusätzlichen Belastung von 240 Millionen Euro pro Jahr. Ein einziger Chemiepark in Nordrhein-Westfalen. So, und wenn du diese 240 Millionen abdrücken müssen, da steht diese 240 Millionen nicht mehr für Investitionen an den Standorten und in der Branche zur Verfügung.
13: Da hat er natürlich einen Punkt. Also das sind natürlich Belastungen für energieintensive Unternehmen, die viel CO2 ausstoßen. Ich habe mich aber trotzdem gefragt, warum er die Kosten, die den Unternehmen schon heute durch den Klimawandel entstehen, einfach nicht erwähnt. Und ich habe nach der Veranstaltung dann nochmal genau das bei seinem Büro nachgefragt. Und in der Antwort hieß es, der Minister könne nicht alle Aspekte in einem Redebeitrag ansprechen. Aber ich finde, man muss schon auch sagen, dass natürlich auch die Unternehmen, die sich jetzt vollkommen nachvollziehbar auch über hohe Kosten durch Klimaschutz beklagen, auch die werden natürlich in der Zukunft von den Folgen des Klimawandels immer stärker betroffen sein, wenn man jetzt nicht gegensteuert. Die Prognos-Studie, die du schon erwähnt hast, rechnet zum Beispiel bis 2050 mit Schäden für die deutsche Wirtschaft in Höhe von bis zu 900 Milliarden Euro.
12: Aber wie kommen die denn eigentlich auf ihre Zahlen? Was wird da alles berücksichtigt und wo liegen Ungewissheiten? Das bespreche ich jetzt gleich mit meinem Interviewpartner Lukas Sander von Prognos. Aber erstmal, Oder, herzlichen Dank für deine Recherche in ganz Deutschland mitten im Hitzesommer. Das war wirklich super interessant. Kurz nochmal zur Einordnung. Prognos ist ein privates Forschungs- und Beratungsunternehmen, das unter anderem Studien und Berechnungen für die Bundesregierung erstellt. Und für die alte Bundesregierung hat Prognos eben zusammen mit anderen eine Studie dazu erstellt, welche volkswirtschaftlichen Kosten der Klimawandel bis 2050 verursachen könnte. Renommierte Klimaforscherinnen und Klimaforscher haben diese Studie damals gegengecheckt. Hallo Herr Sander, vielen Dank, dass Sie sich Zeit für uns nehmen.
19: Ja, schönen guten Morgen, danke.
12: Vielleicht ganz kurz vorweg, kann man denn inzwischen eigentlich mit Gewissheit sagen, dass ein Hitzesommer, wie wir ihn gerade erlebt haben, eine Folge des Klimawandels ist? Vor ein paar Jahren hat man ja noch gesagt, das ist sehr schwierig, so ein Ereignis dem Klimawandel zuzuordnen.
19: Ja, also das kann man tatsächlich mittlerweile mit ziemlich guter Gewissheit sagen. Also es gibt zahlreiche Studien, die nach so einem Klimaereignis, das wir eben durch eine Vielzahl von Messstationen mittlerweile sehr gut in seinem Verlauf dokumentieren können, dieses Ereignis sozusagen nochmal in einer fiktiven Welt ohne Klimawandel nachsimulieren können. Das nennt man dann Reanalyse. Und da kann man eben schauen, wie sich diese Auftrittswahrscheinlichkeit eines Ereignisses zwischen eben dieser Welt mit Klimawandel, also unserer Welt, und der fiktiven Welt ohne Klimawandel eben unterscheidet. Und für die Hitzewelle aus dem Juni beispielsweise, die ja nicht nur hier lokal bei uns in Deutschland aufgetreten ist, sondern sich eigentlich fast über Gesamteuropa erstreckt hat, kam diese diese Untersuchung zum Ergebnis, dass es eigentlich praktisch unmöglich gewesen wäre, dass so eine Hitzewelle vor 50 Jahren, als der Klimawandel eben noch nicht so fortgeschritten war, tatsächlich in dieser Form aufgetreten wäre. Und was ich aus dieser Studie, die ich gerade benannt habe, auch noch viel, viel erschreckender finde, ist, dass selbst zu Beginn des Jahrtausends, also wenn wir nur 25 Jahre zurückschauen, die Eintrittswahrscheinlichkeit einer solchen Hitzewelle sogar um den Faktor 10 auch noch geringer gewesen wäre.
12: Jetzt sagen Sie, der Klimawandel schreibt unter anderem durch solche Hitzewellen längst eine Rechnung. Wir haben ja auch Extremwetterereignisse wie Dürren, Starkregen, Überschwemmung. Und die Klimaprojektionen des Deutschen Wetterdienstes sagen auch, all das wird mehr. Jetzt haben Sie für die alte Bundesregierung 2023 mal eine Studie erstellt, die zeigt, dass die Schäden durch solche Extremwetterereignisse die deutsche Volkswirtschaft insgesamt bis zum Jahr 2050 900 Milliarden Euro kosten könnten. Was fließt denn da alles mit ein, beziehungsweise was ist da vielleicht nicht drin?
19: Genau, also das war damals eine sehr, sehr umfassende Untersuchung, die wir gemacht haben, von 2020 bis 2023, eben für das Bundesumwelt- und das Wirtschafts- und Klimaschutzministerium. Und das haben wir nicht alleine gemacht, sondern da waren auch noch verschiedene andere Organisationen dabei. Und die KollegInnen haben sich da unter anderem eben tatsächlich die von Ihnen vorhin auch schon benannten Schäden in der Landwirtschaft angeschaut. Sie haben Schäden in der Forstwirtschaft durch Dürren in die Zukunft umgelegt. Wir haben uns auseinandergesetzt mit Schäden an Gebäuden durch Überschwemmung und Hochwasser. Auch das, unsere Untersuchung fiel damals genau in den Zeitraum, als auch die Ahrtalflut gewesen ist, war damals nochmal ein ganz, ganz wichtiger Punkt, den wir mit aufgenommen haben. Wir haben uns mit möglichen Kosten für das Gesundheitssystem auseinandergesetzt. Und ein ganz, ganz spannender und wichtiger Punkt, auch diese ganzen internationalen Verflechtungen. Das heißt, wenn also irgendwo auf der Welt Lieferketten durch den Klimawandel gestört werden, hat das natürlich auch Auswirkungen auf die deutsche Wirtschaft. Und auch diesen Aspekt haben wir uns tatsächlich einmal mit angeschaut. Und da kommt man dann eben zu genau diesen Auswirkungen von bis zu 900 Milliarden Euro.
12: Es gibt aber doch trotzdem Dinge, die auch da nicht mit drin sind, oder? Stichwort Tote zum Beispiel bei der Ahrtalflut. Da sagen eigentlich alle Wissenschaftler, sowas lassen wir weg, einfach weil wir den Wert eines Menschenlebens sozusagen nicht bemessen und da einfließen lassen wollen, oder?
19: Richtig, genau. Das war tatsächlich einer der Aspekte, wo wir auch lange drüber nachgedacht haben, ob wir das monetarisieren, wenn man es so sagen möchte. Es gibt ökonomische Ansätze, wie man Todesfälle monetarisieren oder in solche wirtschaftlichen Größenordnungen umrechnen kann. Wir haben uns damals dann aber eben explizit aus ethischen Bedenken dagegen entschieden. Das betrifft aber gar nicht mal unbedingt nur zum Beispiel jetzt die Ahrtalflut, die Sie angesprochen haben, sondern die Todesfälle durch Hitze. Das sind ja nochmal Größenordnungen mehr, über die wir hier sprechen. Und tatsächlich ein zweiter Aspekt, der für uns auch immer noch extrem schwierig ist zu erfassen, das ist diese ganze Wechselwirkung in Bezug auf Biodiversität. Wir wissen also, dass durch den Klimawandel sich Lebensräume verschieben, verschiedene Populationen, Arten schrumpfen, teilweise ganz aussterben und dass natürlich dadurch auch die Leistungen, die die Natur für uns erbringt, eben entsprechend zurücknehmen. Aber an die ein Preisschild zu hängen, das ist wirklich extrem schwer und extrem komplex. Und da ist, glaube ich, die Dunkelziffer einfach noch extrem hoch, wo wir die Schäden noch gar nicht wirklich abschätzen können.
12: Heißt das denn, wir können uns merken, wenn Sie so Zahlen veröffentlichen, zum Beispiel diese Gesamtkosten von maximal 900 Milliarden Euro, das ist sozusagen ein Näherungs- oder Richtwert, damit man mal eine Vorstellung bekommt, aber man darf das nicht als exakte Zahl verwenden?
19: Richtig, absolut. Diese Analysen, so wie wir das damals in dem Projekt auch gemacht haben, die funktionieren im Prinzip so, dass wir ein Modell bauen, also eine Art digitale Nachbildung, in dem Fall des deutschen Wirtschaftssystems. Und in diesem Modell gibt es ganz, ganz viele kleine Zahnräder und Stellschrauben. Das ist aber auch immer eine Vereinfachung des Systems und seiner Zusammenhänge. Und genau, an diesen Stellschrauben kann man dann, ja, basierend auf verschiedenen Annahmen oder eben aus Zusammenhängen, die man aus anderen Untersuchungen abgeleitet hat, drehen und so sozusagen einen Pfad einer möglichen Zukunft zu erhalten. Das heißt, wir reden hier immer explizit von Szenarien. Das ist ganz, ganz wichtig, diese begriffliche Unterscheidung von Szenarien mit der Frage, was könnte eben unter Rahmenbedingungen X passieren? Und wir reden eben nicht von Prognosen, wo ja sozusagen die grundlegende Frage wäre, was wird denn höchstwahrscheinlich eintreten und passieren? Mhm. Und aus diesem Grund gibt es in solchen Untersuchungen, das haben wir damals eben auch gemacht, immer unterschiedliche Szenarien. Also wir haben uns einmal angeguckt, Rahmenbedingungen eines schwachen Klimawandels, eines mittleren Klimawandels und eines starken Klimawandels, um so eine gewisse Bandbreite darstellen zu können.
12: Okay, das ist sicherlich auch ein Grund, Sie sagen schon Bandbreite, warum es diese Spanne gibt, richtig? Weil Sie sagen ja, es könnten Gesamtkosten zwischen knapp 300 Milliarden Euro und 900 Milliarden Euro entstehen. Das heißt, Sie sagen also, es hängt davon ab, wie schlimm es wird, oder?
19: Richtig, genau. Das sind eben genau diese verschiedenen Szenarien, diese Bandbreiten. Wir haben also diesen leicht verlaufenden Klimawandel mit knapp 280 Milliarden Schäden, ein mittleres Szenario mit 500 Milliarden Euro Schäden und dann ein Szenario starker Klimawandel, wo eben diese Obergrenze, nenne ich das jetzt mal, von ungefähr 910 Milliarden Euro an Schäden sozusagen auftreten würden. Und jedem dieser Szenarien liegen eben andere Annahmen einfach zur Häufigkeit und Intensität von Extremereignissen zugrunde.
12: Aber heißt das denn, beim Thema Hitze habe ich gelesen, da raten Sie Unternehmen vor allem zur Anpassung, also zum Hitzeschutz sozusagen. Würden Sie ausgehend von dieser Studie mit den volkswirtschaftlichen Gesamtkosten sagen, da müssen wir auf präventiven Klimaschutz setzen, eben damit es nicht so schlimm kommt?
19: Also vielleicht grundsätzlich raten wir nicht nur Unternehmen, sich anzupassen. Also Klimaanpassung ist für mich eine gesamtgesellschaftliche Aufgabe, die auch als gesamtgesellschaftliche Aufgabe adressiert werden muss. Also das geht eben nicht nur um Unternehmen, da geht es auch um Kommunen, soziale Einrichtungen, VermieterInnen. Da muss sich einfach jeder darum kümmern, dass unsere Infrastruktur in den nächsten Jahren und Jahrzehnten auch noch verlässlich nutzbar ist. Und für mich ist es ehrlicherweise, um auf die Frage zu antworten, nicht so, dass wir jetzt hier nur sagen, macht nur Klimaschutz oder macht nur Klimaanpassung. Beide Begriffe sind für mich oder beide Konzepte sind untrennbar miteinander verbunden. Das sind eigentlich zwei Seiten derselben Medaille. Man kann nicht das eine machen und das andere dabei ignorieren. Das hat im Moment, in der Situation, in der klimatischen, in der wir uns befinden, ergibt das keinen Sinn mehr. Weil gehen wir mal davon aus, selbst wenn wir unsere Emissionen auf magische Art und Weise irgendwie nächstes Jahr global auf Null setzen würden, dann würde sich das Klima trotzdem die nächsten Jahrzehnte noch weiter erwärmen und wir müssten eben trotzdem weiter Klimaanpassung betreiben. Und es gibt ja jetzt auch tatsächlich in der Politik oder in verschiedenen Verbänden auch Stimmen, die sagen, wir können das mit dem Klimaschutz jetzt auch sein lassen. Der Klimawandel ist ja schon da. Lass uns doch lieber alle unsere Ressourcen nehmen, die wir haben und auf die Anpassung konzentrieren. Aber auch das funktioniert natürlich nicht, weil Klimaanpassung hat natürlich auch gewisse Grenzen und eine Welt, die im Schnitt 5 Grad wärmer ist und wo der Meeresspiegel 20 Meter angestiegen ist und die Inselgruppen teilweise unter sich begraben hat, dass an solche Welten kann man sich irgendwann gar nicht mehr anpassen. Und deswegen ist es für mich immer beides in Kombination. Klimaschutz, damit es nicht noch schlimmer wird, und Klimaanpassung, um mit dem umzugehen, was eben an Veränderungen jetzt schon da ist und in den nächsten Jahren und Jahrzehnten noch auf uns zukommen wird.
1: Und das war das ARD Klima-Update. 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
1: Die AfD hat die Landtagswahl in Sachsen-Anhalt mit deutlichem Vorsprung gewonnen. Dabei konnte sie den bisherigen Hochrechnungen zufolge ihr Ergebnis mehr als verdoppeln. Die CDU ist dagegen abgestürzt und hat ihr Ergebnis halbiert. Unser heutiger Gastautor ist Felix Daxl vom Spiegel. Er findet, die mit mehr als 75% höchste Wahlbeteiligung in Sachsen-Anhalt sei eine gute Nachricht für die Demokratie, unabhängig vom Ergebnis.
20: Diese hohe Beteiligung spricht dafür, dass die repräsentative Demokratie funktioniert. Und das ist trotz allem Unmut und Protest in der Bevölkerung von Sachsen-Anhalt eine große Akzeptanz gibt für das demokratische Instrument der Wahlen. Widersinnig mag das klingen, wenn eine Partei sensationell die Wahl gewinnt, die als gesichert rechtsextrem gilt. Die Alternative für Deutschland. Eine Partei, die Menschen ausgrenzt, demokratische Institutionen diskreditiert und Moskau in Teilen näher zu stehen scheint als Berlin. Diese Einwände sind verständlich, nur liegt genau in dieser Ambivalenz die Herausforderung der Demokratie. Die Parteien der Mitte dürfen den AfD-Wählern nicht das Gefühl geben, sie hätten sich verwählt. Aus dem Rekordergebnis erwächst aber auch für die AfD eine Verantwortung. Die Partei kann sich nun nicht mehr als unterdrückter Underdog inszenieren. Die AfD muss beweisen, dass sie fähig ist, Mehrheiten zu bilden, zu verhandeln und Kompromisse zu schließen. Gut möglich, dass sie daran scheitert.
1: Das meint unser heutiger Gastautor Felix Dachsel vom Spiegel. Stellvertretend für zahlreiche Medien hält die Badische Zeitung aus Freiburg fest:
0: In Magdeburg führt nun an der AfD kein Weg mehr vorbei. Sie hat den Wählerauftrag, eine Regierung zu bilden. Das ist eine Niederlage aller Demokraten und eine Zäsur für ganz Deutschland.
1: Nach dem historischen Erfolg der AfD lenkt die Volksstimme aus Magdeburg den Blick auf den Absturz der CDU, die seit 2002 in Sachsen-Anhalt an der Regierung ist.
0: Im Wahlkampf fehlten Kampfgeist, Biss und der unbedingte Siegeswille. Die Union war im Landtagswahlkampf kein Team. Es fehlte eine geschlossene Mannschaftsleistung. Dazu kam scharfer Gegenwind aus Berlin. Der unbeliebte Bundeskanzler wurde bei den wenigen Auftritten in Sachsen-Anhalt vor der Bevölkerung geradezu versteckt. Und kurz vor der Landtagswahl wurde dann auch noch der Richtungsstreit in der Union neu entfacht. Die Gretchenfrage dabei: Sollte sich eine CDU-geführte Minderheitsregierung von der Linken tolerieren lassen? In diesem Punkt ist die Landes-CDU gespalten. Die Regierungsbildung in Sachsen-Anhalt wird nun vor allem eines: sehr kompliziert.
1: Dass sich eine schwierige Regierungsbildung abzeichnet, nimmt der Kölner Stadtanzeiger zum Anlass für einen Appell.
0: Die Parteien der Mitte müssen ganz unabhängig von Sachsen-Anhalt ihren Umgang mit den Parteien am rechten und linken Rand klären. Das gilt vor allem für die Union, die einen Unvereinbarkeitsbeschluss zu AfD und Linkspartei gleichermaßen gefasst hat. Die Union muss sich ehrlich machen. Es gibt Unterschiede zwischen AfD und Linkspartei und die Linke ist das geringere Übel. Den Maßstab setzt im Zweifel der Verfassungsschutz.
1: Die Neue Osnabrücker Zeitung hält es für denkbar, dass eine AfD in Regierungsverantwortung schnell auf dem Boden der Tatsachen ankommt.
0: In anderen europäischen Ländern führte eine erstarkende Rechte zu deren Mäßigung. Wer mit den Herausforderungen der Realität konfrontiert ist, muss sich damit arrangieren und Kompromisse eingehen. Diese Entwicklung bleibt auch in Deutschland möglich.
1: Und die Rheinzeitung aus Koblenz ist der Ansicht:
0: Ein blau-braunes Sachsen-Anhalt wäre übel, aber noch nicht der Einsturz Deutschlands. Will man einen weiteren Durchmarsch der AfD stoppen, braucht es nicht länger nur Durchhalteparolen. Eine Brandmauer, die die Menschen politisch überzeugt, kann nur aus in ihrem Alltag nachhaltig wirkenden Taten gebaut werden.
1: Und das waren die Standpunkte, zusammengestellt heute von Volko Damm.

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Gleich folgen hier die Nachrichten um 3 Uhr und dann geht's weiter. Wir blicken auch dann auf die Landtagswahl in Sachsen-Anhalt und fragen, warum AfD-Chef Chrupalla einen klaren Regierungsauftrag für seine Partei sieht.

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1: Die Nachrichten mit Magdalena Dietz. Guten Morgen. Die AfD geht bei der Landtagswahl in Sachsen-Anhalt als klarer Wahlsieger hervor. Laut dem aktuellen Stand der Hochrechnungen kommt die Partei auf 44% der Stimmen. Uli Wittstock erklärt, wie die AfD das schaffen konnte.
2: Naja, die AfD hat einen Wahlkampf gemacht, den es so wohl noch nicht gab. AfD-Spitzenkandidat Ulrich Siegmund wurde ja wie ein Popstar inszeniert. Man musste lange anstehen, um ein Autogramm zu bekommen oder auch ein Selfie mit ihm zu schießen. Die radikalen Inhalte der Partei spielten im Wahlkampf keine große Rolle. Stattdessen gab es Bier und Bratwurst und ganz wichtig, immer so eine Art Gemeinschaftsgefühl. Und so ist es der AfD gelungen, bei den Menschen die Hoffnung zu wecken auf ein irgendwie besseres und anderes Leben.
1: Trotz des Wahlsieges der AfD bleibt die Regierungsbildung in Sachsen-Anhalt schwierig. CDU, SPD, Grüne und Linke haben nochmal bekräftigt, dass sie nicht mit der AfD zusammenarbeiten wollen. Nur das BSW hat das nicht ausgeschlossen. AfD und BSW würden auf eine knappe Mehrheit kommen, aber das BSW will einen überparteilichen Ministerpräsidenten und nicht den AfD-Kandidaten Siegmund. In Berlin arbeiten jetzt auch Bundesbehörden wie das Bundeskriminalamt den Hackerangriff mit auf. Am Freitag wurden erste sensible Daten der Stadt im Darknet veröffentlicht und in der Nacht zum Sonntag weitere mit Zugangsdaten. Die Hacker hatten rund 2 Millionen Euro Lösegeld gefordert. Darauf war Berlin aber nicht eingegangen. Und das ist auch noch passiert. In Miami hat es ein schweres Flugzeugunglück gegeben. Eine Frachtmaschine ist über die Landebahn hinausgeschossen und hat mehrere Fahrzeuge gerammt. Das Flugzeug ging in Flammen auf. 5 Menschen sind ums Leben gekommen, mehrere wurden verletzt. Die Polizei hat weiter ohne Erfolg nach dem Verdächtigen gesucht, der für die Angriffe auf das Stromnetz verantwortlich sein soll. Gesucht wird Daniel V., der die Bekennerschreiben verfasst haben soll. In der Fußball-Bundesliga hat Augsburg die Tabellenspitze erobert. In Frankfurt gewann das Team 4:1. In Köln haben Sportler einen Rekord aufgestellt. Beim Triathlon haben so viele Leute mitgemacht wie noch nie, insgesamt etwa 4.200. Für die ging es zuerst in den Rhein, für die Schwimmstrecke, dann folgten Radfahren und Laufen. Der Köln-Triathlon ist inzwischen einer der größten in Deutschland. Das war WDR aktuell. Und der Blick aufs Wetter. Bei Tiefstwerten zwischen 19 und 11 Grad wird es bis zum Morgen immer wolkiger. Regen ist eher selten. Am Vormittag gibt es dann noch mehr Wolken und vereinzelt Regen. Später mehr Sonne. Und in Attendorn bis 27 Grad, in Dorsten bis 28 und in Königswinter bis 30 Grad. Es ist 3.03 Uhr.
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4: Die A8 Karlsruhe Richtung Stuttgart ist zwischen Pforzheim Süd und Heimsheim wegen Fahrbahnerneuerung bis 5 Uhr gesperrt. Die Umleitung führt über die U9. Die A43 Wuppertal-Recklinghausen ist zwischen Kreuz Bochum und Kreuz Recklinghausen wegen Brückenarbeiten bis 5 Uhr in beiden Richtungen gesperrt. Die A44 Kassel Richtung Dortmund ist zwischen Diemelstadt und Marsberg wegen Bauarbeiten bis 5 Uhr gesperrt. Die Umleitung führt über die U24. Die A46 Heinsberg Richtung Düsseldorf ist zwischen Grevenbruch und Kapellen wegen Bauarbeiten bis 5 Uhr gesperrt. Und die B10 Stuttgart-Bad Cannstatt-Ulm Richtung Stuttgart ist im Rosensteintunnel wegen nach einem Unfall gesperrt. Das war's vom Verkehr. Ihnen eine gute Fahrt.
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4: Und die kommt wie immer vom Norddeutschen Rundfunk in Hamburg. Im Studio ist heute Detlef Karg mit aktuellen Informationen und Hintergründen. Im Vordergrund steht dabei natürlich die gestrige Landtagswahl in Sachsen-Anhalt. Die AfD verdoppelt, die CDU halbiert. Dabei war Kanzler Merz ja eigentlich angetreten, die AfD zu halbieren. Nun ist das Ergebnis für die beiden Parteien noch deutlicher ausgefallen, als es die Umfragen andeuteten. Noch mehr Gewinn für die AfD, noch mehr Verlust für die CDU. Jochen Müller über den Wahlabend in Magdeburg.
5: Wo immer Ulrich Siegmund in den Magdeburger Messehallen auftaucht, ist er von Warenpulks, von Journalisten und Kamerateams umringt. Sicherheitsbeamte bahnen ihm den Weg von einem Fernsehauftritt zum nächsten. Zwar steht am Abend noch nicht fest, wie genau diese Wahl ausgehen wird, aber dass die AfD einen erdrutschartigen Sieg errungen hat, das ist unstrittig. Ulrich Siegmund.
6: Das ist das beste Wahlergebnis für eine Partei seit 1990 in Sachsen-Anhalt. Und demzufolge ist es ein klarer Regierungsauftrag für die AfD. Die Menschen möchten endlich den politischen Wandel und sie möchten ihn mit uns.
5: Auch Ministerpräsident Sven Schulze von der CDU ist unentwegt von Kamerateams und Journalistenscharen umringt. Auch er wird von Sicherheitsbeamten durch die Messehallen geführt. Schulze wirkt mitgenommen.
7: Also wir haben als CDU heute ein Ergebnis bekommen, was uns sehr schmerzt, was auch eine Niederlage ist. Ja, das stimmt.
5: Immer wieder wird Ulrich Siegmund gefragt, ob er denn grundsätzlich bereit wäre, mit anderen Parteien zusammenzuarbeiten, wenn das Wahlergebnis dies erfordere. Seine Antwort:
6: Ich möchte als Demokrat selbstverständlich auch nach dieser Wahl im Sinne eines Regierungsauftrages die Hand ausstrecken, ob es denn andere Kräfte geben mag, Fraktionen oder Abgeordnete, die mit uns gemeinsam die grundsätzlichen Probleme in diesem Land lösen möchten. Vor allem das Thema der Migration, die verrückte Energiepolitik, wir tanken immer noch 2,40 Euro Sprit und vieles mehr. Das sind die Grundprobleme dieser Zeit, die müssen wir in den Griff bekommen.
5: Diese Wahl zeigt, durch Sachsen-Anhalt geht ein politischer Riss. Er wolle deshalb auch auf politische Gegner zugehen, sagt Siegmund.
6: Ich möchte auf diese Menschen natürlich, solange sie sich halbwegs benehmen und im Rahmen der freiheitlich-demokratischen Grundordnung unterwegs sind, natürlich auch das Gespräch suchen. Ich möchte ihre Perspektive hören und ich möchte aufzeigen, dass sehr, sehr viele von diesen Vorhaltungen einfach unbegründet sind. Ich möchte die Leute mitnehmen. Ich möchte ein Ministerpräsident für alle Rechtschaffenden in Sachsen-Anhalter sein.
5: Unterdessen versucht Sven Schulze, die Fassung zu wahren. Kurz nach der Prognose gibt es die ersten Rücktrittsforderungen. Die CDU-Abgeordnete Eva Feusner sagt, Schulze müsse sein Amt als Parteichef niederlegen. Ähnliche Töne kommen aus der Jungen Union. Sven Schulze:
7: Für uns gilt es jetzt ganz klar auch erstmal unser Ergebnis auszuwerten. Ich finde, in jeglicher Hinsicht jetzt über irgendwelche Optionen zu reden, ist es völlig der falsche Zeitpunkt, weil die Wählerinnen und Wähler uns ja auch ein Ergebnis mitgegeben haben, mit dem wir auch erstmal umgehen müssen.
5: Wie es nach der Wahl in Sachsen-Anhalt weitergeht, bleibt vorerst offen. Mit diesem Thema müssen sich die Parteigremien ab Montagvormittag beschäftigen.
4: Aus Magdeburg war das Jochen Müller. Diese Landtagswahl könnte Folgen für die Bundesregierung haben. Wie werden sich die beiden Koalitionspartner nun verhalten? Die SPD konnte ihr Ergebnis zumindest halten. Anders etwa als bei den Landtagswahlen im Frühjahr im Südwesten Deutschlands. Nun kam die CDU unter die Räder. Beide Parteien sind also unter Druck, vor allem deren Spitzen. Und zwei Wahlen stehen ja noch aus, in Berlin und Mecklenburg-Vorpommern. In zwei Wochen. Wie das Ergebnis im politischen Berlin aufgenommen wurde, das fasst Frank Eichmann aus dem Hauptstadtstudio zusammen.
8: Das Wort historisch fiel häufiger am Wahlabend. Beinahe hätte es für die AfD sogar zur absoluten Mehrheit gereicht, was für Spitzenkandidat Ulrich Siegmund weit über den Landtag in Magdeburg hinausgeht.
9: Es geht nicht nur um Sachsen-Anhalt. Es ist ein Zeichen für ganz Deutschland, weil wir endlich zu uns selbst gefunden haben, zu Deutschland gefunden haben.
8: Die AfD kann ihr Ergebnis im Vergleich zur letzten Landtagswahl verdoppeln. Die CDU dagegen verliert etwa die Hälfte der Stimmen. Ministerpräsident Sven Schulze betreibt am Wahlabend Schadensbegrenzung.
7: Weil ich heute hier schon gehört habe, es wäre jetzt ein schwarzer Tag für Sachsen-Anhalt. Das ist Demokratie. Und die Menschen haben hier abgestimmt, eine sehr, sehr hohe Wahlbeteiligung, so wie wir sie noch nie gesehen haben. Und wir werden jetzt auch als CDU mit diesem Wahlergebnis umgehen.
8: Ebenfalls historisch die knapp 9% für die Grünen. Besser waren sie noch nie in Sachsen-Anhalt. Parteichefin Franziska Brandner blickt dennoch kritisch Richtung Berlin, denn mehrheitlich sah die Wählerschaft in Sachsen-Anhalt sich in einer Denkzettelwahl gegen die Bundesregierung. Brandner fordert:
10: Endlich gescheiter und besser ins Handeln zu kommen, eine positive Vision nach vorne gemeinsam aufzustellen, dass wir sagen, das Land kann so viel, wir können dahin kommen, wir können besser werden. Und dafür brauchen wir eben auch eine handwerklich funktionierende Regierung.
8: Union und SPD im Bund vor höchst umstrittenen Reformen, etwa bei Pflege und Rente. SPD-Generalsekretär Tim Klüssendorf freut sich also am Abend über den dritten Platz in Sachsen-Anhalt mit über 9% der Stimmen, merkt dann aber selbstkritisch an:
11: Wenn wir wollen, dass wir Akzeptanz dafür bekommen, dann geht es nur mit den Menschen und nicht gegen sie. Und deswegen ist es ganz wichtig, dass wir eben klug analysieren, welche Botschaften senden wir eigentlich aus? Haben wir eigentlich wirklich ein Versprechen gemacht davon, dass die Veränderungen, die wir jetzt machen, am Ende wirklich zu einer besseren Zukunft führen?
8: In Sachsen-Anhalt heißt die offene Frage jetzt, wie lässt sich eine Regierung bilden? Die AfD will das trotz fehlender absoluter Mehrheit versuchen, sagt am Abend Co-Parteichef Tino Chrupalla. Dafür braucht es einen Partner. Für die CDU wäre ein Zusammengehen mit der AfD keine Option, stellt Generalsekretärin Franziska Hoppermann nochmal klar.
12: Die AfD ist eine rechtsextreme Partei. Sie will raus aus dem Euro. Sie arbeitet mit Russland eng zusammen. Sie will ein völlig anderes Gesellschaftsmodell. Wir werden mit denen nicht zusammenarbeiten.
8: Und auch mit der Linken nicht. Auch hier gilt für die CDU ein Unvereinbarkeitsbeschluss. Die Linke kam auf knapp 9% und nun fragt sich, wie soll eine Mehrheit für einen Ministerpräsidenten zustande kommen? Alle müssten die CDU unterstützen, SPD, Grüne, Linke und das ebenfalls knapp eingezogene BSW. Oder unterstützt die Wagenknecht-Partei doch die AfD? Parteichefin Amira Mohamed Ali.
13: Wir haben vor der Wahl gesagt, dass wir weder Herrn Siegmund noch Herrn Schulz zum Ministerpräsidenten wählen werden. Wir werben für einen dritten Weg, nämlich die Möglichkeit, mit einem überparteilichen Ministerpräsidenten mit wechselnden Mehrheiten unter Einbindung des gesamten Landtags zu regieren.
8: Auch das wäre historisch. In Magdeburg und Berlin nach der Landtagswahl also jede Menge Klärungsbedarf.
14: Frank Eichmann informierte. Die AfD hat also die Landtagswahl in Sachsen-Anhalt gewonnen. Und gerade hat der Wahlausschuss mitgeteilt, dass es 43,8% der Stimmen sind. Das reicht nicht zum Regieren. Und dazu nun der Kommentar von Gabor Hallas.
15: Dass die Wahl so ausgehen wird, war abzusehen seit Monaten. Und jetzt sitzen wir, aber vor allem die Politik, ratlos vor einem Ergebnis, das doch zu erwarten war und auf das sich niemand so richtig vorbereitet hat. Da ist der Wahlsieger AfD. Die Partei hat den Auftrag, eine Regierung zu bilden, so ist das in einer Demokratie üblich. Sie müsste also mit den anderen reden, sie einladen, Kompromisse ausloten. Der Spitzenkandidat hat das aber vor der Wahl mehr oder weniger ausgeschlossen und jetzt kündigt Ulrich Siegmund an, er wolle die Hand ausstrecken, aber lässt schon durchblicken, dass er nicht wirklich gewillt ist, Kompromisse zu schließen. Das Wahlergebnis war abzusehen, die anderen Parteien haben aber die Augen verschlossen mit der Strategie, es wird schon wieder einmal gut gehen, das ist aber zu wenig. Die Union zum Beispiel wusste doch, dass es wahrscheinlich keine Mehrheit gegen die AfD ohne die Linken gibt. Aber sie mogelt sich um klare Aussagen in Sachsen-Anhalt herum, während sie in Thüringen und Sachsen längst mit der Linken kooperiert. Was auch nicht mehr überrascht, sehr viele Sachsen-Anhalter haben eine Partei gewählt, deren Landesverband als gesichert rechtsextrem eingestuft ist. Im Umfeld des Spitzenkandidaten sind Leute, die bei der HDJ waren. Das ist eine Jugendorganisation, die verboten wurde, weil sie wesensverwandt mit dem Nationalsozialismus ist. Oder die Vetternwirtschaft. Da haben Parteifreunde Familienmitglieder gegenseitig angestellt. Das alles stört die Wählerinnen und Wähler ganz offensichtlich nicht. Sie haben für einen Kandidaten gestimmt, der keine Antworten auf kritische Fragen gibt, außer ein Lächeln, das manchmal ins Auslachen kippt. Wer aber ein Land regieren will, muss auf andere zugehen, sich wirklich interessieren, auch für die, die eben nicht AfD gewählt haben, also die Mehrheit im Land. Menschen machen sich Sorgen oder sie haben Angst, weil sie aus Ländern kommen, die die AfD als kulturfremd bezeichnet, weil sie behinderte Kinder haben, die die AfD nicht mehr an gemeinsamen Schulen unterrichten will. Was aber genauso wenig geht, die Menschen ignorieren, die AfD gewählt haben. Sachsen-Anhalt hat nochmal gezeigt, Brandmauern scheitern an der Realität. Es wird nicht mehr gehen, ohne miteinander zu reden. Es wird nicht mehr gehen, der AfD demokratische Rechte zu verweigern, auch im Bundestag, wenn es um Vizepräsidenten oder Sitzungssäle geht. Das Land ist tief gespalten und auch in Berlin sehe ich Ratlosigkeit und Floskeln. Die Union sagt, sie erreiche Menschen nicht emotional. Die SPD spricht von einem stabilen Ergebnis. Man will wieder besser regieren, besser erklären. Was denken sich nur Wählerinnen und Wähler, wenn sie das hören? Vielleicht sollten wir alle im Land mehr Optimismus wagen, nicht alles schlechtreden. Die Wahlbeteiligung zum Beispiel war riesig. Es haben sich viele Menschen für Demokratie engagiert. Das Land steht also nicht am Abgrund. Das sollten wir uns von der AfD nicht einreden lassen.
14: Ein Kommentar war das von Gabor Hallas aus dem ARD-Hauptstadtstudio.
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14: Mit bestätigten 43,8% also fährt die AfD ein Rekordergebnis ein. Noch nie erreichte die Partei bei einer Landtagswahl mehr als 40%. Sie ist ja auch noch sehr jung. Auch bundesweit ist das mittlerweile die Ausnahme. Die letzten Parteien, die das schafften, etwa in den vergangenen 10 Jahren, die SPD im Saarland und die CDU in Schleswig-Holstein. Wie aber ist dieser Erfolg der ARD zu erklären? Dazu Oliver Christ mit der Analyse der Wahlforscher von Infratest DIMAP.
16: Die AfD ist einmal mehr Sammelstelle für politisches Misstrauen und Unzufriedenheit. Und die Enttäuschung über die Bundespolitik ist enorm. 9 von 10 sind weniger bis gar nicht zufrieden mit der Großen Koalition. Insbesondere der Bundeskanzler steht in der Kritik. Nur 9% sind mit seiner Arbeit zufrieden. Zweiter Hauptgrund, der AfD wird in Sachsen-Anhalt auch inhaltlich viel mehr zugetraut als noch bei der letzten Wahl. In fast allen Politikfeldern, etwa Wirtschaft, innere Sicherheit, aber auch etwa beim Einsatz für soziale Gerechtigkeit, liegt die AfD in den Kompetenzwerten vorn. Bei der Frage, wer die Probleme des Landes am ehesten lösen kann, hat die AfD die CDU klar vom Platz 1 verdrängt. Viele sagen, ich wähle diese Partei nicht aus Protest, sondern aus Überzeugung. Auch personell war die Partei gut aufgestellt. Bei der Frage, wie zufrieden sind sie mit der Arbeit des Kandidaten, lag Ulrich Siegmund in Umfragen auf einem Niveau mit Amtsinhaber Sven Schulze. Schaut man sich die Wählerwanderung an, profitiert die AfD vor allem von der sprunghaft angestiegenen Wahlbeteiligung. Rund 170.000 Menschen, die bei der letzten Wahl nicht gewählt haben, haben diesmal AfD gewählt. Besonders stark ist die AfD bei Männern zwischen 35 und 60. Bei Arbeitern liegt sie über 60%.
14: Oliver Christ hat die Analysen des Wahltags zusammengefasst. Ein so deutliches Wahlergebnis für die AfD, wir haben es eben gehört, das ist äußerst selten in der jüngeren Vergangenheit. Nun hat eine Partei gewonnen, die die anderen Parteien unbedingt verhindern wollen und das seit vielen Jahren. Aber das klappt nicht, wie man nun gesehen hat. Was nun in Sachen Regierungsbildung und wie wird sich die AfD verhalten, die ja die absolute Mehrheit dennoch verfehlt hat? Darüber hat mein Kollege Ingo Zamperoni in den ARD-Tagesthemen mit dem AfD-Co-Chef Tino Chrupalla gesprochen. Und es ging zunächst um die Frage, ob die AfD nun regieren wird.
17: Das ist ein ganz klarer Regierungsauftrag, den wir auch bekommen haben vom Wähler, mit einem sensationellen Ergebnis. Und von daher wird Herr Siegmund

0: Weg weitergehen will oder ob sie endlich begriffen hat, was die ostdeutschen Wähler, vor allen Dingen, was die Wähler in Deutschland wollen, damit die Deindustrialisierung gestoppt wird, diese schlechte Migrationspolitik und damit es endlich wieder eine Friedenspolitik auch gegenüber Russland gibt. Das waren alles wahlentscheidende Dinge, die schlechte Politik von Friedrich Merz, die vor allen Dingen uneingelösten Wahlversprechen von Friedrich Merz. Das hat dazu geführt, dass auch Herr Schulz abgewählt wurde.
1: Aber wenn die AfD in Sachsen-Anhalt sagt, die Hand ist ausgestreckt zu den anderen Parteien, aber die wird nur ergriffen, wenn die anderen sich da auch bewegen und Herr Siegmund da keine Kompromisse machen möchte, macht er sich da nicht zu einfach? Ich meine, Demokratie ist doch immer ein Ringen um Kompromisse.
0: Da haben Sie absolut recht. Und nochmal, ich habe es ja gesagt, man kann auch nicht das Ergebnis eines Gesprächs vorwegnehmen. Also auch wir werden natürlich gesprächs- und vor allen Dingen auch kompromissbereit sein. Um welche Kompromisse? Das muss man sich dann natürlich im Einzelnen anschauen. Am Ende geht es doch darum, dass die Bürger endlich hier einen Politikwechsel wollen. Dass sie endlich wieder im Interesse Sachsen-Anhalts Politik gemacht haben wollen. Dass es Steuererleichterungen gibt, die wirklich beim Bürger ankommen. Damit man sich das Tanken auch wieder leisten kann. Damit der Druck auf Berlin ausgeübt wird. Damit endlich Friedrich Merz begreift, dass er nicht am Wohle des Volkes hier vorbei Politik machen kann. Die Brandmauer ist abgewählt worden. Er muss es endlich eingestehen.
1: Ja, Sie klingen ja recht euphorisch, als würde das was werden mit einem Ministerpräsidenten Siegmund. Und es geht ja um Sachsen-Anhalt hier und nicht um die Bundespolitik. Der klang etwas verhaltener. Also die Signale, die er aussendete, war, ich bewege mich nicht und die anderen müssen sich da schon irgendwie rüber bewegen. Und fast so, als wollte er gar nicht mitregieren.
0: Er wird als Ministerpräsident auch im Landtag als Kandidat antreten, das ist schon klar, weil es ein ganz klarer Wählerauftrag. Und diese Gespräche muss man ja erstmal führen, bevor man dann, wie gesagt, zu Ergebnissen kommt. Und vielleicht gibt es auch, ja, auch Abweichler derjenigen, die im dritten Wahlgang Ulrich Siegmund wählen werden oder wählen wollen. Die CDU wird und ist halbiert, wir haben es gesehen. Und deshalb braucht es endlich auch einen Neustart für Sachsen-Anhalt mit allen, das ist meine Einladung, die ich als Parteivorsitzender mache, mit allen Parteien und auch mit denjenigen Abgeordneten, die es gut mit Sachsen-Anhalt meinen. Sie müssen es am Ende auch ihren Wählern erklären, was sie wollen. Oder ob sie eine Blockade machen wollen, was man uns ja immer vorgeworfen hat. Da bin ich wirklich gespannt. Die nächsten Tage kann man sich beweisen, ob man wirklich für Deutschland, für Sachsen-Anhalt Politik machen will oder ob man weiter so machen will. Dann soll man das tun. Dann werden die nächsten Wahlergebnisse damit enden, dass eine 5 vorne steht.
1: Das heißt, Sie setzen in Sachsen-Anhalt aber jetzt erstmal darauf, dass der eine oder die andere Abgeordnete, etwa aus der CDU, dann überläuft zu Ihnen?
0: Es geht um die Wahl erstmal des Ministerpräsidenten und wir laden nochmal dazu alle ein. Und auch danach wird sich entscheiden, bei welchen Sachthemen die anderen Parteien mit zustimmen. Das haben wir im Übrigen in der Vergangenheit als Opposition im Bundestag, auch im Landtag immer wieder gemacht, egal von welcher Partei ein Antrag kommt, wenn er gut war. Im Interesse Sachsen-Anhalts oder Deutschlands haben wir diesem zugestimmt. Das ist für mich Demokratie und das haben wahrscheinlich die anderen Parteien alle verlernt. Und dazu lade ich Sie nochmal dazu ein. Es geht um die Sachthemen, um die Problemlösung in diesem Land, damit endlich Deutschland aus dieser Rezession, aus dieser Deindustrialisierung herauskommt, damit es wieder Energiepreise gibt, die erschwinglich sind, damit wir endlich wieder Deutschland in Europa nach vorn bringen.
1: Das heißt aber, dann würden Sie also auch eine Minderheitsregierung akzeptieren, denn da würde es ja nur um Sachthemen gehen.
0: Auch das sind Modelle, die wir uns die nächsten Tage anschauen, wo wir auch anschauen, wie viele Abgeordnete sind dann schlussendlich im Parlament, welche Sitzverteilung gibt es. Das sind alles Fragen, die wir beantworten werden. Dann werden wir auch genau uns anschauen, wer überhaupt gesprächsbereit ist. Das ist keine Frage, ganz klar. Aber nochmal, unsere Hand ist ausgestreckt und das bleibt sie auch.
1: 44% für die AfD heißt aber auch 56% nicht für Sie. Mit welcher Politik wollen Sie diese Wählerinnen und Wähler mitnehmen?
0: Ja, wissen Sie, das sind immer die Rechenbeispiele am Ende. Ich sag mal so, ich habe das vor 2 Jahren schon gesagt, wo ich davon gesprochen habe, vielleicht brauchen wir irgendwann keinen Koalitionspartner. Da wurde ich belächelt. Da wurde gesagt, ja, was ist das für ein großspuriges Gerede? Die Bürger haben es mittlerweile ganz klar entschieden. Die wollen den Wechsel, die wollen den Wandel. Und deshalb ist es ein ganz klarer Wählerauftrag. Und wir wollen natürlich auch die Gräben zuschütten, die es mittlerweile auch durch diesen Wahlkampf insgesamt gegeben hat. Wir wollen alle mitnehmen. Und Ulrich Siegmund wird ein Ministerpräsident für ganz Sachsen-Anhalt. Auch für diejenigen, die ihn nicht gewählt haben. Und er wird das beweisen. Und bin ich ziemlich sicher, weil ich ihn kenne, weil er weiß, was die Bürger betrifft und was sie vor allen Dingen bewegt. Er wird eben nicht Politik an den Bürgern vorbeimachen. Und diesen Beweis wird er hier in Sachsen-Anhalt vollbringen. Und dann werden es andere Ministerpräsidenten in anderen ostdeutschen Bundesländern oder auch auf Bundesebene ein Bundeskanzler in Zukunft machen. Denn das ist erst der Anfang. Das ist die zweite Wende nach der Wiedervereinigung und nach der Wende von 1990. Das Land wird blau werden und darauf können sich die Wähler freuen. Und da haben wir natürlich auch viel Demut. Das sage ich ganz bewusst, denn die Arbeit beginnt mit dem heutigen Tag für uns in der Regierung,
2: sagt AfD-Parteichef Tino Chrupalla im Gespräch mit dem Tagesthemenmoderator Ingo Zamperoni.
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0: Heute vor 30 Jahren wurde ein Mordanschlag auf den US-Rapper Tupac Shakur verübt. Erst im August dieses Jahres landete der Fall vor Gericht, 3 Jahrzehnte nach Tupacs Tod. Sophie Angavi blickt zurück.
1: 1996. Das Rap-Battle zwischen Ost- und Westküste brummt. Gerade erst hat Tupac seinen Diss-Track Hit 'Em Up rausgebracht, eine Kriegserklärung an die Ostküste. Da wird Tupac in Las Vegas angeschossen. Anders als das Attentat auf ihn 2 Jahre zuvor, wird er dieses nicht überleben. Who done it? Wer war's? Nach Tupacs Tod spekuliert die Presse, schlachtet die Hip-Hop-Rivalität East vs. West Coast medienstark aus. Doch eigentlich ist Tupac selbst ein Kind der Ostküste. 1971 in New York City geboren und in Baltimore aufgewachsen. Durch Glück gerät er an die Baltimore School for the Arts, wo er sich entwickeln, seine Kreativität ausleben kann. You know, Theater,
2: Ballet. Diese Kunstschule war hauptsächlich für weiße Kinder und Reiche. Ich glaube, ich wäre eine ganz andere Person heute, hätte ich nicht all das kennengelernt.
1: Die Familie, kein Geld. Die Mutter ist Black Panther-Aktivistin, alleinerziehend und schwer suchtkrank. Als Tupac 17 Jahre alt ist, zieht er mit seiner Mutter an die Westküste. Die Schule bricht er ab. Stattdessen gerät er, so sagt er später selbst, auf die schiefe Bahn. Die Mutter wirft ihn raus, er lebt zeitweise auf der Straße. Sein soziales Umfeld in Kalifornien beschreibt er so.
2: Drogendealer, Zuhälter, Prostituierte, das war's, Kriminelle.
1: Tupac steigt bei der Hip-Hop-Gruppe Digital Underground ein. Schnell folgen Filmrollen und Soloplatten. Der charismatische Tupac rappt poetisch, wortgewandt über Drogenmissbrauch, Rassismus, Polizeigewalt, Armut. Ein Held mit Strahlkraft, weit über die Rap-Szene hinaus. Als 1994 dann der Konflikt East vs. West Coast eskaliert, ist es für Tupac klar: Verrat. Schließlich wurde er an der Ostküste angeschossen und ausgeraubt.
2: Überleg mal, warum ich wütend bin auf halb New York, wenn die Hälfte der New Yorker Rapper oder ihre Manager da war, als ich angeschossen wurde.
1: Kaum 2 Jahre später in Las Vegas. 4 Schüsse treffen Tupac im Vorbeifahren. Er stirbt 6 Tage später im Krankenhaus. Erst am 1. September 2026 wird der frühere Ganganführer Dwayne Davis schuldig gesprochen. Er gilt als Drahtzieher des Mordes. Ihm droht nun eine lebenslange Haftstrafe. Die Schüsse trafen Tupac Amaru Shakur am 7. September 1996. Das war heute vor 30 Jahren.
0: Das war der Stichtag von Sophie Angaui.
3: Sport. Mit Ina Kast und 2 heftigen Klatschen für Hamburg und Frankfurt in der Fußball-Bundesliga. Im ausverkauften Volksparkstadion hat der HSV am 2. Spieltag überraschend hoch mit 0:5 gegen Mainz verloren, Moritz Kasserlet.
4: Was für eine Enttäuschung für einen Großteil der 57.000 Zuschauer im ausverkauften Volksparkstadion. Die Hamburger waren mit viel Euphorie und mit 6 Neuzugängen in der Startelf in ihr erstes Heimspiel gegangen und hatten nicht den Hauch einer Chance. Mainz war von Beginn an abgeklärt und zielstrebig und nutzte die vielen Hamburger Fehler. Trotzdem stand es zur Pause nur 0:2 durch Tore von Becker und Mwene. Nach dem Wechsel nahm Mainz den HSV dann auseinander. Tietz traf 2-mal, Königsdörfer 1-mal und die Gäste feiern ihren ersten Saisonsieg. Der HSV ist mit 0 Punkten und 0 Toren Tabellenletzter.
3: Vom Tabellenende springen wir an die Tabellenspitze. Dort steht nach einem 4:1-Erfolg in Frankfurt nun der FC Augsburg. Und das ist eine Premiere. Das Team von Trainer Manuel Baum ist zum ersten Mal überhaupt Tabellenführer der Bundesliga.
5: Naja, ich habe einen Screenshot gerade gemacht von der Tabelle. Die werde ich zu Hause dann ausdrucken und werden wir es bestimmt ins Büro reinhängen. Weil ich denke schon, wenn man mal Geschichte schreiben darf, dann darf man sich auch mal 1 oder 2 Tage drüber freuen.
3: Völlig neue Gefühle bei Manuel Baum. Augsburg also oben auf und Frankfurt mit nur 1 Punkt aus 2 Spielen mit einem schwachen Saisonstart. Über eine perfekte Ausbeute von 4 Siegen aus 4 Spielen darf sich in der 2. Liga der neue Spitzenreiter Hertha BSC freuen. Am 4. Spieltag gab es einen 2:1-Erfolg gegen Magdeburg. Hertha-Trainer Stefan Leitl ist nun nach 1,5 Jahren mit den Berlinern dort, wo er sein will.
6: Die Jungs wissen, was ich von ihnen erwarte, was ich von ihnen verlange. Und ich glaube, so ja, haben wir uns peu à peu als Mannschaft weiterentwickelt, mit einer Art und Weise Fußball zu spielen, die, glaube ich, sehr attraktiv ist. Und momentan ist das der Lohn der Arbeit. Und ich bin sehr glücklich, dass sich die Jungs belohnen.
3: Alles Weitere zur zweiten Liga gibt's auf sportschau.de. In der Fußball-Bundesliga der Frauen bleibt der VfL Wolfsburg auf Platz 1. Das 3:2 gegen Werder Bremen war aber eine knappe Geschichte, Burkhard Tillner.
7: Mit viel Glück und zwei späten Treffern von Camilla Küver fuhr der VfL Wolfsburg drei nicht mehr für möglich gehaltene Punkte im Spiel gegen Werder Bremen ein. Nach dem Aus in der Champions-League-Qualifikation vier Tage zuvor benötigte der VfL lange Zeit, um in dieses Spiel zu finden. Bremen dominierte über die erste Stunde hinaus. Die Partie ging jeweils vor und nach der Pause in Führung, die erst Alba und dann Küver egalisieren konnten. Als dann alles auf ein Remis hindeutete, schlug Camilla Küver in der vierten Minute der Nachspielzeit noch einmal mit ihrem willensstark erzwungenen Siegtreffer zu, drehte die Partie zum 3:2 Endstand und sorgte im Anschluss für grenzenlosen Jubel im Stadion.
3: Die Wolfsburgerinnen haben damit alle drei bisherigen Bundesligaspiele gewonnen, genau wie Verfolger Bayern. In der Handball-Bundesliga der Männer gab es am dritten Spieltag knappe Auswärtssiege für die Füchse Berlin und den SC Magdeburg. Auch der Tabellenführer THW Kiel hat sich in Göppingen schwer getan, lag zwischenzeitlich mit 20:22 Toren zurück, hat dann aber eine Schwächephase des Gegners genutzt und am Ende mit einem Torunterschied gewonnen. Eine neue Qualität der Kieler, hofft Nationalspieler Henrik Pekeler.
8: Das gibt einem ja auch ein bisschen innere Ruhe, dass man weiß, man kann solche Rückstände immer wieder drehen. Natürlich sollten wir uns nicht zu oft darauf verlassen, weil irgendwann erwischst du dann nicht mehr diesen Tag, wo du das drehen kannst. Aber ich glaube, hier in Göppingen ist es wahnsinnig schwer. Hier werden sich sehr, sehr viele Mannschaften unheimlich schwer tun. Das ist wirklich eine sehr unangenehme Mannschaft.
3: Ein unangenehmer Gegner dürfte vermutlich auch auf Deutschlands besten Tennisspieler Alexander Zverev im Achtelfinale der US Open warten. Zverev trifft in der Nacht von Montag auf Dienstag in New York auf den jungen Italiener Luciano Dardari. Gegen Carlos Alcaraz könnte Zverev frühestens im Finale spielen. Der Spanier hat mit einem Sieg über Tommy Paul aus den USA souverän das Viertelfinale erreicht.
0: Das war Ina Kast mit dem Sport.

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1: Um 3.30 Uhr mit Ronald Lessig. Die AfD hat die Landtagswahl in Sachsen-Anhalt wie erwartet deutlich gewonnen. Nach Angaben der Wahlleitung erreichte die Partei allerdings keine absolute Mehrheit. Laut dem vorläufigen amtlichen Endergebnis kommt die Partei auf 43,8% der Stimmen und kann ihr Ergebnis gegenüber der Wahl vor 5 Jahren verdoppeln. Die CDU von Ministerpräsident Schulze dagegen büßt mehr als die Hälfte der Stimmen ein und erreicht etwas mehr als 17%. Die SPD kommt auf 9,3%, die Grünen auf 8,9%. Die Linke erhielt 8,6% der Stimmen. Das BSW ist mit 5,3% im Landtag vertreten, die FDP mit 2,6% nicht mehr. Die Wahlbeteiligung war mit mehr als 77% historisch hoch. Warum die CDU so viele Wählerstimmen verloren hat, ordnet Uli Wittstock aus Magdeburg ein.
2: Friedrich Merz war ja zunächst die Hoffnung vieler Ostdeutscher und das nicht nur in der CDU. Doch inzwischen ist sein Ansehen drastisch gesunken, muss man sagen. Und die aktuellen Debatten um Rente, Pflege oder Sozialversicherung haben es für Sachsen-Anhalt CDU nicht leicht gemacht. Und die meisten Stimmen bekam die AfD von Menschen, die ihre finanzielle Lage als schlecht bezeichnen. Und davon gibt es in Sachsen-Anhalt leider eben auch sehr viele. Und ganz offenbar ist es den anderen Parteien nicht gelungen, auf die Sorgen der Menschen mit überzeugenden Antworten zu reagieren.
1: Nach ihren Unterredungen mit dem ukrainischen Präsidenten Selenskyj in Kiew sind die US-Gesandten Witkoff und Kushner wieder abgereist. Wie es aus ukrainischen Kreisen hieß, hatten die beiden neue, effektivere Vorschläge für ein Kriegsende vorgelegt. Vor der Presse forderte Witkoff Zugeständnisse von beiden Kriegsparteien. Sie müssten Meinungsverschiedenheiten abbauen und Kompromisse eingehen. Vorgestern hatten Witkoff und Kushner ihre Pläne bereits Kreml-Chef Putin unterbreitet. Nach dem Hackerangriff auf das Berliner Landesnetz sind weitere Daten im Darknet aufgetaucht. Gestern meldete das Land Berlin eine weitere Veröffentlichung. Das neue Datenpaket soll laut der Mitteilung auch Zugangsdaten umfassen. Es könne aufgrund weiterer Maßnahmen bei der Senatsverwaltung für Stadtentwicklung, Bauen und Wohnen kurzfristig zu Einschränkungen für Mitarbeiter kommen. Am Freitag hatten mutmaßliche Hacker, die sich Zugang zum Berliner Landesnetz verschafft hatten, nach Ablauf eines Ultimatums Daten zum Download veröffentlicht. Das Wetter in Deutschland. In der Nordhälfte wechselnd bewölkt, vereinzelt Schauer, im Südosten locker oder gering bewölkt, 16 bis 7 Grad. Am Tage ein Wechsel aus Sonne und Wolken, gebietsweise stark bewölkt, nur vereinzelt Schauer, 21 bis 33 Grad. Am Dienstag im Nordwesten Regen, im Südosten sonnig, 19 bis 31 Grad. Das waren die Nachrichten.
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3: Mit nur einer Sperrung, die B10 Stuttgart-Bad Cannstatt ist im Rosensteintunnel nach einem Unfall weiterhin gesperrt. Soweit der Verkehr. Ihnen eine gute und sichere Fahrt.
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3: Im Studio ist Detlef Karg. Willkommen. China ist Deutschlands wichtigster Handelspartner und er gewinnt weiter an Stärke. Im vergangenen Jahr wurden Waren im Wert von 170 Milliarden Euro aus China importiert. Der Verkauf deutscher Waren nach China ging dagegen zurück um fast 10%. Die deutsche Wirtschaft gerät dadurch natürlich unter Druck. Aber China ist nicht nur eine Wirtschaftsmacht, das ist allen klar. Der politische Einfluss Pekings ist in den vergangenen Jahrzehnten in der Welt deutlich gewachsen. Wie ist die deutsche Politik derzeit darauf eingestellt, dass das Thema jetzt im Podcast Welt macht China mit Joyce Lee.
4: Diesmal fangen wir mit der Folge nicht in China an, sondern in Berlin. Genauer gesagt im Hauptstadtstudio der ARD. Und da sitzt Ruth Kirchner. Hallo Ruth.
5: Hallo Joyce, danke für die Einladung.
4: Ja, schön, dass du wieder bei Welt macht China dabei bist. Du warst ja lange Redakteurin in unserem Podcast und außerdem hast du auch jahrelang in Beijing als Korrespondentin gearbeitet, bis du dann ins Hauptstadtstudio gewechselt bist.
5: Ja, genau. Und auch hier im Hauptstadtstudio lässt mich China nicht so ganz los. irgendwie ist das immer noch so mein Thema. Ich bin ja unter anderem hier auch im Ressort Außenpolitik und schaue daher auch auf die China-Politik der Bundesregierung. Also wie sich der Kanzler und eben die Ministerinnen und Minister so zu China verhalten.
4: Und du bist auch mit Politikern und Politikerinnen nach China gereist. Gibt es etwas, bei dem du denkst, das ist heute ganz anders als früher?
5: Ja, auf jeden Fall. Also ich sag mal so, vor 10, vor 20 Jahren, da sind deutsche Politikerinnen und Politiker dann doch mit sehr viel Selbstbewusstsein nach China gereist und da auch so aufgetreten. Also da kam dann nicht nur die damalige Kanzlerin Angela Merkel, sondern auch Minister. Die kamen oft mit großen Delegationen und in der großen Halle des Volkes wurden dann Verträge und Absichtserklärungen feierlich unterzeichnet. Das waren so festgelegte Rituale. Das war eigentlich immer so dasselbe. Und es ging eben darum, dass deutsche Unternehmen in China investieren wollten, Joint Ventures, also Gemeinschaftsunternehmen aufbauen. Deutschland war die wichtige Wirtschafts- und Technologiemacht, etwa im Maschinenbau. Und entsprechend sind eben auch die Politikerinnen und Politiker, aber eben auch Wirtschaftsvertreter aufgetreten. Sie wussten, China braucht das Know-how aus Deutschland. Und da hatte man manchmal so den Eindruck, also so ein wirkliches Verständnis für China gab es da nicht. Und da gab es dann auch so, einige sind dann da auch mit einer gewissen Arroganz und Überheblichkeit aufgetreten. Und heute ist das so ein bisschen anders. Also die Deutschen sind da etwas bescheidener, was China angeht. China ist ja mittlerweile selbst Technologiemacht und die deutschen Delegationen sind jetzt oft kleiner. Und es geht eben weniger darum, China etwas zu verkaufen, sondern mehr darum, China zur Zusammenarbeit zu bewegen. Denn da hat sich eben viel geändert. Deutschland braucht heute China mehr, als China Deutschland braucht.
4: Ja, das ist super spannend, weil du eben beide Seiten kennst und auch diesen Wandel über die Jahre beobachtet hast. Was meinst du, wie ist die aktuelle Bundespolitik heute im Umgang mit China aufgestellt?
5: Also ich habe schon den Eindruck, dass sich da in den vergangenen Jahren einiges verändert hat. Also sowohl was Wissen über China angeht, auch so der Blick auf China. Mein Eindruck ist auch, dass die ganze China-Diskussion da nochmal deutlich Fahrt aufgenommen hat. Der Blick auf China, ich würde sagen, ist deutlich kritischer, realistischer, nüchterner, vielleicht auch ehrlicher als noch vor einigen Jahren. Also politisch hatte man beispielsweise nach dem Angriff Russlands auf die Ukraine im Februar 2022 vielleicht noch gedacht, China könne als Vermittler auftreten. Das sieht heute, glaube ich, kaum noch jemand, weil man ja natürlich auch in Berlin gemerkt hat, dass China sehr eng mit Russland zusammengerückt ist in den letzten Jahren. Und da merkt man eben auch bei Hintergrundgesprächen mit Vertretern der Bundesregierung, also aus diesen Gesprächen darf man ja nicht zitieren, aber da merkt man schon, da gibt es viel Wissen über China, viel Analyse. Und man macht sich da auch relativ wenig Illusionen, was China und seinen politischen und wirtschaftspolitischen Kurs angeht.
4: In welche Richtung soll Chinas Kurs denn gehen?
5: Also ich glaube, in der Bundesregierung und auch auf europäischer Ebene, aber insbesondere in der Bundesregierung, hat man schon sehr klar die Erwartung und auch die Forderung an China, beispielsweise, dass in den Handelsbeziehungen, dass es da fairer zugehen muss. Und viel stärker als früher steht heute auch bei der Bundesregierung im Vordergrund, dass sich Deutschland und auch die Europäische Union wehren müssen. Das hört man mittlerweile auch sehr deutlich von Kanzler Friedrich Merz.
6: Wir stellen uns dem internationalen Wettbewerb, aber wir wehren uns auch gegen unfaire Handelspraktiken. Und das ist eine Aufgabe, die wir gemeinsam mit der Europäischen Union auch angehen.
5: Also das ist ein Ton und auch eine Kritik an China, die da mitschwingt, was man in der Vergangenheit beispielsweise vom Kanzler so nicht gehört hat. Also da geht es eben darum, dass die EU-Kommission derzeit neue Instrumente vorbereitet, die den Handel mit China gerechter machen sollen.
4: So, jetzt diese neue Einsicht, die in den letzten Jahren entstanden ist. Und in welchen Bereichen ist die Bundesregierung dann inzwischen besser aufgestellt als noch vor 10, 15 Jahren?
5: Also ich glaube, das sieht man am besten so in der Handelspolitik. Lange ging es ja eben darum, dass China vor allen Dingen als der große Markt für deutsche Produkte und Investitionen angesehen wurde. Da standen dann die deutschen Autobauer lange sehr im Fokus, die ja in China sehr viel investiert haben. Auch große Konzerne wie BASF und Siemens, auch die haben große Investitionen in China getätigt. Und auf deren Interesse wurde lange auch in Berlin sehr, sehr viel Rücksicht genommen. Und jetzt ist das so ein bisschen anders oder verschiebt sich so ein bisschen. Da geht es jetzt vielleicht etwas weniger um die Interessen der ganz, ganz Großen, sondern insgesamt mehr um den Schutz deutscher Interessen. Da rückt der deutsche Mittelstand stärker in den Vordergrund, der Maschinenbau etwa, der jetzt gegen die chinesische Billigkonkurrenz nicht mehr ankommt. Und das wird eben auch in der Politik sehr deutlich gesehen. Ich habe kürzlich mit dem CDU-Politiker Johannes Volkmann gesprochen, der das sehr, sehr deutlich gesagt hat.
7: Die Situation ist dramatisch. Deutschland verliert 10.000 Arbeitsplätze pro Monat und ein erheblicher Teil darauf ist aus unfairen Wettbewerb aus China zurückzuführen.
5: Also das ist ja schon sehr deutlich in der Aussage und auch in der Kritik und er wird dann eben noch etwas drastischer.
7: Und es kann nicht in unserem nationalen Interesse sein, dass wir Stück für Stück unseren Mittelstand an chinesische Überkapazitäten verfüttern, in der Hoffnung, dass einige deutsche Großunternehmen als letztes gefressen werden.
5: Also das sind, finde ich, für einen CDU-Politiker schon ziemlich klare Worte und Volkmann trägt das auch so in seine Fraktion, also in die Unionsfraktion im Bundestag und wirbt dafür, schneller und deutlicher auf die Herausforderungen durch China zu reagieren. Er sagt mir auch, dass er viel mehr als früher eben auch gehört wird von seinen Kollegen im Bundestag, aber auch in der Bundesregierung selbst.
4: Das heißt, es gab eine Verschiebung. Es geht jetzt viel mehr als nur um die großen Konzerne. Aber wir brauchen ja natürlich auch Fachleute zu China, die beraten. Wir haben sie ja auch im Podcast hier regelmäßig da. Wie macht das denn die Bundesregierung? Also bei wem klopft sie an, wenn sie bestimmtes Wissen zu China braucht?
5: Also in der Bundesregierung, ich sag mal jetzt im Kanzleramt und im Auswärtigen Amt, die haben natürlich ihre eigenen Inhouse-Experten, was China angeht, und sie holen sich Expertise von außen. Also das sind Leute beispielsweise von Thinktanks und Forschungsinstituten. Das sieht man auch, also bei Konferenzen von Forschungsinstituten, da treffe ich zum Beispiel ab und zu den Leiter der Asienabteilung aus dem Auswärtigen Amt. Da kennt man sich und da ist man, glaube ich, in einem relativ engen Austausch. Und auch als Kanzler Merz im Februar zum ersten Mal als Kanzler in China war, da hat er sich vorher Experten ins Haus geholt. Da gab es eine Expertenrunde im Kanzleramt. Da waren Leute mit sehr, sehr viel China-Erfahrung dabei. Wissenschaftler, Leute mit Wirtschaftshintergrund und so weiter. Und dann sind da die Fraktionen im Bundestag. Und da sehe ich etwa bei der CDU, da gibt es mittlerweile ausgewiesene China-Fachleute. Nicht sehr viele, aber deutlich mehr als vor einigen Jahren. Johannes Volkmann, den wir ja eben schon gehört haben, der zum Beispiel spricht gut Chinesisch, hat in China studiert, kennt sich gut aus und arbeitet dann eben auch über Parteigrenzen hinweg mit anderen Bundestagsabgeordneten. Vor ein paar Wochen war ich bei einem Gespräch mit ihm und mit Anton Hofreiter von den Grünen zu China und genau zu dieser Frage der Überkapazitäten und den Bedrohungen, wie sie es nennen, für die Industriearbeitsplätze in Deutschland. Und Hofreiter und Volkmann, Grüne und CDU, die liegen in vielen Politikbereichen sehr, sehr weit auseinander, aber in diesem Bereich arbeiten sie relativ eng zusammen.
4: Wo liegen da noch so die blinden Flecken, wenn es um China geht?
5: Da, wo es vielleicht noch so ein bisschen hakt und wo man nicht so richtig an einem Strang zieht, das ist vielleicht das Wirtschaftsministerium unter der Leitung von Katharina Reiche, wie AA und Kanzleramt eben auch in der Hand der CDU. Und bei ihr, das sagen auch eine ganze Reihe von Experten, ist immer so ein bisschen unklar, wo sie eigentlich hin will mit ihrer China-Politik. Sie scheint da dann eher die Bremserin zu sein, wenn es etwa um Maßnahmen gegen Handelsungerechtigkeiten geht. Da ist dann beispielsweise Kanzler Merz deutlich weiter oder macht zumindest nach außen hin den Eindruck. Und da vermisse ich beispielsweise aus dem Haus von Katharina Reiche und von ihr selbst eben, da vermisse ich noch so eine klare Strategie und Positionierung. Und jenseits von Handels- und Wirtschaftspolitik, da gibt es so ganze Politikbereiche im Umgang mit China, die ja vielleicht so ein bisschen blinde Flecken mittlerweile sind. Also ich sag mal Menschenrechte, Tibet, die Uiguren, da ist ganz schön viel so in den letzten Monaten und Jahren aus dem Blickfeld geraten, was sicherlich auch daran liegt, dass die großen Krisen der Welt, Ukraine, Nahost, Iran, die dominieren natürlich und eben auch die vielen innenpolitischen Herausforderungen für die Bundesregierung.
4: Ja, jetzt hast du so einige der kritischen Gebiete oder Bereiche genannt. Wie sieht es denn aus mit Taiwan?
5: Ja, Taiwan, also ist vielleicht auch so ein bisschen ein blinder Fleck, was die Bundesregierung angeht. Da gibt es zumindest im Bundestag einige Abgeordnete, die sich da interessieren und auch für Taiwan immer wieder stark machen. Aber bislang ist kein Minister, kein einziger Minister oder Ministerin aus der Merz-Regierung nach Taiwan gereist. Das liegt nicht an mangelndem Wissen über China oder Taiwan, sondern hat sicherlich mehr damit zu tun, dass die Bundesregierung China nicht verärgern will. Denn nur zur Erinnerung, China betrachtet Taiwan ja als Teil seines Staatsgebiets und will verhindern, dass Regierungen eigene Kontakte zu der demokratisch regierten Insel pflegen und ausbauen. Also was das Wissen über China angeht, da hat die Bundesregierung kein Erkenntnisproblem. Also das Wissen, die Kompetenz, die Analysen, das liegt alles vor und ist deutlich klarer und detaillierter als in der Vergangenheit. Aber die zentrale Frage bleibt eben immer, welche Politik sich daraus ableitet. Und da versucht die Regierung eben einen Balanceakt zwischen eben einerseits guten Beziehungen zum wichtigsten Handelspartner und andererseits deutlich mehr harte Kante zeigen, etwa gegen unfaire Handelspraktiken.
4: Vielen Dank an dich, Ruth Kirchner aus dem Hauptstadtstudio in Berlin, für die Einblicke. Also der Umgang mit China hat sich in der Bundespolitik verändert. Es wird aber auch noch viel balanciert. Deine Erfahrungen als Corrie in Beijing und deine Beobachtungen aus Berlin haben gezeigt, dass für Deutschland China heute ein anderes Gegenüber ist. Das führt uns zur nächsten Frage. Wie gut verstehen wir als Bürger und Bürgerinnen China? Darüber spreche ich jetzt mit Stefan Messingschlager, Historiker und Politikwissenschaftler von der Helmut-Schmidt-Uni in Hamburg. Sie beschäftigen sich mit der Geschichte der deutsch-chinesischen Beziehungen, forschen besonders zur Frage, wie sich China-Wissen und Expertise in Deutschland entwickelt haben. Und sie haben immer im Blick, was wir zu China wissen und auch wer dieses Wissen eigentlich produziert, vermittelt und dann auch eben beratend in die Wirtschaft und die Politik bringt. Nur kurz, damit wir diese Begriffe nicht vermischen. Wann können wir von China wissen und wann können wir von China Expertise sprechen? Differenzieren Sie da?
8: Ich würde tatsächlich sogar noch einen Begriff dazu nehmen, also den Begriff der China-Kompetenz. Diese drei Begriffe sind tatsächlich sehr wichtig. Also Kompetenz ist so das, was wir auch im öffentlichen Diskurs immer wieder als Schlagwort hören. Das ist jetzt erstmal sind sozusagen Fähigkeiten, ein Sammelbegriff für unterschiedlichste Fähigkeiten. Das sind Sprachkompetenzen, interkulturelle Kompetenzen. Das ist der persönliche Kontakt vor Ort, also Erfahrungen, die man in China macht, im Austausch mit Chinesen macht. Also das ist sozusagen der Begriff der China-Kompetenz. Der zweite Begriff des China-Wissens ist davon zu differenzieren. Das würde ich sagen, ist erstmal nur das, was wir als relativ zuverlässiges Wissen, Kenntnisse von China als Staat, als politisches System in seiner Geschichte, in seiner Kultur und so weiter haben. Und Expertise ist dann sozusagen im dritten Schritt das, was wir am Ende als konkrete Praxis haben, also da, wo China-Kompetenz im besten Falle auch praktisch relevant wird. Das kann sein in Unternehmen, wenn wir da sozusagen China-Referenten haben, die zum Beispiel beim Markteintritt von Unternehmen beraten oder im Bereich der Politikberatung. Da würde ich von China-Expertise sprechen.
4: Mit Ruth Kirchner aus dem Hauptstadtstudio in Berlin haben wir dann über die China-Expertise gesprochen, also wie viel Expertise die Politik dann auch hat, wenn es um China geht. Aber wie sieht es denn gesamtgesellschaftlich aus? Und jetzt müssen wir wieder über China-Wissen sprechen. Also wissen wir eigentlich genug über China in Deutschland?
8: Ich würde sagen, ja. Das heißt, wir haben sozusagen zumindest in den Universitäten, in Stiftungen, in der Politik, ein sehr, sehr gutes, sehr solides Wissen über China. Wenn wir uns jetzt angucken, wie sieht es aus in der Zivilgesellschaft, Medien und so weiter, sieht es vielleicht jetzt nicht ganz so aus, aber trotzdem haben wir eben eine ganze Reihe von Infrastrukturen aufgebaut, die genau diese China-Kompetenz fördern von Anfang an. Wir haben das Bildungsnetzwerk China, wir haben die China-Schulakademie, wir haben Stipendienprogramme, zum Beispiel der Studienstiftung des Deutschen Volkes, die genau Studierende, Schüler, Schülerinnen sozusagen ausbilden im Umgang mit China. Dazu gehören dann Sprachkurse, weitere Kompetenzprofile, aber auch Besuche in China selbst. Das heißt also, da wird auch in der Zivilgesellschaft relativ viel aufgebaut, aber da gibt es ganz sicherlich noch Potenzial, vor allem auch, wenn wir uns angucken, wie das in Staaten wie Schweden, Niederlande und so weiter passiert.
4: Mhm. Darauf würde ich, auf das Letztere würde ich nochmal später gern zurückkommen. Lassen Sie uns gerne nochmal einen Schritt zurücktreten und auf die Infrastrukturen in Deutschland sprechen. Also ich erinnere mich zum Beispiel daran, dass ich in der Schule, in der 7. oder 8. Klasse, gab es eine China-AG in unserer Stufe. Sollten wir schon so früh anfangen mit China-Wissen? Was meinen Sie?
8: Ja, würde ich schon auch sagen. Da war wahrscheinlich auch Ihre Schule sozusagen ein Leuchtturmprojekt. Mhm. Heutzutage ist es so, dass wir eigentlich in ganz Deutschland, zumindest in einigen Bundesländern, auch verstärkt Unterricht zu chinesischer Geschichte haben. Und gleichwohl muss man ganz deutlich sagen, es ist natürlich auch wenig Zeit dafür. Also da reden wir wirklich von 2-3 Unterrichtseinheiten maximal. Da geht es vielleicht um den Zweiten Weltkrieg in Asien. Da geht es vielleicht zumal um die Gründung der Volksrepublik China, Blick auf China heute, Autoritarismus und so weiter. Also das sind dann meistens sehr, sehr wenige so schlaglichtartige Blicke auf China, die natürlich aber trotzdem extrem wichtig sind.
4: Also ich habe ja auch Asienwissenschaften studiert mit dem Schwerpunkt China. Und ich erinnere mich, dass wir an der Uni auch so Studiengänge hatten, wo eben Politikwissenschaften oder auch Jura, BWL, VWL dann mit den China-Wissenschaften verbunden sind. Und das ist, wenn ich nach Ihrer Erklärung gehe, dann würde es ja auch Sinn machen, dass wir das eben weiterhin fördern, oder?
8: Das ist genau diese Kombination aus einer Regionalwissenschaft, sei es irgendwie Sinologie oder China-Studien und anderen Fächern wie eben Jura, BWL, VWL zum Beispiel oder auch Geschichte, die dazu führen, dass man eben auch tatsächlich für den Arbeitsmarkt ganz gut aufgestellt ist. Und das hat letztendlich dazu geführt, dass wir seit den 2000er Jahren, vor allem seit den 2010er Jahren, eben so unglaublich viele gute Leute auch in den Ministerien, in der Politik, in der Wirtschaft haben, die eben mit so einer breiten Kompetenz auch sozusagen unterstützen können.
4: Und jetzt gerade gibt es also genug von diesen Fachleuten, aber ich habe so ein bisschen den Anschein, dass es zurückgehen könnte, weil als ich damals das Studium angefangen habe, waren wir so 60 bis 80 Leute im Studiengang und dann die Jahrgänge nach mir, da waren es aber nur noch so 20, 30 Leute. Ist das alarmierend? Also geht der Nachwuchs an Fachleuten zu China vielleicht nicht doch irgendwo zurück?
8: Ich glaube, Ihr Eindruck, der stimmt tatsächlich. Wir haben diese Konjunkturen schon immer gehabt. Und die Konjunkturen, auch in den Studierendenzahlen, waren immer davon abhängig, welches China-Bild sozusagen gerade dominant ist, wie positiv, wie negativ das ist, um das mal ganz plakativ auch zu formulieren. Man sollte sich da durchaus Gedanken machen, wie man da auch junge Studierende wieder stärker auch für China interessieren kann, vielleicht auch sozusagen mit einer anderen Stoßrichtung, dass man früher auch einen sehr stark politisch-historischen Blick auch fördert, vielleicht auch schon in der Oberstufe fördert, sodass das Interesse an China auch da bleibt, auch wenn China gerade eben sozusagen eine Entwicklung durchmacht, die natürlich besorgniserregend ist, was jetzt die Entwicklung unter Xi Jinping seit 2012/13 betrifft. Und gleichzeitig ist es letztendlich eine Konjunktur und ich glaube auch, dass das wieder besser werden wird.
4: Und es gibt ja auch China-Kompetenzzentren in verschiedenen deutschen Städten. Also es gibt ein China-Kompetenzzentrum in Düsseldorf zum Beispiel, in Clausthal, an der Universität Würzburg. Und dann wird es ja bald auch ein bundesweites Projekt geben.
8: Genau. Das also diese Kompetenzzentren, die wir hatten in den letzten 3-4 Jahren, die hatten regionale Schwerpunkte und konnten da auch sehr autonom ihr eigenes Programm entwickeln und haben da eben entsprechende Schwerpunkte gesetzt. Das Programm ist dieses Jahr leider ausgelaufen und gleichzeitig hat das Bundesministerium für Forschung, Technologie und Raumfahrt jetzt im August bekannt gegeben, dass man sich als sozusagen regionales Förderprojekt auch auf neue Förderlinien bewerben kann. Das heißt, es wird die Möglichkeit geben, dass es zumindest vereinzelt eine Verstetigung dieser Regioförderung geben wird. Dann wahrscheinlich im Rahmen dieses neu zu schaffenden Kompetenznetzwerks China Wissen soll das ja heißen, was am Ende so eine Art bundesweites Netzwerk, Infrastruktur sein wird und wo wir natürlich irgendwie alle hoffen, dass das viel an Vernetzung, Koordination auffangen kann und was eben sozusagen jetzt vielleicht droht, verloren zu gehen.
4: Also Ihre These ist, wir in Deutschland sind gut aufgestellt, wenn es um China-Wissen geht, um China-Kompetenz und auch Expertise. Das ergänzt sich ja auch alles und hängt miteinander zusammen. Aber wie viel investiert Deutschland denn eigentlich im internationalen Vergleich in China-Kompetenz?
8: Aktuell ist es so, wir haben eine Förderlinie, die jetzt dieses Jahr ausgelaufen ist, die Regio-China-Linie, aber auch sozusagen weitere kleinere Linien des Bundesministeriums, ungefähr zwischen 4 und 5,5 Millionen Euro, die pro Jahr investiert werden. Das ist, wenn wir uns das jetzt mal angucken, im Vergleich zu anderen Staaten wie zum Beispiel Schweden oder Niederlande, vergleichsweise wenig. Also ich habe das mir angeguckt, in Relation zum Bruttoinlandsprodukt ist das im Vergleich zu Niederlande tatsächlich die Hälfte. Also die Hälfte dessen, was die Niederlande investiert. Das Grundproblem ist aber tatsächlich gar nicht so sehr die absolute Summe, sondern das Grundproblem ist in Deutschland eher die Projektförmigkeit. Also wir haben immer wieder Förderlinien, die etabliert wurden. Wir haben seit ungefähr 2015 verschiedene Fördermaßnahmen der Bundesregierung zur Stärkung der China-Kompetenz in Deutschland. Das war auch unglaublich wichtig. Das hat unglaublich viel auch sozusagen die Etablierung entsprechender Strukturen bereichert, begünstigt. Und gleichzeitig war es immer wieder so, dass dann nach 3-4 Jahren auch eine Linie eben auch ausläuft. Und wenn diese Projektlinien auslaufen, dann verschwindet natürlich diese Infrastruktur. Man kann natürlich nicht erwarten, dass Universitäten das irgendwie noch notdürftig am Laufen halten. Und deswegen ist eigentlich die Grundherausforderung die Verstetigung. Also wir müssen an diesen Punkt kommen, dass wir wegkommen von diesen 3-4 Jahreszyklen hin zu einer mittelfristigen Förderung von China-Kompetenz in Deutschland. Und da hoffe ich natürlich, dass dieses neue Kompetenznetzwerk China-Wissen, wie es ja heißen soll, da vielleicht tatsächlich etwas mehr bewirken kann, dass wir wegkommen von der Projektförmigkeit hin zu einer Verstetigung der Förderung.
3: Das war der Politikwissenschaftler Stefan Messingschlager im Gespräch mit Joyce Lee, und andere Folgen des Podcasts Welt macht China finden Sie in der ARD Sounds App.
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3: Die AfD hat die Landtagswahl in Sachsen-Anhalt mit deutlichem Vorsprung gewonnen. Dabei konnte sie dem Endergebnis zufolge ihr Ergebnis von 2021 mehr als verdoppeln. Die CDU ist dagegen abgestürzt und kommt auf nur die Hälfte ihres Ergebnisses. Unser heutiger Gastautor ist Felix Daxel vom Spiegel. Er findet, die mit mehr als 75% sehr hohe Wahlbeteiligung in Sachsen-Anhalt sei eine gute Nachricht, unabhängig vom Ergebnis.
9: Diese hohe Beteiligung spricht dafür, dass die repräsentative Demokratie funktioniert. Und dass es trotz allem Unmut und Protest in der Bevölkerung von Sachsen-Anhalt eine große Akzeptanz gibt für das demokratische Instrument der Wahlen. Widersinnig mag das klingen, wenn eine Partei sensationell die Wahl gewinnt, die als gesichert rechtsextrem gilt. Die Alternative für Deutschland. Eine Partei, die Menschen ausgrenzt, demokratische Institutionen diskreditiert und Moskau in Teilen näher zu stehen scheint als Berlin. Diese Einwände sind verständlich, nur liegt genau in dieser Ambivalenz die Herausforderung der Demokratie. Die Parteien der Mitte dürfen den AfD-Wählern nicht das Gefühl geben, sie hätten sich verwählt. Aus dem Rekordergebnis erwächst aber auch für die AfD eine Verantwortung. Die Partei kann sich nun nicht mehr als unterdrückter Underdog inszenieren. Die AfD muss beweisen, dass sie fähig ist, Mehrheiten zu bilden, zu verhandeln und Kompromisse zu schließen. Gut möglich, dass sie daran scheitert,
3: meint unser heutiger Gastautor Felix Daxel vom Spiegel. Neben dem historischen Erfolg der AfD lenkt die Volksstimme aus Magdeburg den Blick auf den Absturz der CDU, die seit 2002 in Sachsen-Anhalt an der Regierung ist.
10: Im Wahlkampf fehlten Kampfgeist, Biss und der unbedingte Siegeswille. Die Union war im Landtagswahlkampf kein Team. Es fehlte eine geschlossene Mannschaftsleistung. Dazu kam scharfer Gegenwind aus Berlin. Der unbeliebte Bundeskanzler wurde bei den wenigen Auftritten in Sachsen-Anhalt vor der Bevölkerung geradezu versteckt. Und kurz vor der Landtagswahl wurde dann auch noch der Richtungsstreit in der Union neu entfacht. Die Gretchenfrage dabei: Sollte sich eine CDU-geführte Minderheitsregierung von der Linken tolerieren lassen? In diesem Punkt ist die Landes-CDU gespalten. Die Regierungsbildung in Sachsen-Anhalt wird nun vor allem eines sehr kompliziert.
3: Und die Rheinzeitung aus Koblenz ist folgender Ansicht.
10: Ein blau-braunes Sachsen-Anhalt wäre übel, aber noch nicht der Einsturz Deutschlands. Will man einen weiteren Durchmarsch der AfD stoppen, braucht es nicht länger nur Durchhalteparolen. Eine Brandmauer, die die Menschen politisch überzeugt, kann nur aus in ihrem Alltag nachhaltig wirkenden Taten gebaut werden.
3: Das waren die Standpunkte. Zusammengestellt hat sie heute Volko Damm.

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1: Die Nachrichten mit Magdalena Dietz. Guten Morgen.
2: Wir haben genau das geschafft, was wir schaffen wollten. Wir haben in diesem Land Geschichte geschrieben.
1: AfD-Spitzenkandidat Ulrich Siegmund freut sich über das Ergebnis bei der Landtagswahl in Sachsen-Anhalt. Seine Partei kommt laut dem vorläufigen Ergebnis auf 43,8%. Uli Wittstock dazu, ob ein so deutliches Ergebnis erwartet wurde.
3: Ganz klar nein, muss man sagen, denn eine so hohe Zustimmung für die AfD ist in den Prognosen tatsächlich nicht abgebildet worden. Wenn man aber auf die Wählerwanderung schaut, dann zeigt sich ziemlich klar, dass die AfD vor allem aus dem Nichtwählerlagen Stimmen hinzugewonnen hat. Das gilt übrigens auch für alle anderen Parteien, aber mit einer einzigen Ausnahme, und das ist die CDU. Und es gibt deshalb auch in Sachsen-Anhalt eine Rekordwahlbeteiligung von 78%. Für gewöhnlich wird in Sachsen-Anhalt nicht so stark gewählt.
1: Die CDU hat in Sachsen-Anhalt deutlich verloren. Sie kommt auf nur noch 17,2%. Die SPD hat sich leicht verbessert und kommt auf 9,3. Die Grünen sind auf 8,9% geklettert. Und das BSW hat es mit 5,3% knapp ins Parlament geschafft. Die FDP ist dagegen rausgeflogen. Nach den letzten Angriffen auf das Stromnetz in NRW läuft gerade ein weiterer Polizeieinsatz. Am Umspannwerk Niederrhein in Wesel wurde ein Loch im Zaun entdeckt. Die Polizei schaut jetzt, ob sich Unbefugte auf dem Gelände befinden. Sie geht aber aktuell nicht von einer Gefährdungslage aus. Und das haben wir auch noch im Blick. In Berlin arbeiten jetzt auch Bundesbehörden wie das Bundeskriminalamt den Hackerangriff mit auf. Am Freitag wurden erste sensible Daten der Stadt im Darknet veröffentlicht und in der Nacht zum Sonntag weitere mit Zugangsdaten sowie Plänen im Verteidigungsfall. In Japan müssen sich tausende Menschen in Sicherheit bringen. Heftige Regenfälle und Ausläufer eines Taifuns sorgen für überflutete Straßen und Häuser. Die Behörden warnen vor Erdrutschgefahr. Wer im vergangenen Jahr mit einem E-Auto anstatt mit einem Benziner unterwegs war, ist im Schnitt 33% günstiger gefahren. Das geht aus dem Bericht des International Council of Clean Transportation hervor. In Rom hat der heiße Sommer offenbar viele Touristen den Appetit verdorben. Die Restaurants sagen, dass sie deutlich weniger Umsatz gemacht haben. Bei den Mittagessen habe es einen Rückgang um 50% gegeben. Das war WDR aktuell. Und das Wetter in NRW. Bei Tiefstwerten zwischen 19 und 11 Grad ist es überwiegend bedeckt. Am Vormittag erwarten uns auch mehr Wolken und vereinzelt Regen. Später dann mehr Sonne und es wird warm. In Lüdenscheid bis 27, in Steinfurt bis 28 und in Hürth bis 30 Grad. Es ist 4.03 Uhr.
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4: Die A8 Karlsruhe Richtung Stuttgart ist zwischen Pforzheim Süd und Heimsheim wegen Fahrbahnerneuerung bis 5 Uhr gesperrt. Die Umleitung führt über die U9. Die A43 Wuppertal-Recklinghausen ist zwischen Kreuz Bochum und Kreuz Recklinghausen wegen Brückenarbeiten bis 5 Uhr in beiden Richtungen gesperrt. Die A44 Kassel Richtung Dortmund ist zwischen Diemelstadt und Marsberg wegen Bauarbeiten bis 5 Uhr gesperrt. Die Umleitung führt über die U24. Die A46 Heinsberg Richtung Düsseldorf ist zwischen Grevenbruch und Kapellen wegen Bauarbeiten noch bis 5 Uhr gesperrt. Soweit der Verkehr. Ihnen eine gute und freie Fahrt.
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4: Und die kommt wie immer vom Norddeutschen Rundfunk. Im Studio ist heute Nacht Detlef Karg mit aktuellen Informationen und Hintergründen. Und wir blicken natürlich in dieser Nacht vor allem auf die Landtagswahl in Sachsen-Anhalt. Da hat die AfD ihr Ergebnis auf 43,8% gesteigert. Die bislang in einer Koalition regierende CDU kam auf etwas über 17%. Aber es reicht nicht für die absolute Mehrheit bei der AfD. Das amtliche Endergebnis liegt bald vor, aber die Hochrechnungen sprechen eine klare Sprache. Die hat über den gestrigen Abend hinweg mein Kollege Oliver Christ verfolgt, mit dem ich über den Wahlausgang in der ARD-Infonacht gesprochen habe. Knapp 44% also für die AfD. Welche Erklärung haben die Meinungsforscher gestern für dieses Ergebnis gehabt?
5: Ja, die AfD ist, man könnte es so nennen, die zentrale Sammelstelle für politisches Misstrauen und Unzufriedenheit. Und diese Unzufriedenheit ist sehr, sehr groß in Sachsen-Anhalt mit Blick auf die Berliner Politik, aber auch mit der bisherigen Landespolitik. 9 von 10 Wählerinnen und Wähler sagen, sie sind weniger oder gar nicht zufrieden mit der Politik der Bundesregierung. Selbst 2 von 3 CDU-Anhänger äußern sich ablehnend. Bei den SPD-Anhängern sind es sogar noch etwas mehr. Das zahlt natürlich ein bei der AfD, weil auch die Arbeit der Landesregierung mehrheitlich schlecht beurteilt wird. Dieser Unmut aber ist es nicht allein. Der Partei wird auch inhaltlich immer mehr zugetraut. In fast allen Politikfeldern sehen viele Wählerinnen und Wähler die größte Kompetenz bei der AfD. Man kann sagen, viele wählen die AfD nicht mehr aus Protest, sondern auch aus innerer Überzeugung.
4: Blicken wir auf die Wählerwanderung. Von wem gewinnt die AfD am meisten? In welchen Bevölkerungsschichten ist sie besonders stark?
5: Ja, die AfD profitiert am meisten von der wirklich sprunghaft angestiegenen Wahlbeteiligung. Die lag 2021 bei gut 60%. Jetzt liegt man bei 78%. Und diese früheren Nichtwähler haben zum Großteil, genau sind es 170.000, AfD gewählt. Klar ist bei dem Wahlergebnis, dass die Partei in praktisch allen Wählerschichten enorm zulegen kann. Besonders stark ist sie bei Männern zwischen 35 und 60, wobei sie auch bei Frauen in diesem Alter auf fast 50% kommt. Bei Arbeitern erreicht die AfD über 60%.
4: Einen herben Absturz hat die CDU erlebt. Ist allein der Bundestrend daran schuld?
5: Ja, das ist ein Grund, ein wichtiger Grund. Die Arbeit der Bundesregierung wird extrem schlecht beurteilt. Hauptschuldiger aus Sicht der Wählerinnen und Wähler die CDU, insbesondere Friedrich Merz. Nur 9% sind mit seiner Arbeit zufrieden. Im Vergleich mit den anderen Vorsitzenden der Bundesparteien ist er da klar Schlusslicht, noch hinter Lars Klingbeil oder Bärbel Baas und mit deutlichem Abstand hinter Alice Weidel und Tino Chrupalla von der AfD, die die Rangliste da anführen. Über 80% sind der Meinung, die CDU unter Merz habe zu viel versprochen und zu wenig getan. Selbst die Mehrheit der CDU-Wähler ist dieser Ansicht und diesem schwachen Bundestrend konnte die Landes-CDU sich nicht entgegenstellen. Im Gegenteil, in allen Politikfeldern wird der Partei deutlich weniger Kompetenz zugeschrieben als noch bei der letzten Wahl. Hinzu kommt mit Sven Schulze ein Ministerpräsident und ja ein Spitzenkandidat, der an die Beliebtheitswerte seines Vorgängers Rainer Haseloff nicht herankommt, von Amtsbonus kaum eine Spur.
4: Im Landtag wird auch das BSW sitzen, das in Umfragen kontinuierlich unter 5% lag. Gibt es dafür eine Erklärung, warum es dennoch gereicht hat?
5: Ja, wir betonen ja immer wieder, Umfragen sind nur Momentaufnahmen, keine Ergebnisvorhersage. Und da gibt es eine Fehlermarge von rund 2%. Das BSW lag, wie ja eben erwähnt, bei 4%, jetzt bei knapp über 5%. Das ist also im Bereich der Fehlertoleranz. Ja gut, eine inhaltliche Antwort könnte man finden beim Blick auf die wahlentscheidenden Themen. Nach der Frage sozialer Sicherheit folgt nämlich schon das Thema Frieden in Europa. Wenn man jetzt noch sieht, dass 50% der Wählerinnen und Wähler in Sachsen-Anhalt Russland nicht als Bedrohung empfinden und sich den Kurs des BSW vor Augen hält, ja, dann könnte man hier die Antwort finden, warum es dann doch noch gereicht hat mit dem Sprung über die 5%.
4: Oliver Christ hat die Meinungsforschungsinstitute analysiert. Diese Landtagswahl, das wurde schon vorher prognostiziert, wird auch Auswirkungen auf die Bundesregierung haben. Diesmal trifft es die CDU, die in dem Bundesland nahezu halbiert wurde. Am Abend gab es dazu aus Berlin nur wenige Statements seitens der Partei. Mein Kollege Carsten Fick hat in der ARD-Infonacht darüber mit Anne-Kathrin Mellmann aus unserem Hauptstadtstudio darüber gesprochen, welche Botschaft dieses Wahlergebnis in Richtung Bundesregierung sendet.
6: Na, ändert euch, ändert möglicherweise auch euer Spitzenpersonal. Also die offensichtlich sehr große, extreme Unzufriedenheit mit der CDU ist deutlich geworden. Für die SPD lässt sich das nicht so sagen. Sie ist stabil, während die CDU halbiert wurde. Also es geht bei diesem Wählervotum vor allen Dingen um die Kanzlerpartei. Und Sven Schulze, der noch amtierende CDU-Ministerpräsident von Sachsen-Anhalt, der hatte ja eigentlich ganz gute Werte zur Zufriedenheit mit seiner Person. Und er hat heute Abend gesagt, als er dann gefragt wurde nach der Berliner Mitschuld, dass das Ergebnis ja mit Sicherheit über Sachsen-Anhalt hinaus strahlt. Ja, und wie, das wird sich dann noch zeigen.
7: Mhm. Welche Reaktionen gibt es denn schon vom Führungspersonal, also gemeint sind CDU, SPD?
6: Gemeldet hat sich der Vizekanzler Lars Klingbeil von der SPD. Er findet, dieses Ergebnis ist Grund zum Nachdenken. Nachdenken über die Politik in Berlin. Und Generalsekretär Tim Klüssendorf von der SPD, der meinte erstmal, das Ergebnis zeigt, die SPD hat ihre Hausaufgaben gemacht, weil das Ergebnis ja doch ganz gut war. Aber später dann auch, dass man noch über einiges sprechen müsse, wie zum Beispiel Pflege und Rente, all diese Reformen, die jetzt anstehen. Und ich kann mir vorstellen, dass die abschlagsfreie Rente nach 45 Beitragsjahren da nochmal auf den Tisch kommt. Die soll ja abgeschafft werden. Und von CDU-Spitzen war zu hören, dass dieses Wahlergebnis eine Zäsur darstelle.
7: Bei einem solch starken Ergebnis für die AfD muss und wird da die Diskussion über die Brandmauer neu geführt, neu aufgenommen werden?
6: Ja, mit Sicherheit. Schon allein, weil die AfD nach Bekanntwerden dieses Wahlergebnisses ja gesagt hat, die Brandmauer, die ist damit offensichtlich abgewählt. Aber dann eben auch, weil Befragungen gezeigt haben, Befragungen der Wählerschaft von allen anderen Parteien, dass die Menschen die Brandmauer mehrheitlich kritisch sehen. Also das gilt insbesondere für Anhänger der CDU.
7: Mhm. Soll ja eigentlich der Herbst der Reformen werden. Stichwort auch Abschaffung der Rente mit 63. Wird man auch da noch mal rangehen? Wird es da eventuell Änderungen noch geben?
6: Also ich finde das durchaus vorstellbar, zumal das ja auch ein größeres Wahlkampfthema war. Wichtig für Sven Schulze, der sich dem entgegengestellt hat als CDU-Politiker. Ja, und das geht ja dann auch in den nächsten Wochen noch um Mecklenburg-Vorpommern und Berlin. Also Zeichen setzen, dass da noch Bewegung drin ist, das ist jetzt durchaus denkbar.
7: Ihre Einschätzung vielleicht zum Abschluss. Was wird in Berlin, in der Bundesregierung die nächsten Tage passieren? Wie schnell wird es da klare Worte, klare Reaktionen geben auf diese Wahl?
6: Also Reaktionen wird es auf jeden Fall geben und mit Sicherheit auch schon am Montag vom Spitzenpersonal. Wie klar die dann aber sein werden, muss man sehen.
4: Anne-Kathrin Mellmann aus dem Hauptstadtstudio.
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4: Zum Wahlausgang in Sachsen-Anhalt nun der Kommentar der Chefredakteurin des Mitteldeutschen Rundfunks, Christine Bohmann.
8: Es ist das erste Mal in der Geschichte der Bundesrepublik, dass eine rechtsextremistische Partei eine realistische Chance bekommen könnte, eine Landesregierung zu führen. Das ist der Wille der Wählerinnen und Wähler. Die Menschen in Sachsen-Anhalt haben sich entschieden. Das gilt es in einer Demokratie zu respektieren, auch wenn man die Entscheidung für fatal hält. Mit diesem Ergebnis muss die politische Landkarte Deutschlands neu vermessen werden. Auch wenn im Land gewählt wurde, die Verantwortungssuche findet auch in Berlin statt. Friedrich Merz war angetreten, um die Umfragewerte der AfD zu halbieren. Stattdessen hat er seine Partei in eine Abwärtsspirale gezogen und die SPD gleich mit. Dass es so weit kommen konnte, ist auch das Versagen aller anderen Parteien. Über Jahre haben sie zugesehen, wie das Vertrauen in politisches Handeln mehr und mehr gesunken ist. Und sie haben zugelassen, dass die AfD die Ängste und Sorgen der Menschen zu ihrem politischen Kapital machte. Ja, sie haben vor der AfD gewarnt. Aber sie haben keine überzeugenden Antworten gefunden, warum die Menschen im Land stattdessen sie wählen sollten. Das Vertrauen in die Demokratie und ihre Institutionen schwindet im Rekordtempo. Diese Mehrheit für die AfD ist deshalb nicht nur der Sieg einer Partei. Es ist ein brutales Eingeständnis der politischen Niederlage ihrer Gegner. Auf Kosten einer freien und gleichen Gesellschaft.
4: Christine Bohmann kommentierte.
0: Das Wetter in Deutschland.
4: Und zwar für heute Montag, den 7. September. Es ist wechselnd regional, teils auch stärker bewölkt. Im Süden teils länger sonnig. Gebietsweise sind Schauer möglich, ausgehend von den zentralen und südlichen Mittelgebirgen auch kurze Gewitter. Erwärmung auf 21 Grad auf Usedom und bis 33 Grad am Oberrhein. Es weht ein mäßiger im Bergland und an der See auch stark böiger Wind aus südwestlichen Richtungen. Und die Temperaturen deutscher Städte zur Stunde. In Kiel 14 Grad, Hamburg 15 Grad, Rostock 13 Grad, Hannover 15 Grad, in Berlin 11 Grad, Kassel 13 Grad, Münster 16 Grad, Köln 18 Grad, Frankfurt am Main 17 Grad, Erfurt 11 Grad, Saarbrücken 18, Nürnberg 11 Grad, Dresden 10 Grad, in Stuttgart 15, in Freiburg 16 und München meldet 13 Grad. Und der Blick auf die Uhr, 4.15 Uhr, Viertel nach vier.
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4: Der Wahlgewinner vom gestrigen Abend, er heißt Ulrich Siegmund von der AfD. Er könnte der nächste Ministerpräsident von Sachsen-Anhalt werden. Aber kann er das wirklich? Könnte er der Ministerpräsident für alle Menschen im Land sein? Menschen in Magdeburg haben da teils unterschiedliche Ansichten.
9: Ich glaube, keiner kann es allen recht machen, aber es wäre schon möglich, dass ein Ministerpräsident im Großen und Ganzen für seine ganzen Leute da sein kann, jedem irgendwie was Gutes tun kann.
10: Also er kann für 40%, die ihn wählen, sicherlich derjenige sein. Vielleicht auch noch für 10% mehr, aber alle anderen glaube ich nicht, dass sie sich solidarisieren könnten und er umgekehrt auch nicht.
11: Mit Sicherheit. Also wenigstens für die Leute, die arbeiten gehen, sage ich ehrlich, wie es ist. Der ist halt am Volk.
12: Nein, kann er nicht, weil er Mitglied einer Partei ist, die einen sehr großen Teil unserer Gesellschaft ausschließen. Alle Menschen mit Migrationshintergrund, Menschen mit einem Diversitätshintergrund. Und damit ist er nicht der Ministerpräsident für alle Menschen in Sachsen-Anhalt.
13: Ich denke nicht. Meine Meinung nach nicht. Zu jung einfach auch noch dazu. 35, muss man noch in der Erfahrung ein bisschen sammeln.
4: Eine Umfrage in Magdeburg war das. In der Tagesschau hat mein Kollege Gunnar Breske mit dem noch amtierenden Ministerpräsidenten von Sachsen-Anhalt, mit Sven Schulze von der CDU und mit dem Spitzenkandidaten der AfD, Ulrich Siegmund, über das gestrige Ergebnis gesprochen.
14: Bei mir ist der amtierende Ministerpräsident Sven Schulze von der CDU. Herr Schulze, guten Abend. Warum sind Sie heute abgewählt worden?
15: Ja, das ist ein Ergebnis, was wirklich sehr schmerzlich für uns ist, eine klare Niederlage auch. Muss man ganz klar so sagen, kann man gar nicht drum herum reden. Es spielen viele Themen mit rein und das werden wir jetzt wirklich sehr intensiv herauswerten. Wir haben hart gekämpft, aber am Ende nicht mehr ansatzweise das Ergebnis, was wir uns gewünscht hätten.
14: Spüren Sie noch den Rückhalt Ihrer Partei angesichts dieses Ergebnisses?
15: Ich kriege viele Rückmeldungen, gerade aus ganz Deutschland, auch von den Ministerpräsidentenkollegen, zu mir persönlich. Ich habe gerade auch eine Statistik gesehen, dass ich die gleichen Persönlichkeitswerte hatte wie Rainer

0: erlitten hier in Sachsen-Anhalt. Die Menschen haben uns ein klares Zeichen gesendet, was aber, denke ich, auch über Sachsen-Anhalt hinausstrahlt.
1: Herr Schulze, ganz herzlichen Dank, dass Sie bei uns waren. Und damit tauschen wir den Platz, denn ich begrüße jetzt auch bei uns Ulrich Siegmund von der AfD, der Spitzenkandidat ist, ebenfalls bei uns. Kommt zu uns. Werden Sie Sachsen-Anhalt regieren, egal ob die absolute Mehrheit kommt oder nicht? Herr Chrupalla hat in der ARD Sie schon als künftigen Ministerpräsidenten bezeichnet.
2: Niemand weiß, was in den nächsten Stunden und Tagen noch passiert. Niemand weiß, welche Auswirkungen das jetzt auch haben wird. Auch vielleicht für einzelne Abgeordnete anderer Parteien. Ich habe ganz klar gesagt, wir müssen uns selbst treu bleiben. Wir müssen unseren Werten treu bleiben. Ich möchte nicht so werden wie die, die jedes Mal nach der Wahl genau das Gegenteil von dem umsetzen, was sie vorher versprochen haben. Aber ich werde Demokrat bleiben. Und wenn es solche Partner gibt, natürlich werden wir hier mit denen zusammenarbeiten. Natürlich haben wir einen Regierungsauftrag, aber nicht unter der Maßgabe, dass wir uns selbst inhaltlich verbiegen und dass der Wähler nicht nach der Wahl nicht das bekommt, was er auch vorher gewählt hat, nämlich eine AfD-Politik.
1: Aber können Sie jetzt angesichts dieses Ergebnisses und auch die Stimmen, die wir heute am Wahlabend schon gehört haben aus Ihrer Partei, ist überhaupt die Opposition nachdenkbar? Das scheint doch gar keine Möglichkeit mehr zu sein.
2: Deswegen bin ich so optimistisch, dass sich hier noch sehr viel in den nächsten Stunden bewegen wird, auch in den nächsten Tagen bewegen wird, auch im politischen Berlin. Weil dieses Land muss sich eigentlich mal die Frage stellen, Sie haben es ja gerade gesagt, ist es überhaupt noch möglich oder denkbar? Und was ist denn überhaupt aktuell hier politisch gerade passiert? Wir haben eine positive Trendwende herbeigeführt. Wir haben es geschafft, dass eine Partei, die seit Jahren diskreditiert wird, ausgegrenzt wird, die man mit allen Mitteln versucht zu bekämpfen, hier ein so starkes Ergebnis einfährt, weil die Menschen ganz einfach sehen, dass zwischen der Lebensrealität eine ganz andere Sprache gesprochen wird als dem, was man ihnen im Fernsehen erzählen möchte. Und deswegen sind wir auf dem richtigen Weg. Die Menschen möchten ihr altes, sicheres Deutschland zurück und sie möchten es mit einer starken Alternative für Deutschland. Und diese Wahlergebnisse werden wir in anderen Bundesländern in den nächsten Jahren selbstverständlich auch haben. Und deswegen bin ich gespannt, welche Auswirkungen diese historische Wahl heute auch für Deutschland haben wird.
1: Wenn Sie diese Zuversicht ansprechen, mag das für Ihre Wählerschaft sicherlich zutreffen. Jetzt gibt es aber auch einen anderen Teil der Bevölkerung und Sie wissen, dass das so ist. Da sind Menschen, die haben Angst. Die schauen dieses Ergebnis und die haben Angst vor dem Land, das daraus werden könnte, wenn Sie regieren. Was bieten Sie diesen Menschen an?
2: Diesen Menschen reiche ich selbstverständlich die Hand. Es waren auch in diesem Wahlkampf wieder wahnsinnig viele Vorurteile im Raum, viele Fake News, viel Desinformation. Und demzufolge ist diese Sorge ganz oft unbegründet. Wir müssen miteinander sprechen, wir müssen Gräben zuschütten. Und deswegen möchte ich auch diesen Rundfunkzwangsabgabe endlich beenden, diesen Medienstaatsvertrag natürlich kündigen, weil natürlich auch Teile des öffentlich-rechtlichen Rundfunks in diesem Wahlkampf einen Beitrag dazu geleistet haben, dass wir eine große Form der Desinformation hatten, dass viele Menschen hier Vorurteile über unsere Partei hatten, die völlig unbegründet sind. Und die möchte ich denen nehmen. Wir müssen wieder miteinander sprechen. Wir möchten Gräben zuschütten. Wir sind ein Land. Wir müssen zusammenhalten. Und das ist ein Punkt, der ist extrem wichtig. Und das ist auch ein Punkt, an dem ich maßgeblich mit beteiligt sein möchte. Ich möchte diesen Menschen zuhören. Ich möchte es für alle Menschen in diesem Land machen.
3: Sagt der Wahlgewinner von Magdeburg, Ulrich Siegmund von der AfD, im Gespräch mit Gunnar Breske. Die Pläne der AfD in Sachsen-Anhalt finden sich im Regierungsprogramm zur Landtagswahl. Da ging es unter anderem um Bürgerwachten, ein Ende der Schulpflicht, Abschiebung von Asylbewerbern und, wir haben es gerade gehört, auch um die Kündigung des Medienstaatsvertrags. Was wäre davon im Einzelfall überhaupt durchsetzbar, sollte die AfD regieren? Eine teilweise juristische Einschätzung von Max Bauer und Alena Lagmöller aus der ARD-Rechtsredaktion.
4: In der Bildungspolitik hätte eine AfD-Landesregierung in Sachsen-Anhalt großen Spielraum, denn Bildungspolitik ist grundsätzlich Ländersache. Das ist so im Grundgesetz geregelt. Doch nicht alles, was politisch gefordert wird und wofür eine AfD-Landesregierung auch dann zuständig wäre, ist dann rechtlich auch möglich. Also Lehrpläne, die beruhen nicht unmittelbar auf einem Gesetz. Hier bräuchte es nicht mal die Entscheidung des Landtags, um etwas zu ändern. Möchte das Bildungsministerium eines Landes Lehrpläne ändern, dann ist das grundsätzlich relativ leicht möglich und auch zügig umsetzbar. Also eine AfD-Landesregierung, die hätte hier eine große Gestaltungsfreiheit. Bei der Inklusion, da sieht es ein bisschen anders aus. Zwar könnte eine AfD-Regierung stärker auf Förderschulen setzen und Inklusionsangebote auch kürzen, aber Inklusion ganz streichen, wie es die AfD fordert, das ist rechtlich nicht möglich. Das würde wahrscheinlich nicht nur gegen das Grundgesetz verstoßen, sondern auch gegen die UN-Behindertenrechtskonvention. Die gilt in Deutschland seit 2009 und soll auch Kindern mit Behinderung den Zugang zum allgemeinen Bildungssystem ermöglichen, statt sie eben vollkommen von der allgemeinen Bildung abzuschotten.
5: Wenn die AfD sagt, dass sie die Rundfunkstaatsverträge kündigen möchte, dann meint sie damit die Staatsverträge, mit denen die Bundesländer den öffentlich-rechtlichen Rundfunk geschaffen haben, also ARD, ZDF und Deutschlandradio. In Sachsen-Anhalt braucht es dafür die Zustimmung des Landtags und es gibt auch eine Kündigungsfrist. Für die meisten dieser Verträge beträgt die Kündigungsfrist 2 Jahre. Das sind erstmal die formalen Basics. Gegen die Kündigung kann dann geklagt werden. Die Bundesländer könnten vor das Bundesverwaltungsgericht ziehen. Der MDR wiederum kann wegen einer möglichen Verletzung seiner Rundfunkfreiheit eine Verfassungsbeschwerde vor dem Bundesverfassungsgericht erheben. Insgesamt ist es aber wichtig,

0: dass Sachsen-Anhalt für das Programm von ARD, ZDF und Deutschlandradio einen Ersatz schaffen wird.
1: Im sogenannten Regierungsprogramm der AfD für Sachsen-Anhalt, da steht ja gleich an zweiter Stelle hinter der Familienpolitik das Thema Migration. Und da gibt es die Überschrift Einwanderung und Remigration. Und unter der fordert die Partei ein Ende der, Zitat, kulturfremden Massenmigration. Jetzt ist es ja so, ungefähr 2,7% der Geflüchteten, die nach Deutschland kommen, werden nach dem sogenannten Königsteiner Schlüssel auf Sachsen-Anhalt verteilt. Und ob man angesichts dieser rund 2000 Menschen in diesem Jahr von Massenmigration nach Sachsen-Anhalt sprechen kann, lasse ich mal offen. Jedenfalls zählt die AfD in ihrem Programm über 50 Maßnahmen auf, wie sie diese sogenannte Massenmigration beenden will. Da gibt es ganz unterschiedliche Maßnahmen, die die AfD fordert. Geflüchtete an der Grenze zurückweisen, das Grundrecht auf Asyl abschaffen, Kirchenasyl unterbinden, auf kulturfremde Fachkräfte verzichten, Ukrainer nicht mehr als Kriegsflüchtlinge anerkennen. Und das sind nur einige der Punkte. Also insgesamt kann man sagen, dass von den über 50 Maßnahmen, die die AfD vorschlägt, 2/3 gar nicht umsetzbar wären. Bei 1/3, da fehlt dem Bundesland Sachsen-Anhalt schon schlicht die Zuständigkeit. Und bei 1/3 sind die Maßnahmen rechtswidrig, verstoßen also gegen deutsches Recht, gegen Europarecht oder gegen Völkerrecht. Migrationsrechtsexperten, die befürchten aber, dass die AfD nicht nur rechtswidrige Maßnahmen in der Migrationspolitik ergreift, sondern dass sie eben auch die legalen Möglichkeiten nutzt und in ihrem Sinne das Recht auslegt. Dass sie zum Beispiel Einbürgerung verzögert oder unbefristete Niederlassungserlaubnisse oder auch Arbeitserlaubnisse von Migranten einfach mal verweigern lässt durch die Behörden. Dagegen kann auf der anderen Seite aber der Bund und die Bundesebene schon was tun, denn die meisten Gesetze im Migrationsrecht, die sind Bundesgesetze und die müssen die Landesbehörden umsetzen. Aber für diese Umsetzung, da kann der Bund eben durch Verordnungen und Verwaltungsvorschriften gewisse Vorgaben machen. Und diese Vorgaben geben dann konkret auch vor, wie die Bundesgesetze auszulegen sind und wie man sie anwenden muss. Und daran, da müsste sich die AfD auch halten.
2: Einschätzungen über Möglichkeiten einer vielleicht entstehenden AfD-Landesregierung in Sachsen-Anhalt waren das aus unserer ARD-Rechtsredaktion.
3: Sport. Mit Ina Kast. In der Fußball-Bundesliga haben die beiden Heimmannschaften am Sonntag zwei hohe Niederlagen einstecken müssen. Beginnen wir beim Hamburger SV. Die Fans waren vor Spielbeginn gegen Mainz 05 euphorisch. Immerhin hatte ihr Club auf dem Transfermarkt ja noch einige vielversprechende Spieler verpflichtet. Das erste Heimspiel der Saison möchten die HSV-Fans nun aber so schnell wie möglich vergessen. Denn die HSV-Spieler um Kapitän Nikolai Remberg haben gegen Mainz mit 0:5 verloren.
4: Wir müssen unsere Schlüsse daraus ziehen und das werden wir. Bin ich mir sicher, die Trainer wissen das, wir wissen das. Wir haben eine Verantwortung dem Verein oder den Fans gegenüber, weil wir uns heute einfach nicht gut verkauft haben. Und dafür muss ich sorgen, dafür müssen die Jungs sorgen, aber wir werden das als Team ganz sicher wuppen.
3: Der Kapitän scheint sich also sicher zu sein, dass die Mannschaft zusammenhält. Nach dem zweiten Spieltag stehen die Hamburger allerdings am Ende der Tabelle. 0 Punkte hat der HSV. Eintracht Frankfurt hat auch nur 1 Pünktchen, denn die Hessen haben ihr Heimspiel gegen den FC Augsburg ebenfalls deutlich mit 1:4 verloren, Martina Knief.
5: Der FC Augsburg setzt sich an die Tabellenspitze der Bundesliga mit einem am Ende beeindruckenden Erfolg in Frankfurt. Früh ging die Eintracht durch Burkhardt in Führung, verpasste das zweite Tor in der ersten Halbzeit aber mehrfach. Augsburg war nicht gut im Spiel. Das änderte sich nach der Pause allerdings komplett. Ibrahimovic und Fellauer drehten die Partie in nur 2 Minuten. Claude Maurice traf nach 65 Minuten zum 3:1. Das Spiel war längst entschieden. Frankfurt zeigte kaum Gegenwehr, als Rieder mit einem direkt verwandelten Freistoß den Schlusspunkt zum 4:1 für Augsburg setzte. Die Augsburger jubelten. Eintracht Frankfurt ist mit nur 1 Punkt schwach in die Saison gestartet.
3: Die zweite Fußball-Bundesliga hat mit Hertha BSC einen neuen Spitzenreiter. Die Berliner gewannen gegen Magdeburg mit 2:1 und haben damit nun die optimale Ausbeute von 4 Siegen in 4 Spielen geholt. Die weiteren Ergebnisse: Fürth verliert gegen Heidenheim mit 0:1, Aufsteiger Osnabrück gewinnt das Niedersachsen-Duell gegen Braunschweig mit 3:1. Wir gucken noch auf den Fußball-Weltverband. FIFA-Chef Gianni Infantino steht zurzeit massiv unter Druck. Nun hat sich eine FIFA-Sprecherin zu seiner Zukunft geäußert, Maximilian Springer.
6: FIFA-Präsident Gianni Infantino will im März 2027 wie geplant zur Wiederwahl antreten. Das teilte eine Sprecherin des Fußball-Weltverbands mit. Der Präsident habe schon im April angekündigt, auf dem Kongress 2027 zu kandidieren. Daran habe sich nichts geändert, so die Sprecherin. Die Bestätigung seiner Kandidatur fällt für Infantino in eine Zeit, in der er massiv unter Druck steht. steht. Denn der Europäische Fußballverband UEFA fordert zurzeit seinen Rückzug und bereitet eine Strafanzeige in der Schweiz gegen ihn vor. Hintergrund ist die Rolle des FIFA-Chefs beim inzwischen verworfenen Plan, Anteile an Turnieren des Weltverbands an private Investoren zu verkaufen.
3: Wir gucken zur Formel 1. Kimi Antonelli hat den Großen Preis von Italien gewonnen. Der Mercedes-Pilot triumphierte vor seinem Teamkollegen George Russell und Max Verstappen im Red Bull. Und das, obwohl er wegen einer Motorenstrafe von ganz hinten ins Rennen gehen musste. Lena Bergmann, wie hat Kimi Antonelli diese Aufholjagd geschafft?
7: Es ist eine Sensation, von Platz 19 zum Sieg bei seinem Heimrennen. Das hätte niemand von Kimi Antonelli erwartet. Schon gar nicht sein Mercedes-Teamkollege George Russell. Der wollte eigentlich Punkte aufholen in der Jagd um die WM. Für ihn blieb nur Platz 2, denn der junge Italiener hat sich selbstbewusst und hochkonzentriert nach vorne durchgearbeitet. Doppelsieg für Mercedes also, aber auch der erste Sieg eines Italieners in Monza seit 60 Jahren. Und das ist ein schöner Trost für die zahlreichen Tifosi, denn für Ferrari war es ein Heimrennen zum Vergessen. Charles Leclerc ist früh gecrashed und ausgeschieden und Lewis Hamilton, der wurde nur Sechster. Max Verstappen im Red Bull hat es tatsächlich geschafft und die beiden McLaren hinter sich in Schach gehalten und sich Platz 3 gesichert. Der einzig deutsche Fahrer im Feld, Nico Hülkenberg im Audi, wurde Zwölfter.
3: In der Formel 1 Gesamtwertung liegt Antonelli mit nun 7 Grand Prix-Siegen ebenfalls vor seinem Mercedes-Teamkollegen George Russell ganz vorn.
2: Das war Ina Kast mit dem Sport.

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1: Um 4.30 Uhr mit Ronald Lessig. Die AfD hat die Landtagswahl in Sachsen-Anhalt wie erwartet deutlich gewonnen. Nach Angaben der Wahlleitung erreichte die Partei allerdings keine absolute Mehrheit. Laut dem vorläufigen amtlichen Endergebnis kommt die Partei auf 43,8% der Stimmen und kann ihr Ergebnis gegenüber der Wahl vor 5 Jahren mehr als verdoppeln. Die CDU von Ministerpräsident Schulze büßte dagegen mehr als die Hälfte der Stimmen ein und erreicht rund 17%. Die SPD, Grüne und Linke kommen auf jeweils rund 9%. Das BSW ist mit 5,3% im Landtag vertreten. Für die FDP reicht es mit 2,6% dagegen nicht. Die Reaktionen auf Bundesebene fasst Gabor Hallas aus Berlin zusammen und beginnt mit dem Wahlsieger.
2: Parteichefin Alice Weidel sagte, ihre Partei habe den ganz klaren Regierungsauftrag. Die Hand sei ausgestreckt zu allen, die Sachsen-Anhalt besser machen wollten. CDU-Fraktionschef Thorsten Frey nennt das Wahlergebnis eine Zäsur für das Land. Das Ergebnis sei zu akzeptieren. Grünen-Chefin Franziska Brandner sagte, sie freue sich über das eigene Ergebnis. Das Ergebnis der AfD aber sei zum Heulen. SPD-Chefin Bärbel Baas sprach von einem harten Kampf, den ihre Partei geführt habe. Das Ergebnis der AfD mache vielen Angst. Linken-Fraktionschefin Heidi Reicheneck sagte, sie sei bereit, mit allen demokratischen Kräften zu sprechen. Sie wolle aber keine AfD-Leitpolitik mittragen. Der Ball liege bei der Union und die Linke werde sich nicht billig verkaufen.
1: Kommissionspräsidentin von der Leyen will heute eine engere Zusammenarbeit der EU mit Grönland vereinbaren. Hierzu wird sie in der Hauptstadt Nuuk eine EU-Grönland-Erklärung unterzeichnen. Geplant ist, die Investitionen der EU auf der zu Dänemark gehörenden Insel deutlich auszuweiten. Damit soll den Annexionsplänen von US-Präsident Trump etwas entgegengesetzt werden. Das Finanzpaket werde einen erheblichen Umfang haben, sagte von der Leyen gestern. Der Besuch unterstreicht die wachsende geopolitische Bedeutung der Arktisregion, unter anderem wegen der dort befindlichen Bodenschätze. Der Schiffsverkehr durch die Straße von Hormus ist auf den niedrigsten Stand seit Mai eingebrochen. So passierten aufgrund des jüngsten Beschusses von Handels- und Kriegsschiffen durch den Iran und die USA zuletzt nur noch 10 Frachtschiffe pro Tag die Meerenge. Der Iran-Krieg hatte Ende Februar mit Angriffen der USA und Israels auf den Iran begonnen. Seither blockiert der Iran die wichtige Handelsstraße. Das Wetter in Deutschland. Am Tage ein Wechsel aus Sonne und Wolken, gebietsweise stark bewölkt, vereinzelt Schauer, 21 bis 33 Grad. Am Dienstag in der Nordwesthälfte Regen, in der Südosthälfte vermehrt sonnig, 19 bis 31 Grad und am Mittwoch im Südosten Regen, an den Alpen kräftig, zur Nordsee hin Schauer oder Gewitter, 17 bis 22 Grad. Das waren die Nachrichten.
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3: Und da liegen uns aktuell keine Stau- und Unfallmeldungen vor. Ihnen eine gute und freie Fahrt.
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3: In Österreich, da startet heute das neue Schuljahr und damit greift eine Neuerung, denn ab sofort gilt ein Kopftuchverbot für Mädchen bis 14 Jahren an öffentlichen und an privaten Schulen. Das entsprechende Gesetz wurde im Dezember mit großer Mehrheit im Parlament beschlossen. Nur die Grünen stimmten damals dagegen. Aus Wien, David Freches.
4: Yara ist 17 und Muslima. Und das Kopftuch gehört für sie dazu.
5: Also ich habe damals mit 12 Jahren angefangen, Kopftuch zu tragen. Es war komplett meine Entscheidung. Meine Eltern waren eigentlich sehr dagegen.
4: Mit Schulstart darf Yara ihr Kopftuch tragen. Das will die 11-jährige Maria in der Schule auch. Aber in ihrem Fall greift nun ein neues Gesetz, das Kopftuchverbot in Österreich.
6: Ich wünschte mir eigentlich, dass das halt geändert wird, weil ich finde, dass halt Österreich ein freies Land ist. Und dass jede Religion akzeptiert werden soll, wie es ist.
4: Rund 12.000 junge Mädchen muslimischen Glaubens unter 14 Jahren haben bislang an Österreichs Schulen ein Kopftuch getragen. Mit dem neuen Gesetz ist das nun nicht mehr erlaubt. Bei Verstößen soll die Schulleitung zunächst ein Gespräch mit den betroffenen Mädchen und den Eltern führen. Wenn das Kind dann weiterhin Kopftuch trägt, droht eine Geldstrafe zwischen 150 und 800 Euro. Das entsprechende Gesetz wurde im Winter in Österreich mit großer Mehrheit beschlossen. Zustimmung gab es unter anderem von der rechten FPÖ, auch wenn ihnen das Verbot nicht weit genug geht. Sie forderten damals, dass es auch für Lehrerinnen gelten soll. Aber auch die Grünen sagten damals, die Idee, das Kinderkopftuch zu verbieten, sei, Zitat, absolut richtig. Das Gesetz würde in der gegenwärtigen Form aber gegen die Verfassung verstoßen, deshalb stimmten die Grünen nicht zu. Diese Bedenken sieht auch der Verfassungsjurist Heinz Meyer. 2020 gab es bereits den Versuch für ein Kopftuchverbot, das wurde aber kassiert.
7: Der Verfassungsgerichtshof hat damals die Auffassung vertreten, dass der Staat neutral zu sein hat zwischen den Religionsgesellschaften. Das heißt, er darf keine benachteiligen und er darf keine einzelne bevorzugen. Und genau das passiert aber.
4: Claudia Bauer ist die für Integration zuständige Ministerin von der konservativen ÖVP. Sie sagt, die Gründe von damals, wegen derer das Verbot kassiert wurde, seien in das neue Gesetz eingeflossen. In Österreich ist es generell so, dass Eltern die Religion für ihre Kinder unter 14 Jahren bestimmen und sie religiös erziehen dürfen. Allerdings bezieht sich das neue Verbot nur auf das Kopftuch und nicht auf Kopfbedeckungen aus anderen Glaubensgemeinschaften. Wie das zur religiösen Neutralität passe, die das Verfassungsgericht vom Staat verlangt, dazu sagte Claudia Bauer im ORF.
8: Es stoßen hier mehrere Grundrechte auch aufeinander. Als Politikerin nehme ich es mir hier auch raus, dass mir das Kindeswohl in diesen Fällen schwerer wiegt als das Recht der Eltern auf religiöse Erziehung ihrer Kinder. Dass Mädchen sichtbar, frei und selbstbestimmt in unserer Gesellschaft aufwachsen können.
4: Zustimmung kommt von führenden Integrationsexperten. Gerade weil sozialer und familiärer Druck in dem Alter eine Rolle spielen könne, sei das Verbot richtig. Das sehen laut aktuellen Umfragen auch rund 70% der Bevölkerung so. Ümit Vural zählt zu den Menschen, die das Verbot kritisch sehen. Er ist der Präsident der Islamischen Glaubensgemeinschaft in Österreich. Angesprochen auf bereits kursierende Boykottaufrufe, sagte er, er unterstütze keine Aufrufe, das Gesetz zu missachten. Aber man müsse
9: die Bedenken der Familien gelten lassen, die sagen, das Gesetz ist verfassungswidrig, sie möchten sich auf ein Verfahren einlassen.
4: Das Kopftuchverbot in Österreich kommt, die Diskussionen darüber dürften weitergehen.
3: David Freches informierte.
0: Wirtschaft.
3: Smart Homes, digitales Bezahlen per App und das E-Auto eher als erweitertes Smartphone auf vier Rädern. Das ist die Realität in China für viele Menschen und das mögen sie auch. Das Ganze verändert natürlich bei diesen Konsumgütern auch die Marktlage für andere Hersteller, etwa in Europa, drastisch. Eva Lambi-Schmidt berichtet.
10: Hi, Nami. Okay.
11: Luogang Yu begrüßt seine KI-gestützte Sprachassistentin Nomi in seinem smart-vernetzten chinesischen E-Auto. Nomi sitzt als rundes Gerät mitten auf dem Cockpit, zwei Augen auf dem Display schauen zum Fahrer, der gerade spricht. Nomi erkennt ihn via Gesichtserkennung und bittet darum, auch das fremde Gesicht der Reporterin auf dem Beifahrersitz in der zum Auto gehörigen App speichern zu dürfen. Der 49-jährige IT-Manager schätzt besonders die Sprachsteuerung in seinem Auto. So kann er die Hände am Lenkrad lassen. Jetzt muss ich es überhaupt nicht mehr manuell bedienen. Es wird vollständig per Sprachbefehl gesteuert, sodass es ein Höchstmaß an Sicherheit gewährleistet und gleichzeitig komfortabler ist. Sicherheit und Bequemlichkeit, so verkaufen es chinesische Autohersteller ihren Kunden. Die Apps vom Smartphone sind mit dem Auto vernetzt und es gibt eine ganze Reihe von Entertainment-Funktionen wie Filme schauen, Videospiele zocken und Karaoke singen, wie in einem zweiten Wohnzimmer. Auch für die eigenen vier Wände gibt es smarte Systeme, zum Beispiel smarte KI-gestützte Spiegel, die personalisierte Fitnessprogramme bereitstellen. Die 34-jährige Wang Yuyen zum Beispiel nutzt an ihrer Wohnungstür in Shanghai ein Schloss, das mit Gesichtserkennung oder Fingerabdruck geöffnet wird. Ich kann den Bereich vor der Tür über eine App überwachen. Mit dem Smart Home System kann ich die Raumtemperatur, die Beleuchtung und auch die Vorhänge über Sprachbefehle steuern. So Wang Yuyen, die selbst gerne neue Technik in Geschäften ausprobiert, wie zum Beispiel in intelligente Armbänder, Ringe oder Brillen. Eine grundsätzliche Neugier, die in China viele teilen. Laut eines diesjährigen Berichts der Stanford-Universität ist in China die Begeisterung für neue KI-Technologien im Vergleich zu anderen Ländern am größten. 85% der befragten Menschen in China geben demnach an, dass Produkte mit KI ihr tägliches Leben in den vergangenen 3 bis 5 Jahren tiefgreifend verändert haben. Ob es nun neue Verbrauchergeräte, neue KI-Tools, die neueste App oder digitale Dienste sind, es scheint etwas zu sein, das zumindest von chinesischen Verbrauchern schneller angenommen wird, sagt dazu Kyle Chan, der am US-amerikanischen Brookings-Institut zu Chinas Industriepolitik forscht. Menschen in China legen zwar Wert auf Datenschutz, aber ich denke, im Vergleich zu anderen Ländern wie in Europa oder zu den USA sind sie vielleicht offener dafür, personenbezogene Daten weiterzugeben oder zumindest eher bereit zu akzeptieren, dass diese heruntergeladen, genutzt und in irgendeiner Form verarbeitet werden. Für Wang Yuyen in Shanghai ist klar, neue Technologie mache ihr Leben und das ihrer Familie effizienter und spare Zeit. So können wir das Leben mehr genießen und es steigert die Qualität der Zeit, die wir miteinander verbringen.
3: Aus China berichtete Eva Lambi-Schmidt. Anfang des Jahres, da hat die Bundesregierung ein Gesetz auf den Weg gebracht, mit dem die kritische Infrastruktur in Deutschland besser geschützt werden soll. Darunter fallen bekanntermaßen die Energie- und Wasserversorgung, Verkehrseinrichtungen, Krankenhäuser und auch die Informationstechnik. Die jüngsten Sabotageakte gegen Stromanlagen und der versuchte Drohnenanschlag am Leipziger Flughafen zeigen, wie verwundbar diese Bereiche sind. Auch beim Hackerangriff auf die Berliner Landesverwaltung sollen offenbar Informationen zur kritischen Infrastruktur gestohlen worden sein. Zu den bundespolitischen Reaktionen Jan-Frederik Willems.
10: Ein echter Datensupergau. So nennt der Grünen-Fraktionsvize im Bundestag Konstantin von Notz den Hackerangriff von Berlin. Sollte sich herausstellen, dass Schutzmechanismen bewusst nicht eingehalten wurden, fordert er personelle Konsequenzen. Außerdem sieht er eine Mitverantwortung bei der Bundesregierung. Sie habe trotz wiederholter Warnungen bekannte Sicherheitslücken nicht geschlossen, so von Notz im Handelsblatt. Auch der CDU-Sicherheitsexperte Roderich Kiesewetter spricht von einer Katastrophe noch nicht absehbaren Ausmaßes. Er spricht von geleakten Daten unter anderem zur Gesamtverteidigung und fürchtet, dass diese von Staaten wie Russland oder von Terroristen gezielt für Anschläge oder Sabotage genutzt werden könnten. Mittlerweile erklärte auch ein Sprecher der Bundesregierung, dass er eine intensive Prüfung der Datensysteme durchführe und die Ermittlungen zum Hackerangriff genau verfolge. Im August hatte eine Hackergruppe aus dem Berliner Landesnetz Daten gestohlen und die Landesregierung damit erpresst. Als diese das Ultimatum ablaufen ließ, veröffentlichten die Hacker am Freitag ein Datenpaket. Laut Medienberichten finden sich darin auch hochsensible Informationen, unter anderem über die kritische Infrastruktur und die Bundeswehr. Der Spiegel berichtet, dass sogar Informationen zum Erweiterungsbau des Kanzleramts betroffen sind.
3: Jan-Frederik Willems informierte. Die Zeit nach einer Wahl ist die Zeit der Analysen und Einschätzungen, auch von wissenschaftlicher Seite. Mein Kollege Carsten Fick hat vorhin in der ARD-Infonacht mit dem Parteienforscher Oliver Lempke von der Ruhr-Universität in Bochum über das Wahlergebnis in Sachsen-Anhalt gesprochen und ihn um eine erste Einschätzung gebeten. Und die erste Frage an Herrn Lempke war, wie er mit Blick auf die Parteienlandschaft diesen Wahlausgang bewertet.
12: Ja, ich würde sagen, dass Sachsen-Anhalt sicherlich mit diesem Rekordergebnis der AfD zum Referenzpunkt für alle weiteren Wahlen werden wird. Also ist das ein ostdeutscher Sonderfall oder wird das ein Trend? Und das wird uns begleiten bei den nächsten Landtagswahlen und vielleicht auch im nächsten Jahr sozusagen bei den Landtagswahlen und dann irgendwann auch auf Bundesebene bei den Umfragen. Also das ist sozusagen jetzt Teil der Geschichte. Darüber hinaus würde ich denken, ist es schon eine besondere Niederlage, eine brutale Niederlage für die CDU, weil sie offenlegt, dass die Partei ohne Machtoption für ihre eigene Politik so heftig unter die Räder kommen kann. Und es stellen sich eben halt für die CDU und darüber hinaus für sämtliche Parteien Fragen. Nicht die Frage, wie man jetzt eben halt mit der AfD umgeht, Stichwort Brandmauer, wie es mit dem Unvereinbarkeitsbeschluss für die CDU gegenüber der AfD und der Linkspartei weitergeht und all solche Fragen. Also zusammengefasst würde ich sagen, es kann schon sein, dass das Parteiensystem langsam aber sicher sich eben halt nicht nur in Ostdeutschland, sondern darüber hinaus transformiert und wir jetzt neue Regeln sozusagen der Kooperation ja, langsam aber sicher lernen müssen.
13: Die AfD, eine Partei, die in Sachsen-Anhalt vom Verfassungsschutz dort als gesichert rechtsextremistisch eingestuft wird, die erreicht 44%. Was sagt das über das Demokratieverständnis dort aus? Was sagt das über die Wähler aus?
12: Ja, das sagt etwas aus, dass erst einmal diese Einschätzung selbst dort nicht geteilt wird in weiten Teilen. Es wird als etwas angesehen, was von einer nachgeordneten Behörde gewissermaßen politisiert entschieden worden ist. Also das geht schon los, dass die Einschätzung selber eigentlich gar nicht trägt. Und dort hat man dann eben halt auch ein anderes Verständnis davon, was, sagen wir mal, Demokratie bedeutet. Also die Dehnungsübung in den Raum hinein, von dem man eigentlich kaum anderes mehr sagen kann, als die Nähe sozusagen zu der identitären Bewegung oder etwas dieser Art. Das ist rechtsextrem, keine Frage. Aber das erklärt nicht das Phänomen allgemein. Es sind ja nicht nur die Rechtsextremen und die Unzufriedenen, sondern auch Leute, die tatsächlich aus der Mitte heraus die AfD unterstützen. Und die fühlen sich falsch adressiert durch ein solches Label. Und die werden ihrerseits stärker darauf gehen, eben zu sagen, Demokratie ist eben halt auch das Gespräch über die Grenzen hinweg und ist eben halt auch die Resonanz für Sachen, die, sagen wir mal, gerade so von den westdeutschen Parteizentralen, so wird es oftmals gesehen, eben halt unterdrückt wird. Gerade die Brandmauer wirkt dort beispielsweise als eine Art Brandbeschleuniger und hat sicherlich für den einen oder anderen auch nochmal motivierend gewirkt, um es der AfD vielleicht, im Ergebnis wissen wir ja noch nicht so richtig, zu ermöglichen, über die Brandmauer einfach drüber zu springen.
13: Wer hat denn die AfD gewählt in Sachsen-Anhalt? Haben Sie da Erkenntnisse? Jung, alt, Stadt, Land?
12: Also wir sehen, dass die AfD eben ganz und gar nicht mehr einfach nur von Protest oder Rechtsextremen gewählt wird, sondern darüber hinaus sozusagen mal ideologisch schon die breite Mitte erreicht hat. Das zeigt sich soziostrukturell, soziodemografisch ist sie im Grunde genommen eigentlich eine Volkspartei. Und das ist sie eigentlich auch von den Einstellungen ihrer Wählerschaft her, die im Grunde genommen eigentlich sich, man sieht es ja auch in den Wählerwanderungen, alte Sozialdemokraten, Leute, die zwischen dem BSW und der AfD hin und her changieren, Christdemokraten, die übergelaufen sind und so weiter, die sind nicht alle über Nacht rechtsextrem geworden. Also das ist, was ich damit sagen will, soziodemografisch ein breites Spektrum. Die Jugend ist speziell nochmal angesprochen worden durch den dynamischen jungen Kandidaten Siegmund, aber auch ideologisch greift das durchaus in die Mitte hinein. Und das ist, glaube ich, ein wichtiger Punkt. Die Partei selber allerdings ist deswegen schon keine Volkspartei, weil sie eben halt gar nicht über diese Bündnisfähigkeit verfügt, die ja normalerweise Volksparteien auch kennzeichnet.
13: Und welche Botschaft ist diese Wahl in Richtung Berlin, besonders in Richtung Bundesregierung?
12: Ja, also ich denke, die Bundesregierung wird sich in einem Dilemma wiederfinden, das wir ja schon andeutungsweise auch kennengelernt haben. Beide Seiten, auch die Sozialdemokraten, gehen ja geschwächt aus dieser Landtagswahl hervor. Die CDU sowieso, totale Katastrophe auch für den Kanzler selbst persönlich. Und für beide wird sozusagen der Profilierungsdruck wachsen. Und zwar im Zweifel auf Kosten des jeweils anderen. Und die Bundesregierung kann im Grunde eigentlich nur aus dieser Misere rauskommen, indem sie problemlösende Gestaltungskompromisse tatsächlich gemeinsam erreicht. Aber wie wir heute Abend schon gehört haben, Klüssendorf, Klingbeil, die beiden haben schon gewissermaßen die Rentenreform in weiten Teilen in Frage gestellt. Das ist das, worauf wir uns einstellen können. Also ob man aus dieser Wahl die richtigen Lehren zieht, sodass die Bundesregierung aus ihrem sozusagen Tal der Tränen herauskommen kann, das steht doch sehr in Frage.
13: Sie haben den Bundeskanzler eben angesprochen. Braucht es personelle Konsequenzen auch beim Führungspersonal von CDU und SPD?
12: Ja, braucht es, ist gut. Also er wird diese Diskussion nicht los. Er hat ohne diese Niederlage schon eine Kanzler-Tauschdiskussion gehabt, die ja vor ein paar Monaten einen leicht irrigen Charakter hatte. Und das verstetigt sich ja. Und er wird es einfach nicht mehr los. Und jetzt bei dieser Wahl ist es ja so, dass er im Grunde genommen eigentlich einen Gutteil an, ja, wie soll ich mal sagen, an Schuld, wenn man so möchte, mitträgt. Merz war Hoffnungsträger für einen erfolgreichen Kampf gegen die AfD. Davon ist nicht nur nichts geblieben, er ist auch noch zur Belastung für seine eigene Partei geworden, gerade in Sachsen-Anhalt. Und jetzt wird Sachsen-Anhalt eine Belastung für ihn. Und ich glaube, das kriegt er nicht mehr so ohne weiteres von sich weg. Das heißt, wir werden, wenn die Bundes-CDU sozusagen stabil bei 20% minus einloggt, dann wird erst der Parteivorsitz wackeln und dann womöglich auch die Kanzlerschaft.
13: Und eine letzte Frage zur sogenannten Brandmauer. Wird sie bröckeln?
12: Sie versagt strategisch, weil sie arithmetisch im Prinzip nicht mehr die Voraussetzungen nutzen kann. Das sieht man auf kommunaler Ebene, jetzt sieht man es auch auf Landesebene. Sie wird brüchig, weil sie im Grunde genommen Kosten und Nutzen auch ungleich verteilt. Die CDU wird immer wieder sehr, sehr stark sozusagen in Anspruch genommen, dass sie der Hüter, der Wächter dieser Brandmauer sein soll. Und sie zahlt dafür eben halt sehr stark, weil sie sich immer permanent, was ihr Profil anlangt, mit Rot und Grün und jetzt eben halt auch mit der Linkspartei abstimmen muss. Das dafür zahlt sie erhebliche Kosten, die anderen nicht so sehr. Und der Anreiz, das werden wir vielleicht auch bei der Wahl von Siegmund möglicherweise sehen, der Anreiz aus Mitte der CDU sozusagen Dehnungsbewegungen zur AfD zu machen, der ist sehr, sehr hoch. Auf kommunaler Ebene, wie gesagt, sehen wir es in einer gewissen Regelmäßigkeit und auf Landesebene ebenso. Die Brandmauer kann die CDU nur aufrechterhalten, wenn sie beim Unvereinbarkeitsbeschluss nach links zur Linkspartei eben halt öffnet. Und das wird weitere Fliehkräfte freisetzen.
3: Sagt der Politologe Oliver Lemke von der Ruhr-Universität Bochum hier in der ARD-Infonacht.
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3: Sachsen-Anhalt hat gewählt. Es ist eine Wahl, die nachhalt. Und in zwei Wochen, da stehen in Mecklenburg-Vorpommern und in Berlin die nächsten Wahlen an. Ein Landtag und ein Abgeordnetenhaus werden gewählt. Die Spitzen der Parteien und nicht nur die haben daher mit Spannung auf Sachsen-Anhalt geblickt. Stefan Luttmann mit Reaktionen aus Mecklenburg-Vorpommern.
14: Ministerpräsidentin Manuela Schwesig, die erlebte den Wahlabend zu Hause in Schwerin. Sie war nicht bei ihren Genossen in Magdeburg und auch nicht in der Parteizentrale in Berlin. Interviewwünsche lehnte die SPD-Spitzenkandidatin schon im Vorfeld ab. Sie will sich erst an diesem Montagnachmittag äußern. Schwesig veröffentlichte am Abend ein schriftliches Statement. Darin heißt es:
15: Zum ersten Mal in der Geschichte der Bundesrepublik haben Rechtsextremisten sehr deutlich eine Landtagswahl gewonnen. Das ist gefährlich für Sachsen-Anhalt und Deutschland. In Mecklenburg-Vorpommern kann und muss verhindert werden, dass die AfD stärkste Kraft wird.
14: Sorgen also bei den regierenden Sozialdemokraten, Jubel dagegen bei Enrico Schuld, AfD-Spitzenkandidat in Mecklenburg-Vorpommern. Er feierte in Magdeburg mit seinen Parteikollegen mit Freudentänzen auf der Bühne. Schuld sprach von einem Erdrutschsieg.
16: Es ist offenkundig, dass die Menschen einen Wechsel wollen, dass sie Veränderungen wollen in der Politik. Und insofern, wir kämpfen jetzt noch mal zwei Wochen lang, machen noch richtig Wahlkampf. Und auch Ulrich Siegmund wird uns unterstützen im AfD-Wahlkampf. Und ich abgerechnet wird zum Schluss. Also wir sind zuversichtlich, dass wir unser Ergebnis noch deutlich steigern können.
14: Aktuell ist die AfD in Mecklenburg-Vorpommern allerdings mit 35% in der letzten Umfrage weit von ihrem Ziel der Alleinregierung entfernt. Schulz sagte, wenn es in Magdeburg damit nicht klappen werde, gehe seine Partei eben in die Opposition, dann müssten die anderen Parteien ein Bündnis gegen die AfD schmieden. Von einer Zäsur ist bei der CDU die Rede. Der Greifswalder Bundestagsabgeordnete und Staatsminister im Bundeskanzleramt Philipp Amthor lehnte ein Zusammengehen mit dem Wahlsieger AfD ab. Auch Daniel Peters, Spitzenkandidat der CDU, erteilte einer Koalition mit der AfD eine Absage. Gleiches gilt aber auch für die Linke. Es komme auf die Mitte an, so Peters.
17: Und die Botschaft, die unsere SPD in Mecklenburg-Vorpommern da sendet, ist grundfalsch zu sagen, nur wer Manuela Schwesig wählt, der verhindert die AfD. Das muss ein Ende haben, denn davon profitiert einzig und allein die AfD.
14: Die Bundesregierung und Kanzler Friedrich Merz sieht Peters nach dem Debakel in Magdeburg nicht in Gefahr. Sachsen-Anhalt ist nicht Mecklenburg-Vorpommern, meinte die Spitzenkandidatin der Linken Simone Oldenburg, auch mit Blick auf die AfD. Die Menschen seien unzufrieden mit der Politik, vor allem mit der Politik der Union. Darin sieht Oldenburg einen Grund für den AfD-Wahlerfolg.
18: In Mecklenburg-Vorpommern haben wir, Gott sei Dank, andere Verhältnisse, auch aufgrund einer stabilen rot-roten Landesregierung. Nichtsdestotrotz ist hier auch noch Luft nach oben im Ernstnehmen der Sorgen der Menschen.
14: Das klingt nach Selbstkritik des kleinen Koalitionspartners in Schwerin. Die Grünen in Mecklenburg-Vorpommern setzen darauf, in einer neuen rot-rot-grünen Landesregierung einiges anders zu machen. Laut neuester Umfrage wäre dieses Bündnis möglich. Claudia Müller, Spitzenkandidatin der Partei in Mecklenburg-Vorpommern, freute sich am Abend zunächst über den Einzug ihrer Parteifreunde in den Landtag in Magdeburg, aber nicht zu laut.
19: Neben der Freude über diesen sicheren Einzug sehen wir einfach dieses krasse AfD-Ergebnis, was, glaube ich, uns alle extrem besorgt. Und wir müssen natürlich befürchten, dass das der AfD in Mecklenburg-Vorpommern auch nochmal Rückenwind gibt. ja, also es ist nicht ungetrübte Freude hier, auf keinen Fall.
14: Das BSW in Mecklenburg-Vorpommern setzt auf Rückenwind, trotz der Dauerquerelen im Landesverband. Intern hält die Parteispitze ein Ergebnis von 8% bei der Wahl in 2 Wochen durchaus für machbar.
3: Stefan Luthmann berichtete.
0: Standpunkte.
3: Die AfD hat die Landtagswahl in Sachsen-Anhalt also mit deutlichem Vorsprung gewonnen. Die CDU, die musste eine Halbierung der Stimmen hinnehmen. Unser heutiger Gastautor ist Felix Dachsel vom Spiegel. Er findet, die mit mehr als 75% hohe Wahlbeteiligung in Sachsen-Anhalt sei eine gute Nachricht, unabhängig vom Ergebnis.
20: Diese hohe Beteiligung spricht dafür, dass die repräsentative Demokratie funktioniert. Und das ist trotz allem Unmut und Protest in der Bevölkerung von Sachsen-Anhalt eine große Akzeptanz gibt für das demokratische Instrument der Wahlen. Widersinnig mag das klingen, wenn eine Partei sensationell die Wahl gewinnt, die als gesichert rechtsextrem gilt. Die Alternative für Deutschland. Eine Partei, die Menschen ausgrenzt, demokratische Institutionen diskreditiert und Moskau in Teilen näher zu stehen scheint als Berlin. Diese Einwände sind verständlich, nur liegt genau in dieser Ambivalenz die Herausforderung der Demokratie. Die Parteien der Mitte dürfen den AfD-Wählern nicht das Gefühl geben, sie hätten sich verwählt. Aus dem Rekordergebnis erwächst aber auch für die AfD eine Verantwortung. Die Partei kann sich nun nicht mehr als unterdrückter Underdog inszenieren. Die AfD muss beweisen, dass sie fähig ist, Mehrheiten zu bilden, zu verhandeln und Kompromisse zu schließen. Gut möglich, dass sie daran scheitert,
3: meint unser heutiger Gastautor Felix Dachsel vom Spiegel. Stellvertretend für zahlreiche Medien hält die Badische Zeitung aus Freiburg fest.
13: In Magdeburg führt nun an der AfD kein Weg mehr vorbei. Sie hat den Wählerauftrag, eine Regierung zu bilden. Das ist eine Niederlage aller Demokraten und eine Zäsur für ganz Deutschland.
3: Neben dem historischen Erfolg der AfD lenkt die Volksstimme aus Magdeburg den Blick auf den Absturz der CDU, die seit 2002 in Sachsen-Anhalt an der Regierung ist.
13: Im Wahlkampf fehlten Kampfgeist, Biss und der unbedingte Siegeswille. Die Union war im Landtagswahlkampf kein Team. Es fehlte eine geschlossene Mannschaftsleistung. Dazu kam scharfer Gegenwind aus Berlin. Der unbeliebte Bundeskanzler wurde bei den wenigen Auftritten in Sachsen-Anhalt vor der Bevölkerung geradezu versteckt. Und kurz vor der Landtagswahl wurde dann auch noch der Richtungsstreit in der Union neu entfacht. Die Gretchenfrage dabei: Sollte sich eine CDU-geführte Minderheitsregierung von der Linken tolerieren lassen? In diesem Punkt ist die Landes-CDU gespalten. Die Regierungsbildung in Sachsen-Anhalt wird nun vor allem eines: sehr kompliziert.
3: Weil sich eine schwierige Regierungsbildung abzeichnet, nimmt der Kölner Stadtanzeiger das zum Anlass für einen Appell.
13: Die Parteien der Mitte müssen ganz unabhängig von Sachsen-Anhalt ihren Umgang mit den Parteien am rechten und linken Rand klären. Das gilt vor allem für die Union, die einen Unvereinbarkeitsbeschluss zu AfD und Linkspartei gleichermaßen gefasst hat. Die Union muss sich ehrlich machen. Es gibt Unterschiede zwischen AfD und Linkspartei und die Linke ist das geringere Übel. Den Maßstab setzt im Zweifel der Verfassungsschutz.
3: Die Neue Osnabrücker Zeitung hält es für denkbar, dass eine AfD in Regierungsverantwortung schnell auf dem Boden der Tatsachen ankommt.
13: In anderen europäischen Ländern führte eine erstarkende Rechte zu deren Mäßigung. Wer mit den Herausforderungen der Realität konfrontiert ist, muss sich damit arrangieren und Kompromisse eingehen. Diese Entwicklung bleibt auch in Deutschland möglich.
3: Und die Rheinzeitung aus Koblenz ist folgender Ansicht.
13: Ein blau-braunes Sachsen-Anhalt wäre übel, aber noch nicht der Einsturz Deutschlands. Will man einen weiteren Durchmarsch der AfD stoppen, braucht es nicht länger nur Durchhalteparolen. Eine Brandmauer, die die Menschen politisch überzeugt, kann nur aus in ihrem Alltag nachhaltig wirkenden Taten gebaut werden.
3: Das waren die Standpunkte, heute zusammengestellt von Volko Damm.

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Gleich gibt's hier die Nachrichten um 5 Uhr und wir blicken dann auf die Wahl in Sachsen-Anhalt gestern. Wir fragen nach, wie sieht AfD-Chef Tino Chrupalla den Weg zur Regierungsbildung, und dann muss da vielleicht noch jemand mitspielen. Das ist das BSW, das hat eine ganz eigene Meinung dazu. Wir hören dazu auch die BSW-Chefin Mohammed Ali nach den Nachrichten.

0: Es ist 5 Uhr. 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
1: Die Nachrichten mit Magdalena Dietz. Guten Morgen.
2: Manche sagen, es wäre ein schwarzer Tag für Sachsen-Anhalt. Ich sage, das ist Demokratie.
1: CDU-Spitzenkandidat Schulze räumt seine Wahlniederlage in Sachsen-Anhalt ein. Seine Partei kommt laut dem vorläufigen Ergebnis nur noch auf 17,2% der Stimmen. Ein Verlust von knapp 20 Punkten. Wahlgewinner AfD liegt bei 43,8%. Damit bleibt die Regierungsbildung in Sachsen-Anhalt spannend, denn offenbar wird der Auftrag, eine Regierung zu bilden, selbst innerhalb der AfD unterschiedlich interpretiert. Markus Sambale, WDR Berlin.
3: Der Co-Vorsitzende der Bundes-AfD, Tino Chrupalla, sieht in Sachsen-Anhalt einen Regierungsauftrag für die eigene Partei, auch wenn die AfD dort keine eigene Mehrheit erreicht. Chrupalla sagte in der ARD, der Ball liege im eigenen Feld. Die AfD werde die anderen Parteien zu Gesprächen einladen und Ulrich Siegmund werde als Kandidat definitiv im Landtag antreten. Chrupalla widersprach damit den Ankündigungen des AfD-Spitzenkandidaten im Wahlkampf in Sachsen-Anhalt. Ulrich Siegmund hatte da erklärt, er werde sich ohne eigene absolute Mehrheit nicht zur Wahl zum Regierungschef stellen.
1: Nach den letzten Angriffen auf das Stromnetz in NRW lief in der Nacht ein weiterer Polizeieinsatz. Am Umspannwerk Niederrhein in Wesel wurde ein Loch im Zaun entdeckt. Die Polizei hat geprüft, ob sich Unbefugte auf dem Gelände befinden, aber niemanden gefunden. Im Hambacher Forst hatte die Polizei gestern weiter vergebens nach dem Verdächtigen gesucht, der für die Angriffe auf das Stromnetz verantwortlich sein soll. Gesucht wird der 48-jährige Daniel V., der die Bekennerschreiben verfasst haben soll. Und das ist auch noch Thema. In Miami hat es ein schweres Flugzeugunglück gegeben. Eine Frachtmaschine ist über die Landebahn hinausgeschossen und hat mehrere Fahrzeuge gerammt. Das Flugzeug ging in Flammen auf. Mindestens 5 Menschen sind ums Leben gekommen, mehrere wurden verletzt. Die türkische Regierung hat angekündigt, bald das erste Atomkraftwerk in Betrieb zu nehmen. Das AKW entsteht mit russischer Hilfe und soll 10% des türkischen Energiebedarfs decken. In der Fußball-Bundesliga hat Augsburg die Tabellenspitze erobert. In Frankfurt gewann das Team 4:1. Im Kreis Viersen hat ein Bauer eine Ladung Zwiebeln auf einer Bundesstraße verloren. Ein Motorradfahrer rutschte darauf aus, blieb aber unverletzt. Die Bundesstraße war auf einer Länge von 700 Metern voller Zwiebeln und musste bis in die Abendstunden komplett gesperrt werden. Das war WDR aktuell. Und das Wetter in Nordrhein-Westfalen bringt heute erst mehr Wolken und vereinzelt Regen, später dann mehr Sonne und es wird nochmal richtig sommerlich warm. In Brilon bis 27 Grad, in Xanten bis 28 und in Jülich bis 30 Grad. Morgen wird's dann schon herbstlicher. Es ist 5.03 Uhr.
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5: Die A8 Karlsruhe Richtung Stuttgart ist zwischen Pforzheim Süd und Heimsheim wegen Fahrbahnerneuerung bis 5 Uhr gesperrt. Die Umleitung führt über die U9. Die A43 Wuppertal-Recklinghausen ist zwischen Kreuz Bochum und Kreuz Recklinghausen wegen Brückenarbeiten bis 5 Uhr in beiden Richtungen gesperrt. Na, 5 Uhr ist es gerade geworden, dann dauert die Sperrung wohl noch an. Die A44 Kassel Richtung Dortmund ist zwischen Diemelstadt und Marsberg wegen Bauarbeiten bis 5 Uhr gesperrt. Die Umleitung führt über die U24. Ebenfalls noch gesperrt die A46 Heinsberg Richtung Düsseldorf zwischen Grevenbruch und Kapellen wegen Bauarbeiten. Und eine lokale Meldung auf der B87 Leipzig-Torgau ist zwischen Eilenburg und Doberschütz die Ampelanlage außer Betrieb. Das war's vom Verkehr. Ihnen eine gute und freie Fahrt.
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5: Und die kommt wie immer vom Norddeutschen Rundfunk in Hamburg. Im Studio ist heute Detlef Karg. Guten Morgen. Die AfD verdoppelt, die CDU halbiert. Dabei war Kanzler Merz ja eigentlich angetreten, die AfD zu halbieren. Nun ist das Ergebnis für die beiden Parteien noch deutlicher ausgefallen, als die Umfragen es für Sachsen-Anhalt angedeutet hatten. Mehr Gewinn für die AfD, mehr Verlust für die CDU. Jochen Müller über den Wahlabend gestern in Magdeburg.
6: Wo immer Ulrich Siegmund in den Magdeburger Messe Messehallen auftaucht, ist er von Warenpulks von Journalisten und Kamerateams umringt. Sicherheitsbeamte bahnen ihm den Weg von einem Fernsehauftritt zum nächsten. Zwar steht am Abend noch nicht fest, wie genau diese Wahl ausgehen wird, aber dass die AfD einen erdrutschartigen Sieg errungen hat, das ist unstrittig. Ulrich Siegmund.
7: Das ist das beste Wahlergebnis für eine Partei seit 1990 in Sachsen-Anhalt. Und demzufolge ist es ein klarer Regierungsauftrag für die AfD. Die Menschen möchten endlich den politischen Wandel und sie möchten ihn mit uns.
6: Auch Ministerpräsident Sven Schulze von der CDU ist unentwegt von Kamerateams und Journalistenscharen umringt. Auch er wird von Sicherheitsbeamten durch die Messehallen geführt. Schulze wirkt mitgenommen.
8: Also wir haben als CDU heute ein Ergebnis bekommen, was uns sehr schmerzt, was auch eine Niederlage ist. Ja, das stimmt.
6: Immer wieder wird Ulrich Siegmund gefragt, ob er denn grundsätzlich bereit wäre, mit anderen Parteien zusammenzuarbeiten, wenn das Wahlergebnis dies erfordere. Seine Antwort:
7: Ich möchte als Demokrat selbstverständlich auch nach dieser Wahl im Sinne eines Regierungsauftrages die Hand ausstrecken, ob es denn andere Kräfte geben mag, Fraktionen oder Abgeordnete, die mit uns gemeinsam die grundsätzlichen Probleme in diesem Land lösen möchten. Vor allem das Thema der Migration, die verrückte Energiepolitik, wir tanken immer noch 2,40 Euro im Sprit und vieles mehr. Das sind die Grundprobleme dieser Zeit, die müssen wir in den Griff bekommen.
6: Diese Wahl zeigt, durch Sachsen-Anhalt geht ein politischer Riss. Er wolle deshalb auch auf politische Gegner zugehen, sagt Siegmund.
7: Ich möchte auf diese Menschen natürlich, solange sie sich halbwegs benehmen und im Rahmen der freiheitlich-demokratischen Grundordnung unterwegs sind, natürlich auch das Gespräch suchen. Ich möchte ihre Perspektive hören und ich möchte aufzeigen, dass sehr, sehr viele von diesen Vorhaltungen einfach unbegründet sind. Ich möchte die Leute mitnehmen. Ich möchte ein Ministerpräsident für alle Rechtschaffenden in Sachsen-Anhalt sein.
6: Unterdessen versucht Sven Schulze, die Fassung zu wahren. Kurz nach der Prognose gibt es die ersten Rücktrittsforderungen. Die CDU-Abgeordnete Eva Feusner sagt, Schulze müsse sein Amt als Parteichef niederlegen. Ähnliche Töne kommen aus der Jungen Union. Sven Schulze:
8: Für uns gilt es jetzt ganz klar auch erstmal unser Ergebnis auszuwerten. Ich finde, in jeglicher Hinsicht jetzt über irgendwelche Optionen zu reden, ist es völlig der falsche Zeitpunkt, weil die Wählerinnen und Wähler uns ja auch ein Ergebnis mitgegeben haben, mit dem wir auch erstmal umgehen müssen.
6: Wie es nach der Wahl in Sachsen-Anhalt weitergeht, bleibt vorerst offen. Mit diesem Thema müssen sich die Parteigremien ab Montagvormittag beschäftigen.
5: Aus Magdeburg war das Bericht von Jochen Müller. Mit 44% fährt die AfD ein Rekordergebnis ein. Noch nie erreichte die Partei bei einer Landtagswahl mehr als 40%. Auch bundesweit ist das mittlerweile eher eine Ausnahme. Eine Partei über 40%. Das schaffte in den vergangenen 10 Jahren die SPD im Saarland und die CDU in Schleswig-Holstein. Wie aber ist dieser Erfolg der AfD zu erklären? Oliver Christ mit der Analyse der Wahlforscher von Infratest DIMAP.
9: Die AfD ist einmal mehr Sammelstelle für politisches Misstrauen und Unzufriedenheit. Und die Enttäuschung über die Bundespolitik ist enorm. 9 von 10 sind weniger bis gar nicht zufrieden mit der Großen Koalition. Insbesondere der Bundeskanzler steht in der Kritik. Nur 9% sind mit seiner Arbeit zufrieden. Zweiter Hauptgrund: Der AfD wird in Sachsen-Anhalt auch inhaltlich viel mehr zugetraut als noch bei der letzten Wahl. In fast allen Politikfeldern, etwa Wirtschaft, innere Sicherheit, aber auch etwa beim Einsatz für soziale Gerechtigkeit, liegt die AfD in den Kompetenzwerten vorn. Bei der Frage, wer die Probleme des Landes am ehesten lösen kann, hat die AfD die CDU klar vom Platz 1 verdrängt. Viele sagen: Ich wähle diese Partei nicht aus Protest, sondern aus Überzeugung. Auch personell war die Partei gut aufgestellt. Bei der Frage, wie zufrieden sind sie mit der Arbeit des Kandidaten, lag Ulrich Siegmund in Umfragen auf einem Niveau mit Amtsinhaber Sven Schulze. Schaut man sich die Wählerwanderung an, profitiert die AfD vor allem von der sprunghaft angestiegenen Wahlbeteiligung. Rund 170.000 Menschen, die bei der letzten Wahl nicht gewählt haben, haben diesmal AfD gewählt. Besonders stark ist die AfD bei Männern zwischen 35 und 60. Bei Arbeitern liegt sie über 60%.
5: Oliver Christ war das. Ein so deutliches Wahlergebnis. Über 40% für eine Partei. Wir haben es gehört, das ist äußerst selten geworden in der jüngeren Vergangenheit. Nun hat eine Partei gewonnen, die die anderen Parteien seit Jahren unbedingt verhindern wollen. Das hat aber nicht geklappt. Was nun in Sachen Regierungsbildung? Und wie wird sich die AfD verhalten, die die absolute Mehrheit ja dennoch verfehlt hat? Darüber hat mein Kollege Ingo Zamperoni in den ARD-Tagen mit dem AfD-Co-Chef Tino Chrupalla gesprochen. Und es ging zunächst um die Frage: Allein regieren oder nicht?
10: Das ist ein ganz klarer Regierungsauftrag, den wir auch bekommen haben vom Wähler, mit einem sensationellen Ergebnis. Und von daher wird Herr Wiegmund jetzt natürlich versuchen, Gespräche zu führen. Wir werden alle anderen Parteien zu Gesprächen einladen. Das gehört sich so, wenn man nach einer Wahl den Regierungsauftrag bekommen hat. Und dann werden wir sehen, wer sich zum Wohle Sachsen-Anhalts daran beteiligen möchte.
11: Aber all die anderen Parteien haben gesagt, sie werden keinen Ministerpräsidenten Wiegmund wählen oder unterstützen. Nur das BSW, das würde sich eventuell enthalten in einem möglichen dritten Wahlgang. Ist das BSW dann also ein möglicher Partner für Sie?
10: Ja, dazu muss es ja erstmal die Gespräche geben. Ich kann jetzt vor einem Gespräch noch nicht das Ergebnis voraussagen. Also auch das wird die nächsten Tagen und Wochen wahrscheinlich passieren. Aber nochmal, ich lade auch die anderen Parteien ein. Ich meine, die CDU hat eine wirkliche Klatsche bekommen. Wir haben sie halbiert. Das, was eigentlich Friedrich Merz mit der AfD mal tun wollte. Und die CDU muss sich überlegen, ob sie diesen Weg weitergehen will oder ob sie endlich begriffen hat, was die ostdeutschen Wähler, vor allen Dingen, was die Wähler in Deutschland wollen, damit die Deindustrialisierung gestoppt wird, diese schlechte Migrationspolitik und damit es endlich wieder eine Friedenspolitik auch im Gegenüber über Russland gibt. Das waren alles wahlentscheidende Dinge. Die schlechte Politik von Friedrich Merz, die vor allen Dingen uneingelösten Wahlversprechen von Friedrich Merz. Das hat dazu geführt, dass auch Herr Schulz abgewählt wurde.
11: Aber wenn die AfD in Sachsen-Anhalt sagt, die Hand ist ausgestreckt zu den anderen Parteien, aber die wird nur ergriffen, wenn die anderen sich da auch bewegen und Herr Wiegmund da keine Kompromisse machen möchte, macht er sich da nicht zu einfach? Ich meine, Demokratie ist doch immer ein Ringen um Kompromisse.
10: Da haben Sie absolut recht. Und nochmal, ich habe es ja gesagt, man kann auch nicht das Ergebnis eines Gesprächs vorwegnehmen. Also auch wir werden natürlich gesprächs- und vor allen Dingen auch kompromissbereit sein. Um welche Kompromisse? Das muss man sich dann natürlich im Einzelnen anschauen. Am Ende geht es doch darum, dass die Bürger endlich hier einen Politikwechsel wollen. Dass sie endlich wieder im Interesse Sachsen-Anhalts Politik gemacht haben wollen. Dass es Steuererleichterungen gibt, die wirklich beim Bürger ankommen. Damit man sich das Tanken auch wieder leisten kann. Damit der Druck auf Berlin ausgeübt wird. Damit endlich Friedrich Merz begreift, dass er nicht am Wohle des Volkes hier vorbei Politik machen kann. Die Brandmauer ist abgewählt worden. Er muss es endlich eingestehen.
11: Ja, Sie klingen ja recht euphorisch, als würde das was werden mit einem Ministerpräsidenten Wiegmund. Und es geht ja um Sachsen-Anhalt hier und nicht um die Bundespolitik. Der klang etwas verhaltener. Also die Signale, die er aussendete, war, ich bewege mich nicht und die anderen müssen sich da schon irgendwie rüber bewegen. Und fast so, als wollte er gar nicht mitregieren.
10: Er wird als Ministerpräsident auch im Landtag als Kandidat antreten, das ist schon klar, weil es ein ganz klarer Wählerauftrag. Und diese Gespräche muss man ja erstmal führen, bevor man dann, wie gesagt, zu Ergebnissen kommt. Und vielleicht gibt es auch, ja, auch Abweichler derjenigen, die im dritten Wahlgang Ulrich Wiegmund wählen werden oder wählen wollen. Die CDU wird und ist halbiert, wir haben es gesehen. Und deshalb braucht es endlich auch einen Neustart für Sachsen-Anhalt mit allen, das ist meine Einladung, die ich als Parteivorsitzender mache, mit allen Parteien und auch mit denjenigen Abgeordneten, die es gut mit Sachsen-Anhalt meinen. Sie müssen es am Ende auch ihren Wählern erklären, was sie wollen. Oder ob sie eine Blockade machen wollen, was man uns ja immer vorgeworfen hat. Da bin ich wirklich gespannt. Die nächsten Tage kann man sich beweisen, ob man wirklich für Deutschland, für Sachsen-Anhalt Politik machen will oder ob man weiter so machen will. Dann soll man das tun. Dann werden die nächsten Wahlergebnisse damit enden, dass eine 5 vorne steht.
11: Das heißt, Sie setzen in Sachsen-Anhalt aber jetzt erstmal darauf, dass der eine oder die andere Abgeordnete, etwa aus der CDU, dann überläuft zu Ihnen?
10: Es geht um die Wahl erstmal des Ministerpräsidenten und wir laden nochmal dazu alle ein. Und auch danach wird sich entscheiden, bei welchen Sachthemen die anderen Parteien mit zustimmen. Das haben wir im Übrigen in der Vergangenheit als Opposition im Bundestag, auch im Landtag immer wieder gemacht, egal von welcher Partei ein Antrag kommt, wenn er gut war. Im Interesse Sachsen-Anhalts oder Deutschlands haben wir diesem zugestimmt. Das ist für mich Demokratie und das haben wahrscheinlich die anderen Parteien alle verlernt. Und dazu lade ich Sie nochmal dazu ein. Es geht um die Sachthemen, um die Problemlösung in diesem Land, damit endlich Deutschland aus dieser Rezession, aus dieser Deindustrialisierung herauskommt, damit es wieder Energiepreise gibt, die erschwinglich sind, damit wir endlich wieder Deutschland in Europa nach vorn bringen.
11: Das heißt aber, dann würden Sie also auch eine Minderheitsregierung akzeptieren, denn da würde es ja nur um Sachthemen gehen.
10: Auch das sind Modelle, die wir uns die nächsten Tage anschauen, wo wir auch anschauen, wie viele Abgeordnete sind dann schlussendlich im Parlament, welche Sitzverteilung gibt es. Das sind alles Fragen, die wir beantworten werden. Dann werden wir auch genau uns anschauen, wer überhaupt gesprächsbereit ist. Das ist keine Frage, ganz klar. Aber nochmal, unsere Hand ist ausgestreckt und das bleibt sie auch.
11: 44% für die AfD heißt aber auch 56% nicht für Sie. Mit welcher Politik wollen Sie diese Wählerinnen und Wähler mitnehmen?
10: Ja, wissen Sie, das sind immer die Rechenbeispiele am Ende. Ich sag mal so, ich habe das vor 2 Jahren schon gesagt, wo ich davon gesprochen habe, vielleicht brauchen wir irgendwann keinen Koalitionspartner. Da wurde ich belächelt. Da wurde gesagt, ja, was ist das für ein großspuriges Gerede? Die Bürger haben es mittlerweile ganz klar entschieden. Die wollen den Wechsel, die wollen den Wandel. Und deshalb ist es ein ganz klarer Wählerauftrag. Und wir wollen natürlich auch die Gräben zuschütten, die es mittlerweile auch durch diesen Wahlkampf insgesamt gegeben hat. Wir wollen alle mitnehmen. Und Ulrich Siegmund wird ein Ministerpräsident für ganz Sachsen-Anhalt. Auch für diejenigen, die ihn nicht gewählt haben. Und er wird das beweisen. Und da bin ich ziemlich sicher, weil ich ihn kenne, weil er weiß, was die Bürger betrifft und was sie vor allen Dingen bewegt. Er wird eben nicht Politik an den Bürgern vorbeimachen. Und diesen Beweis wird er hier in Sachsen-Anhalt vollbringen. Und dann werden es andere Ministerpräsidenten in anderen ostdeutschen Bundesländern oder auch auf Bundesebene ein Bundeskanzler in Zukunft machen. Denn das ist erst der Anfang. Das ist die zweite Wende nach der Wiedervereinigung und nach der Wende von 1990. Das Land wird blau werden und darauf können sich die Wähler freuen. Und da haben wir natürlich auch viel Demut. Das sage ich ganz bewusst, denn die Arbeit beginnt mit dem heutigen Tag für uns in der Regierung.
5: Sagt AfD-Parteichef Tino Chrupalla im Gespräch mit Tagesthemenmoderator Ingo Zamperoni.
4: Das Wetter in Deutschland.
5: Heute ist es wechselnd regional, teils auch stärker bewölkt, im Süden auch länger sonnig. Gebietsweise sind Schauer möglich, ausgehend von den Mittelgebirgen auch kurze Gewitter. Erwärmung auf 21 Grad auf Usedom und bis 33 Grad am Oberrhein. Es weht ein mäßiger, im Bergland und an der See auch stark böiger Wind aus südwestlichen Richtungen. Und die Temperaturen deutscher Städte zur Stunde: in Kiel 14 Grad, Hamburg 15 Grad, Rostock 13 Grad, Hannover 16 Grad, in Berlin 12 Grad, Kassel 13 Grad, Münster 15 Grad, Köln 18 Grad, Frankfurt am Main 17 Grad, Erfurt 13 Grad, Saarbrücken 17 Grad, Nürnberg 11 Grad, auch in Dresden 11 Grad, Stuttgart 14, Freiburg 18 und München meldet 13 Grad. Und die Zeit, es ist 5.16 Uhr.
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5: Für das BSW war es am gestrigen Wahlabend lange fraglich, ob es den Einzug in den Magdeburger Landtag schafft. Mittlerweile gibt es das vorläufige amtliche Endergebnis und das sagt 5,3%. Mein Kollege Gunnar Breske hat im ARD-Fernsehen gestern die Parteichefin des BSW, Amira Mohammed Ali, gefragt, wie sie das Ergebnis bewertet.
12: Na, dieses Wahlergebnis ist natürlich ein riesengroßer Erfolg für uns. Das BSW wurde totgesagt, aber wir sehen heute, das ist es nicht, sondern wir sind ganz absolut da, voll da. Wir haben auch wirklich Rückenwind bekommen durch dieses Wahlergebnis, auch für die anstehenden Landtagswahlen. Und natürlich sind wir uns unserer Verantwortung bewusst und wir werden das machen, was wir vor der Wahl gesagt haben. Denn wir sind eine Partei, die zu ihren Wahlversprechen steht. Wir haben vor der Wahl gesagt, dass wir weder Herrn Siegmund noch Herrn Schulz zum Ministerpräsidenten wählen werden. Wir werben für einen dritten Weg, nämlich die Möglichkeit, mit einem überparteilichen Ministerpräsidenten mit wechselnden Mehrheiten unter Einbindung des gesamten Landtags zu regieren. Wenn man sich mal die Lage anschaut und sieht, dass ja zwei Lager sich völlig unversöhnlich gegenüberstehen, eine Seite hat vielleicht eine haarscharfe Mehrheit gegenüber einer anderen, ist doch völlig klar, dass diese Spaltung auch durch die ganze Gesellschaft geht. Und wir müssen diese Spaltung überwinden. Und das geht, indem man wirklich konsequent zur Sachpolitik zurückkehrt, zurückgeht, jenseits von Parteifarben. Und das ist die Option.

0: zur Sprache gekommen ist. Und werden dann am Ende sagen, aus staatspolitischer Verantwortung, die trifft jetzt auch Sie, es braucht eine Regierung. Und dann sind Sie der Meinung, die Regierung wird von der AfD geführt. Habe ich das richtig verstanden?
1: Nein, was wir sagen ist, wir möchten einen überparteilich anerkannten Ministerpräsidenten, der mit wechselnden Mehrheiten regiert, und zwar unter Einbindung des gesamten Parlaments. Das ist unser Modell.
0: Der Vorwurf von Frau Wolf, mittlerweile ausgetreten aus Ihrer Partei, ist hart, flirten Sie mit Rechtsextremen?
1: Nein, das ist überhaupt nicht der Fall. Wir stehen für genau das, was ich gerade gesagt habe. Wir möchten gerne einen Landtag, in dem in der Sache entschieden wird und in dem auch alle Parteien eingebunden werden. Also wie man heute immer noch der Meinung sein kann, dass ein Brandmauerkurs der richtige sei und dass er vor allen Dingen dazu führt, dass die AfD schwächer wird, also das kann ich ehrlich gesagt nicht begreifen. Wir sehen, dass das gescheitert ist, und wenn jetzt eine Brandmauerkoalition eine haarscharfe Mehrheit haben sollte, wenn das am Ende des Abends rauskommt, ist es doch keine gute Entwicklung für das Land. Also die Spaltung wird immer weitergehen und wir müssen jetzt endlich bereit sein, neue Wege zu gehen. Das hat mit Flirten nichts zu tun, das hat was mit Vernunft zu tun. Und ich glaube, man sieht auch an diesem Wahlabend, dass wir mit dieser Richtung sehr richtig liegen.
2: Sagt die Parteichefin des BSW, Amira Mohammed Ali, im Gespräch mit Gunnar Breske. Man muss schon sehr lange die Politik im Osten Deutschlands beobachten, um sich an Sachsen-Anhalt als Bundesland mit einem SPD-Ministerpräsidenten zu erinnern. Reinhard Höppner war das. Er regierte von 1994 bis 2002 in zwei Legislaturperioden, erst mit Bündnis 90 Die Grünen, dann mit der SPD alleine, aber immer unter Duldung, damals durch die PDS. Sachsen-Anhalt war schon einmal politisches Testlabor. Wie schaut es aus mit Tolerierungen durch andere Parteien? NDR-Inforedakteur Oliver Christ blickt für uns wieder in die Erkenntnisse der Wahlforscher von Infratest DIMAP, und die müssen die SPD beunruhigen.
3: Ähnlich wie bei der CDU war nach der Analyse der Meinungsforscher auch bei der SPD kein Kraut gewachsen gegen den Berliner Trend. Die Bundes-SPD und ihre Arbeit in der Großen Koalition wird im Land sehr kritisch gesehen. Die SPD hat die Sorgen der einfachen Menschen aus dem Blick verloren, sagen 4 von 5 Wählerinnen und Wähler. Ähnlich viele glauben, die SPD stehe nicht mehr eindeutig auf der Seite der Arbeitnehmer. Selbst eine Mehrheit der SPD-Anhänger in Sachsen-Anhalt ist dieser Meinung. Der Landesverband hatte dem nichts entgegenzusetzen. Spitzenkandidat Armin Willingmann, seit 10 Jahren Minister, konnte wenig Strahlkraft entwickeln. Ihm und der Landes-SPD trauen nur wenige zu, die Probleme des Landes lösen zu können. Besonders schwer wiegt etwa, wenn in Fragen der sozialen Gerechtigkeit, ihrem Kernthema, die SPD in den Kompetenzwerten deutlich zurückliegt hinter der Linkspartei und vor allem hinter der AfD. Von den Arbeitern, früher einmal Kernklientel, wählen nur noch 5% die SPD. Was die Partei trotz dieser Zahlen noch im Landtag gehalten hat, ist die Motivation, etwas anderes zu verhindern. Knapp 80% der SPD-Wähler geben an, diese Partei vor allem zu wählen, um einen AfD-Ministerpräsidenten zu verhindern.
2: Oliver Christ war das, und wir bleiben bei den Sozialdemokraten. Über die Arbeit der Bundesregierung und die Auswirkungen auf die Wahl in Sachsen-Anhalt hat ARD-Moderator Markus Preis mit der SPD-Vorsitzenden Bärbel Baas gesprochen und sie zunächst gefragt, wie sie das Abschneiden ihrer Partei bewertet.
4: Also erstmal haben wir unser Ergebnis gehalten. Das muss man deutlich sagen, denn vor ein paar Wochen hat man uns schon komplett abgeschrieben. Und das war wirklich ein harter Kampf, in dem auch die SPD bundesweit mobilisiert hat, um eben genau die AfD-Regierung zu verhindern.
5: Ist das wirklich eine zutreffende sozusagen Argumentation? Wir wissen aus den Zahlen, dass über 70% der SPD-Wähler, die SPD vor allem gewählt haben, um die AfD zu verhindern, können Sie da sagen, wir haben uns stabilisiert als SPD?
4: Was Sachsen-Anhalt angeht, auf jeden Fall. Denn ich will daran erinnern, man hat uns abgeschrieben und die Partei vor Ort hat gekämpft. Wir haben insgesamt mobilisiert. Das war uns wichtig, weil wir eine demokratische Regierung bilden wollen. Und Zivilgesellschaft hat übrigens auch mitgeholfen. Also insofern macht das Ergebnis insgesamt nicht zufrieden. Da haben Sie vollkommen recht. Aber es war schon auch ein harter Kampf. Und es war schon mutig, auch gegen eine wirklich sehr erstarkende AfD überhaupt anzukämpfen.
5: Ich frage das einfach fürs Protokoll, heute Abend alle möglichen Parteien. Ulrich Siegmund hat gesagt, er wird Gespräche eventuell doch suchen. Wird die SPD zumindest die Einladung zu Gesprächen annehmen?
4: Die SPD wird auf keinen Fall eine Einladung annehmen, weil das ein gesichert rechtsextremer Landesverband ist und mit dem wird die SPD keine Gespräche führen.
5: Wir haben in den Zahlen heute Abend auch gesehen, dass nur 30% der Wähler

0: in Sachsen-Anhalt oder der Menschen in Sachsen-Anhalt sagen, man sollte die Sozialreformen, wie sie jetzt geplant sind, auch gegen Widerstände so durchsetzen. Das ist ja genau Ihre Aufgabe, zum Beispiel bei der Rente, das Gesetz zu schreiben. Wird das die Diskussion in der SPD nochmal verändern?
1: Also ich habe ja auch schon deutlich gesagt, dass wir natürlich jetzt einen Kommissionsvorschlag auf dem Tisch haben und wir brauchen eine Rentenreform. Das ist für die junge Generation wichtig und deshalb werden wir auch eine Reform machen. Aber die Einzelheiten werden wir ja in der Koalition noch besprechen und da ist im Moment auch viel Bewegung. Und natürlich hat die SPD immer gesagt, dass wir natürlich die Rente nach 45 Jahren behalten wollen. Die Kommission hat die Abschaffung vorgeschlagen und wir werden das jetzt in der Koalition diskutieren müssen.
0: Aber ist das heute etwas, wo Sie sagen, wir haben es die ganze Zeit gesagt und das sollte uns doch jetzt zu denken geben, wir machen das nochmal stärker auf?
1: Also die SPD hat die ganze Zeit gesagt, dass es auch darum gehen muss, dass die Menschen ihr Leben bezahlbar halten. Das heißt, die SPD kämpft auch gegen hohe Mieten. Wir wollten eine viel stärkere Einkommensteuerreform zur Entlastung, genau der kleinen und mittleren Einkommen. Das ist uns zum Teil in der Koalition nicht gelungen und deshalb werden wir natürlich weiterhin dafür streiten.
0: Sie haben eben gesagt, die SPD habe sich stabilisiert in Sachsen-Anhalt. Vor dieser Wahl gab es schon aus diversen Gruppierungen Ihrer Partei Forderungen nach einem Sonderparteitag, nach neuem Vorsitzenden, nicht mehr Bärbel Baas, nicht mehr Lars Klingbeil, zumindest darüber zu diskutieren und auch nach einer neuen Politik. Unterstützen Sie diese Forderung, wird es einen Sonderparteitag geben und stehen auch sozusagen Bärbel Baas und Lars Klingbeil zur Disposition?
1: Ich glaube, wenn man das Ergebnis jetzt in Sachsen-Anhalt geht, haben wir ein viel größeres Problem. Vielen Menschen macht das Ergebnis Angst, nicht nur in Sachsen-Anhalt, auch in ganz Deutschland. Hier geht es in der Tat auch darum, ob wir demokratische Mehrheit in diesem Bundesland, aber auch bundesweit in Zukunft bilden können. Und das ist die Aufgabe der SPD. Und hier geht es gar nicht um meine Person oder um meinen Kopf, sondern wir haben hier gerade eine ganz andere Debatte in diesem Land zu führen. Und die will die SPD führen. Und ja, wir müssen uns natürlich auch neu aufstellen. Und wir haben in Sachsen-Anhalt, die Genossinnen und Genossen haben das gezeigt, wenn man kämpft, wenn man die richtigen Inhalte hat, dann kann man nach vorne kommen.
0: Wird diese Diskussion geführt oder war Ihre Antwort, kann ich die als Nein, wird nicht geführt interpretieren?
1: Das kann ich nie ausschließen. Meine Partei ist sehr diskussionsfreudig, aber darum geht es heute Abend wirklich nicht. Ich glaube, das schließt bei uns eher die Reihen, weil wir hier einen ganz anderen Kampfauftrag haben, nämlich diese Demokratie aufrechtzuerhalten.
2: Sagt die SPD-Vorsitzende Bärbel Baas im Gespräch mit Markus Preis.
3: Sport. Mit Ina Kast und zwei heftigen Klatschen für Hamburg und Frankfurt in der Fußball-Bundesliga. Im ausverkauften Volksparkstadion hat der HSV am zweiten Spieltag überraschend hoch mit 0:5 gegen Mainz verloren, Moritz Kasserlet.
4: Was für eine Enttäuschung für einen Großteil der 57.000 Zuschauer im ausverkauften Volksparkstadion. Die Hamburger waren mit viel Euphorie und mit 6 Neuzugängen in der Startelf in ihr erstes Heimspiel gegangen und hatten nicht den Hauch einer Chance. Mainz war von Beginn an abgeklärt und zielstrebig und nutzte die vielen Hamburger Fehler. Trotzdem stand es zur Pause nur 0:2 durch Tore von Becker und Mwene. Nach dem Wechsel nahm Mainz den HSV dann auseinander. Tietz traf zweimal, Königsdörfer einmal und die Gäste feiern ihren ersten Saisonsieg. Der HSV ist mit 0 Punkten und 0 Toren Tabellenletzter.
3: Vom Tabellenende springen wir an die Tabellenspitze. Dort steht nach einem 4:1 Erfolg in Frankfurt nun der FC Augsburg. Und das ist eine Premiere. Das Team von Trainer Manuel Baum ist zum ersten Mal überhaupt Tabellenführer der Bundesliga.
5: Naja, ich habe einen Screenshot gerade gemacht von der Tabelle. Die werde ich zu Hause dann ausdrucken und werden wir es bestimmt ins Büro reinhängen. Weil ich denke schon, wenn man mal Geschichte schreiben darf, dann darf man sich auch mal ein oder zwei Tage drüber freuen.
3: Völlig neue Gefühle bei Manuel Baum. Augsburg also oben auf und Frankfurt mit nur einem Punkt aus zwei Spielen mit einem schwachen Saisonstart. Über eine perfekte Ausbeute von 4 Siegen aus 4 Spielen darf sich in der zweiten Liga der neue Spitzenreiter Hertha BSC freuen. Am vierten Spieltag gab es einen 2:1 Erfolg gegen Magdeburg. Hertha-Trainer Stefan Leitl ist nun nach anderthalb Jahren mit den Berlinern dort, wo er sein will.
6: Die Jungs wissen, was ich von ihnen erwarte, was ich von ihnen verlange. Und ich glaube, so ja, haben wir uns peu à peu als Mannschaft weiterentwickelt, mit einer Art und Weise Fußball zu spielen, die glaube ich, sehr attraktiv ist. Und momentan ist das der Lohn der Arbeit. Und ich bin sehr glücklich, dass sich die Jungs belohnen.
3: Alles Weitere zur zweiten Liga gibt's auf sportschau.de. In der Fußball-Bundesliga der Frauen bleibt der VfL Wolfsburg auf Platz 1. Das 3:2 gegen Werder Bremen war aber eine knappe Geschichte, Burkhard Tillner.
7: Mit viel Glück und zwei späten Treffern von Camilla Küver fuhr der VfL Wolfsburg 3 nicht mehr für möglich gehaltene Punkte im Spiel gegen Werder Bremen ein. Nach dem Aus in der Champions-League-Qualifikation 4 Tage zuvor benötigte der VfL lange Zeit, um in dieses Spiel zu finden. Bremen dominierte. über die erste Stunde hinaus. Die Partie ging jeweils vor und nach der Pause in Führung, die erst Alba und dann Küver egalisieren konnten. Als dann alles auf ein Remis hindeutete, schlug Camilla Küver in der 4. Minute der Nachspielzeit noch einmal mit ihrem willensstark erzwungenen Siegtreffer zu, drehte die Partie zum 3:2 Endstand und sorgte im Anschluss für grenzenlosen Jubel im Stadion.
3: Die Wolfsburgerinnen haben damit alle drei bisherigen Bundesligaspiele gewonnen, genau wie Verfolger Bayern. In der Handball-Bundesliga der Männer gab es am 3. Spieltag knappe Auswärtssiege für die Füchse Berlin und den SC Magdeburg. Auch der Tabellenführer THW Kiel hat sich in Göppingen schwer getan, lag zwischenzeitlich mit 20:22 Toren zurück, hat dann aber eine Schwächephase des Gegners genutzt und am Ende mit einem Torunterschied gewonnen. Eine neue Qualität der Kieler, hofft Nationalspieler Henrik Pekeler.
8: Das gibt einem ja auch ein bisschen innere Ruhe, dass man weiß, man kann solche Rückstände immer wieder drehen. Natürlich sollten wir uns nicht zu oft darauf verlassen, weil irgendwann erwischst du dann nicht mehr diesen Tag, wo du das drehen kannst. Aber ich glaube, hier in Göppingen ist es wahnsinnig schwer. Hier werden sich sehr, sehr viele Mannschaften unheimlich schwer tun. Das ist wirklich eine sehr unangenehme Mannschaft.
3: Ein unangenehmer Gegner dürfte vermutlich auch auf Deutschlands besten Tennisspieler Alexander Zverev im Achtelfinale der US Open warten. Zverev trifft in der Nacht von Montag auf Dienstag in New York auf den jungen Italiener Luciano Dardari. Gegen Carlos Alcaraz könnte Zverev frühestens im Finale spielen. Der Spanier hat mit einem Sieg über Tommy Paul aus den USA souverän das Viertelfinale erreicht.
2: Das war Ina Kast mit dem Sport.
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10: Um 5.30 Uhr mit Ronald Lessig. Die AfD hat die Landtagswahl in Sachsen-Anhalt wie erwartet deutlich gewonnen. Nach Angaben der Wahlleitung erreichte die Partei allerdings keine absolute Mehrheit. Laut dem vorläufigen amtlichen Endergebnis kommt die Partei auf 43,8% der Stimmen und kann ihr Ergebnis gegenüber der Wahl vor 5 Jahren mehr als verdoppeln. Die CDU von Ministerpräsident Schulze dagegen büßt mehr als die Hälfte der Stimmen ein und erreicht rund 17%. Die SPD, Grüne und Linke kommen auf jeweils rund 9%. Das BSW ist bei 5,3% im Landtag vertreten. Für die FDP reicht es mit 2,6% dagegen nicht. Die Reaktionen des AfD-Chefs Chrupalla auf die hohen Wahlergebnisse der Landespartei fasst Markus Sambale aus Berlin zusammen.
11: Der Co-Vorsitzende der Bundes-AfD, Tino Chrupalla, sieht in Sachsen-Anhalt einen Regierungsauftrag für die eigene Partei, auch wenn die AfD dort keine eigene Mehrheit erreicht. Chrupalla sagte in der ARD, der Ball liege im eigenen Feld. Die AfD werde die anderen Parteien zu Gesprächen einladen und Ulrich Siegmund werde als Kandidat definitiv im Landtag antreten. Chrupalla widersprach damit den Ankündigungen des AfD-Spitzenkandidaten im Wahlkampf in Sachsen-Anhalt. Ulrich Siegmund hatte da erklärt, er werde sich ohne eigene absolute Mehrheit nicht zur Wahl zum Regierungschef stellen.
10: Kommissionspräsidentin von der Leyen will heute eine engere Zusammenarbeit der EU mit Grönland vereinbaren. Hierzu wird sie in der Hauptstadt Nuuk eine EU-Grönland-Erklärung unterschreiben. Geplant ist, die Investitionen der EU auf der zu Dänemark gehörenden Insel deutlich auszuweiten. Damit soll den Annexionsplänen von US-Präsident Trump etwas entgegengesetzt werden. Das Finanzpaket werde einen erheblichen Umfang haben, sagte von der Leyen gestern. Der Besuch unterstreicht die wachsende geopolitische Bedeutung der Arktisregion, unter anderem wegen der dort befindlichen Bodenschätze. Der Schiffsverkehr durch die Straße von Hormus ist auf den niedrigsten Stand seit Mai eingebrochen. So passierten aufgrund des jüngsten Beschusses von Handels- und Kriegsschiffen durch den Iran und die USA zuletzt nur noch 10 Frachtschiffe pro Tag die Meerenge. Der Irankrieg hatte Ende Februar mit Angriffen der USA und Israels auf den Iran begonnen. Seither blockiert der Iran die wichtige Handelsstraße. Das Wetter in Deutschland. Am Tage ein Wechsel aus Sonne und Wolken, gebietsweise stark bewölkt, vereinzelt Schauer, 21 bis 33 Grad. Am Dienstag im Nordwesten Regen, im Südosten sonnig bei 19 bis 31 Grad und am Mittwoch im Südosten Regen, zur Nordsee hin Schauer oder Gewitter, bis 22 Grad. Das waren die Nachrichten.
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2: Mit einer Meldung von der A5 Darmstadt Richtung Heidelberg. Am Darmstädter Kreuz ist die Verbindung zur A67 Richtung Mannheim nach einem LKW-Unfall gesperrt. Und in der Gegenrichtung ist der linke Fahrstreifen aufgrund des Unfalls gesperrt. Und A4 Frankfurt Richtung Dresden zwischen Jena Zentrum und Stadtroda stockender Verkehr wegen eines defekten LKW im Baustellenbereich. Soweit der Verkehr. Ihnen eine gute und freie Fahrt.
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2: Im Studio ist Detlef Karg. Guten Morgen. Diese Landtagswahl gestern in Sachsen-Anhalt, sie könnte Folgen für die Bundesregierung haben. Wie werden sich die Koalitionspartner nun verhalten? Die SPD konnte ihr Ergebnis zumindest halten und wertet das als Erfolg. Anders als bei den Landtagswahlen im Frühjahr im Südwesten Deutschlands. Nun kam die CDU unter die Räder. Beide Parteien sind unter Druck, vor allem die Spitzen. Und zwei Wahlen stehen ja noch aus in Berlin und Mecklenburg-Vorpommern in zwei Wochen. Wie das Ergebnis gestern im politischen Berlin aufgenommen wurde, das fasst Frank Eichmann aus unserem Hauptstadtstudio zusammen.
12: Das Wort historisch fiel häufiger am Wahlabend. Beinahe hätte es für die AfD sogar zur absoluten Mehrheit gereicht, was für Spitzenkandidat Ulrich Siegmund weit über den Landtag in Magdeburg hinausgeht.
13: Es geht nicht nur um Sachsen-Anhalt. Es ist ein Zeichen für ganz Deutschland, weil wir endlich zu uns selbst gefunden haben, zu Deutschland gefunden haben.
12: Die AfD kann ihr Ergebnis im Vergleich zur letzten Landtagswahl verdoppeln. Die CDU dagegen verliert etwa die Hälfte der Stimmen. Ministerpräsident Sven Schulze betreibt am Wahlabend Schadensbegrenzung.
14: Weil ich heute hier schon gehört habe, es wäre jetzt ein schwarzer Tag für Sachsen-Anhalt. Das ist Demokratie. Und die Menschen haben hier abgestimmt. Eine sehr, sehr hohe Wahlbeteiligung, so wie wir sie noch nie gesehen haben. Und wir werden jetzt auch als CDU mit diesem Wahlergebnis umgehen.
12: Ebenfalls historisch die knapp 9% für die Grünen. Besser waren sie noch nie in Sachsen-Anhalt. Parteichefin Franziska Brandner blickt dennoch kritisch Richtung Berlin, denn mehrheitlich sah die Wählerschaft in Sachsen-Anhalt sich in einer Denkzettelwahl gegen die Bundesregierung. Brandner fordert,
15: endlich gescheiter und besser ins Handeln zu kommen, eine positive Vision nach vorne gemeinsam aufzustellen, dass wir sagen, das Land kann so viel, wir können dahin kommen, wir können besser werden. Und dafür brauchen wir eben auch eine handwerklich funktionierende Regierung.
12: Union und SPD im Bund vor höchst umstrittenen Reformen, etwa bei Pflege und Rente. SPD-Generalsekretär Tim Klüssendorf freut sich also am Abend über den dritten Platz in Sachsen-Anhalt mit über 9% der Stimmen, merkt dann aber selbstkritisch an.
16: Wenn wir wollen, dass wir Akzeptanz dafür bekommen, dann geht es nur mit den Menschen und nicht gegen sie. Und deswegen ist es ganz wichtig, dass wir eben klug analysieren, welche Botschaften senden wir eigentlich aus? Haben wir eigentlich wirklich ein Versprechen gemacht davon, dass die Veränderungen, die wir jetzt machen, am Ende wirklich zu einer besseren Zukunft führen?
12: In Sachsen-Anhalt heißt die offene Frage jetzt, wie lässt sich eine Regierung bilden? Die AfD will das trotz fehlender absoluter Mehrheit versuchen, sagt am Abend Co-Parteichef Tino Chrupalla. Dafür braucht es einen Partner. Für die CDU wäre ein Zusammengehen mit der AfD keine Option, stellt Generalsekretärin Franziska Hoppermann nochmal klar.
17: Die AfD ist eine rechtsextreme Partei. Sie will raus aus dem Euro. Sie arbeitet mit Russland eng zusammen. Sie will ein völlig anderes Gesellschaftsmodell. Wir werden mit denen nicht zusammenarbeiten.
12: Und auch mit der Linken nicht. Auch hier gilt für die CDU ein Unvereinbarkeitsbeschluss. Die Linke kam auf knapp 9% und nun fragt sich, wie soll eine Mehrheit für einen Ministerpräsidenten zustande kommen? Alle müssten die CDU unterstützen, SPD, Grüne, Linke und das ebenfalls knapp eingezogene BSW. Oder unterstützt die Wagenknecht-Partei doch die AfD? Parteichefin Amira Mohamed Ali.
18: Wir haben vor der Wahl gesagt, dass wir weder Herrn Siegmund noch Herrn Schulz zum Ministerpräsidenten wählen werden. Wir werben für einen dritten Weg, nämlich die Möglichkeit, mit einem überparteilichen Ministerpräsidenten mit wechselnden Mehrheiten unter Einbindung des gesamten Landtags zu regieren.
12: Auch das wäre historisch. In Magdeburg und Berlin nach der Landtagswahl also jede Menge Klärungsbedarf.
2: Soweit Frank Eichmann.
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2: Die AfD hat also die Landtagswahl in Sachsen-Anhalt gewonnen. Dazu nun die Meinung von Gabor Hallas aus dem ARD-Hauptstadtstudio.
19: Da ist der Wahlsieger AfD. Die Partei hat den Auftrag, eine Regierung zu bilden. So ist das in einer Demokratie üblich. Sie müsste also mit den anderen reden, sie einladen, Kompromisse ausloten. Der Spitzenkandidat hat das aber vor der Wahl mehr oder weniger ausgeschlossen. Und jetzt kündigt Ulrich Siegmund an, er wolle die Hand ausstrecken, aber lässt schon durchblicken, dass er nicht wirklich gewillt ist, Kompromisse zu schließen. Was auch nicht mehr überrascht, sehr viele Sachsen-Anhalter haben eine Partei gewählt, deren Landesverband als gesichert rechtsextrem eingestuft ist. Im Umfeld des Spitzenkandidaten sind Leute, die bei der HDJ waren. Das ist eine Jugendorganisation, die verboten wurde, weil sie wesensverwandt mit dem Nationalsozialismus ist. Oder die Vetternwirtschaft. Da haben Parteifreunde Familienmitglieder gegenseitig angestellt. Das alles stört die Wählerinnen und Wähler ganz offensichtlich nicht. Sie haben für einen Kandidaten gestimmt, der keine Antworten auf kritische Fragen gibt, außer ein Lächeln, das manchmal ins Auslachen kippt. Wer aber ein Land regieren will, muss auf andere zugehen, sich wirklich interessieren, auch für die, die eben nicht AfD gewählt haben, also die Mehrheit im Land. Menschen machen sich Sorgen oder sie haben Angst, weil sie aus Ländern kommen, die die AfD als kulturfremd bezeichnet, weil sie behinderte Kinder haben, die die AfD nicht mehr an gemeinsamen Schulen unterrichten will. Was aber genauso wenig geht, die Menschen ignorieren, die AfD gewählt haben. Sachsen-Anhalt hat nochmal gezeigt, Brandmauern scheitern an der Realität. Vielleicht sollten wir alle im Land mehr Optimismus wagen, nicht alles schlechtreden. Die Wahlbeteiligung zum Beispiel war riesig. Es haben sich viele Menschen für Demokratie engagiert. Das Land steht also nicht am Abgrund. Das sollten wir uns von der AfD nicht einreden lassen.
2: Ein Kommentar war das von Gabor Hallas aus dem ARD-Hauptstadtstudio.
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2: Der Wahlausgang in Sachsen-Anhalt beschäftigt natürlich auch die Wirtschaft. Schon im Vorfeld wurde von verschiedenen Seiten vor einer absoluten Mehrheit der AfD gewarnt. Die Auswirkungen auf Wohlstand und Wettbewerbsfähigkeit wären immens. Doch so richtige Erleichterung mag sich nach dem vorläufigen Wahlergebnis nicht einstellen. Markus Plettendorf aus unserer Wirtschaftsredaktion ist jetzt bei mir im Studio. Markus, wie fallen denn die ersten Reaktionen aus der Wirtschaft aus?
20: Ja, Marcel Fratscher, der Präsident des Deutschen Instituts für Wirtschaftsforschung, der nannte das Wahlergebnis ein Misstrauensvotum gegenüber der Bundesregierung. Und er mahnt jetzt einen Kurswechsel und tiefgreifende strukturelle Reformen an bei Subventionen, Bürokratie, Steuern und den Sozialsystemen. Und Ähnliches war auch vom Bundesverband der Industrie zu hören. Die Arbeitgeberverbände, die warnen angesichts des Wahlerfolgs der AfD vor Abschottung. Deutschland brauche doch offene Märkte, internationale Fachkräfte und vor allem auch Investitionen.
2: Laut Politbarometer war Wirtschaft ja ein sehr wichtiges Thema für die Wählerinnen und Wähler, war denen am Ende das Risiko von Euro-Austritt oder fehlenden ausländischen Fachkräften doch zu hoch.
20: Also ich glaube, dass das Wahlergebnis weniger die Vernunft als Angst widerspiegelt. 70% der Menschen in Sachsen-Anhalt gaben an, Angst vor der Inflation und vor allem einem Abstieg des eigenen Lebensstandards zu haben.
2: Ist der denn in Sachsen-Anhalt geringer, beziehungsweise ist die Angst dort besonders gerechtfertigt?
20: Na, man muss sich die Struktur des Landes schon mal angucken. Es gibt zwar Industrie in den Bereichen Chemie, Pharma, Maschinenbau und auch Autozulieferer, aber keine großen Konzernzentralen, vielmehr viele kleine und mittelständische Unternehmen. Ein deutlich geringeres Lohnniveau sowie eine relativ alte Bevölkerung. Und die Wirtschaft in Sachsen-Anhalt, die wächst langsamer als anderswo und die Wirtschaftsleistung, die liegt auch unterm Bundesdurchschnitt.
2: Das erklärt aber schon das Gefühl, abgehängt zu werden, sich nichts leisten zu können. Und diese Unzufriedenheit, die treibt ja oft den extremen Parteien die Wähler zu.
20: Ja, das stimmt. Allerdings muss man ein bisschen unterscheiden zwischen dem Gefühl und den echten Fakten. Es stimmt schon, die Sparquote ist niedrig, es gibt weniger Privatbesitz, es wird weniger als anderswo vererbt. Das ist historisch bedingt aber in ganz Ostdeutschland so, auch wenn Sachsen-Anhalt dann nochmal raussticht. Zur Wahrheit gehört aber auch, dass die Lebenshaltungskosten in Sachsen-Anhalt deutlich unter dem Bundesdurchschnitt leben. Und wie viel Geld einem zum Leben bleibt, hängt ja eben nicht nur vom monatlichen Gehalt, sondern eben auch von den Kosten, zum Beispiel für die Miete ab.
2: Was bedeutet das Wahlergebnis denn jetzt für die künftige Wirtschaftspolitik in dem Bundesland?
20: Das wird jetzt erstmal ein zähes Ringen um Mehrheitsverhältnisse losgehen. Und ich befürchte, dass das nicht Tage oder Wochen, sondern sogar noch länger dauern könnte. Für die Wirtschaft ist sowas nie gut, denn die will stabile und vor allem kalkulierbare Rahmenbedingungen.
2: Aber die bekommt sie jetzt vielleicht erstmal nicht.
20: Nein, und das war auch schon im Vorfeld schwierig, denn Investitionen in Standorte oder neue Fabriken, da rechnen Unternehmer und Investoren in Jahrzehnten und nicht in Wahlperioden. Und das Erstarken der radikalen Kräfte und die unsicheren Wahlausgänge alle 5 Jahre, die sind da kein gutes Umfeld. Zumal die Positionen der Parteien ja auch weit auseinander liegen. Von mehr Sozialleistung auf der einen Seite bis hin zum EU-Austritt oder der Rückabwicklung der Energiewende. Dass das jetzt aber erstmal nicht passiert, das dürfte zumindest die rund 14.000 Menschen freuen, die laut Bundesverband Windenergie in Sachsen-Anhalt in eben diesem Bereich arbeiten. Um was Positives zu sagen, denn in Sachen Windenergie, da ist Sachsen-Anhalt ziemlich weit vorne.
2: Markus Plettendorf war das aus unserer Wirtschaftsredaktion. Vielen Dank.
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2: Und es wird gleich 5.44 Uhr. Was die AfD in Sachsen-Anhalt verändern will, das hat sie in einem eigenen Regierungsprogramm im Vorfeld skizziert. Da geht es unter anderem um die Abschaffung der Schulpflicht, Einfluss auf Kultureinrichtungen und Abschiebung von Asylbewerbern. Was in der Migrationspolitik tatsächlich auf Landesebene entschieden werden kann, dazu nun Max Bauer aus unserer ARD-Rechtsredaktion.
0: In ihrem Regierungsprogramm für Sachsen-Anhalt fordert die AfD ein Ende der, Zitat, kulturfremden Massenmigration und zählt über 50 Maßnahmen auf. Doch von denen sind 2/3 rechtlich gar nicht umsetzbar. Für 1/3 der geforderten Maßnahmen wäre das Land Sachsen-Anhalt gar nicht zuständig. Ein weiteres Drittel ist rechtswidrig, verstößt gegen deutsches Recht, Europarecht oder Völkerrecht. Beispiel 1. Die AfD kündigt an, in der Regierung würde sie jedem die Einreise verweigern, der aus einem sicheren Drittland kommt. Nach EU-Recht hat jeder Schutzsuchende ein Recht darauf, an der Grenze eines EU-Mitgliedstaates einen Asylantrag zu stellen, der geprüft werden muss. Das gilt in jedem Fall und hängt nicht davon ab, ob jemand über einen sicheren Drittstaat nach Deutschland kommt. Außerdem muss jedes Bundesland die Schutzsuchenden aufnehmen, die der Bund ihm zuweist. Nach dem Königsteiner Schlüssel sind es derzeit rund 2,7% der Asylsuchenden, die Sachsen-Anhalt aufnehmen muss. Beispiel 2. Die AfD behauptet, dass es im deutschen Recht eine Notstandsklausel gebe, die es erlaube, das Asylrecht auszusetzen. Auf dieser Grundlage würde sie im akuten Notfall einen Aufnahmestopp für Sachsen-Anhalt verhängen. Eine solche Notstandsregelung gibt es im deutschen Recht aber nicht. Auch Notstandsregelungen im Völkerrecht und im EU-Recht führen nicht dazu, dass der geltende Flüchtlingsschutz in Krisenlagen vollständig ausgesetzt werden kann. Teilweise sind die Forderungen der AfD auch irreführend. So behauptet die AfD, Geflüchtete müssten nicht erst ihr eigenes Vermögen angreifen, bevor ihnen der Sozialstaat hilft. Sie wären gegenüber deutschen Sozialleistungsempfängern bevorzugt, weil sie sofort Geld bekommen. Das ist unzutreffend. Auch Asylsuchende müssen erst eigenes Vermögen aufbrauchen. Sie dürfen sogar weniger von ihrem Vermögen behalten als deutsche Sozialleistungsempfänger. Remigration ist ein zentrales Motto im Programm der AfD. Die Partei verwendet den Begriff bewusst doppeldeutig. Er stehe laut AfD dafür, dass deutsche Fachkräfte nach Deutschland zurückkommen sollen. Gleichzeitig meint Remigration eine Ausweisung von Migrantinnen und Migranten im großen Stil. Denn sogenannte kulturfremde Menschen in Deutschland betrachtet die AfD als Problem. Die AfD könnte versuchen, eine solche Remigrationspolitik mit den Mitteln des bestehenden Asylrechts durchzusetzen. Bei Einbürgerungen beispielsweise, aber auch bei der Entscheidung über die unbefristete Niederlassungserlaubnis oder Abschiebungen haben die Behörden in den Bundesländern oft einen Spielraum. Den könnte die AfD ausreizen. Sie könnte dadurch die Gewährung von Rechten verzögern oder etwa bei Abschiebungen bestehende Standards einfach ignorieren. Dagegen müsste in jedem Einzelfall geklagt werden und bis Gerichte solche Entscheidungen korrigieren, kann einige Zeit vergehen. Währenddessen könnte eine AfD-geführte Landesregierung Fakten schaffen und ihre Remigrationspläne so in die Tat umsetzen. Doch der Bund hat auch Möglichkeiten zu reagieren. Die wichtigsten Gesetze des Migrationsrechts sind nämlich Bundesgesetze, die durch die Länder ausgeführt werden. Durch Verordnungen und Verwaltungsvorschriften könnte der Bund verbindliche Vorgaben machen, wie die Landesverwaltungen Bundesgesetze auslegen dürfen. Daran müsste sich auch eine AfD-Landesregierung halten.
2: Max Bauer informierte.
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2: Die Frage kann man heute stellen. Ist ein Buch von einem Menschen geschrieben oder hatte eine KI die Finger im Spiel? Ein britisches Start-up will nun helfen, menschliche von KI-generierten Texten zu unterscheiden. Eine Idee, auf die die Buchhändler gewartet haben. Lisa Maria Röhling berichtet.
21: Der Buchladen von Starlin Malo sticht inmitten der britischen Universitätsstadt Oxford sofort ins Auge. Die Fassade ist pink gestrichen, durch die großen Schaufenster sind viele bunte und filigran verzierte Buchcover zu sehen. Typische Anzeichen für das Genre, auf das sich die Amerikanerin in ihrem Laden spezialisiert hat. In Bad Girl Books werden nur Romantasy-Werke verkauft, also romantische Fantasy-Geschichten. Solche Romane haben in den vergangenen Jahren einen Boom erlebt. Stalin Malo hat daraus ein Geschäftsmodell gemacht.
1: Romantasy
21: ist für mich ein Riesending. Es gibt darin so viele Genres und Subgenres und es gibt so viel zu entdecken. Aber Romantasy hat in den vergangenen Jahren auch anderweitig Schlagzeilen gemacht. Der Markt wird mit Neuerscheinungen überschwemmt und in vielen soll mehr KI als menschliche Kreativität stecken. Das bewegt die Fans und auch die Buchhändlerin Stalin Malo. Sie lässt inzwischen alle Autorinnen und Autoren, deren Bücher in ihrem Laden verkauft werden, eine Erklärung unterschreiben. Damit bestätigen sie, dass sie keine KI benutzt haben. Wenn sie dann lügen, fällt es auf mich zurück. Es ist immer eine Gratwanderung, damit ich nicht unschuldigen Autoren vorwerfe, KI benutzt zu haben und gleichzeitig sicher gehe, dass keine KI-generierten Produkte in Bad Girl Books landen. Ein britisches Startup könnte jetzt eine Lösung für das Dilemma haben. Books by People, was so viel heißt wie Bücher von Menschen, hat ein umfassendes Verfahren entworfen, mit dem geprüft werden soll, ob ein Buch von einem Menschen oder einem KI-gesteuerten Sprachmodell entworfen wurde. Die Gründerin Esme Dennis kommt selber aus der Verlagsszene, hat in den vergangenen Jahren viele Diskussionen um KI in der Literatur mitverfolgt. Sie sagt, es brauche eine Lösung, damit Leserinnen und Leser entscheiden können, ob sie ein Buch mit KI lesen oder nicht. Wer den Prüfungsprozess von Books by People besteht, bekommt ein entsprechendes Siegel für sein Buch. Werkzeuge, um KI in Literatur zu entdecken, gibt es schon, die liegen aber oft falsch. Selbst der Romanklassiker Dracula von Bram Stoker wurde schon als KI-generiert eingestuft. Deswegen haben Esme Dennis und ihr Team einen weitaus umfassenderen Prüfprozess entworfen, für den auch die Autoren und Lektoren interviewt werden. Der Prozess ist eine Mischung von menschlicher Recherche und einer von uns entworfenen Technologie. Im Kern wird anhand des Manuskripts nachvollzogen, wie der Entstehungsprozess durch die Autoren oder die Lektoren abgelaufen ist. Dann wird überprüft, ob der Text eine typische Autorenhandschrift zeigt. Und zuletzt schauen wir uns an, ob der Entwurfsprozess typisch menschlich ist. Denn ein Manuskript von einem Menschen wächst und verändert sich auf eine bestimmte Weise, das kann man anhand der Dokumentendaten nachvollziehen. Übernimmt eine KI, sind oft gar keine Entwürfe im Manuskript hinterlegt. Mehrere tausend Wörter tauchen dann gerne mal aus dem Nichts auf. Aktuell arbeiten Esme Dennis und ihre Kollegen mit 5 Verlagen zusammen, die den Prüfprozess von Books by People bei allen künftigen Veröffentlichungen anwenden wollen. Sie hofft, dass sie das Geschäftsmodell irgendwann so ausweiten können, dass auch Autorinnen und Autoren, die beispielsweise ihre Werke selbst verlegen, sich den Prüfprozess auch leisten können. Diese Hoffnung hat auch Stalin Malo. In ihrem Laden stehen viele Bücher von Indie-Autoren. Aber so ein Siegel für menschengemachte Literatur, das sei ein echter Wendepunkt. Das wäre ein großartiges Werkzeug für Buchhändler und auch für Leserinnen und Leser, damit sie wissen, sie unterstützen echte Menschen und können darauf auch beim Lesen vertrauen. Sie hofft, so ein Siegel auch irgendwann in ihrem Laden zu sehen, damit sie und ihre Kunden einen weiten Bogen um Bücher mit KI machen können.
2: Menschengemachte Literatur, das war ein Beitrag von Lisa Maria Röhling. Und der Mensch, der hier im Studio steht, der ist auch keine KI.
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2: Die AfD hat die Landtagswahl in Sachsen-Anhalt mit einem deutlichen Vorsprung gewonnen. 43,8% lautet das vorläufige amtliche Endergebnis und 17,2% lautet das für die CDU. Unser heutiger Gastautor ist Felix Daxl vom Spiegel. Er findet, die mit mehr als 75% sehr hohe Wahlbeteiligung in Sachsen-Anhalt sei eine gute Nachricht, unabhängig vom Wahlausgang.
4: Diese hohe Beteiligung spricht dafür, dass die repräsentative Demokratie funktioniert. Und das ist trotz allem Unmut und Protest in der Bevölkerung von Sachsen-Anhalt eine große Akzeptanz gibt für das demokratische Instrument der Wahlen. Widersinnig mag das klingen, wenn eine Partei sensationell die Wahl gewinnt, die als gesichert rechtsextrem gilt. Die Alternative für Deutschland. Eine Partei, die Menschen ausgrenzt, demokratische Institutionen diskreditiert und Moskau in Teilen näher zu stehen scheint als Berlin. Diese Einwände sind verständlich, nur liegt genau in dieser Ambivalenz die Herausforderung der Demokratie. Die Parteien der Mitte dürfen den AfD-Wählern nicht das Gefühl geben, sie hätten sich verwählt. Aus dem Rekordergebnis erwächst aber auch für die AfD eine Verantwortung. Die Partei kann sich nun nicht mehr als unterdrückter Underdog inszenieren. Die AfD muss beweisen, dass sie fähig ist, Mehrheiten zu bilden, zu verhandeln und Kompromisse zu schließen. Gut möglich, dass sie daran scheitert.
2: Meint unser heutiger Gastautor Felix Daxl vom Spiegel. Stellvertretend für zahlreiche Medien hält die Badische Zeitung aus Freiburg fest.
5: In Magdeburg führt nun an der AfD kein Weg mehr vorbei. Sie hat den Wählerauftrag, eine Regierung zu bilden. Das ist eine Niederlage aller Demokraten und eine Zäsur für ganz Deutschland.
2: Neben dem Erfolg der AfD lenkt die Volksstimme aus Magdeburg den Blick auch auf den Absturz der CDU, die seit 2002 in Sachsen-Anhalt an der Regierung ist.
5: Im Wahlkampf fehlten Kampfgeist, Biss und der unbedingte Siegeswille. Die Union war im Landtagswahlkampf kein Team. Es fehlte eine geschlossene Mannschaftsleistung. Dazu kam scharfer Gegenwind aus Berlin. Der unbeliebte Bundeskanzler wurde bei den wenigen Auftritten in Sachsen-Anhalt vor der Bevölkerung geradezu versteckt. Und kurz vor der Landtagswahl wurde dann auch noch der Richtungsstreit in der Union neu entfacht. Die Gretchenfrage dabei: Sollte sich eine CDU-geführte Minderheitsregierung von der Linken tolerieren lassen? In diesem Punkt ist die Landes-CDU gespalten. Die Regierungsbildung in Sachsen-Anhalt wird nun vor allem eines: sehr kompliziert.
2: Die Neue Osnabrücker Zeitung hält es für denkbar, dass eine AfD in Regierungsverantwortung schnell auf dem Boden der Tatsachen ankommt.
5: In anderen europäischen Ländern führte eine erstarkende Rechte zu deren Mäßigung. Wer mit den Herausforderungen der Realität konfrontiert ist, muss sich damit arrangieren und Kompromisse eingehen. Diese Entwicklung bleibt auch in Deutschland möglich.
2: Und die Rheinzeitung aus Koblenz ist folgender Ansicht:
5: Ein blau-braunes Sachsen-Anhalt wäre übel, aber noch nicht der Einsturz Deutschlands. Will man einen weiteren Durchmarsch der AfD stoppen, braucht es nicht länger nur Durchhalteparolen. Eine Brandmauer, die die Menschen politisch überzeugt, kann nur aus in ihrem Alltag nachhaltig wirkenden Taten gebaut werden.
2: Und das waren die Standpunkte heute zusammengestellt von Volko Damm.
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2: Heute vor 30 Jahren wurde der Mordanschlag auf den US-Rapper Tupac Shakur verübt. Erst im August dieses Jahres aber landete der Fall vor Gericht, 3 Jahrzehnte also nach Tupacs Tod. Sophie Angawi blickt zurück.
22: 1996. Das Rap-Battle zwischen Ost- und Westküste brummt. Gerade erst hat Tupac seinen Diss-Track Hit 'Em Up rausgebracht, eine Kriegserklärung an die Ostküste. Da wird Tupac in Las Vegas angeschossen. Anders als das Attentat auf ihn 2 Jahre zuvor, wird er dieses nicht überleben. Who done it? Wer war's? Nach Tupacs Tod spekuliert die Presse, schlachtet die Hip-Hop-Rivalität East vs. West Coast medienstark aus. Doch eigentlich ist Tupac selbst ein Kind der Ostküste. 1971 in New York City geboren und in Baltimore aufgewachsen. Durch Glück gerät er an die Baltimore School for the Arts, wo er sich entwickeln, seine Kreativität ausleben kann. You know, Theater.
23: Diese Kunstschule war hauptsächlich für weiße Kinder und Reiche. Ich glaube, ich wäre eine ganz andere Person heute, hätte ich nicht all das kennengelernt.
22: Die Mutter ist Black Panther-Aktivistin, alleinerziehend und schwer suchtkrank. Als Tupac 17 Jahre alt ist, zieht er mit seiner Mutter an die Westküste. Die Schule bricht er ab. Die Mutter wirft ihn raus, er lebt zeitweise auf der Straße. Tupac steigt bei der Hip-Hop-Gruppe Digital Underground ein. Schnell folgen Filmrollen und Soloplatten. Der charismatische Tupac rappt poetisch, wortgewandt über Drogenmissbrauch, Rassismus, Polizeigewalt, Armut. Ein Held mit Strahlkraft, weit über die Rap-Szene hinaus. Vier Schüsse treffen Tupac im Vorbeifahren. Er stirbt 6 Tage später im Krankenhaus. Erst am 1. September 2026 wird der frühere Gang-Anführer Dwayne Davis schuldig gesprochen. Er gilt als Drahtzieher des Mordes. Ihm droht nun eine lebenslange Haftstrafe. Die Schüsse trafen Tupac Amaru Shakur am 7. September 1996. Das war heute vor 30 Jahren.
2: Und das war der Stichtag von Sophie Angawi, mit dem diese ARD-Infonacht vom Norddeutschen Rundfunk in Hamburg nun zu Ende geht. Der Tag wird sicherlich im Zeichen der Nachwahllese des gestrigen Tages in Sachsen-Anhalt stehen. Die Parteien, alle Parteien werden sich heute in Berlin dazu äußern und das wird auch in den kommenden Wochen so weitergehen. Das ist meine Vermutung. Viele Nachwirkungen im Studio bis hierhin war Detlef Karg. Ich sage danke fürs Zuhören und für Ihr Interesse, auch im Namen von Redaktion und Technik. Wir schauen kurz auf die Uhr. Es wird gleich 5:58 Uhr.

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5: Die Nachricht mit Martin Groß. Guten Morgen.
6: Das ist heute die zweite Wende nach der Wiedervereinigung und nach der Wende von 1990. Die beginnt heute. Das Land wird blau werden und darauf können sich die Wähler freuen.
5: AfD-Co-Parteichef Chrupalla feiert den Sieg seiner Partei bei der Landtagswahl in Sachsen-Anhalt. Die AfD hat ihre Stimmen mehr als verdoppelt auf knapp 44%. Die absolute Mehrheit hat sie aber verpasst. Die CDU von Ministerpräsident Schulze stürzte ab auf gut 17%. Für das BSW war es eine Zitterpartie. Laut dem vorläufigen Ergebnis zieht die Partei aber mit gut 5% in den Landtag ein. BSW-Chefin Mohammed Ali reagierte erleichtert.
7: Na, dieses Wahlergebnis ist natürlich ein riesengroßer Erfolg für uns. Das BSW wurde totgesagt, aber wir sehen heute, das ist es nicht, sondern wir sind ganz absolut da, voll da.
5: SPD, Grüne und Linke kommen jeweils auf gut 9%. Die FDP ist nicht mehr im Landtag im Sachsen-Anhalt vertreten. Obwohl die AfD stärkste Kraft geworden ist, ist noch offen, ob Spitzenkandidat Siegmund neuer Ministerpräsident in Sachsen-Anhalt wird. Die meisten anderen Parteien haben eine Zusammenarbeit ausgeschlossen, weil der AfD-Landesverband vom Verfassungsschutz als gesichert rechtsextrem eingestuft wird. Markus Lambale, WDR Berlin.
8: Der Co-Vorsitzende der Bundes-AfD, Tino Chrupalla, sieht in Sachsen-Anhalt einen Regierungsauftrag für die eigene Partei. Chrupalla sagte in der ARD, Ulrich Siegmund werde als Kandidat definitiv im Landtag antreten. Chrupalla widersprach damit den Ankündigungen des AfD-Spitzenkandidaten im Wahlkampf in Sachsen-Anhalt. Ulrich Siegmund hatte da erklärt, er werde sich ohne eigene absolute Mehrheit nicht zur Wahl zum Regierungschef stellen. BSW-Chefin Mohammed Ali wandte sich nicht klar gegen eine Zusammenarbeit mit der AfD, sprach sich allerdings für einen überparteilichen Ministerpräsidenten aus.
5: In Genf kommt heute der Menschenrechtsrat der UNO zusammen. Bis Anfang Oktober beraten die 47 Mitgliedstaaten unter anderem über die Lage im Sudan, in Afghanistan und Syrien. Sandra Beger, WDR Genf.
9: Weiter befasst sich der UN-Menschenrechtsrat in seiner heute beginnenden Sitzung in Genf auch mit Themen wie dem Recht auf Entwicklung, den Rechten indigener Völker, Rassismus sowie dem Schutz wirtschaftlicher und sozialer Menschenrechte. Am Ende der mehrwöchigen Sitzung will der Menschenrechtsrat über zahlreiche Resolutionen abstimmen. Mit diesen Resolutionen dokumentiert die UN-Einrichtung Menschenrechtsverletzungen, fordert Regierungen zum Handeln auf und kann Untersuchungen oder Sonderberichterstatter einsetzen.
5: Weitere Meldungen im Überblick. Nach den Angriffen auf das Stromnetz in Nordrhein-Westfalen gab es in der Nacht einen weiteren Polizeieinsatz. Am Umspannwerk in Wesel am Niederrhein war ein Loch im Zaun entdeckt worden. Die Polizei hat aber bisher nichts Verdächtiges gefunden. Im Hambacher Forst bei Köln hatte die Polizei gestern ohne Erfolg nach dem Verdächtigen gesucht, der für die Angriffe auf das Stromnetz verantwortlich sein soll. In 3 Gefängnissen in Nordrhein-Westfalen sollen die Häftlinge testweise einen Internetzugang bekommen. Und zwar in Geldern, Rheinbach und Essen. Dort sollen laut Justizministerium extra Räume mit einem Computer eingerichtet werden. Die Gefangenen könnten die unter Aufsicht nutzen, um zum Beispiel mit Familie und Freunden in Kontakt zu bleiben. In Japan müssen sich tausende Menschen in Sicherheit bringen. Heftige Regenfälle und Ausläufer eines Taifuns sorgen für überflutete Straßen und Häuser. Die Behörden in Japan warnen vor Erdrutschen. In der Fußball-Bundesliga gibt es eine Premiere. Der FC Augsburg ist zum ersten Mal Tabellenführer. Die Mannschaft gewann gestern Abend bei Eintracht Frankfurt mit 4:1. Im zweiten Sonntagsspiel verlor der Hamburger SV gegen den FSV Mainz mit 0:5.
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5: An der Universität Bonn findet ab heute die sogenannte Game Week statt. Sie bietet diverse Veranstaltungen rund um Brett- und Computerspiele. Simone Schlosser, WDR Kultur.
10: Eröffnet wird die Bonner Game Week mit einem großen Spieleabend. Dazu können Interessierte ihre eigenen Brettspiele mitbringen. Ein Highlight der Woche ist in diesem Jahr der Escape Room, den Studierende der Uni Bonn entworfen haben. Die Geschichte spielt in einer finsteren Zukunftswelt und es geht darum, regenerative Energien nutzbar zu machen. Neben Brettspielen gibt es die ganze Woche auch Angebote zu Rollen- und Computerspielen sowie diverse Vorträge und Gesprächsrunden. Zum Beispiel darüber, wie Brettspiele konkretes Wissen vermitteln, etwa zum Umgang mit Finanzen, oder wie KI Spiele verändern wird. Die Game Week an der Uni Bonn findet in diesem Jahr zum zweiten Mal statt.
5: Das Wetter in Nordrhein-Westfalen. Der Tag beginnt mit vielen Wolken und einigen Schauern, die bis zum Mittag aber abziehen. Dann setzt sich mehr und mehr die Sonne durch und es wird noch einmal sommerlich warm. In Bielefeld 29 Grad, in Duisburg 30 Grad und in Bonn 31 Grad. Morgen wechseln sich zunächst Sonne und Wolken ab. Im Laufe des Tages zieht dann Regen auf und es wird deutlich kühler. Und am Mittwoch wird regnerisch bei nur noch höchstens 20 Grad. Das war WDR aktuell. WDR 5, die Verkehrslage. A40 Duisburg Richtung Essen, zwischen Essen Zentrum und Essen Frillendorf dauert es eine Viertelstunde länger, 2 Kilometer Stau nach einem Unfall. Und A52 Düsseldorf Richtung Essen, zwischen Essen Bergerhausen und Dreieck Essen Ost dauert ebenfalls eine Viertelstunde länger, 2 Kilometer Stau.
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11: Mit Andrea Oster. Einen schönen guten Morgen wünsche ich. Das Wichtigste aus der Nacht und für den Tag. Und da weiß man fast gar nicht, wo man anfangen soll an diesem Morgen im Morgenecho. Die Sachsen-Anhalt-Wahl. Es ist eine Zäsur. So erfolgreich war eine rechte Partei in Deutschland seit dem Zweiten Weltkrieg noch nicht. Und in Sachsen-Anhalt ist der Landesverband ja vom Verfassungsschutz dort als rechtsextremistisch, gesichert rechtsextremistisch eingeschätzt. Dazu heute Morgen Einordnung, so wie Sie das vom Morgenecho nach einer Wahl gewohnt sind. Worüber reden wir heute Morgen? Über einen wirklich deutlichen Sieg der AfD, bis auf 2 Wahlkreise, alle gewonnen in Sachsen-Anhalt, knapp an der absoluten Mehrheit vorbeigeschraubt, die CDU am Boden, mehr als halbiertes Ergebnis. Jochen Müller über die Nacht in Magdeburg.
12: Wo immer Ulrich Siegmund in den Magdeburger Messehallen auftaucht, ist er von Warenpulks von Journalisten und Kamerateams umringt. Sicherheitsbeamte bahnen ihm den Weg von einem Fernsehauftritt zum nächsten. Zwar steht am Abend noch nicht fest, wie genau diese Wahl ausgehen wird, aber dass die AfD einen erdrutschartigen Sieg errungen hat, das ist unstrittig. Ulrich Siegmund.
13: Das ist das beste Wahlergebnis für eine Partei seit 1990 in Sachsen-Anhalt. Und demzufolge ist es ein klarer Regierungsauftrag für die AfD. Die Menschen möchten endlich den politischen Wandel und sie möchten ihn mit uns.
12: Auch Ministerpräsident Sven Schulze von der CDU ist unentwegt von Kamerateams und Journalistenscharen umringt. Auch er wird von Sicherheitsbeamten durch die Messehallen geführt. Schulze wirkt mitgenommen.
14: Also wir haben als CDU heute ein Ergebnis bekommen, was uns sehr schmerzt, was auch eine Niederlage ist. Ja, das stimmt.
12: Immer wieder wird Ulrich Siegmund gefragt, ob er denn grundsätzlich bereit wäre, mit anderen Parteien zusammenzuarbeiten, wenn das Wahlergebnis dies erfordere. Seine Antwort:
13: Ich möchte als Demokrat selbstverständlich auch nach dieser Wahl im Sinne eines Regierungsauftrages die Hand ausstrecken, ob es denn andere Kräfte geben mag, Fraktionen oder Abgeordnete, die mit uns gemeinsam die grundsätzlichen Probleme in diesem Land lösen möchten. Vor allem das Thema der Migration. Die verrückte Energiepolitik, wir tanken immer noch 2,40 Euro Sprit und vieles mehr. Das sind die Grundprobleme dieser Zeit, die müssen wir in den Griff bekommen.
12: Diese Wahl zeigt, durch Sachsen-Anhalt geht ein politischer Riss. Er wolle deshalb auch auf politische Gegner zugehen, sagt Siegmund.
13: Ich möchte auf diese Menschen natürlich, solange sie sich halbwegs benehmen und im Rahmen der freiheitlich-demokratischen Grundordnung unterwegs sind, natürlich auch das Gespräch suchen. Ich möchte ihre Perspektive hören und ich möchte aufzeigen, dass sehr, sehr viele von diesen Vorhaltungen einfach unbegründet sind. Ich möchte die Leute mitnehmen. Ich möchte ein Ministerpräsident für alle Rechtschaffenden in Sachsen-Anhalt sein.
12: Unterdessen versucht Sven Schulze, die Fassung zu wahren. Kurz nach der Prognose gibt es die ersten Rücktrittsforderungen. Die CDU-Abgeordnete Eva Feusner sagt, Schulze müsse sein Amt als Parteichef niederlegen. Ähnliche Töne kommen aus der Jungen Union. Sven Schulze:
14: Für uns gilt es jetzt ganz klar auch erstmal unsere unser Ergebnis auszuwerten. Ich finde, in jeglicher Hinsicht jetzt über irgendwelche Optionen zu reden, ist es völlig der falsche Zeitpunkt, weil die Wählerinnen und Wähler uns ja auch ein Ergebnis mitgegeben haben, mit dem wir auch erstmal umgehen müssen.
12: Wie es nach der Wahl in Sachsen-Anhalt weitergeht, bleibt vorerst offen. Die AfD ist so stark, dass die CDU vermutlich nur zusammen mit SPD, Grünen und den Linken Mehrheiten organisieren kann. Und auch das nur knapp. Mit diesem Thema und diesen Problemen müssen sich die Parteigremien ab Montagvormittag beschäftigen.
15: Der Wahlsieg der AfD in Sachsen-Anhalt ist eindeutig. Die Umfragen hatten ja schon eine Richtung aufgezeigt, aber dass es so ausgehen würde, ja, das war dann doch eine Überraschung. Frage an meinen Kollegen Uli Wittstock in Magdeburg. Ist der Wahlsieg in der Höhe wirklich erwartet worden?
16: Ganz klar nein, muss man sagen, denn eine so hohe Zustimmung für die AfD ist tatsächlich nicht abgebildet worden. Wenn man aber auf die Wählerwanderung schaut, dann zeigt sich ziemlich klar, dass die AfD vor allem aus dem Nichtwählerlagen Stimmen hinzugewonnen hat. Das gilt übrigens auch für alle anderen Parteien mit einer einzigen Ausnahme, und das ist die CDU. Und es gibt deshalb auch in Sachsen-Anhalt eine Rekordwahlbeteiligung von 78%. Für gewöhnlich wird in Sachsen-Anhalt nicht so stark gewählt.
15: Mein Kollege Ulrich Wittstock aus Magdeburg, mit ihm sind wir im Laufe der Sendung noch verabredet. Er wird uns dann auch so ein bisschen Stimmung noch schildern nach dieser Nacht in Magdeburg in Sachsen-Anhalt. Und natürlich sind wir verabredet mit Politikern, unter anderem mit dem AfD-Chef Tino Chrupalla gegen 7.50 Uhr. Wir fragen die CDU gegen 8:30 Uhr. Silvia Breher, dann stellvertretende Parteivorsitzende. Und auch Politiker der Grünen und der Linkspartei und der SPD haben wir heute Morgen im Programm mit Reaktion. Selten hat man ja die CDU so konsterniert gesehen wie gestern Abend. Was für eine Niederlage in Sachsen-Anhalt. Man hatte auf ein besseres Ergebnis als in den Umfragen ja gehofft. Davon ist es dann weiter entfernt gewesen. Ist eher eine Halbierung, eine klare Halbierung. Sabine Henkel im Hauptstadtstudio in Berlin. Schönen guten Morgen nach Berlin erstmal.
17: Schönen guten Morgen aus Berlin.
15: In der ersten Reaktion gestern Abend war die CDU-Geschäftsführerin Franziska Hoppermann in der ARD zu sehen. Sehr kurz in den Antworten, schmallippig. Da konnte man schon fühlen, wie die Stimmung ist. Wie erschüttert ist die CDU denn insgesamt?
17: Tja, wie kann man das messen? Also gäbe es einen Seismographen für politische Beben, dann wäre der vielleicht explodiert gestern Abend. Könnte ich mir vorstellen. Also heute kommen jetzt die Gremien zusammen, der Vorstand, das Präsidium mit Friedrich Merz, dem Parteivorsitzenden. Am Mittag wird dann Pressekonferenz sein mit Merz. Und vielleicht kann man dann noch mal mehr spüren oder fühlen oder vielleicht sogar hören, was in der CDU los ist. Denn das ist ja mehr als eine Zäsur, was da passiert ist. Vor allem auch, wenn man sieht, welchen Anteil Merz und die Bundesregierung am Wahlergebnis haben.
15: Hat sich Friedrich Merz eigentlich irgendwie schon geäußert in irgendeiner Form?
17: Nein, hat er nicht, aber das ist genau so, wie die CDU das immer macht. Das ist so Tradition. Am Wahlabend äußert sich der Generalsekretär bzw. die Generalsekretärin, und der Parteichef kommt dann am Montag nach der Gremiensitzung dazu.
15: Wie sicher ist man denn in der Bundespartei, dass die AfD die CDU nicht weiter ins Chaos stürzt in Sachsen-Anhalt und dass dort die Fraktion wirklich alle Abgeordneten zusammenhält? Denn es geht ja darum, oder ich sag mal so, die AfD spekuliert ja darauf, dass man einzelne Abgeordnete vielleicht herausbricht aus dieser Fraktion.
17: Ja, das ist so etwas, was immer wieder kursiert, was man auch hier in Berlin hört. Aber das ist nicht undenkbar. Aber niemand hat ja jetzt heute Nacht oder vor der Wahl oder wird es heute Morgen tun, bei Merz anrufen und gesagt, ich wähle den Siegmund, wenn er sich denn überhaupt stellen sollte, dann wähle ich den heimlich zum Ministerpräsidenten. Ich laufe über, vielleicht kann das passieren, man weiß es nicht. Aber wenn es passiert, dann ist es natürlich so, dass die Autorität des Parteivorsitzenden, also von Friedrich Merz, noch mehr angeschlagen wäre als ohnehin schon. Also es ist im Moment nichts auszuschließen. Ich glaube, dass in diesem Ausmaß niemand in der Partei das Ergebnis erwartet hat. Es war klar, dass man nicht mehr gewinnen wird, aber das 17,2, das muss man sich ja noch mal vor Augen führen, 17,2 und die AfD mit dem besten Ergebnis je bei einer Landtagswahl, ich glaube, das hat so in dem Ausmaß niemand erwartet.
15: Welche Folgen hat das für die Bundesregierung, was glaubst du?
17: Das wird sie sich jetzt überlegen müssen, CDU und SPD, am besten gemeinsam. Streit führt ja zu nichts, sondern eher zu dem, was in Sachsen-Anhalt passiert ist. Das hat sicherlich auch dazu beigetragen. Ich glaube, hier in Berlin, CDU und SPD und auch CSU, denen ist allen bewusst, dass sie handeln müssen, dass sie sich nicht zerlegen dürfen. Ich denke, das wissen alle. Und gleichzeitig werden alle drei Parteien, also auch die CSU, ja ihre Positionen deutlich machen wollen. Genau das hat bisher zu vielen Kontroversen und zu Streit geführt. Mal sehen, ob es jetzt anders klappt.
15: Die SPD hat ja schon gesagt, mit ihrem Generalsekretär Klüsendorf, die SPD will nochmal an die Reformen ran. Also das klingt nicht so, als würde man jetzt sagen, okay, wir machen das einfach so harmonisch weiter, wie wir das versucht haben, auf den Weg zu bringen.
17: Ja, die Frage ist, inwieweit Sie da nochmal ran wollen. Noch gibt es ja gar keinen Gesetzentwurf zur Rente, den muss Bärbel Baas erstmal schreiben. Und dass das Parlament dann da sich nochmal drüber beugt und an der einen oder anderen Stelle etwas verändert wird, das ist ja eigentlich ein ganz normales Gesetzgebungsverfahren, auch wenn Friedrich Merz die Erwartung erweckt hat, wir nehmen den Kommissionsvorschlag und dann konkretisieren wir den und dann wird das irgendwie Gesetz werden. Aber so funktioniert es ja nicht. Das Parlament redet natürlich da noch mit, aber es wird trotzdem interessant sein, inwieweit die Debatte vielleicht nochmal weitergedreht oder aufgeschnürt wird.
15: Sabine, ganz kurz, Wiederauferstehung des BSW, Sarah Wagenknecht, ist wieder wichtig?
17: Weiß ich nicht. Ich weiß nicht, was das BSW will. Ich höre widersprüchliche Aussagen. Die einen wollen Hü, die anderen Hott. Ich glaube, die müssen sich auch erstmal sortieren.
15: Vielen Dank, Sabine Henkel im Hauptstadtstudio in Berlin. Sie hören WDR 5, das Morgenecho hier. 6.15 Uhr ist es. Einen schönen guten Morgen.

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1: Jasmin Lacey war das mit Ain't I Good For You im WDR 5 Morgen-Echo. Claudia Barbonus aus der WDR-Wetterredaktion. Schönen guten Morgen, Claudia.
2: Guten Morgen.
1: Du hast uns das Wetter mitgebracht. Kann es sein, das war jedenfalls mein Eindruck, als ich eben mit dem Fahrrad hier angereist bin, dass es draußen relativ warm ist?
2: Allerdings, also wirklich fast 21 Grad aktuell am Kemnader See. 20 Grad sind es in Niedeggen-Schmidt am Ruhrsee ohne H. Und 19,8 Grad in Duisburg. Ein bisschen weniger lau ist es zum Beispiel in Bad Berleburg und Medebach mit 11 bis 12 Grad im Moment. Aber da hatten wir zuletzt auch schon höchstens 3 Grad um diese Uhrzeit. Also momentan ist noch sehr warme Luft um uns herum. Ein richtiger Schwall war das aus den Subtropen. Im Tagesverlauf wird es dann noch wärmer, beziehungsweise sogar teilweise heiß in den Ballungsräumen an Rhein und Ruhr, teilweise zwischen 30 und 20.

0: Aber Bonus mit den Wetteraussichten. Vielen Dank. Sie hören das Morgenecho. Und natürlich sind wir heute Morgen voll in der Sachsen-Anhalt-Wahl in der Analyse. Aber zwischendrin erlauben wir uns noch einen kleinen Abstecher zu einem schönen Thema. Und zwar zum Thema Weinlese. September ist ja der Monat, an dem in den Weinbergen eigentlich die Lese beginnt. Nicht in diesem Jahr. Da ging es schon im August los, weil es nämlich so warm war und die Trauben früher reif waren. Was für Getreide oder Mais ja eher schwierig war, nämlich die Hitze, ist für den Wein vielleicht gar nicht so schlecht. Hören wir mal, was eine Winzerin dazu sagt. Theresa Breuer leitet seit 2004 das Weingut Georg Breuer im Rheingau, in Rüdesheim am Rhein. Und zum Weingut gehören 40 Hektar Weinberge, davon die Hälfte in Steillage und die Hauptrebe ist der Riesling. Mmh, lecker. Frau Breuer, wie ist der Stand der Lese? Wie weit sind Sie?
1: Ganz genau. Ja, wir sind ganz fleißig mit dabei. Wir haben schon ein gutes Drittel unserer Weinberge geerntet und haben uns auch schon dem Riesling angenähert. Der braucht in der Regel ein bisschen länger Zeit zu reifen im Vergleich jetzt zu den Burgunderrebsorten, mit denen wir auch arbeiten. Aber tatsächlich sind wir jetzt eigentlich die ganze letzte Woche schon auch mit den Rieslingen aus den schönsten Weinbergslagen beschäftigt.
0: Haben Sie auch früher angefangen als in den vergangenen Jahren?
1: Ja, das vergangene Jahr war tatsächlich auch schon ein Jahr mit so einem Blitzstart in den letzten Augusttagen. Und dieses Jahr war es aber noch mal 4-5 Tage früher. Also wirklich spätsommerliche Bedingungen, die für gute Laune sorgen, aber natürlich auch Herausforderungen mit sich bringen.
0: Mhm. Was hat denn der Sommer mit den Trauben gemacht in diesem Jahr?
1: Es war ja ein wahnsinnig trockenes Jahr. Das spüren wir bei den Reben jetzt vielleicht nicht ganz so direkt, wie man es beim Getreide spürt, weil Reben ja wahnsinnig tiefe Wurzeln haben können. Aber trotzdem braucht auch diese Zauberpflanze Wasser. Und man sieht schon, dass viele Reben in einem Stresszustand sind. Das bedeutet aber nicht, dass der Wein nicht schmeckt, sondern das bedeutet tatsächlich einfach nur, dass wir uns von den Trauben trennen und die gar nicht erst mit ins Weingut bringen. Das heißt, wir werden in den sehr steilen Standorten relativ wenig Wein produzieren können dieses Jahr. In den flacheren Lagen sieht das aber ganz anders aus. Also da sind die Reben ganz vital.
0: Mhm. Welche Qualität könnte da dann rauskommen? Also gut, eine Folge ist, Sie haben weniger Trauben, die Sie verwenden können, aber wie gut sind die Trauben dann?
1: Geschmacklich sind sie super. Also Wärme, Sonnenschein, das sind alles Faktoren, die für eine schöne Reife sorgen. Also qualitativ ist das gar nicht in Anführungsstrichen bedenklich. Wir sind sehr optimistisch. Es ist aber einfach quantitativ eine Einbuße.
0: Mhm. Wie sehen Sie das denn perspektivisch? Also ich meine, wir sind ja leider an Rekordsommer mittlerweile schon fast gewöhnt. Also Sie kommen immer wieder, es wird insgesamt wärmer. Was heißt das für Sie als Winzerin, auch vielleicht unter dem Stichwort Bewässerung?
1: Ja, die Reben sind schon Extremen ausgesetzt. Faszinierenderweise passen sie sich aber auch an. Also heute Hitze ist für die Reben leichter zu verdauen, als es vor 20 Jahren der Fall war. Nichtsdestotrotz sind diese immer wiederkehrenden Extreme eben auch immer wieder eine neue Herausforderung. Wasser ist auf jeden Fall das größere Problem als die Wärme. Das heißt, in den steilen Standorten müssen wir, wenn wir können, da nachhelfen.
0: Das kostet natürlich auch was, wenn Sie sich da überlegen müssen, wie Sie das in Zukunft bewässern. Gleichzeitig heißt es wird nicht mehr ganz so viel Wein getrunken. Also was haben Sie für Gedanken dazu?
1: Es kostet auf jeden Fall. Also das Engagement, diese Steillagen zu bewirtschaften, ist finanziell sehr intensiv. Gleichzeitig ist aber weniger Niederschlag auch insofern in Anführungsstrichen positiv, weil wir auch weniger Pflanzenschutz machen müssen, weil der Befallsdruck nicht so hoch ist. Also es gibt tatsächlich immer das Pro und das Contra. Am Ende muss man das eben jahrgangsindividuell bewerten. Aber ja, die Produktion an diesen Extremstandorten wird auf jeden Fall teurer. Insofern ist es da unsere Aufgabe, das dann mit so viel Qualität zu füllen, dass es dann trotzdem eben seinen Preis wert ist. Und ja, der Weinkonsum nimmt aktuell gerade ab. Es wird mit Sicherheit auch hier und da eine Bereinigung an Rebfläche stattfinden. Und da gilt es eben auch zu schauen, an welchen Standorten das vielleicht einfach nicht so spannend ist. Also es gibt ja immer so Ecken, die vielleicht so ein bisschen am Rand liegen, wo man sagt, ja, das ist schön, aber das ist jetzt nicht so herausragend. Und das könnten durchaus Ecken sein, die in Zukunft wegfallen.
0: Die Weinlese ist in vollem Gange. Die Trauben sind kleiner, weil es so heiß war, aber die Qualität ist gut. Dazu war das die Winzerin Theresa Breuer aus dem Rheingau. Sie leitet das Weingut Georg Breuer in Rüdesheim am Rhein. Vielen Dank. Uhr ist es. Wir schauen ins Ausland. In Moskau waren die US-Vermittler Steve Witkoff und Jared Kushner schon häufiger. In Kiew noch nie in der Ukraine. Premiere und auch für Sie

0: Galt Anreise teilweise per Zug. Die beiden US-Gesandten sind gestern vom ukrainischen Präsidenten Volodymyr Zelensky empfangen worden. Kushner und Witkow kamen direkt aus Moskau. Und ein Kreml-Sprecher sagte, Putin hätte den beiden erklärt, Russland mache tatsächlich Fortschritte und sei zuversichtlich, seine Ziele zu erreichen. Es seien auch Wirtschaftsfragen und potenzielle große russische, amerikanische Projekte besprochen worden, die für beide Seiten vorteilhaft sind. Das ist die russische Interpretation, die offenbar eine gewisse Nähe zwischen Russland und den USA zeigen soll. Insgesamt nannte man aber die Gespräche von Seiten des Kremls konstruktiv. Dann wechseln wir die Seite, den Fokus. Peter Sawicki ist unser Korrespondent in Kiew. Herr Sawicki, was wurde denn beim Treffen mit Zelensky gestern besprochen? Weiß man das?
1: Wir wissen es nach wie vor nicht konkret, denn wir haben mehrfach nachgefragt. Es hat eine durchaus lange gemeinsame Pressekonferenz am späten Nachmittag, am frühen Abend hier in Kiew gegeben, zwischen Zelensky oder von Zelensky und auch von Witkow und Kushner. Und Steve Witkow sprach zum Beispiel von so wörtlich 9 Ideen, die auf dem Tisch liegen, auf dem Weg zu einem möglichen Kriegsende, die man mitgebracht habe nach Kiew, die man besprochen habe. Er hat zumindest gesagt, dass beide Seiten Kompromisse eingehen müssten, aber ist da eben nicht konkret geworden. Und so ähnlich war das auch bei Jared Kushner, dem Schwiegersohn von Donald Trump, der von möglichen Schritten zur Deeskalation gesprochen hat. Vielleicht zunächst auf dem Weg zu einem Waffenstillstand, ohne aber auch hier ins Detail zu gehen. Am konkretesten war da noch die Erklärung, dass eine Rückkehr zu dem sogenannten trilateralen Format, also diesen Dreiergesprächen zwischen der Ukraine, Russland und den USA, dass das wieder aufgenommen werden könnte zeitnah. Wenn man aber Volodymyr Zelensky zugehört hat, dem Präsidenten, dann klang das nicht so optimistisch, denn er hat eigentlich relativ unverblümt eingeräumt, dass er damit rechnet, dass der Krieg im Winter weitergehen werde.
0: Es sind auch nationale Sicherheitsberater Großbritanniens, Frankreichs und Deutschlands in Kiew. Sind die denn auch bei den Gesprächen mit dabei gewesen? Also sozusagen war die EU präsent?
1: Die EU bzw. Großbritannien dann noch dazu. Ich würde mal sagen, das war jetzt nicht im EU-Format gedacht, sondern eben als die großen europäischen Partnerländer der Ukraine. Aber ja, die drei Berater, unter anderem Günther Sauter aus Deutschland, waren tatsächlich auch mit am Tisch, sind dann in der letzten der 2-3 Runden, die es gestern gegeben hat, dazugekommen. Das war zunächst oder sah durchaus überraschend aus. Zumindest ist es kurzfristig erklärt worden, dass die mit dazu stoßen. Aber das ist dann, wie wir dann gehört haben, aus dem Umfeld des ukrainischen Präsidenten schon auch geplant gewesen, dass sie da dazu stoßen. Sie haben sich aber auch nicht der Presse gegenüber geäußert.
0: Witkow und Kushner kamen ja direkt aus Moskau. Gab es denn eigentlich auch Reaktionen in der Ukraine auf diesen ersten Termin von den beiden im Kreml?
1: Also man akzeptiert es von Seiten der ukrainischen Regierung, dass da die US-Vermittler mit beiden Seiten sprechen müssen, dass sie auch nach Moskau reisen, dort Gespräche führen. Und das war für die Ukraine natürlich umso wichtiger, dass jetzt zumindest diese erste Reise nach Kiew auch wirklich angestanden hat, dass die stattgefunden hat. Aber die Menschen hier in der Ukraine, wenn man teilweise mit Personen auf der Straße spricht oder auch noch schärfer sich die Äußerungen von Kommentatoren, von Beobachtern anschaut, dann gibt es da sehr wenig wohlwollende Reaktionen. Denn auch da, so wird das Steve Witkow vorgeworfen, ist es so gewesen, dass er da doch eine allzu große persönliche Nähe zu Wladimir Putin habe mit bestimmten Äußerungen. So ist es zumindest in Kiew angekommen.
0: Ja, es ist ja das erste Mal, dass Kushner und Witkow persönlich in Kiew sind, überhaupt US-Gesandte. Hat man ihnen irgendwas von den Zerstörungen gezeigt?
1: Soweit wir wissen, haben sie das nicht gezeigt bekommen. Die sind mit der Bahn angekommen. Möglicherweise haben sie auf dem Weg innerhalb der Ukraine da einiges gesehen. In Kiew selber bestand das Programm darin, dass sie in einer historischen Kathedrale alle zunächst Gespräche geführt haben mit Zelensky. Diese Kathedrale ist ihnen natürlich auch ein bisschen näher gezeigt worden. Und dann ging das weiter mit Gesprächen im Präsidentenpalast und der Pressekonferenz. Das heißt, dass die Zerstörungen, die es auch wirklich sichtbar gibt mittlerweile in der Hauptstadt, das haben die wahrscheinlich nur am Rande, wenn überhaupt, gesehen. Und das ist tatsächlich auch nicht wirklich bei ihren Äußerungen hindurchgeklungen, dass das für sie eine Rolle gespielt habe. Da haben manche hier Beobachter von, sagen wir mal, einer begrenzten Empathie gesprochen.
0: Peter Sawicki, vielen Dank in Kiew mit dem Bericht vom Treffen gestern der US-Gesandten Kushner und Witkow mit Präsident Zelensky. Und zum ersten Mal waren sie auch selbst in Kiew. Dankeschön.
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6: Es ist 6.30 Uhr. 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
7: Die Nachricht mit Martin Groß. Guten Morgen.
8: Wir haben Geschichte geschrieben. Wir holen uns unser Land zurück. Es beginnt hier in Sachsen-Anhalt.
7: AfD-Spitzenkandidat Siegmund freut sich über das Ergebnis bei der Landtagswahl in Sachsen-Anhalt. Mit rund 44% ist die AfD mit Abstand Wahlsieger. Die CDU wiederum hat 17% der Stimmen bekommen. Der amtierende Ministerpräsident Schulze ist enttäuscht.
9: Also wir haben als CDU heute ein Ergebnis bekommen, was uns sehr schmerzt, was auch eine Niederlage ist. Ja, das stimmt.
7: SPD, Grüne und Die Linke landeten bei der Wahl bei rund 9%. Das BSW schaffte es mit rund 5% erstmals in den Landtag in Sachsen-Anhalt. Die FDP ist nicht mehr dabei. Naila Doss, was bedeutet das Ergebnis jetzt für die Regierungsbildung?
10: Ja, das wird schwierig. Die AfD hat zwar die meisten Stimmen bekommen, aber es reicht eben nicht für die absolute Mehrheit der Sitze im Landtag. Und eine klassische Koalition mit der AfD haben schon alle anderen Parteien vor der Wahl für sich ausgeschlossen. Die Partei könnte eine Minderheitsregierung versuchen. Der Spitzenkandidat Siegmund bräuchte für die Wahl zum Ministerpräsidenten aber Stimmen aus anderen Parteien. CDU, SPD, Grüne und Linke haben schon gesagt, dass sie nicht mit der AfD zusammenarbeiten wollen. Eine entscheidende Rolle könnte das BSW spielen. Die Partei hat zwar ausgeschlossen, AfD-Spitzenkandidat Siegmund zum Ministerpräsidenten zu wählen, eine Zusammenarbeit mit der AfD aber nicht. Eine Koalition aus allen anderen Parteien außer der AfD ist kaum vorstellbar, denn auch da gibt es Vorbehalte. Zum Beispiel hat die CDU eine Zusammenarbeit mit der Linken kategorisch ausgeschlossen.
7: Die Polizei sucht noch immer nach dem tatverdächtigen Daniel V., der Sabotageangriffe auf die Stromversorgung verübt haben soll. Ein Großeinsatz gestern am Hambacher Forst blieb erfolglos. David Zajons erklärt, wie der Einsatz verlaufen ist.
11: Die Polizei war mit bis zu 100 Fahrzeugen vor Ort. Ziel waren unter anderem Baumhäuser von Klimaschützern, die dort immer noch stehen. Der Hambacher Forst ist ja überregional bekannt, weil der Wald dort ursprünglich gerodet werden sollte, um Platz für den Braunkohletagebau zu schaffen. Bei dem Einsatz stieß die Polizei auf ein bewohntes Baumhaus. Das haben die Beamten aber nicht durchsucht. Dafür hätte es Spezialkräfte gebraucht. Die waren so spontan nicht verfügbar, heißt es von der Polizei. Inzwischen ist der Einsatz beendet. In der Nacht gab es auch einen Polizeieinsatz an einem Umspannwerk in Wesel. Dort war ein Loch in einem Zaun gefunden worden. Außerdem gab es den Verdacht, dass ein Unbekannter auf dem Gelände sein könnte. Bei ihrem Einsatz hat die Polizei aber niemanden vorgefunden.
7: Weitere Meldungen im Überblick. Wer ein Elektroauto fährt, ist damit in der EU im vergangenen Jahr 33% günstiger unterwegs gewesen als mit einem Benziner. Grund waren laut einem Bericht der Forschungsorganisation ICCT niedrigere Preise für Batterien und gleichzeitig hohe Spritpreise. In Österreich gilt ab heute ein Kopftuchverbot an Schulen. Davon betroffen sind muslimische Mädchen bis 14 Jahren. Die Regierung in Österreich begründet das Verbot damit, dass das Kopftuch ein Zeichen der Unterdrückung sei. Bei Verstößen soll es erst Gespräche geben, danach sind Geldstrafen bis zu 800 Euro möglich. In Miami in den USA hat es ein schweres Flugzeugunglück gegeben. Eine Frachtmaschine ist über die Landebahn hinausgeschossen und hat mehrere Fahrzeuge gerammt. Das Flugzeug ging in Flammen auf, mindestens 5 Menschen sind ums Leben gekommen, mehrere wurden verletzt. Am Düsseldorfer Landgericht geht es ab heute um den Mordanschlag auf den Neffen eines Drogenbosses. Angeklagt sind 3 Männer, 2 von ihnen wegen versuchten Mordes, einer wegen Beihilfe. Die 2 mutmaßlichen Haupttäter sollen Ende Dezember letzten Jahres auf ihr Opfer geschossen haben. Der Mann wurde von 7 Kugeln getroffen, überlebte aber dank Notoperation.
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7: Der Nachlass des Komikers Heinz Erhardt kommt ins Haus der Geschichte nach Bonn. Dazu gehören 19 Tagebücher, Briefe an seine Familie und Erhards Schreibmaschine. Wolfgang Luck, WDR Kultur.
12: Er würgte eine Klapperschlange, bis ihre Klapper schlapper klang. Wortspiele, Schüttelreime und Karlauer waren Erhards Spezialität. Ziemlich albern, oft absurd, an der Grenze zu Dada. Das Haus der Geschichte erkennt in seinem Werk etwas Tieferes. Eine kontrollierte Sprachentgleisung, eine genaue Beobachtung des Alltags und damit ein Sittengemälde von Nachkriegsdeutschland. Wer Erhard versteht, verstehe auch die damalige Zeit. Deshalb sei sein Vermächtnis in Bonn gut aufgehoben. Bislang lagert der Nachlass in einem Hamburger Keller, weil sich Erhards Erben zerstritten hatten. Der Streit ist beigelegt, alles wird jetzt erstmal sortiert und ausgewertet und dann im Museum ausgestellt.
7: Das Wetter in Nordrhein-Westfalen. Der Tag beginnt mit vielen Wolken und einigen Schauern, die bis zum Mittag aber abziehen. Dann setzt sich mehr und mehr die Sonne durch und es wird noch einmal sommerlich warm. In Winterberg 24 Grad, in Ibbenbüren 28 Grad und in Leverkusen 30 Grad. Morgen wechseln sich zunächst Sonne und Wolken ab. Im Laufe des Tages zieht dann aber Regen auf und es wird deutlich kühler. Das war WDR aktuell. 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A1 Köln Richtung Münster. Zwischen Westhofener Kreuz und Kreuz Dortmund-Unna dauert es eine halbe Stunde länger. 4 Kilometer Stau. A40 Duisburg Richtung Essen. Zwischen Mülheim Heimaterde und Essen-Frillendorf dauert es auch eine halbe Stunde länger. 6 Kilometer Stau. Nach einem Unfall. Abschlepper sind unterwegs. A40 Dortmund Richtung Duisburg. Zwischen Dreieck Bochum West und Dreieck Essen Ost dauert es 10 Minuten länger. 4 Kilometer stockender Verkehr. Und A52, Düsseldorf Richtung Essen. Zwischen Essen Süd und Dreieck Essen Ost müssen Sie eine Dreiviertelstunde mehr einplanen. 2 Kilometer Stau wegen des Unfalls auf der A40.
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0: Mit Andrea Oster einen schönen guten Morgen wünsche ich Ihnen allen. Wir arbeiten natürlich den gestrigen Abend auf, diesen besonderen Abend in Sachsen-Anhalt, nachdem einige gejubelt, gar triumphiert haben. Wir haben es eben in den Nachrichten gehört, den AfD-Spitzenkandidaten Ulrich Siegmund. Aber viele auch geschockt sind an diesem Morgen. Unter anderem haben wir gleich die Kommentare in den Medien dazu. Und wir gucken auf die Suche nach dem mutmaßlichen Täter in Sachen Attacken auf Umspannwerke. Dazu mehr gegen 6:50 hier im Morgenecho. Es ging sicher gestern Abend so eine Art Raunen durchs Land, und zwar durchs gesamte Land, als die Prognose um 18 Uhr für Sachsen-Anhalt veröffentlicht wurde. Die AfD deutlich vorn, im Endeffekt dann 43,8%. Die CDU hat eine krachende Niederlage erlitten, 17,2%. SPD und Grüne stabil, beide um die 9%. Linkspartei leicht schlechter als beim letzten Mal, 8,6. Und das Bündnis Sahra Wagenknecht ist auch ins Parlament gekommen, knapp über die 5%. Die Bedeutung und die Folgen des Abends wollen wir jetzt einordnen. Aber zuerst hören wir mal zwei Stimmen. Einmal von Tino Chrupalla, was der gestern Abend gesagt hat.
13: Die Brandmauer ist abgewählt worden, am dem heutigen Tage endgültig. Und für die CDU kann ich nur sagen, sie muss sich entscheiden, welchen Kurs sie weitergehen will. Will sie untergehen? Wir haben im Endeffekt Friedrich Merz sein Versprechen, die AfD zu halbieren. Das war für uns die Motivation, das habe ich schon vor 2 Jahren gesagt, die CDU zu halbieren.
0: Ja, und das haben sie zumindest geschafft in Sachsen-Anhalt. Und die Frage ist jetzt, wie will die AfD regieren? Man hofft offenbar darauf, auch einige CDU-Politiker oder Politikerinnen noch aus der Fraktion herauslösen zu können. Und ist die Brandmauer jetzt wirklich abgewählt? Dazu hat der CDU-Politiker Philipp Amthor gesagt.
14: Es ist ein demokratisches Wahlergebnis, ein bitteres Ergebnis, auch für uns. Aber für uns ist umso klarer, auch für mich ganz persönlich, diese Stärke der AfD führt nicht dazu, dass wir unser Verhältnis zur AfD zu relativieren haben, sondern es muss dazu führen, dass wir umso klarer dieser Politik entgegentreten.
0: Also die Brandmauer steht sozusagen. Professor Oliver Lemke ist Politikwissenschaftler an der Ruhr-Universität Bochum. Schönen guten Morgen, Herr Lemke.
15: Hallo, guten Morgen.
0: In welcher Situation ist die CDU jetzt?
15: Ja, unbequemer könnte es kaum sein. Es kommt ein bisschen darauf an, ob man ins Konrad-Adenauer-Haus geht oder ob man in Sachsen-Anhalt bleibt. Aber überall, wo man hingeht, wird man sehr lange Gesichter finden und im Prinzip auch eine gewisse Schockstarre, wenn man es so hart nicht hat kommen sehen. Wobei ich mich schon frage, was man eigentlich nicht genau hat kommen sehen. Denn es gab einen eisigen Gegenwind aus Berlin. Im Prinzip teilen sich Schulze und Merz sehr viel an dieser Niederlage. Man weiß noch nicht, in welchem Verhältnis.
0: Ja, wenn wir auf die Wähler schauen und die Wählerinnen, die die AfD zum Erfolg geführt haben, dann sind da unheimlich viele Erstwähler und Wählerinnen dabei. 41% haben die AfD gewählt, 17% die Linke. Die anderen Parteien spielen so gut wie gar keine Rolle. Warum kommt die AfD so gut bei den jungen Menschen an?
15: Ja, ich glaube, das hat jetzt speziell auch was mit Sachsen-Anhalt und dem Kandidaten Siegmund zu tun, der selber ja jung dynamisch rüberkommt und deswegen auch in diese Gruppe, die ja vorher nicht so ganz AfD-affin war, stärker noch einbrechen konnte. Aber grundsätzlich muss man eben halt sagen, dass soziodemografisch betrachtet die AfD schon eine erhebliche Ähnlichkeit mit einer Volkspartei hat, soziodemografisch. Sie ist keine, weil sie keine Bündnismacht besitzt und mit anderen auch hinsichtlich ihrer regionalen gesellschaftlichen Verwurzelung gewissermaßen eine Macht zusammen mit anderen aufbauen kann. Aber sie ist schon sowas wie eine regionale Dominanzpartei geworden. Und das bedeutet natürlich, dass sie tief in die Mitte auch eingreift und viele unterschiedliche gesellschaftliche Gruppen jetzt eben die Jungen erreicht.
0: Eine Sache hat mich gestern auch noch mal hellhörig werden lassen. Die AfD hat von den Menschen in Sachsen-Anhalt oder zumindest von denen, die sie gewählt haben, höhere Kompetenzwerte zugeschrieben bekommen als die CDU. Die Wähler und Wählerinnen trauen ihr mehr zu, trotz eines Wahlprogramms, das ja eher ideologisch als sachpolitisch ist und trotz eines Spitzenkandidaten, muss man sagen, der ins Schwimmen kommt, wenn man mal konkret nach Inhalten fragt. Warum ist das so?
15: Also die Beschreibung ist völlig korrekt und das zeigt auch, dass da drin nicht jetzt nur wirkliches Vertrauen in die Sachkompetenz steckt, sondern eben halt vor allem im Vergleich auch wirkliche Enttäuschung gegenüber den anderen Parteien. Ein relativ stark ausgeprägtes Ressentiment, wir glauben euch schlichtweg nicht mehr. Das sind gewissermaßen fast schon zwei kommunizierende Röhren. Die Enttäuschung auf der einen Seite wächst sich dann aus in einer Hoffnung und in diesen Kompetenzwerten spiegelt sich auch schon ein ziemlich hohes Maß an Hoffnung letztendlich wieder. Aber Sie haben völlig recht, die Kompetenz ist es eben nicht mehr, die anderen Parteien aufbieten können, um zu sagen, Leute, ihr könnt doch nicht ernsthaft glauben, dass ihr mit der AfD eine bessere Politik bekommt. Es mischt sich etwas rein. Das ist Entfremdung, Benachteiligungsgefühle, fast könnte man sagen, so eine Art Mixtur aus Ostwut und Oststolz, was einen offen macht in vielerlei Hinsicht für die Angebote. Das sind politische Angebote, die man bereit ist zu akzeptieren. Und das ist eben nicht nur einfach nur die Ablehnung, sondern auch die Neugierigkeit, sozusagen tatsächlich einen Unterschied machen zu können.
0: Herr Lemke, wie sehen Sie das denn jetzt perspektivisch? Also die AfD ist jetzt erstmal am Zug, muss versuchen, eine Regierung zu bilden. Gehen wir mal davon aus, da kommt irgendwas zustande, wie auch immer. Dann muss sie ja liefern. Und Chrupalla und Weidel drängen ja auch darauf. Der Spitzenkandidat in Sachsen-Anhalt selbst, Herr Siegmund, war in den vergangenen Tagen zumindest so ein bisschen vorsichtiger, sage ich mal. Welches Risiko steckt auch da drin, dass die AfD regiert?
15: Also das Risiko bezieht sich zunächst erstmal, glaube ich, schon auf die AfD selbst. Also sie ab heute gewissermaßen beginnt die Bewährungsprobe, wie sie mit ihrer Zustimmungsmacht, die sie in der Wahl gewonnen hat, umgeht. Und sie haben schon ganz richtig hingeschaut. Die Rigorosität des absoluten Mehrheitsanspruchs ist ja jetzt sofort einer Politik der sogenannten ausgestreckten Hand gewichen. Man weiß offenbar schon in dem Moment, in dem man diese Macht hat, gar nicht, was man machen soll, nämlich mit folgender Situation. Wie geht es jetzt weiter? Es gibt eine klare Mehrheit für einen Wechsel, aber es gibt keinen klaren parlamentarischen Weg für eine neue Regierung. Genau hier zeigt sich im Grunde genommen auch so ein bisschen die Impotenz der AfD. Sie kann nicht wirklich Bündnismacht aufbauen zu den anderen Parteien. Deswegen schielt sie jetzt auf zwei Optionen. Erstens CDU-Abweichler oder zweitens, dass das BSW seine Bürgerregierungsidee, dass man eine Stimme für das Volk sein will, aufgibt und tatsächlich sich doch stärker in ein Tolerierungs- oder Unterstützungsmodell sozusagen hineinbegibt. Aber bereits sozusagen am Beginn der Regierung selber, die ja die AfD gewissermaßen kurz vor der Nase hat, weiß man eigentlich nicht so richtig, wie man den nächsten Schritt setzen soll.
0: Vielen Dank, Professor Oliver Lemke, Politikwissenschaftler an der Ruhr-Universität Bochum, für diese Analyse. Danke, Herr Lemke.
15: Herzlich gern.
0: Und wir haben noch Reaktionen aus Sachsen-Anhalt, und zwar von den Bürgern und Bürgerinnen dort.
16: Es ist traurig. Es war wahrscheinlich zu erwarten nach der Prognose, aber ich hatte gedacht, es fällt besser aus.
17: Ich würde sagen, für Sachsen-Anhalt auf jeden Fall ein positives Ergebnis. Wird sich auch wahrscheinlich viel ändern dann. Auch endlich mal, dass die Menschen sich gehört fühlen. Auf jeden Fall definitiv ein gutes Gefühl für die Leute.
18: Die sollen halt einfach mal mehr durchgreifen. Ja, auch was Sicherheit angeht. So mit den ganzen Vorfällen, die hier passieren und Vergewaltigung und so, dass das alles mal aufhört.
19: Ich bin aber sehr froh, dass SPD wenigstens und Grüne mit drin sind. Aber schlussendlich denke ich, oh mein Gott, ich muss hier weg, aber wo will man denn hin?
20: Ja, ich habe vor allem Angst um das, was dann vielleicht so kommt in den nächsten ein, zwei Jahren. Ne? Gerade jetzt hier irgendwie im kulturellen Bereich auch und was da alles so für Kürzungen geschehen sollen. So. Es sind so viele Demos hier gewesen, so schade irgendwie, dass es dann doch nicht gereicht hat. Ja, macht Angst. Ich weiß nicht, was da noch auf uns alles zukommt. Ne?
21: Ich glaube, das ist das Wichtigste, dass wir uns nicht einschüchtern lassen von dieser Macht, dass wir halt weiterhin
1: zeigen, wir sind da und wir sind laut und wir werden bleiben.
0: Stimmen aus Sachsen-Anhalt, aus Magdeburg nach der Wahl gestern. Ja, dazu gibt es auch Meinungen in Zeitung, Radio und Podcasts in den Medien heute Morgen.
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0: Lisa Rauschenberger aus dem Morgen-Echo-Team. Wie kommentieren die Medienmacherinnen und Medienmacher dieses Wahlergebnis?
21: Fangen wir mal an mit einer Zeitung aus Sachsen-Anhalt selbst, der Mitteldeutschen Zeitung aus Halle. Die stellt erstmal ziemlich nüchtern fest, Sachsen-Anhalt ist jetzt blau. Der Mainstream, das ist in Sachsen-Anhalt jetzt die AfD. Aber wie es dazu gekommen ist, dazu gibt es dann eben doch recht unterschiedliche Bewertungen. Die einen sehen vor allem das Versagen der anderen Parteien, etwa die Chefredakteurin des Deutschlandfunks, Susanne Schwarzbach, sieht das so.
22: Denn der Erfolg der AfD ist nicht wirklich der Erfolg der AfD. Er ist Folge der Lücken, die andere gelassen haben und die die AfD nach außen mit einem Gute-Laune-Kandidaten, konsequenter Präsenz und vielen Versprechen besetzt hat.
21: Anders sieht das der Kommentator der Zeit. Er macht klar, das Signal der breiten Wählerschaft von Sachsen-Anhalt lautet, wir wollen die AfD mit Haut und Haar. Und das bedeutet, die Wähler von Sachsen-Anhalt haben eben kein Problem mit Remigration in Anführungszeichen. Sie wollen eine Aussöhnung mit Russland, sie wollen Deutschland statt Regenbogenflaggen und dass man sagen darf, dass Magdeburg nicht wie Köln aussehen darf. So schätzt das der Autor der Zeit ein.
0: Sehen die Kommentierenden das Ergebnis denn als eine Art sachsen-anhaltischer Besonderheit oder zeigt das einen Trend weit über das Bundesland hinaus?
21: Ganz klar Letzteres. Diese Wahl ist ein Sprung in eine neue Dimension, schreibt der Kommentator des Spiegel. Die AfD hat die Schwelle zur Machtzone erreicht und das weist weit über Sachsen-Anhalt hinaus, schreibt er. Und viele, unter anderem der Autor des Kölner Stadtanzeigers, sehen in dem Ergebnis auch ein Misstrauensvotum gegen die Bundesregierung.
0: Welche Konsequenzen sollte die Bundesregierung also aus dem Wahlergebnis ziehen?
21: Da gibt es unterschiedliche Ansichten. Die einen sagen, die Bundesregierung soll weitermachen, so wie bisher, so anstrengend dieses Bündnis auch ist. So sieht es der Autor der FAZ. Das stellt die Chefredakteurin der Bild-Zeitung zumindest mal in Frage. Sie schreibt, die Bürger erwarten, dass sich Grundlegendes in Deutschland ändert. Merz und Klingbeil müssen sich fragen, ob sie die Kraft haben, noch die Kurve zu kriegen.
0: Lisa Rauschenberger, vielen Dank mit der Medienschau.

0: Die Fugees mit einer Coverversion von No Woman, No Cry. 6:50 Uhr ist es gleich. 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Ich sag mal, an diesem Morgen mit sehr unterschiedlichen Gefühlslagen, es geht auch bergauf in einem Bereich. Die wichtigsten deutschen Wirtschaftsinstitute stellen eine bessere wirtschaftliche Lage fest. 2026 war gar nicht so schlecht mit Blick auf die Konjunktur. Zurzeit sitzen die Experten und Expertinnen verschiedener Institute zusammen, heute in Halle, und bereiten das Herbstgutachten vor. Ulrich Ückerseifer aus der WDR Wirtschaft. Warum wird jetzt nach oben korrigiert, wo doch die ganze Zeit eher von schlechter Wirtschaftslage die Rede war?
1: Dafür gibt es im Wesentlichen drei Gründe. Erstens, der Export, der läuft wieder. Zumindest in Europa, im Rest der Welt sieht es doch anders aus, aber es gibt viele Bestellungen aus den europäischen Nachbarländern. Zweiter Punkt, auch die inländische Nachfrage, die läuft. Das hat viel mit den Sonderausgaben für Infrastruktur und Rüstung zu tun. Das sieht man ganz gut bei dem Anstieg der Auftragseingänge im Juli. Das ist jetzt gerade frisch veröffentlicht worden. Da sieht man, der Anstieg, der geht im Wesentlichen auf den sogenannten sonstigen Fahrzeugbau zurück. Das ist ein Fachbegriff der Statistik. Damit ist gemeint Flugzeuge, Schiffe, Züge und Militärfahrzeuge. Und daran sieht man, diese staatlichen Investitionen in Verteidigung, die bringen eine Sonderkonjunktur. Das wären die beiden Hauptgründe. Außerdem muss man sagen, nach 4 Jahren Stagnation, da ist einfach irgendwann ein Boden erreicht. Also statistische Gründe, die spielen auch eine Rolle. Es gibt noch weitere Gründe, aber das sind die wichtigsten.
0: Ja, aber was heißt das jetzt? Ist das viel Wirtschaftswachstum, was da jetzt prognostiziert wird oder nicht?
1: Ja, 1,4%, das ist ein ordentliches Wachstum, könnte man sagen. In einer entwickelten Volkswirtschaft wie der deutschen, da spielt sich das Wachstum in einem relativ engen Bereich ab und liegt so zwischen 0 und 3%. 1%, ja, das reicht, das ist okay. 2% ist schon richtig gut und 3%, das wäre schon ein Boom oder eine Hochkonjunktur. So, und 1,5%, was hier 1,4% fast sind, das ist so der langjährige Durchschnitt. Damit kann Deutschland wunderbar leben, und wenn das so bleiben würde für die nächsten Jahre, ja, dann wäre alles gut.
0: Die wichtigste Frage ist aber, ist das dauerhaft?
1: Es ist irgendwas dazwischen. Der Export in Europa, der läuft gut. Im Rest der Welt läuft er nicht gut. Das heißt, damit das dauerhaft wird, da müsste eben auch der Rest der Welt noch dazukommen. Das ist die Exportseite. Gucken wir auf die inländischen Investitionen. Da haben wir so einen Zeithorizont von etwa 5 Jahren für die Abarbeitung der Rüstungsaufträge und der Investitionen in die Infrastruktur. Das ist was. 5 Jahre ist so ein mittlerer Zeithorizont, alles andere als ein Strohfeuer, aber eben auch alles auf Pump. Das heißt, nichts mit selbsttragend, sondern aus Kredit finanziert. Und das Dritte, was man dazu sagen muss, ist, selbst mit der Erholung der Aufträge, dass es wieder mehr sind, die deutsche Industrie ist unterausgelastet, sagen die Ökonomen. Also viele Kapazitäten werden auch absehbar nicht ausgelastet sein. Und das heißt auch, Stichwort VW und andere, es werden weiter Stellen in der Industrie verloren gehen.
0: Ja, bessere wirtschaftliche Lage stellt man fest, aber kann da jetzt noch was dazwischen kommen?
1: Da gibt es leider mehrere Faktoren. Punkt 1, das große China-Problem. Das bleibt. China ist ein starker Konkurrent, nicht nur über den Preis, auch mittlerweile über die Technologie. Und das ist für die deutsche Industrie jemand, der uns richtig Aufträge wegnimmt. Zweiter Punkt, die Energiepreise. Da sind wir mittlerweile auf einem sehr hohen Niveau. Das ist jetzt so an der Grenze. Wenn das noch höher geht, dann wird das Wachstum schädlich. Und der dritte Punkt, ja, das ist quasi so ein bisschen die nächste Finanzkrise, die winkt am Horizont. Wir sehen mittlerweile deutlich höhere Zinsen, die viele Staaten zahlen müssen. Und die Staaten, die sehr hoch verschuldet sind, Deutschland gehört nicht dazu, aber beispielsweise die USA, Frankreich, vor allem Japan, für die kann das jetzt irgendwann unangenehm werden. Und man weiß nie, wann sowas passiert. Aber so eine Sache, eine Finanzmarktkrise, die würde natürlich auch wieder in die Realwirtschaft, in unsere Industrie schrecklich reinhauen. Das heißt, das Ganze ist noch nicht stabil. Wenn es so bleibt, wird alles gut. Aber man weiß es nicht, denn das ist der Haken bei Prognosen.
0: Ulrich Ückerseifer war das aus der WDR Wirtschaft. Vielen Dank. Es hat mehrere Sabotageakte in den vergangenen Tagen an Umspannwerken in NRW gegeben. In Wesel am Niederrhein ist jetzt ein Loch im Zaun an der Umspannanlage entdeckt worden. Die Polizei hat einen Verdacht. Sie sucht den 48-jährigen Daniel V., auch mit Fahndungsfoto. Im Hambacher Forst stürmte die Polizei in der Nacht zu Samstag einen LKW, der dem Mann gehören soll. Und am Sonntag durchsuchte sie das Waldgebiet und den Ort Hambach erneut intensiv. Die Einzelheiten von Oliver Köhler.
2: Am Abend packen die Einsatzhundertschaften ihre Ausrüstung zusammen. Kolonnen von blau-weißen Polizeitransportern rollen aus dem Hambacher Forst. Ende einer groß angelegten Suche. Der mutmaßliche Täter ist weiter auf der Flucht. Am Mittag hatten Polizeiketten begonnen, den Hambacher Forst Sektor für Sektor zu durchkämmen. Im Unterholz zwischen Dornengestrüpp kommen die Beamten aber nur langsam voran. Es ist eine Suchaktion in einem verwilderten Wald mit vielen Hindernissen, denn aus der Zeit des Protestes gegen die Abholzung des Hambacher Forstes gibt es auch noch Stolperfallen am Boden, berichtet Polizeisprecher Christoph Gilles.
3: Es ist vergleichsweise sehr aufwendig, das Gebiet hier zu durchkämmen. Es ist dicht bewachsenes Waldgebiet, teilweise auch ungangbar mit Weihern und mit alten Steinbrüchen etc., sodass wir hier auch mit Drohnen drangehen müssen. Aber wir suchen das Gelände intensiv ab.
2: In dem Wald stoßen die Polizisten immer wieder auf Baumhäuser, die ebenfalls aus der Zeit der Waldbesetzung stammen. Einige Baumhäuser sind noch immer bewohnt. Polizisten stehen unter einer Behausung, die in etwa 10 Meter Höhe in einer Buche hängt. Die Beamten lassen eine Drohne steigen. Sie wollen nachsehen, ob sich Daniel V. dort oben versteckt. Doch auch mit der Drohne ist in dem Baum nichts Verdächtiges zu finden. Von dem gesuchten 48-Jährigen fehlt hier jede Spur. In der Nähe halten sich Polizisten mit Kletterausrüstung bereit für den Fall, dass er sich doch in einem der Baumhäuser versteckt. Bisher gibt es aber keinen konkreten Hinweis, dass Daniel V. im Hambacher Forst ist, sagt Polizeisprecher Gilles.
3: Wir haben auf das seitens des LKA geschaltete Hinweisportal diverse Hinweise erhalten, denen wir jetzt nachgehen. Uns liegen bislang allerdings keine konkreten Erkenntnisse vor, dass er sich hier verborgen hat. Wir wollen das aber auch nicht ausschließen.
2: Am Freitag hatte die Polizei in der Nähe sein Wohnmobil gefunden. Seitdem haben Beamte im Hambacher Forst mehrmals nach ihm gesucht. Ob es weitere Versuche geben wird, Daniel V. in dem unwegsamen Wald zu finden, steht laut Polizei noch nicht fest. Die europaweite Fahndung nach ihm läuft unterdessen weiter.
0: Also die Polizei ist sich offenbar sicher, Daniel V. ist der Verdächtige in Sachen Attacken auf Umspannwerke hier in Nordrhein-Westfalen. Sie hören das Morgen-Echo und gleich nach 7, nach den Nachrichten, nach der Kirche, steigen wir ein in die Politiker-Interviews mit Rückblick natürlich auf die Wahl in Sachsen-Anhalt und dann hören wir die Reaktionen aus den einzelnen Parteien.
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5: Es ist passiert. Sachsen-Anhalt hat gewählt. Und das Ergebnis hatte sich zwar abgezeichnet, aber es bewegt auch mich hier in Nordrhein-Westfalen in Lengerich. Diese Wahl bewegt Deutschland. Ich versuche zu verstehen, was die Menschen bewegt hat, so zu wählen. Ich sehe verschiedene Sehnsüchte. Nach Wechsel, nach Ordnung und Sicherheit. Nach Wohlstand und nach der guten alten Zeit, wo sich gerade so viel verändert. Nachvollziehbare Wünsche. Aber ich bin ein schwuler Christ und daher sorge ich mich. Was ich aus der blauen Partei nämlich hauptsächlich wahrnehme, ist das Gegenteil von Glaube, Hoffnung und Liebe. Hört man sich die Reden aus den Landtagen und dem Bundestag an, geht es vor allen Dingen um Einteilung in bessere und schlechtere Menschen, um ein Familienbild mit klarer Rollenverteilung und um das Schüren von Hass gegenüber allem, was nicht in das Bild passt von einer längst vergangenen Zeit. Und dann betrifft es mich plötzlich ganz persönlich und mit mir viele queere Menschen, die sich in dieser guten alten Zeit noch verstecken mussten. Und auch wenn das nur meine persönlichen Ängste beschreibt, so kann doch nun eines wirklich von allen festgestellt werden. Unsere Gesellschaft ist so gespalten wie lange nicht. Gerade in den sozialen Medien begegne ich immer häufiger Hass, Verachtung und einer Sprache, die den anderen nicht mehr als Menschen sieht, sondern als Gegner. Mir scheint fast, als gelte heute Hate Sells. Sachsen-Anhalt hat gewählt. In NRW steht sie uns im nächsten Frühjahr bevor. Doch unabhängig davon, wie die Wahlen dann bei uns ausgehen, bleibt für mich die eigentliche Frage. Wie wollen wir als Gesellschaft miteinander umgehen? Klar, wir leben in einer Zeit voller Krisen und Unsicherheiten. Es gibt Sorgen und Probleme, über die müssen wir sprechen. Aber damit das gelingt, sollten wir wieder etwas gelassener miteinander werden. Wenn wir nicht hinter jeder anderen Meinung sofort einen Feind vermuten, sondern zunächst einen Menschen. Wie das geht? Dafür habe ich auch kein Patentrezept. Aber ich hoffe, dass wir den Willen nicht verlieren, gesellschaftliche Gräben wieder zu schließen. Dass wir wieder mehr zuhören als verurteilen. Versuchen zu verstehen, statt dem anderen zu unterstellen, dass er oder sie es immer noch nicht verstanden hat. Und mein größter Wunsch ist es, dass unsere Gesellschaft wieder neu lernt, leben und leben zu lassen. Und dass Paulus irgendwie recht hatte, dass am Ende Glaube, Hoffnung und Liebe bleiben und wir so in eine Zeit nach der Wahl gehen. Aus Lengerich grüßt Sie Pastoralassistent Jan Diekmann.
4: 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Es ist 7 Uhr. 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
6: Die Nachricht mit Martin Groß. Guten Morgen.
7: Es ist ein historisches Ergebnis. Es ist das Beste, was je in diesem Bundesland eingefahren wurde. Es ist sensationell.
6: AfD-Parteichefin Weidel freut sich über den Erfolg ihrer Partei bei der Landtagswahl in Sachsen-Anhalt. Die Partei, die der Landesverfassungsschutz dort als rechtsextrem einstuft, hat knapp 44% der Stimmen geholt. Die CDU mit Ministerpräsident Schulz ist auf rund 17% abgestürzt. SPD, Grüne und Linke liegen bei 9%. Das BSW ist mit 5% zum ersten Mal im Landtag vertreten. Was das für eine mögliche Landesregierung bedeutet, erklärt aus Magdeburg Guido Hensch.
8: Für den Wahlsieger AfD reicht es aber nicht zu einer absoluten Mehrheit. Sie holt 39 von 83 zu verteilenden Sitzen. Eine Alleinregierung scheint aktuell nicht möglich, aber das BSW hat noch direkt am Abend Gesprächsbereitschaft signalisiert. Sollte die AfD zusagen, würde es auch nicht mehr für ein großes Bündnis aller anderen Parteien reichen. Spätestens am 6. Oktober muss laut Landesverfassung der neue Landtag zusammenkommen. Dann enden offiziell die Amtszeiten des Ministerpräsidenten und seiner Minister. Sie müssen aber definitiv so lange weitermachen, bis eine neue Regierung gewählt ist.
6: Großer Wahlverlierer in Sachsen-Anhalt ist die CDU, deren Stimmenanteil sich mehr als halbiert hat im Vergleich zur letzten Landtagswahl. Sabine Henkel, WDR Berlin, beschreibt die Stimmung in der Partei.
9: Tja, wie kann man das messen? Also gäbe es einen Seismographen für politische Beben, dann wäre der vielleicht explodiert. Also heute kommen jetzt die Gremien zusammen, der Vorstand, das Präsidium mit Friedrich Merz, dem Parteivorsitzenden. Am Mittag wird dann Pressekonferenz sein mit Merz. Und vielleicht kann man dann noch mal mehr spüren oder fühlen oder vielleicht sogar hören, was in der CDU los ist. Denn das ist ja mehr als eine Zäsur, was da passiert ist. Vor allem auch, wenn man sieht, welchen Anteil Merz und die Bundesregierung am Wahlergebnis haben.
6: Neue Friedensbemühungen der USA im Ukraine-Krieg haben keine erkennbaren Fortschritte gebracht. Der ukrainische Präsident Zelensky sprach zwar von äußerst inhaltsvollen Gesprächen mit den US-Unterhändlern Witkow und Kushner, zeigte sich aber dennoch wenig optimistisch. Peter Sawicki, WDR Kiew.
10: Es war die erste Reise der beiden Vertrauten von US-Präsident Donald Trump in die Ukraine gewesen, wo sie Gespräche mit Staatschef Volodymyr Zelensky geführt hatten. Zuvor waren sie erneut nach Moskau gereist. Hinzugestoßen zu den Gesprächen in Kiew waren zudem auch überraschend die außen- und sicherheitspolitischen Berater aus Frankreich, Großbritannien und Deutschland. Witkow sprach auf einer gemeinsamen Pressekonferenz zwar von neuen Ideen für ein Ende des Krieges in der Ukraine, Details nannte er hierbei jedoch nicht. Er sagte, dass Russland und die Ukraine Kompromisse eingehen müssten. Ähnlich äußerte sich Trumps Schwiegersohn Kushner. Er sprach von möglichen Schritten der Deeskalation, ohne aber auch sie näher auszuführen.
6: Weitere Meldungen im Überblick. In Genf kommt heute der Menschenrechtsrat der UNO zusammen. Bis Anfang Oktober beraten die 47 Mitgliedstaaten unter anderem über die Situation im Sudan, in Afghanistan und Syrien. Außerdem stellt der zuständige UNO-Hochkommissar seinen Bericht vor, wie es um die Lage der Menschenrechte weltweit bestellt ist. In drei Gefängnissen in Nordrhein-Westfalen sollen die Häftlinge testweise einen Internetzugang bekommen, und zwar in Geldern, Rheinbach und Essen. Dort sollen laut Justizministerium extra Räume mit einem Computer eingerichtet werden. Die Gefangenen könnten die unter Aufsicht nutzen, um zum Beispiel mit Familie und Freunden in Kontakt zu bleiben. Am Düsseldorfer Landgericht geht es ab heute um den Mordanschlag auf den Neffen eines Drogenbosses. Angeklagt sind drei Männer, zwei von ihnen wegen versuchten Mordes, einer wegen Beihilfe. Die zwei mutmaßlichen Haupttäter sollen Ende Dezember letzten Jahres auf ihr Opfer geschossen haben. Der Mann wurde von 7 Kugeln getroffen, überlebte aber dank Notoperation. In der Fußball-Bundesliga gibt es eine Premiere. Der FC Augsburg ist zum ersten Mal Tabellenführer. Die Mannschaft gewann gestern Abend bei Eintracht Frankfurt mit 4:1. Im zweiten Sonntagsspiel verlor der Hamburger SV gegen den FSV Mainz mit 0:5.
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6: In den USA sind die ersten Emmy-Fernsehpreise vergeben worden. Die Krankenhausserie The Pitt hat 4 Auszeichnungen bekommen. Einen Emmy bekam der 73-jährige Schauspieler Ernest Harden Jr., der einen alkoholkranken Stammgast der Notaufnahme spielt. The Pitt gewann außerdem Preise für Maskenbild und Casting. Die Serie ist mit 25 Nominierungen der Spitzenreiter bei den Emmys. Die eigentliche Verleihung der Fernsehpreise ist am kommenden Wochenende in Los Angeles. Das Wetter in Nordrhein-Westfalen. Der Tag beginnt mit vielen Wolken und einigen Schauern, die bis zum Mittag aber abziehen. Dann setzt sich mehr und mehr die Sonne durch und es wird noch einmal sommerlich warm. In Nümbrecht 28 Grad, in Bottrop 29 Grad und in Lippstadt 30 Grad. Morgen wechseln sich zunächst Sonne und Wolken ab. Im Laufe des Tages zieht dann Regen auf und es wird deutlich kühler. Und am Mittwoch wird regnerisch bei nur noch höchstens 20 Grad. Das war WDR aktuell. 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A1 Köln Richtung Münster. Zwischen Hagen Nord und Kreuz Dortmund-Unna dauert es eine halbe Stunde länger, 7 Kilometer Stau. A40 Duisburg Richtung Essen. Zwischen Mülheim-Heißen und Essen-Frillendorf dauert es 20 Minuten länger, 8 Kilometer stockender Verkehr nach einem Unfall. A40 Dortmund Richtung Duisburg. Zwischen Bochum-Hamme und Dreieck Essen-Ost dauert es eine Viertelstunde länger, 8 Kilometer stockender Verkehr. A52 Düsseldorf Richtung Essen. Zwischen Essen-Süd und Dreieck Essen-Ost müssen Sie eine halbe Stunde mehr einplanen, 2 Kilometer Stau. Und A52 Essen Richtung Düsseldorf, zwischen Essen-Rüttenscheid und Breitscheid dauert es ebenfalls eine halbe Stunde länger, 5 Kilometer Stau.
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0: Mit Andrea Oster einen schönen guten Morgen wünsche ich. Das Wichtigste aus der Nacht, und da hat sich nach dieser Wahl gestern in Sachsen-Anhalt ja viel aufgetürmt. Die AfD hat einen deutlichen Sieg eingefahren, viele junge Menschen in Sachsen-Anhalt abgeholt. Jetzt ist die Frage, wie kommt eine Regierung zustande? Wer fühlt sich zuständig? Und ist das sowas wie ein Anfang von etwas Neuem, einer Zäsur, wo die AfD vielleicht auch weiter nach oben kommt? Es sind ja in 2 Wochen auch Wahlen in Mecklenburg-Vorpommern. Und ist das vielleicht auch ein Anfang von etwas, vor dem viele auch Angst haben? Das wollen wir in dieser halben Stunde im Morgenecho besprechen. Die Grünen haben in den ostdeutschen Bundesländern einen schweren Stand. In den vergangenen Wochen sah es so aus, als müsste man um den Einzug ins Parlament in Magdeburg zittern. Gestern dann die Landtagswahl und die Grünen haben sich über ihr Ergebnis sicher sehr gefreut. 8,9%, deutlich zugelegt. Felix Banaschak ist der Bundesparteivorsitzende der Grünen. Schönen guten Morgen, Herr Banaschak.
11: Ja, schönen guten Morgen.
0: Die Grünen haben besser abgeschnitten als noch vor einigen Wochen gedacht. Was hat den Grünen Zulauf gebracht, Ihrer Meinung nach?
11: Na, man muss ganz offen sagen, ein relevanter Teil der Menschen, die gestern ihre Stimme bei uns abgegeben haben, hätten sich auch vorstellen können, eine andere Partei zu wählen und haben das in Teilen auch gemacht, um eine rechtsextreme Regierung zu verhindern. Jetzt muss man sagen, obwohl die Grünen so deutlich reingekommen sind, obwohl die SPD so deutlich reingekommen ist, das waren ja die beiden Wackelkandidaten, ist das nicht ausgeschlossen und das bedrückt mich. Insofern mischt sich in die Freude über das eigene Wahlergebnis. Wir haben in absoluten Stimmen doppelt so viele Menschen erreicht gestern wie auch bei der Bundestagswahl 2025 in Sachsen-Anhalt. Mischt sich in die Freude über unser eigenes Ergebnis eine tiefe Betrübnis über die Zustände, die wir in Sachsen-Anhalt erleben und die vielleicht nicht repräsentativ fürs ganze Land sind, aber einen Wink geben, wohin es auch im ganzen Land gehen könnte, wenn sich in der demokratischen Politik nicht sehr grundsätzlich etwas ändert.
0: Ja, die FDP hat ein Ergebnis in Sachsen-Anhalt geholt. Das hat man nicht so oft bei Wahlen, vielleicht mal in Bayern mit der CSU, aber auch das ist schon über 10 Jahre her. In Mecklenburg-Vorpommern ist in 2 Wochen Landtagswahl, auch da liegt die AfD vorn. Im Moment in den Umfragen in Thüringen zerbröselt die Koalition so langsam, die AfD will Neuwahlen. Da verändert sich einiges, Herr Banaschak, oder?
11: Da verändert sich einiges und ich weiß, die letzten Wochen intensiv, insbesondere in Sachsen-Anhalt unterwegs, aber auch in den anderen Ländern, in denen jetzt gewählt wird. Und der Vertrauensverlust, der demokratische Politik erfasst hat, ist immens. Schauen Sie sich die Zahlen an. Jeder Zweite sagt in der Umfrage, das größte Problem der Politik ist die Politik selbst, sind die Politikerinnen und Politiker. Das Vertrauen in die Lösungsfähigkeit des Staates ist auf einem absoluten Tiefstand. Und wenn man sich anschaut, wer am Ende überdurchschnittlich AfD gewählt hat in Sachsen-Anhalt, dann sind das Menschen, die Angst vor Wohlstandsverlust haben. Und wir leben gerade in einer Zeit, in der es eigentlich nur darum geht, die Wohlstandsverluste zu verteilen, ohne eine ernsthafte Perspektive, dass neuer Wohlstand geschaffen wird, dass die Gerechtigkeitsfragen richtig beantwortet werden. Und deswegen warne ich davor, dass man jetzt in so kurzfristige und kurzsichtige Analysen einschaltet und sagt, wenn wir jetzt noch schnell ein paar Reformen durch den Deutschen Bundestag prügeln, so wie es sich die Regierungskoalition vorgenommen hat, dann kommt das Vertrauen zurück. Mhm. Ich befürchte, das Gegenteil wird der Fall sein, weil die Menschen wahrnehmen, dass Reform eigentlich nur noch Kürzungsorgie und sozialer Kahlschlag bedeutet. Und das wird Vertrauen nicht zurückgewinnen, sondern weiter zerstören.
0: Aber Angst vor Wohlstandsverlust, das müssen Sie ja auch ein bisschen auf die Kappe schreiben, denn das ging ja auch los oder ging weiter, sage ich mal, als die Grünen mit an der Regierung waren und eine Klimapolitik gemacht haben, wo viele auch gesagt haben, das geht uns zu sehr ans Portemonnaie. Wir haben Angst vor diesen Kosten. Und diese Sorge, ob sie begründet war oder nicht, die konnten sie nicht entschärfen.
11: Na, ich könnte mir jetzt einfach machen und sagen, wir haben in den letzten Wochen erlebt, dass fehlender Klimaschutz den Wohlstand gefährdet. Vermutlich wird ein relevanter Teil des Mini-Wachstums
0: Sie für dieses Jahr. Sie wissen das, aber lassen Sie mich
11: das trotzdem bitte sagen. Ja, ich sage ja, ich könnte es mir einfach machen und sagen, die Leute sind einfach falsch gepolt. Die müssen doch sehen, Niedrigwasser in Rhein, Elbe, Donau führt dazu, dass das Mini-Wachstum, das für dieses Jahr prognostiziert war, aufgefressen wird. Aber genau, es bringt ja nichts. Es bringt ja nichts, einfach zu sagen, die Leute waren einfach zu doof, das zu verstehen. Weder sind 44% der Menschen in Sachsen-Anhalt Nazis und Faschisten, noch sind die Leute einfach irgendwie falsch gebildet und man muss einfach noch mehr Fakten und Argumente hinterherwerfen. Die tiefe Entfremdung, die sich ergeben hat zwischen einem großen Teil der Wählerinnen und Wähler und dem politischen System, den Parteien, den Institutionen, der hat tiefere Gründe. Und deswegen, wir kämpfen jetzt die nächsten zwei Wochen mit allem, was wir haben, dafür, dass sich in Sachsen-Anhalt eine solche Situation nicht wiederholt, dass wir auch dort in den Landtag einziehen.
0: In Mecklenburg-Vorpommern meinen Sie?
11: Entschuldigung, ja, genau. Sie sehen, ich bin völlig übernächtig von den Wahlkampfwochen. Ja. In Mecklenburg-Vorpommern, auch in Berlin, auch in Niedersachsen bei der Kommunalwahl. Aber ab dem 21. September erwarte ich von allen, dass die Analysen tiefer reichen, als wir haben es den Leuten nur nicht gut genug erklären können.
0: Vielen Dank, Felix Banaschak, Bundesparteivorsitzender der Grünen, mit seiner Analyse zu der Wahl gestern Abend in Sachsen-Anhalt. Dankeschön, Herr Banaschak.
11: Danke Ihnen.
0: Soweit, wie gesagt, der Grünen-Co-Chef. Schauen wir auf die weiteren Reaktionen nach dem gestrigen Abend, Frank Eichmann mit Stimmen aus Sachsen-Anhalt und aber auch aus der Bundespolitik.
12: Das Wort historisch fiel häufiger am Wahlabend. Beinahe hätte es für die AfD sogar zur absoluten Mehrheit gereicht, was für Spitzenkandidat Ulrich Siegmund weit über den Landtag in Magdeburg hinausgeht.
13: Es geht nicht nur um Sachsen-Anhalt. Es ist ein Zeichen für ganz Deutschland, weil wir endlich zu uns selbst gefunden haben, zu Deutschland gefunden haben.
12: Die AfD kann ihr Ergebnis im Vergleich zur letzten Landtagswahl verdoppeln. Die CDU dagegen verliert etwa die Hälfte der Stimmen. Ministerpräsident Sven Schulze betreibt am Wahlabend Schadensbegrenzung.
14: Weil ich heute hier schon gehört habe, es wäre jetzt ein schwarzer Tag für Sachsen-Anhalt. Das ist Demokratie. Und die Menschen haben hier abgestimmt. Eine sehr, sehr hohe Wahlbeteiligung, so wie wir sie noch nie gesehen haben. Und wir werden jetzt auch als CDU mit diesem Wahlergebnis umgehen.
12: Ebenfalls historisch die knapp 9% für die Grünen. Besser waren sie noch nie in Sachsen-Anhalt. Parteichefin Franziska Brandner blickt dennoch kritisch Richtung Berlin, denn mehrheitlich sah die Wählerschaft in Sachsen-Anhalt sich in einer Denkzettelwahl gegen die Bundesregierung. Brandner fordert,
15: endlich gescheiter und besser ins Handeln zu kommen, eine positive Vision nach vorne gemeinsam aufzustellen, dass wir sagen, das Land kann so viel, wir können dahin kommen, wir können besser werden. Und dafür brauchen wir eben auch eine handwerklich funktionierende Regierung.
12: Union und SPD im Bund vor höchst umstrittenen Reformen, etwa bei Pflege und Rente. SPD-Generalsekretär Tim Klüssendorf freut sich also am Abend über den dritten Platz in Sachsen-Anhalt mit über 9% der Stimmen, merkt dann aber selbstkritisch an,
16: wenn wir wollen, dass wir Akzeptanz dafür bekommen, dann geht geht's nur mit den Menschen und nicht gegen sie. Und deswegen ist es ganz wichtig, dass wir eben klug analysieren, welche Botschaften senden wir eigentlich aus? Haben wir eigentlich wirklich ein Versprechen gemacht davon, dass die Veränderungen, die wir jetzt machen, am Ende wirklich zu einer besseren Zukunft führen?
12: In Sachsen-Anhalt heißt die offene Frage jetzt, wie lässt sich eine Regierung bilden? Die AfD will das trotz fehlender absoluter Mehrheit versuchen, sagt am Abend Co-Parteichef Tino Chrupalla. Dafür braucht es einen Partner. Für die CDU wäre ein Zusammengehen mit der AfD keine Option, stellt Generalsekretärin Franziska Hoppermann nochmal klar.
17: Die AfD ist eine rechtsextreme Partei. Sie will raus aus dem Euro. Sie arbeitet mit Russland eng zusammen. Sie will ein völlig anderes Gesellschaftsmodell. Wir werden mit denen nicht zusammenarbeiten.
12: Und auch mit der Linken nicht. Auch hier gilt für die CDU ein Unvereinbarkeitsbeschluss. Die Linke kam auf knapp 9% und nun fragt sich, wie soll eine Mehrheit für einen Ministerpräsidenten zustande kommen? Alle müssten die CDU unterstützen, SPD, Grüne, Linke und das ebenfalls knapp eingezogene BSW. Oder unterstützt die Wagenknecht-Partei doch die AfD? Parteichefin Amira Mohamed Ali.
18: Wir haben vor der Wahl gesagt, dass wir weder Herrn Siegmund noch Herrn Schulz zum Ministerpräsidenten wählen werden. Wir werben für einen dritten Weg, nämlich die Möglichkeit, mit einem überparteilichen Ministerpräsidenten mit wechselnden Mehrheiten unter Einbindung des gesamten Landtags zu regieren.
12: Auch das wäre historisch.
0: Und in der nächsten halben Stunde sind wir mit der SPD und auch mit einem Vertreter der AfD, nämlich Co-Chef Tino Chrupalla, verabredet im Morgenecho.

0: 7.17 Uhr ist es. Einen schönen guten Morgen wünsche ich Ihnen allen. 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Heute wird es nochmal warm, aber möglicherweise ist die ganz große Hitze erstmal durch. Das werden wir gleich im Wetter hören. In den vergangenen Tagen hat sich vielleicht schon so ein kleines Herbstgefühl eingeschlichen. Und das ist die Zeit, wo in den Weinbergen die Traubenlese beginnt. Aufgrund des heißen Sommers hat es dieses Jahr schon früher angefangen. Viel Sonne, das ist gut für die Trauben. Wenig Wasser ist allerdings nicht so gut. WDR5-Reporter Thomas Kramer hat sich an Mittelrhein und im Ahrtal schon mal nach der Qualität erkundigt. Kann dieser Jahrgang was?
1: Winzer Michael Kriechel ist gut gelaunt. Gemeinsam mit etwa 10 Erntehelfern steht er in einem der steilen Hänge des Ahrtals oberhalb von Bad Neuenahr und kümmert sich um die Lese der Spätburgundertrauben. Dieses Jahr deutlich früher als sonst.
2: Einfach der Zeitpunkt, der ist so außergewöhnlich. Der erste Lesetag, der war am 18. August mit dem Frühburgunder. Wir haben des Öfteren schon mal in den letzten 15 Jahren im August Frühburgunder ernten können. Aber dass wir im August schon anfingen mit dem Spätburgunder, mit der Hauptrebsorte, mit unserer Leitrebsorte, das ist mir nicht bewusst, dass das schon mal gewesen ist.
1: Nachbarn, Familie und ein paar Saisonkräfte aus Polen arbeiten Hand in Hand. Kriechel sitzt auf einem kleinen Raupenfahrzeug, das gerade so zwischen die schmalen Reihen mit Reben passt. Es ist mit einer Seilwinde gesichert. So steil ist es hier. Vorne auf zwei Zinken trägt die Raupe einen Sammelbottich, der sich nach und nach mit tiefblauen Trauben füllt. Ist der voll, fährt Kriechel ihn auf einen Hänger.
2: Gerade beim Frühburgunder haben wir ganz tolle Ergebnisse erzielt. Die Trauben sind relativ früh sehr reif und wir sind echt begeistert von den Qualitäten, die wir bisher eingefahren haben. Es sieht durchweg sehr, sehr gut aus. Gesunde Trauben, schöne, durchgereifte Trauben und wir sind jetzt Anfang September in der Volllese schon.
1: Am Mittelrhein wird traditionell eher Weißwein, hauptsächlich Riesling, angebaut. Und steil sind auch die Hänge unterhalb des schwarzen Trachitfelsens, dem Drachenfels bei Königswinter. Etwa 10 Hektar bewirtschaftet Winzer Felix Pieper hier. Er hat noch nicht begonnen mit der Lese. Erst jetzt in dieser Woche geht es los. Zu tun hat er trotzdem schon.
3: Es ist jetzt natürlich wieder ein bisschen Trouble, weil irgendwie alles aufeinander kommt. Sauber machen, vorbereiten, abfüllen, Weinfest plus das normale Tagesgeschäft.
1: In den

0: Heißt, die Wurzeln, die reichen tief und finden dann auch noch bei längerer Trockenheit noch genügend Nährstoffe und Wasser vor allem.
1: Hier und da hätten junge Reben mit noch nicht so ausgeprägten Wurzeln etwas Hitzestress gehabt. Doch alles in allem rechnen die Winzer alle mit einem sehr guten Jahrgang 2026.
2: Ich kenne die perfekte Frau, die alle Fragen nach dem kommenden Wetter beantworten kann. Claudia Barbonus aus der Wetterredaktion. Uff. Schönen guten Morgen, Claudia.
3: So viel Verantwortung, guten Morgen.
2: Ja, das schaffst du. Ich schätze aber mal, die Abende, in denen man mit einem Glas Wein draußen sitzen kann, drinnen geht ja immer, die sind gezählt, oder?
3: Naja, draußen sitzen kann man ja auch eigentlich immer. Im schlimmsten Fall wird dann der Wein von oben ein bisschen verdünnt oder die Sitzfläche nass, aber das kann man ja auch ertragen. Heute wird aber noch mal so ein richtiger Draußenabend werden. Es ist allerdings schon vergleichsweise dunkel dann. Wir befinden uns ja 2 Wochen vor der Tag- und Nachtgleiche. Da taucht die Sonne ja schon so gegen 20 Uhr ab. Aber in der kommenden Nacht Tiefstwerte zwischen 18 und 14 Grad, da kann man es gut noch lange draußen aushalten. Und der Tag heute wird auch nochmal ein richtiger Sommertag mit 25 Grad, teilweise auch 30 Grad und mehr. Jetzt fisseln noch so ein paar kleine Schauer durch die Gegend, aber tagsüber ist es dann trocken mit Wolken und auch viel Sonne nochmal.
2: Vielen Dank, Claudia Barbonus, für die Wetteraussichten. Das gab's auch noch nicht. Augsburg steht an der Spitze der ersten Bundesliga auf dem ersten Platz vor Bayern. Unglaublich. Gestern haben sie gegen Frankfurt gewonnen. Und das hier, das gibt's zumindest nicht so oft. Schalke hat gestern gegen den FC Bayern unentschieden gespielt. Holla die Waldfee, Jan Wochner.
4: Schalkes erstes Heimspiel nach der Bundesliga-Rückkehr. Es war eins für die Geschichtsbücher.
5: Und jetzt ist Schluss. Schluss in Gelsenkirchen.
4: Das torlose Unentschieden gegen den Rekordmeister, Schalke feierte es wie einen Sieg. Ohrenbetäubend laut war es, wie Trainer Miron Muslic fand.
6: Jedes Mal, wenn ich mir denke, es geht nicht lauter, dann wird es lauter hier in der Arena.
4: Kein gewöhnliches Fußballspiel eben.
6: Die Fans haben uns getragen von der ersten Sekunde, vor der ersten Grätsche. Diese Energie haben wir gebraucht, aber das ist halt Schalke zu Hause.
4: Dass es zum 0:0 kam, war ebenso überraschend wie besonders. Selbst Bayern-Trainer Vincent Kompany stellte überraschend fest.
7: Ein schönes Fußballspiel, glaube ich, mit Emotion, mit Leidenschaft.
4: Aber eben ohne Tore. Die Bayern blieben erstmals seit 59 Spielen ohne eigenen Treffer und gaben nach saisonübergreifend 67 Partien die Tabellenführung in der Fußball-Bundesliga ab. Manuel Neuer.
8: Wir hatten jetzt vielleicht auch nicht so den Punch, dann in den Situationen auch das Tor zu erzielen. Und das war ausschlaggebend dafür, dass wir einfach das Spiel nicht gewonnen haben.
4: Trotz erdrückend viel Ballbesitz und Dauerdruck erspielten sich die Bayern tatsächlich insgesamt wenig klare Torchancen. Und wenn, dann scheiterten die Münchner am bärenstarken Schalker Keeper Loris Karius. Schalkes Punktgewinn, ein Punktgewinn der Leidenschaft und der starken defensiven Organisation. Miron Muslic.
6: Das war sicherlich ein glücklicher Punkt, aber wir haben uns aufgeopfert als Schalke und das macht uns stark.
4: 1204 Tage mussten Schalkes Fans auf ein Erstligaheimspiel ihrer Mannschaft warten. Die Bundesliga-Rückkehr in der Schalke Arena, sie werden sie so schnell nicht vergessen.
2: Jan Wochner war das über das Unentschieden zwischen Schalke und Bayern. Und das Spiel hat schon am Samstag stattgefunden, nicht am Sonntag. 7.24 Uhr ist es jetzt, Sie hören WDR 5, das Morgenecho. Der Präsident des Zentralrats der Juden hat sich gestern Abend geäußert, Josef Schuster, und hat gesagt, ich bin persönlich von diesem Wahlergebnis entsetzt. Zum ersten Mal seit dem Zweiten Weltkrieg steht die Möglichkeit im Raum, dass eine Rechte in Sachsen-Anhalt laut dortigem Verfassungsschutz gesichert, rechtsextremer Landesverband, eine Partei, also die Regierung stellen könnte. Das hat es noch nicht gegeben. Und das wird sicher auch noch viele andere in Sachsen-Anhalt selbst schockiert haben, die sich von der AfD auch bedroht sehen. Die AfD hat ein Wahlergebnis eingefahren, das keine andere Partei in den letzten 10 Jahren in einem Bundesland geschafft hat. Und sie hat auch viele Stimmen bei den jungen Wählern und Wählerinnen geholt und bei vielen Nichtwählern. Uli Wittstock, landespolitischer Korrespondent in Sachsen-Anhalt. Schönen guten Morgen, Herr Wittstock.
9: Ja, schönen guten Morgen.
2: Lange Nacht. Wie steht man denn jetzt da in Sachsen-Anhalt? Hat sich ein bisschen was geklärt, welche Koalitionen überhaupt möglich wären?
9: Also es hat sich nichts geklärt. Die Koalitionen sind möglich, da die AfD müsste irgendjemand finden, der mit ihr zusammengeht. Und alle anderen Parteien, also CDU, Linke, SPD, Grüne und BSW, könnten auch eine Mehrheit finden. Aber das klingt auch ziemlich unwahrscheinlich, dass die zusammenhalten und zusammenfinden. Hinzu kommt, dass BSW...

0: SW ist zum ersten Mal im Magdeburger Landtag vertreten. Man kennt diese Fraktion nicht. Mhm. Da muss man erst mal abwarten, wie die sich verhalten. Wir haben ja gerade in Thüringen gesehen, das BSW ist auch so ein bisschen politisch unklar definiert. Muss man mal schauen, wohin die Reise geht. Das BSW sagt ja, sie wollen da so einen überparteilichen Ministerpräsidenten installieren. Aber das halte ich auch für eine Idee, die ja nicht tatsächlich irgendwie sinnvoll scheint. Also ich glaube nicht, dass da irgendeine Mehrheit dafür mitmacht. Und eins noch, es gibt keinen Zeitdruck, weil in Sachsen-Anhalt gibt es keine klare definierte Zeitrahmen, in dem ein neuer Ministerpräsident gewählt sein müsste. Also die geschäftsführende Regierung bleibt vorerst im Amt.
1: Ja, der Spitzenkandidat der AfD, Siegmund, hat so in den vergangenen Tagen vor der Wahl gesagt, auch Minderheitenregierung will er nicht, eine Mehrheit wäre ihm fast auch zu wackelig. Will die AfD überhaupt regieren?
0: Ja, das ist so ein bisschen die Frage, ob die AfD regieren will. Sie hat so viele Erwartungen geweckt hier in Sachsen-Anhalt. Deswegen ja auch dieses wirklich immens hohe Wahlergebnis. Die haben hier alles versprochen, was man sich vorstellen kann. Ich habe mit Leuten geredet, die haben mir gesagt, ja, wenn die AfD regiert, kriege ich wieder einen Facharzttermin. Und ich bin mir nicht ganz sicher, ob sozusagen das, was die AfD hier versprochen hat, umzusetzen. Na, das sowieso nicht. Aber hinzu kommt ja noch eins. Die AfD hat schon im Vorfeld gesagt, naja, aber das ist dann auch Bundespolitik und naja, und auch billiges Öl werden wir wohl nicht kriegen und auch die Spritpreise kann Herr Siegmund nicht in irgendeiner Form beeinflussen. Aber das war natürlich alles Thema im Wahlkampf. Und die Enttäuschungshürde ist hoch.
1: Mhm. Warum ist die CDU so abgeschmiert, Herr Wittzock?
0: Ja, ich glaube, das hängt im Wesentlichen an der Berliner Politik. Es ist so, dass der Kanzler hier in Ostdeutschland eigentlich von vielen auch außerhalb der CDU als Hoffnungsträger gesehen wurde. Also Friedrich Merz sozusagen, der jetzt endlich mal für Klaus Schiff sorgt in Berlin. Und als das sich nicht einstellte, ist Friedrich Merz ganz schnell in den Umfragen abgesackt und er gilt eigentlich hier als politischer Verlierer. Und das hat sich auch auf die CDU insgesamt ausgewirkt.
1: Gibt es Reaktionen eigentlich auch schon aus der Gesellschaft? Es hat ja am Samstag noch eine große Demo gegeben, auch in Magdeburg, ein Demokratiefest. Also wie würden Sie da so die Stimmung zusammenfassen, wenn es sie überhaupt schon fühlbar ist?
0: Verstummen, Schock, Schockstarre würde ich das nennen, was mir so entgegenkommt, also das, was ich so bemerkt habe. Also die Leute sind wirklich schwer geschockt über das Ergebnis. Das hatte niemand erwartet, 44%, übrigens auch die AfD selber eigentlich nicht. Also das ist tatsächlich ein Ergebnis, mit dem niemand gerechnet hatte. Und insofern muss man mal schauen, was sich daraus ergibt. Allerdings haben die letzten Monate schon gezeigt, dass die Zivilgesellschaft in Sachsen-Anhalt sich ganz gut aufgestellt hat, sehr gut beieinander ist. Und ich glaube, dieses Wahlergebnis wird dazu führen, dass die Auseinandersetzung um die Inhalte der AfD auf einem neuen Niveau noch mal ganz anders stattfinden werden.
1: Vielen Dank, Uli Wittschnock, landespolitischer Korrespondent in Sachsen-Anhalt, für diesen ersten Eindruck, diese erste Analyse von der Wahl in Sachsen-Anhalt. Dankeschön, Herr Wittschnock.
0: Bitte.

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0: 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Es ist 7.30 Uhr. 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
2: Die Nachrichten mit Martin Groß. Guten Morgen.
3: Wir haben Geschichte geschrieben. Wir holen uns unser Land zurück. Es beginnt hier in Sachsen-Anhalt.
2: AfD-Spitzenkandidat Siegmund freut sich über das Ergebnis bei der Landtagswahl in Sachsen-Anhalt. Mit rund 44% ist die AfD mit Abstand Wahlsieger. Die CDU wiederum hat 17% der Stimmen bekommen. Der amtierende Ministerpräsident Schulze ist enttäuscht.
4: Also wir haben als CDU heute ein Ergebnis bekommen, was uns sehr schmerzt, was auch eine Niederlage ist. Ja, das stimmt.
2: SPD, Grüne und Die Linke landeten bei der Wahl bei rund 9%. Das BSW schaffte es mit rund 5% erstmals in den Landtag in Sachsen-Anhalt. Die FDP ist nicht mehr dabei. Naila Doss, was bedeutet das Ergebnis jetzt für die Regierungsbildung?
5: Ja, das wird schwierig. Die AfD hat zwar die meisten Stimmen bekommen, aber es reicht eben nicht für die absolute Mehrheit der Sitze im Landtag. Und eine klassische Koalition mit der AfD haben schon alle anderen Parteien vor der Wahl für sich ausgeschlossen. Die Partei könnte eine Minderheitsregierung versuchen. Der Spitzenkandidat Siegmund bräuchte für die Wahl zum Ministerpräsidenten aber Stimmen aus anderen Parteien. CDU, SPD, Grüne und Linke haben schon gesagt, dass sie nicht mit der AfD zusammenarbeiten wollen. Eine entscheidende Rolle könnte das BSW spielen. Die Partei hat zwar ausgeschlossen, AfD-Spitzenkandidat Siegmund zum Ministerpräsidenten zu wählen. Eine Zusammenarbeit mit der AfD aber nicht. Eine Koalition aus allen anderen Parteien außer der AfD ist auch kaum vorstellbar, denn auch da gibt es Vorbehalte. Zum Beispiel hat die CDU eine Zusammenarbeit mit der Linken kategorisch ausgeschlossen.
2: In Düsseldorf beginnt heute der Prozess zu einem aufsehenerregenden Fall. Ende Dezember vergangenen Jahres waren in der Innenstadt auf offener Straße Schüsse gefallen. Drei Männer sind deswegen angeklagt. Brigitte Pavicic, WDR Düsseldorf.
6: Es war ein Mordanschlag auf den Neffen eines berühmt-berüchtigten kurdisch-türkischen Drogenbosses. Der 40-Jährige wurde von 7 Kugeln getroffen und schwer verletzt, aber überlebte. Heute, 8 Monate später, beginnt vor dem Landgericht der Strafprozess gegen die beiden mutmaßlichen Schützen und einen Helfer. Dem 39-jährigen Syrer und dem 22-jährigen Türken wird versuchter Mord vorgeworfen. Dem mitangeklagten 37-jährigen Syrer nur Beihilfe dazu.
2: Weitere Meldungen im Überblick. Neue Friedensbemühungen der USA im Ukraine-Krieg haben keine erkennbaren Fortschritte gebracht. Der ukrainische Präsident Selenskyj sprach zwar von äußerst inhaltsvollen Gesprächen, zeigte sich aber dennoch wenig optimistisch. Die US-Unterhändler Witkoff und Kushner hatten die Ukraine zum ersten Mal seit Kriegsbeginn besucht, nachdem sie erneut in Russland waren. In Österreich gilt ab heute ein Kopftuchverbot an Schulen. Davon betroffen sind muslimische Mädchen bis 14 Jahren. Die Regierung in Österreich begründete das Verbot damit, dass das Kopftuch ein Zeichen der Unterdrückung sei. Bei Verstößen soll es erst Gespräche geben, danach sind Geldstrafen bis zu 800 Euro möglich. Nach den Angriffen auf das Stromnetz in Nordrhein-Westfalen gab es in der Nacht einen weiteren Polizeieinsatz. Am Umspannwerk in Wesel am Niederrhein war ein Loch im Zaun entdeckt worden. Die Polizei hat aber bisher nichts Verdächtiges gefunden. Im Hambacher Forst bei Köln hatte die Polizei gestern ohne Erfolg nach dem Verdächtigen gesucht, der für die Angriffe auf das Stromnetz verantwortlich sein soll. Wer ein Elektroauto fährt, ist damit in der EU im vergangenen Jahr 33% günstiger unterwegs gewesen als mit einem Benziner. Grund waren laut einem Bericht der Forschungsorganisation ICCT niedrigere Preise für Batterien und gleichzeitig hohe Spritpreise. In Miami in den USA hat es ein schweres Flugzeugunglück gegeben. Eine Frachtmaschine ist über die Landebahn hinausgeschossen und hat mehrere Fahrzeuge gerammt. Das Flugzeug ging in Flammen auf, mindestens 5 Menschen sind ums Leben gekommen, mehrere wurden verletzt.
0: WDR aktuell aus der Kultur.
2: In der Universität Bonn findet ab heute die sogenannte Game Week statt. Sie bietet diverse Veranstaltungen rund um Brett- und Computerspiele. Simone Schlosser, WDR Kultur.
7: Eröffnet wird die Bonner Game Week mit einem großen Spieleabend. Dazu können Interessierte ihre eigenen Brettspiele mitbringen. Ein Highlight der Woche ist in diesem Jahr der Escape Room, den Studierende der Uni Bonn entworfen haben. Die Geschichte spielt in einer finsteren Zukunftswelt und es geht darum, regenerative Energien nutzbar zu machen. Neben Brettspielen gibt es die ganze Woche auch Angebote zu Rollen- und Computerspielen sowie diverse Vorträge und Gesprächsrunden. Zum Beispiel darüber, wie Brettspiele konkretes Wissen vermitteln, etwa zum Umgang mit Finanzen, oder wie KI Spiele verändern wird. Die Game Week an der Uni Bonn findet in diesem Jahr zum zweiten Mal statt.
2: Das Wetter in Nordrhein-Westfalen. Der Tag beginnt mit vielen Wolken und einigen Schauern. Ab dem Mittag setzt sich dann aber mehr und mehr die Sonne durch und es wird noch einmal sommerlich warm. In Steinfurt mit 28 Grad, in Menden 29 Grad und in Grevenbruch 30 Grad. Morgen wechseln sich zunächst Sonne und Wolken ab. Im Laufe des Tages zieht dann aber Regen auf und es wird deutlich kühler. Das war WDR aktuell. WDR 5 die Verkehrslage. A3 Köln Richtung Oberhausen. Zwischen Leverkusen-Opladen und Kreuzhilden dauert es eine Viertelstunde länger. 7 Kilometer stockender Verkehr. A3 jetzt Arnheim Richtung Köln. Zwischen Kreuz-Oberhausen und Kreuz-Kaiserberg dauert es 10 Minuten länger. 6 Kilometer stockender Verkehr. A46 Wuppertal Richtung Düsseldorf. Zwischen Wuppertal-Katernberg und Hahn-Ost dauert es eine Viertelstunde länger. 6 Kilometer Stau. A52 Essen Richtung Düsseldorf. Zwischen Essen-Süd und Breitscheid dauert es eine Dreiviertelstunde länger. 7 Kilometer Stau nach einem Unfall. Und A57 Nimwegen Richtung Köln. Zwischen Mörskapellen und Kreuz-Meerbusch dauert es 10 Minuten länger. 5 Kilometer stockender Verkehr.
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6: Einen schönen guten Morgen wünsche ich. Mein Name ist Andrea Oster. Das Wichtigste aus der Nacht und für den Tag, wie immer hier im Morgenecho. Und es gibt sehr viel zu besprechen heute Morgen. Nach der Sachsen-Anhalt-Wahl unter anderem sind wir kurz vor 8 mit dem Wahlsieger, so muss man es nennen, verabredet mit einem Vertreter der AfD. Und zwar mit dem Co-Vorsitzenden Tino Chrupalla hier im WDR 5 Morgenecho. Aber erst hören wir eine andere Stimme. Und zwar die Stimme von Achim Post, stellvertretender SPD-Parteivorsitzender und Co-Vorsitzender der NRW-SPD. Schönen guten Morgen, Herr Post.
8: Schönen guten Morgen, ich grüße Sie.
6: Ja, die Wahl in Sachsen-Anhalt, die AfD hat souverän gewonnen. Für die CDU war es ein sehr bitteres Ergebnis. Es war auch eine Abrechnung mit der Politik der Bundesregierung und da steht die SPD ja auch im Fokus. Sie sind jetzt ganz gut rausgekommen, haben leicht zugelegt, weil die CDU den ganzen Zorn der Wähler und Wählerinnen abbekommen hat.
8: Naja, also bevor man sich zu solchen Sachen äußert, würde ich erst mal sagen, das ist ja doch nicht irgendeine Landtagswahl, sondern ein historischer Einschnitt in der Geschichte der Bundesrepublik Deutschland, also seit 1949, wenn zum ersten Mal in Deutschland in einem Landtag eine rechtsextreme Partei die stärkste Kraft wird. Glaube ich, sollten wir über die anderen Sachen erst nachher reden. Ansonsten haben Sie recht, natürlich hat das viel mit Berlin zu tun und vor allen Dingen auch mit der CDU, aber auch mit uns.
6: Welchen Anteil sehen Sie denn da? An welchen persönlichen Anteil, also der SPD, sehen Sie jetzt?
8: Also ich finde erstmal gut, dass die SPD in Sachsen-Anhalt im Landtag ist, ein ordentliches Ergebnis bekommen hat. Das ist das eine. Das andere ist, wir sind nicht in der Lage, eine Regierung zu formen. BSW und AfD bisher auch nicht. Das ist also noch ganz offen. Aber ich bin der festen Überzeugung, dass wir in Berlin einen Kurswechsel brauchen. Einen klaren Kurs für Arbeit, für Wirtschaft, für Zusammenhalt, für soziale Gerechtigkeit. Ich finde, gerade in Krisenzeiten ist das angebracht.
6: Das finde ich interessant, dass Sie jetzt von Kurswechsel sprechen, Herr Post, weil in Berlin, in der Bundesregierung, versucht man ja gerade die Reihen sehr mühsam zusammenzuhalten, um sich eben nicht dem Vorwurf auszusetzen, diese Bundesregierung ist zerstritten, diese Bundesregierung kriegt nichts auf die Reihe. Das würden Sie jetzt riskieren, sozusagen.
8: Nee, ich will gar nichts riskieren, sondern ich will das machen, was die nordrhein-westfälische SPD, aber auch die beiden Vorsitzenden, Sarah Philipp und ich, seit langem fordern, auch Jochen Ott als Spitzenkandidat. Wir wollen Reformen, wir brauchen Reformen, wir müssen Deutschland digitalisieren, modernisieren, das stimmt alles, aber wir haben einen klaren Maßstab dafür. Mit Reformen muss das Leben der Menschen besser gemacht werden. Wir müssen den Wirtschaftsstandort stärken, gesellschaftlichen Zusammenhalt deutlich stärken und den Eindruck haben völlig zu Recht viele Bürgerinnen und Bürger bisher nicht.
6: Also diese Reformen erreichen das alles nicht, was Sie gerade aufgeführt haben?
8: Nicht alle Reformen und nicht alles, aber es gibt ja doch ein paar Punkte, über die man dringend reden muss. Das, was am häufigsten diskutiert wird, und zwar völlig zu Recht, ist, dass man nach 45 Jahren Einzahlen in die deutsche Rentenversicherung nicht mehr abschlagsfrei in Rente gehen kann. Und ich sage Ihnen mal das Beispiel meines Vaters, der hat 49,5 Jahre eingezahlt, ist mit 63 in Rente gegangen. Und wenn ihm jetzt einer sagt, er würde zu viel Rente kriegen und hätte zu wenig gearbeitet, dann fühlt er sich nicht respektiert. Und das ist ein Kernpunkt. Politik muss Respekt ausdrücken.
9: Ja, die ostdeutschen Regierungschefs und Chefinnen haben ja versucht, nochmal vor der Wahl auf diese Rentenreform einzuwirken. Rente mit 63, großes Thema in den ostdeutschen Bundesländern, wo es ja keine großen Vermögen gibt und auch kein großes Erbe. Also wenn Sie das jetzt sagen, nach der Wahl, da frage ich mich, warum hat die SPD nicht vorher stärker in der Bundesregierung darauf gedrängt? Sie vielleicht aus NRW schon, aber in der Bundesregierung hätte man das Thema dann doch beherzter anfassen müssen.
8: Also in Nordrhein-Westfalen haben wir das immer gesagt, vor der Wahl, ein halbes Jahr vor der Wahl. Wir waren ja die maßgebende Kraft, als sie diese Regelung eingeführt wurde, weil wir finden, dass sich das lohnen muss, wenn man so lange eingezahlt hat in die Rentenversicherung. Von daher ist das für die nordrhein-westfälische SPD nichts Neues, aber wir werden noch stärker drängen, dass es auch in Berlin zur Änderung kommt. Da muss man natürlich sagen, bisher gibt es einen Vorschlag der Rentenkommission, aber im parlamentarischen Verfahren ist das Rennen noch offen und von daher wollen wir mal gucken, ob wir nicht in den nächsten Tagen, Wochen und Monaten noch was hinkriegen.
9: Ganz kurz, Herr Post, noch Ihnen, einem Politiker aus NRW, müsste das Ergebnis in Sachsen-Anhalt auch nochmal anders zu denken geben, denn auch hier in NRW nimmt die AfD der SPD reihenweise Wähler und Wählerinnen weg. Wie damit umgehen?
8: Also ich will es nicht verkleinern und beschönigen, in Nordrhein-Westfalen bei den Kommunalwahlen hatte die AfD trotz aller Umrufe 14,5%, aus meiner Sicht 14,5 zu viel. Das heißt, das ist eine ganz andere Ausgangslage als in Berlin. Und wir haben eh eine andere Ausgangslage, weil wir wissen bei der Landtagswahl im April nächsten Jahres als SPD ja noch gar nicht, gegen wen wir antreten. Herr Wüst ist ja schon auf dem Weg nach Berlin, der steht geradezu schon am Kamener Kreuz. Also wir würden erstmal gerne wissen, ob Herr Wüst in Düsseldorf antritt oder in Berlin.
9: Auch eine interessante Vermutung. Achim Post war das, stellvertretender SPD-Parteivorsitzender, Co-Vorsitzender der NRW-SPD. Dankeschön, Herr Post, für das
8: Interview. Ja, schönen Dank.
9: Danke, tschüss.
8: Alles Gute, tschüss.

0: everywhere. 7:44 Uhr, ist es gleich, 7:45 Uhr. Hier ist das WDR 5 Morgen-Echo. Am Wochenende hat die Frauen-Basketball-WM in Deutschland begonnen. Eine Sportart, die bisher nicht viel Beachtung gefunden hat. Aber Frauen-Basketball kommt. 200.000 Tickets wurden verkauft bei dieser WM. Das Interesse ist also groß. Die deutsche Mannschaft hat bisher ein Spiel verloren, eins gewonnen. Und heute geht es im dritten Spiel für die deutschen Basketballerinnen gegen Mali. Und die Halle in Berlin ist wieder ausverkauft. Davon konnte der Basketballsport vor 10 Jahren nur träumen. Anne von Eickels aus der Sportredaktion. Basketball kommt in Deutschland bei den Männern sowieso, aber auch bei den Frauen. Woher kommt dieser Boom? Hallo Anne.
1: Guten Morgen. Also der deutsche Basketball ist super erfolgreich, das muss man wirklich sagen. Die Männer sind Welt- und Europameister und die 3x3 Basketballerinnen, die sind Olympiasiegerinnen und wir wissen, Erfolg macht eben sexy und der Basketballsport ist viel, viel präsenter in den Medien und es gibt Vorbilder und zwar Männer und Frauen und das ist ganz wichtig für den Frauenbasketball und das merkt auch die Kapitänin der deutschen Basketballerinnen Marie Gülich bei der aktuellen WM.
2: Dass viele Frauen und viele Mädchen vor allem uns zuschauen und Fans sind. Und das finde ich halt wirklich sehr, sehr cool. Also man merkt so ein Female Fandom und da so ein Vorbild sein zu können. Und einfach, dass wir jetzt einfach 200.000 Tickets verkauft haben für dieses Event, ist einfach komplett crazy.
1: Also 200.000 Tickets, das ist wirklich herausragend. Basketball ist super angesagt und auch die Mitgliederzahlen des Deutschen Basketballbundes, die stützen diesen Boom. Und noch nie hatte der Verband so viele Mitglieder wie jetzt und das ist echt interessant, finde. Der größte Zuwachs, den hat der DBB beim Mädchenbasketball. Die Zahl der aktiven Mädchen stieg da um 8%.
0: Die Topspielerinnen der deutschen Basketballfrauenteams spielen in der US-Profiliga und auch die WNBA geht gerade durch die Decke und ist populär wie nie. Ja. Popularität wird ja auch oft in Geld gemessen oder eigentlich immer. Kommt das Geld in den USA denn auch bei den Spielerinnen an? Bei den Männern geht es ja im Vergleich um Millionengehälter.
1: Also ein Buchstabe, nämlich das W, also das W in WNBA, das macht schon finanziell mehrere Millionen aus, das muss man ganz klar sagen. Bei den Männern liegt das durchschnittliche Gehalt bei rund 8 bis 10 Millionen US-Dollar, bei den Frauen rund 127.000 US-Dollar. Aber immerhin, das Gehalt, das soll demnächst stark ansteigen. Es gibt einen neuen Medienvertrag und da hat die Spielerinnengewerkschaft gesagt, davon möchten wir ordentlich etwas abhaben. Das waren harte Verhandlungen inklusive Streikandrohungen, aber das Minimalgehalt steigt von 66.000 auf 270.000, also fast vervierfacht. Und die Topspielerin verdienen dann bis zu 1,4 Millionen Dollar. Dazu hat die Gewerkschaft auch andere wichtige Punkte durchgesetzt, finde ich. Die Spielerinnen bekommen während ihrer Schwangerschaft ihr volles Grundgehalt weitergezahlt. Es gibt finanzielle Unterstützung für die Kinderbetreuung, auch Hilfe bei Reisen, wenn die Familie mitreist. Und es ist nicht mehr möglich, und das ist ganz, ganz wichtig, dass schwangere Spielerinnen ohne ihre eigene Zustimmung zu einem anderen Team getradet werden, denn das war oft auch mit Umzügen vereinbar.
0: Die besten amerikanischen Spielerinnen sind auch bei der WM dabei und die USA sind der große Turnierfavorit. Gibt es eigentlich auch dort schon so richtige Stars, wie wir das bei den Männern kennen? Also früher zum Beispiel Michael Jordan oder heute LeBron James?
1: Ja, die gibt es tatsächlich für den größten Hype in den USA, aber auch bei dieser WM hier in Deutschland. Da sorgt Caitlin Clark, sie ist Spielmacherin der US-Girls, eine herausragende Distanzwerferin, spielt super, super spektakulär und ist super präsent, auch in der Werbung. Und da soll sie von Sponsoren rund 10 Millionen Euro bekommen pro Jahr. Und auch auf Social Media ist Caitlin Clark ein Star mit rund 4 Millionen Followern. Es gibt in der WNBA einen sogenannten Caitlin Clark-Effekt, fand ich ganz interessant. Wenn sie mit ihrem Team Indiana Fever spielt, müssen die Spiele oft in größere Hallen verlegt werden, um der riesigen Ticketnachfrage gerecht zu werden. Und auch die TV-Quoten, die steigen, wenn sie dabei ist. Und so gibt es dann den Boom in der amerikanischen Liga eben auch, weil es einen Superstar wie Caitlin Clark gibt. Und die ist bei der WM natürlich auch mit ihrem Team bei dieser WM dabei. Und die will gewinnen.
0: Anne von Eickels, vielen Dank aus der WDR-Sportredaktion. Über den Boom Frauenbasketball, die Basketball-WM der Frauen findet ja gerade statt. Und heute spielen die deutschen Frauen ein entscheidendes Spiel. Danke, Anne. Die AfD hat gestern Abend gejubelt, denn sie hat ein sehr gutes Ergebnis in Sachsen-Anhalt bekommen. Weiter Abstand vor allen anderen Parteien. Die CDU abgeschüttelt. Der Spitzenkandidat Ulrich Siegmund hat die Wähler und Wählerinnen offenbar gut abgeholt mit seiner Art des Wahlkampfs. Aber Wahlkampf ist vorbei. Jetzt ist die Frage der Verantwortung. Tino Chrupalla ist Co-Vorsitzender der AfD. Schönen guten Morgen, Herr Chrupalla.
3: Guten Morgen, hallo.
0: Die AfD hat jetzt als stärkste Partei den Auftrag, eine Regierung zu bilden. Nimmt die AfD in Sachsen-Anhalt das an?
3: Absolut, das ist der Wählerauftrag und wir werden diese Woche Gespräche an alle Parteien versenden und werden sehen, ob diese Hand, die wir ausstrecken, weggeschlagen wird oder ob man sich daran beteiligen möchte, zum Wohle Sachsen-Anhalts Politik zu machen.
0: Ja, aber wem wollen Sie denn die Hand ausstrecken? Also es haben ja schon einige gesagt, nee, wollen wir nicht, können Sie vergessen.
3: Ja, das ist also die Brandmauerpolitik, die einige Parteien weiter fortsetzen wollen. Wir werden allen Parteien, wie gesagt, dieses Angebot unterbreiten und dann werden wir sehen, wer sich zurückmeldet und mit wem wir Gespräche führen. Einige, zum Beispiel das BSW, hat ja schon angekündigt, dass man grundsätzlich zu Gesprächen bereit ist.
0: Apropos BSW, hören wir doch mal den Kandidat für Sachsen-Anhalt, Thomas Schulze.
4: Wir sind nicht dafür da, irgendjemand in das Ministerpräsidentenamt zu hieven, weder Herrn Schulze noch Herrn Siegmund. Wir möchten einen überparteilichen Ministerpräsident, der dieses Land vereinen kann, der sich Mehrheiten suchen muss.
0: Herr Kropala, das wäre, glaube ich, nicht Ulrich Siegmund. Wie sehen Sie diese Forderung des BSW?
3: Ja, nun warten wir erstmal die Gespräche ab. Ich möchte überhaupt nichts vorwegnehmen. Also im Gespräch setzt natürlich noch kein Ergebnis voraus. Das ist auch ganz klar. Fakt ist, dass Ulrich Siegmund als Ministerpräsidentenkandidat ein sensationelles Ergebnis eingefahren hat. Das hatte übrigens noch nie in der Geschichte Sachsen-Anhalts jemand über 40% Zustimmung in der Bevölkerung. Auch das kann das BSW nicht ignorieren. Also von daher wird es erstmal diese Gespräche geben. Es gibt ja noch andere Modelle einer Koalition, zum Beispiel auch einer Duldung. Also das gilt, wie gesagt, abzuwarten.
0: Ja, dann erklären Sie uns doch mal diese anderen Modelle. Also wer würde, von wem würden Sie sich dulden lassen?
3: Nochmal, es kann ja auch eine sachbezogene Politik sein, einer geduldeten Minderheitsregierung, wo auch wechselnde Mehrheiten eine Rolle spielen. Das ist auch das, was ich parlamentarisch und auch demokratisch für absolut sinnvoll finde, auch zum Wohle Sachsen-Anhalts, dass man wirklich den Anträgen, die gestellt werden, die zum Wohle Sachsen-Anhalts der Bürger sind, und die können auch von anderen Parteien im Übrigen kommen, dass man diesen zustimmt. Ich denke, das wäre auch ein Modell, was gerade bei so einer schwierigen Konstellation, die es ja im Übrigen auch in Thüringen oder in Sachsen gibt, zukunftsträchtig wäre. Und ich denke, das wünschen sich auch die Bürger, dass Parteien sich zusammenraufen und dass sie in Sachfragen zusammenarbeiten. Darum geht es. Wir müssen alle nicht zusammen in Urlaub fahren, sondern hier geht es darum, die Probleme in Sachsen-Anhalt oder in Deutschland zu lösen.
0: Ja, es geht nicht ums in Urlaub fahren. Es geht darum, dass der Landesverband der in Sachsen-Anhalt vom Verfassungsschutz als gesichert rechtsextrem eingestuft worden ist. Also ich glaube, die Hürde ist doch etwas höher, als nur zu sagen, wir müssen ja nicht zusammen in Urlaub fahren. Also insofern sind die Vorbehalte auch höher. Aber wenn ich das richtig rausgehört habe, Herr Kropala, hoffen Sie darauf, dass Sie Leute aus der CDU-Fraktion rauslösen können, die dann mit Ihnen zusammenstehen. Stimmen. Ist das richtig?
3: Nun, man muss ja das Ergebnis der CDU erstmal analysieren. Ich denke, das wird auch im Konrad-Adenauer-Haus, auch bei der CDU diese Woche passieren. Die CDU muss sich ja die Frage stellen, wollen wir so weitermachen? Dann wird es die CDU vor allem in Ostdeutschland auf lange Zeit nicht mehr geben oder beziehungsweise auch von einer Regierungsbeteiligung werden sie weiter abgekoppelt. Und ich denke, auch Friedrich Merz hat mit dieser Politik, mit dieser desaströsen Politik ja zu diesem Ergebnis beigetragen. Also von daher haben wir und hätten wir natürlich auch mit vielen anderen Politikern unsere Probleme und auch mit anderen Parteien. Aber das sollte man, Sie haben es ja richtigerweise vorweg gesagt, eingangs sollte man nach der Wahl endlich abschütteln. Die Bürger wollen Lösungsvorschläge und das ist denen eigentlich relativ egal von wem. Sie wollen, dass wieder bezahlbare Energie vorhanden ist, dass die Bürokratie abgebaut wird, dass die Wirtschaft wieder floriert, auch in Sachsen-Anhalt oder gerade in Sachsen-Anhalt. Und daran müssen sich alle und sollten sich alle demokratischen Parteien beteiligen.
0: Ja, Herr Siegmund hat ja wahnsinnig viel versprochen vor der Wahl, unter anderem, wenn Sie Energiepreise ansprechen. Die Tankquittung ist ein Riesending, sagt er, damit hat er auch Wahlkampf gemacht, ist natürlich jetzt ein Thema, was Herr Siegmund in Sachsen-Anhalt nicht lösen kann. Haben Sie nicht die Sorge, dass die AfD auch Wähler enttäuschen wird? Einfach weil in dem Programm Dinge stehen, die nicht umzusetzen sind, wenn man sie realistisch betrachtet.
3: Nun gut, wenn wir in eine Regierung in Sachsen-Anhalt eintreten, dann haben wir auch eine starke Stimme, auch als erstes Bundesland im Bundesrat. Also ich denke, das ist auch der erste Punkt, wo wir im Bundesrat auch in Zukunft über noch andere Landesverbände, die dann vielleicht in Regierungsverantwortung kommen, auch Druck auf die Berliner Politik zu machen. Sie haben es richtig angedeutet, auch gerade was die Tank- und Spritpreise angeht. Das sehen die Bürger jeden Tag, wenn sie auf Arbeit fahren. Wir sind wieder weit über 2,30 Euro, 2,40 Euro.
0: Aber wie gesagt, das können Dinge, Sie ja mit Sachsen-Anhalt nicht ändern.
3: Wir können die Dinge ändern, was wirtschaftliche Dinge angeht, die in Sachsen-Anhalt natürlich auch beschlossen wurden. Das ist keine Frage, das schauen wir uns an.
0: Wenn Sie auch in anderen Bundesländern dann die Regierung stellen, als was Wünsche noch geholfen hat, sage ich nur, welche Länder sehen Sie denn jetzt als realistisch an?
3: Nun gut, wir werden sehen, wie die Ergebnisse jetzt auch in Berlin und Mecklenburg-Vorpommern aussehen. Auch in Mecklenburg-Vorpommern führen wir in den Umfragen deutlich an. Also ich denke, hier wird von Ostdeutschland vor allem der Ruck ausgehen. Und dann haben wir natürlich auch perspektivisch auch schwere und wichtige Landtagswahlen nächstes Jahr in den alten Bundesländern, Niedersachsen und auch Nordrhein-Westfalen. Aber da kommt auch Sachsen, Thüringen und Brandenburg. Und ich meine, die CDU muss sich nochmal darüber im Klaren sein, ob sie den Osten komplett verlieren will oder ob man endlich den Osten auch für die CDU im Endeffekt für ein anderes Modell offen lässt. Und zwar, dass die CDU sich Mehrheiten suchen kann. Und das wünschen sich im Übrigen auch viele CDU-Mitglieder in Ostdeutschland außerhalb des üblichen Parteienkartells.
0: Herr Krupalla, ich glaube, das muss die CDU selber überlegen und damit arbeiten. Die letzten Tage hat ihr Spitzenkandidat Siegmund gesagt, er wolle eine stabile Regierung, aber vielleicht nicht mit nur einer Stimme Mehrheit. Er will auch keine Minderheitsregierung. Ich habe so ein bisschen den Eindruck, Herr Siegmund ahnt, dass man in einer Regierung mehr verlieren kann als in der Opposition. Aber Sie haben ja gesagt, er muss liefern. Also Herr Siegmund steht auch einigermaßen unter Druck, auch von der Bundespartei, oder?
3: Ja, was heißt liefern? Wir müssen in Verantwortung
0: immer liefern.
3: Haben Sie gesagt? Natürlich, das verstehe ich auch. Das ist ja Aufgabe der Politik und vor allen Dingen auch der regierenden Politik. Und eins ist auch klar, und das wissen wir auch, natürlich ist Regieren schwieriger als Opposition. Das ist keine Frage. Aber davor haben wir uns in den letzten Jahren immer wieder vorbereitet. Dazu haben wir uns vorbereitet. Und das ist natürlich auch Aufgabe, sich jetzt mit diesen Themen und mit diesen Inhalten auseinanderzusetzen. Es wird schwierig. Wir gehen die mit voller Demut an, aber wir werden es auch transparent für die Bürger gestalten und werden den Bürgern auch ganz klar zeigen, was uns die Altparteien hinterlassen haben. Wir werden einen Kassensturz machen in Sachsen-Anhalt und auch ganz klar kommunizieren, was eigentlich noch da ist und wo wir auch unsere Wahlversprechen umsetzen können.
0: Der Präsident des Zentralrats der Juden, Josef Schneider, hat gestern Abend gesagt, er ist erschüttert angesichts dieses Ergebnisses. In migrantischen Netzwerken gab es Umfragen, nach denen 4 von 5 Menschen mit Migrationshintergrund in Betracht ziehen, aus Sachsen-Anhalt wegzuziehen, wenn die AfD regiert. Welche Bedeutung hat das für Sie?
3: Wissen Sie, was der Zentralrat in den letzten Jahren immer wieder auch in unsere Richtung abgelassen hat und anstelle auch mal das Gespräch zu suchen, das spottet teilweise jeder Beschreibung.
0: Wir haben das ist Ihre Reaktion darauf, auf die Sorgen?
3: Das ist meine Reaktion darauf. Ich bin ja noch nicht fertig, wenn Sie mich ausreden lassen.
0: Gerne.
3: Wir haben sehr viele Migranten, die uns gewählt haben. Gerade diejenigen Zugewanderten, die sich hier integriert haben, die den deutschen Pass haben, die hier arbeiten, die Steuern und Sozialversicherungsbeiträge bezahlen. Das sind diejenigen, die selbst die Sorge haben, dass diese illegale Migration, die letzten Jahre passiert ist, mit viel Gewalt, und das haben wir ja auch gerade in Magdeburg erlebt, das wollen wir beenden, dass diejenigen, die hier nicht hergehören, die gewalttätig sind, endlich abgeschoben werden. Das ist auch Landesaufgabe, das werden wir umsetzen und durchsetzen. Und dann werden wir auch diejenigen, die Zweifel haben, auch noch weiter überzeugen. Also von daher gebe ich auf diese Aussagen überhaupt nichts.
0: Das ist interessant. Tino Krupalla, Co-Vorsitzender der AfD. Vielen Dank, Herr Krupalla.
3: Sehr gern.
0: 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Wir schauen nochmal ins Ausland. Von Seiten der USA wird ein neuer Versuch unternommen, eine Befriedung des russischen Angriffskrieges auf die Ukraine zu vermitteln. Dazu waren die beiden US-Gesandten Witkow und Kushner erst in Moskau und dann gestern in Kiew zum ersten Mal nach 4,5 Jahren Krieg. Sie reisten per Zug an und wurden von einem ukrainischen Präsidenten empfangen, der seine Vergangenheit als Satiriker nicht ganz verheimlichen konnte. Peter Sawicki.
5: Peace Express, Friedensexpress, stand auf der Anzeigetafel auf dem Bahnsteig in Kiew, auf dem Steve Witkoff und Jared Kushner Sonntagnachmittag ankamen. Es war der erste Besuch der US-Unterhändler und Vertrauten von Donald Trump in der Ukraine, im Gegensatz zu Moskau, wo sie schon mehrfach gewesen und von wo aus sie nach Kiew gereist waren. Auf der Pressekonferenz am frühen Abend bedankte sich der ukrainische Staatschef Volodymyr Zelensky bei seinen Gästen beinahe mit Galgenhumor. Sie haben besser gearbeitet als das Patriot-System. Unsere Einwohner schätzen das sicherlich wert. Kommen Sie gerne öfter, sodass die Menschen hier ein bisschen häufiger durchschnaufen können. Zuletzt hatte Russland Kiew mehr als eine Woche lang durchgehend und mehrmals am Tag aus der Luft angegriffen. Parallel mangelte es der Ukraine an Flugabwehr, vor allem an Munition fürs Patriot-System aus US-Produktion. Während des Aufenthalts von Witkoff und Kushner gab es in Kiew keine Angriffe. Selenskyj hatte die beiden US-Vertreter zunächst in der historischen Sophienkathedrale empfangen. Anschließend wurden in mehreren Runden Gespräche über ein mögliches Ende der russischen Großinvasion geführt, zu denen auch die nationalen Sicherheitsberater Frankreichs, Großbritanniens und Deutschlands hinzustießen. Es ist ein Versuch, neue Bewegung in den stockenden Gesprächsprozess zu bekommen. Nach den Worten von Steve Witkoff gibt es dabei frische Impulse, ohne dass er dabei ins Detail ging.
6: I think we made a lot of progress. in Moskau?
5: Ich denke, wir haben in Moskau große Fortschritte erzielt. Wir haben eine Reihe neuer Ideen besprochen und sie hier nach Kiew mitgebracht. Beide Seiten werden Kompromisse eingehen müssen. Wir haben aber alle Zutaten zur Verfügung, um ein Ergebnis zu erreichen. Dieses Ergebnis soll laut Jared Kushner am Ende ein stabiler Frieden sein. Sowohl Russland als auch die Ukraine sollten sich wirtschaftlich entwickeln können, so Kushner. Einem möglichen Waffenstillstand stehen zunächst unter anderem russische Territorialforderungen im Weg, die für die Ukraine nicht akzeptabel sind. Jared Kushner räumte ein, dass der Krieg schwierig zu beenden sei. Er plädierte dafür, mit kleinen Schritten anzufangen. Aus unserer Sicht wäre es sinnvoll, zum Format der Dreiergespräche zurückzukehren, das vor 6 Monaten eingerichtet wurde. Wir haben mit beiden Seiten darüber gesprochen und hoffen auf Fortschritte. Es ist wichtig, über die großen Themen zu sprechen, ebenso wie über Maßnahmen zur Deeskalation. Wie diese konkret aussehen könnten, blieb jedoch offen. Volodymyr Zelensky ließ durchblicken, dass ein Ende der Kämpfe nicht unbedingt in Reichweite zu liegen scheint.
0: Peter Sawicki über den Besuch der US-Gesandten Kushner und Witkow gestern in Kiew beim ukrainischen Präsidenten Zelensky.

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1: Die Nachricht mit Martin Groß. Guten Morgen. In Sachsen-Anhalt sind die Stimmen der Landtagswahl ausgezählt. Klarer Gewinner ist die AfD mit ihrem Spitzenkandidaten Siegmund mit rund 44%. Diese Magdeburger beschäftigt das Ergebnis.
2: Ich bin sehr traurig, dass das so gekommen ist. Ich bin einfach nur enttäuscht und ich hätte die ganze Nacht heulen können.
3: Zweischneidig. Ob es für Sachsen-Anhalt gut ist, weiß ich nicht. Ich habe sie nicht gewählt, aber vielleicht bringt es ja was. Oder es wird mal jemand wachgerüttelt.
4: Ich bin geschockt. Ich weiß gar nicht, was ich dazu sagen soll. Ich habe Angst, wie es jetzt weitergeht.
1: Die CDU von Ministerpräsident Schulze stürzt ab auf etwa 17%. SPD, Grüne und Linke kommen jeweils auf rund 9%. Das BSW schafft es mit 5% zum ersten Mal in den Landtag in Sachsen-Anhalt. Die FDP ist raus. Welche Regierungen möglich sind, erklärt Guido Hensch.
5: Eine Minderheitsregierung der AfD könnte nicht ganz aufgehen, aber das BSW hat noch direkt am gestrigen Wahlabend durchaus Gesprächsbereitschaft signalisiert. Da hieß es, man sehe Schnittmengen. AfD-Spitzenkandidat Ulrich Siegmund lehnte zunächst dankend ab. Er wolle keine Kompromisse für eine Koalition eingehen. AfD-Chefin Alice Weidel sieht das aber anders. Sie sagte, natürlich sei ein Regierungsszenario mit dem BSW für die AfD sehr interessant. Sollten sich AfD und BSW einig werden, würde es auch nicht mehr für ein großes Bündnis aller anderen Parteien reichen. Dafür scheint die Führungsrolle der CDU aber ohnehin zu geschwächt. Sven Schulze sieht sich sogar Rücktrittsforderungen aus dem eigenen Lager ausgesetzt.
1: Die Polizei sucht noch immer nach dem Tatverdächtigen Daniel V., der Sabotageangriffe auf die Stromversorgung verübt haben soll. Ein Großeinsatz gestern am Hambacher Forst blieb erfolglos. David Zajons erklärt, wie der Einsatz verlaufen ist.
6: Die Polizei war mit bis zu 100 Fahrzeugen vor Ort. Ziel waren unter anderem Baumhäuser von Klimaschützern, die dort immer noch stehen. Der Hambacher Forst ist ja überregional bekannt, weil der Wald dort ursprünglich gerodet werden sollte, um Platz für den Braunkohletagebau zu schaffen. Bei dem Einsatz stieß die Polizei auf ein bewohntes Baumhaus. Das haben die Beamten aber nicht durchsucht. Dafür hätte es Spezialkräfte gebraucht. Die waren so spontan nicht verfügbar, heißt es von der Polizei. Inzwischen ist der Einsatz beendet. In der Nacht gab es auch einen Polizeieinsatz an einem Umspannwerk in Wesel. Dort war ein Loch in einem Zaun gefunden worden. Außerdem gab es den Verdacht, dass ein Unbekannter auf dem Gelände sein könnte. Bei ihrem Einsatz hat die Polizei aber niemanden vorgefunden.
1: Weitere Meldungen im Überblick. In 3 Gefängnissen in Nordrhein-Westfalen sollen die Häftlinge testweise einen Internetzugang bekommen, und zwar in Geldern, Rheinbach und Essen. Dort sollen laut Justizministerium extra Räume mit einem Computer eingerichtet werden. Die Gefangenen könnten die unter Aufsicht nutzen, um zum Beispiel mit Familie und Freunden in Kontakt zu bleiben. In Genf kommt heute der Menschenrechtsrat der UNO zusammen. Bis Anfang Oktober beraten die 47 Mitgliedstaaten unter anderem über die Situation im Sudan, in Afghanistan und Syrien. Außerdem stellt der zuständige UNO-Hochkommissar seinen Bericht vor, wie es um die Lage der Menschenrechte weltweit bestellt ist. In Japan müssen sich tausende Menschen in Sicherheit bringen. Heftige Regenfälle und Ausläufer eines Taifuns sorgen für überflutete Straßen und Häuser. Die Behörden in Japan warnen vor Erdrutschen. In der Fußball-Bundesliga gibt es eine Premiere. Der FC Augsburg ist zum ersten Mal Tabellenführer. Die Mannschaft gewann gestern Abend bei Eintracht Frankfurt mit 4:1. Im zweiten Sonntagsspiel verlor der Hamburger SV gegen den FSV Mainz mit 0:5.
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1: Der Nachlass des Komikers Heinz Erhardt kommt ins Haus der Geschichte nach Bonn. Dazu gehören 19 Tagebücher, Briefe an seine Familie und Erhards Schreibmaschine. Wolfgang Luck. WDR Kultur.
7: Er würgte eine Klapperschlang, bis ihre Klapper schlapper klang. Wortspiele, Schüttelreime und Karlauer waren Erhards Spezialität. Ziemlich albern, oft absurd, an der Grenze zu Dada. Das Haus der Geschichte erkennt in seinem Werk etwas Tieferes. Eine kontrollierte Sprachentgleisung, eine genaue Beobachtung des Alltags und damit ein Sittengemälde von Nachkriegsdeutschland. Wer Erhard versteht, verstehe auch die damalige Zeit. Deshalb sei sein Vermächtnis in Bonn gut aufgehoben. Bislang lagert der Nachlass in einem Hamburger Keller, weil sich Erhards Erben zerstritten hatten. Der Streit ist beigelegt, alles wird jetzt erstmal sortiert und ausgewertet und dann im Museum ausgestellt.
1: Das Wetter in Nordrhein-Westfalen. Örtlich sind noch ein paar Schauer unterwegs, aber die ziehen bis zum Mittag ab. Dann wird es sonnig und noch einmal sommerlich warm. In Münster 29 Grad, in Duisburg 30 Grad und in Königswinter 31 Grad. Morgen wechseln sich zunächst Sonne und Wolken ab. Im Laufe des Tages zieht dann Regen auf und es wird deutlich kühler. Und der Mittwoch wird regnerisch bei nur noch höchstens 20 Grad. Das war WDR aktuell. 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A3 Köln Richtung Oberhausen, zwischen Leverkusen-Opladen und Kreuzhilden dauert es eine Viertelstunde länger, 6 Kilometer Stau. A3 Arnheim Richtung Köln, zwischen Kreuz Oberhausen und Kreuz Kaiserberg dauert es eine Viertelstunde länger, 8 Kilometer stockender Verkehr. A4 Olpe Richtung Aachen, zwischen Kreuz Köln Ost und Kreuz Köln Süd, 10 Minuten mehr einrechnen, 4 Kilometer stockender Verkehr. A46 Wuppertal Richtung Düsseldorf, zwischen Wuppertal-Katernberg und Hahn-Ost, 20 Minuten mehr einrechnen, 5 Kilometer Stau. Und A57 Nimwegen Richtung Köln, zwischen Kreuz Moers und Kreuz Meerbusch dauert es 10 Minuten länger, 5 Kilometer stockender Verkehr.
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8: Mit Andrea Oster einen schönen guten Morgen wünsche ich Ihnen. Wir beschäftigen uns heute Morgen natürlich ausführlich mit der Wahl in Sachsen-Anhalt, so wie Sie das vom Morgenecho nach Wahlen gewöhnt sind. Vertreter von Grünen, SPD und AfD haben wir heute Morgen schon gehört, finden Sie auch im Laufe der Sendung im Netz. Und gleich gegen kurz vor halb neun, der Co-Vorsitzende der Linkspartei, Luigi Pantisano, hier im Gespräch. Und später dann werden wir auch mit der CDU natürlich noch sprechen. Aber zuerst eine Analyse. Es ging sicher gestern so eine Art Raunen durchs Land, als die Prognose um 18 Uhr veröffentlicht wurde. In Sachsen-Anhalt liegt die AfD deutlich vorne. Ich nenne nochmal die Zahlen. 43,8% für die AfD. Die CDU hat eine krachende Niederlage erlitten, sich mehr als halbiert, 17,2%. SPD und Grüne stabil um die 9%. Linkspartei ein bisschen schlechter, 8,6%. Und das Bündnis Sahra Wagenknecht ist über die 5%. Hürde gesprungen. Und das hat nochmal sehr viel verändert. Die Bedeutung, die Folgen des Abends haben wir heute Morgen schon eingeordnet mit Professor Oliver Lemke, Politikwissenschaftler an der Ruhr-Universität in Bochum. Und ich habe ihn gefragt, in welcher Situation ist die CDU jetzt?
9: Ja, unbequemer könnte es kaum sein. Es kommt ein bisschen darauf an, ob man ins Konrad-Adenauer-Haus geht oder ob man in Sachsen-Anhalt bleibt. Aber überall, wo man hingeht, wird man sehr lange Gesichter finden und im Prinzip auch eine gewisse Schockstarre, wenn man es so hart nicht hat kommen sehen. Wobei ich mich schon frage, was man eigentlich nicht genau hat kommen sehen. Denn es gab einen eisigen Gegenwind aus Berlin. Im Prinzip teilen sich Schulze und Merz sehr viel an dieser Niederlage. Man weiß noch nicht, in welchem Verhältnis.
8: Ja, wenn wir auf die Wähler schauen und die Wählerinnen, die die AfD zum Erfolg geführt haben, dann sind da unheimlich viele Erstwähler und Wählerinnen dabei. 41% haben die AfD gewählt, 17% die Linke. Die anderen Parteien spielen so gut wie gar keine Rolle. Warum kommt die AfD so gut bei den jungen Menschen an?
9: Ja, ich glaube, das hat jetzt speziell auch was mit Sachsen-Anhalt und dem Kandidaten Siegmund zu tun, der selber ja jung, dynamisch rüberkommt und deswegen auch in diese Gruppe, die ja vorher nicht so ganz AfD-affin war, stärker noch einbrechen konnte. Aber grundsätzlich muss man eben halt sagen, dass soziodemografisch betrachtet die AfD schon eine erhebliche Ähnlichkeit mit einer Volkspartei hat, soziodemografisch. Sie ist keine, weil sie keine Bündnismacht besitzt und mit anderen auch hinsichtlich ihrer regionalen, gesellschaftlichen Verwurzelung gewissermaßen eine Macht zusammen mit anderen aufbauen kann. Aber sie ist schon sowas wie eine regionale Dominanzpartei geworden. Und das bedeutet natürlich, dass sie tief in die Mitte auch eingreift und viele unterschiedliche gesellschaftliche Gruppen jetzt eben die Jungen erreicht.
8: Eine Sache hat mich gestern auch noch mal hellhörig werden lassen. Die AfD hat von den Menschen in Sachsen-Anhalt oder zumindest von denen, die sie gewählt haben, höhere Kompetenzwerte zugeschrieben bekommen als die CDU. Die Wähler und Wählerinnen trauen ihr mehr zu, trotz eines Wahlprogramms, das ja eher ideologisch als sachpolitisch ist und trotz eines Spitzenkandidaten, muss man sagen, der ins Schwimmen kommt, wenn man mal konkret nach Inhalten fragt. Warum ist das so?
9: Also die Beschreibung ist völlig korrekt und das zeigt auch, dass da drin nicht jetzt nur wirkliches Vertrauen in die Sachkompetenz steckt, sondern eben halt vor allem im Vergleich auch wirkliche Enttäuschung gegenüber den anderen Parteien. Ein relativ stark ausgeprägtes Ressentiment, wir glauben euch schlichtweg nicht mehr. Das sind gewissermaßen fast schon zwei kommunizierende Röhren. Die Enttäuschung auf der einen Seite wächst sich dann aus in einer Hoffnung und in diesen Kompetenzwerten spiegelt sich auch schon ein ziemlich hohes Maß an Hoffnung letztendlich wieder. Aber Sie haben völlig recht, die Kompetenz ist es eben nicht mehr, die anderen Parteien aufbieten können, um zu sagen, Leute, ihr könnt doch nicht ernsthaft glauben, dass ihr mit der AfD eine bessere Politik bekommt. Es mischt sich etwas rein, Das ist Entfremdung, Benachteiligungsgefühle, fast könnte man sagen, so eine Art Mixtur aus Ostwut und Oststolz, was einen offen macht in vielerlei Hinsicht für die Angebote. Das sind politische Angebote, die man bereit ist zu akzeptieren. Und das ist eben nicht nur einfach nur die Ablehnung, sondern auch die Neugierigkeit, sozusagen tatsächlich einen Unterschied machen zu können.
8: Herr Lemke, wie sehen Sie das denn jetzt perspektivisch? Also die AfD ist jetzt erstmal am Zug, muss versuchen, eine Regierung zu bilden. Gehen wir mal davon aus, da kommt irgendwas zustande, wie auch immer. Dann muss sie ja liefern. Und Chrupalla und Weidel drängen ja auch darauf. Der Spitzenkandidat in Sachsen-Anhalt selbst, Herr Siegmund, war in den vergangenen Tagen zumindest so ein bisschen vorsichtiger, sage ich mal. Welches Risiko steckt auch da drin, dass die AfD regiert?
9: Also das Risiko bezieht sich zunächst erstmal, glaube ich, schon auf die AfD selbst. Also sie ab heute gewissermaßen beginnt die Bewährungsprobe, wie sie mit ihrer Zustimmungsmacht, die sie in der Wahl gewonnen hat, umgeht. Und sie haben schon ganz richtig hingeschaut. Die Rigorosität des absoluten Mehrheitsanspruchs ist ja jetzt sofort einer Politik der sogenannten ausgestreckten Hand gewichen. Man weiß offenbar schon in dem Moment, in dem man diese Macht hat, gar nicht, was man machen soll, nämlich mit folgender Situation. Wie geht es jetzt weiter? Es gibt eine klare Mehrheit für einen Wechsel, aber es gibt keinen klaren parlamentarischen Weg für eine neue Regierung. Genau hier zeigt sich im Grunde genommen auch so ein bisschen die Impotenz der AfD. Sie kann nicht wirklich Bündnismacht aufbauen zu den anderen Parteien. Deswegen schielt sie jetzt auf zwei Optionen. Erstens CDU-Abweichler oder zweitens, dass das BSW seine Bürgerregierungsidee, dass man eine Stimme für das Volk sein will, aufgibt und tatsächlich sich doch stärker in ein Tolerierungs- oder Unterstützungsmodell sozusagen hineinbegibt. Aber bereits sozusagen am Beginn der Regierung selber, die ja die AfD gewissermaßen kurz vor der Nase hat, weiß man eigentlich nicht so richtig, wie man den nächsten Schritt setzen soll.
8: Professor Oliver Lemke war das, Politikwissenschaftler an der Ruhr-Universität in Bochum. Sie hören WDR 5, das Morgenecho. Und das ist Musik von Kutiman und Deckel. Everybody need to be. Schönen guten Morgen wünsche ich Ihnen.

0: Das Morgenecho hier von WDR5. Die Weinlese läuft. Sie hat aufgrund des heißen Sommers früher begonnen als sonst. Es wird nicht mehr ganz so viel Wein getrunken. Die Zahlen gehen zurück. Auch gerne eher leichter Wein. Daher hat sich ein bisschen was angesammelt in den Speichern der Winzer und Winzerinnen, in den Fässern. Was tun damit? Man kann den Wein anders nutzen, auch wenn es weh tut, aber es ist eine Möglichkeit, noch Geld dazu zu verdienen. Wein zur Herstellung von Reinigungs- und Desinfektionsmitteln. Und das wird von der EU gefördert. Mein Kollege Fritz Verbitzki. Herr Verbitzki, für viele ist ein guter Rotwein eigentlich zu schade, um daraus Desinfektionsmittel zu machen. Wo sind eigentlich die Franzosen, wenn man sie mal braucht, in der Europäischen Union? Warum fördert die EU das?
1: Kurz gesagt, weil es zu viel deutschen Wein gibt. Ganz besonders geht es da um Rotwein und Rosé aus den Anbaugebieten Rheinhessen und Württemberg. Um diesen Überschuss irgendwie vom Markt zu bekommen, hat Deutschland bei der EU Gelder beantragt. Ganz konkret bedeutet das, die Winzer können ihren überschüssigen Wein destillieren lassen. Dann wird daraus zum Beispiel Alkohol für die Pharmaindustrie und dafür bekommen sie dann 59 Cent pro Liter Wein von der EU. Das ist natürlich deutlich weniger, als wenn sie den Wein normal verkaufen. Es hilft den Winzern aber dabei, Platz für ihren neuen Jahrgang zu schaffen.
0: Warum gibt es überhaupt so einen Weinüberschuss?
1: In erster Linie wird einfach weniger Wein getrunken. Und das ist nicht nur bei uns in Deutschland so. Laut der Internationalen Organisation für Rebe und Wein wurde letztes Jahr so wenig Wein getrunken wie seit fast 60 Jahren nicht mehr. Ein anderer wichtiger Faktor sind Zölle. Die belasten zum Beispiel den Export in die USA. Wenn jetzt insgesamt weniger Wein abgenommen wird, dann drückt das natürlich auch auf die Preise für die Weinbauern. Und die haben ohnehin schon mit hohen Lohn- und Energiekosten zu kämpfen.
0: Haben Weinbauern und Bäuerinnen in anderen EU-Ländern dieses Problem denn eigentlich auch?
1: Ja, absolut. Also Deutschland bekommt jetzt 14 Millionen Euro von der EU für diese sogenannte Krisendestillation. Wenn wir aber rüberschauen ins Weinland Frankreich, dann sind es sogar 40 Millionen Euro. Also da ist der Überschuss noch viel größer. Dazu muss man jetzt noch erwähnen, dieses Geld kommt aus der EU-Agrarreserve, also einen Topf für Krisensituationen in der Landwirtschaft. Man versucht damit jetzt einmal das Ungleichgewicht auf dem Weinmarkt zu beseitigen und so auch bleibende Schäden für die Weinbranche zu vermeiden. Das ist aber keine dauerhafte Subvention und viele Weinbauern werden sich fragen müssen, ob sie ihre Produktion in Zukunft zurückfahren.
0: Fritz Verbitzki war das. Vielen Dank für WDR5, das Morgenecho. Ja, der Sommer war heiß und die Trauben sind klein, aber süß, glaube ich. Die Qualität ist gut. Und Claudia Barbonus aus der WDR-Wetterredaktion ist hier. Claudia, heute fühlt es sich nochmal nach Sommer an, oder? Sieht sonnig aus da draußen.
2: Ja, ist es auch. Also so von Ost- bis nach Südwestfalen gibt es noch so einen kleinen Rest von ein paar Schauern aus der Nacht, die in den nächsten Stunden aber dann abziehen werden. Vom Mindenerland bis Siegen-Wittgenstein im Moment auch noch relativ viel Bewölkung, ansonsten aber schon viel Sonne. Und es wird auch noch wärmer. Nach einer schon sehr milden Nacht gehen die Temperaturen heute tagsüber rauf auf 24 Grad im Hochsauerland bis 32 Grad in der Kölner Bucht sind möglich. Und sobald der Rest von Regen durch ist, ist es dann auch trocken heute. Den ganzen Tag mit Sonne und Wolken im Wechsel. Bis zu 9 Stunden Sonnenschein sind angesagt. Und dazu, wie gesagt, bis zu 32 Grad. Morgen sieht das ein bisschen anders aus. Da überquert uns ein Tiefausläufer mit vielen Wolken und am Nachmittag dann auch mit Schauern und höchstens noch 25 Grad. Und der Mittwoch wird noch kühler.
0: Das fordert uns, finde ich, einiges ab. Das ist so ein Hin und Her. Also heute noch mal richtig warm. Aber war es das dann mit dem Sommer?
2: Also zumindest mal fürs Erste war es das. Ja. Es wird dann wechselhafter. Mittwoch, habe ich ja schon gesagt, mit kühler Meeresluft von der Nordsee maximal noch 20 Grad. Donnerstag, Freitag dann schon wieder ein kleines bisschen milder, aber teilweise auch nicht ganz trocken. Und die weiteren Aussichten, so wie sich es im Moment darstellt, sind auch eher nur mäßig warm und wechselhaft. Das heißt, wir müssen dann den Sommer in den Momenten finden. Aber es wird uns gelingen.
0: Ja, das wird uns gelingen. Claudia Barbonus, vielen Dank für die Wetteraussichten. Was Positives aus einer Ecke, wo in den vergangenen Jahren eher düstere Stimmung herrscht. Aus der Wirtschaft. Die führenden deutschen Wirtschaftsinstitute erhöhen ihre Konjunkturprognosen. Sie legen Ende September der Bundesregierung ja das Herbstgutachten vor, sitzen aber schon zusammen, um es vorzubereiten, unter anderem heute in Halle. Die wirtschaftliche Dynamik habe sich zuletzt erkennbar beschleunigt, heißt es zum Beispiel vom Kieler Institut für Weltwirtschaft. Die Erholung der deutschen Wirtschaft setzt sich fort, so aus dem IFO-Institut. Interessant. Bundeskanzler Friedrich Merz hat ja schon sowas in der Richtung erwähnt, als er neulich im Sommerinterview nach der Lage in Deutschland gefragt wurde. Thorsten Schmidt ist Konjunkturchef des RWI Leibniz-Instituts für Wirtschaftsforschung, also auch eines der Institute, die im Moment am Herbstgutachten arbeiten. Mit ihm habe ich vor der Sendung gesprochen und ihn gefragt, Herr Schmidt, über was reden wir hier? Umkehr, Wende, leichte Erholung, Licht am Tunnel, was ist es?
3: Na, wir sehen auf jeden Fall eine überraschend starke Entwicklung bei den Exporten, die uns überrascht hat. Das erste Halbjahr war ungewöhnlich kräftig. Wir würden jetzt nicht von einer wirklichen Wende sprechen. Die Probleme gerade im Export auf den internationalen Märkten, die sind doch tiefergehend. Also, dass man jetzt nicht sagen kann, mit zwei guten Quartalen hat sich das erledigt, sondern das wird uns schon noch eine Zeit beschäftigen. Aber das hilft natürlich. Mhm. Die

0: Produkten auch wieder zurück.
1: Und da ist keine Chance, dass man irgendwas festigt, also irgendwelche Handelsbeziehungen festigt, vielleicht auch mit dem Argument, die sind sicherer, als wenn man sich da auf gewisse weltpolitisch schwierige Regionen verlassen muss?
0: Das ist natürlich die Hoffnung, dass man zeigen konnte, wir sind ein verlässlicher Partner, weil wir eben nicht von dem Öl am Golf abhängen und eben auch in schwierigen Zeiten liefern können. Wie schnell sich solche Lieferketten dann wirklich umbauen lassen, das wird sich zeigen. Also ein bisschen wird es helfen, aber also komplett wird jetzt die Nachfrage nicht nach Europa wandern.
1: Herr Schmidt, gleichzeitig hört man ja auch sehr viel Klagen aus der Wirtschaft und wir haben die vergangenen Tage über die massiven Abbaupläne bei VW zum Beispiel berichtet. Wie passt das zusammen mit einer etwas positiveren Erwartung?
0: Das ist tatsächlich sehr stark von den Wirtschaftszweigen abhängig. Also begünstigt von der Nachfrage der letzten Monate ist tatsächlich der Maschinenbau, ist die Chemie auch nur in Teilen, aber zum Beispiel andere Bereiche, Fahrzeugbau, Automobilindustrie, die haben von diesem Trend überhaupt nicht profitiert. Die haben immer noch damit zu kämpfen, dass sie sehr teure Fahrzeuge produzieren, dass sie nicht den Geschmack der Nachfrager treffen, auch bei der Elektromobilität etwas hinterherhinken. Also man muss sehr genau hingucken, welcher Wirtschaftszweig da gerade betroffen ist.
1: Wie viel Anteil hat die Wirtschaftspolitik der Bundesregierung daran, an diesem etwas positiveren Ausblick?
0: Sie hat einen Anteil daran. Man sieht schon auch die starke Nachfrage. Der öffentliche Konsum ist sehr stark. Die Investitionen sind gestiegen durch die Aufweichung der Schuldenbremse, durch die starke Verschuldung gerade des Bundes. Das macht sich auch bemerkbar, insbesondere in der Rüstungsindustrie. Aber das ist eben auch nicht nachhaltig und das stößt jetzt keinen nachhaltigen Aufschwung in Deutschland an, sondern das trifft auch wieder einzelne Bereiche, den Tiefbau, die Rüstungsindustrie und in vielen anderen Bereichen spürt man von dieser Nachfrage eben nichts.
1: Und welcher Arbeitsauftrag ergibt sich Ihrer Meinung nach jetzt aus dieser Bewertung?
0: Man muss nach wie vor die Rahmenbedingungen für die deutsche Wirtschaft verbessern. Man muss die Kosten runterkriegen, allen voran die Energiekosten. Man braucht eine Planungssicherheit, an welchen Standorten man zuverlässig Energie zur Verfügung hat. Das interessiert insbesondere die energieintensive Industrie, Chemie, die ja schon Produktionen ins Ausland verlagert hat. Also man muss die Rahmenbedingungen verbessern. Man kann bei der Steuern was tun, dass man dort Investitionen attraktiver macht. Also man kann sich auf dieser Erholung, die wir jetzt gesehen haben, nicht ausruhen.
1: Thorsten Schmidt, Konjunkturchef des RWI Leibniz-Instituts für Wirtschaftsforschung, über die bessere Prognose für die deutsche Wirtschaft.
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1: 8.25 Uhr ist es und zum Frühstück haben wir ein bisschen harte Kost jetzt für Sie, nämlich die Nachlese zur Wahl in Sachsen-Anhalt. Die CDU hat diese Wahl verloren, sie hat ihr Ergebnis halbiert, die AfD triumphiert. Die CDU ist jetzt in einem Dilemma, wenn man eine Regierung gegen die AfD bilden will. Also auf der einen Seite keine Zusammenarbeit mit der AfD, heißt es aus der CDU. Und dann ist da ja auch noch der Unvereinbarkeitsbeschluss mit der Linkspartei. Und darüber möchte ich sprechen mit dem Co-Vorsitzenden der Linkspartei, Luigi Pantisano. Schönen guten Morgen, Herr Pantisano.
3: Guten Morgen.
1: Die Situation ist heute Morgen ja noch mal eine andere als gestern Abend. Selbst mit der Linkspartei würde es nicht reichen für eine Mehrheit. Höchstens mit der Linkspartei und dem BSW, was ja auch reingekommen ist in den Landtag. Das ist für Sie wahrscheinlich eine rote Linie, oder?
3: Also erstmal sind wir angetreten, ganz klar mit dem Ziel zu verhindern, dass ein rechtsextremer Politiker Ministerpräsident in Sachsen-Anhalt wird. Das Ergebnis ist so schon schwer genug. Wir werden uns als Linke dafür einsetzen, dass es nicht so weit kommt. Und unsere Stimmen werden wir zur Verfügung stellen, um einen solchen rechtsextremen Ministerpräsidenten zu verhindern. Nichtsdestotrotz bedeutet es aber auch für uns trotzdem, dass wir angetreten sind mit ganz klaren Inhalten. Wir wollen, dass das Leben der Menschen in Sachsen-Anhalt bezahlbar wird, dass die Krankenhausversorgung im ländlichen Raum erhalten bleibt, dass Busse weiterfahren, dass die Preise, dass Arbeitsplätze erhalten werden und die Preise nicht weiter steigen. Und für diese Politik sind wir angetreten und da stehen wir dazu bereit, entsprechend auch mitzustimmen.
1: Ja, ich hatte Sie aber nach was anderem gefragt. Wenn es nämlich darum

0: geht, einen Ministerpräsidenten Ulrich Siegmund zu verhindern, dann ginge das nur, wenn Linkspartei und BSW in einer Regierung zusammenarbeiten würde. Können Sie sich das vorstellen?
1: Also erstmal, was die Chaos-Truppe BSW macht und wie viel wirklich Inhalt und BSW noch in BSW drin ist, wird sich zeigen. In den anderen zwei Landtagen, in denen sie ja aktiv waren, sind sie komplett implodiert und keiner weiß mehr, was da wirklich drin ist. Deswegen mag ich dazu wenig sagen. Wir sind klar angetreten für eine Politik, die das Leben der Menschen bezahlbar macht. Und es ist der Maßstab, den wir haben und den wir auch ansetzen bei einer Wahl, bei inhaltlichen Wahlen und Abstimmungen im Parlament. Klar ist aber auch, dass wir mit unseren Stimmen auch mit verhindern werden, dass die AfD den Ministerpräsidenten stellt. Mhm. Und ich glaube aber nicht, dass ehrlich gesagt der Herr Schulze mit nach 24 Jahren CDU-Regierung in Sachsen-Anhalt und einem komplett halbierten Ergebnis ehrlich gesagt noch den Auftrag hat, Ministerpräsident zu werden.
0: Also Sie rechnen mit einer AfD-Regierung?
1: Entschuldigung?
0: Sie rechnen mit einer AfD-Regierung? In Sachsen-Anhalt?
1: Ich hoffe nicht, dass es so weit kommt. Ich glaube, dass da bei der CDU und bei BSW und anderen gerade der Ball liegt, zu klären. Die CDU hat ja bis heute nicht klar gemacht, ob sie bereit ist, eine AfD-Regierung zu verhindern. Man hört ja auch Stimmen aus der CDU selbst, die ja davon reden, mit der AfD gemeinsame Sache zu machen. Wir werden sehen, was die nächsten Tage bringen wird. Mhm. Klar ist aber, dass dieses Ergebnis ein Misstrauensvotum ist gegen die Politik der Bundesregierung. Der Herr Merz ist angetreten, die AfD zu halbieren. Er hat sie verdoppelt und hat gleichzeitig die CDU halbiert. Mhm.
0: Jetzt haben Sie eben gesagt, wir sind angetreten mit einer Politik, die das Leben bezahlbar machen soll für die Wähler und Wählerinnen Sachsen-Anhalt. Jetzt haben Sie aber leicht verloren, also so richtig hat das nicht gezündet. Und ich sag mal, Herr Siegmund hat offenbar erfolgreich immer mit der Tankquittung gewedelt und hat das Thema Bezahlbarkeit des Lebens für sich reklamiert. Warum verbinden die Wähler und Wählerinnen das nur begrenzt mit der Linkspartei?
1: Also erstmal haben wir in Sachsen-Anhalt ja 3 Direktmandate gewonnen und genau an den Orten, an denen wir einen Wahlkampf gemacht haben, wo wir an die Haustüren gegangen sind. Wir haben 60.000 Haustüren geklopft, 20.000 Gespräche geführt in Magdeburg und Halle.
0: Alles wurscht, Herr Pantisano, Sie haben verloren leicht in Sachsen-Anhalt.
1: Ja, wir haben aber 3 Direktmandate gewonnen und haben gezeigt, wenn wir nah bei den Menschen sind, die Themen, die die Menschen haben, aufgreifen für unsere Politik, dann können wir gewinnen und kann auch die AfD geschlagen werden. Und wir haben es eben nicht geschafft, noch der Gegenpol zu sein zu dieser Bundesregierung, die eine Politik macht, die die Kettensäge an den Sozialstaat anlegt. Und das haben uns ganz viele Menschen vermittelt. Sie sind wütend auf eine Politik dieser Bundesregierung, die herabschaut auch auf die Menschen, die jeden Tag den Laden am Laufen halten, die arbeiten gehen. Und da müssen wir eben weiter dran arbeiten, um klarzumachen, dass wir an der Seite der Beschäftigten stehen, an der Seite derjenigen, die jeden Tag arbeiten gehen und die AfD dort eben keine Antworten hat. Sie sind diejenigen, die auf der Seite der Reichen stehen. Nennen Sie ein Beispiel.
0: Ja, okay.
1: Die AfD, ist zum Beispiel gegen ein Deutschland-Ticket und will sogar, dass es teurer ist, wenn man Bahn fährt. Und sie hat eben keine Antworten für die Bezahlbarkeit des Lebens.
0: Vielen Dank. Luigi Pantisano, Co-Vorsitzender der Linkspartei, mit seinem Blick auf die Landtagswahl gestern Abend in Sachsen-Anhalt. Und wir werden sehen, wie das weitergeht. Wir werden später noch mit einer CDU-Politikerin über den Abend sprechen.

0: Es ist 8.30 Uhr. 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
1: Die Nachricht mit Martin Groß. Guten Morgen.
2: Das ist heute die zweite Wende nach der Wiedervereinigung und nach der Wende von 1990. Die beginnt heute. Das Land wird blau werden und darauf können sich die Wähler freuen.
1: AfD-Co-Parteichef Chrupalla feiert den Sieg seiner Partei bei der Landtagswahl in Sachsen-Anhalt. Die AfD hat ihre Stimmen mehr als verdoppelt auf knapp 44%. Die absolute Mehrheit hat sie aber verpasst. Die CDU von Ministerpräsident Schulze stürzte ab auf gut 17%. Für das BSW war es eine Zitterpartie. Laut dem vorläufigen Endergebnis zieht die Partei aber mit gut 5% in den Landtag ein. BSW-Chefin Mohammed Ali reagierte erleichtert.
3: Na, dieses Wahlergebnis ist natürlich ein riesengroßer Erfolg für uns. Das BSW wurde totgesagt, aber wir sehen heute, das ist es nicht, sondern wir sind ganz absolut da, voll da.
1: SPD, Grüne und Linke kommen jeweils auf gut 9%. Die FDP ist nicht mehr im Landtag in Sachsen-Anhalt vertreten. Obwohl die AfD stärkste Kraft geworden ist, ist noch offen, ob Spitzenkandidat Siegmund neuer Ministerpräsident in Sachsen-Anhalt wird. Die meisten anderen Parteien haben eine Zusammenarbeit ausgeschlossen, weil der AfD-Landesverband vom Verfassungsschutz als gesichert rechtsextrem eingestuft wird. Markus Sambale, WDR Berlin.
4: Der Co-Vorsitzende der Bundes-AfD, Tino Chrupalla, sieht in Sachsen-Anhalt einen Regierungsauftrag für die eigene Partei. Chrupalla sagte in der ARD, Ulrich Siegmund werde als Kandidat definitiv im Landtag antreten. Chrupalla widersprach damit den Ankündigungen des AfD-Spitzenkandidaten im Wahlkampf in Sachsen-Anhalt. Ulrich Siegmund hatte da erklärt, er werde sich ohne eigene absolute Mehrheit nicht zur Wahl zum Regierungschef stellen. BSW-Chefin Mohammed Ali wandte sich nicht klar gegen eine Zusammenarbeit mit der AfD, sprach sich allerdings für einen überparteilichen Ministerpräsidenten aus.
1: Neue Friedensbemühungen der USA im Ukraine-Krieg haben keine erkennbaren Fortschritte gebracht. Der ukrainische Präsident Zelensky sprach zwar von äußerst inhaltsvollen Gesprächen mit den US-Unterhändlern Witkow und Kushner, zeigte sich aber dennoch wenig optimistisch. Peter Sawicki, WDR Kiew.
5: Es war die erste Reise der beiden Vertrauten von US-Präsident Donald Trump in die Ukraine gewesen, wo sie Gespräche mit Staatschef Volodymyr Zelensky geführt hatten. Zuvor waren sie erneut nach Moskau gereist. Hinzugestoßen zu den Gesprächen in Kiew waren zudem auch überraschend die außen- und sicherheitspolitischen Berater aus Frankreich, Großbritannien und Deutschland. Witkow sprach auf einer gemeinsamen Pressekonferenz zwar von neuen Ideen für ein Ende des Krieges in der Ukraine, Details nannte er hierbei jedoch nicht. Er sagte, dass Russland und die Ukraine Kompromisse eingehen müssten. Ähnlich äußerte sich Trumps Schwiegersohn Kushner. Er sprach von möglichen Schritten der Deeskalation, ohne aber auch sie näher auszuführen.
1: Weitere Meldungen im Überblick. Die Polizei in Nordrhein-Westfalen sucht noch immer nach einem Tatverdächtigen, der hinter Sabotageangriffen auf die Stromversorgung stecken soll. Ein Großeinsatz gestern am Hambacher Forst bei Köln blieb erfolglos. In der Nacht gab es auch einen Polizeieinsatz an einem Umspannwerk in Wesel. Dort war ein Loch in einem Zaun gefunden worden. Die Polizei fand aber nichts Verdächtiges. Am Düsseldorfer Landgericht geht es ab heute um den Mordanschlag auf den Neffen eines Drogenbosses. Angeklagt sind drei Männer, zwei von ihnen wegen versuchten Mordes, einer wegen Beihilfe. Die zwei mutmaßlichen Haupttäter sollen Ende Dezember vergangenen Jahres auf ihr Opfer geschossen haben. Der Mann wurde von 7 Kugeln getroffen, überlebte aber dank Notoperation. In Österreich gilt ab heute ein Kopftuchverbot an Schulen. Davon betroffen sind muslimische Mädchen bis 14 Jahre. Die Regierung in Österreich begründet das Verbot damit, dass das Kopftuch ein Zeichen der Unterdrückung sei. Bei Verstößen soll es erst Gespräche geben, danach sind Geldstrafen bis zu 800 Euro möglich.
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1: An der Universität Bonn findet ab heute die sogenannte Game Week statt. Sie bietet diverse Veranstaltungen rund um Brett- und Computerspiele. Simone Schlosser, WDR Kultur.
6: Eröffnet wird die Bonner Game Week mit einem großen Spieleabend. Dazu können Interessierte ihre eigenen Brettspiele mitbringen. Ein Highlight der Woche ist in diesem Jahr der Escape Room, den Studierende der Uni Bonn entworfen haben. Die Geschichte spielt in einer finsteren Zukunftswelt und es geht darum, regenerative Energien nutzbar zu machen. Neben Brettspielen gibt es die ganze Woche auch Angebote zu Rollen- und Computerspielen sowie diverse Vorträge und Gesprächsrunden. Zum Beispiel darüber, wie Brettspiele konkretes Wissen vermitteln, etwa zum Umgang mit Finanzen, oder wie KI Spiele verändern wird. Die Game Week an der Uni Bonn findet in diesem Jahr zum zweiten Mal statt.
1: Das Wetter in Nordrhein-Westfalen. Örtlich sind noch ein paar Schauer unterwegs, aber die ziehen bis zum Mittag ab. Dann wird sonnig und noch einmal sommerlich warm. In Bad Berleburg 26 Grad, in Xanten 29 Grad und in Troisdorf 31 Grad. Morgen wechseln sich zunächst Sonne und Wolken ab. Im Laufe des Tages zieht dann Regen auf und es wird deutlich kühler. Und der Mittwoch wird regnerisch bei nur noch höchstens 20 Grad. 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WDR 5 die Verkehrslage. A1 Dortmund Richtung Köln zwischen Burscheid und Kreuz Leverkusen dauert es eine Dreiviertelstunde länger, 6 Kilometer Stau. A3 Arnheim Richtung Köln zwischen Kreuz Oberhausen und Kreuz Kaiserberg dauert es eine Viertelstunde länger, 8 Kilometer stockender Verkehr. A40 Duisburg Richtung Essen zwischen Mülheim-Dümpten und Essen-Zentrum dauert es 20 Minuten länger, 6 Kilometer Stau. Nach einem Unfall ist die Fahrbahn aber jetzt wieder frei. A46 Wuppertal Richtung Düsseldorf, zwischen Wuppertal-Elberfeld und Hahn-Ost dauert es eine Viertelstunde länger, 7 Kilometer stockender Verkehr. Und A57 Nimwegen Richtung Köln, zwischen Kreuz Mörs und Kreuz Meerbusch dauert es eine Viertelstunde länger, 6 Kilometer stockender Verkehr.
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7: Mit Andrea Oster einen schönen guten Morgen. Das Wichtigste für den Tag für Sie im Morgenecho, wie jeden Morgen. Aber heute Morgen ist natürlich ein besonderer Morgen, denn wir beschäftigen uns mit der Wahl in Sachsen-Anhalt in allen Facetten. Wir haben heute Morgen schon mit mehreren Parteivertretern gesprochen. Es fehlt die CDU. Und das kommt jetzt gleich hier im Morgenecho. Und gegen 8:45 kann ich Ihnen auch schon mal ankündigen, unser Reporter zur Suche nach dem mutmaßlichen Täter in Sachen Attacken auf Umspannwerke hier in NRW. Was für ein erschütternder Abend für die CDU. Bei der Landtagswahl in Sachsen-Anhalt hat sie ihr Ergebnis mehr als halbiert. Die AfD ist der große Gewinner dieser Wahl. Will man die AfD am Regieren hindern, dann müssen alle zusammenarbeiten. Und auch hier hat die CDU ein Problem, nämlich den Unvereinbarkeitsbeschluss, den man mal gemacht hat, weil man nicht mit der Linkspartei koalieren will. Über diese Gemengelage möchte ich sprechen mit Silvia Breher. Sie ist stellvertretende Parteivorsitzende der CDU. Schönen guten Morgen, Frau Breher.
8: Guten Morgen, Frau Oster.
7: Wer sollte denn jetzt versuchen, eine Regierung zu bilden, die AfD oder die CDU?
8: Ja, zunächst einmal meint der Morgen nach der Wahl und Sie haben vorhin auch das sehr gut anmoderiert. Für mich ist das auch ein erschütterndes Wahlergebnis gewesen. Nicht nur für uns als CDU, sondern im Grunde für die gesammelte demokratische Mitte in unserem Land. Und ja, wir werden es jetzt zunächst mal im Präsidium und im Bundesvorstand besprechen und dann werden die Fraktionen untereinander sprechen, also auch in Magdeburg die neue Fraktion. Und dann denke ich, es wird verschiedene Gespräche geben.
7: Ja, aber man muss sich ja jetzt dieser Situation stellen. Also Herr Schulze hat ja vor der Wahl gesagt, Sven Schulze, ja, Regierung, klar, ich sehe mich da in der Pflicht. Nach dieser Wahl kann man das ja nicht mehr so sagen. Wie sehen Sie das? Also ich möchte gerne eine Einschätzung haben, ob Sie glauben, dass man das jetzt der AfD überlassen sollte erstmal.
8: Die Frage ist, ob es überlassen das richtige Wort ist an der Stelle. Die AfD hat mehr Stimmen bekommen als SPD, Grüne und CDU gemeinsam. Und insofern ist es das Bauchgefühl, alles zu tun, damit eine AfD keine Landesregierung stellt. Das wollen wir im Kern unseres Herzens natürlich. Aber ob das unter dieser Voraussetzung überhaupt möglich ist, das ist doch mit vielen Fragezeichen versehen.
7: Ja, die CDU ist ja so ein bisschen offenen Auges in diese Situation hineingelaufen. Sie hat an ihrem Unvereinbarkeitsbeschluss auch festgehalten. Das wäre ja die nächste Hürde, wenn Sie sagen, wir versuchen es gegen die AfD, eine Regierung zusammenzukriegen. Dann müssten Sie sich diesem Problem endlich stellen, weil tolerieren wäre für die Linkspartei, glaube ich, kein Thema mehr. Dann müssten Sie koalieren mit ihr. Und wie gesagt, heute Morgen stellt sich noch eine andere Frage. Das Bündnis Sarah Wagenknecht müsste da auch noch mit rein, um überhaupt eine Mehrheit zu haben. Ist das überhaupt denkbar für die CDU?
8: Deswegen habe ich es gerade beschrieben, von einer absoluten Grundüberzeugung her, alles tun, damit es keine AfD-Landesregierung gibt. Das
7: also, ja.
8: Können wir alle gemeinsam nicht wollen.
7: Ja.
8: Aber natürlich ist das unter dieser Voraussetzung also fast unmöglich. Und dabei geht es gar nicht nur um die Linken, sondern um so weit auseinandergehende Vorstellungen. Es geht natürlich, es gibt es den Unvereinbarkeitsbeschluss, aber in dieser Gemengelage ist das, glaube ich, tatsächlich nur einer der Punkte. Und mit diesem Wahlergebnis wird die AfD Gespräche führen und was mit dem BSW passiert, das glaube ich, kann auch nach den Äußerungen gestern Abend noch niemand absehen. Insofern wird es einige Tage dauern, auch mit verschiedensten Gesprächen, bis wir eine eine Ahnung haben, in welche Richtung es geht.
7: Wir werden da auch die nächsten Tage drüber berichten, aber jetzt ist es natürlich trotzdem sehr spannend heute Morgen. Friedrich Merz hat ja mal gesagt, Sie haben ja noch ein anderes Problem. Friedrich Merz, der hat mal gesagt, er will die AfD halbieren. Tino Chrupalla hat gestern Abend gesagt, wir haben die CDU halbiert in Sachsen-Anhalt. Die AfD ist ja unter anderem mit Merkel muss weg groß geworden, aber Friedrich Merz ist offenbar ein viel besseres Feindbild, was auch die Bürger und Bürgerinnen anspricht und abholt, als Merkel es jemals war. Wie wollen Sie damit umgehen?
8: Wir haben, glaube ich, wenn wir nur auf Personen schauen, egal ob es Merz in Berlin ist oder ob es Schulz in Sachsen-Anhalt ist, dann verkennen wir, glaube ich, das Problem insgesamt. Und in Zeiten dieser großen Polarisierung sind es die Personen, ja. Und es hilft natürlich nicht, wenn es solche Umfragen sind. Aber im Ergebnis ist es die Lage in unserem Land. Und es ist das Gefühl von Menschen, dass einfach alles nicht mehr funktioniert. Und wir müssen einfach sehen, dass wir unser Land wieder auf Vordermann bringen.
7: Aber da sind wir ja beim Bundeskanzler dann. Der führt dieses Land im Moment. Also, und es wird ihm angekreidet. Also müssen Sie schon überlegen, wie Sie die miserablen Beliebtheitswerte von Friedrich Merz entweder in den Griff bekommen oder Sie müssen über andere Konsequenzen nachdenken.
8: Es geht nicht um die Beliebtheitswerte an der Stelle, sondern es geht darum, die richtige Politik hinzubekommen. Und das müssen die Menschen nicht durch Worte hören, sondern im Erleben spüren. Sonst wird das nicht gelingen. Und wir haben vieles mit dieser Bundesregierung auf den Weg gebracht, aber eben die großen Reformen eher im Moment, wenn es ums Rente oder Arbeitsrecht oder auch um die Pflege, die liegen noch vor uns. Und ein Zerreden dieser Reformen und ein Schlechtreden hilft uns nicht. Wir müssen als Bundesregierung alle gemeinsam an einem Strang ziehen und die Geschäftsgrundlage für unser Land wiederherstellen, damit wir wieder wettbewerbsfähig sind, damit wir wieder ein Zukunftsversprechen haben.
7: Frau Breher, aber vielleicht hätte es ja geholfen, wenn man doch über die Rente mit 63 nochmal gesprochen hätte. Es gab ja einen sehr eindringlichen Appell von den ostdeutschen Regierungschefs und Chefin, den hat Merz ja abgebügelt. Fehler?
8: Es ist ganz sicher nicht so, dass dieses Wahlergebnis zustande gekommen ist, weil oder die Ost-MPs sich für 63 ausgesprochen haben oder auf Bundesebene eben nicht. Das ist, glaube ich, viel zu kurz gedacht. Es ist das große Ganze, dass die Menschen das Gefühl haben, ihre Zukunftssorgen werden nicht ernst genommen, alles erodiert und es ist der Wunsch zurück in eine Zeit, in der vermeintlich alles gut war. Aber die Versprechen der AfD werden auch nicht helfen. Deswegen ist es unsere Aufgabe, die Reformen jetzt tatsächlich durchzubringen, alle gemeinsam, die wir Verantwortung tragen in Berlin, an einem Strang zu ziehen und den Menschen am Ende spürbar zu machen, dieses Land wird wieder wettbewerbsfähig.
7: Eine kleine Spitze am Schluss, die nicht ich setze, sondern der SPD-Politiker Achim Post heute Morgen hier im Morgenecho. Und auch da geht es um die Personalie Friedrich Merz. Herr Post von der SPD, stellvertretender Bundesvorsitzender, hat so seine Zweifel, was die Halbwertszeit, sag ich mal, von Friedrich Merz angeht. Wir hören mal.
9: Und wir haben eine andere Ausgangslage, weil wir wissen bei der Landtagswahl im April nächsten Jahres als SPD ja noch gar nicht, gegen wen wir antreten. Herr Wüst ist ja schon auf dem Weg nach Berlin, der steht geradezu schon am Kamener Kreuz. Also wir würden erstmal gerne wissen, ob Herr Wüst in Düsseldorf antritt oder in Berlin.
7: Frau Breher, mit diesen Fragen, mit diesen Spitzen, sage ich mal, müssen Sie sich jetzt auseinandersetzen, oder?
8: Ehrlich gesagt nicht, weil es nicht hilft. Es ist eine Niederlage gestern aller Demokraten gewesen, auch der SPD. Und wer dann meint, auf einzelne Personen zu zeigen, ich habe gerade schon gesagt, es geht nicht um den einzelnen Beliebtheitswert. Es geht darum, wieder eine Zukunftsperspektive für unser Land zu haben und eine positive Geschichte zu erzählen und nicht diesen Miesmachern und Miesrädern und einfach das Feld zu überlassen, die gar keine Lösung haben. Weil auch diejenigen, die die AfD wählen, raus aus dem Euro, raus aus dem Schengen, Schulpflicht, Verfassungsschutz, all die Dinge, übrigens das Familien- und Frauenbild in der AfD mal ganz außen vor gelassen.
7: Ja, hat die Wähler aber nicht interessiert. Ja, hat sie aber nicht interessiert. Genau. Sie haben die AfD trotzdem gewählt. Wir können jetzt hier
8: deswegen ist es doch so wichtig, dass wir nach vorne schauen. Genau deswegen ist es doch so wichtig, dass wir jetzt unsere Reformagenda gemeinsam durchbringen, und zwar mit der SPD und nicht auf einzelne Personen zeigen.
7: Vielen Dank. Ich mache hier mal einen Schlussstrich, obwohl wir echt noch lange weiterreden können. Vielen Dank, Silvia Breher.
8: Das ist auch spannend, Frau Oster, danke.
7: Stellvertretende Parteivorsitzende der CDU mit Ihrer Reaktion auf die Sachsen-Anhalt-Wahl.

0: Musik von Duran Jones im WDR 5 Morgen Echo 8.47 Uhr. Es ist schönen guten Morgen. Daniel V., so heißt der Tatverdächtige, der Anschläge auf die Strominfrastruktur in Deutschland verübt haben soll. Die Polizei sucht nach ihm, auch mit Foto. Gestern gab es im Hambacher Forst einen Großeinsatz. David Zions, mein Kollege von WDR aktuell. David, was ist dabei rausgekommen?
1: Im Grunde genommen nichts, ehrlich gesagt. Die Polizei hat den Tatverdächtigen nicht gefunden, auch keine weiteren Hinweise darauf, wo er denn stecken könnte. Es waren bis zu 100 Polizeifahrzeuge vor Ort, ein Großeinsatz. Das war allein schon deswegen schwierig, weil der Hambacher Forst ja immer noch von Klimaaktivisten teilweise besetzt wird. Es gab diese riesigen Hambi-Bleibt-Proteste, als der Wald für den Braunkohletagebau damals gerodet werden sollte. Und aus dieser Zeit, da gibt es noch Baumhäuser. Die Polizei ist gestern auch auf ein bewohntes Baumhaus gestoßen. In das ist sie aber nicht reingegangen. Dafür hätte es Spezialkräfte gebraucht, heißt es von der Polizei. Die seien so spontan aber nicht verfügbar gewesen.
0: Ist ja auch nicht sicher, ob er überhaupt da ist im Hambacher Forst. Gibt es denn sonst irgendwelche Hinweise, wo Daniel V. sein könnte?
1: Die Polizei vermutet, dass er mit dem Fahrrad unterwegs sein könnte. Seine Meldeadresse in Gevelsberg wurde am Freitag schon durchsucht, da war er nicht. Dann haben die Ermittler auch einen LKW gestürmt, der zu einem Wohnmobil umgebaut war. Auch da haben sie ihn nicht gefunden. Deshalb jetzt dann die Vermutung mit dem Fahrrad. Auf die Spur von Daniel V. sind die Ermittler über ein Bekennerschreiben gekommen und das war mit seinem vollen Namen unterschrieben. Wenn dieses Schreiben tatsächlich auch von ihm kommt, dann wird ihm natürlich klar gewesen sein, dass nach ihm irgendwann gesucht werden wird. Und dadurch hatte er auch Zeit zu planen, wo er sich verstecken will. Daniel V. ist laut Polizei 48 Jahre alt und auf diesen Fahndungsbildern hat er längere Haare. Die kann er sich natürlich inzwischen auch schon abgeschnitten haben.
0: In der Nacht gab es wieder eine Meldung, dass möglicherweise ein Umspannwerk von einem Sabotageakt betroffen sein könnte. Diesmal in Wesel. Was weißt du dazu?
1: Da gab es in der Nacht einen Polizeieinsatz wegen des Verdachts, dass sich auf dem Gelände eine oder mehrere unbefugte Personen befinden könnten. Vor Ort hat die Polizei niemanden gefunden, hat den Einsatz inzwischen auch schon abgeschlossen. Es gibt ein Loch im Zaun an diesem Umspannwerk. Da sind sich die Ermittler aber nicht sicher, ob das nicht vorher schon da war. Also im Fall von Wesel gibt es da eher Entwarnung. Und dann hatten wir so eine ähnliche Meldung jetzt auch aus Berlin. Ein Brand eines Umspannwerks. Da ist wohl das Feuer von einer Baustelle übergesprungen auf das Umspannwerk. Wir wissen nicht, was dahinter steckt. Technischer Defekt oder auch da wieder Sabotage. Und man muss ehrlich sagen, wir würden wahrscheinlich gar nicht drüber reden, wenn nicht die ganzen Vorfälle der Vergangenheit da schon wären. Also es gibt da bei dem Thema jetzt einfach eine erhöhte Aufmerksamkeit.
0: Vielen Dank, David Zions, für diese Information. 9:10 ist es mittlerweile. Jetzt was ganz anderes. Sport. Es war ein aufregendes Wochenende für alle Fußballfans des FC Schalke 04. Das erste Heimspiel in der Bundesliga nach dem Aufstieg. Gegner ausgerechnet Rekordmeister Bayern München. Schalke hat dem großen Favoriten dann ein 0:0 abgerungen. Und das alles bei der Rückkehr von Manuel Neuer. Der Bayern-Torwart ist ja auf Schalke groß geworden, wir erinnern uns, und durfte dann in seiner letzten Profisaison noch einmal in seiner alten Heimat spielen. Die Schalker fanden es wahrscheinlich nicht so toll. Die Rückkehr des Weltklasse-Torwarts war aber alles andere als geräuschlos. Jan Wochner nimmt sich des Themas nochmal an in unserer WDR5-Bundesliga-Kolumne.
2: Um zu wissen, wann Manuel Neuer den Ball berührt, musste man auf Schalke nicht mal hinschauen. Zuhören reichte schon. Bei jedem von Manuel Neuers Ballkontakten pfiffen ihn die Schalker-Fans gnadenlos aus. Dazu gab es Schmähgesänge weit unter der Gürtellinie. Wieso eigentlich, frage ich mich. Nun ist das alles nicht neu. Genauso ist Neuer auch bei seinen letzten Gastspielen mit den Bayern auf Schalke empfangen worden. Doch es könnte doch alles ganz anders laufen. An anderen Orten, in anderen Stadien werden ehemalige Spieler wohlwollend mit Applaus oder Sprechchören empfangen. Erst recht solche, die es bis in die absolute Weltklasse geschafft haben. Dieser Fall ist anders. Manuel Neuer wurde auf Schalke geboren, wuchs in Gelsenkirchen auf und besuchte schon früh Spiele des FC Schalke. Sein Vater war dort als Polizist regelmäßig im Stadion im Einsatz. Neuer selbst half bei Schalke Heimspielen im Parkstadion als Balljunge aus und beobachtete die Profis als Jugendlicher damit aus nächster Nähe. Er war später Teil der aktiven Fanszene und kickte selbst von frühester Jugend an für den FC Schalke. Er schaffte dort den Sprung in die Profimannschaft und reifte im königsblauen Trikot zum Weltklasse-Keeper. 2011 wechselte er dann zum FC Bayern München. Tränenreich sein Abschied, den ihm die Fans übel nahmen. Sie fühlten sich verraten, interpretierten frühere Aussagen Neuers als Versprechen, niemals nach München zu wechseln. Ein Versprechen, das Neuer nie gegeben hatte, aber in den Augen vieler Fans doch gebrochen. Der Rest ist Geschichte. Neuer etablierte sich als einer der besten Torhüter der Fußballgeschichte, wurde Weltmeister, zweifacher Champions-League-Sieger und holte mehr als ein Dutzend deutscher Meistertitel. Alles richtig gemacht, Manuel Neuer lässt sich aus neutraler Sicht heute feststellen. Angebliches Versprechen hin oder her. Anderthalb Jahrzehnte später sollte man meinen, müsste man auch als Schalker Ultra-Fan Neuer seinen Wechsel doch nachsehen können. Zumal Neuer selbst nie mit Schalke gebrochen hat. Ganz im Gegenteil, allen Anfeindungen vieler Fans zum Trotz, sagt Neuer sogar, er selbst sei Gelsenkirchen, er sei Schalke, auch nach 15 Jahren in München. Mit seiner Stiftung engagiert sich Manuel Neuer bis heute in der Region Gelsenkirchen für soziale Zwecke. Bemerkenswert auch, wie er die Anfeindungen und Pfiffe der Fans am Samstagabend selbst deutete.
3: Das ist ja Liebe, das weiß ich, und dementsprechend war das eigentlich ein Kompliment.
2: Respekt, Herr Neuer, für diese Gelassenheit. Und wahrscheinlich hat er recht. Wäre Manuel Neuer den Schalker-Fans egal, sie würden nicht pfeifen und ihn auch nicht beleidigen. Es ist eine schräge Form der Liebesbekundung, aber zumindest ist es eine.
0: Die Bundesliga-Kolumne von Jan Wochner für WDR 5, das Morgenecho.

0: Die AfD hat die Wahl in Sachsen-Anhalt klar gewonnen, aber für eine Alleinregierung reichen ihre knapp 44% nicht. Die CDU, vernichtend, hat ihr Ergebnis mehr als halbiert. Grüne, SPD und Linke und das BSW werden auch im Landtag vertreten sein. So ist die Ausgangssituation und die Ausgangssituation ist kompliziert. Darüber haben wir heute Morgen schon viel gesprochen. Jetzt hören wir mal, was Menschen in Sachsen-Anhalt zu dieser Wahlnacht sagen.
1: Es ist traurig. Es war wahrscheinlich zu erwarten nach der Prognose, aber ich hatte gedacht, es fällt besser aus.
2: Ich würde sagen, für Sachsen-Anhalt auf jeden Fall ein positives Ergebnis. Wird sich auch wahrscheinlich viel ändern dann. Auch endlich mal, dass die Menschen sich gehört fühlen. Auf jeden Fall definitiv ein gutes Gefühl für die Leute.
3: Die sollen halt einfach mal mehr durchgreifen. Ja, auch was Sicherheit angeht. So mit den ganzen Vorfällen, die hier passieren und Vergewaltigung und so, dass das alles mal aufhört.
4: Ich bin aber sehr froh, dass SPD wenigstens und Grüne mit drin sind. Aber schlussendlich denke ich, oh mein Gott, ich muss hier weg, aber wo will man denn hin?
5: Ja, ich habe vor allem Angst um das, was dann vielleicht so kommt in den nächsten ein, zwei Jahren. Ne? Gerade jetzt hier irgendwie im kulturellen Bereich auch und was da alles so für Kürzungen geschehen sollen. So. Es sind so viele Demos hier gewesen, es ist so schade irgendwie, dass es dann doch nicht gereicht hat. Ja, macht Angst. Ich weiß nicht, was da noch auf uns alles zukommt. Ne?
6: Ich glaube, das ist das Wichtigste, dass wir uns nicht einschüchtern lassen von dieser Macht, dass wir halt weiterhin zeigen, wir sind da und wir sind laut und wir werden bleiben.
0: Stimmen aus Sachsen-Anhalt. Was bedeutet dieses Wahlergebnis auch für die Bundespolitik?
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0: Das wird heute Morgen rege kommentiert. Lisa Rauschenberger aus dem Morgen-Echo-Team. Wie wird es denn kommentiert, dieses Wahlergebnis?
8: Ja, fangen wir mal mit einer Zeitung aus Sachsen-Anhalt selbst an, der Mitteldeutschen Zeitung aus Halle. Die stellt erstmal recht nüchtern fest, Sachsen-Anhalt ist jetzt blau. Der Mainstream, das ist in Sachsen-Anhalt jetzt die AfD. Aber wie es dazu gekommen ist, dazu gibt es schon ziemlich unterschiedliche Bewertungen. Die einen sehen nämlich vor allem das Versagen der anderen Parteien, etwa die Chefredakteurin des Deutschlandfunks Susanne Schwarzbach.
9: Denn der Erfolg der AfD ist nicht wirklich der Erfolg der AfD. Er ist Folge der Lücken, die andere gelassen haben und die die AfD nach außen mit einem Gute-Laune-Kandidaten, konsequenter Präsenz und vielen Versprechen besetzt hat.
8: Anders sieht das der Kommentator der Zeit. Er macht klar, das Signal der breiten Wählerschaft von Sachsen-Anhalt lautet, wir wollen die AfD mit Haut und Haar. Und das bedeutet, die Wähler von Sachsen-Anhalt haben kein Problem mit Remigration, in Anführungszeichen. Sie wollen eine Aussöhnung mit Russland, sie wollen Deutschland statt Regenbogenflaggen und dass man sagen darf, dass Magdeburg nicht wie Köln aussehen darf.
0: Sehen die Kommentierenden das Ergebnis denn als eine Art Besonderheit des Bundeslandes oder zeigt das einen Trend weit über Sachsen-Anhalt hinaus?
8: Ganz klar Letzteres. Diese Wahl ist ein Sprung in eine neue Dimension, schreibt der Kommentator des Spiegel. Die AfD hat die Schwelle zur Machtzone erreicht und das weist weit über Sachsen-Anhalt hinaus, schreibt er. Ja, und er schreibt sogar, das Ende der liberalen Demokratie in der Bundesrepublik wird denkbar. Der Chefredakteur der Welt, der leitet aus dem Ergebnis ab, links ist vorbei, die Menschen erwarten nur noch wenig von linken Parteien, schreibt er. Und das gilt eben nicht nur für Sachsen-Anhalt, übrigens früher mal Hochburg der Linken, sondern auch für die Mehrheit in ganz Deutschland. Und darum fordert er dann von der Bundesregierung eine konsequente Wirtschaftspolitik, keine neuen Steuererhöhungen und auch keine Rentengeschenke.
0: Wie sehen die anderen? Welche Konsequenzen sollte die Bundesregierung aus dem Wahlergebnis ziehen?
8: Also klar ist erstmal, dieses Ergebnis ist eine Katastrophe für Friedrich Merz und seine CDU. Da sind sich erstmal alle ziemlich einig. Was jetzt die Konsequenzen angeht, da gibt es tatsächlich unterschiedliche Ansichten. Die einen sagen, die Bundesregierung muss weitermachen, so anstrengend dieses Bündnis auch ist. Und das heißt dann zum Beispiel für den Chefredakteur der Westdeutschen Allgemeinen Zeitung, dringend notwendige Reformen nicht nur gemeinsam zu beschließen, sondern auch gemeinsam nach außen zu vertreten. Denn sonst wird das schwierig mit der Demokratierettung, warnt er. Es stellen andere allerdings schon auch die Personalfrage. Beispielsweise die Chefredakteurin der Bild-Zeitung tut das. Die Bürger erwarten, dass sich Grundlegendes in Deutschland ändert, schreibt sie. Merz und Klingbeil müssen sich fragen, ob sie die Kraft haben, noch die Kurve zu kriegen.
0: Wie sollten denn die Parteien nach diesem Wahlergebnis jetzt mit der AfD umgehen? Was gibt's da für Meinungen und Kommentare?
8: Also der Kommentator des Nordkurier aus Mecklenburg-Vorpommern fordert das Ende der Brandmauer und er kritisiert, dass mit der Brandmauer die Bürger wählen konnten, was sie wollten. Am Ende kam immer dieselbe Politik dabei heraus, weil, so meint er, die politischen Gräben eben nicht mehr zwischen links und rechts verlaufen, sondern nur noch zwischen AfD und Nicht-AfD. Und dieser grundsätzlichen Analyse des Nordkoreas stimmen die Autoren von Welt und Zeit zu. Sie warnen aber gleichzeitig, eine Koalition mit der AfD wäre falsch. Ebenso falsch wäre nach Meinung des Zeitautoren aber, wenn sich jetzt alle anderen Parteien nur noch zu so bloßen AfD-Verhinderungsvereinen machen lassen würden. Denn das, so meint er, würde die anderen Parteien zerstören.
0: Die Medienschau heute Morgen hatte ja viel Stoff nach dieser aufregenden Wahl gestern Abend in Sachsen-Anhalt. Und die Kommentare zusammengestellt hat für uns meine Kollegin Lisa Rauschenberger. Lisa, vielen Dank dafür.
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7: 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Es ist 9 Uhr. 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
11: Die Nachricht mit Martin Groß. Guten Morgen. In Sachsen-Anhalt ist noch unklar, wie es nach der Landtagswahl weitergeht. Die AfD ist mit knapp 44% zwar mit Abstand stärkste Kraft geworden, zum Alleinregieren reicht es aber nicht. Bundesparteichef Chrupalla sagte in der ARD, dass die AfD für Gespräche offen sei.
12: Nun, das Wählervotum ist klar. Wir haben einen ganz klaren Regierungsauftrag. Wir werden Gesprächsangebote an alle Parteien senden. Da wird man sehen, wer uns die Hand wegschlägt. Und diese Gespräche gilt es abzuwarten.
11: Die anderen Parteien haben vor der Wahl aber eine Zusammenarbeit ausgeschlossen. Auch die CDU, die in Sachsen-Anhalt auf nur noch 17% kommt. Kanzleramtschefin Waken von der CDU stellte das am Morgen nochmal klar.
13: Die Inhalte, die die AfD vertritt, sind nicht die Inhalte der Christdemokraten. Und da bin ich mir selber bewusst und bin ich mir auch sehr sicher, dass die Kolleginnen und Kollegen in Sachsen-Anhalt das genauso sehen.
11: SPD, Grüne und Linke haben bei der Wahl jeweils 9% der Stimmen bekommen. Das BSW schafft es knapp in den Landtag, die FDP ist raus. Obwohl viele Menschen in Sachsen-Anhalt die AfD gewählt haben, gibt es gleichzeitig auch viele, die Schlechtes befürchten, sagt SPD-Chefin Baas.
14: Vielen Menschen macht das Ergebnis Angst, nicht nur in Sachsen-Anhalt, auch in ganz Deutschland. Hier geht es in der Tat auch darum, ob wir demokratische Mehrheit in diesem Bundesland, aber auch bundesweit in Zukunft bilden können.
11: In Sachsen-Anhalt beraten die Parteien ab jetzt, welche Koalitionen möglich sind. Anfang Oktober tritt dann der neue Landtag zusammen und die Amtszeit der aktuellen Regierung endet. Die bleibt aber so lange noch geschäftsführend im Amt, bis ein neuer Ministerpräsident gewählt und eine neue Regierung vereidigt ist. Einige Gefängnisinsassen in Nordrhein-Westfalen sollen künftig Zugang zum Internet bekommen. Das Landesjustizministerium plant ein Pilotprojekt in den Gefängnissen Geldern, Rheinbach und Essen. David Zajons darüber, wie das in der Praxis umgesetzt werden soll.
15: Das darf man sich jetzt nicht so vorstellen, dass die Gefangenen ein WLAN-Passwort bekommen und frei drauf lossurfen dürfen. Der Internetzugang soll in speziellen Räumen mit abgesicherten Geräten stattfinden und unter Aufsicht von Justizvollzugsmitarbeitern. Die Idee dahinter ist, dass Gefangene so zum Beispiel Zugang zu Bildungsangeboten bekommen können. Außerdem sollen sie Online-Formulare nutzen können und müssen dann seltener zu Behörden gefahren werden. Aber auch von Freizeitangeboten ist beim Justizministerium die Rede.
11: Weitere Meldungen im Überblick. Neue Friedensbemühungen der USA im Ukraine-Krieg haben keine erkennbaren Fortschritte gebracht. Der ukrainische Präsident Selenskyj sprach zwar von äußerst inhaltsvollen Gesprächen, zeigte sich aber dennoch wenig optimistisch. Die US-Unterhändler Witkow und Kushner hatten die Ukraine zum ersten Mal seit Kriegsbeginn besucht, nachdem sie erneut in Russland waren. Wer ein Elektroauto fährt, ist damit in der EU im vergangenen Jahr 33% günstiger unterwegs gewesen als mit einem Benziner. Grund waren laut einem Bericht der Forschungsorganisation ICCT niedrigere Preise für Batterien und gleichzeitig hohe Spritpreise. In Miami in den USA hat es ein schweres Flugzeugunglück gegeben. Eine Frachtmaschine ist über die Landebahn hinausgeschossen und hat mehrere Fahrzeuge gerammt. Das Flugzeug ging in Flammen auf. Mindestens 5 Menschen sind ums Leben gekommen, mehrere wurden verletzt. In Japan müssen sich tausende Menschen in Sicherheit bringen. Heftige Regenfälle und Ausläufer eines Taifuns sorgen für überflutete Straßen und Häuser. Die Behörden in Japan warnen vor Erdrutschen.
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11: In Wuppertal beschäftigt sich der Stadtrat heute erneut mit den Finanzierungsproblemen beim geplanten Pina-Bausch-Zentrum. Einige befürchten, dass das Projekt gestoppt wird. Wolfgang Luck, WDR Kultur.
16: Eigentlich sind sich ja alle einig, das Erbe der großen Tänzerin und Choreografin muss gepflegt und erhalten werden. Es gibt auch einen Entwurf von New Yorker Star-Architekten. Das ehemalige Schauspielhaus soll in ein internationales Kulturzentrum umgebaut werden, mit schickem Glasvorbau. Das kostet allerdings 160 Millionen Euro. Bund und Land übernehmen davon nur 50 Millionen. Spannende Frage, kann Wuppertal den Rest stemmen? Immerhin ist die Stadt hoch verschuldet. Heute tritt ein neuer Kämmerer das Amt an und der muss sagen, wie er die Stadt finanziell sanieren will. Das Pina-Bausch-Zentrum steht also auf der Kippe. Und eine Entscheidung muss zügig fallen. Die Fördermittel sind nur bis Ende des Jahres zugesagt.
11: Das Wetter in Nordrhein-Westfalen. Oft scheint schon die Sonne, nur örtlich sind noch ein paar Schauer unterwegs, die aber bald abziehen. Spätestens ab dem Mittag ist es dann überall sonnig und noch einmal sommerlich warm. In Paderborn 28 Grad, in Herne 30 Grad und in Eschweiler 31 Grad. Morgen wechseln sich zunächst Sonne und Wolken ab, im Laufe des Tages zieht dann Regen auf und es wird deutlich kühler als heute. Und der Mittwoch wird regnerisch bei nur noch höchstens 20 Grad. Das war WDR aktuell. 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A1 Dortmund Richtung Köln, zwischen Burscheid und Kreuz Leverkusen dauert es eine Dreiviertelstunde länger. 7 Kilometer Stau nach einem Unfall mit mehreren Fahrzeugen, 2 Fahrstreifen sind blockiert. A3, Frankfurt Richtung Oberhausen, zwischen Kreuz Köln-Ost und Kreuz Leverkusen dauert es 10 Minuten länger, 4 Kilometer stockender Verkehr. A3, jetzt Arnheim Richtung Köln, zwischen Dienstlaken Süd und Kreuz Kaiserberg dauert es eine Viertelstunde länger, 8 Kilometer stockender Verkehr. A4, Aachen Richtung Köln, zwischen Kreuz Köln-West und Köln-Klettenberg dauert es 10 Minuten länger, 4 Kilometer Stau. Und A46, Wuppertal Richtung Düsseldorf, zwischen Wuppertal-Katernberg und Hahn-Ost müssen Sie eine Viertelstunde mehr einplanen. 5 Kilometer Stau.
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0: Mit Andrea Oster einen schönen guten Morgen wünsche ich. Das Wichtigste aus der Nacht. Wir arbeiten den gestrigen Abend auf und diese Nacht, diesen besonderen Abend, wo die AfD gejubelt hat, ja, man kann sagen, triumphiert hat und danach aber auch viele geschockt sind. Wir haben heute Morgen mit Vertretern der verschiedenen Parteien hier im Morgenecho gesprochen, sie mit dem Ergebnis konfrontiert. Ein Best-of oder eine kleine Zusammenfassung dieser ganzen Interviews hören Sie in ungefähr 5 Minuten. Und dann schauen wir auch noch auf eine positive Entwicklung in der deutschen Wirtschaft. Ja, es gibt sie, nämlich die führenden Wirtschaftsinstitute sagen, die Aussichten und die Konjunktur ist gar nicht so schlecht, wie wir immer denken. Auch das gleich hier im Morgenecho. Der Präsident des Zentralrats der Juden hat sich gestern Abend geäußert. Josef Schuster, und hat gesagt, ich bin persönlich von diesem Wahlergebnis in Sachsen-Anhalt entsetzt. Zum ersten Mal seit dem Zweiten Weltkrieg steht die Möglichkeit im Raum, dass eine Rechte in Sachsen-Anhalt laut dortigem Verfassungsschutz gesichert rechtsextremer Landesverband eine Regierung stellen könnte. Das wird auch noch viele andere in Sachsen-Anhalt umtreiben, die sich von der AfD bedroht sehen. Die AfD hat ein Wahlergebnis eingefahren, das keine andere Partei in den letzten 10 Jahren in einem Bundesland geschafft hat. Und sie hat viele Stimmen auch bei jungen Wählern und Wählerinnen geholt und viele bei den Nichtwählern. Uli Wittstock, landespolitischer Korrespondent in Sachsen-Anhalt. Mit ihm habe ich heute Morgen gesprochen und ihn gefragt, Herr Wittstock, es war eine lange Nacht. Wie steht man da jetzt in Sachsen-Anhalt da? Hat sich die Lage denn irgendwie geklärt, welche Koalitionen überhaupt möglich wären?
17: Also es hat sich nichts geklärt. Die Koalitionen sind möglich, da die AfD müsste irgendjemand finden, der mit ihr zusammengeht. Und alle anderen Parteien, also CDU, Linke, SPD, Grüne und BSW, könnten auch eine Mehrheit finden, aber das klingt auch ziemlich unwahrscheinlich, dass die zusammenhalten und zusammenfinden. Hinzu kommt, dass BSW ist zum ersten Mal im Magdeburger Landtag vertreten. Man kennt diese Fraktion nicht. Mhm. Da muss man erstmal abwarten, wie die sich verhalten. Wir haben ja gerade in Thüringen gesehen, dass BSW ist auch so ein bisschen politisch unklar definiert. Muss man mal schauen, wohin die Reise geht. Das BSW sagt ja, sie wollen da so einen überparteilichen Ministerpräsidenten installieren, aber das halte ich auch für eine Idee, die ja nicht tatsächlich irgendwie sinnvoll scheint. Also ich glaube nicht, dass da irgendeine Mehrheit dafür mitmacht. Und eins noch, Es gibt keinen Zeitdruck, weil in Sachsen-Anhalt gibt es keine klare, definierte Zeitrahmen, in dem ein neuer Ministerpräsident gewählt sein müsste. Also die geschäftsführende Regierung bleibt vorerst im Amt.
0: Ja, der Spitzenkandidat der AfD, Siegmund, hat so in den vergangenen Tagen vor der Wahl gesagt, auch Minderheitenregierung will er nicht, eine Mehrheit wäre ihm fast auch zu wackelig. Will die AfD überhaupt regieren?
17: Ja, das ist so ein bisschen die Frage, ob die AfD regieren will. Sie hat so viele Erwartungen geweckt hier in Sachsen-Anhalt, deswegen ja auch dieses wirklich immens hohe Wahlergebnis. Die haben hier alles versprochen, was man sich vorstellen kann. Ich habe mit Leuten geredet, die haben mir gesagt, ja, wenn die AfD regiert, kriege ich wieder einen Facharzttermin. Und ich bin mir nicht ganz sicher, ob sozusagen das, was die AfD hier versprochen hat, umzusetzen. Na, das sowieso nicht. Aber hinzu kommt ja noch eins. Die AfD hat schon im Vorfeld gesagt, naja, aber das ist dann auch Bundespolitik und naja, und auch billiges Öl werden wir wohl nicht kriegen und auch die Spritpreise kann Herr Siegmund nicht in irgendeiner Form beeinflussen. Aber das war natürlich alles Thema im Wahlkampf. Und die Enttäuschungshürde ist hoch.
0: Mhm. Warum ist die CDU so abgeschmiert, Herr Wittzock?
17: Ja, ich glaube, das hängt im Wesentlichen an der Berliner Politik. Es ist so, dass der Kanzler hier in Ostdeutschland eigentlich von vielen auch außerhalb der CDU als Hoffnungsträger gesehen wurde. Also Friedrich Merz sozusagen, der jetzt endlich mal für Klaus Schiff sorgt in Berlin. Und als das sich nicht einstellte, ist Friedrich Merz ganz schnell in den Umfragen abgesackt und er gilt eigentlich hier als politischer Verlierer. Und das hat sich auch auf die CDU insgesamt ausgewirkt.
0: Gibt es Reaktionen eigentlich auch schon aus der Gesellschaft? Es hat ja am Samstag noch eine große Demo gegeben, auch in Magdeburg, ein Demokratiefest. Also wie würden Sie da so die Stimmung zusammenfassen, wenn es sie überhaupt schon fühlbar ist?
17: Verstummen, Schock, Schockstarre würde ich das nennen, was mir so entgegenkommt, also das, was ich so bemerkt habe. Also die Leute sind wirklich schwer geschockt über das Ergebnis. Das hatte niemand erwartet, 44%, übrigens auch die AfD selber eigentlich nicht. Also das ist tatsächlich ein Ergebnis, mit dem niemand gerechnet hatte. Und insofern muss man mal schauen, was sich daraus ergibt. Allerdings haben die letzten Monate schon gezeigt, dass die Zivilgesellschaft in Sachsen-Anhalt sich ganz gut aufgestellt hat, sehr gut beieinander ist. Und ich glaube, dieses Wahlergebnis wird dazu führen, dass die Auseinandersetzung um die Inhalte der AfD auf einem neuen Niveau noch mal ganz anders stattfinden werden.
0: Uli Wittstock, unser landespolitischer Korrespondent in Sachsen-Anhalt, über die Ereignisse aus der Nacht und die Stimmung und wie es jetzt möglicherweise weitergeht. Die AfD hat die Wahl ja klar gewonnen. Nichts anderes kann man heute Morgen festhalten. Aber für eine Alleinregierung reicht es eben auch nicht. Knapp 44% haben sie bekommen. CDU halbiert, Grüne, SPD, Linke und das BSW werden auch im Landtag vertreten sein. Und das macht auch die Regierungsfindung jetzt sehr schwer. Zusammen mit dem BSW hätte die AfD eine Mehrheit. AfD-Spitzenkandidat Ulrich Siegmund will aber keine Koalition mit weitreichenden Kompromissen, hat er gesagt. Deutlich anders klingt das, was AfD-Chef Tino Chrupalla hier bei uns heute Morgen im Morgenecho gesagt hat. Er könne sich nämlich auch eine Minderheitsregierung vorstellen, die sich wechselnde Minderheiten sucht.
18: Und ich denke, das wünschen sich auch die Bürger, dass Parteien sich zusammenraufen und dass sie in Sachfragen zusammenarbeiten. Darum geht es. Wir müssen alle nicht zusammen in Urlaub fahren, sondern hier geht es darum, die Probleme in Sachsen-Anhalt oder in Deutschland zu lösen.
0: Wechselnde Mehrheiten meine ich natürlich, Minderheiten komme ich auch schon ganz durcheinander. Aber Chrupalla hat auch angekündigt, Gespräche mit allen Parteien suchen zu wollen.
18: Wir werden diese Woche Gespräche an alle Parteien versenden und werden sehen, ob diese Hand, die wir ausstrecken, weggeschlagen wird oder ob man sich daran beteiligen möchte, zum Wohle Sachsen-Anhalts Politik zu machen.
0: Das würde letztlich ein Ende der Brandmauer bedeuten. Was wären die Alternativen für eine Regierung ohne die AfD? Müssten alle anderen Parteien zusammenarbeiten, also CDU mit Linken und BSW. Silvia Breer ist stellvertretende Parteivorsitzende der CDU und hat sich bei uns hier heute Morgen skeptisch zu einer möglichen Zusammenarbeit geäußert.
19: Aber natürlich ist das unter dieser Voraussetzung, also also fast unmöglich. Und dabei geht es gar nicht nur um die Linken, sondern um so weit auseinander gehende Vorstellungen. Es geht natürlich, es gibt es den Unvereinbarkeitsbeschluss, aber in dieser Gemengelage ist das, glaube ich, tatsächlich nur einer der Punkte.
0: Silvia Breher meint, mit diesem Wahlergebnis wird jetzt erstmal die AfD-Gespräche führen müssen. Welche Konsequenzen ziehen die Parteien aus dem Wahlergebnis, auch für die Bundespolitik? Achim Post, stellvertretender Parteivorsitzender der SPD, hat sich im Morgenecho für einen Politikwechsel ausgesprochen.
20: Ich bin der festen Überzeugung, dass wir in Berlin einen Kurswechsel brauchen, einen klaren Kurs für Arbeit, für Wirtschaft, für Zusammenhalt, für soziale Gerechtigkeit. Ich finde, gerade in Krisenzeiten ist das angebracht.
0: Ja, das wird spannend, was da jetzt passiert in der Bundesregierung. Auch Grünen-Chef Felix Banaschak warnt vor einem Weiter-so in der Bundespolitik.
21: Und deswegen warne ich davor, dass man jetzt in so eine kurzfristige und kurzsichtige Analysen einschaltet und sagt, wenn wir jetzt noch schnell ein paar Reformen durch den Deutschen Bundestag prügeln, so wie es sich die Regierungskoalition vorgenommen hat, dann kommt das Vertrauen zurück. Ich befürchte, das Gegenteil wird der Fall sein.
0: Quer durch die Bank haben wir heute im Morgenecho Politiker und Politikerinnen gefragt, was das Wahlergebnis in Sachsen-Anhalt für ihre Partei, für die Bundesregierung, für das Land bedeutet. 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Es ist gleich 9:15 und hier kommt Musik von Coldplay. Viva la vida. Ein bisschen Schwung braucht man, ein bisschen gute Laune jetzt.

0: Coldplay im Morgenecho von WDR5. Schönen guten Morgen. September ist der Monat, an dem in den Weinbergen die Lese beginnt. Aber nicht in diesem Jahr. Da ging es schon früher los im August, weil es nämlich so warm war und die Beeren früher reif waren. Die Trauben, heißt es richtig. Was für Getreide oder Mais ja eher schwierig war, nämlich die Hitze, ist für den Wein vielleicht gar nicht so schlecht. Hören wir mal, was eine Winzerin dazu sagt. Theresa Breuer leitet seit 2004 das Weingut Georg Breuer im Rheingau, in Rüdesheim am Rhein. Und zum Weingut gehören 40 Hektar Weinberge, davon die Hälfte in Steillage, und Hauptrebe ist der Riesling. Frau Breuer, wie ist der Stand bei der Lese? Wie weit sind Sie?
1: Ganz genau, ja, wir sind ganz fleißig mit dabei. Wir haben schon ein gutes Drittel unserer Weinberge geerntet und haben es auch schon dem Riesling angenähert. Der braucht in der Regel ein bisschen länger Zeit zu reifen im Vergleich jetzt zu den Burgunderrebsorten, mit denen wir auch arbeiten. Aber tatsächlich sind wir jetzt eigentlich die ganze letzte Woche schon auch mit den Rieslingen aus den schönsten Weinbergslagen beschäftigt.
0: Haben Sie auch früher angefangen als in den vergangenen Jahren?
1: Ja, das vergangene Jahr war tatsächlich auch schon ein Jahr mit so einem Blitzstart in den letzten Augusttagen. Und dieses Jahr war es aber nochmal 4-5 Tage früher. Also wirklich, mittlerweile reden wir nicht mehr vom Herbst als Weinleseklima, sondern wirklich spätsommerliche Bedingungen, die für gute Laune sorgen, aber natürlich auch Herausforderungen mit sich bringen.
0: Was hat denn der Sommer mit den Trauben gemacht in diesem Jahr?
1: Es war ja ein wahnsinnig trockenes Jahr. Das spüren wir bei den Reben jetzt vielleicht nicht ganz so direkt, wie man es beim Getreide spürt, weil Reben ja wahnsinnig tiefe Wurzeln haben können. Aber trotzdem braucht auch diese Zauberpflanze Wasser. Und man sieht in den sehr, sehr kargen Weinbergslagen, die extrem steil sind und sehr steinig im Boden, schon, dass viele Reben in einem Stresszustand sind. Also das heißt auch zum Teil sehr, sehr, sehr kleine Trauben bringen, die auch geschmacklich gar nicht so sind, wie wir sie uns wünschen. Das bedeutet aber nicht, dass der Wein nicht schmeckt, sondern das bedeutet tatsächlich einfach nur, dass wir uns von den Trauben trennen und die gar nicht erst mit ins Weingut bringen. Das heißt, wir werden in den sehr steilen Standorten relativ wenig Wein produzieren können dieses Jahr. In den flacheren Lagen sieht das aber ganz anders aus. Also da sind die Reben ganz vital.
0: Welche Qualität könnte da dann rauskommen? Also gut, eine Folge ist, Sie haben weniger Trauben, die Sie verwenden können, aber wie gut sind die Trauben dann?
1: Geschmacklich sind sie super. Also die Bedingungen, die wir haben, Wärme, Sonnenschein, das sind alles Faktoren, die für eine schöne Reife sorgen. Also qualitativ ist das gar nicht in Anführungsstrichen bedenklich, wenn man eben so rigoros ist und dann eben diese etwas unter Stress leidenden Stöcke eben einfach quasi im Weinberg lässt, also die Trauben davon. Das heißt, die Qualität dieses Jahrgangs, wir haben ihn noch nicht komplett im Keller, deswegen ist das finale Urteil quasi noch nicht machbar, aber wir sind sehr optimistisch. Es ist aber einfach quantitativ eine Einbuße.
0: Wie sehen Sie das denn perspektivisch? Also ich meine, wir sind ja leider an Rekordsommer mittlerweile schon fast gewöhnt. Also Sie kommen immer wieder, es wird insgesamt wärmer. Was heißt das für Sie als Winzerin, auch vielleicht unter dem Stichwort Bewässerung?
1: Ja, die Reben sind schon Extremen ausgesetzt. Faszinierenderweise passen sie sich aber auch an. Also heute Hitze ist für die Reben leichter zu verdauen, als es vor 20 Jahren der Fall war, weil sie sich einfach über diesen Zeitraum schon quasi an diese Bedingungen in kleinen Schritten angepasst haben. Nichtsdestotrotz sind diese immer wiederkehrenden Extreme eben auch immer wieder eine neue Herausforderung. Wasser ist auf jeden Fall das größere Problem als die Wärme. Das heißt, in den steilen Standorten

0: aber das dann mit so viel Qualität zu füllen, dass es dann trotzdem eben seinen Preis wert ist. Und ja, der Weinkonsum nimmt aktuell gerade ab. Es wird mit Sicherheit auch hier und da eine Bereinigung an Rebfläche stattfinden. Und da gilt es eben auch zu schauen, an welchen Standorten das vielleicht einfach nicht so spannend ist. Also es gibt ja immer so Ecken, die vielleicht so ein bisschen am Rand liegen, wo man sagt, ja, das ist schön, aber das ist jetzt nicht so herausragend. Und das könnten durchaus Ecken sein, die in Zukunft wegfallen.
1: Theresa Breuer, die Chefin vom Weingut Georg Breuer im Rheingau in Rüdesheim am Rhein, über die diesjährige Weinlese ist in vollem Gange. Und für die Winzer und Winzerinnen in Frankreich kam dieses Jahr noch eine Problematik dazu, die wir hier in Deutschland glücklicherweise nicht hatten. Caroline Düller.
2: Die Winzer im Département Var an der französischen Mittelmeerküste hatten in diesem Jahr eine große Sorge, dass ihr Wein nach Rauch schmecken könnte. Mehrere Wochen lang hatte in der Region ein Waldbrand getobt. Nur wenige Stunden Kontakt reichten aus, damit sich der Rauch und der Zucker in den Trauben verbinden. Ob der Wein genießbar ist oder nicht, stehe aber erst nach der Gärung fest. Allgemein machen Hitze und Trockenheit, aber auch punktuelle Phänomene wie Hagel und Gewitter den französischen Winzern seit Jahren zu schaffen. Vielerorts hat die Hitze die Trauben geradezu verbrannt oder derart ausgetrocknet, dass die Ernte drastisch schrumpft. Noch dazu könnten die Hitzewellen dieses Jahres dazu führen, dass der Zuckergehalt in den Trauben steigt und damit der potenzielle Alkoholgehalt der Weine, was so gar nicht zu den Vorlieben der Kunden passt. Allgemein müssen die Weinbauern in Frankreich ihre Trauben immer früher ernten. In manchen Regionen ist die Weinlese in diesem Jahr schon Mitte Juli gestartet. Viele versuchen deshalb, sich so gut es geht anzupassen. Etwa mit Bewässerung, die für Weine mit geschützter Ursprungsbezeichnung ab dem 1. Mai und bis zur Ernte eigentlich nur in Ausnahmefällen erlaubt ist. Manche Winzer setzen auf mehr Kraut im Weinberg. Das schützt den Boden vor Erosion und hält die Feuchtigkeit. Andere bauen dagegen immer mehr alte Rebsorten an, weil diese langsamer reifen und ihre Säure bewahren.
1: Aus Frankreich Caroline Düller. Die italienischen Winzer und Winzerinnen, da ist es ja per se auch wärmer, haben schon das meiste geerntet, noch früher als sonst. Judith Robaccia.
3: In Italien wurden die Trauben für den beliebten Schaumwein Franciacorta aus der Lombardei in diesem Jahr bereits Ende Juli geerntet. Rund zwei Wochen früher als noch vor ein paar Jahren. Und immer öfter finden Weinlesen nachts statt, um die Früchte vor extremer Hitze zu schützen. Denn diese droht in Italien nicht nur die Ernte zu verringern, sondern auch die traditionsreichen Weine geschmacklich zu verändern. Von Vorteil ist es, dass das Land in großen Teilen von Hügeln und Gebirgen durchzogen ist. In manchen Anbaugebieten weichen Winzer bereits seit mehreren Jahren auf höhere Lagen aus, die früher als zu kühl galten. Auch mit Klonen wird experimentiert, um Varianten klassischer Rebsorten zu finden, die extremen Wetterlagen besser standhalten. Alte Rebsorten werden wiederentdeckt, die besonders hitzeresistent sind. Zugute kommt Italien dabei die jahrtausendelange Erfahrung im Weinbau und die große Vielfalt an angebauten Rebsorten. Es sind rund 600, die im Nationalen Register verzeichnet sind und Italien zu einem der sortenreichsten Länder der Welt machen.
1: Ja, die Winzer und Winzerinnen stellen sich um in Europa auf die anderen Klimabedingungen. Es wird wärmer, es wird früher geerntet. Wir machen den Korken jetzt wieder drauf auf die Flasche im WDR5 Morgenecho.
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1: Und der Kopf bekommt was Schönes, was Positives. Ich sag's mal, an diesem Morgen mit so unterschiedlichen Gefühlslagen, es geht auch bergauf. Und zwar bei der Wirtschaft. Die wichtigsten deutschen Wirtschaftsinstitute stellen eine bessere wirtschaftliche Lage fest. 2026 war gar nicht so schlecht mit Blick auf die Konjunktur. Zurzeit sitzen die Experten und Expertinnen verschiedener Institute zusammen, heute in Halle, und bereiten das Herbstgutachten vor. Ulrich Ueckerseifer aus der WDR Wirtschaft. Warum wird jetzt nach oben korrigiert, wo doch die ganze Zeit eher von schlechter Wirtschaftslage die Rede war?
5: Dafür gibt es im Wesentlichen drei Gründe. Erstens, der Export, der läuft wieder. Zumindest in Europa, im Rest der Welt sieht es doch anders aus, aber es gibt viele Bestellungen aus den europäischen Nachbarländern. Zweiter Punkt, auch die inländische Nachfrage, die läuft. Das hat viel mit den Sonderausgaben für Infrastruktur und Rüstung zu tun. Das sieht man ganz gut bei dem Anstieg der Auftragseingänge im Juli. Das ist jetzt gerade frisch veröffentlicht worden. Da sieht man, der Anstieg, der geht im Wesentlichen auf den sogenannten sonstigen Fahrzeugbau zurück. Das ist ein Fachbegriff der Statistik. Damit ist gemeint Flugzeuge, Schiffe, Züge und Militärfahrzeuge.

0: Kampffahrzeuge. Und daran sieht man, diese staatlichen Investitionen in Verteidigung, die bringen eine Sonderkonjunktur. Das wären die beiden Hauptgründe. Außerdem muss man sagen, nach 4 Jahren Stagnation, da ist einfach irgendwann ein Boden erreicht. Also statistische Gründe, die spielen auch eine Rolle. Es gibt noch weitere Gründe, aber das sind die wichtigsten.
1: 1,2 bis 1,4 ist im Moment in der Diskussion. Was heißt das? Ist das viel?
0: Ja, 1,4%, das ist ein ordentliches Wachstum, könnte man sagen. In einer entwickelten Volkswirtschaft wie der deutschen, da spielt sich das Wachstum in einem relativ engen Bereich ab und liegt so zwischen 0 und 3%. 1%, ja, das reicht, das ist okay. 2% ist schon richtig gut und 3%, das wäre schon ein Boom oder eine Hochkonjunktur. So, und 1,5%, was hier 1,4% fast sind, das ist so der langjährige Durchschnitt. Damit kann Deutschland wunderbar leben, und wenn das so bleiben würde für die nächsten Jahre, ja, dann wäre alles gut.
1: Ja, das ist ja auch die Frage, bleibt das so? Ist das dauerhaft?
0: Es ist irgendwas dazwischen. Der Export in Europa, der läuft gut. Im Rest der Welt läuft er nicht gut. Das heißt, damit das dauerhaft wird, da müsste eben auch der Rest der Welt noch dazukommen. Das ist die Exportseite. Gucken wir auf die inländischen Investitionen. Da haben wir so einen Zeithorizont von etwa 5 Jahren für die Abarbeitung der Rüstungsaufträge und der Investitionen in die Infrastruktur. Das ist was. 5 Jahre ist so ein mittlerer Zeithorizont, alles andere als ein Strohfeuer, aber eben auch alles auf Pump. Das heißt, nichts mit selbsttragend, sondern aus Kredit finanziert. Und das Dritte, was man dazu sagen muss, ist, selbst mit der Erholung der Aufträge, dass es wieder mehr sind, die deutsche Industrie ist unterausgelastet, sagen die Ökonomen. Also viele Kapazitäten werden auch absehbar nicht ausgelastet sein. Und das heißt auch, Stichwort VW und andere, es werden weiter Stellen in der Industrie verloren gehen.
1: Die Aussichten für die deutsche Wirtschaft ist zumindest nach Meinung der führenden Wirtschaftsinstitute gar nicht so schlecht. Zu den Gründen und was das heißt, wie man das einordnen muss, Ulrich Ueckerseifer aus der WDR Wirtschaft. Wir haben eine Weltmeisterschaft im Land schon mitgekriegt, nämlich die Basketball-Weltmeisterschaft der Frauen. Basketball ist bei Mädchen und jungen Frauen mittlerweile sehr beliebt. Nicht nur die Jungs, die gerne Körbe werfen. Die deutschen Frauen sind nicht so gut ins Turnier gestartet mit einer Niederlage. Aber dann gab es einen wichtigen Sieg gegen Japan. Und jetzt ist es wirklich spannend, weil alle Teams in der deutschen Gruppe gleich aufliegen. Und heute ist da ein ganz entscheidender Tag. Da muss natürlich, so Jakob Rüger, die richtige Motivationsmusik dazu.
2: Die deutschen Basketballerinnen beweisen bei der WM einen nostalgischen Musikgeschmack. Als offizieller Teamsong läuft beim Aufwärmen in der Halle durch den Monsun von Tokyo Hotel.
3: Das ist auf meinen Mist gewachsen. Einfach immer Tokyo Hotel durch den Monsun. Ja, ich höre das. Ich höre das auch sonst.
2: Sagt Kapitänin und Kabinen-DJ Marie Gülich. 2005 erschien der Popsong über Sehnsucht, Entschlossenheit und das Überwinden von Krisen. Und damit passt er perfekt zur derzeitigen Situation der deutschen Mannschaft, die nach der heftigen Auftaktpleite gegen Spanien unter Druck stand. Gegen Japan gab es mit 74:58 den umjubelten ersten WM-Sieg.
3: Das war ein wichtiger Sieg für uns. Also nicht nur als Sieg, sondern auch für unser Gefühl, so nach dem Spanien-Spiel jetzt herauszukommen und auch wirklich so zu zeigen, was wir können.
2: Entschlossen und mutig trat das deutsche Team auf. Exemplarisch dafür war Niara Sabali. Die Berlinerin ging in der Max-Schmeling-Halle mit viel Einsatz, Herzblut und 18 Punkten voran.
4: Ich bin in der Halle aufgewachsen. Ich hatte hier gefühlt jeden Tag Training. Deswegen ist es so ein Full-Circle-Moment. Meine Familie sieht mich nicht oft spielen, deswegen ist es cool, die in der Tribüne zu sehen.
2: Dabei war ihre WM-Teilnahme mehr als fraglich. Nach einer hartnäckigen Wadenverletzung hatte sie fast 3 Wochen nicht gespielt. Bundestrainer Olaf Lange wollte sie behutsam einbinden.
5: Ja, es war richtig wichtig heute. Und back-to-back hat mich überrascht, dass ich sie 21 Minuten spielen lassen konnte.
2: 2 Spiele in 2 Tagen, das kostet Kraft. Mit dem Erfolg über Japan hat Deutschland die Qualifikation für die K.O.-Phase weiter in der eigenen Hand. Als nächstes warten zum Abschluss der Gruppenphase die Malierinnen, die überraschend Vize-Europameister Spanien bezwungen haben. Es ist die nächste Herausforderung für Marie Gülich und ihr Team.
3: Ja, einfach immer durch den Monsun, immer weiter, immer weiter.
2: durch den Monsun. Ein selbstgewählter Teamsong als Sinnbild für die deutschen Basketballerinnen, die endlich im Turnier angekommen sind.
1: Ja, 200.000 Tickets sind schon verkauft worden bei dieser Basketball-WM in Deutschland der Frauen. Und heute das Spiel ist auch ausverkauft, der deutschen Frauen gegen Mali. Jakob Rüger war das für WDR 5, das Morgenecho.

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4: Und hier ist das Morgenecho von WDR 5, 9.36 Uhr. Es hat mehrere Sabotageakte in den vergangenen Tagen an Umspannwerken in NRW gegeben. Die Polizei hat einen Verdacht, nämlich, dass der 48-jährige Daniel V. dahinter steckt. Sie sucht ihn, auch mit Fahndungsfoto. Im Hambacher Forst stürmte die Polizei in der Nacht zu Samstag einen LKW, der dem Mann gehören soll. Am Sonntagnachmittag, also gestern, durchsuchte sie das Waldgebiet und den Ort Hambach erneut. Die Einzelheiten von Oliver Köhler.
5: Am Abend packen die Einsatzhundertschaften ihre Ausrüstung zusammen. Kolonnen von blau-weißen Polizeitransportern rollen aus dem Hambacher Forst. Ende einer groß angelegten Suche. Der mutmaßliche Täter ist weiter auf der Flucht. Am Mittag hatten Polizeiketten begonnen, den Hambacher Forst Sektor für Sektor zu durchkämmen. Im Unterholz zwischen Dornengestrüpp kommen die Beamten aber nur langsam voran. Es ist eine Suchaktion in einem verwilderten Wald mit vielen Hindernissen, denn aus der Zeit des Protestes gegen die Abholzung des Hambacher Forstes gibt es auch noch Stolperfallen am Boden, berichtet Polizeisprecher Christoph Gilles.
6: Es ist vergleichsweise sehr aufwendig, das Gebiet hier zu durchkämmen. Es ist dicht bewachsenes Waldgebiet, teilweise auch ungangbar mit Weihern und mit alten Steinbrüchen etc., sodass wir hier auch mit Drohnen drangehen müssen. Aber wir suchen das Gelände intensiv ab.
5: In dem Wald stoßen die Polizisten immer wieder auf Baumhäuser, die ebenfalls aus der Zeit der Waldbesetzung stammen. Einige Baumhäuser sind noch immer bewohnt. Polizisten stehen unter einer Behausung, die in etwa 10 Meter Höhe in einer Buche hängt. Die Beamten lassen eine Drohne steigen. Sie wollen nachsehen, ob sich Daniel V. dort oben versteckt. Doch auch mit der Drohne ist in dem Baum nichts Verdächtiges zu finden. Von dem gesuchten 48-Jährigen fehlt hier jede Spur. In der Nähe halten sich Polizisten mit Kletterausrüstung bereit für den Fall, dass er sich doch in einem der Baumhäuser versteckt. Bisher gibt es aber keinen konkreten Hinweis, dass Daniel V. im Hambacher Forst ist, sagt Polizeisprecher Gilles.
6: Wir haben auf das seitens des LKA geschaltete Hinweisportal diverse Hinweise erhalten, denen wir jetzt nachgehen. Uns liegen bislang allerdings keine konkreten Erkenntnisse vor, dass er sich hier verborgen hat. Wir wollen das aber auch nicht ausschließen.
5: Am Freitag hatte die Polizei in der Nähe sein Wohnmobil gefunden. Seitdem haben Beamte im Hambacher Forst mehrmals nach ihm gesucht. Ob es weitere Versuche geben wird, Daniel V. in dem unwegsamen Wald zu finden, steht laut Polizei noch nicht fest. Die europaweite Fahndung nach ihm läuft unterdessen weiter.
4: Oliver Köhler über die Fahndung nach Daniel V., ein 48-Jähriger, der verdächtigt wird, die Attacken auf Umspannwerke hier in Nordrhein-Westfalen begangen zu haben. Es ist ja auch gerade wieder ein Loch in einem Zaun an einem Umspannwerk in Wesel am Niederrhein gefunden worden. Jetzt schaut man natürlich auch noch mal genauer hin. 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Selten hat man die CDU so konsterniert gesehen wie gestern Abend. Was für eine Niederlage in Sachsen-Anhalt. Man hatte auf ein besseres Ergebnis als in den Umfragen gehofft. Weit entfernt. Es war eher eine Halbierung, mehr als eine Halbierung. Die AfD hat die CDU weit hinter sich gelassen und sie triumphiert. In Deutschland ist man nun in einer neuen Situation. Eine rechte Landesregierung in Sachsen-Anhalt nach Einschätzung des dortigen Verfassungsschutzes, sogar eine gesicherte Rechtsextreme Partei könnte erstmals eine Regierung stellen, wenn sie denn eine Regierung zusammenkriegt. Guido Henschel kehrt zum Ende dieses üppigen Morgens im Morgenecho mit viel Wahlberichterstattung nochmal alles zusammen. Und damit entlassen wir Sie dann gleich in den Tag.
7: Schon als die ersten Zahlen kamen, brach bei der AfD riesiger Jubel aus. Innerhalb von 5 Jahren konnte man die Stimmenanteile mehr als verdoppeln und landet nun bei knapp 44%. Die CDU findet sich dagegen im Tal der Tränen wieder. Der amtierende Ministerpräsident Sven Schulze stürzt mit seiner Partei ab, verliert mehr als die Hälfte der Wähler und kommt nur noch auf rund 17%.
8: Das ist Demokratie. Und die Menschen haben damit auch ein Zeichen gesetzt. Und es gilt jetzt für diejenigen, die im Landtag Verantwortung tragen, aber auch darüber hinaus, über Sachsen-Anhalt, dass man damit umgeht und dass man dieses Zeichen auch erkennt.
7: Wie schon in den letzten Jahren werden insgesamt 6 Parteien im Magdeburger Landtag vertreten sein. Neben der SPD, den Grünen und den Linken, die alle um die 9% sammeln konnten, hat das BSW erstmals in Sachsen-Anhalt die 5%-Hürde genommen und ersetzt die aktuell noch mitregierende FDP. Das Wahlvolk bleibt aber gespalten.
9: Ich denke mal, dass das nicht schlecht ist.
10: Erstaunlich, wie stark die AfD tatsächlich geworden ist.
11: Ich habe mich auf Schlimmes gefasst gemacht, aber ich bin trotzdem schockiert.
12: Das war eine schwierige Regierungsbildung, denke ich. Ne?
13: Also ich habe mit der Prognose total gerechnet, weil viele Leute unzufrieden sind. Und sie denken alle, wenn sie AfD wählen, wird es besser.
14: Sollen sie beweisen, was sie drauf haben?
15: Das ist eine Partei wie jede andere.
16: Also ich weiß nicht, was jetzt passiert.
7: Theoretisch ist bei der Regierungsbildung noch einiges möglich, praktisch aber doch nicht allzu viel. Fakt ist, ganz allein kommt die AfD nur auf 39 von 83 Sitzen im Landtag, zu wenig, um die eigene Politik konsequent durchzusetzen. Entsprechend offen gab sich deshalb Spitzenkandidat Ulrich Siegmund.
17: Ich möchte als Demokrat selbstverständlich auch nach dieser Wahl im Sinne eines Regierungsauftrages die Hand ausstrecken, ob es denn andere Kräfte geben mag, Fraktionen oder Abgeordnete, die mit uns gemeinsam die grundsätzlichen Probleme in diesem Land lösen möchten. Vor allem das Thema der Migration, die verrückte Energiepolitik, das sind die Grundprobleme dieser Zeit, die müssen wir in den Griff bekommen. Wenn es diese Kräfte nicht gibt, kann ich keine Regierung bilden.
7: Einzig das BSW könnte wohl der AfD die Hand reichen, obwohl das auch dessen Spitzenkandidatin Claudia Wittig nicht ganz so deutlich sagen wollte.
18: Wir haben ja von Anfang an gesagt, dass wir immer in der Sache entscheiden werden, mit wem wir für spezifische Projekte zusammenarbeiten möchten. Und es gibt natürlich Projekte, die wir uns mit der AfD sehr gut vorstellen können zu machen. Die Energiepreisproblematik ist in Sachsen-Anhalt ein Riesenthema. Dafür ist nicht zuletzt auch die AfD wahrscheinlich gewählt worden. Das ist bei uns auch ein sehr wichtiger Punkt. Das kann man mit der AfD zusammen machen. Es gibt andere Punkte, wo wir eher nicht so große Schnittmengen sehen.
7: AfD-Chefin Alice Weidel meinte dagegen schon gestern Abend, natürlich sei ein Regierungsszenario mit dem BSW für die AfD sehr interessant. Sollten sich beide einig werden, würde es auch nicht mehr für ein großes Bündnis aller anderen Parteien reichen. Dafür scheint die Führungsrolle der CDU aber ohnehin zu geschwächt. Sven Schulze sieht sich sogar Rücktrittsforderungen aus dem eigenen Lager ausgesetzt. Bis zum 30. Tag nach der Wahl, das wäre der 6. Oktober, muss laut Landesverfassung der neue Landtag zusammenkommen. Dann enden offiziell die Amtszeiten der Ministerpräsidenten und seiner Minister. Sie müssen aber definitiv noch so lange weitermachen, bis eine neue Regierung gewählt ist. Eine Frist, bis wann das passieren muss, gibt es aber nicht.
4: Und das ist eine Besonderheit in Sachsen-Anhalt, dass es so eine Frist nicht gibt. Also das kann schon noch mal eine ziemliche Hängepartie werden. Guido Hensch war das für WDR 5, das Morgenecho.

0: Ja, wir kommen zum Ende. Nach einem langen Vormittag, mal länger als sonst war er nicht, aber er war ziemlich voll gefühlt. Viel gab es zu besprechen. Eine besondere Situation, die wir heute Morgen besprochen haben nach dieser Sachsen-Anhalt-Wahl. Gleich kommt das Zeitzeichen. Attentat auf den US-Rapper Tupac Shakur, was ganz anderes. Und dann neu genügt mit Ralf Erdenberger. Aber Ralf, ihr werdet diesen besonderen Abend gestern und diesen besonderen Tag, der es ja auch heute noch ist und es wird auch so weitergehen, aufgreifen, oder?
1: Ja, mit vielen Perspektiven, nicht zuletzt im Tagesgespräch mit der Perspektive der Hörerinnen und Hörer. Wie haben Sie das gestern empfunden? Was macht das jetzt mit Ihnen, diese Ergebnisse, die wir da gesehen haben, mit auch dieser Lage, die ja noch unklar ist, in welcher Konstellation dann doch eine neue Landesregierung möglich wird oder vielleicht, wie die AfD es schon in Aussicht gestellt hat, Neuwahlen. Wir werden das diskutieren ab 10 nach 12 und bis dahin aber auch noch mal mit anderen Perspektiven hingucken. Wir reden gleich zum Beispiel ab 5 nach 10 mit einem Magdeburger Politikwissenschaftler, obwohl der seine Wurzeln im Westen hat. Vor 10 Jahren ist er nach Magdeburg gekommen. Gestern Abend hat er als Politikwissenschaftler diese Ergebnisse gesehen. Und wir werden mit ihm noch mal über diese Entwicklung dahin reden, aber auch über die Optionen, die jetzt auf dem Tisch liegen.
0: Das gleich in Neugier genügt und im Tagesgespräch. Ralf Erdenberger freut sich sicher, wenn ganz viele rege anrufen. Sie können auch jetzt schon über die WDR-App Ihre Meinung sagen oder Ihre Einschätzung. Ich wünsche viel Spaß dabei bei diesem Programm von WDR 5. Wir werden natürlich dranbleiben. Die nächsten Tage werden intensiv in der Berichterstattung über diese Zäsur, die es da vielleicht auch gab. Ich nenne es jetzt einfach mal so. Mein Name ist Andrea Oster. Ich wünsche Ihnen noch einen schönen Tag. Tschüss, machen Sie es gut.

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1: Gangster-Rapper, politischer Aktivist, Poet. Tupac Shakur vereinte Gegensätze wie kaum ein anderer. Als Jugendlicher las er Shakespeare und tanzte Ballett. Später wurde er zu einem der härtesten Rapper seiner Generation. Ich bin Erik Latzer und erzähle davon, wie Tupac Rap eine neue politische Stimme gab, den größten Hip-Hop-Streit der Geschichte mitprägte und am Zenit seiner Karriere tragisch starb.
2: 7. September 1996. Tödliches Attentat auf den US-Rapper Tupac Amaru Shakur.
3: Ich schaute ihn an und fragte ihn, wer hat auf dich geschossen? Er sah mich an und schnappte nach Luft.
1: Der Polizist Chris Carroll ist der Letzte, der mit Tupac spricht, bevor der Rapper das Bewusstsein verliert und nie wieder aufwacht.
3: Und ich dachte, er würde tatsächlich kooperieren. Aber er sah mich an und sagte, fick dich. Und nachdem er das sagte, rollten seine Augen zurück. Er begann zu gurgeln und verlor das Bewusstsein.
1: Seine letzten überlieferten Worte, ausgerechnet zu einem weißen Polizisten. Tupac legte sich zu Lebzeiten mit vielen an, allen voran als Gangster-Rapper mit der gesamten Ostküste und seinem wohl größten Konkurrenten, The Notorious B.I.G. Es ist ein legendärer Hip-Hop-Konflikt, der weltweit für Schlagzeilen sorgt und im Tod von Tupac seinen traurigen Höhepunkt findet. Aber dazu später mehr. Denn bevor es zum berüchtigsten Konflikt der Rap-Geschichte kam, richtet sich Tupacs Wut gegen eine andere Gruppe. Die Polizei. Für ihn verkörpert sie den Staat, der Schwarze seit Generationen unterdrückt.
4: Ich weiß nicht, wo ich mit Anfang 20 war, aber ich war sicherlich nicht so aufgeklärt und reif und reflektiert und politisch fit wie Tupac,
1: sagt der Musikjournalist und Hip-Hop-Experte Jan Kawelke.
4: Ich kann jedem auch nur empfehlen, sich diese Interviews von ihm anzugucken.
5: He's a deep dude. Yes, yes. If I go to South America, they're gonna love me, I'm telling you.
1: Ein tiefgründiger Typ also.
4: Ich glaube, dass viele ihn reduzieren auf diesen Gangster-Rapper, der ja immer nur Ärger gemacht hat und dass man da vergisst, was er eigentlich für eine vielschichtige, komplexe, clevere Figur war.
1: Um diese vielschichtige Figur zu verstehen, müssen wir auch die Welt verstehen, in die er hineingeboren wird. Politisch und musikalisch.
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1: New York, 1970. In der Musik der Last Poets findet sich ein neuer, experimenteller Sound. Sie verknüpfen Jazz und minimalistischen Funk mit politischen Texten. In den 60er Jahren hat die Bürgerrechtsbewegung zwar viele rassistische Gesetze zu Fall gebracht, Schwarze dürfen nun offiziell neben Weißen im Restaurant sitzen, aber häufig werden sie trotzdem abgewiesen oder bedroht. Der friedliche Protest der schwarzen Bevölkerung wird zum Teil blutig niedergeschlagen. Immer öfter regt sich auch bewaffneter Widerstand. Ganz vorne die Black Panther-Bewegung, der auch eine gewisse Afeni Shakur angehört. Im Mai 1971 steht Afeni Shakur vor Gericht. Ihr wird die Verschwörung zu einem Bombenanschlag zur Last gelegt. Sie ist im 8. Monat schwanger, vertritt sich ohne einen Anwalt selbst und wird freigesprochen. Einen Monat nach dem Freispruch bringt sie einen Jungen zur Welt. Tupac Amaru Shakur, benannt nach einem Freiheitskämpfer, wächst in den 1970er Jahren in New York auf. Er lebt in armen Verhältnissen, seinen Vater sieht er fast nie, die Familie muss oft umziehen, zeitweise lebt sie sogar in einer Obdachlosenunterkunft. Mitte der 80er Jahre zieht sie nach Baltimore. Tupac, inzwischen ein junger Teenie, will auf die staatliche Baltimore School of Art. In der Aufnahmeprüfung hält er einen Monolog aus dem sozialkritischen Stück A Raisin in the Sun und wird angenommen.
7: I was quiet, withdrawn, I read a lot, I wrote poetry.
1: Der ruhige, schüchterne Tupac verliebt sich in Shakespeare-Dramen, schreibt Gedichte, tanzt Ballett und tritt als Mäusekönig im Nussknacker auf. Mit dem Gangster-Rapper, als der Tupac später berühmt wird, hat dieser Junge wenig gemeinsam. Doch zu dieser Zeit beginnt er erste Rap-Texte zu schreiben. Rap, das ist bis dato vor allem bekannt als Auswuchs von Funk und Disco. Doch die Inhalte sind anders, sie sind politisch. It's like the jungle sometimes, it makes me wonder how I keep from going under. Es geht um das Leben im Ghetto, Armut und Gewalt, eine Art friedlicher Protest auf heiteren Beats.
4: Wenn man sich Hip-Hop als politische Musik anschaut, dann war es am Anfang so von Hip-Hop, dass Zustände beschrieben wurden. Die Fenster in meiner Wohnung sind alle kaputt, im Treppenhaus riecht's nach Pisse und ich werde depressiv in dieser Gegend und es muss sich langsam was verändern.
1: Doch es ändert sich nichts.
4: Dass sich dann im Laufe der Jahre in dieser jungen schwarzen Bevölkerung der Gedanke durchgesetzt hat, wir müssen auch irgendwie radikaler werden und wir müssen Dinge einfordern und wir müssen vor allem auch Aufmerksamkeit damit erzeugen.
1: Das ist die Zeit, in der Hip-Hop auch nach Kalifornien schwappt, an die West Coast. Mit Straight Outta Compton veröffentlicht N.W.A. im Sommer 1988 eines der prägendsten Rap-Alben überhaupt. Es ist sowas wie der Urknall des Gangster-Rap. Und auch Tupac hört genau hin, lässt sich inspirieren von dem Sound, den er schon bald mitprägen wird. Denn ausgerechnet in diesem Sommer zieht der 17-jährige Tupac von Baltimore nach Kalifornien und gerät dort auf die schiefe Bahn.
7: I gotta find a way to make a living, so I dropped out. For me at that particular time, it was more important than I found somewhere to live.
1: Über die Runden zu kommen, eine Wohnung zu finden, all das ist Tupac wichtiger als Schule. Er bricht die Highschool ab. Sein Umfeld werden Drogendealer, Kriminelle, Zuhälter und genau über diese Lebensrealität rappt er.
7: I used to rap everywhere. I was one of those people, man. I put my tape in the tape deck. I interrupt talks, conversations, and start rapping.
1: Von dem schüchternen Tupac ist nichts mehr zu sehen. Er steckt seine Kassetten in fremde Kassettenrekorder, unterbricht andere im Gespräch und beginnt zu rappen. Erst auf Blockpartys, dann im Theater und schließlich zusammen mit der alternativen Hip-Hop-Gruppe Digital Underground.
8: Tupac, go ahead and rock this. Now I clown around when I hang around with the underground. Girls used to frown, say I'm down when I come around. Gas me and when they pass me, they used to diss me, harass me, but now they ask me if they can...
1: Das ist im Jahr 1991. Tupac bringt etwas Besonderes mit. Er tanzt und rappt mit bunten Kostümen, hat eine enorme Bühnenenergie. Und zugleich ist da diese Ernsthaftigkeit eines Mannes, der wirklich etwas zu sagen hat. Das Label Interscope Records wird auf ihn aufmerksam und noch im November 1991, im Alter von 20, veröffentlicht er sein Debütalbum Tupacalypse Now.
4: Es war ein rougher Sound, es war ein aggressiver Sound, es war ein kompromissloser Sound.
1: Doch es ist nicht der Sound, der ihn einzigartig macht. Eine seiner größten Stärken hat ihre Wurzeln nicht etwa im Gangster-Rap, sondern in einer ganz anderen Welt. Shakespeare, die Art School und die Kunst, Geschichten zu erzählen.
4: Also wenn man sich Songs anguckt wie Brenda's Got a Baby, wo er eben darüber rappt, dass ein minderjähriges Mädchen vergewaltigt wird, ein Kind bekommt, versucht dieses Kind in einer Müllpresse zu entsorgen, dieses Kind am Ende doch gerettet wird und er das runterbricht auf eben diese persönliche Geschichte, aber dann rauszoomt und erzählt, was das über die amerikanische Gesellschaft erzählt, dann merkt man, dass Tupac in der Lage war, diese großen dramaturgischen Geschichten zu spannen.
1: Tupac verbindet Dinge, die im Hip-Hop bis dahin sehr selten zusammenkommen. Die Härte lässt er mit Poesie, mit politischer Wut und mit Verletzlichkeit verschmelzen. Anderthalb Jahre später folgt der endgültige Durchbruch. Seine Songs I Get Around und Keep Your Head Up werden jeweils über 500.000 Mal verkauft und kriegen Goldstatus. Tupac ist da gerade einmal 21. Er ist zusammen mit Snoop Dogg sowas wie der neue Stern am Rap-Himmel der West Coast. An der Ostküste in New York, der Wiege des Hip-Hop, sind viele in der Rap-Industrie sauer über diesen Aufschwung der Westküste. Und diese Spannungen zwischen West und East Coast werden nur noch größer, als auch New York seinen neuen King of Rap präsentiert.
9: Yeah. This album is dedicated to all the teachers that told me.
1: The Notorious B.I.G., genannt Biggie. Er wird zum Erzfeind Nummer 1 von Tupac erklärt. Besser gesagt, verklärt.
4: Weil Tupac und Biggie ja eigentlich mal Freunde waren. Die haben sich eigentlich respektiert und auch geschätzt.
1: Doch die Freundschaft zerbricht. Im November 1994 will Tupac sich mit Biggie in einem Tonstudio in Manhattan treffen. Und in diesem Studio wird er von mehreren Männern ausgeraubt und 5-mal angeschossen. Tupac überlebt und ist überzeugt, dass Biggie und sein Umfeld vorher davon wussten und ihn nicht gewarnt haben. Beweise für einen Verrat gibt es nicht. Aber es kommt zum Bruch zwischen den beiden und zum Streit am Mikrofon.
10: Are Who shot ya? Separate the weak from the oppressor. Lead hard to creep them Brooklyn streets.
1: Labels und Medien stilisieren den Konflikt jetzt endgültig zum großen East Coast-West Coast-Krieg. Aber wie ernst war es wirklich?
4: Dieser Beef, natürlich gab es den, aber dieser Beef war auch kein Krieg. Und dieser Beef war ein Unterhaltungsprodukt.
1: Beef heißt einfach Streit zwischen Rappern. Eine Art Kräftemessen mit Worten. Und das lässt sich verkaufen.
4: Es ist wie mit zwei Fußballteams. Man kann sich halt irgendwie auf eine Seite schlagen. Man kann den einen cool finden und den anderen blöd. Wir haben einen Protagonisten, wir haben einen Antagonisten. Am Ende des Tages ist das Soap Opera. Und das ist was, was wir ja auch lieben, uns anzuschauen.
1: Doch aus dem Kräftemessen wird mehr. Schon bald mischen sich die Gangs aus den Straßen von Los Angeles in den Konflikt ein.
4: Ich glaube, bei Tupac und auch Biggie war im Endeffekt das große Problem, dass die beiden Manager Drähte und Kontakte hatten in diese US-amerikanische Unterwelt und zu diesen Gangs.
1: Tupac gerät mehrfach mit dem Gesetz in Konflikt. Im Frühjahr 1995 wird er wegen sexueller Nötigung zu bis zu 4,5 Jahren Haft verurteilt. Nach rund 8 Monaten kommt er schon wieder frei. Nicht wegen guter Führung, sondern weil der mächtige Musikmanager Shug Knight während des Berufungsverfahrens die millionenschwere Kaution bezahlt. Im Gegenzug unterschreibt Tupac bei Shug Knights Label Death Row Records. Und damit wird es kompliziert. Denn Death Row Records ist eng mit einer Gang, und zwar den Mob Piru Bloods, verbunden, während hinter Biggies Label Bad Boy deren Erzrivalen, die Southside Compton Crips, stehen. Bloods gegen Crips also. Beide Gangs stacheln den Rap-Konflikt zwischen West und East Coast an, und inmitten dieses aufgeheizten Klimas veröffentlicht Tupac im Sommer 1996 seinen wahrscheinlich härtesten Diss-Track gegen Biggie und die Ostküste.
11: That's why I

0: wenn man die Texte oder bestimmte Zeilen aus dem Zusammenhang reißt, dann hat man das Gefühl, boah, okay, die hassen sich ja richtig, da geht's richtig zur Sache. Aber es ist auch am Ende des Tages immer noch Rap.
1: Und der Streit, der sogenannte Beef, der steckt Rap tief in der DNA.
0: So ist Hip-Hop entstanden. Es ging halt um diese Battle-Kultur, die übrigens auch daraus entstanden ist, um halt zu sagen, okay, wir wollen halt eine Form von gewaltfreier Auseinandersetzung finden. Wir wollen uns nicht mehr mit tatsächlichen Waffen bekriegen, sondern wir wollen uns mit Wörtern bekriegen, weil dann sterben halt weniger Menschen.
1: Doch es kommt anders. Am 7. September 1996 besucht Tupac in Las Vegas einen Boxkampf von Mike Tyson. In der Lobby gerät er in eine Prügelei mit Orlando Anderson, einem Mitglied der Southside Compton Crips, also von genau der Gang, die hinter dem verfeindeten Label von Biggie steht. Nur 2 Stunden später sitzt Tupac als Beifahrer im Wagen seines Labelmanagers Shook Knight. Eigentlich hat er noch einen Auftritt. Doch dazu kommt es nicht mehr. Shook Knight wird leicht am Kopf gestreift. Tupac treffen die Schüsse am Arm, am Bein und in der Brust. 6 Tage später wird er an den Folgen sterben. Und 6 Monate später auch Biggie erschossen. Bis heute ranken sich Mythen und Verschwörungstheorien über beide Morde. Der Mann, mit dem sich Tupac kurz vor seinem Tod prügelte, Orlando Anderson, gilt bis heute als wahrscheinlichster Mörder Tupacs. Doch er wird nie wegen Mordes angeklagt und stirbt selbst 2 Jahre später bei einer Schießerei. Erst 30 Jahre später kommt Bewegung in den Fall. Am 1. September 2026 wird ein Mann namens Dwayne Davis des Mordes an Tupac schuldig gesprochen. Er gilt als Drahtzieher, soll aber nicht selbst geschossen haben. Viele Fragen rund um den Mord bleiben trotzdem offen. Zu sehr haben sich die Theorien verselbstständigt und zu lange liefen die Ermittlungen ins Leere. Das führt uns zurück zum Anfang der Folge. Auch Tupac wollte kurz vor seinem Tod nicht mit der Polizei kooperieren. Und so hielten sich auch viele andere an den sogenannten Code of the Streets. Wer mit der Polizei redet, gilt als Verräter.
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4: Die Nachrichten mit Christoph Hoffmann. Guten Tag. Die CDU-Spitze berät gerade über ihre Wahlniederlage bei der Landtagswahl in Sachsen-Anhalt. Dort hat sie rund 17% der Stimmen geholt und sich damit mehr als halbiert im Vergleich zur letzten Wahl. Kanzleramtschefin Warken ist über das Ergebnis enttäuscht.
5: Natürlich kann es nach so einem Ergebnis kein Weiter-so geben. Das steht für uns aber nicht erst jetzt seit dieser Landtagswahl fest, sondern schon viel länger. Die Menschen wünschen sich einen Politikwechsel, sie wünschen sich Veränderung.
4: Wahlsieger ist die AfD. Sie konnte ihr Ergebnis mehr als verdoppeln und hat rund 44% der Stimmen geholt. Parteichef Krupalla freut sich.
6: Wir wünschen uns natürlich, dass es zu einer stabilen Regierung kommt. Die Gespräche werden die Woche anlaufen. Das ist erstmal unser Ziel. Und ich gehe davon aus, dass wir auch mit Ulrich Siegmund einen Ministerpräsidenten haben, der auch im Sachsen-Anhaltiner Landtag gewählt wird.
4: SPD, Grüne und Linke haben bei der Wahl jeweils rund 9% der Stimmen bekommen. Linken-Chefin Schwertner sagte, dass die Wahl viele in Sachsen-Anhalt beschäftigt.
7: Ich kann erstmal viele Menschen verstehen, die jetzt Angst haben und die gesagt haben, wir wollen unbedingt eine AfD-Alleinregierung verhindern. Das verstehe ich und das zeigt sich auch in diesem gespaltenen Ergebnis, dass es in Sachsen-Anhalt da diese beiden sehr starken Meinungen gibt.
4: Das BSW schaffte es mit gut 5% erstmals in den Landtag in Sachsen-Anhalt. Es könnte der AfD zu Mehrheiten verhelfen. Von heute an gilt in Österreich ein Kopftuchverbot an Schulen. Davon betroffen sind Mädchen bis 14 Jahre. Die Regierung in Österreich begründet das umstrittene Verbot damit, dass das Kopftuch ein Zeichen der Unterdrückung sei. David Freches, WDR Wien.
8: Bei Verstößen soll die Schulleitung zunächst ein Gespräch mit den betroffenen Mädchen und den Eltern führen. Wenn das Kind dann weiterhin Kopftuch trägt, droht eine Geldstrafe zwischen 150 und 800 Euro. Das entsprechende Gesetz wurde im Winter in Österreich mit großer Mehrheit beschlossen. Zustimmung gab es unter anderem von der rechten FPÖ, auch wenn ihnen das Verbot nicht weit genug geht. Sie forderten damals, dass es auch für Lehrerinnen gelten soll. Aber auch die Grünen sagten damals, die Idee, das Kinderkopftuch zu verbieten, sei, Zitat, absolut richtig. Das Gesetz würde in der gegenwärtigen Form aber gegen die Verfassung verstoßen, deshalb stimmten die Grünen nicht zu.
4: In Düsseldorf beginnt der Prozess zu einem aufsehenerregenden Fall. Ende Dezember letzten Jahres waren in der Innenstadt auf offener Straße Schüsse gefallen. Drei Männer sind deswegen angeklagt. Brigitte Pavicic, WDR Düsseldorf.
9: Es war ein Mordanschlag auf den Neffen eines berühmt-berüchtigten kurdisch-türkischen Drogenbosses. Der 40-Jährige wurde von 7 Kugeln getroffen und schwer verletzt, aber überlebte. Heute, 8 Monate später, beginnt vor dem Landgericht der Strafprozess gegen die beiden mutmaßlichen Schützen und einen Helfer. Dem 39-jährigen Syrer und dem 22-jährigen Türken wird versuchter Mord vorgeworfen. Dem mitangeklagten 37-jährigen Syrer nur Beihilfe dazu.
4: Weitere Meldungen im Überblick. Die Polizei in NRW sucht noch immer nach einem Tatverdächtigen, der hinter Sabotageangriffen auf die Stromversorgung stecken soll. Ein Großeinsatz gestern am Hambacher Forst bei Köln blieb erfolglos. Der Fachkräftemangel in Deutschland nimmt nach einer neuen Studie des Instituts der deutschen Wirtschaft in den kommenden Jahren deutlich zu. Das arbeitgebernahe Institut rechnet bis 2029 mit mehr als 700.000 fehlenden Fachkräften. Das wären fast doppelt so viele wie noch im vergangenen Jahr. Im Himalaya-Staat Nepal ist der mehr als 1.300 Opfer der verheerenden Sturzflut vor 2 Wochen gedacht worden. An Regierungsgebäuden hingen die Fahnen auf Halbmast. Einige Familien, deren Angehörige noch nicht gefunden wurden, hielten symbolische Bestattungszeremonien ab. Etwa 5.000 Menschen werden in Nepal immer noch vermisst.
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4: Der Brandstifter von Wuppertal ist offenbar gefasst. Die Polizei nahm einen 34-Jährigen fest, der jetzt in Untersuchungshaft sitzt. Bei seiner Festnahme hatte er Brandbeschleuniger und ein Feuerzeug in seinem Rucksack. Warum die Ermittler glauben, dass sie den Richtigen erwischt haben, erklärt Oberstaatsanwalt Wolf Tillmann Baumert.
10: Wir haben natürlich geguckt, ob er für weitere Taten dieser Brandserie in Frage kommt. Dabei wurde ein Fingerspurenabgleich gemacht mit einer Spraydose, die an einem der Tatorte liegen geblieben war. Und siehe da, das sind die Fingerabdrücke unseres Beschuldigten. Von daher sind wir sehr zuversichtlich, dass wir hier jemanden haben, der für mehrere Brandlegungen verantwortlich ist.
4: Der Verdächtige soll in den vergangenen Monaten in Wuppertal mindestens 10 Autos in Brand gesetzt haben. Über sein Motiv ist noch nichts bekannt. Das Wetter in Nordrhein-Westfalen. Der Tag bringt einen Mix aus Sonne und Wolken. Es bleibt trocken. Dabei erreichen die Temperaturen nochmal sommerliche Werte. Detmold kommt auf 28 Grad, Kleve auf 29 und in Siegen steigen die Temperaturen auf 30 Grad. Das war WDR aktuell. WDR 5, die Verkehrslage. A1 Dortmund Richtung Köln zwischen Burscheid und Köln-Niel etwa 10 Minuten plus, 4 Kilometer stockender Verkehr. A4 Olpe Richtung Aachen zwischen Kreuz Köln-Ost und Kreuz Köln-Süd, 4 Kilometer stockend. A33 Osnabrück Richtung Brilon zwischen Steinhagen und Kreuz Bielefeld. Hier sind es 4 Kilometer Stau und das bedeutet etwa 10 Minuten Verzögerung. A44 Dortmund Richtung Kassel zwischen Lichtenau und Diemelstadt 20 Minuten plus in etwa 6 Kilometer Stau. Und A46 Wuppertal Richtung Düsseldorf zwischen Wuppertal-Katernberg und Hahn-Ost 10 Minuten plus 4 Kilometer Stau.
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1: Mit Ralf Erdenberger. Einen schönen guten Morgen. Nach einem denkwürdigen politischen Wahlsonntag, bei dem es ja teilweise drunter und drüber ging.
11: Wenn vielleicht Sie eine Koalition haben, dann haben Sie eine Koalition mit genau denjenigen, die Sie
12: vertreten. Ich glaube, genau das hilft uns nicht weiter.
1: Entschuldigung.
11: Sie lügen einfach nur die ganze Zeit von morgens bis abends. Sie sind einfach nur verlogen.
12: Ich finde es gerade ein bisschen unerträglich. Ich glaube, das Letzte, was die Leute jetzt wollen, ist, dass wir uns hier gegenseitig beschützen.
13: Ich würde auch gerne mal wissen. Viele interessieren sich für die Frage.
1: Wie soll man da noch durchblicken? Wir versuchen das an diesem Vormittag. Wer regiert künftig in Sachsen-Anhalt? Welche Optionen liegen da auf dem Tisch? Wie konnte es zu diesem historischen Ergebnis der AfD kommen? Wie geht es weiter auf der Bundesebene? Das sind Fragen an diesem Vormittag bei Neugier genügt nach der Landtagswahl. In dieser Stunde zum Beispiel, um ein bisschen Ordnung reinzubringen, reden wir mit einem Politikwissenschaftler aus Magdeburg, der also gestern Abend ganz nah dran war. Wie er diesen Wahlabend erlebt hat und wie er die Ergebnisse einordnet, hören Sie in ungefähr 5 Minuten. In einer Stunde ist eine Journalistin zu Gast, die in Rostock geboren ist, im Plattenbau aufgewachsen. Und sie sagt, wir müssen aufhören, die AfD als ostdeutsches Problem zu sehen und einen gesamtdeutschen Blick entwickeln. Zweite Wende, so nennt sie ihr Buch. Ein Wort, was übrigens auch die AfD
14: benutzt. Auch das sortieren wir. Und dann schließlich im Tagesgespräch um 10 nach 12 freue ich mich auf Ihre Meinung zum Ausgang der Wahl in Sachsen-Anhalt. Das alles in den nächsten 3 Stunden. Und wenn Sie jetzt sagen, haben die denn kein anderes Thema? Doch. Wir fahren zum Beispiel über die legendäre Route 66 in den USA und das kostet keinen Cent Benzin. Gleich.

0: Professor Dr. Michael Böcher ist Politikwissenschaftler, eigentlich in Magdeburg, also in der Hauptstadt des Bundeslandes, das gestern gewählt hat. Aber das war gestern ein Dilemma, denn er hat zwei Herzen in seiner Brust und das andere schlägt in Hessen für den Fußball. Guten Morgen, Herr Dr. Böcher.
1: Guten Morgen, Herr Ehrenberger.
0: Wie haben Sie das denn jetzt gelöst mit den zwei Herzen? Wo waren Sie gestern Abend, als dann die erste Hochrechnung kam und der blaue Balken in den Himmel wuchs, im Fernsehen jedenfalls, und die CDU realisieren musste, wir haben uns selbst halbiert?
1: Also ich bin ja Professor an der Universität in Magdeburg und war auch die ganze Woche in Magdeburg, habe viele Interviews gegeben, habe mich mit der Wahl natürlich beschäftigt. Und gestern Abend war ich dann tatsächlich im Stadion bei dem Spiel der Eintracht gegen Augsburg, was leider 1-4 verloren ging, hatte aber die ganze Zeit mein Handy an und habe mit Leuten gesprochen und habe natürlich das dann auch auf dem Bildschirm gesehen, die erste Hochrechnung, die erste Prognose. Ja, und das war natürlich schon ein Erdrutsch, ja, das muss man ganz deutlich sagen. Das war schon eine politische Landschaftsverschiebung. Also, dass die AfD so stark war, gestern in der ersten Prognose schon, und dass sich das auch in den Hochrechnungen bestätigt hat, das hatte man so ein bisschen erwartet. Aber in den letzten Wochen war eigentlich das Gefühl in Magdeburg, dass es nicht ganz so stark ausfallen wird, das Ergebnis für die AfD. Aber man ging immer davon aus, dass die absolute Mehrheit nicht erreicht werden kann, was jetzt auch nicht geschafft wurde. Aber es ist schon sehr, sehr, sehr, sehr starkes Ergebnis für die AfD.
0: Es klingt ein bisschen nach einer doppelten Überraschung. Eintracht Frankfurt hat sehr hoch verloren. Das war nicht vorauszusehen. Sie sagen, da hat sich ein bisschen was abgezeichnet politisch in Magdeburg. Sagen Sie aber, bevor wir jetzt über Gewinn und Niederlagen sprechen in dem Sinne, kann man sagen, aus politologischer Sicht, dass das gestern für die Demokratie ein Gewinn war? Denn die Wahlbeteiligung mit 78% war wirklich hoch. Es wird von Rekord gesprochen. Das heißt, da wurden sehr viele Nichtwähler mobilisiert?
1: Also für die Demokratie war es in dem Sinne ein Gewinn, dass sehr, sehr viele Menschen wieder zur Wahl gegangen sind, die vorher nicht mehr gewählt haben oder noch nie gewählt haben. Das Einzige, was für die etablierten Parteien ein Problem darstellt, dass sie eben nicht in der Lage waren, so viele Wählerinnen und Wähler zu mobilisieren. Es scheint so, dass vor allen Dingen die AfD daraus Profit geschlagen hat, aus dieser sehr hohen Wahlbeteiligung.
0: Sie beobachten das ja jetzt schon seit 10 Jahren. Sie sind eben aus Hessen nach Magdeburg gegangen und haben einen ganz besonderen Blick auch auf die AfD. Wenn Sie das mal nachzeichnen bis zu diesem Sieg bei den Landtagswahlen, was können Sie abzeichnen?
1: Naja, in Sachsen-Anhalt ist es der Fall, dass es einige Strukturprobleme gibt. Die Bevölkerung ist sehr stark überaltert, höchster Altersdurchschnitt der Bevölkerung in der ganzen Bundesrepublik. Strukturprobleme mit Deindustrialisierung, Fragen der Transformation, die chemische Industrie steht vor großem Dilemma, weil das im Moment der wichtigste Industriezweig ist in Sachsen-Anhalt. Das heißt, dass die wirtschaftlichen Probleme, die es in Deutschland gibt, die schlagen nochmal besonders zu Buche in Sachsen-Anhalt. Und es gibt ein großes Stadt-Land-Gefälle. Und was ich beobachten kann seit 10 Jahren, ist zum einen, dass das ganze Bundesland oder auch die Landeshauptstadt in einem sehr starken Transformationsdruck sind, dass das aber auch teilweise sehr, sehr gut gelungen ist, wenn Sie daran denken, dass die erneuerbaren Energien zum Beispiel in Sachsen-Anhalt eine ganz wichtige Industrie ist, dass da Sachsen-Anhalt bundesweit auch auf den vorderen Plätzen ist. Das, was die AfD angeht, sie hat sich Stück für Stück entwickelt, wurde immer stärker und es ist eben gelungen, vor allen Dingen die Bevölkerung in allen Teilen des Landes abzuholen. Und der Spitzenkandidat, das ist ja wahrscheinlich auch in NRW sozusagen durch die Medien dann transportiert worden, hat den Eindruck erweckt, er würde wirklich mit den einfachen Leuten klarkommen. Er macht mit ihnen Ausflüge, er macht Veranstaltungen in jedem Dorf und so weiter und so fort. Und dieser Aufstieg der AfD ist Schritt für Schritt gewesen. Und liegt jetzt zum einen daran, dass die Wählerinnen und Wähler sich mit den etablierten Parteien nicht mehr so richtig anfreunden, dass sie sich nicht mehr richtig repräsentiert fühlen, dass sie eben denken, dass ihre Probleme nicht gehört werden in Berlin oder auch in Magdeburg. Und in diese Lücke stieß sozusagen die AfD, die sich sehr volksnah gibt, und dann natürlich auch hohe Gewinne bei jüngeren Menschen, weil es eben der Spitzenkandidat und viele Politikerinnen und Politiker der AfD sehr gut verstehen, die Social Media für sich zu nutzen.
0: Ja, das waren jetzt viele auch Erklärungsansätze. Ich nehme mal diesen, den Sie angetippt haben, was die Kompetenzwerte angeht. So hat die AfD auf allen Ebenen, bei allen Themen höhere Kompetenzwerte als die CDU, selbst bei der Wirtschaft, ohne dafür einen Nachweis antreten zu können. Warum, meinen Sie, ist das gelungen, die Jungen, aber eben auch die Mittelalten abzuholen? Ich glaube, die einzige Gruppe, die etwas zurückhaltend beim Wählen waren, waren die Rentner, also auch die über 60.
1: Das stimmt. Naja, warum ist das gelungen? Also zunächst mal muss festgehalten werden, dass die CDU eigentlich für eine starke Wirtschaftskompetenz steht. Das ist aber nicht glaubhaft rübergebracht worden. Also der CDU wird offensichtlich das nicht mehr zugetraut, diese wirtschaftlichen Probleme zu lösen. Und die AfD hat eben sehr einfache Antworten auf sehr komplexe Probleme. Also sie versteht es, wirtschaftliche Probleme, gesellschaftliche Probleme, soziale Probleme, Ängste vor sozialem Abstieg der Wählerinnen und Wähler mit ihrem Kernthema der Migrationspolitik zu verbinden und schürt dann gewisse Ängste und macht für alles, was wirtschaftlich schiefläuft, einen hohen Migrantenanteil verantwortlich und will da schnelle Lösungen und hat ja auch gesagt, wir wollen Remigration und Abschiebung ab Minute 1, obwohl das auf Landesebene gar nicht so einfach geht und so weiter und so fort.
0: Das ist nämlich genau die Frage, weil Ulrich Siegmund, der Spitzenkandidat, hat gestern Abend auch nochmal Probleme genannt, wo wir eben das Fragezeichen setzen sollten, ob diese Probleme auf Landesebene überhaupt zu lösen sind. Hier sind nochmal eine kleine Aufzählung, ist hier nochmal zu hören.
2: Vor allem das Thema der Migration, die verrückte Energiepolitik, wir tanken immer noch 2,40 € Sprit und vieles mehr. Das sind die Grundprobleme dieser Zeit, die müssen wir in den Griff bekommen.
0: Aber die Tankstellenpreise werden doch nicht in Sachsen-Anhalt zu beeinflussen sein, aus der Staatskanzlei heraus.
1: Nein, natürlich nicht. Aber er hat einen Punkt, weil natürlich ein Bundesland, das sehr stark ländlich geprägt ist, wo der öffentliche Nahverkehr nicht so gut funktioniert, wo es eben nicht so viel Anbindung gibt, sind sehr viele Menschen auf ihr Auto angewiesen, um arbeiten zu gehen, um ihren Arbeitsplatz aufzusuchen. Und die spüren schon, dass natürlich weniger Geld in der Tasche ist, wenn sozusagen die Benzinpreise so hoch sind. Aber das sind Probleme, die sind ja global bedingt durch verschiedene Krisen, durch die Energiekrise, durch den Krieg der USA in Iran. Da kann natürlich ein Bundesland nicht viel machen. Aber es zählt scheinbar das Versprechen. Und die AfD kann natürlich, wenn sie ein Bundesland regieren sollte, im Rahmen des Bundesrats oder auch auf Bundesebene mehr Druck entfalten. Und wir haben ja noch zwei weitere Landtagswahlen demnächst. Das heißt, die AfD könnte generell stärker werden politisch in Deutschland und dann auch mehr Druck auf die Bundesregierung ausüben, die natürlich jetzt auch Angst hat, dass die nächsten Landtagswahlen genauso desaströs enden. Und dann muss man mal abwarten, ob nicht vielleicht doch wieder sowas passiert wie eine Benzinpreisbremse. Und das könnte sich dann die AfD auch noch als Erfolg verbuchen. Aber Sie haben recht, auf der Ebene von Sachsen-Anhalt können diese Probleme nicht gelöst werden. Und es sind ganz schön viele Versprechungen, die Ulrich Siegmund hier gegeben hat. Es sind Vorschusslorbeeren, die die Wählerinnen und Wähler jetzt verteilt haben. Und dann muss man abwarten, was passiert, wenn er es dann doch nicht so einlösen kann, was zu erwarten ist.
0: Und jetzt muss er erstmal Ministerpräsident werden. Und man hat den Eindruck, die Bundesebene hat auch schon klar gesagt, das soll er auch werden. Und er hat gestern folgende Geste immer wieder betont. Und das Thema, wie demokratisch sind wir, wurde auch immer wieder benannt.
2: Das, was wir endlich wieder in der Politik brauchen, ist Vertrauen. Und ich werde jetzt nach der Wahl, egal wie es jetzt heute Abend weitergeht, genau das machen, was ich vorher angekündigt habe. Ich werde sagen, als Demokrat werde ich immer, und das haben wir seit 10 Jahren gemacht, immer allen Kräften die Hand ausstrecken, die mit uns eine grundsätzliche politische Kehrtwende in diesem Land herbeiführen möchten.
0: Ich werde als Demokrat meine Hand ausstrecken. Wie sehen Sie das als Politologe? Ist das ja eine normale Geste, wenn man über 40% hat und dann noch ein bisschen Mehrheit sucht, würde man das tun. Aber in dem Fall könnte es Taktik sein, weil die AfD schon weiß, dass die anderen, so sind ja auch die ersten Signale, diese Hand nicht ergreifen werden?
1: Na, er hat leicht reden, weil er genau weiß, dass die demokratischen Parteien nicht mit ihm zusammenarbeiten wollen. Das heißt, es ist mehr eine symbolische Geste, in dem sich Ulrich Siegmund als Demokrat darstellt. Aber aktuell ist es sehr schwer, eine Regierung zu bilden. Das Einzige, was in Frage käme, wäre tatsächlich diese Tolerierung durch das BSW, das ja überraschenderweise die 5%-Hürde genommen hat und erstmals im Landtag vertreten ist. Das sind ja auch die Dinge, die aktuell diskutiert werden. Eine andere Option wäre darauf zu hoffen, dass es Überläuferinnen, Überläufer gibt aus anderen Fraktionen, die ihn vielleicht bei der geheimen Ministerpräsidentenwahl wählen würden. Aber das wäre wahrscheinlich zu riskant. Da muss man mal abwarten. Im Moment ist es sehr schwierig. Und es kann ja bis zu 3 Wahlgänge geben. Also ich glaube, dass das noch sehr spannend wird und auch nicht sofort entschieden werden wird. Das wird uns noch eine Weile beschäftigen, die Regierungsbildung.
0: Das BSW könnte Zünglein an der Waage sein bei der Regierungsbildung, weil vermutlich unklug ist, dass die anderen Parteien versuchen, ein Viererbündnis zu schmieden, um dann einen Sitz mehr zu bekommen.
1: Ja, laut den Rechnungen geht das ja gar nicht mehr.
0: Ist schon abgeräumt. Dann haben Sie länger Fernsehen geguckt als ich gestern.
1: Herr Böcher. Ja, da haben wir auch das Problem, dass die CDU ja auch nicht nur eine Brandmauer gegen die AfD hat, sondern auch einen Beschluss, dass man mit der Linken nicht zusammenarbeitet. Dann müsste man sich ja von der Linken irgendwie tolerieren lassen und das würde die CDU endgültig zerreißen.
0: So, jetzt hat die AfD gesagt, beziehungsweise Herr Siegmund, ansonsten machen wir Neuwahlen und dann bekommen wir die absolute Mehrheit. Auch das Taktik oder möglich?
1: Naja, das ist schon ein großes Risiko. Also keiner weiß, was bei Neuwahlen passiert. Also so würde ich, glaube ich, nicht denken, dass er auf Taktik spielt. Das kann auch ins Auge gehen. Das weiß man eben nicht, was bei den Neuwahlen passieren würde. Ob die AfD dann wirklich die absolute Mehrheit erringt oder ob es vielleicht dann gelingt, von den anderen Parteien auch dieses Wankelmütige und dass er dann nicht bereit war, eine Regierung zu bilden, zu nutzen im Wahlkampf und dass vielleicht doch wieder ein paar Stimmen verloren gehen. Also es wäre ein sehr großes Risiko, auf Neuwahlen zu spielen. Ich vermute nicht, dass das eintreten wird.
0: Sie haben ja eben schon den wachsenden Einfluss der AfD im Bundesrat dann auf die Bundespolitik dargestellt. Heute Vormittag trifft sich auch Friedrich Merz mit den Kollegen und natürlich erwarten wir da Reaktionen, denn Friedrich Merz hat sich auch noch nicht geäußert. Jetzt ist die Frage, welchen Einfluss hat denn dieser Wahlausgang auf Sachsen-Anhalt? Da sind Sie ja ganz nah dran. Und ich würde Sie gern persönlich erstmal auch fragen, wie Sie das vielleicht an der Hochschule betreffen könnte. Denn die Bildungspolitik wird ja von der AfD auch ins Visier genommen. Zunächst mal geht es da um die Abschaffung der Schulpflicht. Aber wie ist das denn mit auch Auswirkungen auf die Wissenschaft und die Politologie?
1: Naja, die Hochschulpolitik

0: gespart werden, ja, das weiß man eben nicht so ganz genau. Wir haben zwar in der Verfassung unser Prinzip der Wissenschaftsfreiheit, aber das heißt nicht, dass die Hochschulen auch immer auskömmlich finanziert werden müssen. Also es kann sein, dass die AfD versuchen würde, über neue Zielvereinbarungen mit den Hochschulen bestimmte Themen in die Hochschulen reinzubringen, und dann muss man mal abwarten, wie solche Verhandlungen dann ausgehen.
1: Abwarten müssen wir auch, was diese politische Woche dann bringt. Als Politologe mit Erfahrung, ist das jetzt ein Ausnahmezustand oder was bringt uns diese Woche? Können Sie das absehen?
0: Ja, aktuell ist das ein Ausnahmezustand, weil sich das die etablierten Parteien nicht vorstellen konnten bislang, dass die AfD so stark in einer Wahl abschneidet. Das wird noch ein paar Tage so weitergehen und jetzt werden die Regierungsoptionen ausgelotet. Und dann, naja, dann nach der Wahl ist vor der Wahl, dann wird ganz Deutschland auf die nächsten Landtagswahlen blicken in Mecklenburg-Vorpommern und Berlin. Also wir sind jetzt in sehr aufregenden Wochen, was die Politik angeht. Und es bleibt abzuwarten, wie die Bundesregierung auch darauf reagieren kann und was das eigentlich bedeutet für die Koalition in Berlin. Also Friedrich Merz ist natürlich durch den Wahlausgang heute sehr, sehr geschwächt.
1: Nach der Wahl ist vor der Wahl, da ist die Fußballmetapher wieder. Nach dem Spiel ist vor dem Spiel, gilt auch für die Eintracht. Vielen Dank, Michael Böcher,
0: gerne.
1: Politologe aus
0: gerne,
1: Magdeburg,
0: Herr Anberger.
1: Mit dem Herz in Frankfurt. Danke.
0: Wiederhören.

0: Maybe Oktober. Da wusste Decker nicht, dass das eine politische Aussage sein könnte. Vielleicht im Oktober gibt es dann eine neue Landesregierung. Eigentlich so müsste sie dann spätestens auch installiert sein. Wir gucken an diesem Vormittag auf WDR 5 immer wieder auch nach Sachsen-Anhalt, nicht zuletzt im Tagesgespräch ab 10 nach 12, wo wir Sie fragen wollen, was Sie zu diesem Ergebnis von gestern Abend sagen. Historisch ist es auf jeden Fall. Noch nie hat eine Partei, die der Verfassungsschutz als gesichert rechtsextrem einstuft, eine Wahl gewonnen. Sie können das telefonisch nachher tun, aber jetzt schon über die WDR 5 App uns eine Nachricht schreiben. Jetzt haben wir 10:55 und wir fahren erstmal nach Westen. Und zwar weit in den Westen, in die USA und fahren eine Strecke, die Sinnbild ist für Roadtrip, für Autokultur, für Freiheit. Und das ist die Route 66. Zahllose Songs besingen diese Straße, die durch 8 Bundesstaaten führt. 4000 Kilometer lang von Chicago bis nach Kalifornien. Unsere US-Korrespondenten haben sie noch einmal befahren, und zwar, weil diese Strecke jetzt 100 Jahre alt wird. Und sie haben Menschen getroffen, deren Leben immer noch an dieser Mother Road hängt.
1: Draußen blinkt die Neonreklame, drinnen dampft das Omelett, so groß wie der ganze Teller und sensationell fluffig. So wird es hier am Beginn der Route 66 schon seit mehr als 100 Jahren über die Theke geschoben. Die Wirtin im Restaurant Lou Mitchells in Downtown Chicago heißt Audrey. Sie schenkt nochmal Kaffee nach, bevor sie ihren Gästen eine gute Reise wünscht. Auf der Mutter aller Straßen.
2: Wir sind der Ausgangspunkt. Leute aus aller Welt kommen her und sind total aufgeregt. Denn so kann man dieses Land wirklich erleben. Unterwegs, im Auto, von A nach B, nach C und D. Das ist so cool, dass diese eine Straße den gesamten Weg entlang führt.
3: On their route, which is really cool that one road will take you all the way.

0: Way.
1: Die Route 66 führt durch eine Kleinstadt nach der anderen, immer über die Hauptstraße, mitten durchs Zentrum. Das bringt damals, vor 100 Jahren, wirtschaftlichen Aufschwung hier in Illinois. Getreide, Mais und Fleisch und während der Prohibition auch Alkohol kommen damals von den kleinen Farmen auf die großen Absatzmärkte in Chicago, Springfield, St. Louis. Und im Gegenzug, so erklärt es der Route 66-Historiker Bill Thomas, bringen die Autotouristen aus der Großstadt ihr Geld hinaus aufs Land. Ein echter Turbo für die Konjunktur, der das Bild der Landstraße verändert.
2: The service station, the roadside motel.
3: Die Tankstelle, das Motel am Straßenrand, kleine Cafés, Campingplätze. Alles, was Reisende brauchen, um von hier nach da zu kommen, ist entlang der Route 66 entstanden. Sie hatte entscheidenden Einfluss darauf, wie wir uns in diesem Land fortbewegen und reisen.
2: Major impact on the way we move and travel in this country.
4: The USA in your Chevrolet. America is asking you to call.
1: Die USA im eigenen Auto bereisen. Dieser Traum wird in den 1950er Jahren für immer mehr Menschen bezahlbar. Doch das glitzernde Versprechen von automobiler Freiheit gilt im Amerika der Rassentrennung nicht für jeden, erklärt Lionel Kimball Jr. Er ist Professor für afroamerikanische Geschichte an der Chicago State University.
5: Black people going into local diners and couldn't get served.
6: Schwarze Menschen gingen in Restaurants und wurden nicht bedient. An Tankstellen bekamen sie keinen Sprit. Sie schliefen in ihren Autos, weil es keine Hotels gab, die sie beherbergen wollten. Erst das Green Book hat die Art und Weise, wie sie reisen konnten, wirklich revolutioniert.
1: The Negro Motorist Green Book von Victor Hugo Green erscheint von 1937 bis 1967. Ein Verzeichnis sicherer Unterkünfte und privater Herbergen für schwarze Reisende in den USA. Um, wie es darin heißt, peinliche Situationen zu vermeiden. Eine Chiffre für Diskriminierung und Gewalt. Das Haus von Mrs. Robinson war einer dieser Safe Spaces entlang der Route 66. 1501 East Jackson Street in Springfield, Illinois. Es steht noch heute, drei Stockwerke, an der Ecke ein Türmchen, direkt gegenüber der kleinen Kirche. 1964 wird die Rassentrennung in den USA illegal und die Route 66 ist wirklich eine Straße für alle. Das Haus von Mrs. Robinson droht seitdem zu verfallen und der Route 66 ergeht es bald ähnlich. Die Regierung baut ein Autobahnnetz und die neuen Interstates sind viel schneller, weil sie um die Städte herumführen. 1985, also nach 60 Jahren als Highway, wird die ikonische Route 66 wieder außer Betrieb gesetzt. Die kleinen Städte entlang der alten Route verfallen, so wie hier in Atlanta, Illinois. Der Güterzug schleicht noch hindurch, aber die Leuchtschrift am alten Kino blinkt schon lange nicht mehr. Und die meisten Schaufenster entlang der Hauptstraße sind mit Brettern vernagelt.
2: It almost decimated all of these small rural communities.
3: Das war fast der Niedergang dieser kleinen ländlichen Gemeinden, als die Leute einfach an ihnen vorbeifuhren. Doch dann stieg das Interesse an der Route 66 wieder, weil die Leute keine eintönige Interstate wollten, sondern echte Erlebnisse. Und so bringt uns diese Straße heute wieder Besucher.
1: Es sind Orte wie Pontiac, Lincoln, Gardner oder Towanda in Illinois, die sich heute neu erfinden wollen, als lebendige Denkmäler für Freiheit auf vier Rädern, für die Sehnsucht nach Westen und die Idee, dass es woanders vielleicht besser sein könnte.
2: It's going to be different as you travel.
3: Je weiter man die Straße entlang fährt, desto mehr sieht man die guten Seiten Amerikas, aber auch die schlechten. Und genau darum geht es. Das hier ist Amerika auf einer Straße.
2: It's America on a road.
7: Autos aus den vergangenen 100 Jahren knattern durch Springfield in Missouri. Die Geburtsstadt der Route 66 feiert. Es ist der offizielle Auftakt für die Feierlichkeiten in diesem Jahr. Aber was macht den Reiz der Route 66 heute noch aus?
8: A lot of nice cars.
9: Lots of really fun cars.
10: I like the old fashioned about them.
11: Oh, it's amazing.
9: It's awesome.
7: Historisch, pure Nostalgie, einfach Kult. Jeder hat davon gehört, jeder will wissen, wie es ist. Die Route 66 führt auch durch Texas. Ein legendärer Stop dort ist das Big Texan in Amarillo. Ein riesiges Restaurant mit Holzveranda draußen, Empore drinnen, Souvenirshop und angeschlossenem Motel. Im Restaurant beginnt gerade wieder die Steak Challenge.
0: Attention, Big Texan! We have Hapuni here, all the way from Dallas. Attention, our 72-ounce Steak Challenge!
7: Dafür ist das Big Texan bekannt. Wer innerhalb von 60 Minuten alles aufessen kann, vor allem ein riesiges 2-Kilo-Steak, gewinnt, muss nicht zahlen. Auf einem Holzpodest in der Mitte sitzt ein Mann, guckt konzentriert auf seinen Teller. Er will es versuchen. Patrick Lees Großvater hat das Big Texan 1960 gegründet. Für die Cowboys und die Route 66 Reisenden. Aus dieser Zeit stammt auch die Steak Challenge. Sein Opa hat sich das damals ausgedacht, als die Cowboys ins Restaurant kamen und ihm auffiel, dass die Route 66 Reisenden so fasziniert von den Cowboys waren. Sie waren Entertainment.
8: The tourists love seeing the Cowboys at his restaurant, like entertainment for his guests on Route 66.
7: Die Cowboys konnten ziemlich viel essen. Und als einer von ihnen 4,5 Steaks verzehrte, sagte sein Opa, wer das essen kann, muss nicht zahlen. Das war 1960 und ist bis heute Tradition. Rekord waren 46 Leute, die es hier an einem Abend versucht haben.
8: I think the most we ever had in one night was like 46 people trying the 72-ounce steak in one day.
7: Nichts für Iris und ihre Schwester Birgit. Sie schauen sich im Souvenirshop um. Hinten in der Ecke steht ein Terrarium mit einer echten Klapperschlange. Texas-Feeling eben. Iris und Birgit wollen die gesamte Strecke abfahren.
11: Wir sind gestartet in Chicago und fahren jetzt weiter nach Santa Monica. Wir sind 5 Wochen unterwegs. Ja, das ist so ein To-Do, was man einmal im Leben gemacht haben sollte.
7: Nach Texas führt die Route 66 in den Bundesstaat New Mexico. Etwa 180 Kilometer sind es von Amarillo bis nach Tucumcari. Der 5000-Einwohner-Ort liegt direkt an der historischen Route 66 und ist bekannt für seine Motels mit den bunten Neonschildern. Im Motel Safari checken gerade Gäste ein.
12: All right, so we get you in a room with a king bed.
7: Das Motel Safari gibt es seit 1959. Rich Havlick hat es vor einem Jahr übernommen. Seine Liebe zur Route 66 hat ihn zum Motelbesitzer gemacht. Los ging alles mit seinem ersten Route 66-Trip vor ein paar Jahren.
13: Like, I felt so free.
3: Ich habe mich so frei gefühlt. Ich begann, mich nach Jahrzehnten zu sehnen, die ich nie erlebt habe. Und ich wollte mehr davon. Es ist schwer zu erklären. Die Route 66 passt zu mir wie ein Puzzleteil.
7: Im Geburtsjahr kommen noch mal mehr Touristen, erzählt Rich. Aber viele Orte an der Route 66 sind inzwischen verfallen. Es ist nicht einfach, die historischen Orte am Leben zu erhalten, erklärt Rich.
13: The way it's changing now.
3: Was sich zum Negativen ändert, ist, dass viele Orte an der Route 66 keine kleinen privat geführten Motels oder Geschäfte mehr sind. Ich hatte zum Beispiel während meiner 4-jährigen Suche nach einem Motel den Fuß in der Tür bei einem in Missouri. Eine Frau hatte es 50 Jahre geführt. Am Ende haben die Töchter das Motel an einen Konzern verkauft. Nun ist es verschwunden.
13: And now it's off the board.
7: Diese Sorge haben sie im historischen Hotel El Rancho in 4,5 Stunden entfernten Gallup nicht. Hier lebt, direkt an der Route 66, Hollywood-Geschichte. John Wayne, Katharine Hepburn, Spencer Tracy, Henry Fonda, sie alle haben hier gewohnt, wenn in der Gegend Western gedreht wurden. In der Lobby ein riesiger, offener Kamin. Rechts und links führt eine imposante, geschwungene Holztreppe mit rotem Teppich nach oben. Dort auf der Empore überall Fotos von den Berühmtheiten, die hier übernachtet haben. Leroy McRae mit dem schwarzen Cowboyhut arbeitet seit Jahrzehnten im El Rancho und unterhält die Gäste mit Geschichten. Zum Beispiel, wie John Wayne damals mit seinem Pferd in die Lobby geritten kam. Denn kurz zuvor hatte sich schon Errol Flynn geweigert, sein Pferd in den Stall zu bringen.
14: Er ist mit seinem Pferd durch die Eingangstür geritten, den Flur runter bis in die Bar und hat für sich selbst einen Whisky bestellt. Und für sein Pferd ein Bier. 2 Wochen später kam John Wayne und wollte sich nicht übertrumpfen lassen. Auch er ist mit seinem Pferd in die Bar geritten. Aber Errol Flynn war der Erste.
7: Geschichten wie diese und die Route 66 direkt vor der Tür. Eine Kombi, die Touristen aus aller Welt hier Halt machen lässt.
1: Eine US-Flagge knattert im Wind in der kalifornischen Mojave-Wüste. In Goffs, einer ehemaligen Eisenbahnsiedlung an der Route 66, erinnern historische Gegenstände an eine der größten Binnenmigrationen der amerikanischen Geschichte, neben trostlosen Ruinen und Sand, der in der Luft schwebt. Mitte der 1930er Jahre verwüsteten Sandstürme ganz ähnlich in der sogenannten Dust Bowl große Teile des mittleren Westens der USA. Besonders betroffen war Oklahoma.
15: Well, it was the actual dust. And the wind blew for 2 years.
16: Der Staubsturm ging 2 Jahre lang und er fraß das Land regelrecht auf, einfach alles. Also mussten die Familien, um zu überleben, nach Westen gehen. Dort hingen Schilder. Es gibt hier Arbeit. Und so fing das mit der Route 66 an.
15: And so that started the Route 66.
1: Sharon Garrison ist Tochter von Dust Bowl-Migranten. Ihre Familie kam aus Oklahoma nach Kalifornien. Aufgewachsen ist sie im staatlichen Sunset Camp im Central Valley.
15: I was born, our family lived here in the camp.
1: Das Central Valley, eine der wichtigsten Agrarregionen der USA, war Ziel vieler Familien. Der Wirtschaftsjournalist Rick Wartzman hat die Geschichte der Dust Bowl-Migration erforscht.
17: I think there are about 400,000.
18: Es waren um die 400,000, die kamen, magnetisch angezogen von Kalifornien, diesem Bild von Sonne, Wohlstand und einem besseren Leben, wie man es von Postkarten und Obstkistenetiketten kannte.
1: Die Realität entsprach jedoch selten den Versprechen.
18: Oft waren die Löhne schlecht und die Bedingungen miserabel. Wer Glück hatte und in einem staatlichen Farmarbeitercamp landete, hatte es etwas besser, aber es war längst nicht so wie auf den Obstkistenetiketten.
17: It wasn't like what was on the packing crate labels.
19: All right, the man wants 800 men. So he prints 5,000 handbills and maybe 20,000 people see him. And maybe 2,000 or 3,000 people start west on account of that handbill.
1: Viele Familien lebten zunächst in provisorischen Lagern.
15: People were camped.
16: Die Leute hatten hier am Straßenrand Lager aufgeschlagen. Die Schlange reichte eine ganze Meile weit zurück. Die Regierung sagte, wir müssen irgendwas mit all diesen Leuten anfangen. Sie mussten eben für mehr Raum sorgen. Und wir wohnten also dann in einem dieser Cottages. Im Grunde einfach kleine Häuser mit 2 Schlafzimmern.
15: They were just little two-bedroom houses.
1: Im Rahmen des New Deal entstanden staatliche Camps wie das Sunset Camp. Berühmt wurde die Geschichte durch John Steinbecks Roman Früchte des Zorns und durch John Fords Verfilmung. Heute erinnert das Route 66 Museum in Kingman in Arizona an diese Migrationsgeschichte. Kuratorin Lea Stagg hat ihr einen eigenen Ausstellungsbereich gewidmet.
20: California had started this massive campaign for tourism.
21: Kalifornien hatte gerade eine große Tourismuskampagne gestartet, um die Mittelschicht anzusprechen. Der aber ging es gut, die wollte gar nicht weg. Aber die Werbebotschaften vom schönen Kalifornien, den Arbeitsplätzen und Zitrusplantagen trafen den Nerv bei den Verzweifelten, vom Schicksal Getroffenen. Sie fuhren los über die Route 66, denn das war die wichtigste Route nach Südkalifornien. Das ist die Geschichte der Route 66, über die niemand gerne spricht.
20: The main way to get to Southern California at the time. It's the story of Route 66 that nobody wants to talk about.
1: Im Museum erinnert ein überladener Lieferwagen daran, wie die Menschen damals ihr gesamtes Hab und Gut auf die Reise mitnahmen.
21: Die Polizei und die Handelskammer von Los Angeles wollten kontrollieren, wer kommt. Sie legten sich sogar mit Sheriffs an der Grenze an und hielten Flüchtlinge auf.
1: Die Familie von Sharon Garrison hatte Glück. Ihr Vater fand Arbeit und schaffte den sozialen Aufstieg.
16: Mein Vater lernte ein paar Farmer kennen, die Arbeitskräfte suchten. Er sagte, ich stelle euch eine Crew zusammen, die euch hilft. Und so wurde er Arbeitsvermittler.
1: Für viele andere brachte erst der Zweite Weltkrieg neue Chancen.
17: These folks would come from Oklahoma and Arkansas and so on.
18: Die Leute aus Oklahoma, Arkansas und so weiter gingen in die Army oder die Rüstungsindustrie. Für die Ernte mussten die Farmer die ersten Gastarbeiter aus Mexiko holen.
17: And this became the basis of the guest worker program.
4: Heute stehen auf dem Gelände des früheren Sunset Camp wieder einfache Wohnungen für Wanderarbeiter.
15: Well, you know what?
16: Weißt du, es zeigt einfach, dass man es schaffen kann, überleben kann.
15: You can survive.
4: Vielen der Dust Bowl-Flüchtlinge brachte Kalifornien eine bessere Zukunft. In der Landwirtschaft im Central Valley, aber auch in städtischen Regionen wie Los Angeles oder Santa Monica am Endpunkt der Route 66 an der Pazifikküste.
5: Das Riesenrad auf dem hölzernen Pier am Strand ist das Wahrzeichen von Santa Monica, mit Blick über den Sand und den Pazifik. Hier hört die Route 66 auf. Wenn man dem Schild glauben will, das hier steht, mitten auf dem Pier. Touristen stehen Schlange, um Fotos zu machen. Allerdings interessiert sich nur ein Teil davon für die Route 66.
22: De hecho, no sabemos como el significado. Todo el mundo hace fila para tomarse la foto en el 66.
5: Adriana steht nur deshalb hier an, weil es andere auch tun. Benny aus Brasilien ist aber tatsächlich von Arizona über die 66 hergefahren. Erst im Videospiel zu Hause, jetzt in der Realität. Das offizielle Ende der Straße ist eigentlich woanders. Aber zum Meer fährt eh jeder und die Fotos werden am Pier natürlich viel schöner. Deshalb gibt es seit 2009 hier auch ein Schild, erklärt ganz pragmatisch Lauren Salisbury von Santa Monicas Tourismusbehörde.
23: So we also have a commemorative end of the trail sign that's on the Santa Monica Pier, where you can go visit, get beautiful.
5: Lauren steht dort, wo die Route 66 historisch korrekt aufhört, beim Merle's Diner, an einer verkehrsreichen Kreuzung gleich neben der Stadtautobahn, knapp 2 Kilometer hinterm Strand.
23: We're standing at Mel's Diner, which is at the intersection of the I-10 and Lincoln Boulevard.
5: Historisch traf die 66 hier auf einen anderen Highway, die bekannte Küstenstraße Highway 1. Allerdings erst seit 90 Jahren, wenn man es genau nimmt. Vorher endete die 66 weiter im Osten, mitten in Los Angeles, in Downtown. Mit der wachsenden Stadt sei der Highway aber weiter Richtung Pazifik gewandert, sagt Lauren.
23: And as progress across the American West expanded and more people started to move to LA and it started to develop, that's when they advanced the road and they made it come all the way here to the Pacific Ocean in Santa Monica.
24: Auch ein Highway kann wandern. 100 Jahre Route 66. Die Kollegen Jakisch, Barth, Spiegelhauer und Sieb waren unterwegs. Für WDR 5. Neugier genügt.

0: So, das war ein langer Sommer ohne Tatort oder Polizeiruf, aber mit vielen Krimi-Tipps von Ulrich Noller. Der alte Hochstapler hier, der Stapel ist wirklich hoch geworden. Und heute kommt zum Schluss nochmal so ein richtiges Brikett, um nicht zu sagen so ein richtiger Schinken, obendrauf. 715 Seiten dick. Wer es jetzt noch nicht satt hat, der kann sich satt lesen an Red Star Down von D.B. John. Was ist denn das für ein fettes Ding?
1: Ein absolut faszinierender und im besten Sinn in jeder Hinsicht fetter, vielschichtiger Polit- und vor allem Spionage-Thriller. Der ist enorm komplex. Ich würde sagen, einer der besten Spionagestoffe, die ich in den letzten 10 Jahren gesehen oder gelesen habe.
0: Ja, und da musstest du jetzt natürlich eine Szene auswählen. Das fällt natürlich schwer bei 715 Seiten. Aber wir kommen in folgende Situation. Müssen wir irgendwas vorher wissen?
1: Nee, machen wir einfach mal rein.
2: Die Frau beobachtete sie und ließ jeder Antwort viel Zeit, um sich zu festigen. Und dann der Tag, an dem sie ihre Schwester da rausgeholt haben. Erzählen Sie mir davon. Jenna wusste, dass die Frau mit jeder Einzelheit in den Akten vertraut war. Ich habe sie in einem privaten Zug gefunden, der in der Nähe der Grenze zwischen Nordkorea und China hielt. Ich habe Feuer im Zug gelegt und die Wachen ausgeschaltet. Als der Zug anfing, sich zu bewegen, habe ich Sumins Hand ergriffen und wir sind aus der Tür gesprungen.
0: Feuer im Zug klingt nach einem Anschlag auf die kritische Infrastruktur. Wer ist diese Jenna?
1: Das ist eine CIA-Agentin, die ist um die 30, hat afroamerikanische und koreanische Wurzeln. Da war gerade ein interner Test bei der CIA für ihre Tauglichkeit vor einem Einsatz in Malaysia. Und hier werden direkt mehrere Ebenen dieses Romans aufgemacht. Das Kommende, aber auch das Vergangene. Und da geht es um ein Spionageprogramm Nordkoreas, das tatsächlich auch in der Realität existiert hat. Es wurden Menschen in ganz Asien entführt, die dann in Nordkorea umgedreht und zu Spionen ausgebildet werden sollten. Jennas Zwillingsschwester war so ein Opfer. Jenna hat sie befreit und dabei in diesem Regierungszug an der Grenze Nordkoreas den Diktator Kim Jong-il umgebracht, so nebenbei eher per Herzinfarkt, den er erlitten hat, wegen der Aufregung. Deshalb ist Jenna die meistgesuchte Feindin Nordkoreas, aber sie ist halt auch weiter in der Gegend als Spionin im Einsatz.
0: Also der Roman, also dieser Thriller, spielt auch mit den politischen Gegebenheiten und Realitäten. Du hast jetzt gesagt, das Vergangene und das Kommende. Worum geht's genau?
1: Also es geht um verschiedene Politik- und Spannungsebenen zwischen den Vereinigten Staaten und Nordkorea. Später kommt auch noch Russland mit ins Spiel. Dieses Programm ist nämlich weiterentwickelt worden. Über die ganz reguläre Migration passiert das. Und wie sich herausstellt, ist es von Russland kopiert worden. Was wir wissen als Leserinnen und Leser, es gibt einen Spion Nordkoreas, der es ganz nach oben geschafft hat als Trump-Berater. Und der wird Unheil anrichten. Zugleich ist aber nicht klar, ob es auch russische Spionen dieser speziellen Herkunft gibt und wenn ja, wie viele und welchen Einfluss sie haben. Das alles wird auf mehreren Ebenen mit Blick auf verschiedenste Charaktere erzählt. Als trickreiches Rätselarrangement einerseits und andererseits aber auch als wilde Hatz, auch gegen Jenna natürlich. Und die wiederum ist auf der Jagd nach den unbekannten Spionen. Also extrem trickreich und intelligent angelegt und erzählt und wirklich völlig packend.
0: Ja, und mich interessiert dieses Verhältnis zwischen Realität und Fiktion. Du hast jetzt schon angedeutet, Donald Trump kommt auch irgendwie vor, also es agieren auch reale Personen. Wie funktioniert das in diesem Verhältnis real und fiktiv?
1: Ja, das ist auch einer der Aspekte, die schon per se total spannend sind. Es gibt sehr viele reale Ereignisse. Das Agentenprogramm, das ich schon erwähnt hatte, der Mord an Kim Jong-nam 2017, das war der Bruder von Kim Jong-un, oder auch das Treffen von Kim und Kim Jong-un 2019. Das sind die Fixpunkte, um die herum der Plot gebaut und dramatisiert ist mit den Mitteln der Fiktion, die von einer Möglichkeit erzählt, was sich hinter diesen realen Ereignissen ereignet haben könnte und welche politischen Prozesse damit verbunden waren. Das Ganze ist Ende der 10er Jahre angesiedelt, in Trumps erster Amtszeit. Aber es hat halt auch heute so eine große Aktualität, nicht zuletzt wegen der ganzen geopolitischen Fragen, die damit verbunden sind und die sich ja heute im Grunde genommen noch dringender stellen als damals.
0: Der Autor muss einen wachen Blick auf Politik und Geopolitik haben, dieser D.B. John. Wer ist das?
1: Der stammt aus Wales, hat ein paar Jahre in Berlin gelebt, später in Südkorea, heute in London. Er war einer der wenigen Westler, die Nordkorea ausführlich besuchen durften, hat sich über Jahre damit beschäftigt, später auch über Flüchtlinge, also Menschen, die es geschafft haben, diesem grausamen System dort zu entkommen, gearbeitet. Also man spürt, dass er eine intime Kenntnis hat, soweit es überhaupt möglich ist, aber auch eben einen wachen Blick auf Politik und Geopolitik insbesondere, und richtig gut schreiben kann er auch. Das Ergebnis ist eine wirklich packende, krasse, aber auch unterhaltsame Mischung, ein richtiger Schmöker oder ein Brikett.
0: Und das ist nicht unbedingt weit weg, sondern man kann auch Bezüge in die eigene politische Welt ziehen.
1: Naja, es geht ganz zentral auch eins der vielen Themen, die verhandelt werden, um den Einfluss anderer Mächte auf die Innenpolitik mit illegalen Mitteln, um die Politik eben im eigenen Sinne zu prägen. Ne? Und da musste ich bei der Lektüre doch immer wieder an die pro-russischen Aktivitäten in Deutschland, auch in den Wahlkämpfen, denken. Das stammt ganz offensichtlich aus einem ähnlichen Playbook.
0: Red Star Down heißt dieses Buch mit den 715 Seiten, lohnt sich total, sagt Ulrich Noller. Der Autor heißt D.B. John. Vielen Dank.
1: Gerne.
0: Und nächste Woche wieder
1: geht's
0: ein frischer
1: wieder los
0: Tatort.
1: Mit dem Tatort mit Maria Furtwängler startet die Herbstsaison.
0: Und das begleiten wir natürlich. Das heißt Ulrich Noller mit wachem Blick.

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3: Ja, das ist ein Ding mit den Dingen, denn wir kommen ja mit nichts und wir gehen auch mit nichts. Aber was geschieht, fragte Jürgen Wiebeke eben, mit den Dingen nach dem Tod. Im alten Ägypten wurden sie teilweise mit beigesetzt.
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3: Hartwig Mauritz nimmt uns mit ins Tal der Könige.
4: Die Steinmetze von Theben senken den Meißel, verlassen die Gräber. Zur Mittagszeit mischen sie Farben mit Lapislazuli, Eigelb. Manchmal sitzen sie leise am Eingang, legen Schüssel und Schale bereit. Ihr Herz wiegt weniger als der Flug einer Feder. Man sieht in der Wölbung ihrer Hände die Steinform. Sie kennen keinen Zeitpunkt für das Auslösen des Todes. Ihr Leben ist kürzer als der Schlag einer Wimper, das Auge des Horus. Die Tage gleich hell, die Nächte, sie liegen heiß in der Wüste. Kein Baum, kein Strauch flankiert ihren Blick, nur die Spitzen der libyschen Berge, kein Ruß. Im Licht der Spiegel treiben Steinmetze die Unterwelt mit dem Keil in den Kalkstein. Sie malen das Auge des Ramses, sie malen den Schlag seiner Wimper, sie legen dem Pharao ihr Gesicht auf.

Ein Gedicht mit Blick auf die Arbeiterklasse, oft übersehen auch im alten Ägypten. Gestern habe ich auf den Wahlanalysen von Sachsen-Anhalt gelernt, dass die AfD bei vielen Wählerinnen und Wählern als die Arbeiterpartei gesehen wird und damit hat sie die Linke und auch die SPD überholt. Ein Befund von gestern Abend. Ein anderes Wort, was politische Bedeutung und auch Geschichte hat, wurde wieder aufgegriffen. Das Wort von der Wende. Und zwar sagte Tino Chrupalla von der AfD, dass das nun eine zweite Wende sei. Das sollten wir mal in der Begrifflichkeit sortieren, zumal unser Gast in der Redezeit ein Buch geschrieben hat. Die zweite Wende. Meint sie das, was die AfD auch meint? Und wie blickt sie als eine Frau, die in Rostock geboren ist, dann in den Westen gegangen ist als Journalistin? Wie blickt sie jetzt auf dieses Wahlergebnis und wo sieht sie die Ursachen? Das vorweg. Sie sagt, das ist kein rein ostdeutsches Phänomen. Das müssen wir gesamtdeutsch ernst nehmen. Gleich mehr die Redezeit auf WDR 5 nach WDR aktuell.

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1: Die Nachrichten mit Christoph Hoffmann. Guten Tag.
2: Lieber Uli, du bist das Hoch für Sachsen-Anhalt, für Deutschland.
1: AfD-Parteichefin Weidel hat Spitzenkandidat Siegmund zu seinem Sieg in Sachsen-Anhalt gratuliert. Die Partei hat bei der Landtagswahl knapp 44% geholt. Siegmund ist bereit, über eine mögliche Regierung mit anderen zu beraten.
3: Wir werden selbstverständlich Gespräche führen und schauen, ob es entweder, und das ist eine ganz entscheidende Botschaft heute, einzelne Fraktionen oder einzelne Abgeordnete geben wird, die mit uns gemeinsam diese historische Aufgabe stemmen wollen.
1: Die CDU mit Ministerpräsident Schulze musste mit etwa 17% eine schwere Niederlage hinnehmen. SPD, Grüne und Linke haben bei der Wahl jeweils rund 9% der Stimmen bekommen. Alle vier Parteien haben bereits eine Zusammenarbeit mit der AfD ausgeschlossen. Das BSW schaffte es mit gut 5% erstmals in den Landtag in Sachsen-Anhalt. Es könnte der AfD zu Mehrheiten verhelfen. Nach dem Wahlsieg der AfD will SPD-Vize Schweizer nochmal über die Reformen bei Rente und Pflege sprechen. Die Union lehnt das bisher ab. Jan-Frederik Willems, WDR Berlin.
4: Was die Rentenkommission auf den Tisch gelegt habe, sei immer nur ein Vorschlag gewesen, so Schweizer im Deutschlandfunk. Er habe es als respektlos empfunden, dass Kanzler Merz die Vorschläge ohne Änderung vom Bundestag beschließen lassen wolle. Schon am Wahlabend hatte SPD-Chef und Finanzminister Lars Klingbeil eine Kurskorrektur bei den Reformen angedeutet. Das Wahlergebnis sei ein Grund, auch über die Politik in Berlin nachzudenken, sagte er. Im Gegenteil, argumentiert CDU-Politiker Philipp Amthor. Dass die Reformen so lange aufgeschoben wurden, sei Teil des Problems. Sie jetzt in Frage zu stellen, wäre die völlig falsche Antwort auf das Wahlergebnis, so Amthor im Deutschlandfunk.
1: In Genf kommt heute der Menschenrechtsrat der UNO zusammen. Bis Anfang Oktober beraten die 47 Mitgliedstaaten unter anderem über die Lage im Sudan, in Afghanistan und Syrien. Sandra Bieger, WDR Genf.
5: Weiter befasst sich der UN-Menschenrechtsrat in seiner heute beginnenden Sitzung in Genf auch mit Themen wie dem Recht auf Entwicklung, den Rechten indigener Völker, Rassismus sowie dem Schutz wirtschaftlicher und sozialer Menschenrechte. Am Ende der mehrwöchigen Sitzung will der Menschenrechtsrat über zahlreiche Resolutionen abstimmen. Mit diesen Resolutionen dokumentiert die UN-Einrichtung Menschenrechtsverletzungen, fordert Regierungen zum Handeln auf und kann Untersuchungen oder Sonderberichterstatter einsetzen.
1: Weitere Meldungen im Überblick. Neue Friedensbemühungen der USA im Ukraine-Krieg haben keine erkennbaren Fortschritte gebracht. Der ukrainische Präsident Selenskyj sprach zwar von äußerst inhaltsvollen Gesprächen, zeigte sich aber dennoch wenig optimistisch. Die US-Unterhändler Witkoff und Kushner hatten die Ukraine zum ersten Mal seit Kriegsbeginn besucht, nachdem sie erneut in Russland waren. Der Fachkräftemangel in Deutschland nimmt nach einer neuen Studie des Instituts der deutschen Wirtschaft in den kommenden Jahren deutlich zu. Das arbeitgebernahe Institut rechnet bis 2029 mit mehr als 700.000 fehlenden Fachkräften. Das wären fast doppelt so viele wie noch im vergangenen Jahr. Im Himalaya-Staat Nepal ist der mehr als 1.300 Opfer der verheerenden Sturzflut vor 2 Wochen gedacht worden. An Regierungsgebäuden hingen die Fahnen auf Halbmast. Einige Familien, deren Angehörige noch nicht gefunden wurden, hielten symbolische Bestattungszeremonien ab. Etwa 5.000 Menschen werden in Nepal immer noch vermisst. In den USA sind die ersten Emmy-Fernsehpreise vergeben worden. Die Krankenhausserie The Pitt hat 4 Auszeichnungen bekommen. Einen Emmy bekam der 73-jährige Schauspieler Ernest Hardin Jr., der einen alkoholkranken Stammgast in der Notaufnahme spielt. Die Serie ist der Top-Favorit bei den Emmys. Die eigentliche Verleihung ist nächstes Wochenende in Los Angeles.
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1: In Köln gehen gerade Beschäftigte aus der Gastronomie auf die Straße. Bei einer Kundgebung auf dem Rudolfplatz wollen sie auf ihre Situation aufmerksam machen. Marc Hissinger von der Gewerkschaft Nahrung Genuss Gaststätten erklärt, was sich aus Sicht der Beschäftigten ändern muss.
6: Die Beschäftigten der Gastronomie in Köln leiden schon seit der Corona-Zeit daran, dass die Belegschaften einfach extrem geschrumpft sind. Sie leiden an Arbeitsverdichtung, sie leiden an kurzfristigen Dienstplänen, dass sie nicht morgens wissen, wann sie denn abends eigentlich Feierabend haben. Deswegen sind die Forderungen an der Stelle ganz klar, die Dienstpläne müssen stehen und sie müssen einen Arbeitsaufwand haben, dass sie auch gesund durch den Tag kommen.
1: Allein in Köln arbeiten rund 32.000 Menschen in der Gastronomie. Das Wetter in Nordrhein-Westfalen. Der Tag bringt einen Mix aus Sonne und Wolken. Es bleibt trocken. Dabei erreichen die Temperaturen nochmal sommerliche Werte. Olpe kommt auf 28 Grad, Bocholt auf 29 und in Neuss steigen die Temperaturen auf 30 Grad. Morgen wird es dann mit bis zu 26 Grad schon etwas kühler als heute. Ab den Nachmittag ziehen aus Richtung Niederlande Schauer auf. Das war WDR aktuell. WDR 5, die Verkehrslage. A1 Köln Richtung Dortmund zwischen Kreuz Wuppertal Nord und Gevelsberg. Etwa 20 Minuten plus 5 Kilometer Stau wegen einer Baustelle. A1 Köln Richtung Euskirchen zwischen Hürth und Kreuz Bliesheim 3 Kilometer stockend. A3 Oberhausen Richtung Köln zwischen Kreuz Ratingen Ost und Kreuz Hilden 10 Minuten plus in etwa 7 Kilometer stockender Verkehr. A4 Aachen Richtung Köln zwischen Kreuz Köln West und Köln Eiffeltor. Hier sind es 3 Kilometer stockender Verkehr. Und A44 Dortmund Richtung Kassel zwischen Lichtenau und Diemelstadt. 20 Minuten plus in etwa 6 Kilometer Stau.
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4: Mit Ralf Erdenberger in der zweiten Stunde und mit AfD-Chef, Parteichef Tino Chrupalla. Und das sagt er.
7: Das ist heute die zweite Wende nach der Wiedervereinigung und nach der Wende von 1990. Die beginnt heute. Das Land wird blau werden und darauf können sich die Wähler freuen.
4: Als er das gestern Abend gesagt hat, habe ich kurz innegehalten, nochmal nachgeguckt und sagte, ja, das ist genau der Buchtitel meines Gastes in der Redezeit. Eine zweite Wende. Aber meint Marieke Reimann wirklich das Gleiche wie die AfD? Wird der Buchtitel jetzt gekapert? Wir werden das gleich mal differenzieren und natürlich fragen, wie diese gebürtige Rostockerin die Ursachen für dieses Wahlergebnis sieht. Sie wird sehr wahrscheinlich, denn ich habe das Buch schon gelesen, sagen, wir haben kein rein ostdeutsches Phänomen, sondern ein bundesdeutsches. Gleich mehr dazu. Außerdem blicken wir im Service Streaming auf die 5. und letzte Staffel von Babylon Berlin. Mit Spannung erwartet, war ja in der Vergangenheit schon so erfolgreich. Und natürlich auch eine Parallele, vielleicht zur Gegenwart. Hallo.

0: Die Journalistin-Kollegin Marieke Reimann hatte gestern Geburtstag. Herzlichen Glückwunsch nachträglich.
1: Dankeschön.
0: Wie war denn der Geburtstag?
1: Ich sag mal, nicht so partyreich wie sonst, weil wir ja vor allen Dingen wir Journalisten und Journalistinnen das Gefühl haben, dass wir seit Wochen in unserer Berichterstattung auf eine Art Apokalypse irgendwie zusteuern. Und mal im Ernst, ich bin froh, dass mit den Wahlergebnissen jetzt gestern Abend auch endlich mal was auf dem Tisch liegt, womit wir jetzt besser arbeiten können, statt so weiter im Nebel zu stochern. Aber das war kein Geburtstag wie ein anderer.
0: Eine Apokalypse ist ein Weltuntergang.
1: Ja,
0: war es denn dann ein Weltuntergang?
1: Nein, ich denke, die Wähler und Wählerinnen haben gestern in Sachsen-Anhalt entschieden und haben dadurch ihr demokratisches Recht auch so oder so wahrgenommen. Aber ich denke auch, dass viele, die jetzt im Außen das kommentieren, wie das Wahlergebnis ausgefallen ist, ja nicht ganz zu Unrecht von einer Zäsur sprechen.
0: Eine Zäsur heißt, es geht nicht mehr weiter wie bisher. Worin besteht diese Zäsur für Sie?
1: Naja, wir haben es nach 45 das erste Mal mit einer rechtsextremen Partei zu tun, die es geschafft hat, die stärkste Kraft in einem Bundesland in Deutschland zu werden und die sich nun anschickt, eventuell sogar die Regierung zu stellen. Das wird man sehen, wie sich das konstituiert. Im Moment ist ja viel los, viele Parteien äußern sich so oder so, aber es wird kaum möglich sein, an der AfD vorbeizukommen.
0: Es zeichnet sich auch ab vom BSW, dass da im dritten Wahlgang wohl dann toleriert wird bzw. sich enthalten wird, damit dann Ulrich Siegmund von der AfD Ministerpräsident werden kann.
1: So habe ich das auch vernommen vom BSW, was ja auch recht uneindeutig war. Erst hat das BSW sich klar gegen eine mögliche Koalition mit der AfD ausgesprochen. Das war noch Anfang des Jahres. Dann ruderte man hier und dort dann schon ein bisschen in seiner Rhetorik zurück. Also es ist nicht ganz klar, für was dieses BSW genau steht. Und ich halte sie in diesem ganzen Prozess auch für so machtorientiert, sag ich mal, dass sie vielleicht sich da sogar enthalten können, um dann eine AfD-Regierung möglich zu machen, ja.
0: Kommt dann darauf an, ob Sie in der Folge auch eine Schnittmenge haben. Denn wir haben von der Spitzenkandidatin des BSW eben gehört, dass man in manchen Fragen sich durchaus Gemeinsamkeiten vorstellen kann.
1: Ja, richtig. Ist das nicht absurd?
0: Was auch noch nicht ganz klar vielleicht ist beim WDR5-Hörer oder der Hörerin, wer spricht denn da eigentlich? Marieke Reimann ist in Rostock aufgewachsen und hat dann aber auch in führender Position beim öffentlich-rechtlichen Rundfunk gearbeitet, beim SWR, und gerade ein Buch geschrieben. Und vielleicht haben Sie gestern beim Geburtstag auch noch mal gezuckt, denn Sie haben Ihr Buch Die zweite Wende genannt. Mhm. Und ich spiele es nochmal ein, was Tino Chrupalla gesagt hat, nachdem dann klar war, wie das Ergebnis ausfällt für die AfD.
2: Das ist ja heute die zweite Wende nach der Wiedervereinigung und nach der Wende von 1990. Die beginnt heute. Das Land wird blau werden und darauf können sich die Wähler freuen.
0: Haben Sie gezuckt?
1: Ich habe nicht gezuckt. Ich habe das alles mir erstmal angehört und kann mich ja aber klar distanzieren mit meiner Wortwahl von der, die AfD da versucht, ja schon seit Jahren sozusagen für sich zu kapern. Die AfD ist eine Hülle einer Hoffnung, die in folkloristischer Ostalgie daherkommt. Und gegen diese Hülle wehre nicht nur ich mich, sondern auch viele andere, die auch in ihrer Identität eine ostdeutsche Identität ausmachen. Mein Buch heißt Zweite Wende, weil häufig auch in der Berichterstattung von dem Gefühl, von dem Vermeintlichen, das viele Ostdeutsche hätten, gesprochen wird. Und alleine ja mit dieser Wortwahl schon insinuiert wird, dass es sich eben nicht um einen Fakt, sondern um eine Art Wahrnehmungsstörung handelt. Deswegen habe ich ein analytisches Sachbuch geschrieben, um nochmal klarzumachen, wie stark sich durch verschiedenste gesellschaftliche Bereiche auch wirklich ein struktureller Unterschied ausmachen lässt und ein demografischer Unterschied. Deswegen ist die Unterzeile meines Buches, warum Ostdeutschland uns alle angeht, weil vor allen Dingen diese demografischen Unterschiede früher oder später auch den Westen erreichen werden, ist zum Teil schon tun.
0: Warum das uns alle angeht, loten wir gleich aus. Ich würde gerne noch einmal beim Wendebegriff bleiben. Mhm. Denn aufgekommen ist der ja tatsächlich bei dem Mauerfall. Also man wendet eine Politik, man wendet sich auch ab von der Diktatur hin zur Demokratie. Mhm. Was meint die AfD nun mit einer zweiten Wende? Wohin wendet sich angeblich die AfD?
1: Na, das ist das, was ich eben schon meinte. Sie bedient damit ein Ostalgikertum, ein...
0: Also zurück in die DDR wird sich gewendet? Es wird ja Meinungsfreiheit gleichzeitig postuliert.
1: das, was sie auf ihren Volksfesten, wo es kostenlos Bratwurst gibt, wo Simson gefahren wird, versucht zu verkörpern, ist zum einen ein ostalgisches Gefühl, von dem sich nicht viele Ostdeutsche, aber einige eben doch angesprochen fühlen. In Sachsen-Anhalt waren es jetzt ein paar mehr, was aber auch eine Verklärung der DDR als Diktatur mit sich bringt. Ich wünsche mir keine DDR zurück. Ich hätte in der DDR wohl kaum Journalistin werden können, die heute mit einem Sendehaus in Köln sprechen kann.
0: Sie sind ja so aufgewachsen in den 90er Jahren. Ne? Also ich glaube, man darf verraten, wenn man schon von Geburtstag spricht, dass da so ihre Coming of Age war dann so in den Anfang der 2000er Jahren, um das jetzt an Zahlen festzumachen. Aber ich hatte die AfD so verstanden, dass sie auch sich hinwendet in irgendwelche glorreiche 90er Jahre, wo angeblich alles besser gewesen ist. Also eine Frühzeit der Wende.
1: Also ich verstehe die AfD nicht so, weil für viele Ostdeutsche, und das wurde ja auch schon mehrfach thematisiert, sind vor allen Dingen die 90er Jahre auch ein Bestandteil der Baseballschlägerjahre gewesen. Also eine starke Zunahme von Rechtsextremismus. Ich selbst beschreibe in meinem Buch, wie ich mit einem Nachbar, der neben uns gewohnt hat, ich bin bei einer alleinerziehenden Mutter in Rostock-Schmal groß geworden, eben aufgewachsen bin, der Neonazi war, und wie selbstverständlich das zumindest das in meinem Viertel mit dazugehört hat, aber eben nicht als das benannt wurde, was es eben war, ein Neonazi. Es waren dann die doofen Jungs, die blöden Männer, die sich irgendwie auf eine gewisse Art verlaufen hatten oder nicht wiedergefunden hatten, aber die auch Nährboden waren für rechtsextreme westdeutsche Verbände, die im Osten der frühen 90er auch sozusagen eine Zugangsfähigkeit für ihre Verbreiterung gefunden haben.
0: Damals spielte ja die AfD noch gar keine Rolle, es gab sie noch gar nicht. Also insofern ist die Frage, wie erklären Sie denn den Erfolg einer solchen Partei, die sich wirklich mit großem Abstand auch gegründet hat, auch zu dieser Wende, dass sie so glaubwürdig ist? Wir haben gestern auch in den Umfragen und in den Analysen gesehen, dass sie gerade bei den Kompetenzwerten auf allen Feldern bis hin zur Wirtschaft die CDU weit hinter sich lässt.
1: Das ist eine Frage, die sich eigentlich in drei verschiedenen Büchern beantworten lässt. Ich versuche mal eine Annäherung. Also es war lange Zeit die Rede davon, dass sich das Hauptwählerpotenzial aus einem Protest gegen die anderen speist. Das war zum Beispiel bei der Bundestagswahl noch so. Da hat man gesagt, viele AfD-Wählende, und das stimmt zum Teil ja heute noch, ist aber eben nicht mehr das Hauptaugenmerk, zeigen den großen Stinkefinger gegen die etablierten Parteien. Und es ist auch nach wie vor so, dass wenn man auf der Straße fragt oder Interviews hört, was stört euch am meisten, dann kommt meistens die Antwort, es muss sich endlich was ändern. Die hohen Werte, jetzt vor allen Dingen in Sachsen-Anhalt, erklären das aber nicht mehr ganz so. Also viele unterstützen das Programm jetzt, und es gibt auch welche, die diesen Effekt des mit Aufspringens, sag ich mal, ich möchte jetzt dabei gewesen sein, unter dieser vermeintlich historischen Möglichkeit, die sich da auftut, auch für sich mit nutzen möchten. Neben der Wut ist da jetzt aber auch eine, ich sag mal in Anführungsstrichen, gute Laune, die ich als Gemeinschaftsgefühl, was viel fehlt und was früher vielleicht mehr war, verkauft wird, aber auch wirklich vor Ort entsteht. Also da ist zum Teil eine Volksfeststimmung, die durch die AfD kreiert wird, weil sie eben nicht genau Politik bespricht, sondern weil es darum geht, das ist eine Partei, die schafft hier gute Laune. Und wir wissen ja selbst als Medienschaffende, dass wir zwar sehr explizit die Wahlprogramme der Parteien lesen, ich denke, viele Wählende tun das eher weniger. Und das macht sich die AfD zu eigen. Zu eigen macht sie sich auch, und das übrigens auch schon seit Beginn ihres Entstehens, dass sie genau gewusst hat, dass es ein großes Neuwählerpotenzial gibt im Osten. Die Parteibüroverteilung zum Beispiel, wenn man sich die mal anschaut, was ich für mein Buch getan habe, die zeigt ganz eindeutig, dass die AfD 45% ihrer Parteibüros im Osten hat und vor allen Dingen im ländlichen Osten. Alle anderen Parteien haben nur 9-10% ihrer Parteibüros im Osten. Und das spricht auch schon Bände, wenn man danach fragt, na, wer ist denn hier vor Ort? Wer ist denn hier in diesem Ort, wo sonst nichts passiert, vor allen Dingen auch? Und da sind wir dann gleich noch bei dem nächsten Punkt, den demografischen Problemen.
0: Wir haben hier den NRW-Tag gefeiert, 80 Jahre NRW, und pünktlich dazu wurde eine Studie fertig, die vielleicht zu dem passt, was Sie gerade andeuten, dass die AfD so stark vor Ort ist. Denn ein Ergebnis dieser Studie ist von der Befragung in Nordrhein-Westfalen zum Thema Demokratie, dass von den Menschen sehr geschätzt wurde und mit sehr viel Vertrauen ausgestattet wurde, die Leute, die sich kümmern, die Locals, die eben ein Ohr haben für die Menschen. Nun war das in Nordrhein-Westfalen so, dass die wenigsten Locals in der AfD organisiert waren. Mhm. Viele waren tatsächlich auch gar nicht in der Partei. Mhm. Aber vielleicht ist das genau das Phänomen und auch die Sehnsucht, dass man vor Ort nicht nur eine Zugehörigkeit schafft, sondern dass man auch mit seinen Problemen ein Ohr findet, einen Ansprechpartner. Und das hat die AfD im Osten besser hingekriegt?
1: Offensichtlich trifft sie da einen Nerv, der von den anderen Parteien liegen gelassen wurde, sag ich mal. Also es gibt nach wie vor starke strukturelle Unterschiede, die immer, auch vor allen Dingen bei den Einheitsfeiern, auch von unseren höchsten Würdenträgern, ich erinnere mich da an Friedrich Merz, der bei der Einheitsfeier letztes Jahr 35 Jahre Wiedervereinigung im Saarland steht und sagt, na, also wir haben, ich paraphrasiere jetzt, wir haben sinngemäß noch ein paar Probleme, aber das meiste haben wir schon geschafft. Und wir haben das meiste eben nicht geschafft. Wir haben noch eine starke strukturelle Schieflage. Das Westvermögen im Durchschnitt ist immer noch doppelt so hoch wie das im Osten. Wir haben 40 DAX-Unternehmen, alle 40 kommen aus dem Westen. Wir haben 252 DAX-Vorstände. Eine davon ist mit ostdeutscher Biografie. Wir haben 174 Unis und Hochschulen. 12 davon werden geleitet von Menschen aus Ostdeutschland. Und das kann ich jetzt, wir sprechen ja leider keine Stunde, aber ich könnte Ihnen das jetzt, und das habe ich in meinem Buch so getan, für die unterschiedlichsten Bereiche durchdeklinieren. Und das ist eben auch so ein Punkt, der die Ostdeutschen insgesamt wurmt, dass sie sozusagen dabei verlacht werden und nicht ernst genommen werden, dass es noch diese starke wirtschaftliche Schieflage gibt und diese starke Repräsentationsschieflage. Weshalb es mir wichtig war, dieses Buch auch zu schreiben, ist, dass wir diese, vor allen Dingen diese wirtschaftliche Schieflage mit diesem Gap zwischen Arm und Reich zunehmend jetzt auch in Westdeutschland, Sie haben das Ruhrgebiet jetzt zwar nicht genannt, aber das ist in Nordrhein-Westfalen ein Gebiet, was sich jetzt schon auch mit dieser Situation auseinandersetzen muss. Und im Report muss man ja auch, wenn man sich die Wahlergebnisse anschaut, sich auch damit auseinandersetzen, dass dort auch viel mehr Blau gewählt wird und wahrscheinlich in Zukunft auch noch mehr Blau gewählt wird, als es jetzt schon ist.
0: Jetzt sind wir fast bei der Brücke. Ich habe noch ein paar Zahlen, die würde ich gerne unterbringen, weil sie vielleicht das Gegenteil suggerieren, dass eigentlich in Sachsen-Anhalt einiges auch besser geworden ist unter einer CDU-geführten Regierung, aber es vielleicht von den Leuten gar nicht so wahrgenommen worden ist. Straftaten zum Beispiel, wenn wir über Sicherheit sprechen. 1995 320.000 Straftaten runter auf 172.000. Oder Arbeitslosigkeit. 2007 noch waren es 15,5%. 2024 7,7, also halbiert. Offene Stellen haben sich verdoppelt auf 20.000. Die Lebenserwartung

0: ich sage das nochmal, als Brutto-Gesamtjahresgehalt verdient der Otto-Normalverbraucher, Verbraucherin 47.000 Euro im Jahr gerade. Im Westen sind es 61.000 Euro im Durchschnitt pro Jahr. Das ist was, woran sich die Leute orientieren und wo dann so Sprüche, die ja öfter kommen, die auch durch Ressentiments geschürt wurden, wie ja, also was wollt ihr denn, eure Innenstädte sind doch saniert, wo dann die Antwort eigentlich häufig ist, naja, das bringt mir ja aber nichts, wenn meine Innenstadt saniert ist, wenn mir das Haus in der Innenstadt nicht gehört und wenn mein Portemonnaie trotzdem kein Pfennig mehr ist oder kein Cent mehr ist. Vor allen Dingen vielleicht noch eine wirklich zugespitzte Situation in Sachsen-Anhalt haben wir auch in anderen Bereichen. Sachsen-Anhalt ist auch das Land mit der höchsten Suizidrate. Wir haben Sachsen-Anhalt das Land mit den meisten Verkehrstoten, der höchsten Krebssterblichkeit und, das fällt jetzt so ein bisschen hinten ab, aber auch mit dem schlechtesten Netzausbau. Also da kommen sozusagen viele, zum einen demografische, aber auch andere Aspekte des Lebens mit dazu, die das Leben im Vergleich zu anderen auch ostdeutschen Bundesländern, weil man aus Sachsen-Anhalt und Mecklenburg-Vorpommern, wo in 2 Wochen gewählt wird, auch nochmal ganz unterschiedliche Bundesländer, Sachsen-Anhalt wirklich auch das Schlusslicht bildet, muss man sagen.
1: So, wenn wir jetzt den Strich drunter ziehen, dann haben Sie gesagt, da gibt es eben diese strukturelle Schieflage zwischen Ost und West, Wohlstand, Einkommen, Führungspositionen, auch im Verhältnis zur Macht, das Vertrauen in die Politik ist nicht da, weil auch vielleicht die Erfahrung der letzten Jahre eben so war, wie sie war. Und dann haben Sie auch gesagt, dass diese gute Laune mit einem immer gut gelaunten Ulrich Siegmund auch verfangen hat. Jetzt machen wir mal den Sprung, weil Sie das Ruhrgebiet auch schon angesprochen haben, zu der Frage, inwiefern ist das eben kein rein ostdeutsches Phänomen und deshalb hier aus Nordrhein-Westfalen gesehen weit weg, sondern eben ein bundesdeutsches Problem.
0: Also noch ist es kein bundesdeutsches Problem, sag ich mal. Wir stehen jetzt vor der Aufgabe oder vor allen Dingen die etablierten demokratischen Parteien stehen eigentlich schon längst vor der Aufgabe, sich Lösungen zu überlegen. Und man wird auch stark darauf schauen, vor allen Dingen wir als Medienschaffende, wie wird sich der Kanzler verhalten, wie werden sich die Bundes-SPD und Bundes-CDU verhalten. Gleichzeitig zeigt ja aber auch der aktuelle Wahltrend bundesdeutsch, dass die AfD, hätten wir jetzt Bundestagswahlen, auch dort stärkste Kraft werden würde. Mit 28% liegt sie da nämlich gerade vorne. Deswegen müssen wir uns sozusagen bundesdeutsch auch anschauen, was passiert im Osten schon und in den spezifischen Regionen, die wir uns da angucken und was passiert vielleicht schon im Ruhrpott oder in anderen Regionen, wo wir auch einen größeren demografischen Wandel feststellen. Also im Osten zeichnen sich heute schon Entwicklungen ab, die bald auf das ganze Land zutreffen werden. Dieser demografische Wandel sorgt ja zum einen, also was meine ich überhaupt mit demografischer Wandel, sage ich vielleicht nochmal. Also wir haben im Osten vor allen Dingen mit einem starken Geburtenrückgang zu tun, mit einer klaren Überalterung, mit einer Abwanderung vor allen Dingen von Frauen und was dann alles natürlich zusammenkommt, ist auch ein starker Männerüberschuss. Es gibt in Sachsen-Anhalt denjenigen Ort, der den höchsten Männerüberschuss in ganz Deutschland hat, da kommt bei den 18- bis 29-Jährigen auf 100 Frauen 356 Männer. Das ist eine demografische Schieflage, wie sie so weltweit einzigartig ist, sagt die Soziologin Katja Salomo. Und das sorgt ja zum einen für massiven Arbeitskräftemangel. Der ist im Osten jetzt schon sehr hoch und muss eigentlich, und das ist ja das Absurde bei dem AfD-Programm, wenn man es sich genauer anguckt, durch ausländische Fachkräfte sozusagen gegengehalten werden. Und gleichzeitig sorgt es aber auch für Wirtschaft, also nicht nur für wirtschaftliche Konsequenzen, sondern es führt ja sogar so weit, dass man hinschauen muss, ist die Aufrechterhaltung des öffentlichen Lebens überhaupt noch gewährleistet? Also wenn der Arzt, ich mache es mal an einem praktischen Beispiel, wenn der Arzt vor Ort in Rente geht und die Praxis schließt, gibt es dann noch jemanden und vielerorts gibt es eben niemanden mehr, der dann diese Praxis weiterführt. Wo fahren dann aber diese Leute hin, die in diesem Ort noch wohnen, vielleicht auch schon sehr alt sind, über 65, 70, vielleicht nicht mehr so gut zu Fuß sind, auf öffentlichen Nahverkehr angewiesen sind oder eigentlich auf Verwandte, die sie in die nächste Klinik bringen oder zum nächsten Facharzt. Das sind alles so Dinge bis hin zur Müllabfuhr und Reinigung und Aufrechterhaltung von Grünflächen, wo wir uns damit auseinandersetzen müssen. Was bedeutet das einmal als wirtschaftliche Konsequenz, aber auch als infrastrukturelle Konsequenz für das öffentliche Leben?
1: Ja, teilweise sind das natürlich auch Probleme, die man in den ländlichen Gebieten hier in Nordrhein-Westfalen auch hat, dass das weniger wird mit der Infrastruktur. Ich würde gerne noch etwas zitieren, was von

0: Stunde hier auch als Nachricht reingeflattert kam, nämlich dass die Ostbeauftragte Elisabeth Kaiser die Bundesregierung nochmal in die Verantwortung genommen hat und sie sagt, ja fast in der gleichen Richtung wie Sie, wer jetzt allein mit dem Finger auf den Osten zeige, hat nicht verstanden, was die tiefer liegenden Ursachen sind. Mhm. In Ostdeutschland erleben wir bereits seit längerem, wie unter einem Brennglas, wie politisches Vertrauen und der Glaube an die Handlungsfähigkeit des Staates rasant verloren gegangen sind. Die Bundesregierung, so sagt Frau Kaiser, habe nun die verdammte Pflicht, das ist ein Zitat, zu zeigen, dass man die Probleme auch lösen könne.
1: Ja, da würde ich ihr recht geben, weil das, was wir vor allen Dingen von Friedrich Merz, der ja vom Landesverband der CDU in Sachsen-Anhalt, ich sag mal, mehr oder weniger versteckt wurde, also ich erinnere mich noch an Zeiten, da wurden für Kanzler ganze Marktplätze gemietet und ihm wurde auch durchaus mal zugejubelt, mehr oder weniger. Dieser Kanzler schafft es, was keiner vor ihm geschafft hat, nämlich in Ost und West gleich unbeliebt zu sein. Also seine Beliebtheitswerte sind ja wirklich am Boden und im Keller und er schafft es aber nicht, eine Antwort darauf zu finden, weder rhetorisch noch indem er das in Taten übersetzt. Nein, er sitzt sogar in einem Sommerinterview und beschreibt da sozusagen, wie er Sachsen-Anhalt findet und beschreibt das als das Land zwischen Berlin und Sachsen-Anhalt. Also beschreibt er irgendwie seinen Anfahrtsweg, vergisst dann da aber irgendwie aber auch Brandenburg. Und er sitzt in diesem Sommerinterview und sagt, also man müsse extreme Kräfte verhindern, sowohl AfD als auch Linke, wo ich mir denke, hat er mal sich die Linke in Sachsen-Anhalt angeguckt? Die ist nun wirklich nicht radikal, vor allem nicht mit ihrer Kandidatin. Dient da also wieder diese alte Hufeisentheorie, aber vergisst dabei oder thematisiert es nicht, er wird es nicht vergessen haben, thematisiert dabei nicht, dass sowohl in Thüringen als auch in Sachsen nur Mehrheiten gerade gefunden werden können mit Hilfe der Linken. Also die CDU hatte wirklich lange, lassen Sie mich diesen Punkt noch gerade machen, die Möglichkeit, sich auch zu überlegen, wie können wir diesen Unvereinbarkeitsschluss mit der Linken aufdröseln und zwar so, dass wir es irgendwie, dass wir gut als CDU da rauskommen und das andere Problem, was auch viel zu spät jetzt erst auf den Tisch kam, ist, wie baue ich einen guten Nachfolger für Herrn Haseloff auf? Weil Herr Schulze hatte wirklich nicht viel Zeit, weil offensichtlich Rainer Haseloff, dem vormaligen Ministerpräsidenten in Sachsen-Anhalt, einen Platz am Kabinettstisch versprochen wurde, der dann aber mit einer Katharina Reiche besetzt wurde, die mit Verlaub wirklich nicht unter Ostdeutschen für eine Ostdeutsche steht.
0: Wir werden in dieser Woche erleben, wie viel Kritik und wie viel Druck auf Bundeskanzler Merz ausgeübt wird. Jetzt aber, um eine steile Kurve zum Schluss zu nehmen, zu Ihrem Titel, die zweite Wende. Was müsste denn passieren, damit sie gelingt, damit wir uns nicht abwenden von der Demokratie, damit es den Menschen in ihrem Leben, auch in Sachsen-Anhalt, aber auch in anderen Teilen dieses Deutschlands, besser geht, also die Politik auch wieder mehr Vertrauen bekommt?
1: Ja, im Prinzip das, was die Ostbeauftragte Elisabeth Kaiser auch schon gesagt hat, und das möchte ich nochmal unterstreichen, indem ich sage, dass das Wahlverhalten oft einfach pathologisiert, vor allen Dingen als das ostdeutsche, vermeintlich ostdeutsche Wahlverhalten pathologisiert dargestellt wird. Also vor allen Dingen wir Medienschaffende uns oft auf die Suche nach dem vermeintlichen Individuum des Ostdeutschen machen und dabei vergessen, dass es viele verschiedene Identitäten eines Ostdeutschseins der Nachwende gibt und dass es auch viele unterschiedliche regionale Unterschiede gibt. Und es gibt vor allen Dingen auch eine ostdeutsche Zivilgesellschaft, die sich gerade jetzt unter größten Umständen und widrigsten Umständen, ich meine, Herr Chrupalla hat es sich nicht nehmen lassen, gestern auch zu sagen, da können sich die Vereine jetzt mal frisch machen. Mhm. Also er meinte damit Vereine, die sich für die Demokratie vor Ort im ländlichen Osten einsetzen. Und diese Vereine haben auch Repressalien schon erlebt dieses Jahr, dadurch, dass etwa durch den Bund Demokratie Leben angefasst wurde und dort vielerorts Fördermittel gestrichen werden.
0: Aber all die Vereine liefern genau das, was Sie ja auch gesagt haben, Zugehörigkeit. Die Menschen wollen irgendwo dabei sein und vielleicht auch etwas
1: ja,
0: bewirken.
1: Ja, und über wen wird berichtet? Wir haben jetzt, glaube ich, 2/3 unseres Interviews damit zugebracht, dass wir die AfD analysiert haben. Und das mache ich Ihnen gar nicht zum Vorwurf. Das haben ja auch aktuelle Spiegel-Cover nochmal getan. Ich glaube, dass wir uns einfach mehr den Wählenden und mehr der Zivilgesellschaft zuwenden sollten.
0: Mit all den Kräften, die da sind, Menschen, die sich kümmern um eben die Nachbarschaft, um all den Zusammenhalt, der zu organisieren ist.
1: Richtig.
0: Die zweite Wende. Marieke Reimann, vielen Dank für Ihre Zeit. Viel Erfolg bei der Arbeit.
1: Danke Ihnen auch. Tschüssi.

0: Blaues Wunder oder schwarzer Tag? Wie ist der AfD-Wahlsieg in Sachsen-Anhalt einzuordnen? Das sagt der Verlierer, der noch amtierende Ministerpräsident und Spitzenkandidat der CDU, Sven Schulze.
1: Das ist ein Ergebnis, das wir uns in jeglicher Hinsicht wirklich anders vorgestellt haben. Und es ist schon ein herber Schlag auch für die CDU natürlich. Ja, und insgesamt will ich aber auch sagen, weil ich heute hier schon gehört habe, es wäre jetzt ein schwarzer Tag für Sachsen-Anhalt. Das ist Demokratie. Und die Menschen haben hier abgestimmt, eine sehr, sehr hohe Wahlbeteiligung, so wie wir sie noch nie gesehen haben. Und wir werden jetzt auch als CDU mit diesem Wahlergebnis umgehen.
0: Eine Wahlbeteiligung von 78%. Die Demokratie lebt, wenn man es daran festmachen kann. Und demokratisch präsentiert sich auch der Wahlsieger, AfD-Spitzenkandidat Ulrich Siegmund.
2: Also was wir endlich wieder in der Politik brauchen, ist Vertrauen. Und ich werde jetzt nach der Wahl, egal wie es jetzt heute Abend weitergeht, genau das machen, was ich vorher angekündigt habe. Ich werde sagen, als Demokrat werde ich immer, und das haben wir seit 10 Jahren gemacht, immer allen Kräften die Hand ausstrecken, die mit uns eine grundsätzliche politische Kehrtwende in diesem Land herbeiführen möchten.
0: Ja, und eine 5%-Kraft könnte nicht die Hand ergreifen, aber zumindest die Hand nicht für den Gegner heben. Das hat die Doppelspitze des BSW signalisiert. Zum einen Spitzenkandidat Thomas Schulze. Er hat im Deutschlandfunk gesagt, die BSW-Fraktion würde sich im dritten Wahlgang enthalten und damit dann Ulrich Siegmund ins Amt verhelfen. Diese Unterstützung inhaltlicher Art hat sich übrigens gestern schon abgezeichnet. Bei dieser Begegnung in der ARD zwischen der anderen Spitzenkandidatin des BSW, Claudia Wittig, und AfD-Chefin Alice Weidel.
3: Und es gibt natürlich Projekte, die wir uns mit der AfD sehr gut vorstellen können zu machen. Die Energiepreisproblematik ist in Sachsen-Anhalt ein Riesenthema. Dafür ist nicht zuletzt auch die AfD wahrscheinlich gewählt worden. Das ist bei uns auch ein sehr wichtiger Punkt. Das kann man mit der AfD zusammen machen. Es gibt andere Punkte, wo wir eher nicht so große Schnittmengen sehen. Ich denke, wir bleiben bei unserer Entscheidung, die wir vor der Wahl angekündigt haben, immer inhaltlich einzeln zu entscheiden.
4: Da sehen Sie, so geht vernünftige Politik und so verhalten sich Demokraten, dass sie nämlich in der Sache stimmen und keine Brandmauern hochziehen, weil man sich als Demokraten in einer Demokratie miteinander unterhalten muss.
0: Das Ergebnis einer demokratischen Wahl in Sachsen-Anhalt, der Landtagswahl, ist das Thema im WDR-5-Tagesgespräch. Ich bin sehr gespannt, was Sie sagen. Wie haben Sie das Ergebnis gestern aufgenommen? Was macht das mit Ihnen? Wo sehen Sie Ursachen? Und auch welche Konsequenzen muss diese politische Zäsur, haben wir schon heute Vormittag gehört, in Sachsen-Anhalt haben?
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0: Einer aktuellen Umfrage zufolge überlegen 4 von 5 Menschen mit Migrationshintergrund, Sachsen-Anhalt zu verlassen, wenn die AfD an die Macht kommt, weil sie eben eine Politik befürchten, die gegen sie geht, einer Partei, die vom Verfassungsschutz in Teilen als gesichert rechtsextrem eingestuft wird. Menschen, die mit uns hier leben, mit Migrationsgeschichte, werden immer wieder auch verunsichert und auch geängstigt durch eben nicht nur eine Politik, sondern auch Anschläge durch Rechtsradikale. 26 Jahre ist es her, dass es in der Kölner Kolbstraße einen Nagelbombenanschlag gab. Und noch immer nach diesen Ereignissen fehlt ein Mahnmal. Wie erinnern andere Städte an Anschläge? Amin Fassan-Nefar besuchte Mölln, Hamburg und Hanau und fragt jetzt, wie Erinnerung gelingen kann und beginnt mit einem Dokument aus Köln.
1: Es war ein sehr heißer Sommertag. Ich wurde von meiner Familie angerufen, war auf der Arbeit, bin auf Dreck, wie sie meinte, es ist ein Bombe, es ist, wer soll man das hauen? Das Haus ist hochgegangen. Wenn ich dann hier war, war die Hölle los. Da waren blutige Menschen, alles zerbrochene Scheiben. Die Kalbstraße war, wie soll ich sagen, wie in einem Film, sag ich mal. Überall Blutlaken vor dem Friseur.
2: Der Augenzeugenbericht aus der sogenannten Phonebox ist Teil der Kölner Ausstellung Von der Nagelbombe bis zum Mahnmal, gelegen in unmittelbarer Nähe des Anschlagsortes. Sie ist im Kern ein audiovisuelles Dokumentationszentrum, wobei der Perspektive und Mitwirkung der Betroffenen großes Gewicht beikommt. Die Ausstellung kooperiert mit Hochschulen, Wissenschaftlern, weiteren Initiativen und zahlreichen Betroffenen des Anschlages vom 9. Juni 2004. Der Träger, die Bildungsinitiative Kolbstraße ist überall, erinnern, aufklären, verändern, ist komplett ehrenamtlich organisiert. Die Stadt Köln übernimmt zwar die Miete der Ausstellungsräumlichkeiten, ein offizielles Mahnmal konnte sie aber nicht umsetzen. Ein künstlerischer Entwurf am Eingang der Kolbstraße wurde schon 2014 beschlossen, die Umsetzung scheiterte aber seitdem an unklaren Zuständigkeiten zwischen Stadt und Grundstückseigentümern. Ein allzu langwieriger Prozess für Initiativen, Angehörige und Opfer, den eine rasche Umsetzung auch die Wiedergutmachung erlittener Beschuldigungen bedeutet hätte. Der Künstler Ulf Aminde, der das Mahnmal im engen Austausch mit den Opfern konzipierte, meint, diese hätten schon sofort nach dem Anschlag Entschädigung, psychologische Betreuung, medizinische Beratung benötigt.
3: Stattdessen von Anfang an, von Tag 1, Verdächtigung der Betroffenen, der Überlebenden, der Anwohner in rassistische Ermittlungen gegen sie, weil migrantisches Milieu, weil sozusagen dann undurchsichtige politische Konflikte dem zugrunde liegen, Rotlichtmilieu, Türsteherszene, Drogengeschäfte, bla bla bla.
2: Auch der Blick auf andere Anschlagsorte offenbart ähnlich tiefgreifende Konflikte zwischen einem offiziellen Erinnern und den Wünschen der Betroffenen, die neben dem persönlichen Trauma teilweise seit Jahren unter Behördenversagen, Fehleinschätzung, Gleichgültigkeit und institutionellem Rassismus leiden. Beispiel Mölln in Schleswig-Holstein. Bei einem Brandanschlag kamen 1992 3 Angehörige der Familien Arslan und Yilmaz ums Leben. Viele weitere wurden schwer verletzt. Der Fall hat durch den Film Mölner Briefe neue Aufmerksamkeit erlangt. Hunderte von anteilnehmenden Bürgerinnen verfassten Briefe und Beileidsbekundungen, die von den Behörden 27 Jahre lang nicht an die Betroffenen weitergeleitet wurden. Ibrahim Arslan, Aktivist und Überlebender des Brandanschlags, der sich auch 2017 bei dem Kölner Tribunal NSU-Komplex Auflösen in der Kolbstraße engagierte, beklagt, dass bei den öffentlichen Veranstaltungen die Wünsche und Bedürfnisse der Betroffenen nicht ausreichend wahrgenommen würden. Er unterscheidet daher klar zwischen öffentlichen und eigenen Jahrestagen.
4: Wenn Betroffene die Stimme erheben und quasi Widerstand leisten zu den institutionellen Gedenkformen, die ja schon existieren, und eine eigene Gedenkveranstaltung herausfordern und beziehungsweise einfordern, wird ja quasi auch irgendwo die harmonische Gedenkkultur der Mehrheitsgesellschaft gestört.
2: So gibt es mittlerweile neben dem offiziellen noch einen zweiten Jahrestag. Arslan initiierte die Möllner Rede im Exil als selbstbestimmtes Gedenken. Sie wird seit 2013 in unterschiedlichen Städten mit prominenten Rednern aus der Perspektive der Betroffenen gestaltet. Beispiel Hanau. Als am 19. Februar 2020 9 Bürgerinnen und Bürger mit Migrationsgeschichte erschossen wurden, schlossen sich schnell Überlebende, Opferangehörige, Augenzeugen und Nachbarschaft zusammen. Hashtag Say Their Names war eine erste Kampagne, um die Namen und Gesichter der neun Ermordeten bekannt zu machen. In einem Ladenlokal gründete sich die Initiative 19. Februar Hanau, wie ihre Sprecherin, die Traumapädagogin Nevros Duman, berichtet.
5: Man hat einen Raum aufgemacht und diesen Raum gemeinsam aufgebaut, bespielt und dann die vier Forderungen relativ schnell entwickelt. Erinnerung, Gerechtigkeit, Aufklärung, Konsequenzen. Und so haben wir die politische Arbeit, die Medienarbeit, die Recherchearbeit, die Öffentlichkeitsarbeit, Erinnerungsarbeit, Bildungsarbeit und so weiter etabliert.
2: Bei der Gestaltung von Jahrestagen und öffentlichen Gedenkveranstaltungen stehen auch für Duman die individuellen Wünsche der Angehörigen an allererster Stelle. Das sei das Mindeste an Respekt gegenüber Familien, denen die Behörden eine Woche lang nicht mitteilten, wo sich die Leichen ihrer Kinder befinden. Wie in Köln gibt es auch in Hanau einen Mahnmalkonflikt. Als Standort wünschen sich die Betroffenen den zentralen Rathausplatz, doch dort steht bereits ein Denkmal der Gebrüder Grimm. Ein Mahnmal würde, so der OB, die Bürgerschaft als unpassend empfinden. Der Anschlag von Hanau war mehrfach Thema künstlerischer Aufarbeitung. Ausstellungen, Theaterstücke, mehrere Filme. Dieses kulturelle Gedenken wurde nur durch die aktive Solidargemeinschaft aus Betroffenen, Angehörigen und Initiativen ermöglicht, so Nevros Duman. Andere Orte haben keine solche Öffentlichkeit. Erst am 26. August jährte sich der Brandanschlag von Duisburg.
5: In Duisburg gab es einen Brandanschlag 1984. 7 Menschen haben ihr Leben verloren und viele haben es schwer verletzt überlebt. Dieser Fall war 36 Jahre in Vergessenheit geraten. Niemand hat daran erinnert. Niemand, weder die Stadt noch sonst irgendwer. Bis eine Journalistin, eine Aktivistin aus einem Zeitungsartikel, in einem Archiv das entdeckt hat und dann Betroffene gefunden hat.
2: Trotz Hakenkreuzen an der Hauswand wurde Duisburg nicht als rechtsterroristischer Anschlag klassifiziert. Der Anschlag von München, wo 2016 9 Menschen getötet wurden, wurde erst nach 3,5 Jahren als rechtsextremistisch anerkannt. Auch das Herunterstufen rechter Netzwerke auf einen Einzeltäter ist für die Angehörigen die schmerzhafte Verweigerung einer angemessenen Aufarbeitung. Caro Keller, Redakteurin bei NSU Watch, führt am Beispiel des Hamburger NSU-Opfers Süleyman Taşköprü aus, wie sehr das offizielle Erinnern und die Wünsche der Angehörigen auseinandergehen können.
6: Das ist sehr gut sichtbar in Hamburg. Da gibt es einmal den offiziellen Gedenkstein der Stadt und genau daneben den Gedenkstein der Familie, denn die hätten sich etwas anderes gewünscht. Und die Familie in Hamburg, die Familie Taşköprü, wünscht sich Aufklärung und einen Untersuchungsausschuss. Stattdessen seit 2 Jahren so eine wissenschaftliche Aufarbeitung.
2: In Kassel wünscht sich die Familie Yozgat, dass die holländische Straße, in der das NSU-Opfer Halit Yozgat geboren und ermordet wurde, in Halitstraße umbenannt wird. Die Stadt verweigert der Familie diesen Wunsch. Mittlerweile hat sich einiges geändert. Beispielsweise in München, wo Theodoros Vulgaridis vom NSU ermordet wurde. Hier gestaltet die Stadt München seit 2 Jahren das Gedenken gemeinsam mit der Familie nach deren Wünschen. Unabhängig von den Initiativen der einzelnen Gemeinden organisieren sich Betroffene mit gegenseitigen Besuchen oder über Foren wie die Instagram-Präsenz Solidaritätsnetzwerk. Es gibt auch offizielle Bemühungen um ein NSU-Gedenkzentrum in Chemnitz. Caro Keller formuliert für NSU Watch Bedenken, das Erinnern gewissermaßen an einem Ort zu konzentrieren.
6: Die ganzen Erinnerungen an den NSU-Komplex zu bündeln, das ist nicht gewünscht. Der NSU-Komplex beschreibt ein bundesweites Phänomen. Wenn man ihn an einen Ort verfrachtet, dann wird der NSU-Komplex kleiner gemacht, als er in Wahrheit ist. Auch wenn es um weitere Dokumentationszentren geht, ist es der Wunsch von Angehörigen und Betroffenen, dass es sich um ein dezentrales Konzept handelt.
2: Zurück nach Köln. Während das Mahnmal auf sich warten lässt, leistet die von Carmen Frankel kuratierte Ausstellung einen wertvollen Beitrag zum Erinnern. Mittlerweile 2500 Studierende, Lehrkräfte, Schülerinnen und auch Polizeischüler haben sie besucht. Auch Regionalkoordinatoren einzelner Schulen, die wertvolles Wissen und ihre Eindrücke in die Gesellschaft, in ihre Institutionen mitnehmen. Eden Araya Gabriel vom Kommunalen Integrationszentrum der Stadt, aktiv im Netzwerk Schule gegen Rassismus, gibt nach einer Führung ihr persönliches Feedback.
7: Wir Menschen mit internationaler Familiengeschichte, Zuwanderungsgeschichte, verstehen uns ja auch als Teil der Kölner Gesellschaft. Und die Kolbstraße ist ein Teil Kölns. Und das, was auf der Kolbstraße passiert, passiert in Köln, ne? Und betrifft alle Menschen, die in Köln leben.
2: Auch wenn die Länder, Städte und Kommunen in der Pflicht bleiben, angesichts einer ansteigenden rechten Stimmung eine lückenlose Aufklärung ebenso wie ein würdevolles Erinnern zu garantieren. Das Herz der Erinnerung und des Gedenkens schlägt in der Zivilgesellschaft. Dafür erhält die Initiative Kolbstraße ist überall jetzt den Ehrenamtspreis der Stadt Köln.
0: Wie gedenken 26 Jahre nach dem Nagelbombenanschlag in der Kölner Kolbstraße? Hier ist wieder R5. 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

0: Taylor Swift und Post Malone und Cults mit Fortnite auf WDR 5. Wie aus einer Demokratie eine Diktatur werden kann, das zeichnet seit einiger Zeit schon die Serie Babylon Berlin sehr erfolgreich nach.
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0: Nun geht diese Serie in die letzte Runde. Die fünfte Staffel kommt und läuft auf die Machtergreifung durch die Nazis zu. Mit fiktiven Figuren in historischen Ereignissen. Ina Plodroch hat die letzte Staffel schon gesehen.
2: Noch laufen sie beschwingt durch ihr altes Berlin. Charlotte Ritter, gespielt von Liv Lisa Fries, steigt in die Bahn am Morgen des 30. Januar 1933.
3: Achtung, Achtung! Hier ist die aktuelle Funkstunde.
4: Und wir richten unsere Aufmerksamkeit auf die Ereignisse, die sich zur Stunde im Regierungsviertel zutragen. Wird Reichspräsident Hindenburg den Vorsitzenden der Nationalsozialistischen Deutschen Arbeiterpartei Adolf Hitler zum neuen Reichskanzler ernennen?
2: Die Party der ersten Staffel von Babylon Berlin ist vorbei. Als sich Kriegsveteranen und die viel zu reichen Industriellen mit Heroin auf Zuckerwürfeln den Tag versüßt haben und sich alle noch vergnügt haben und getanzt haben bis zum Umfallen, als die Faschisten schon selbstbewusst durch die Straßen marschierten. All das endet am 30. Januar 1933. Und damit beginnt diese fünfte Staffel.
5: Und die Spatzen pfeifen von den Dächern, dass der Hitler harte Bedingungen stellt.
6: Welche?
5: Naja, in erster Linie Neuwahlen. Und zwar so bald wie möglich. Er will kein Kanzler von Hindenburgs Gnaden sein.
6: Das Volk soll ihn wählen.
2: Ja. Das Babylon-Berlin-Prinzip. Auf den Schultern der deutschen Geschichte erzählen Achim von Borries, Henk Handlügten und Tom Tykwer erfundene Morde und Kriminalfälle. Das Herausragende, diese Handlung ist nicht bloß Mittel zum Zweck, um die Weimarer Republik nachzuerzählen. Die Wandlung der Charaktere, das steht im Mittelpunkt, auch in dieser finalen Staffel Babylon Berlin, die übrigens auch funktioniert, ohne die Staffeln vorher geschaut zu haben. Und das muss man erstmal hinkriegen, bei all dem Erzählstoff, den sie schon hinter sich gebracht haben. Schaffen sie auch, weil es hier wieder um mehrere Morde geht, die alle mit dieser einen Akte zu tun haben.
7: Also, Dr. Forster hatte gegen Ende des Krieges einen ziemlich bekannten Patienten. Einen Prominenten, könnte man sagen. Hitler wurde im Oktober 1918 ins Lazarett in Pasewalk eingeliefert. Angeblich erblindet bei einem Gasangriff. In seinem Buch nennt er die Zeit im Lazarett ein dunkles Zwischenspiel. Die Heilung von seiner Erblindung beschreibt er als Kraftakt seines eigenen stählernen Willens, um in dieser dunkelsten Stunde des Deutschen Reiches für ein neues Ziel zu leben.
2: So war es auch wirklich. Und Edmund Forster, gespielt von Ulrich Noethen, steht als historische Figur neben den Seriencharakteren, wie der jungen Ermittlerin Charlotte, die ihrem Chef davon erzählt.
7: Der letzte Satz lautet, ich aber beschloss, Politiker zu werden.
6: Ja, ist mir bekannt. Kann ja keine Zeitung mehr aufschlagen, ohne diese Geschichte zu lesen.
2: Rückblick 1918.
8: Wie ich höre, halten die Kollegen an der Front Sie für einen Simulanten.
9: Herr Stabsarzt, bitte. Ich will wieder sehen.
2: Von eigener Willenskraft ist hier nicht viel übrig. Er verlor sein Augenlicht zwischenzeitlich psychisch bedingt. Hysterisch, wie es damals hieß. Kriegsneurose. Um diese Akte und das Wissen des Psychiaters Edmund Forster dreht sich der erste Teil dieser Staffel.
8: Die psychiatrischen Untersuchungen haben, ja sagen wir mal, sie haben kompromittierenden Charakter. Und vor allem und für ihn viel schlimmer, es widerspricht in krasser Weise seiner eigenen Legendenbildung.
2: Nur, wo ist diese Akte? Schafft Forster es, nach Paris abzuhauen? Und wer weiß sonst noch alles, was drinne steht?
10: Die neuen Regierungskräfte haben heute versucht, einen Mord schamlos politisch auszunutzen. Solch falschem Spiel werden wir mit der Stimme des Volkes und seinem Willen entgegentreten und uns versammeln.
2: Deutschland auf dem Weg in die Diktatur. Die fünfte Staffel Babylon Berlin zeichnet diese entscheidenden Tage nach, zeigt den Terror, den die meisten anfänglich noch gar nicht in ihrer Gänze verstehen können und wollen, weil die Faschisten mit einem Tempo vorgegangen sind, sodass, was gestern noch gesagt werden durfte, am Tag danach zur Inhaftierung führte.
11: Haben Sie vom Hämmern gespürt?
12: Nichts.
11: Gestern wurden wieder Dutzende verhaftet und keiner weiß, wo sie hingebracht werden.
2: Gezeigt, gespielt, vor größter Kulisse, mit ungefähr jedem deutschen Schauspieler von Rang und Namen. Dieses Finale von Babylon Berlin endet in der Nacht vom 27. auf den 28. Februar 1933. Schockierend und fesselnd, wie sich das Erzählerische in die historischen Fakten einfädelt. Das Ende der teuersten deutschen Serie startet am 10. September, kurz nach der entscheidenden Landtagswahl in Sachsen-Anhalt. Wozu antidemokratische Kräfte fähig sind, daran kann nicht oft genug erinnert werden.
0: Babylon Berlin, die fünfte Staffel. Spannend und lehrreich. Ich hoffe, dieser Vormittag zerfällt jetzt nicht zu Asche, zu Staub. Einiges finden Sie in ARD Sounds, zum Beispiel die Redezeit mit der Überschrift Zweite Wende? Fragezeichen. Die ersten Stimmen zum WDR5-Tagesgespräch sind schon da. Uwe Lagwar zum Beispiel sagt mit Blick auf das Wahlergebnis von Sachsen-Anhalt: Ich bin entsetzt, aber nicht wirklich überrascht. Viele, viele Menschen sind einfach mit den etablierten Parteien durch. Und der Ampel und der jetzigen Koalition, da herrscht immer wieder Streit. In Zeiten der Weltkrisen und der Notwendigkeit zu schmerzhaften Entscheidungen, zum Beispiel der Rente, bräuchte man politische Führung, die ihr Handeln den Menschen erklärt. Scholz hat gar nichts erklärt und Merz macht es wie ein Elefant im Porzellanladen. Sagt Uwe Lagwar, was sagen Sie unter 0800 5678 und 3x5 oder per App? Gleich mehr ab 10 nach 12. Jetzt erstmal der Tag

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1: Caro Köhler hier, einen schönen Montagmittag. Es ist der Tag nach der Landtagswahl in Sachsen-Anhalt und wir sprechen darüber, wie es da jetzt weitergeht und wie schwierig eine Regierungsbildung werden könnte. Es geht aber nicht nur um die Wahlen bei uns, sondern auch um mögliche neue Sabotageakte an Umspannwerken. Da läuft weiter die Suche nach einem Verdächtigen, der nach wie vor auf der Flucht ist.
2: Ich würde sagen, für Sachsen-Anhalt auf jeden Fall ein positives Ergebnis. Auch endlich mal, dass die Menschen sich gehört fühlen.
3: Zweischneidig. Ob es für Sachsen-Anhalt gut ist, weiß ich nicht. Ich habe sie nicht gewählt, aber vielleicht bringt es ja was. Oder es wird mal jemand wachgerüttelt.
4: Ich bin einfach nur enttäuscht und ich hätte die ganze Nacht heulen können.
1: Ja, das sind ein paar Stimmen aus Halle und Magdeburg und die bilden zumindest grob ab, wie die Menschen dort den Wahlsieg der AfD sehr unterschiedlich aufgenommen haben. Knapp 44% holt die Partei in Sachsen-Anhalt. Ganz anders lief es für die CDU. Die hat nur 17,2% der Stimmen bekommen. Das ist weniger als halb so viel wie bei der letzten Landtagswahl in Sachsen-Anhalt. Und wir machen es einmal kurz vollständig für die Übersicht. Die Grünen mit 8,9%, die Linke mit 8,6% und die SPD holt 9,3%. Die FDP fliegt aus dem Landtag und das BSW schafft es knapp rein mit 5,3%. Ja, soweit das Ergebnis. Eine Regierungsbildung wird jetzt schwierig. Da schauen wir drauf mit meinem Kollegen beim MDR in Magdeburg, Guido Hentsch. Im Moment hat die AfD ja keine regierungsfähige Mehrheit. Wie will sie die erreichen?
5: Ja, dafür gibt es drei Möglichkeiten. Die einfachste wäre eine Koalition mit dem BSW. Die AfD hat 39 Sitze, das BSW 5. Gemeinsam würde man also über 44 von 83 Stimmen im Landtag verfügen. Das wäre komfortabel. Eigentlich will AfD-Spitzenkandidat Ulrich Siegmund aber gar keine Koalition und deshalb setzt er lieber auf Abweichler aus den Reihen der CDU. Da muss ich jetzt zeigen, ob die Brandmauer Bestand hat. Die dritte Möglichkeit wären schließlich Neuwahlen. Das BSW hat ja noch einmal wiederholt, sich bei der Wahl zum Ministerpräsidenten im dritten Wahlgang zu enthalten. Dann könnte es zu einer Pattsituation kommen und dann wären eben Neuwahlen eine Option. Siegmund sagte heute Morgen in einem Interview dazu, dann wären 50% das Wahlziel der AfD.
1: Wäre denn auch ein großes Parteienbündnis für eine neue Landesregierung eine Option?
5: Wohl eher nicht. Zum einen müsste man mit der SPD, den Grünen, den Linken und dem BSW gleich ein Fünferbündnis unter einen Hut bringen. Allein das wäre schon schwierig und nur ganz schwer vorstellbar. Zum anderen ist die CDU aktuell wohl gar nicht in der Position, große Forderungen zu stellen. Selbst der noch amtierende CDU-Ministerpräsident Sven Schulze steht inzwischen parteiintern in der Kritik. Gestern ließ Schulze Konsequenzen noch offen. Heute will er zunächst im CDU-Bundesvorstand und danach im Landesvorstand über das weitere Vorgehen beraten.
1: Schauen wir noch drauf, wie es organisatorisch weitergeht. Welche Fristen sind denn da jetzt wichtig?
5: Naja, ein wenig Zeitdruck hat man da schon. Spätestens am 30. Tag nach der Wahl, das wäre in diesem Fall der 6. Oktober, muss der neue Landtag in Magdeburg zusammenkommen. Falls man sich dabei auf keine neue Regierung einigen kann, bleibt die alte zunächst noch im Amt. Es könnte also zu einer Hängepartie oder sogar Neuwahlen kommen. Eine schnelle Lösung wäre, Stand heute, doch ziemlich überraschend. Aber das waren die Ergebnisse von gestern ja auch.
1: Guido Hentsch mit dem Blick aus Sachsen-Anhalt auf den Wahlsieg der AfD und die Niederlage der CDU. Der Autokonzern VW stellt sich radikal neu auf. Da ist ja schon einiges bekannt, zum Beispiel der Abbau von vielen Stellen weltweit. Aber es ist jetzt auch klar, wie es mit dem Werk in Osnabrück weitergehen kann. Volkswagen will sein Werk nämlich schrittweise aufgeben und das Land Niedersachsen und ein Privatinvestor sollen den Standort übernehmen, und zwar in Zusammenarbeit mit einem israelischen Rüstungskonzern. Das hat Niedersachsens Ministerpräsident Olaf Lies eben verkündet. Anita Westrup, was genau ist denn da geplant?
6: Wo VW heute noch Cabrios baut, soll ein Zentrum für Sicherheits- und Verteidigungstechnologien entstehen. Zunächst sollen Teile für Raketenabwehrsysteme gefertigt werden, für Abnehmer unter anderem in Europa, aber ohne VW. Geplant ist, dass sich Volkswagen schrittweise zurückzieht und Platz macht für eine neue Gesellschaft mit einer neuen Struktur. Das Land Niedersachsen, der israelische Rüstungskonzern Rafael und Aurelius Capital, ein Finanzinvestor aus Israel, haben heute eine entsprechende Absichtserklärung unterschrieben. geben. Osnabrück verfüge über die Kompetenzen und die qualifizierten Arbeitnehmer, so Niedersachsens Ministerpräsident Olaf Lies. Nach jahrelanger Hängepartie gibt es damit für die Mitarbeitenden eine Perspektive. Drei Viertel der Belegschaft, also etwa 1.400 Beschäftigte, sollen am Standort in Osnabrück bleiben können. Bis Ende 2029, das wurde zugesagt. Die Vertreter der Arbeitnehmer, IG Metall und Betriebsrat, begrüßen die Entscheidung, es sei ein guter Tag, Osnabrück bleibe ein Industriestandort. Regulär endet in dem Werk die Produktion des T-Roc Cabrios im nächsten Sommer. Eine Nachfolgelösung gab es bisher nicht.
1: Anita Westrup mit Informationen zur Zukunft des VW-Werks in Osnabrück. Und wir machen weiter mit den Kurzmeldungen im Tag um 12. Unter anderem sollen Häftlinge in NRW nämlich Zugang zum Internet bekommen. Mehr dazu hat jetzt Christina Maria Greve.
7: In drei Gefängnissen in Nordrhein-Westfalen sollen die Häftlinge testweise einen Internetzugang bekommen. Und zwar in Geldern, Rheinbach und Essen. Dort sollen laut Justizministerium extra Räume mit einem Computer eingerichtet werden. Die Gefangenen könnten die unter Aufsicht nutzen und zum Beispiel mit Familie und Freunden in Kontakt bleiben. Der Fachkräftemangel in Deutschland nimmt nach einer neuen Studie des Instituts der deutschen Wirtschaft in den kommenden Jahren deutlich zu. Das arbeitgebernahe Institut rechnet bis 2029 mit mehr als 700.000 fehlenden Fachkräften. Das wären fast doppelt so viele wie noch im vergangenen Jahr. Wer ein Elektroauto fährt, ist damit in der EU im vergangenen Jahr 33% günstiger unterwegs gewesen als mit einem Benziner. Grund waren laut einem Bericht der Forschungsorganisation ICCT niedrigere Preise für Batterien und gleichzeitig hohe Spritpreise. In Österreich gilt ab heute ein Kopftuchverbot an Schulen. Davon betroffen sind muslimische Mädchen bis 14 Jahre. Die Regierung in Österreich begründet das Verbot damit, dass das Kopftuch ein Zeichen der Unterdrückung sei. Bei Verstößen soll es erst Gespräche geben. Danach sind Geldstrafen bis zu 800 Euro möglich.
1: Die Kurznachrichten im Tag um 12. Heute Morgen gab es wieder zwei Meldungen über mögliche Sabotage an Umspannwerken. Und zwar wurde in Wesel ein Loch in einem Zaun gefunden. Ein Eindringling hat die Polizei da aber nicht entdeckt. Und in Berlin hat ein Umspannwerk gebrannt. Es ist aber unklar, ob das Brandstiftung oder ein technischer Defekt war. So, und in NRW fahndet die Polizei weiter nach einem Verdächtigen. Daniel V. heißt der und sein Name steht ja unter einem Bekennerschreiben, in dem es unter anderem um den mutmaßlichen Anschlag auf das Umspannwerk in Bergheim vergangene Woche ging. David Zions, WDR aktuell, wie läuft denn die Suche nach diesem Mann?
8: Nicht so wirklich gut. Die Ermittler kommen da offenbar kaum voran. Gestern gab es einen Großeinsatz am Hambacher Forst, bis zu 100 Polizeifahrzeuge im Einsatz. Die Vermutung, Daniel V. könnte sich dort im Wald versteckt haben. Der Hambacher Forst ist ja berühmt geworden, weil dort Klimaaktivisten gegen eine geplante Rodung des Waldes wegen des Braunkohletagebaus protestiert hatten. Ja, und aus dieser Zeit damals gibt es noch immer Baumhäuser dort. Die Polizei ist gestern auch auf ein bewohntes Baumhaus gestoßen. In das ist sie aber nicht reingegangen. Dafür hätte es Spezialkräfte gebraucht, heißt es von der Polizei. Die seien so spontan nicht verfügbar gewesen. Naja, das Fazit ist, Daniel V. wurde nicht gefunden und es gibt auch keine neuen Hinweise, wo er sein könnte.
1: Was vermutet die Polizei denn, wo er stecken könnte?
8: Also die Polizei vermutet, dass er mit dem Fahrrad unterwegs sein könnte. Seine Meldeadresse in Gevelsberg wurde am Freitag schon durchsucht, da war er nicht. Dann haben die Ermittler auch einen LKW gestürmt, der zu einem Wohnmobil umgebaut war. Auch da haben sie ihn nicht gefunden. Ja, und deshalb jetzt die Vermutung mit dem Fahrrad. Da gibt es auch so eine Art Fahndungsbild, wo das Fahrradmodell gesucht wird, mit dem Daniel V. unterwegs sein könnte. Auf die Spur von ihm sind die Ermittler ja über ein Bekennerschreiben gekommen, das mit dem vollen Namen unterschrieben war. Wenn dieses Schreiben wirklich von ihm kommt, dann ist natürlich klar, er weiß, dass er gesucht wird und er wusste das auch schon zu dem Zeitpunkt, als er das Bekennerschreiben verschickt hatte, hatte also Zeit, sich vorzubereiten, sich zu verstecken. Daniel V. ist laut Polizei 48 Jahre alt. Auf den Fahndungsbildern hat er längere Haare, aber kann natürlich auch sein, dass er die inzwischen abgeschnitten hat.
1: Ja, da läuft die Fahndung also weiter. Vielen Dank, David Zions. Und er gibt das Mikrofon direkt weiter an Lars Schmidt aus unserer WDR-Wetterredaktion. Ja. Lars, der Sommer ist zurück heute. Bleibt er auch ein bisschen?
9: Naja, also so heiß wie heute wird es die die kommende Woche jetzt nicht mehr. Das ist heute schon der heißeste und man kann wirklich sagen heißeste Tag der Woche, weil wir erreichen heiße Temperaturen. Heute Nachmittag ist es überwiegend trocken. Wir haben sehr viel Sonne mit dabei. So Richtung Westfalen, da sind so ein paar dichtere Wolken zwar noch gerade am Himmel unterwegs, die werden aber auch im Verlauf des Nachmittags weniger. Und jetzt zu den Temperaturen. Detmold erreicht 28, Bottrop 29 und Hürth 31 Grad und spätestens da ist es heiß.
1: Ich habe vorhin noch mal auf den Rheinpegel geschaut. Mhm. Der ist ja auch schon wieder ein ganzes Stück gesunken. Das heißt, eigentlich bräuchten wir ja noch mal mehr Regen. Ist der irgendwie in Sicht?
9: Regen ist in Sicht, natürlich nicht in der Masse, in der wir ihn eigentlich bräuchten. Also so ein länger anhaltender Landregen wäre ja wünschenswert. Der ist es aber jetzt erstmal nicht. Morgen 26 Grad, also schon so ein bisschen kühler. Und dann ziehen ab dem Nachmittag Schauer aus Richtung Niederlande auf. Die schaffen halt kurzfristig so ein bisschen Abhilfe. Der Mittwoch, der wird regnerisch. 20 Grad nur noch bei Schauern und Gewittern. Aber zum Wochenende hin, da wird es dann wieder wärmer und auch etwas freundlicher.
1: Die Wetteraussichten mit Lars Schmidt. Vielen Dank. Und das war der Tag um 12. Ich bin Caro Köhler.
7: 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A1 Köln Richtung Dortmund zwischen Kreuz Wuppertal Nord und Gevelsberg etwa 15 Minuten plus 4 Kilometer Stau wegen Bergungsarbeiten. A3 Oberhausen Richtung Köln zwischen Mettmann und Kreuzhilden 10 Minuten plus 4 Kilometer Stau. A44 Dortmund Richtung Kassel zwischen Lichtenau und Diemelstadt 20 Minuten plus 6 Kilometer Stau. Die A57 Nimwegen Richtung Krefeld ist zwischen Mörs-Hülsdonk und Kreuz-Mörs gesperrt. Dort wird ein brennender PKW gelöscht. 3 Kilometer Stau. Und zuletzt A57, Krefeld Richtung Köln, zwischen Köln-Worringen und Kreuz Köln-Nord, etwa 10 Minuten plus 5 Kilometer stockender Verkehr.
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10: Mit Ralf Erdenberger herzlich willkommen zu einem Tagesgespräch nach dem Wahlsieg der AfD bei der Landtagswahl in Sachsen-Anhalt. Michael Liebrott-Leden hat uns per Mail schon geschrieben und er meint, ich habe sehr viel Verständnis für den Frust und die Wut, die durch die politischen Versäumnisse und Einseitigkeiten der Vergangenheit sowie die sogenannte Reformpolitik der aktuellen Regierung verursacht werden. Zugleich, sagt er, erfüllt es mich mit Abscheu, dass diese nachvollziehbaren Emotionen dazu führen, eine rechtsextreme, rassistische, zutiefst menschenverachtende Partei zu wählen. Mit diesen WählerInnen habe ich nichts gemein, sagt Michael Liebrott-Leden, außer leider die Staatsbürgerschaft. Seit vielen Jahren im Ausland wohnen, schäme ich mich, ein Deutscher zu sein. Was sagen Menschen in Sachsen-Anhalt?
11: Es ist traurig. Es war wahrscheinlich zu erwarten nach der Prognose, aber ich hatte gedacht, es fällt besser aus.
2: Ich würde sagen, für Sachsen-Anhalt auf jeden Fall ein positives Ergebnis. Wird sich auch wahrscheinlich viel ändern dann. Auch endlich mal, dass die Menschen sich gehört fühlen. Auf jeden Fall definitiv ein gutes Gefühl für die Leute.
12: Die sollen halt einfach mal mehr durchgreifen. Ja, auch was Sicherheit angeht. So mit den ganzen Vorfällen, die hier passieren und Vergewaltigung und so, dass das alles mal aufhört.
13: Ich bin aber sehr froh, dass SPD wenigstens und Grüne mit drin sind. Aber schlussendlich denke ich, oh mein Gott, ich muss hier weg, aber wo will man denn hin?
14: Ja, ich habe vor allem Angst um das, was dann vielleicht so kommt in den nächsten ein, zwei Jahren. Ne? Gerade jetzt hier irgendwie im kulturellen Bereich auch und was da alles so für Kürzungen geschehen sollen. So. Es sind so viele Demos hier gewesen, so schade irgendwie, dass es dann doch nicht gereicht hat. Ja, macht Angst. Ich weiß nicht, was da noch auf uns alles zukommt. Ne?
15: Ich glaube, das ist das Wichtigste, dass wir uns nicht einschüchtern lassen von dieser Macht, dass wir halt weiterhin zeigen, wir sind da und wir sind laut und wir werden bleiben.
10: Stimmen aus Sachsen-Anhalt. Was ist das Wichtigste, was Ihnen durch den Kopf geht? Was macht dieses Ergebnis, dieser historische Sieg der AfD bei der Landtagswahl in Sachsen-Anhalt? 0800 5678 und dreimal die 5. Das ist der eine Weg, telefonisch ins WDR 5 Tagesgespräch oder Sie schreiben uns über die WDR 5 App.

0: back to me. Malte Pieper heißt der Kollege vom MDR, der sich die Nacht um die Ohren geschlagen hat und trotzdem ausgeschlafen wirkt. Guten Tag.
1: Guten Tag aus Leipzig.
0: Wie war es denn? Wie stressig?
1: Ja, es steht ja kein Stein mehr auf dem anderen in Sachsen-Anhalt, zumindest im politischen Sachsen-Anhalt. Das ist natürlich eine unglaublich spannende Entwicklung, auch wenn wir uns alle fragen, was soll denn nun eigentlich werden?
0: Ja, und das würden wir gerne ausloten mit den WDR5 Hörerinnen und Hörern in den nächsten 43 Minuten. 0800 5678 und dreimal die 5 ist die kostenlose Telefonnummer. Und Inga Feuser aus Köln ist die Erste. Guten Tag.
2: Ja, guten Morgen oder guten Tag.
0: Ja, je nach Rhythmus, Biorhythmus. Was geht Ihnen durch den Kopf? Warum haben Sie angerufen?
2: Ja, also mir gehen natürlich wie wahrscheinlich vielen sehr, sehr viele Dinge durch den Kopf. Aber eine Sache finde ich jetzt erstmal ganz besonders wichtig. Herr Siegmund und Frau Weidel stellen sich gerade hin und erzählen immer wieder das Narrativ. Sie wären ja die wahren Demokraten. Zum Beispiel an dem Beispiel, Sie würden mit allen sprechen etc. Und ich finde es ganz besonders wichtig, jetzt erstmal dieses Narrativ nicht zu befeuern oder nicht stehen zu lassen, denn unsere Demokratie, die besteht ja aus viel mehr als nur einem Mehrheitsentscheid. Also ja, es ist eine parlamentarische Demokratie und wir müssen uns ganz sicher damit auseinandersetzen, warum 44% der Menschen dort die AfD gewählt haben. Wir dürfen aber trotzdem nicht zu keinem Zeitpunkt vergessen, dass diese Partei gesichert rechtsextrem eingestuft ist. Und dass unsere Demokratie aus mehr besteht als Mehrheitsentscheiden. Und das ist nämlich unsere freiheitlich-demokratische Grundordnung besteht auch aus dem Eckpfeiler der Menschenrechte. Dazu gehört der Minderheitenschutz und dazu gehört der Rechtsstaat. Das heißt, dass der Staat die Rechte des Einzelnen und die Menschenrechte auch schützt. Mhm. Und wenn wir in unser Grundgesetz gucken, dann haben wir eben Paragraph 1 und Paragraph 20, die unterliegen einer Ewigkeitsklausel. Das kann auch kein Mehrheitsentscheid dieser Welt aufbrechen.
0: Ja,
2: Frau Feuser, und das finde ich einfach ganz wichtig.
0: Lassen Sie uns das mal eben sortieren, denn natürlich war diese Wahl ein demokratischer Vorgang.
2: Und
0: unbedingt. Es gibt einen Wahlsieger, das ist die AfD. Und die hat gestern aber sehr oft eben auch dieses Wort von der Demokratie in den Wort genommen. Ulrich Siegmund hat da immer wieder sich genau in dieser Rolle auch thematisiert.
3: Also was wir endlich wieder in der Politik brauchen, ist Vertrauen. Und ich werde jetzt nach der Wahl, egal wie es jetzt heute Abend weitergeht, genau das machen, was ich vorher angekündigt habe. Ich werde sagen, als Demokrat werde ich immer, und das haben wir seit 10 Jahren gemacht, immer allen Kräften die Hand ausstrecken, die mit uns eine grundsätzliche politische Kehrtwende in diesem Land herbeiführen möchten.
0: So, daran, Frau Feuser, ist ja zunächst nichts auszusetzen. Das würde ja ein Wahlsieger, der keine absolute Mehrheit hat, sonst auch tun. Er braucht einen Partner. So weit, so demokratisch.
2: Ja, das ist vollkommen richtig. Aber es geht ja nicht darum, also es geht eben darum, dass wir jetzt nicht diesen Narrativ verfangen. Ja, es ist ja eine demokratische Wahl. Also es ist auch vollkommen in Ordnung und legitim, egal was die AfD jetzt vorhat, das ist in Ordnung. Sondern, dass wir immer wieder betonen, und das gilt meines Erachtens für die Medien, aber das gilt auch für die anderen Parteien, dass wir immer wieder betonen, ja, die AfD ist in diesem Fall in einem legitimen und richtigen demokratischen Vorgang gewählt worden. Aber das macht sie noch nicht zu Demokraten, sondern wenn ein Faschist demokratisch gewählt wird, dann macht ihn das nicht zum Demokraten, sondern dann wird im Zweifelsfall, im schlimmsten Fall die Demokratie am Ende faschistisch. Weil wenn ich Minderheitenschutz, Menschenrechte und andere Elemente unserer freiheitlich-demokratischen Grundordnung außer Acht lasse, dann bin ich kein Demokrat im
0: okay.
2: Sinne unserer
0: Verstanden.
2: Verfassung.
0: Malte Pieper, wie sehen Sie das? Auch diese mehrfach betonte Geste von Herrn Siegmund, als Demokrat die Hand auszustrecken den anderen.
1: Ich würde gerne Frau Feuser erst einmal zurückfragen, was sollen wir denn sonst jetzt tun? Also wir haben ein Wahlergebnis, wo wir eine Partei knapp vor der absoluten Mehrheit haben, die mit einer anderen populistischen Partei, mit dem BSW zusammen über die Mehrheit der Mandate verfügt. Was soll man denn jetzt tun? Soll man die Wahl für ungültig erklären?
0: Frau Feuser?
2: Nein, auf gar keinen Fall. Ich will auf gar keinen Fall sagen, dass wir irgendeine Wahl für ungültig erklären wollen. Mir geht es nur darum, wie wir dieses Narrativ, dass wir nicht aufhören zu widersprechen und darauf hinzuweisen, ja, sie sind gewählt worden, aber in vielerlei Hinsicht sind sie trotzdem Antidemokraten.
0: Mhm, okay.
2: Sie sind, und darum geht es mir. Dass
0: also
2: immer
0: im Hinterkopf das zu behalten, in der Beurteilung.
2: Lassen Sie mich einen Satz bitte dazu sagen. Wenn Herr Schulze jetzt sagt, das wäre eine demokratische Wahl und da müsste man jetzt gucken, wie man damit umgeht, dann muss man ja doch auch im Hinterkopf behalten, heißt das jetzt, wir übernehmen die antidemokratischen Positionen dieser Partei oder halten sie weiter aufrecht, dass wir trotzdem zu Demokratie und Menschenrechten stehen. Und das ist mir halt auch wichtig, dass zum Beispiel dass da auch in der Berichterstattung darauf hingewiesen wird und dass die anderen Parteien sich da jetzt nicht von abwenden, sondern weiterhin zu unserer Verfassung und zu unseren Grundrechten stehen.
0: Malte Pieper, wie sehen Sie diese Geste von Ulrich Siegmund gestern Abend? Wenn das ein anderer Wahlsieger in einem anderen Bundesland tun würde, ist das ein ganz normaler Vorgang. Ich suche einen Partner.
1: Ganz genau. Es ist der Vorgang, der in unserer Demokratie auch vorgesehen ist. Wenn eine Partei keine absolute Mehrheit hat, dann muss sie sich Partner suchen. Und das ist ja genau auch das Ergebnis in Sachsen-Anhalt, wie es auch schon in Thüringen gewesen ist. Wenn wir uns erinnern, vor 2 Jahren ist ausgerechnet Björn Höcke mit Abstand stärkste Kraft im Erfurter Landtag geworden. Er hat dann gar nicht erst versucht, sich Partner zu suchen, weil sowieso alle anderen gar nicht zu seinen Gesprächsterminen gekommen sind. Und dann ist die zweitstärkste Partei, die CDU, hat die Regierungsbildung übernommen. Ganz ähnlich könnte es rein theoretisch ja in Sachsen-Anhalt auch passieren. Herr Siegmund lädt jetzt zu ein paar Gesprächen ein. SPD, Grüne und Linke haben bereits gesagt, das kann er ja tun. Wir werden dort nicht hinfahren. Auch bei der CDU gibt es bislang keine Bereitschaft, das zu tun. Beim BSW schwankt man eben noch. Das heißt, der Einzige, mit dem er reden könnte, wäre das BSW. Und wenn er

0: nur für das Amt des Ministerpräsidenten, wenn ich die absolute Mehrheit der Mandate bekomme und auch nicht nur eine Stimme mehr, sondern mindestens zwei Stimmen mehr bekomme. Also er macht jetzt schon mal das Gegenteil von dem, was er vorher angekündigt hat. Er lässt sich aber eben immer die Hintertür offen und sagt, ich führe nur Gespräche, um beispielsweise meine harte Linie in der Migrationspolitik auch durchzusetzen. Wer mit mir da nicht mitgeht, braucht es gar nicht erst versuchen.
1: Sie frage am Ende, wenn keiner einschlägt, ob dann nicht auch die Erzählung verfängt, die anderen sind eben nicht die demokratischen Kräfte, die hier eine stabile Mehrheit bilden wollen.
0: Ganz genau. Das ist das Narrativ, was bei den AfD-Anhängern verfällt. Und es gibt, gestern Abend gab es eine sehr interessante Zahl, das deckt sich auch mit den Erfahrungen, die ich in den letzten Wochen hier immer wieder gesammelt habe. 70%, über 70% der Menschen in Sachsen-Anhalt sorgen sich um Demokratie und Rechtsstaat, hat Infratest DIMAP, das Meinungsforschungsinstitut, herausgefunden. Und das Interessante an dieser Zahl ist, diese 70% sind identisch in allen Parteien. Also 70% der AfD-Wähler sorgen sich genauso um Demokratie und Rechtsstaat, wie sich über 70% bei CDU, SPD und Grünen um den Rechtsstaat sorgen und die Demokratie. Nur dann sieht man eben, wir haben ein Land vor uns, was komplett gespalten ist, was komplett unterschiedlich auf die Welt schaut. Und natürlich verstehen die AfD-Wähler unter Demokratie und Rechtsstaat etwas anderes als die Wähler von CDU, SPD und Grünen.
1: Das alles zum Anruf auch von Inga Feuser, die eben nochmal darauf hingewiesen hat, dass die AfD auch aus ihrer Sicht eben nicht demokratische Züge aufweist. Man muss ja an der Stelle auch sagen, dass der Verfassungsschutz sie in Teilen als rechtsextremistisch einstuft. 0800 567 8 3x5 ist die Telefonnummer in dieses WDR5-Tagesgespräch. Und diese Nummer hat auch Christian Borne-Sieren gewählt in Kerken. Guten Tag.
2: Schönen guten Tag. Danke, dass ich dabei sein darf.
1: Gerne. Aus welcher Perspektive gucken Sie auf dieses Ergebnis?
2: Ja, also zuerst mal aus der Perspektive des Geschichtslehrers, denn ich habe Geschichte studiert. Mhm. Und ja, Max Bain wird ja das Zitat zugeschrieben, Geschichte wiederholt sich nicht, aber sie reimt sich. Und ich finde, das passt halt erschreckend gut. Ohne jetzt allzu weit ausholen zu wollen, dafür reicht die Sendezeit ja nicht. 1932 gab es im damaligen Land Anhalt auch eine Wahl, die damals die NSDAP gewonnen hat und knapp an der Mehrheit vorbeigeschrammt ist, einen kleinen Koalitionspartner brauchte. Und genau das wiederholt sich jetzt auch und vor allem unter den gleichen Vorzeichen, nämlich den Schwächen der Regierenden, der etablierteren Parteien. Und die keine Lösungen für die Probleme der Zeit haben und denen 1932 ja auch der demokratische Rückhalt fehlte. Man hat ja nur noch mit Notverordnungen regiert. Und heute fehlt ja letztendlich auch der Rückhalt, denn die aktuelle Regierungskoalition ist ja weit entfernt von einer Mehrheit der Bevölkerung, die noch hinter ihr steht. Und diese Parallelen verstehen unsere Politiker ganz offensichtlich überhaupt nicht. Und was sie nicht anbieten, im Gegensatz zur AfD, die ist die einzige Partei, die das anbietet, und das ist eine Vision. Also, wie soll ein Deutschland der Zukunft aussehen? Was soll sich ändern? Was soll sich konkret verbessern? Wie unrealistisch und unfinanzierbar diese Vision ist, ist erstmal vollkommen irrelevant. Das braucht, dass die wählenden Menschen hinterfragen das nicht so konkret, aber die wollen eine Vision haben. Und die AfD ist gerade die einzige Partei, die ihnen eine bietet.
1: Interessant, auch aus dieser Perspektive. Sie haben sich da einen Reim eben auf die Geschichte gemacht und haben auch nochmal gesagt, dass es eine Schwäche der etablierten Parteien ist. Übrigens hat der Grünen-Vorsitzende Felix Banaschak gestern Folgendes gesagt.
3: Der Vertrauensverlust, der demokratische Politik erfasst hat, ist immens. Schauen Sie sich die Zahlen an. Jeder Zweite sagt in der Umfrage, das größte Problem der Politik ist die Politik selbst, sind die Politikerinnen und Politiker. Das Vertrauen in die Lösungsfähigkeit des Staates ist auf einem absoluten Tiefstand.
1: Das sagt Felix Banaschak aus der Opposition heraus. Malte Pieper, wie ist Ihre Analyse?
0: Ich sehe es ganz genauso wie unser Hörer. Wenn Sie auf Wahlkampfkundgebungen der AfD gegangen sind, dann war das in den vergangenen Jahren immer eine Ansammlung von schlechter Laune. Dann ging es immer gegen die da oben und die wollen uns nur und überhaupt. Jetzt war Hoffnung da. Man hat leuchtende Augen gesehen. Man hat genau das gesehen. Die AfD hat ihnen eine Vision angeboten. Die AfD hat ihnen eine Zukunft angeboten. Die AfD hat ihnen einen Punkt angeboten, wo das Land denn eigentlich hin soll. Während die anderen Parteien, CDU, SPD, Grüne, Linke, sich immer nur an der AfD abgearbeitet haben und immer nur gesagt haben, was sie nicht wollen. Sie sind überhaupt nicht durchgedrungen mit ihren Themen. Sie haben es auch gar nicht versucht. Also ich habe eine Erzählung in die Zukunft und ich habe bei den vermeintlich Demokraten

0: demokratischen Parteien oder bei denen, das, was wir als demokratische Parteien bezeichnen, immer nur den Blick zurück, das wollen wir alles nicht. Und da haben sich eben viele Menschen entschieden, dass sie lieber diese Vision 2026 haben wollen, auch wenn sie genau wissen, das wird nicht eins zu eins so kommen. Aber sie sagen eben, die anderen hatten ihre Chance, sie haben sie nicht genutzt. Wir sind immer noch das Land, was am wenigsten Einkommen in Deutschland hat, wo wir nicht wissen, wie wir überhaupt noch bezahlen wollen, den Sprit bezahlen wollen sollen, wie wir zur Arbeit kommen sollen, wie wir diese ganzen Kosten in den Griff bekommen sollen. Versuchen wir es doch mal mit der Vision, so nach dem Motto, es kann ja nur besser werden.
1: Christian Borne-Sieren, Sie werden mir das nachsehen, dass ich nochmal nachfrage bei Ihnen als Geschichtslehrer, denn in Ihrem Vergleich steckt ja noch etwas anderes. Sie haben die Schwäche der etablierten Parteien genannt und das eben auch mit der Situation am Ende der Weimarer Republik verglichen. Aber die Partei, die dann an die Macht gekommen ist, die NSDAP, die vergleichen Sie dann doch auch indirekt mit der AfD.
2: Naja, da ist der Reim. Ne? Also Historiker sind ja immer sehr vorsichtig mit Vergleichen, zu Recht. Auf der anderen Seite sagen Historiker ja gleichzeitig immer auch, man soll bitte aus der Geschichte etwas lernen. Und das ist ja auch ganz sinnvoll, so da heranzugehen. Und dem dürfen wir uns jetzt ja nicht verschließen. Und da ist es schon ganz gut, bei aller Unterschiedlichkeit auch auf die Parallelen zu schauen. Und die Art und Weise, wie die AfD arbeitet, wie sie ein Wir gegen die etabliert, das sind ja schon erstaunliche Parallelen. Dass beides rechtsextremistische Parteien sind, habe ich ja nicht erfunden. Auch das ist gesichert, wie Sie das gerade auch schon gesagt haben. Und gesichert ist auch, Sie haben gerade den grünen Politiker zitiert, das sagen die Politiker ja seit 10 Jahren. Also Sie können sicherlich Zitate von 2016 finden, die schon ziemlich genauso klingen. Und was ist in diesen 10 Jahren denn passiert? Es wurden keine Visionen entwickelt. Ich freue mich, dass der Begriff jetzt auch hier nochmal aufgegriffen wurde. Ja. Und die AfD wird sich auch nicht entzaubern. Das ist ja auch so die Hoffnung. Die ist schon 1933 mit der NSDAP nicht erfüllt worden, da noch unter anderen Bedingungen. Aber auch jetzt wird sie sich nicht erfüllen. Denn das Narrativ der AfD wird ja sein, wenn sie Sachsen-Anhalt nicht erfolgreich regiert. Naja, wir können ja gar nicht, denn die da oben in Berlin, die legen uns ja die Steine in den Weg. Wir sind ja nun mal ein Bundesland, was nicht unabhängig ist. Und die müssen weg. Und sollte tatsächlich in Berlin irgendwann die AfD an der Macht sein, wird das Narrativ ja weitergehen. Die in Brüssel, man will ja aus der EU austreten, die müssen weg. Und wenn dann alle weg sind und die AfD ist immer noch nicht so erfolgreich, wie sie es den Leuten verspricht, dann müssen halt die weg, die AfD kritisieren. Und das ist jetzt so meine düstere Prognose, also das Worst-Case-Szenario. Aber ich bin fest davon überzeugt, eine AfD-Regierung wird die AfD nicht entzaubern.
1: Ja, das ist interessant, was Sie da sagen, denn ich habe auch noch im Ohr, dass Ulrich Siegmund gestern, als es um die Probleme unserer Zeit ging, auch Dinge genannt hat, die vielleicht auch gar nicht auf Landesebene zu lösen sind. Und vielleicht ist das kein Zufall.
3: Vor allem das Thema der Migration, die verrückte Energiepolitik, wir tanken immer noch 2,40 € im Sprit und vieles mehr. Das sind die Grundprobleme dieser Zeit, die müssen wir in den Griff bekommen.
1: Malte Pieper, gehen Sie da mit bei der Beobachtung, dass die AfD eigentlich mit dem Finger, wenn sie in Sachsen-Anhalt nicht sofort Erfolg hat, auch problemlos dann auf die Bundesebene zeigen kann?
0: Ja, aber sie geht doch ganz offen damit um. Das ist ja der Unterschied zu früher. Sie sagt ganz offen, und Ulrich Siegmund hat es wirklich in jeder Rede immer wieder betont, das ist unsere Vision, das heißt, da wollen wir hin. Vieles von dem, was wir Ihnen jetzt versprechen, das können wir nicht gleich lösen, sondern da brauchen wir auch noch die, um mal in dem Vergleich zu bleiben, die Machtübernahme in Berlin. Das heißt, auch in Berlin muss die Bundespolitik von der AfD gestaltet werden. Erst dann können wir voll liefern. Mhm. Damit ist er immer sehr transparent umgegangen und das wusste auch jeder, der auf diesem Marktplatz steht.
1: So, wir werden wahrscheinlich im Verlauf dieses WDR-5-Tagesgesprächs auch noch auf die Bundesebene gucken. Ich würde gerne noch eine ähnliche Stimme von Uschi Funke eben vorlesen, hat uns über die WDR-5-App erreicht, nämlich auch mit diesem Tenor: Vieles erinnert an 1933, schreibt sie. Nach dem Wahlergebnis gestern war mir den ganzen Abend zum Heulen zumute. Ich bin fassungslos und verstehe es nur bedingt. Den ausländischen Mitbürgern von Sachsen-Anhalt wünsche ich von Herzen die Kraft und den Mut, das Land zu verlassen und eine Heimat zu finden, in der sie willkommen sind. Und das spielt vielleicht auch an auf eine Umfrage, die dazu passt, eben, dass 4 von 5 Menschen mit Migrationshintergrund in Sachsen-Anhalt genau das überlegen, dieses Land zu verlassen, wenn die AfD an der Macht ist. Malte Pieper, wenn wir jetzt mal einsteigen, auch mit Blick auf das Programm von der AfD, also da tatsächlich abzuschieben. Ja, wie ist das zu verstehen, was wir halt an Stimmen hier bekommen?
0: Naja, man wird es ja niemandem verübeln, der einen ausländischen Pass hat und der diese Stimmung, die die AfD macht, dass er mal darüber nachdenkt, ob er nicht vielleicht seine Koffer packt. Man muss dazu wissen, beispielsweise bei den Ärzten, ein Mangelberuf, gerade in Sachsen-Anhalt, das ist das älteste deutsche Bundesland, 25% der Ärzte in Sachsen-Anhalt haben einen ausländischen Pass. Man denke, dass zu Ende diese 25% verlassen das Land, dann sieht es da wirklich zappenduster aus. Dann sagt Ulrich Siegmund immer darauf, naja, aber wir kriegen auch mehr Kinder und außerdem holen wir Fachkräfte aus dem Ausland zurück. Das ist alles hinten und vorne nicht stimmig, das ist ganz klar. Aber dass sich viele Menschen jetzt Gedanken darüber machen, wie es mit Sachsen-Anhalt weitergehen sollte, wie es mit ihrem eigenen Leben weitergehen sollte, das ist seit gestern Abend sehr virulent geworden, ja.
1: Viele Leute machen sich Gedanken und manche rufen auch an im WDR5-Tagesgespräch. Jetzt zum Beispiel in der Leitung aus Remscheid, Garibshan Ökmen, habe ich hoffentlich richtig ausgesprochen. Guten Tag.
4: Ja, einen schönen guten Tag. Sie sollten eigentlich meinen Namen nicht preisgeben, aber jetzt haben Sie es tatsächlich gemacht.
1: Ja, das tut mir sehr leid, das war ein Übermittlungsfehler. Wollen Sie trotzdem sich äußern? Sie können jetzt an der Stelle auch sagen, dann lege ich nochmal auf.
4: Nee, ist okay. Ich werde mich schon äußern, aber naja, ist nicht so schön. Ich bin hier geboren, ja, und bin jetzt 57 Jahre alt. Ich habe hier mein Land, das ist mein Land, wirklich für dieses Land auch viel Gutes getan. Ich bin ein richtiger Patriot. Ich habe 2 Kinder, die gehen aufs Gymnasium, die spielen Fußball. Ich habe einen Beruf, einen super Beruf, ja, mit den Kollegen, alles wunderschön. Wenn ich diese Diskussion mit 57 Jahren mir anhören muss, da wird einem wirklich schlecht. Da wird einem richtig schlecht, wenn man Patriot ist, wie es die AfD sagt. Man sollte wirklich was fürs Land tun und nicht gegen irgendeine Bevölkerungsgruppe oder anders Aussehende. Dann sollte wirklich was fürs Land tun. Und ich muss Ihnen ehrlich sagen, aus der Geschichte heraus, wenn man ein bisschen in die Geschichte reingeht, ja, und ehrlich zu sich ist, muss ich Ihnen ehrlich sagen, die letzten Kriege, die haben leider ist von Deutschland ausgegangen, von den weißen Menschen, die viel Unheil über dieses Planet gebracht haben. Und die AfD ist nichts anderes. Ich will nicht sagen alle, aber die meisten, da kommen sie auch nicht mit Argumenten durch. Nach dem Zweiten Weltkrieg in Deutschland hat man sich resettet, sind Demokraten geworden, man hatte ein schönes Leben gehabt und jetzt setzt man wieder alles aufs Spiel und sucht sich irgendwelche Feindbilder raus und das hat nichts mit Patriotismus, das hat nichts mit diesem schönen Land zu tun. Mhm. Ich finde das wirklich jämmerlich.
1: Ein Slogan.
4: Jämmerlich, dass so viele Menschen in Deutschland diese Partei unterstützen. Man kann ja eine andere Partei. Es läuft wirklich viel schlecht in diesem Land. So, und die alten Parteien, die haben wirklich, die tragen eine große Schuld daran. Dann kann man doch bitteschön eine wirklich gute Partei neu gründen, die wirklich was für dieses Land tut. Mit den Menschen, wie hier leben.
1: Ja, das wäre Ihr Wunsch. Und natürlich steckt auch in Ihrer Wortmeldung der Hinweis auf die Lebensleistung von vielen, die hier zu uns gekommen sind, nach dem Krieg in Generationen und auch zum Wirtschaftswachstum zum Beispiel beigetragen haben, die sich gut integriert haben. Und insofern sind Sie gerade auch eine Stimme für all die, die das dann sagen. Ein Slogan, den die AfD auch gestern Abend nochmal hochgehalten hat, Ulrich Siegmund hat es gesagt, wir holen uns unser Land zurück, Malte Pieper. Wie ist das denn zu verstehen?
0: Es ist eine sehr schwammige Formulierung. Er sagt auch immer, wir gehen zurück, aber er sagt nicht, wohin er eigentlich zurück will. Will er in die 90er Jahre zurück? Will er in die 2000er Jahre zurück? Will er in die 50er Jahre zurück? Dann würde er ja in Sachsen-Anhalt in der DDR-Diktatur landen, wo man an der Grenze Menschen erschossen hat. Das will er eigentlich auch nicht. In den 90er Jahren war die Arbeitslosigkeit in Sachsen-Anhalt zum Teil bei 30, 35%. Da kann man eigentlich auch nicht hinwollen. wollen. Also es ist so ein sehr schwammiges Gefühl bedient, das bedient wird von der guten alten Zeit, in die man zurück will. Und unter dieser guten alten Zeit versteht jeder was anderes und das macht es auch so wunderbar griffig und so wunderbar vorteilhaft. Da kann sich auch jeder jetzt auch von uns hier persönlich aussuchen, wo er denn gerne hin wollte.
1: Ja, aber es verfängt offenbar in den Bedürfnissen in diesen krisenhaften Zeiten, also da mehr Sicherheit zu empfinden, vielleicht eine Zugehörigkeit zu empfinden. Was sind denn die Dinge, die da vielleicht auch bedient wurden oder auch suggeriert wurden?
0: Naja, wir sind in einer extrem komplizierten Welt, wo wir alle nicht wissen, wie es weitergeht. Da ist man froh, dass der Benzinpreis gerade wieder sinkt. Dann wird wieder irgendwas im Iran bombardiert und schwupps geht's nach oben. Dann denkt man gerade, es sei der Krieg in der Ukraine auf einem guten Weg. Zack, geht's wieder anders. So können wir das auf allen Politikfeldern durchspielen. Das ist das eine. Das andere ist, das darf man in Westdeutschland nie vergessen. Für die Menschen im Osten hat sich im Jahr 1990 alles geändert. Während bei uns sich die Postleitzahl geändert hat, aber sonst so gut wie gar nichts, ist bei denen das Leben komplett auf den Kopf gestellt worden. Ganze Generationen haben ihre Arbeit verloren. Ganze Generationen waren eigentlich übrig. Die brauchte keiner mehr. Ganze Gesellschaftsschichten sind abgerutscht. Alles das spielt in den Gedanken der Menschen eine Rolle. Und sie haben kein größeres Bedürfnis, was es gibt, als endlich einmal Ruhe zu haben, endlich einmal durchschnaufen zu können. Das haben sie gedacht, nachdem die 2010er Jahre erreicht waren und es wirtschaftlich aufwärts ging. Mhm. Dann kam gleich die Griechenlandrettung, dann kam die Migrationswelle, dann kam Corona. Es ist nichts mit durch. Die Leute können nicht mehr, sagen wir es mal so.
1: Aber um das demografisch und biografisch zu verstehen, dann müssten ja auch zum Beispiel die Rentner überwiegend AfD wählen, wenn das ein Erklärungsansatz ist. Aber wir sehen auch ganz viele junge Leute und Erstwähler, die ihr Kreuzchen genau da gemacht haben.
0: Ja, weil die ja von den Erzählungen der Eltern geprägt worden sind. Dann kommt bei Sachsen-Anhalt noch etwas dazu. Das, was ich gerade mit gesellschaftlichen Umbrüchen genannt habe. Es gibt kein Bundesland, in dem es einen so großen Brain Drain gegeben hat. Das klingt jetzt wahnsinnig kompliziert, ist aber relativ einfach. Es gibt kein Bundesland, in dem die Hochgebildeten so sehr geflüchtet sind wie aus Sachsen-Anhalt in den letzten 30 Jahren. Wer da Abitur gemacht hat, ist in den Westen gegangen, um einen Job zu finden. Das heißt, es sind auch ganz viele Menschen übrig geblieben, für die es auch beruflich, wirtschaftlich sehr, sehr schwierig ist. Und die erleben halt in Zeiten dieser Krisen, dass viele andere, so aus ihrer Sicht, bevorteilt werden.
1: Mhm. Sabine Stephan wartet in Herzebruck-Klarholz. Deshalb herzlich willkommen im WDR5-Tagesgespräch.
5: Vielen Dank. Ja, wir haben Kontakt in die ehemalige DDR gehabt, schon seit Jahrzehnten, weil wir da Verwandte haben, waren auch immer da. Das heißt, ich glaube, mir da ein Urteil erlauben zu dürfen.
1: Jetzt bin ich gespannt, welches Urteil das ist.
5: Also in der ehemaligen DDR war es, sag ich mal, grauslich. Die Wohnungen waren zum Teil schlecht. Man konnte seine Meinung nicht sagen. Die Straßen waren schlecht. Man konnte nicht verreisen. Und eigentlich hat die ehemalige DDR schon sehr gewonnen. Auch jetzt die Straßen sind toll, sehr viele Häuser sind wirklich traumhaft renoviert worden. Ich finde das klasse. Ich bin stolz auf mein ganzes Deutschland.
1: Mhm. Es klingt natürlich, was Sie sagen, Frau Stephan, ein wenig nach Fassade. Ich beobachte das auch, wenn ich durch ostdeutsche Städte fahre. Wir haben heute in der Redezeit aber gehört, dass die Fassade das eine ist. Aber das andere ist dann doch dahinter auch eine Armutsbiografie, die unterschiedlichen Einkommensverhältnisse. Aber was wollen wir beide aus dem Westen eigentlich sagen, wenn Malte Pieper doch viel näher dran ist? Was sagen Sie, Malte Pieper vom MDR, was so ja das Gewinnen der ostdeutschen Bundesländer nach der Wende angeht?
0: Um die Runde gleich komplett abzurunden, Malte Pieper stammt aus dem Westen, nämlich aus dem Westfälischen, lebt aber seit 25 Jahren, die Hälfte seines Lebens hier. Und der ist auch immer wieder in diesem Zwiespalt ja durchaus gefangen zwischen diesem, aber was wollt ihr denn eigentlich? Es sieht doch alles ganz gut aus. Und dann lernt man wieder Freunde kennen, die einem eben genau diese gebrochenen Biografien erzählen, die, wo man bei seiner Arbeit Leute kennenlernt, die nie wieder richtig auf die Füße gekommen sind. Ich glaube, man kann es vielleicht so formulieren. Teile Duisburgs sind Teile Sachsen-Anhalts viel näher als beispielsweise Leipzig. In Leipzig haben sie eine florierende Kultur, eine florierende junge Szene. Das ist eher Köln, als dass das mit Magdeburg irgendwas zu tun hat. Also wir müssen uns fast meines Erachtens ein bisschen von dieser West-Ost-Nummer verabschieden, sondern eher schauen auf die Gebiete, in denen es Strukturwandel gegeben hat, in denen es große wirtschaftliche Umbrüche gegeben hat. Also, das wäre meine These, Duisburg ist Dessau viel näher als Leipzig.
1: Frau Stephan?
5: Das war nur mein Ansatz. Ich frage mich jetzt, wenn die AfD immer betont, wir wollen unser Deutschland zurück, welches Deutschland sie denn meinen?
1: Mhm. Haben wir ja eben auch schon kurz drüber gesprochen. Da sucht sich dann jeder selbst was aus.
5: Ja.
1: War die Antwort von Malte Pieper.
5: Einfach ein großes Problem sind die sozialen Medien, wo die Leute wirklich nur noch das lesen und hören, was sie glauben möchten.
1: Ja, das würde ich gerne mal hinterfragen, denn auch da haben wir in der Redezeit eben schon hingeguckt und da war mehr auch die Antwort, dass vor Ort sich schon auch sehr analog gekümmert wird von der AfD. Und wir haben da auch ansatzweise über Jugendliche und Zugehörigkeit gesprochen, Malte Pieper. Wie ist das mit dem Einfluss einerseits der sozialen Medien, aber auch mit der analogen Präsenz der Anlaufstelle vor Ort?
0: Also bei den sozialen Medien ist es ja kein Geheimnis, dass die extremen Parteien ganz weit vorne sind, weil sie einfach von den Algorithmen mit ihrer Polarisierung nach oben gespült werden. Dann hat man mit Ulrich Siegmund, dem Spitzenkandidaten der AfD, einen smarten Mitte-30-Jährigen, der dabei auch noch wahnsinnig gut aussieht, wenn er posiert, wenn er auf der Schwalbe den DDR-Mopeds durch die Gegend knattert. Und der macht das eben schon seit Jahren. Der hat mit Beginn seiner Karriere vor 10 Jahren in den sozialen Medien angefangen. Der hat Hunderttausende, fast 1 Million Follower in den sozialen Medien. Und wenn der was reingibt, dann landet das quasi im gesamten Land. Das ist aber nur die eine Erklärung. Die andere ist, die AfD ist seit Jahren in der Fläche aktiv. Die steht regelmäßig auf Marktplätzen. Die ist regelmäßig in den Vereinen aktiv. Die kümmert sich tatsächlich. Das, was früher die SPD im Ruhrgebiet gemacht hat, macht heute die AfD in Sachsen-Anhalt. Habe ich ein Problem, helfen die mir.
1: Mhm. Sabine Stephan, war es das von Ihnen aus Herzeburg klare Holz als Thesen, als Beobachtung?
5: Das war es jetzt von mir. Einen Wunsch hätte ich, wir machen die Grenzen zu. Und zwar die Grenzen nach Sachsen-Anhalt. Dann können die in Sachsen-Anhalt einfach mal gucken, wie das mit der AfD geht. Und dann können wir uns das nachher überlegen, ohne dass das gleich in der ganzen Bundesrepublik durchgeführt wird.
1: Und das Tagesgespräch ist immer auch zu haben für gewagte Ansätze. Das klingt nach Mauer 2.0, diesmal von der anderen Seite.
5: Ja.
1: Okay.
5: Also mir macht die AfD einfach Angst.
1: Ja. Malte Pieper, würden wir eine solche Mauer, und es erinnert mich gerade an den Begriff Brandmauer auf einer anderen Ebene, würden wir mit so einer Mauer irgendwie erfolgreich sein? Oder können wir dieses Phänomen, was Sie ja eben auch schon überspringenderweise nach Duisburg verortet haben, oder auch Gelsenkirchen, könnten wir sagen, würden wir da zu kurz greifen?
0: Naja, wir kämen aus dem Mauerbauen eigentlich gar nicht mehr raus, um mal bei Gelsenkirchen zu bleiben. Wenn da in der Stichwahl der AfD-Kandidat 33% bekommen hat, ich habe jetzt nicht auf die Schnelle alle Stimmbezirke durchgucken können, aber dann hätten wir auf einmal ganze Stadtteile von Gelsenkirchen oder Duisburg eingemauert. Da weiß ich jetzt nicht, ob wir damit so weit kommen. Und sich zurückzulehnen und zu sagen, naja, dann sollen die mal gucken, was sie sich da angerichtet haben, weiß ich auch nicht, ob das so zielführend ist, denn am Ende ist Sachsen-Anhalt doch nur das Brennglas, unter dem das Ganze stattfindet. Mhm. Wir haben Duisburg, wir haben Gelsenkirchen, wir haben Hagen genannt, wo ebenfalls ein Oberbürgermeister in der Stichwahl war. Ich sag nur mal, bei der Landtagswahl in Nordrhein-Westfalen hatte die AfD 5.4%. Jetzt steht sie in den Umfragen dreimal so stark. Der Trend ist doch überall in Deutschland der gleiche. Und man müsste halt meines Erachtens viel stärker fragen, wie konnte es so weit kommen, dass das Vertrauen in die etablierten Parteien, in beispielsweise Nordrhein-Westfalen die SPD, die das Land jahrzehntelang regiert hat, wie konnte es sein, dass die so weggerutscht ist und dem nichts mehr entgegenzusetzen hat?
1: Das ist die eine Analyse mit Blick nach hinten. Aber die Frage nach vorne ist ja, wie kann man dieses verloren gegangene Vertrauen wieder gewinnen und eine Politik anbieten, ja, die dann eben auch verlässlich ist. Übrigens hat Tim Klüssendorf von der SPD gestern auch nochmal die kritische Analyse angedeutet mit Blick nach vorne.
6: Wenn wir wollen, dass wir Akzeptanz dafür bekommen, dann geht es nur mit den Menschen und nicht gegen sie. Und deswegen ist es ganz wichtig, dass wir eben klug analysieren, welche Botschaften senden wir eigentlich aus? Haben wir eigentlich wirklich ein Versprechen gemacht davon, dass die Veränderungen, die wir jetzt machen, am Ende wirklich zu einer besseren Zukunft führen?
1: der Generalsekretär der SPD, Tim Klößendorf. Wie ist das, Malte Pieper, aus Ihrer Sicht? Gestern wurde ja viel geredet in diversen Runden. Und Tino Chrupalla hat dann gesagt, ihr drei da, weil er zugeschaltet war, im Studio. Insofern, wie ist Ihre Wahrnehmung der sozusagen in Anführungszeichen etablierten Parteien in ihren Reaktionen auf dieses Wahlergebnis?
0: Lassen Sie mich einfach zurückfragen, nicht nur Sie, Herr Erdenberger, sondern alle, die wir jetzt um diesen Kamin herumsitzen, alle Hörer von WDR 5. Wie oft haben wir diese Sätze von Tim Klößendorf jetzt eigentlich schon gehört? Wir müssten mal zuhören und wir müssten mal machen. Ich kann es ehrlich gesagt nicht mehr hören, weil es folgt daraus ja nichts. Es kommt nach jeder Wahl immer das, oder noch viel besser, wir müssten unsere Kommunikation verbessern. Also die SPD verbessert ihre Kommunikation seit 24 Jahren und es wird nicht besser.
1: Hendrik Wüst hat auf dem NRW-Tag, 80 Jahre NRW in Münster, gesagt, liefern. Die Politik muss liefern jetzt und eben die Versprechen, die sie macht, dann umsetzen.
0: Da weiß ich nicht, ob das noch hilft. Denn wir sind ja, das sieht man ja an Sachsen-Anhalt, bei diesen 44% bei der AfD und den 5% beim BSW. Es ist ja kein Zutrauen mehr da, dass überhaupt noch geliefert wird. Denn auch das sagen uns alle Tiefenanalysen dieser Landtagswahl in Sachsen-Anhalt. Im Grunde genommen möchten so gut wie alle Wähler eine deutliche Veränderung, eine andere Politik als bisher. Es splittet sich nur in zwei Lager auf. Die einen wollen reformieren, also wollen nach und nach Verbesserungen durchführen. Das sind die Wähler von CDU, SPD, Grünen und Linkspartei. Und die anderen wollen die Disruption oder die Revolution, ganz wie man will, bei der AfD, die einfach sagen so, wir drücken jetzt Reset und jetzt fangen wir neu an und zwar ganz anders.
1: Und kann man sich das denn jetzt einfach mal angucken? Das ist jetzt nicht das Modell, wir bauen eine Mauer, aber es ist das Brennglas, um zu sehen, wenn die AfD nun tatsächlich eine Mehrheit findet und einen Ministerpräsidenten stellt, was bedeutet das für dieses Land?
0: Die AfD könnte hinterher zumindest nicht mehr sagen, ihr lasst uns nicht. Es fällt mir jetzt an der Stelle nicht ganz einfach zu antworten, weil uns alle, das ist der rationale Gedanke, dann soll die AfD jetzt einfach mal zeigen, dass sie es auch kann. Das ist ja die Argumentation jedes Mal. Nur bei uns allen schwingt ja im Hintergrund so ein gewisses Misstrauen mit, was wir ja auch in allen Wortmeldungen gehört haben, dass ja auch nicht zu Unrecht da ist, dieses Misstrauen, wenn man in das Programm der AfD schaut. Will sie es einfach nur besser machen oder will sie nicht am Ende ein Deutschland schaffen, wie wir es bislang eben noch nicht kannten, in dem es möglichst wenig Ausländer gibt, in denen nur noch deutsche Kultur herrscht, was immer das dann am Ende sein mag, in denen politische Gegner, wenn nicht mundtot gemacht werden, aber man ihnen die Gelder streicht. Also es fehlt uns allen ein wenig das Vertrauen, dass die AfD es wirklich gut meint.
1: Wir werden vielleicht noch ins Detail kommen können in den letzten 9 Minuten, was das auch auf Landesebene heißt, was da möglich wäre, auch mit Blick auf Institutionen. Aber jetzt erstmal nach Immenstadt zu Michael Annecker. Guten Tag.
7: Ja, hallo, schönen guten Tag. Vielen Dank, dass ich dabei sein darf.
1: Was wollen Sie sagen?
7: Also zum einen finde ich, dass wir als Demokratie überhaupt keine Antwort darauf haben, wenn wir auf demokratischem Wege dabei sind, die Demokratie abzuschaffen. Da ist es irgendwie ein Systemfehler drin, dass es keine Instanz gibt, die, wenn die Wähler undemokratisch wählen, die Demokratie abgeschafft wird. Da haben wir keine Antwort drauf.
1: Interessant.
7: Das ist ein großes Dilemma.
1: Vielleicht müssen wir das mal im Detail jetzt durchspielen, genau mit den angekündigten Dingen, die die AfD in Sachsen-Anhalt vielleicht auch ändern will. Denn auf dem Zettel der Partei und von Ulrich Siegmund gibt es ja eine Liste, was passieren soll. Da geht es um Bildung, da geht es auch um den öffentlich-rechtlichen Rundfunk. Mhm. Und lässt sich da eigentlich etwas verhindern auf Verfassungswege, auf rechtlichem Wege? Malte Pieper, wo wollen Sie anfangen?
0: Naja, fangen wir beim öffentlich-rechtlichen Rundfunk an, fangen wir bei uns selbst an. Da schreibt die AfD in ihr Programm, dass sie die Rundfunkstaatsverträge kündigen will, um, jetzt zitiere ich aus dem Programm, den Reformdruck zu erhöhen. Also, sie sagt im Grunde genommen, ihr Öffentlich-Rechtlichen kriegt es nicht hin, ihr seid immer noch zu dick, ihr seid immer noch zu fett, ihr verbraucht immer noch zu viel Geld. Jetzt stellen wir das Ganze mal zur Disposition und dann treten wir euch quasi mal in den Hintern und dann habt ihr das hinzubekommen. Was auf der anderen Seite immer wieder dahinter steht, das steht dann auf der nächsten Seite quasi, wir wollen eine Art Grundfunk einführen. Das heißt, wir zerschlagen, in diesem Fall uns, den mitteldeutschen Rundfunk und setzen eine Art Grundfunk dahin. Aber dann hört es auch schon wieder auf. Also wir wissen nicht, was soll das sein, wer macht das eigentlich, was wird da angeboten und so weiter und so fort. Da gibt es aber zum Glück so etwas wie das Bundesverfassungsgericht, was einen relativ engen Korridor gesetzt hat. Also die AfD kann nicht machen, was sie will. Und das können wir in so vielen Bereichen eben sehen. Wir haben einen, und das sagen einem inzwischen sehr viele in Sachsen-Anhalt, vertraut doch auch auf unseren Rechtsstaat. Die AfD kann nicht machen, was sie will. Es gibt Gerichte, die sie immer wieder einnorden und einnorden werden. Und sollte das alles nicht funktionieren, sieht unser Grundgesetz den sogenannten Bundeszwang vor. Also, wenn ein Bundesland gegen verfassungsrechtliche Ordnung verstößt, dann kann der Bund es quasi zur Raison zwingen. Das ist natürlich nur das letzte Mittel. Aber wir sind auch nicht mittellos als demokratischer Rechtsstaat.
1: Nehmen wir noch ein zweites Beispiel, sonst heißt es nachher, die gucken jetzt nur auf sich selbst. Nehmen wir die Bildung. Und da ist vorgesehen, dass die Schulpflicht abgeschafft wird, sodass Kinder auch beschult werden können. Da melden sich inzwischen auch Hochschulen zu Wort und sagen, das würde Konsequenzen bis hinein in die Bildung an den Hochschulen, in die Forschung, in die Wissenschaft haben.
0: Naja, da muss man aufpassen, wie man das framet. Also diese Schulpflicht in dem harten Sinne, wie wir sie in Deutschland haben, gibt es in sehr vielen Ländern, auch in Europa nicht. Das heißt in der Konsequenz nur, ich muss mein Kind nicht mehr in die öffentliche Schule schicken, sondern kann es zu Hause unterrichten und dann werden jedes halbe Jahr, wird so eine Art Mini-Abitur gemacht oder was auch immer und man guckt, ob das Kind den Leistungsstand erreicht hat. Das gibt es in anderen Ländern, beispielsweise in Österreich auch. Da ist die Demokratie auch noch nicht zusammengebrochen. Also das sind alles Dinge, da muss man dann am Ende sehr genau hinschauen, wie die AfD das Ganze ausgestaltet, was sofort passieren würde, wenn die AfD den Kultusminister stellt, das ist schon angekündigt. Es werden überall deutsche Flaggen gehisst, aber sagen wir mal so, wenn es jetzt bei deutschen Flaggen bleibt, dann könnte man damit ja vielleicht sogar noch leben.
1: Zwei Beispiele, Michael, Annika, die hoffentlich in ihrem Sinne waren, weil sie ja die Frage gestellt haben, was können wir eigentlich tun, wenn auf demokratischem Weg die Demokratie abgeschafft wird?
7: Naja, wenn wir über einen großen Teich gucken, dann gibt es dann schon Möglichkeiten, wenn sie in der Bundesregierung sind, da auch Stellen zu besetzen mit Menschen, die gleicher Gesinnung sind und so. Also ganz zuversichtlich bin ich da leider nicht. Aber ich hoffe, dass Ihr Studiogast da recht hat. Ich wollte aber noch auf was anderes hinaus.
1: Mhm. Gerne.
7: Und zwar ist es so, dass die Unzufriedenheit ist ja nicht wegzudiskutieren. Ich glaube, die ist in ganz Deutschland ziemlich groß und die ist auch in meiner Blase ziemlich groß. Und ich bin jetzt kein AfD-Wähler. Und die Antwort kann nicht sein, dass wir jetzt verhindern, dass der Wählerwille, der ja ausdrücklich ausgedrückt ist mit der Wahl, dass wir den irgendwie verhindern. Also das ist eine gewählte Partei, die hat die Mehrheit, so eine große Mehrheit gab es seit 10 Jahren in keinem einzigen Landtag. Und wir können die jetzt nicht am Regieren hindern. Also ich finde, die haben die Wahl gewonnen und die müssen jetzt auch ran, auch wenn mir das nicht gefällt.
1: Also das war es aus Ihrer Sicht mit dem Verbotsverfahren?
7: Ja, auf jeden Fall. Man kann nicht so viele Menschen, die Meinung, die so viele Menschen vertreten, verbieten. Ja. Ich finde, das geht nicht.
1: Malte Pieper?
0: Habe ich eine explizit andere Meinung. Das Ding heißt ja Verbotsverfahren. Das würde uns diesen ganzen Prozess auch tatsächlich mal erleichtern, wenn das Bundesverfassungsgericht zu der einen oder zu der anderen Position bekommt. Das heißt ja nicht, dass ich den Leuten dann das Stimmrecht entziehe. Aber wenn wir wirklich feststellen würden in diesem Verfahren, oder nicht wir, sondern die Richter beim Bundesverfassungsgericht, dass es sich um eine Partei handelt, die aktiv gegen unsere freiheitlich-demokratische Grundordnung arbeitet, die sie abschaffen will, dann haben wir als Demokraten auch die Pflicht, sie zu verbieten. Aber ob das bei der AfD tatsächlich so ist, das müsste man eben rausfinden.
1: Michael, Annika, vielen Dank für die Meinung aus Immenstadt. Und ich glaube, wir können Elke Schweißfurt noch kurz hören, die irgendwo zwischen Siegen und Köln wohnt. So steht sie auf dem Schirm. Guten Tag.
8: Ja, guten Tag zusammen. Ja. Ich komme aus Siegen. Ja. Ich sehe das mit Entsetzen an, dass wir langsam wieder autokratisch werden. Dass immer mehr die Stimmen nach rechts rübergehen, wie jetzt mit der AfD. Und die Demokratie ist nicht mehr so, wie sie sein sollte. Wenn jetzt die AfD kommt, dann fallen viele Sozialsachen runter, Menschen mit Behinderung. Ich gehöre im Inklusionsverrat der Stadt Siegen an, bin auch fast selber blind. Und ich habe schon große Sorgen, dass vieles wieder rückwärts gewandt ist.
1: Okay, gehört, Elke Schweißfurt, vielen Dank für diese Stimme aus Siegen. Und das lässt uns eigentlich zum Anfang dieses WDR5-Tagesgesprächs zurückkehren, wo wir über Demokratie gesprochen haben. Nun, Malte Pieper, gibt es ja viele Kräfte. Wir hatten jetzt die demokratische Wahl und es gibt dann die repräsentative Demokratie. Aber es gibt ja auch viele andere Gruppen und Verbände, auch in Sachsen-Anhalt, die tätig werden. Und auch jeder Bürger kann sich natürlich für die Demokratie einsetzen. Wird das jetzt eine Belebung werden, so wie gestern auch die Nichtwähler dann mobilisiert worden sind? Sehen Sie irgendwo da Anzeichen dafür?
0: Das haben wir ja gestern schon gesehen. Diese 80% sind ja nicht nur eine enorme Wahlbeteiligung, die aufs Konto der AfD eingezahlt hat. Die Grünen, so viele Stimmen haben die noch nie bekommen, wie in Sachsen-Anhalt in absoluten Zahlen. Das Gleiche gilt auch bei anderen Parteien. Also diese Mobilisierung ist dann da. Und wenn man das als Chance begreift, dass möglicherweise dieses Land auch wieder miteinander ins Gespräch kommt, dann sind wir ja genau da, wo wir hinwollen. Nur man muss sich eins wirklich mal hinter die Ohren schreiben: in Richtung AfD gleich immer zu rufen, ihr seid alle Nazis. So kommt man nicht miteinander ins Gespräch. Lasst sie doch erstmal reden.
1: Wir bleiben im Gespräch auch mit Malte Pieper vom MDR. Denn das wird eine spannende Woche, vielleicht auch ein spannender Monat dann bleiben. Das war das WDR5-Tagesgespräch zum Ergebnis der Landtagswahl in Sachsen-Anhalt. Vielen Dank an alle, die sich beteiligt haben. Im Mittagsecho gibt es dann den neuesten Stand. Neue Stimmen, auch aus Berlin. Mein Name ist Ralf Erdenberger. Einen schönen Tag.

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1: Ich bin Johannes Döbbelt, hallo. Und auch wir schauen jetzt natürlich ganz ausführlich nach Sachsen-Anhalt. Wir fragen, will die AfD jetzt wirklich regieren? Und wer kommt dafür dann eigentlich in Frage als Bündnispartner? Außerdem blicken wir auf die möglichen Folgen der Wahl für Friedrich Merz und die Bundesregierung und auf die Frage, was eine AfD-Regierung für die Wirtschaft in Sachsen-Anhalt bedeuten würde.
2: Wir haben einen ganz klaren Regierungsauftrag. Wir werden Gesprächsangebote an alle Parteien senden. Da wird man sehen, wer uns die Hand wegschlägt. Und diese Gespräche gilt es abzuwarten.
3: Das wäre jetzt, glaube ich, das Falscheste, wenn wir Personalfragen stellen würden. Die Regierung ist für 4 Jahre gewählt. Der Bundestag ist für 4 Jahre gewählt. Wir brauchen jetzt hier auch eine gewisse Stabilität.
4: Diese Bundesregierung muss deutlich machen, wohin wir wollen, was die bessere Zukunft für uns ist, wohin wir dieses Land steuern wollen.
1: Tja, das Ergebnis steht fest, aber es gibt eben noch große Fragezeichen, wie es jetzt weitergehen soll. Die AfD mehr als verdoppelt im Stimmenanteil bei knapp 44%. Die CDU mehr als halbiert mit 17%. Und sie konnte auch bei den Erststimmen keinen einzigen Wahlkreis in Sachsen-Anhalt gewinnen. Hier ein paar Eindrücke von der Straße heute aus Magdeburg.
5: Ich würde sagen, für Sachsen-Anhalt auf jeden Fall ein positives Ergebnis. Auch endlich mal, dass die Menschen sich gehört fühlen.
6: Zweischneidig. Ob es für Sachsen-Anhalt gut ist, weiß ich nicht. Ich habe sie nicht gewählt, aber vielleicht bringt es ja was. Oder es wird mal jemand wachgerüttelt.
7: Ich bin einfach nur enttäuscht und ich hätte die ganze Nacht heulen können.
1: Jetzt ist der Sieg der AfD zwar eindeutig, aber genauso uneindeutig ist die Lage, wer jetzt mit wem eine Koalition oder sonstige Form der Zusammenarbeit eingehen könnte. Denn eigentlich hatten vor der Wahl ja sowohl die AfD gesagt, wir wollen, wenn dann, nur alleine regieren, als auch alle anderen Parteien hatten ausgeschlossen, mit der AfD zu koalieren. Wobei diese Ansage bei der AfD inzwischen schon aufgeweicht wurde.
8: Selbstverständlich trete ich als Ministerpräsidentenkandidat in Sachsen-Anhalt an, wenn es sich abzeichnet, dass wir eine stabile Mehrheit auf den Weg gebracht haben. Das ist heute überhaupt nicht absehbar. Und deswegen ist es jetzt unser Anspruch, genau diese stabile Mehrheit in den nächsten Tagen, Wochen zu organisieren. Entweder durch die Unterstützung, und zwar vollständige Unterstützung einer Fraktion oder einzelner Abgeordneter. Aber eine Enthaltung ist für mich keine stabile Mehrheit.
1: Das sagt heute AfD-Spitzenkandidat Ulrich Siegmund. Wir wollen heute aus ganz verschiedenen Perspektiven auf die Folgen dieser Wahl blicken. Wir starten mit unserem Reporter Uli Wittstock, der die Wahl in Magdeburg verfolgt hat. Uli, wie würdest du die Stimmung heute beschreiben, am Tag nach der Wahl?
9: Es kommt darauf an, wie man fragt. Wir haben ja schon gehört, auf der Straße hört man Begeisterung bei den Leuten, die die AfD gewählt haben, und eher ein Erschrecken bei denjenigen, die die AfD nicht gewählt haben. Und es gibt inzwischen auch so erste Reaktionen aus der Zivilgesellschaft. Es gibt Pressemitteilungen, wo deutlich gemacht wird, das ist ein schwerer Schritt, ein schwerer Einschnitt für die Demokratie, für die liberale Demokratie in Sachsen-Anhalt und auch generell in Deutschland. Da gibt es den Flüchtlingsrat, der sich kritisch geäußert hat, die Evangelische Akademie des Landes und weitere Vereine, die schon mal deutlich gemacht haben, dass sie eigentlich von diesem Wahlergebnis erschrocken sind und nichts Gutes befürchten.
1: Ein Blick auf die Zahlen zeigt ja auch, dass die AfD diesmal besonders viele vorherige Nichtwähler für sich gewinnen konnte. 170.000 von ihnen haben die AfD gewählt, eine viel höhere Zahl als bei den anderen Parteien. Du hast ja auch den Wahlkampf verfolgt in Sachsen-Anhalt. Wie hat sie das geschafft?
9: Die AfD hat einen amerikanischen Wahlkampf geführt. Das haben wir so in Deutschland, glaube ich, noch nie erlebt. Das war tatsächlich ein perfekt inszenierter Wahlkampf. Die sind durch das Land gezogen, auf die einzelnen Regionen haben sie sich tatsächlich eingelassen, in kleinen Städten auch, haben sie da große Familienfeste gefeiert mit mehreren hundert Gästen. Sie haben Freibier, Bratwurst, gute Stimmung, große Bühne und immer in der Mitte der große Star des ganzen Theaters, nämlich Ulrich Siegmund. Wie ein Popstar ist er da sozusagen präsentiert worden. Man musste eine Stunde anstehen, um ein Selfie mit ihm zu machen. Es gab Autogramme. Und insofern ist er wie so eine Art Heilsfigur aufgetreten. Und die Menschen hatten das Gefühl, dass sie da eine Gemeinschaft jetzt haben. Und das, glaube ich, war der wesentliche Erfolg. Dieses Gemeinschaftsgefühl in einer Region, in der viele Menschen den Eindruck haben, dass es nicht vorangeht, um es vorsichtig auszudrücken, eigentlich eher ein bisschen bergab geht. Das sind Regionen, die massiv von Überalterung und Abwanderung geprägt sind.
1: Die AfD spricht ja jetzt davon, dass sie da einen Regierungsauftrag hat in Magdeburg, in Sachsen-Anhalt. Was hörst du denn von den AfD-Vertretern in Magdeburg? Wie konkret sind da jetzt schon so die Bemühungen, wirklich eine Mehrheit im Parlament zu organisieren?
9: Da, glaube ich, hat noch gar nicht viel begonnen. Ulrich Siegmund war ja heute Vormittag in Berlin. Und es gibt ja so eine Hoffnung in der AfD, man könnte vielleicht einige aus der CDU überreden, zur AfD zu wechseln. Allerdings muss man sagen, die AfD hat die CDU zum Hauptgegner im Wahlkampf erklärt. Und das war tatsächlich auch zum Teil wirklich ziemlich unter der Gürtellinie, was da im Wahlkampf passierte. Und ich glaube nicht, dass die verbliebenen CDU-Abgeordneten, das hat sich ja mehr als halbiert, die Fraktion, dass die da jetzt unbedingt großen Drang verspüren, zur AfD zu wechseln. Sie würden sich politisch, glaube ich, ziemlich verunmöglichen. Und ich bin mir nicht ganz sicher, ob das eine Option ist.
1: Uli Wittstock, live aus Magdeburg. Vielen Dank. Ja, schon lange war klar, dass diese Wahl in Sachsen-Anhalt eben keine einfache Landtagswahl ist, sondern dass sie auch für die Bundespolitik eine große Bedeutung haben wird. Und jetzt natürlich noch mehr, wo das Ergebnis feststeht und die erste mögliche AfD-Regierung in einem Bundesland näher rückt. Nicole Markwald aus unserem Hauptstadtstudio hat heute Stimmen aus Berlin dazu gesammelt.
0: Als AfD-Chefin Alice Weidel am Montagmorgen mit breitem Lächeln vor die Hauptstadtpresse tritt, spricht sie zuerst übers Wetter.
10: Vielleicht hat es jemand gestern mitbekommen von Ihnen. In der Wettervorhersage wurde von dem Hoch Ulrich gesprochen. Ein glücklicher Zufall, ich glaube ja nicht an Zufälle, ich glaube an Fügungen. Lieber Uli, du bist das Hoch für Sachsen-Anhalt, für Deutschland.
0: Das Hoch für Sachsen-Anhalt, jener Ulrich Siegmund, sitzt neben seinen beiden Parteichefs und nennt als Grund für seinen Wahlerfolg:
11: Wir haben wieder eine positive Perspektive in die politische Entwicklung hereingebracht und Menschen wieder Hoffnung gegeben.
0: Für die Regierungsparteien begann schon in der Nacht die Analyse dieser Landtagswahl. Tim Klüssendorf, Generalsekretär der SPD, schiebt einen Teil der Verantwortung in Richtung Bundeskanzler, wünscht sich eine andere Ansprache. Er nennt es eine Politik des Misstrauens, die Wähler verprelle. Stichwort Krankschreibung ab dem ersten Tag. Seinen Auftrag versteht er nun so:
12: Diese Bundesregierung, aber auch die tragenden Parteien und insbesondere natürlich die SPD, für die ich Verantwortung trage, muss deutlich machen, wohin wir wollen, was die bessere Zukunft, die Zuversicht auch geben soll für uns ist, wohin wir dieses Land steuern wollen.
0: Alexander Schweizer, stellvertretender Bundesvorsitzender der SPD, stellt die Reformpolitik in Frage. Und der parlamentarische Geschäftsführer Dirk Wiese sagte im Morgenmagazin von ARD und ZDF:
13: Ich habe selbst bei mir im Wahlkreis gemerkt, wie sehr die Menschen die Frage der Rente beschäftigt. Wie kann ich, wenn ich mein Leben lang schwer gearbeitet habe, einen Weg in den Ruhestand finden, ohne Abschläge zu haben? Die Situation der Pflege beschäftigt viele Menschen. Das müssen wir aufgreifen und hier als Bundesregierung Antworten finden, die den Alltag der Menschen adressieren. Und das scheinen wir nicht zu tun.
0: Zwar hat die AfD die Landtagswahl mit großem Vorsprung gewonnen. Für eine Alleinregierung reicht es aber nicht. Für die Partei zeichnen sich drei Möglichkeiten ab, die Landesregierung in Sachsen-Anhalt zu übernehmen. Sie besteht auf einer stabilen Koalition. Diese könnte zum Beispiel durch eine Zusammenarbeit mit dem BSW entstehen. Angesichts der schwierigen Mehrheitsverhältnisse könnte es auch auf Neuwahlen hinauslaufen. Oder ein drittes Szenario, das zur Zerreißprobe für die Union werden könnte. CDU-Abgeordnete in Magdeburg geben dem AfD-Kandidaten Siegmund ihre Stimme. Sepp Müller, Fraktionsvize der Union, winkt ab.
14: Wir stehen klar hinter den Beschlüssen. Keine Zusammenarbeit mit rechts und links. Wir brauchen diese Leitplanken. Wir wollen Glaubwürdigkeit. Wir brauchen Glaubwürdigkeit. Das hat uns der Wähler gesagt, dass wir Glaubwürdigkeit verloren haben. Und das in aller Brutalität, wie sie hätte gar nicht härter kommen können.
0: Mit Spannung wird nun erwartet, wie sich Bundeskanzler Friedrich Merz zum Wahlergebnis von Sachsen-Anhalt äußert.
1: Ja, das will er jetzt gleich tun, der Kanzler, so ab 13.30 Uhr. Wir steigen jetzt noch ein bisschen tiefer in die Analyse ein zur Frage, wie es jetzt weitergehen könnte in Sachsen-Anhalt und auch mit der Bundesregierung. Das machen wir mit Dr. Michael Kolkmann, Politikwissenschaftler an der Uni Halle-Wittenberg. Hallo, Herr Kolkmann.
15: Hallo, guten Tag.
1: Also, die AfD hat die Wahl haushoch gewonnen. Was denken Sie denn, was ist jetzt die realistische Option, dass die AfD doch irgendwie mit dem BSW zusammenkommt, als Koalition oder als Tolerierung, wie auch immer? Oder dass es vielleicht doch noch in der CDU so einzelne Abgeordnete gibt, die von der Parteilinie abweichen und sagen, ja, wir arbeiten jetzt doch mal mit der AfD da im Landesparlament zusammen?
15: Ich glaube, Stand heute ist vieles möglich. Wir sind ja noch in dieser Phase, wo der Staub sich so ein bisschen legt und die Parteien versuchen, das Ergebnis zu diskutieren und zu analysieren. Heute Abend ist ja auch der Landesvorstand der CDU in Sachsen-Anhalt. Und das kann man sagen, Sachsen-Anhalt ist ein relativ überschaubares Land mit 2 Millionen Leuten. Aber das ist sicherlich eine Wahl gewesen mit Konsequenzen, nicht nur für Sachsen-Anhalt, sondern auch für die Bundesebene. Im Landtag haben wir einen Patt. Die AfD kommt auf 39 Sitze, die Union mit SPD, Grünen und den Linken ebenfalls. Man bräuchte 42 für eine absolute Mehrheit. Und jetzt werden die Parteien intern sprechen, sie werden miteinander sprechen. Dieses Gerücht, dass CDU-Abgeordnete sich vorstellen könnten, Ulrich Siegmund zu wählen, die gab es auch schon vor der Wahl. Mhm. Auf der anderen Seite ist vielleicht der Schock dieses Ergebnisses dann doch so tief, dass man als Union zusammensteht. Und heute Abend in der Sitzung wird sich sicherlich auch herausstellen, ob es überhaupt Sven Schulze ist, der diesen Prozess für die CDU begleitet, oder nicht vielleicht jemand anderes. Und dann werden die nächsten Tage und Wochen sicherlich andeuten, welches Szenario am realistischsten ist.
1: Und wie sehen Sie die Rolle des BSW jetzt bei der Regierungsbildung? Es ist ja schon interessant, ne, dass die Partei noch vor kurzem fast tot gesagt wurde. In Thüringen Chaos, etliche Abgeordnete sind aus der Partei ausgetreten. Und jetzt ist das BSW eben in Sachsen-Anhalt plötzlich wieder ein entscheidender Faktor.
15: Absolut. Eine sehr bemerkenswerte Geschichte. Die Partei ist ja nicht mit Rückenwind in den Wahlkampf gegangen. Bevor die Thüringer Abgeordneten die Partei verlassen haben, ist ja in Brandenburg schon die Landesregierung zerbrochen und da ist der BSW aus der Regierung ausgeschieden. Von daher ist es für viele Beobachter sicher ein Stück weit auch interessant und auch überraschend, dass man mit 5,3% dann doch den Einzug geschafft hat. Es gab eine Umfrage vorher mit 5, aber viele andere Umfragen mit 3 oder 4%. Und jetzt hat man aus dem BSW auch unterschiedliche Signale gehört, vor der Wahl, aber auch am Wahlabend, wie man sich positionieren möchte. Fakt ist, für die ersten beiden Wahlgänge bräuchte man eine absolute Mehrheit, aber im dritten Wahlgang würde die relative Mehrheit reichen. Und da könnte sich der BSW nach allem, was man hört, vorstellen, sich zu enthalten. Dann haben wir immer noch diese Patt-Situation und dann kann es am Ende womöglich auf eine Stimme ankommen, die einer der Kandidaten vielleicht mehr hat als der andere Kandidat. Also ich würde sagen, nicht nur der gestrige Abend war sehr, sehr spannend, sondern auch die nächsten Wochen bis hin zur Ministerpräsidentenwahl werden wahrscheinlich ebenso spannend.
1: Ja, und Ulrich Siegmund, der AfD-Kandidat, hat ja auch schon gesagt, nur so eine Enthaltung, das wird ihm nicht reichen. Ne? Also er will auch tatsächlich irgendwie eine Mehrheit dann für eine Regierung organisieren. Aber lassen Sie uns mal auf die Bundespolitik noch schauen. Für die CDU ist das natürlich ganz klar ein desaströses Ergebnis. Das Stimmenanteil im Vergleich zur letzten Landtagswahl mehr als halbiert. Was bedeutet das aus Ihrer Sicht jetzt für Friedrich Merz und die Bundesregierung?
15: Also man hat ja immer gesehen, ne, dass es vielfältige Verbindungen zwischen der Bundespolitik und auch Landtagswahlen gibt und auch umgekehrt. Aber ich glaube, ich kann keine Wahl erinnern, wo die Bundespolitik eine so wichtige Rolle für Wählerinnen und Wähler gespielt hat. Eine Zahl ist mir gestern Abend bei der Forschungsgruppe Wahlen im Kopf geblieben. 88% der Befragten haben gesagt, eine bessere Regierung der Bundesregierung, eine bessere Politik der Bundesregierung hätte ein so gutes Wahlergebnis der AfD wie gestern verhindert. Mhm. Und die Zustimmungswerte für Friedrich Merz liegen ja im einstelligen Bereich. Also dann haben wir natürlich auch ein System mit dem Föderalismus, das vielleicht auch manchmal schwierig zu entscheiden ist, welche Ebene ist eigentlich wofür zuständig, wo liegen die Kompetenzen und ist vielleicht auch kein Zufall, dass die CDU in Sachsen-Anhalt bewusst darauf verzichtet hat, Friedrich Merz im Wahlkampf einzusetzen. Mhm. Er war ja gerade mal zu 2 halbwegs nicht öffentlichen Terminen in der Region.
1: Noch ganz kurz zu den Folgen. Sie würden sich jetzt wahrscheinlich auch nicht so weit aus dem Fenster lehnen und sagen, das ist jetzt schon das Ende von Merz Kanzlerschaft.
15: Es ist auf jeden Fall vermutlich die schwerste Krise in seiner Kanzlerschaft. Vielleicht verzögert sich dieser ganze Prozess auch noch ein bisschen. Wir haben ja in 2 Wochen Wahlen in Mecklenburg-Vorpommern und in Berlin. Da will man jetzt vielleicht so eine große Diskussion auch noch nicht aufmachen. Das Gleiche gilt für die SPD. Aber wenn man jetzt so die Schlagzeilen des heutigen Tages sieht, dann geht es nicht nur um eine mögliche personelle Erneuerung dieser Parteien, sondern auch um eine programmatische. Und es wird ja schon diskutiert, welche Reformen man jetzt beschleunigen sollte, welche man vielleicht aber auch nicht umsetzen sollte. Also da wird in den nächsten Wochen auch noch sehr viel Feuer in der Berliner Bundespolitik sein.
1: Sagt Michael Korkmann, Politikwissenschaftler an der Martin-Luther-Universität Halle-Wittenberg. Vielen Dank fürs Gespräch in WDR 5, Herr Korkmann.
15: Sehr gern.
1: Ja, und viele Menschen, das kann man, glaube ich, sagen, machen sich jetzt sicher auch Sorgen. Vor allem die, die in Sachsen-Anhalt nicht die AfD, sondern eine andere Partei gewählt haben. Zeigt auch eine aktuelle Umfrage, die gestern veröffentlicht wurde. 48% der Wahlberechtigten in Sachsen-Anhalt haben Angst vor einer möglichen Regierung unter der AfD. Gabor Hallers aus unserem Hauptstadtstudio plädiert in seinem Kommentar trotzdem dazu, mehr Optimismus zu wagen.
16: Meinung. Da ist der Wahlsieger AfD. Die Partei hat den Auftrag, eine Regierung zu bilden. So ist das in einer Demokratie üblich. Sie müsste also mit den anderen reden, sie einladen, Kompromisse ausloten. Der Spitzenkandidat hat das aber vor der Wahl mehr oder weniger ausgeschlossen. Und jetzt kündigt Ulrich Siegmund an, er wolle die Hand ausstrecken, aber lässt schon durchblicken, dass er nicht wirklich gewillt ist, Kompromisse zu schließen. Was auch nicht mehr überrascht, sehr viele Sachsen-Anhalter haben eine Partei gewählt, deren Landesverband als gesichert rechtsextrem eingestuft ist. Im Umfeld des Spitzenkandidaten sind Leute, die bei der HDJ waren. Das ist eine Jugendorganisation, die verboten wurde, weil sie wesensverwandt mit dem Nationalsozialismus ist. Oder die Vetternwirtschaft. Da haben Parteifreunde, Familienmitglieder gegenseitig angestellt. Das alles stört die Wählerinnen und Wähler ganz offensichtlich nicht. Sie haben für einen Kandidaten gestimmt, der keine Antworten auf kritische Fragen gibt, außer ein Lächeln, das manchmal ins Auslachen kippt. Wer aber ein Land regieren will, muss auf andere zugehen, sich wirklich interessieren, auch für die, die eben nicht AfD gewählt haben, also die Mehrheit im Land. Menschen machen sich Sorgen oder sie haben Angst, weil sie aus Ländern kommen, die die AfD als kulturfremd bezeichnet, weil sie behinderte Kinder haben, die die AfD nicht mehr an gemeinsamen Schulen unterrichten will. Was aber genauso wenig geht, die Menschen ignorieren, die AfD gewählt haben. Sachsen-Anhalt hat nochmal gezeigt, Brandmauern scheitern an der Realität. Vielleicht sollten wir alle im Land mehr Optimismus wagen, nicht alles schlechtreden. Die Wahlbeteiligung zum Beispiel war riesig. Es haben sich viele Menschen für Demokratie engagiert. Das Land steht also nicht am Abgrund. Das sollten wir uns von der AfD nicht einreden lassen.
1: Die Meinung von Gabor Hallasch im Mittagsecho in WDR 5. Und wir haben gerade schon kurz drüber gesprochen. In 2 Wochen kommen dann schon die Wahlen in Berlin und Mecklenburg-Vorpommern. Und da erhofft sich die AfD natürlich ebenfalls gute Ergebnisse. Vielleicht kann sie den Schwung aus Sachsen-Anhalt ja jetzt sogar ein Stück weit mitnehmen und nutzen. Stefanie Ludmann schaut mal, wie Politikerinnen und Politiker heute in Mecklenburg-Vorpommern auf den Wahlausgang blicken.
17: Ministerpräsidentin Manuela Schwesig, die erlebte den Wahlabend zu Hause in Schwerin. Sie war nicht bei ihren Genossen in Magdeburg und auch nicht in der Parteizentrale in Berlin. Interviewwünsche lehnte die SPD-Spitzenkandidatin schon im Vorfeld ab. Sie will sich erst an diesem Montagnachmittag äußern. Schwesig veröffentlichte am Abend ein schriftliches Statement. Darin heißt es:
18: Zum ersten Mal in der Geschichte der Bundesrepublik haben Rechtsextremisten sehr deutlich eine Landtagswahl gewonnen. Das ist gefährlich für Sachsen-Anhalt und Deutschland. In Mecklenburg-Vorpommern kann und muss verhindert werden, dass die AfD stärkste Kraft wird.
17: Sorgen also bei den regierenden Sozialdemokraten, Jubel dagegen bei Enrico Schuld, AfD-Spitzenkandidat in Mecklenburg-Vorpommern. Er feierte in Magdeburg mit seinen Parteikollegen mit Freudentänzen auf der Bühne. Schuld sprach von einem Erdrutschsieg.
19: Es ist offenkundig, dass die Menschen einen Wechsel wollen, dass sie Veränderung wollen in der Politik. Und insofern, wir kämpfen jetzt nochmal 2 Wochen lang, machen noch richtig Wahlkampf. Und auch Ulrich Siegmund wird uns unterstützen im AfD-Wahlkampf. Und ich abgerechnet wird zum Schluss. Also wir sind zuversichtlich, dass wir unser Ergebnis noch deutlich steigern können.
17: Aktuell ist die AfD in Mecklenburg-Vorpommern allerdings mit 35% in der letzten Umfrage weit von ihrem Ziel der Alleinregierung entfernt. Schulz sagte, wenn es in Magdeburg damit nicht klappen werde, gehe seine Partei eben in die Opposition, dann müssten die anderen Parteien ein Bündnis gegen die AfD schmieden. Von einer Zäsur ist bei der CDU die Rede. Der Greifswalder Bundestagsabgeordnete und Staatsminister im Bundeskanzleramt Philipp Amthor lehnte ein Zusammengehen mit dem Wahlsieger AfD ab. Auch Daniel Peters, Spitzenkandidat der CDU, erteilte einer Koalition mit der AfD eine Absage. Gleiches gilt aber auch für die Linke. Es komme auf die Mitte an, so Peters.
20: Und die Botschaft Botschaft, die unsere SPD in Mecklenburg-Vorpommern da sendet, ist grundfalsch, zu sagen, nur wer Manuela Schwesig wählt, der verhindert die AfD. Das muss ein Ende haben, denn davon profitiert einzig und allein die AfD.
17: Die Bundesregierung und Kanzler Friedrich Merz sieht Peters nach dem Debakel in Magdeburg nicht in Gefahr. Sachsen-Anhalt ist nicht Mecklenburg-Vorpommern, meinte die Spitzenkandidatin der Linken Simone Oldenburg, auch mit Blick auf die AfD. Die Menschen seien unzufrieden mit der Politik, vor allem mit der Politik der Union. Darin sieht Oldenburg einen Grund für den AfD-Wahlerfolg.
21: In Mecklenburg-Vorpommern haben wir, Gott sei Dank, andere Verhältnisse, auch aufgrund einer stabilen rot-roten Landesregierung. Nichtsdestotrotz ist hier auch noch Luft nach oben im Ernstnehmen der Sorgen der Menschen.
17: Das klingt nach Selbstkritik des kleinen Koalitionspartners in Schwerin. Die Grünen in Mecklenburg-Vorpommern setzen darauf, in einer neuen rot-rot-grünen Landesregierung einiges anders zu machen. Laut neuester Umfrage wäre dieses Bündnis möglich. Claudia Müller, Spitzenkandidatin der Partei in Mecklenburg-Vorpommern, freute sich am Abend zunächst über den Einzug ihrer Parteifreunde in den Landtag in Magdeburg, aber nicht zu laut.
22: Neben der Freude über diesen sicheren Einzug sehen wir einfach dieses krasse AfD-Ergebnis, was, glaube ich, uns alle extrem besorgt. Und wir müssen natürlich befürchten, dass das der AfD in Mecklenburg-Vorpommern auch nochmal Rückenwind gibt. Ja, also es ist nicht ungetrübte Freude hier, auf keinen Fall.
17: Das BSW in Mecklenburg-Vorpommern setzt auf Rückenwind, trotz der Dauerquerelen im Landesverband. Intern hält die Parteispitze ein Ergebnis von 8% bei der Wahl in 2 Wochen durchaus für machbar.
1: Der Blick aus Mecklenburg-Vorpommern auf die Wahl gestern und auf die dann anstehende Wahl in MacPom selbst. Und damit endet auch unser Blickwechsel zum Thema. Den finden Sie wie immer auch in ARD Sounds. Die Wahl in Sachsen-Anhalt ist heute das alles bestimmende Thema, aber ein bisschen was anderes ist auch schon noch los und das gibt's jetzt in den Kurzmeldungen mit Christina Maria Greve.
23: Volkswagen will sein Werk in Osnabrück verkaufen. Dazu hat VW Eckpunkte mit dem Finanzinvestor Aurelius und dem Land Niedersachsen vereinbart. Nach Angaben des Konzerns soll der Standort schrittweise zu einem Kompetenzzentrum für Sicherheits- und Verteidigungslösungen weiterentwickelt werden. Laut Betriebsrat soll es für knapp 1400 der derzeit insgesamt 1800 Beschäftigten eine Zukunft geben. Der Fachkräftemangel in Deutschland nimmt nach einer neuen Studie des Instituts der deutschen Wirtschaft in den kommenden Jahren deutlich zu. Das arbeitgebernahe Institut rechnet bis 2029 mit mehr als 700.000 fehlenden Fachkräften. Das wären fast doppelt so viele wie noch im vergangenen Jahr. Die Polizei in Nordrhein-Westfalen sucht noch immer nach einem Tatverdächtigen, der hinter Sabotageangriffen auf die Stromversorgung stecken soll. Ein Großeinsatz gestern im Hambacher Forst bei Köln blieb erfolglos. In der Nacht gab es auch einen Polizeieinsatz an einem Umspannwerk in Wesel. Dort war ein Loch in einem Zaun gefunden worden. Die Polizei fand aber nichts Verdächtiges. In Indonesien sind rund 270.000 Flugpassagiere gestrandet. Grund ist der Ausbruch des Vulkans Anak Krakatau. Heute blieben 7 Flughäfen geschlossen, darunter 2 in der Hauptstadt Jakarta. Rund 2.300 Flüge fielen aus, verspäteten sich oder wurden umgeleitet.
1: Die Kurzmeldung im WDR 5, danke.
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1: 3 Jahre lang ohne Handy, ohne Auto und ohne eigenes Zuhause leben. Das machen freiwillig jedes Jahr ungefähr 500 bis 600 Handwerksgesellen in Deutschland, die auf die Walz gehen. Erkennt man ja meist schnell, ne, an dieser klassischen Kluft mit schwarzer Weste, Jackett, weißes Hemd, Schlaghose und Hut. Sie trampen durch die Gegend von Ort zu Ort, bieten ihre Arbeitskraft an gegen Kost und Logis. Das ist eine jahrhundertealte Tradition, die man heute vielleicht auch Work and Travel nennen könnte, nur halt mit viel strengeren Regeln. Die Journalistin Clara Becker hat für eine Videoreportage Olli, 26 Jahre alt, begleitet. Das ist ein Handwerksgeselle aus Brandenburg, der gerade ebenfalls für 3 Jahre auf Walz ist. Hat mit ihr darüber gesprochen und sie zuerst gefragt, wie planbar ist so ein TV-Dreh mit jemandem wie Olli, der ja selbst kaum was plant und vor allem auch kein Handy hat?
25: Also der Dreh mit Olli war auf jeden Fall anders als die Drehs, die ich sonst so kenne. Also normalerweise würde ich ja meinen Protagonisten, die Person, mit der ich mich treffe, die ich interviewen möchte, anrufen oder würde ihr schreiben und sagen, hey, wann hast du Zeit, wann können wir uns treffen, wo können wir uns treffen? Das ging mit Olli schon mal nicht. Also ich musste jedes Mal mit Thomas sprechen, nämlich der Dachdeckermeister, bei dem Olli gerade untergebracht ist, weil Thomas eben der Einzige ist, der ein Handy hat und

0: mit dem Thema Walz während seiner Ausbildung, ja, das irgendwie auch kombinieren zu können und mit der Arbeit ein bisschen unterwegs zu sein, viele neue Handwerkstechniken zu lernen und mal so ein bisschen die Welt zu sehen, das hat ihn begeistert und das macht er seitdem auch wirklich mit viel Freude. Das merkt man ihm an, dass er da total hintersteht und auch eben hinter diesen Traditionen steht, die mit der Walz ja einhergehen.
1: Ja, und welche Regeln sind denn damit so alles verbunden? Also ich habe schon gesagt, er darf irgendwie nicht Auto fahren, er darf kein eigenes Handy haben und hat natürlich auch kein eigenes Zuhause in dem Sinne, weil er ja ständig unterwegs ist. Was gehört sonst noch dazu?
0: Also Olli muss eine handwerkliche Ausbildung absolviert haben, das hat er getan. Er muss unter 30 sein, er muss unverheiratet sein und kinderlos. Also das sind ja schon mal sehr viele Kriterien, die man da irgendwie erfüllen muss. Hinzu kommt, dass er schuldenfrei sein muss, wenn er auf die Walz geht. Und dann gibt es noch so ganz viele Besonderheiten, die auch Regeln sind, aber grundsätzlich, das liegt sozusagen in seiner Hand, wie streng er die durchsetzt.
1: Ja, eine davon
0: Olli
1: ist
0: jetzt.
1: dieser Bannkreis, ne? Kannst du das mal erklären?
0: Genau. Also, Olli kommt ja aus Brandenburg, aus einem kleinen Dorf, Wittstock-Dosse nennt sich dieses Dorf. Und dieses Dorf darf er in den 3 Jahren auf seiner Walz nicht betreten. Es gibt einen Bannkreis um sein Dorf. 60 Kilometer ist der Radius. Und der Hintergrund ist, dass er wirklich einfach seiner Heimat auf 60 Kilometer in diesen 3 Jahren nicht näher kommen soll. Und dann gibt es aber noch so ganz viele Kleinigkeiten. Also zum Beispiel hat Olli als Teil seiner Kluft einen schwarzen Hut auf. Und diesen Hut darf er in der Öffentlichkeit in den 3 Jahren, die er unterwegs ist, nicht absetzen. Das heißt, immer nur wenn wir drin waren im Haus und uns zum Beispiel zum Mittagessen hingesetzt haben, dann hat er den Hut abgenommen und abgesetzt. Er macht das wirklich sehr konsequent.
1: Olli war bei eurem Dreh ja schon mehrere Wochen zu Gast bei Thomas Gutwin und seiner Familie, diesem Dachdeckermeister aus Soest. Das ist eine Familie, die fast immer Wandergesellen bei sich hat. Da schlafen dann eben und essen diese Gesellen, wenn die unterwegs sind. Warum sind die so gastfreundlich gegenüber diesem wildfremden Menschen?
0: Sie möchten gerne etwas zurückgeben. Sie haben mehrfach gesagt, sie haben diese finanziellen Mittel und die Möglichkeit und auch eben Thomas als Dachdeckermeister hat die Möglichkeit, Wissen weiterzugeben.
1: Und der Deal ist ja dann,
0: Thomas.
1: er arbeitet da mit und dafür kriegt er da was zu essen und kann da schlafen, ne?
0: Genau, in dem Fall muss man sagen, Thomas ist da nicht so streng. Ich glaube, das ist auch einfach so ein bisschen die Mentalität. Jetzt sind wir schon hier, wir unterstützen gerne, wo wir können, aber sie müssen es nicht. Also sie könnten sich auch theoretisch ein bisschen auf die faule Haut legen und mal ausruhen. Und das war eigentlich ganz schön zu sehen, weil ich denke, die erste Assoziation mit der Walz, so wie Olli sie da auch erzählt hat, ist, dass es ein bisschen einsam sein muss, 3 Jahre unterwegs zu sein, so weit weg von der Heimat, von Freunden, von Familie. Man kann nicht mal irgendwie übers Handy Kontakt halten. Aber das hat so ein bisschen gezeigt, es gibt wahrscheinlich auf der Walz dann doch auch Stationen, ja, wo man so eine Art Ersatzfamilie vielleicht finden kann.
1: Was hat dieses bisherige eine Jahr auf der Walz mit Olli gemacht? Wie hat ihn das vielleicht verändert?
0: Also Olli hat gesagt, es hat ihn komplett verändert. Bevor er auf die Walz gegangen ist, hat er eigentlich immer nur Dinge gemacht, die er vorher geplant hat. Er hat gesagt, sogar seine Urlaube, wenn er mal welche gemacht hat, hat er komplett durchgeplant. Hätte sich nicht vorstellen können, irgendwo hinzufahren, wo er noch nicht weiß, wo er übernachtet oder so eine Art, ja, eigentlich auch Trampen konnte er sich überhaupt nicht vorstellen. Und jetzt nach einem Jahr auf der Walz hat er gesagt, ist er komplett auf der Straße angekommen. Er geht morgens los, weiß nicht, wann und wo er abends ankommt. Und wenn er dann irgendwie ja damit rechnen muss, dass er die Nacht im Schlafsack irgendwo draußen verbringt unter freiem Himmel, dann ist das für ihn auch völlig in Ordnung. Wir haben ja dann auch erlebt, dass er noch weiter getrampt ist aus Soest. Und ich habe ihn dann auch am Abend vorher gefragt, was machst du denn, wenn das jetzt morgen nicht klappt? Also du weißt ja gar nicht, ob du jetzt bis nach Ostfriesland zu deiner nächsten Station kommst, wenn du dich da morgen an die Straße stellst. Was machst du, wenn das nicht klappt? Und dann hat er gesagt, ja, dann komme ich halt einen Tag später an. Ist doch völlig egal. So. Also ich glaube, dass die Walz ihn wirklich um 180 Grad verändert hat.
1: Und den Film von Clara Becker über den Handwerksgesellen Olli auf der Walz kann ich sehr empfehlen. Finden Sie zum Beispiel bei YouTube im Kanal namens Die andere Frage. Das Team vom Mittagsecho ist für heute raus. Hier geht's gleich weiter mit dem Wirtschaftsmagazin und Nico Rau am Mikrofon. Und auch der schaut gleich auf die Folgen der Sachsen-Anhalt-Wahl für die Wirtschaft und welche Reaktionen es da schon so gibt. Mein Name ist Johannes Döbbelt. Schönen Tag Ihnen noch und tschüss.

0: Es ist 13.30 Uhr. 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Die Nachrichten mit Christina Maria Grewe. Guten Tag. Volkswagen verkauft sein Werk in Osnabrück und arbeitet damit weiter an seinem Sparkurs. Wie Niedersachsens Ministerpräsident Lies mitteilte, wird der Werksstandort vom Land und einem privaten Investor aus Israel übernommen. Anstatt Cabrios bauen die Beschäftigten dort künftig Teile für Raketenabwehrsysteme. Anita Westrup berichtet.
1: Geplant ist, dass sich Volkswagen schrittweise zurückzieht und Platz macht für eine neue Gesellschaft mit einer neuen Struktur. Osnabrück verfüge über die Kompetenzen und die qualifizierten Arbeitnehmer, so Niedersachsens Ministerpräsident Olaf Lies. 3/4 der Belegschaft, also etwa 1.400 Beschäftigte, sollen am Standort in Osnabrück bleiben können. Bis Ende 2029, das wurde zugesagt. Die Vertreter der Arbeitnehmer, IG Metall und Betriebsrat, begrüßen die Entscheidung. Es sei ein guter Tag, Osnabrück bleibt. Ein Industriestandort.
0: Trotz des Wahlsiegs der AfD in Sachsen-Anhalt wird eine Regierungsbildung für Spitzenkandidat Siegmund schwierig. Alle etablierten Parteien lehnen eine Zusammenarbeit ab. Der Landesverfassungsschutz stuft sie als gesichert rechtsextrem ein. Wie die AfD trotzdem an die Macht kommen könnte, dazu Guido Hensch.
2: Dafür gibt es 3 Möglichkeiten. Die einfachste wäre eine Koalition mit dem BSW. Die AfD hat 39 Sitze, das BSW 5. Gemeinsam würde man also über 44 von 83 Stimmen im Landtag verfügen. Das wäre komfortabel. Eigentlich will AfD-Spitzenkandidat Ulrich Siegmund aber gar keine Koalition und deshalb setzt er lieber auf Abweichler aus den Reihen der CDU. Da muss ich jetzt zeigen, ob die Brandmauer Bestand hat. Die dritte Möglichkeit wären schließlich Neuwahlen. Das BSW hat ja noch einmal wiederholt, sich bei der Wahl zum Ministerpräsidenten im dritten Wahlgang zu enthalten. Dann könnte es zu einer Pattsituation kommen und dann wären eben Neuwahlen eine Option. Siegmund sagte heute Morgen in einem Interview dazu, dann wären 50% das Wahlziel der AfD.
0: Die Wetterorganisation der UNO, WMO, hat einen neuen Bericht zu Klima- und Luftqualität veröffentlicht. Demnach entstehen durch Hitze und dadurch verursachte Waldbrände nicht nur schädliche Feinstaubpartikel, sondern auch Ozon am Boden. Die Luftqualität wird schlechter. Sandra Bieger, WDR Genf.
3: Neben Feinstaub rückt die WMO auch die Belastung durch bodennahes Ozon in den Fokus. Höhere Temperaturen, wenig Luftaustausch und intensive Sonneneinstrahlung begünstigten die Bildung des Schadstoffs. Beobachtungen während Hitzewellen in Europa, China und den USA zeigten einen deutlichen Anstieg der Ozonkonzentration, so die WMO. WMO-Experten sind sich sicher, dies könnte zu Zehntausenden zusätzlichen vorzeitigen Todesfällen führen.
0: Und jetzt weitere Meldungen im Überblick. Bei der EU wird es vorerst keine Expertengruppe für europäische Verteidigung geben. Die Außenbeauftragte Callas hat das heutige Auftakttreffen abgesagt. Italien hatte Einwände, denen sich Frankreich und Deutschland angeschlossen haben. Offenbar befürchten sie, dass die EU über ihren Kopf hinweg Dinge im Verteidigungsbereich bestimmen könnte. In Indonesien sind rund 270.000 Flugpassagiere gestrandet. Grund ist der Ausbruch des Vulkans Anak Krakatau. Heute blieben 7 Flughäfen geschlossen, darunter 2 in der Hauptstadt Jakarta. Rund 2.300 Flüge fielen aus, verspäteten sich oder wurden umgeleitet. In Dortmund ermittelt die Polizei nach gewaltsamen Auseinandersetzungen am Rande eines Fußball-Kreisligaspiels. Nach dem Abpfiff wurden im Höschpark 3 Menschen verletzt, einer durch einen Messerstich in den Rücken. Die Polizei geht von privaten Streitigkeiten aus und bittet Zeugen, sich zu melden.
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0: In Herdecke will eine private Initiative die Opfer der Flutkatastrophe in Nepal unterstützen. Die Helfer sind dort schon seit 7 Jahren aktiv und sammeln Geld für Hilfsprojekte. Auch Schulen wurden schon gebaut. Jetzt sollen es vor allem Notunterkünfte sein. Organisatorin Rebecca Schulte hat bei ihrem früheren Besuch vor Ort erlebt, wie dankbar die Menschen sind.
5: Wenn man dann da sieht, wie die Leute einem ein unfassbar herzliches Lächeln schenken, sie einen aufnehmen, in ihr Haus einladen, zum Tee einladen, einfach weil sie so dankbar sind, dann weiß man, warum man das macht.
0: Die Initiative heißt Herdecke hilft und an ihr kann sich jeder beteiligen. Und das Wetter in Nordrhein-Westfalen. Am Nachmittag bleibt es überwiegend trocken mit Sonnenschein, ein paar Wolken und leicht böigem Wind. Herford kommt auf 28 Grad, Soest auf 30 und in Pulheim steigen die Temperaturen auf 30 Grad. Morgen wird es dann mit bis zu 26 Grad schon kühler als heute. Ab dem Nachmittag ziehen aus Richtung Niederlande Schauer auf. Das war WDR aktuell. WDR 5, die Verkehrslage. A1 Köln Richtung Euskirchen zwischen Hürth und Kreuz Bliesheim, etwa 10 Minuten plus 5 Kilometer stockender Verkehr. A3 Oberhausen Richtung Köln zwischen Mettmann und Solingen, 10 Minuten plus 5 Kilometer stockender Verkehr. A4 Aachen Richtung Köln zwischen Kreuz Köln West und Köln Klettenberg, 3 Kilometer stockend. Und zuletzt A44 Dortmund Richtung Kassel. Zwischen Lichtenau und Diemelstadt, da dauert es etwa 15 Minuten länger, 6 Kilometer Stau.
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6: Ich bin Nico Rau, einen schönen guten Tag. 43,8%. Also hat die AfD geholt in Sachsen-Anhalt. So ist zumindest das vorläufige Ergebnis. Fast jede zweite Stimme für eine vom Verfassungsschutz als gesichert rechtsextrem eingestufte Partei. Das ist ein Wahlergebnis, das weit über Sachsen-Anhalt hinaus Fragen aufwirft. Wir schauen auf die Reaktionen aus der Wirtschaft. Dieses Wahlergebnis müssen viele erst einmal verdauen, aber es gibt schon erste Reaktionen von Unternehmen und Verbänden, auch mit Blick auf eine mögliche Regierungsbeteiligung der AfD. Da muss ich gerade noch mal zu meinem Hallo konkretisieren. In Sachsen-Anhalt als gesichert rechtsextrem eingestuft vom Verfassungsschutz, meinte ich natürlich. Wolfgang Landmesser ist bei mir aus unserer Wirtschaftsredaktion. Wolfgang, wie fallen die Reaktionen da jetzt aus?
7: Geschockt und von Alarmstimmung geprägt, könnte man sagen, und sowohl von Wirtschaftsverbänden als auch von Gewerkschaften. Arndt Kirchhoff, das ist der Präsident der Unternehmerinnen und Unternehmer in NRW, der hat sich zu Wort gemeldet und nennt das Ergebnis der Landtagswahl in Sachsen-Anhalt zutiefst besorgniserregend. Aus seiner Sicht sind die Forderungen der AfD wirtschaftsfeindlich. Da geht es ja auch zumindest auf Bundesebene um einen Euro- und EU-Austritt. Und das würde in Nordrhein-Westfalen eine 500.000 Jobs kosten, sagt der Unternehmerpräsident. Die Bundesverbände der Wirtschaft sehen das ähnlich. Tanja Gönner, die Hauptgeschäftsführerin des Bundesverbandes der deutschen Industrie, sagt, dass Rezepte radikaler Parteien untauglich seien, um die Wirtschaft voranzubringen. Ralf Wintergerst, das ist der Präsident des Digitalverbandes Bitkom, also vertritt die IT- und KI-Unternehmen in Deutschland unter anderem, der sagt, das ist ein Signal mit Wirkung weit über die Grenzen des Bundeslandes Sachsen-Anhalt hinaus. Und auch der Einzelhandels Verband HDE hat sich zu Wort gemeldet mit seinem Präsidenten Alexander von Breen und der sagt, die Politik der Abschottung und Ausgrenzung, die die AfD betreibe, die führe in die Irre. Und auch die Gewerkschaften, die sind natürlich überhaupt nicht gut auf dieses Wahlergebnis zu sprechen. Frank Wernicke, der Chef der Dienstleistungsgewerkschaft Verdi, der sagt, für alle demokratischen Kräfte in Deutschland ist das ein bitteres und alarmierendes Ergebnis. Also Besorgnis auf der ganzen Linie.
6: Machen wir es noch etwas konkreter, was für negative Folgen befürchten dann die Verbände und die Gewerkschaften für Sachsen-Anhalt?
7: Ganz konkret sagen sie, dass sich der Fachkräftemangel verschärfen könnte durch eine AfD-Regierung. Im Wahlprogramm will die AfD ja den Zuzug von ausländischen Fachkräften stoppen und stattdessen ausgewanderte Deutsche mehr wieder zurück nach Sachsen-Anhalt bringen, um da auch die Probleme mit dem Fachkräftemangel zu lösen. Und das wäre ein Problem für Branchen, die schon jetzt unter dem Mangel an Beschäftigten leiden, sagen zumindest die Vertreter dieser Branchen, zum Beispiel im Einzelhandel. Da sagt der Verband, dass man eben einfach auf Zuwanderung angewiesen ist, um die Personallücke zu decken. Und es gibt die Befürchtung, wenn es nicht genug Fachkräfte gibt, dass dann auch die Unternehmen weniger investieren, weil Investitionen gibt es ja nur dann, wenn ausreichend Fachkräfte zur Verfügung stehen. Und das geht durch die Bank, von Bauunternehmen, über den Maschinenbau, die Medizinindustrie und die Softwareentwicklung. Also nochmal der Verband Bitkom, der für diese Branche spricht, der sagt, Sachsen-Anhalt muss ein Land bleiben, in dem Menschen aus aller Welt gern leben und arbeiten.
6: Also ein Mangel an Beschäftigten in einem Land, was eh schon eine alternde Bevölkerung hat, wo viele in Rente gehen, wo Fachkräfte fehlen. Über welche Dimension sprechen wir da?
7: Das hat sich das Leibniz-Institut für Wirtschaftsforschung in Halle angeschaut. Also die sitzen auch im Bundesland und haben gesagt, dass Sachsen-Anhalt einen besonders hohen Bedarf an Fachkräften hat in den kommenden Jahren. Du hast ja gesagt, das ist ein alterndes Land auch. Also knapp 30% der Beschäftigten sind in Sachsen-Anhalt 55 Jahre und älter. Und damit liegt Sachsen-Anhalt an der traurigen Spitze in Deutschland. Und ohne AfD-Regierung, wenn es so weiterginge sozusagen, hat das Institut ausgerechnet, würden 29.000 Zuwanderinnen und Zuwanderer nach Deutschland, nach Sachsen-Anhalt kommen in den nächsten Jahren. Mit AfD-Regierung wären es höchstens die Hälfte.
6: Okay, wie genau haben die das denn überhaupt berechnet?
7: Ja, die haben sich das angeschaut, was in anderen Ländern und Regionen passiert ist, mit migrationskritischer Regierung, könnte man sagen. Also sie haben sich den Brexit in Großbritannien angeschaut, die rechtspopulistische Regierung in Italien und den thüringischen Landkreis Sonneberg, wo es ja auch einen Landrat der AfD gibt. Und da haben sie festgestellt, dass der Zuzug von Ausländern und Ausländerinnen, seit diese Tendenzen eben greifen, um ein Drittel beziehungsweise bis zu einem zwei Drittel weniger geworden ist. Und daraus leiten sie dann eben auch ab, dass in Sachsen-Anhalt auch weniger Menschen aus anderen Ländern kommen könnten. Und der Anteil der ausländischen Beschäftigten im Bundesvergleich ist in Sachsen-Anhalt auch noch relativ gering, mit knapp 9%. Aber ist in den vergangenen 5 Jahren um 80% gestiegen. Und ohne Zuwanderung, da hätte es seit 2016 rund 40.000 Beschäftigte weniger in Sachsen-Anhalt gegeben. Also das ist schon ein großer Faktor, den da die Regierungspolitik in Sachsen-Anhalt ausmacht, was die Migration angeht.
6: Gibt es denn jetzt eigentlich auch schon so früh Reaktionen darauf, wie die Bundespolitik reagieren sollte auf den AfD-Wahlsieg jetzt aus Kreisen der Unternehmen, aus Kreisen der Verbände?
7: Ja klar, da unterscheiden sich allerdings Unternehmen, Gewerkschaften und Sozialverbände sehr stark. Arndt Kirchhoff nochmal von Unternehmer NRW, der sagt, dass jetzt dringend die notwendigen Reformen für Wirtschaft und Arbeitsplätze auf den Weg gebracht werden müssten. Und da meint er natürlich vor allem die Reformen der Sozialsysteme bei Rente, Krankenversicherung und Pflege, die ja Finanzierungsprobleme haben. Das bedeutet also zu sparen bei den Sozialversicherungen und eben für die Wirtschaft auch niedrigere Beiträge zu bekommen, um eben wettbewerbsfähiger zu werden im Vergleich zu anderen Ländern. Frank Wernicke von Verdi fordert im Gegenteil einen Kurswechsel der Bundesregierung, was diese Reformen angeht. Also keine Einschnitte bei Renten und Krankenversicherung, keine Eingriffe in Arbeitnehmerrechte. Und das sind ja die konkreten Punkte, die teilweise auch im Landtagswahlkampf eine Rolle gespielt haben. Also die Frage, ob Arbeitnehmerinnen und Arbeitnehmer nach 45 Beitragsjahren abschlagsfrei in Rente gehen dürfen oder nicht. Das ist ein wichtiger Punkt der Reformen. Oder auch die Diskussion um die Krankmeldung ab dem ersten Arbeitstag.
6: Reaktionen aus Unternehmen und Verbänden zum Wahlsieg der AfD in Sachsen-Anhalt. Wolfgang Landmesser, Dankeschön. Der Fachkräftemangel, das ist natürlich nicht nur ein zentrales Thema der ostdeutschen Bundesländer, sondern auch bundesweit ist das ein großes Problem, eine große Herausforderung. Das Arbeitgebernahe Institut der deutschen Wirtschaft, IW, das hat heute eine neue Kurzstudie dazu vorgelegt und das sind interessante Ergebnisse. Welche das genau sind und welche Branchen besonders betroffen sein werden, das hat sich Jakob Rhein angeschaut aus unserer WDR5 Wirtschaftsredaktion. Jakob, sag mal, die Studienautoren, die rechnen ja mit einer ziemlich großen Fachkräftelücke in den nächsten Jahren. Zu welchem Ergebnis sind Sie da gekommen?
8: Ja, die Experten gehen davon aus, dass diese Lücke bis 2029 auf rund 723.000 Personen steigen könnte. Nur mal zum Vergleich, das sind ungefähr so viele Menschen, wie Frankfurt am Main Einwohner hat, also schon einiges. Und das wären fast doppelt so viele wie im vergangenen Jahr. Da lag die Lücke noch bei 370.000 Menschen. Man muss dazu sagen, das Institut der deutschen Wirtschaft stellt hier keine Prognose. Sie zeigen allein auf, was passieren würde, wenn sich die Trends der vergangenen Jahre einfach so fortsetzen. Heißt, das muss natürlich nicht so kommen. Trotzdem lohnt da ein genauer Blick drauf, was die Experten berechnet haben.
6: Woran liegt das laut der Experten und wo werden denn dann besonders viele Fachkräfte fehlen?
8: Also der Hauptgrund, der ist klar und der ist ja auch nicht neu. Die Babyboomer gehen bald in Rente. Das heißt, viele Stellen werden frei und können nicht nachbesetzt werden, weil eben zu wenig junge Menschen nachkommen. Laut den Berechnungen werden die meisten Fachkräfte im Verkauf fehlen. Bis 2029 könnte es da eine Lücke von mehr als 39.000 unbesetzten Stellen geben. Das klingt jetzt erstmal etwas überraschend, war es auch für mich. Studienautor Alexander Burstede vom Institut der deutschen Wirtschaft sagt aber, dieser Bereich schwirrt oft ein bisschen unter dem Radar.
9: Viele denken, alle kaufen jetzt online, man braucht keine Fachberatung mehr. Das ist nicht so. Viele Leute gehen gerne noch stationär einkaufen. Und wir haben im Moment eine Konjunkturschwäche. Wenn das wieder besser wird, wenn der Aufschwung kommt, dann gehen die Leute auch wieder shoppen und dann braucht man auch wieder Fachberatung.
8: Ja, auch in den sozialen Berufen wird die Lücke größer, also bei Erzieherinnen, bei Erziehern, Sozialarbeitern, Menschen, die in der Pflege arbeiten. In diesen Berufsgruppen könnten insgesamt mehr als 70.000 Stellen unbesetzt bleiben bis 2029. Und auch in den technischen Berufen, da fehlen viele Fachkräfte, zum Beispiel in der Bauplanung oder Bauelektrik. Und das sind Bereiche, bei denen der Fachkräftemangel den Staat teuer zu stehen kommen könnte, sagen zumindest die Forscher.
6: Warum ausgerechnet genau in diesen Bereichen?
8: Ja, das Problem hängt mit dem gigantischen Sondervermögen für Infrastruktur zusammen. Es soll ja deutlich mehr gebaut werden, Brücken, Straßen und so weiter. Nur damit das auch wirklich passieren kann, brauchen wir die passenden Fachkräfte. Ist ja auch irgendwie logisch. Die Forscher sagen klar, die haben wir bislang schon nicht. Und schon jetzt fehlen Experten für Tiefbau oder in der Bauplanung. Wenn jetzt noch mal mehr gebaut werden soll, dann hätte die Fachkräftelücke laut Alexander Bustette deutliche Folgen.
9: Sie brauchen halt zum Beispiel jemanden, der wirklich versteht, wie man mit Bitumen und Beton arbeitet. Sonst halten die Straße oder die Brücke nachher nicht. Da können Sie nicht irgendwen hinstellen. Wenn wir da nicht aufpassen und schauen, wo kriegen wir die Leute her, die Straßen bauen, die Gleise legen etc., dann gehen die Milliarden am Ende nur in die Preise und nicht wirklich in Infrastruktur.
8: Mit anderen Worten, der Staat würde einfach deutlich höhere Preise bezahlen, weil die passenden Leute fehlen. Es bräuchte also eine Strategie, um mehr Personal in diesem Bereich zu bekommen. Doch die, das sagen die Studienautoren, gibt es bislang nicht.
6: Verwunderlich genug, weil das ist ja nun ein Problem, was schon sehr, sehr lange bekannt ist und uns begleitet und worüber wir viel sprechen. Was kann man denn jetzt machen gegen diese Entwicklung? Also was könnte konkret die Politik tun?
8: Ja, wir haben es ja gerade schon gehört. Ein zentraler Punkt, das ist die Zuwanderung. Ohne die, das sagen die Forscher, geht's einfach nicht. Und da geht es aus ihrer Sicht vor allem um Menschen aus sogenannten Drittstaaten. Weil schon jetzt kommen zum Beispiel immer weniger Menschen aus anderen EU-Staaten nach Deutschland. Doch nur mit Zuwanderung allein, sagen auch sie, wird es nicht gehen. Die Forscher sagen klar, die Politik müsste mehr den Fokus darauf legen, dass Menschen sich auch immer mal wieder weiterbilden können. Der Arbeitsmarkt verändert sich schnell, damit auch die Anforderungen. Oder anders gesagt, einmal im Leben eine Ausbildung gemacht zu haben, wird auf Dauer wohl nicht reichen.
6: Beim Thema Ausbildung, da gibt es auch immer wieder kritische Stimmen, die sagen, die Qualität ist da nicht gut genug, die Bezahlung ist zu schlecht, das motiviert nicht. Spielt das in der Studie eine Rolle?
8: In der Studie spielt das keine Rolle. Mir hat Mitautor Alexander Bustede aber gesagt, die verschiedenen Berufsfelder, also die Ausbildungsberufe, die müssten in den Schulen eine noch größere Rolle spielen. Und gleichzeitig müssten die Rahmenbedingungen so verändert werden, dass die Menschen mehr und länger arbeiten können. Also zum Beispiel Stichwort bessere Kinderbetreuung. Das sind jetzt alles Punkte, die nicht ganz neu sind. Die gute Nachricht aber könnte sein, es gibt eben Stellschrauben, um die drohende Fachkräftelücke nicht ganz so groß werden zu lassen.
6: Eine neue Studie zum Fachkräftemangel in Deutschland. Jakob Rein aus unserer WDR5 Wirtschaftsredaktion. Danke dir, Jakob. Und jetzt haben wir noch einen kleinen Hörtipp in eigener Sache.
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6: Und gleich nach der Musik beschäftigen wir uns damit, wie Sie wieder Durchblick bekommen bei den Mobilfunktarifen.

0: You'll never know, Michelle David and the True Tones, WDR 5, das Wirtschaftsmagazin, haben Sie eingeschaltet. Eigentlich ist es ja ein ganz einfaches Prinzip. Wer Produkte wieder aufbereitet, der muss die nicht neu produzieren und der spart Material und verursacht dann auch weniger CO2-Emissionen. Circular Economy nennt sich der Fachbegriff dafür und natürlich versuchen das auch viele NRW-Unternehmen einzusetzen.
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0: Thomas Wöstmann hat sich das beim Pflegebetthersteller Hermann Bock angeschaut aus dem ostwestfälischen Werle.
2: Wieder ist ein Lastwagen auf dem Firmengelände angekommen, voll mit alten, gebrauchten Pflegebetten. Gerade werden sie in die Halle gerollt, da, wo sie vor vielen Jahren auch hergestellt wurden. Die meisten Betten standen in Privathaushalten in den Niederlanden. Dort werden nicht mehr gebrauchte Betten an Sanitätszentren zurückgegeben und die wiederum sind Kunden des Bettenherstellers Hermann Bock aus Verl. Nachhaltigkeitsmanager Oleg Patrusev.
3: Meist kommen die in einem katastrophalen Zustand an, weil die Betten sind ja knapp 10 bis 15 Jahre alt in Gebrauch gewesen. Dementsprechend sieht man die Gebrauchsspuren. Sind vermackelt, das Holz ist kaputt, die Seitensicherungen sind zum Teil defekt, sodass das Bett wieder auch komplett neu refurbished werden muss.
2: Refurbished heißt general überholt, repariert und wieder wie neu. Die Pflegebetten bekommen quasi ein zweites Leben. Bock verkauft die aufbereiteten Betten wieder an die Sanitätshäuser. 15% günstiger als neu produzierte. Von da kommen sie auf ärztliche Verordnung wieder in Privathaushalte. Jeder, der ein Krankenbett braucht, kann im Sanitätshaus anstatt eines neuen ein aufbereitetes bekommen. Manche Krankenkassen unterstützen das System. Die Betten sind nicht nur günstiger, sondern auch ökologischer.
3: Wir haben hier Betten, die am Ende ihres Lebenszykluses stehen und die Aufbereitung für den Sanitätsfachhandel nicht mehr wirtschaftlich genug wäre. Das hätte zur Folge, dass die Betten entsorgt werden würden. Das heißt, die ganzen Rohstoffe, die in dem Bett drinstecken, würden verloren gehen.
2: Zum Aufbereiten der Betten hat das Unternehmen eine neue Abteilung aufgebaut. Hier wird gerade ein Gestell auseinandergenommen. Alles passiert nach dem Prinzip, möglichst viele Teile erhalten. Nur was gar nicht mehr funktioniert, wird ausgetauscht. Beim Aus-Alt, Mach-Neu werden die Kollegen immer besser, sagt der Nachhaltigkeitsmanager.
3: Aktuell sind wir bei einer Quote von ca. von 90-95%.
2: Metallrahmen, Kopf- und Fußteile, Seitengitter, Aufrichter, also die Metallstange, an der sich Patienten hochziehen können. In Pflegebetten steckt vor allem Stahl. Und bei der Stahlproduktion entsteht sehr viel CO2. Die Klimabilanz fällt beim Bettenaufbereiten deutlich besser aus als bei der Neuproduktion, sagt Geschäftsführer Klaus Bock.
4: Durch das Bett, was wir jetzt refurbished haben, sparen wir 80% CO2-Ausstoß. Das heißt, wenn wir CO2 sparen wollen, ist einfach ganz einfache Rechnung. Je länger, sag ich mal, die Produkte in Einsatz sind, desto höher ist der Hebel, sozusagen CO2 zu sparen.
2: Bock stellt 30.000 Pflegebetten pro Jahr her, ist damit einer der größten Anbieter in Deutschland und bisher der einzige, der alte Betten wieder neu in den Markt bringt. Aktuell sind es 1.000 pro Jahr. Das Angebot wird vor allem in den Niederlanden gut angenommen. Das Unternehmen hofft, dass das Geschäftsmodell auch in Deutschland Fahrt aufnimmt und das Wiederaufbereiten in der Sanitätsbranche zum Standard wird, nicht nur bei Pflegebetten.
4: Rollstühle, Rollatoren, Gehhilfen, auch die müssen ja nicht nach einer begrenzten Zeit einfach aus dem Verkehr gezogen werden. Und deswegen ist es uns wichtig, dass wir auch zeigen, das macht man nicht nur, um irgendwo nach draußen gut dazustehen, sondern um damit Geld zu verdienen und letztendlich auch die CO2-Emissionen zu drücken.
2: Auf jedes wiederaufbereitete Pflegebett kommt am Ende eine Plakette, auf der steht Refurbished. Gebraucht, aber wie neu.
0: Thomas Wöstmann hat für uns Hermann Bock besucht, das Unternehmen, das wiederverwertbare Pflegebetten herstellt. Jetzt erstmal herzlich willkommen zur Rubrik Ich müsste mal. Ich müsste mal wieder meinen Mobilfunkvertrag überprüfen. Das macht aber genauso wenig Spaß, wie zu schauen, ob man nicht mal dringend wieder die Kfz-Versicherung wechseln sollte, weil es ist einfach ein Dschungel, was da an Tarifen angeboten wird. Und da passt das Wort wirklich. Unlimited on Demand XL, aber als Staffeltarif. Was bitte soll das sein? Bei den Mobilfunktarifen, da scheint es ein bisschen so zu sein, dass die Verwirrung zur Geschäftsstrategie gehört. Jörg Marksteiner erklärt, was dahinter steckt und er gibt Tipps, damit wir uns eben nicht mehr verwirren lassen.
5: Mit ihrem Mobilfunktarif hat sie sich schon länger nicht mehr beschäftigt, sagt Studentin Ella. Ob das gewählte Datenvolumen überhaupt passt oder ob andere Anbieter nicht vielleicht billiger sind oder zumindest fürs gleiche Geld mehr Leistung bieten, sie will es jetzt herausfinden. Für sich und gleich auch für ihre Mutter Ina.
6: Hast du Grundgebühr von 40 Euro und nach dem 61. Monat, also nach fünf Jahren, kostet es dann plötzlich 75 Euro.
5: Je mehr sich die beiden durch die Tarifangebote klicken, desto schneller wird auch klar, es ist kompliziert.
7: Und keine Vertragslaufzeit, was heißt das?
6: Weiß ich nicht, steht da nicht.
7: Ja, wo steht das denn?
6: Weiß ich nicht.
5: Dass sich Mobilfunktarife ständig ändern, dass sie sehr kompliziert sind und Schnäppchen angepriesen werden, all das ist meist kein Zufall. Denn dadurch können die Kunden die Tarife schlecht vergleichen. Marketingprofis sprechen von Confusiopoli.
8: Der Begriff ist letzten Endes ein Kunstbegriff. Einmal aus dem Begriff Confusion, also Verwirrung, und dann aus dem Begriff Oligopol, also zum Ausdruck bringen, dass wir einen Markt haben, wo vergleichsweise wenige Unternehmen agieren.
5: Sagt Professor Bernd Skira vom Lehrstuhl für E-Commerce an der Uni Frankfurt.
8: Und diese Confusion bezieht sich darauf, dass man eben versucht, sehr, sehr viele Tarife anzubieten. Und das kann dann durchaus zur Verwirrung von Konsumenten führen. Und der Begriff suggeriert ein bisschen, dass sich hier Unternehmen zulasten der Konsumenten quasi bereichern.
5: Dabei gibt es einige Standardtricks, angefangen mit dem Datenvolumen.
6: 100 GB habe ich 20 Euro, unbegrenzt habe ich 29 Euro.
5: Fakt ist, der Durchschnittsnutzer verbraucht laut Bundesnetzagentur und Branchenverband im Schnitt pro Monat so etwa zwischen 8 und 11 GB. Selbst wenn man noch einen Puffer dazu rechnet, ob es sehr viel mehr sein muss, dabei hilft das Blick ins eigene Handy. Denn da kann man sich den Datenverbrauch der Vormonate zur Orientierung anzeigen lassen. Ohnehin lohnt es, sein eigenes Handyverhalten zu überprüfen. Reicht es eventuell nur, erreichbar zu sein? Oder wie viel telefoniert man selbst? Werden noch SMS verschickt? All das hilft bei der Suche in Vergleichsportalen. Und dann gibt es noch einen anderen Trick, das subventionierte Handy.
9: Ich habe dann irgendwie das Handy so mit dem Vertrag hängen und dann läuft der Vertrag auch so lange, bis dieses Handy abbezahlt ist.
5: Ein neues Gerät für wenige Euro, das klingt attraktiv, macht Verträge aber über die gesamte Laufzeit meist deutlich teurer. Fachportale rechnen immer wieder vor, dass es am Ende oft günstiger ist, sich das Smartphone selbst zu kaufen und den Vertrag getrennt davon abzuschließen. Auch wichtig, für Schüler, Studierende oder Auszubildende gibt es oft Sonderkonditionen, man muss sie nur aktiv suchen. Dazu kommt, Bestandskunden bekommen selten die ganz attraktiven Angebote. Deshalb unbedingt notieren, wann der eigene Vertrag ausläuft und rechtzeitig vorher nach neuen Konditionen fragen oder direkt eine Kündigung per Mail losschicken.
10: Habe ich jetzt auch gehabt. Dann wollen die einen wieder zurückhaben und dann bieten sie einen dann wieder noch 200 Euro, wenn ich wieder zurückgehe.
5: Denn die meisten Mobilfunkanbieter haben Kundenrückgewinnungsprozesse, die bei einer Kündigung automatisch starten. Und dabei kann es sich auch lohnen, aktiv zu fragen, nach Gutschriften, einem geringeren Monatsbeitrag oder mehr Leistung zum gleichen Preis.
0: Weniger Verwirrung bei neuen Mobilfunktarifen. Tipps von Jörg Marksteiner, ARD-Verbraucher, für mehr Durchblick bei komplexen Angeboten. Es müssen sich alle Sorgen machen, die mit Steuergeldern finanziert werden und irgendwelche nicht produktiven Dinge tun. Das hat Beatrix von Storch gesagt, von der AfD. Und damit meint sie vor allem Menschen, die in der Kulturbranche arbeiten. Wir blicken Kultureinrichtungen in Sachsen-Anhalt auf das Wahlergebnis. Welche Sorgen haben sie gerade? Thema Investart, gleich mit Katja Schwiglewski. Ich bin Nico Rau. Schönen Tag.
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1: 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Es ist 14 Uhr. 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
0: Die Nachrichten mit Christoph Hoffmann. Guten Tag.
12: Ich kann Ihnen sagen, wir sind alle zutiefst schockiert. Wir haben es in dieser Form so nicht erwartet.
13: Bundeskanzler Merz hat sich nach dem Wahlsieg der AfD in Sachsen-Anhalt erschüttert gezeigt. Auf einer Pressekonferenz sagte Merz, Teil der Demokratie sei zwar, dass sich bei Wahlen Mehrheitsverhältnisse ändern. Die Regeln des Grundgesetzes blieben aber gleich. Er wolle in der Bundesregierung weiter auf Reformen setzen.
12: Ich will deswegen alle Anstrengungen darauf richten, in der Koalition zusammen mit der SPD eine neue, bessere, Erzählung, einen besseren Überbau zu ermöglichen, warum wir diese Reformen für notwendig und für richtig halten.
13: Die AfD war bei der Wahl in Sachsen-Anhalt mit Abstand stärkste Kraft geworden. Die CDU fiel zurück auf gut 17%. Die AfD prüft jetzt, wie sie nach ihrem Wahlsieg in Sachsen-Anhalt die Macht übernehmen kann. AfD-Co-Chef Krupalla signalisierte Gesprächsbereitschaft. Jan Zimmermann, WDR Berlin.
14: Das Ergebnis in Sachsen-Anhalt sei ein klarer Regierungsauftrag für die AfD, betonte Co-Parteichef Tino Chrupalla. Allerdings werde seine Partei die Regierung im Magdeburger Landtag nur mit einer stabilen Mehrheit übernehmen. Um die zu erreichen, will AfD-Spitzenkandidat und Wahlgewinner Ulrich Siegmund nun Gespräche mit den anderen Parteien führen und hofft auf die Zusammenarbeit mit einzelnen Fraktionen oder Abgeordneten. Zugleich kündigte er an, die AfD in anderen Bundesländern und auf Bundesebene zu unterstützen, um weitere Wahlen zu gewinnen. Nach dem vorläufigen Ergebnis erreichte die AfD bei der gestrigen Landtagswahl 43,8% der Stimmen. Damit ist sie mit Abstand die stärkste Partei in Sachsen-Anhalt.
13: Von heute an gilt in Österreich ein Kopftuchverbot an Schulen. Davon betroffen sind Mädchen bis 14 Jahre. Die Regierung in Österreich begründet das umstrittene Verbot damit, dass das Kopftuch ein Zeichen der Unterdrückung sei. David Freches, WDR Wien.
15: Bei Verstößen soll die Schulleitung zunächst ein Gespräch mit den betroffenen Mädchen und den Eltern führen. Wenn das Kind dann weiterhin Kopftuch trägt, droht eine Geldstrafe zwischen 150 und 800 Euro. Das entsprechende Gesetz wurde im Winter in Österreich mit großer Mehrheit beschlossen. Zustimmung gab es unter anderem von der rechten FPÖ, auch wenn ihnen das Verbot nicht weit genug geht. Sie forderten damals, dass es auch für Lehrerinnen gelten soll. Aber auch die Grünen sagten damals, die Idee, das Kinderkopftuch zu verbieten, sei, Zitat, absolut richtig. Das Gesetz würde in der gegenwärtigen Form aber gegen die Verfassung verstoßen, deshalb stimmten die Grünen nicht zu.
13: Weitere Meldungen im Überblick. Volkswagen will sein Werk in Osnabrück verkaufen. Dazu hat VW Eckpunkte mit dem Finanzinvestor Aurelius und dem Land Niedersachsen vereinbart. Nach Angaben des Konzerns soll der Standort schrittweise zu einem Kompetenzzentrum für Sicherheits- und Verteidigungslösungen weiterentwickelt werden. Laut Betriebsrat soll es für knapp 1.400 der derzeit insgesamt 1.800 Beschäftigten eine Zukunft geben. In Sachsen-Anhalt ist das BSW gerade knapp in den Landtag eingezogen. In Thüringen will sich die Fraktion am Mittwoch auflösen. In Thüringen ist das BSW an der Regierung beteiligt. Die meisten ihrer Mitglieder waren aber zuletzt aus der Partei ausgetreten. Um weiter regieren zu können, wollen die ausgetretenen Mitglieder eine neue Fraktion unter dem Parteinamen Thüringen gerecht gründen. Die Schulen in NRW beschäftigen immer mehr Quer- und Seiteneinsteiger als Lehrerin oder Lehrer. Nach Angaben des Statistischen Landesamts trifft das inzwischen auf etwa jeden siebten Lehrer zu. Die meisten der Quereinsteiger sind weiblich, mittlerweile mehr als 70%. Der Staatsschutz in Gelsenkirchen sucht Zeugen. Es geht um rechtsextreme Schmierereien, unter anderem an einem türkischen Kulturzentrum, einem Musiktheater, an einer Bushaltestelle und an mehreren Mehrfamilienhäusern. Wer Hinweise zu den Tätern am vergangenen Wochenende hat, soll sich bei der Polizei in Gelsenkirchen melden.
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13: Aus Minden kommen gute Nachrichten für Rheuma-Patienten. An der Uniklinik dort läuft eine Patientenstudie, offenbar mit Erfolg. Getestet wird eine Therapie mit Antikörpern, die im Gegensatz zu bisherigen Behandlungen dafür sorgen könnte, dass die Erkrankung komplett verschwindet. Das sagt der Mindener Professor Gunther Assmann zu den bisherigen Studienergebnissen.
16: Das ist sicher der erste Schritt der Heilung von Rheuma, wenn diese Zellen nicht mehr kommen. Wenn man es auf den Punkt bringt, werden unsere Patienten 2 Wochen lang Therapie brauchen und dann nie mehr und sie werden kein Rheuma mehr haben.
13: Professor Assmann rechnet damit, dass das neue Medikament in 5 Jahren zugelassen werden könnte. Das Wetter in Nordrhein-Westfalen. Am Nachmittag bleibt es überwiegend trocken mit Sonne und ein paar Wolken und leicht böigem Wind. Dorsten kommt auf 29 Grad, Lippstadt auf 30 und in Hagen steigen die Temperaturen auf 31 Grad. 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WDR5, die Verkehrslage A1 Köln Richtung Euskirchen zwischen Hürth und Kreuze-Bliesheim, 5 Kilometer stockender Verkehr. Und A44 Dortmund Richtung Kassel zwischen Lichtenau und Diemelstadt, eine Viertelstunde plus in etwa 5 Kilometer Stau.
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17: Mit Katja Schwiglewski. Ich begrüße Sie sehr herzlich zu Westart, dem Kulturmagazin im WDR-Radio. Schön, dass Sie dabei sind. Kleine Wahlnachlese auch bei uns nach der gestrigen Landtagswahl in Sachsen-Anhalt. Teile der Kulturszene sind sicher in Aufruhr nach dem erdrutschartigen AfD-Sieg dort und fürchten sich vor der patriotischen Wende, die die AfD in ihr Wahlprogramm geschrieben hat. Manche, die das Kulturleben in Sachsen-Anhalt an der Basis prägen, scheinen aber wesentlich gelassener darauf zu schauen. Bei uns im Gespräch gleich der Leiter des Literaturhauses in Halle. Außerdem das Phänomen Dorfdisco. Schöne Erinnerungen für einige von uns, aber gibt es diese Dorfdiscos heute überhaupt noch hier bei uns in NRW? Und Emilia Galotti in Paderborn, die gibt es auf jeden Fall. Was hat uns dieser Klassiker aus dem 18. Jahrhundert, dieses bürgerliche Trauerspiel, heute noch zu sagen? Das und mehr in der Westart.

0: Ben Lonclosoul aus Frankreich, I got home in der Westart am Montag. Am Montag nach der Landtagswahl in Sachsen-Anhalt. Ja, es ist so gekommen, wie es nach allen Vorwahlumfragen kommen musste. Die AfD hat bei dieser Landtagswahl im Osten der Republik haushoch gewonnen. Der Abstand zu den anderen Parteien, allen voran der CDU, die bisher den Ministerpräsidenten stellt, ist aus Sicht der Wahlverlierer beschämend. Auch wenn die AfD die angestrebte absolute Mehrheit nicht erreicht hat, aber weit davon entfernt ist sie auch nicht. Vor der Sendung habe ich mit Alexander Suckel gesprochen, dem langjährigen Leiter des Literaturhauses in Halle. Kleine Info vorab, die Bürgerinnen und Bürger der zweitgrößten Stadt in Sachsen-Anhalt, die haben der AfD zwar keine 44% gegeben, aber doch so um die 30. Auch dort ist die Partei am rechten Rand des Spektrums, also deutlich auf Platz 1 gelandet. Herr Suckel, wie haben Sie denn den Wahltag gestern erlebt?
1: Ja, schönen guten Tag. Ich habe ihn ganz normal erstmal erlebt. Ich war morgens wählen mit meiner Familie, war dann tatsächlich im Land unterwegs, im Süden von Sachsen-Anhalt, in der Gegend um Naumburg und Freiburg. Das sind wunderschöne Orte, blühende Landschaften, könnte man geradezu sagen. Man hat nicht das Gefühl, in einem abgehängten Viertel zu sein, und habe dann natürlich abends ab 18 Uhr dann vor dem Bildschirm das Ergebnis zur Kenntnis genommen.
0: Zur Kenntnis genommen? Was ist Ihnen durch den Kopf gegangen?
1: Naja, sonderlich überrascht war ich tatsächlich nicht, höchstens von der Eindeutigkeit dieses Votums. Aber es hat sich natürlich seit Wochen, seit Monaten so abgezeichnet, und letzten Endes ist es eigentlich so, genau so gekommen, wie es viele vorhergesagt, viele auch befürchtet haben. Und ja, was das Ganze bedeutet, das muss man, glaube ich, jetzt auch erstmal sacken lassen. Aber Fakt ist, man muss es erstmal akzeptieren. Es ist ein Ergebnis, was an Eindeutigkeit nicht zu wünschen übrig lässt.
0: Das ist wohl wahr. Wie schauen Sie denn in die Zukunft? In die Zukunft einer Kulturpolitik, die höchstwahrscheinlich künftig von der AfD bestimmt wird?
1: Das wird so sein, davon gehe ich fest aus, und es gehört ja dazu, also man kann der AfD ja jetzt nicht vorwerfen, dass sie nicht sagt, was sie will. Es steht eindeutig und vor allem sehr viel zu Kultur im Wahl- und Regierungsprogramm, im Gegensatz zu anderen Parteien, wo man lange blättern muss, bis man dazu irgendwie mal etwas findet, etwas Inhaltliches. Und ja, was man erwartet, natürlich ist, es wird sicherlich schwieriger werden, und also deutlich schwieriger. Die Einflussnahme wird eine andere sein, als das in allen vorherigen Regierungen der Fall war. Es stehen natürlich vor allem erstmal die großen Institutionen, die Stiftungen, die Theater, also die, die natürlich sehr von Landesmitteln abhängig sind, im Fokus. Aber das darüber hinaus auch kleinere Institutionen, wie zum Beispiel ein Literaturhaus.
0: Sind Sie auch finanziell abhängig von der Landesregierung in Magdeburg?
1: Nee, tatsächlich nicht in großem Stile. Wir sind eher ein städtischer Betrieb, beziehungsweise gibt es hier ein Modell mit einer Sparkassenstiftung, die hauptsächlich für die Finanzen des Literaturhauses zuständig sind. Von Landesmitteln sind wir nicht so im großen Stile abhängig.
0: Hatten Sie denn schon Stress mit der AfD in Halle?
1: Nein, tatsächlich nicht. Also es gibt gelegentliche Begegnungen. Halle ist jetzt keine große Stadt. Man kennt sich natürlich hier auch. Und wir haben manchmal auch städtische Veranstaltungen bei uns im Haus gehabt. Da gab es mal Begegnungen, aber das sind sehr normale Begegnungen gewesen, ohne irgendetwas, was so in die Zukunft irgendwie hat blicken lassen.
0: Öffnen Sie Ihr Haus denn für Meinungen, ich sag mal, jeglicher Couleur? Also hatten Sie schon kontroverse Diskussionen mit Bürgerinnen und Bürgern, die möglicherweise der AfD nahestehen?
1: Wir sind tatsächlich ein Debattenhaus, und es geht bei uns natürlich nicht nur um durchreisende, schöngeistige Literatur, sondern vor allem, und das merke ich am Publikumszuspruch, alles, was gesellschaftliche Themen, stadtentwicklungsgeschichtliche Sachen sind, erfreut sich bei uns einem extrem regen Zuspruch. Und das sind Sachen, wo es sehr kontrovers zur Sache geht. Ich frage jetzt niemanden danach, was er wählt, aber natürlich werden aus bestimmten Äußerungen auch Positionen deutlich, und natürlich sollen die auch so geäußert werden können. Wir verstehen uns als ein offenes Haus, wo eine kultivierte Debatte über die Dinge stattfinden soll, die eben nun mal die Themen der Zeit sind.
0: Also durchaus auch Diskussionen, wo Literatur auch Politik berührt, was ja ganz logisch ist. Und dass jetzt es politische Einflussnahme gibt auf die Kulturarbeit und Sie möglicherweise doch davon betroffen sind, fürchten Sie das nicht?
1: kann ich so erstmal nicht abschätzen. Ich habe mir natürlich auch im Vorfeld lange darüber Gedanken gemacht und mich mit Kollegen dazu besprochen. Wir werden natürlich erstmal gar nichts anderes machen. Also wir stehen natürlich für ein offenes Haus, für einen Pluralismus von Meinungen, für einen offenen, kultivierten Austausch. Das wollen wir auch weiterhin bleiben. Ich möchte gerne irgendwie ein bisschen mehr Sachlichkeit wieder auch walten lassen. Es war mir extrem viel Schaum vorm Mund jetzt in diesen Wahlkampfzeiten. Und ein Literaturhaus ist jetzt nicht die Speerspitze eines ideologischen Kampfes, sondern es ist immer ein Ort irgendwie des gepflegten Miteinanders und des Austauschs von Ideen. Und das wollen wir auch künftig bleiben.
0: Das heißt, an Ihrer Programmatik wird sich jetzt nichts ändern?
1: Gar nichts.
0: Alexander Suckel, Leiter des Literaturhauses in Halle an der Saale, im Westsaat-Gespräch am Tag nach der Wahl in Sachsen-Anhalt. Ich danke Ihnen sehr für dieses Gespräch.
1: Ich danke Ihnen.

0: Schnupfenbar.
1: Elsa Johanna Mohr aus dem Rheinland, geboren in Düsseldorf, lebt in Köln. Das war sie zusammen mit dem brasilianischen Gitarristen Flavio Nunes. Tico, Tico, no fubá. Das ist ein bekanntes Lied in Brasilien. Es besingt einen kleinen, frechen Vogel, den man immer vom Maismehl verscheuchen muss. Nah an der Realität des Nahostkonflikts, nah am Alltag der Menschen in dieser Krisenregion zu bleiben und dabei beide Seiten differenziert darzustellen, die jüdisch-israelische und die palästinensisch-arabische Seite, das ist das Erfolgsrezept der israelischen Thriller-Serie Fauda bei Netflix. Gepaart natürlich mit einer geschickten Dramatik und auch den üblichen Cliffhangern am Ende jeder Folge. Ab morgen kehrt Fauda mit einer 5. Staffel auf den Bildschirm zurück. Aber diesmal ist vieles anders, denn die Realität hat die Fiktion längst überrollt. Die Entwicklungen nach den Terrorangriffen der Hamas am 7. Oktober 2023 haben die Filmemacher bis ins Mark getroffen. Warum die Dreharbeiten für alle Beteiligten deshalb zu einer emotionalen Zerreißprobe wurden, das schildert Julio Segador.
2: Es ist ein weltweites Phänomen, das ab dem 8. September auf Netflix in die nächste Runde geht. Die israelische Actionserie Fauda, arabisch für Chaos, zieht seit Jahren Millionen Zuschauer in ihren Bann. Sie zeigt den brutalen, oft schmutzigen Alltag einer israelischen Undercover-Spezialeinheit im Kampf gegen den Terror. Doch die neue Staffel ist anders. Sie steht im tiefen Schatten der jüngsten Geschichte des echten Krieges. Die Macher konnten die Realität nicht mehr an der Studiotür abgeben, erläutert Fauda, Schöpfer und Drehbuchautor Avi Issacharov. Natürlich wird es um die Realität gehen und darum, was am 7. Oktober geschehen ist. Denn man kann den Terrorangriff nicht ignorieren, diese schreckliche Tragödie, die das israelische Volk an diesem Tag ereilt hat. Die Autoren verwarfen ihre ursprünglichen Ideen komplett. Die neue Handlung setzt 2 Jahre nach dem Massaker der Hamas an und sie beginnt ungewohnt verletzlich. In der ersten Szene sitzt der sonst so unbezwingbare Protagonist Doron Cavillo auf der Couch einer Therapeutin, tief traumatisiert. Es beginnt ein Wettlauf gegen die Zeit, um einen verheerenden Anschlag zu verhindern. Die Mission führt die Elite-Truppe in dieser Staffel sogar weit über die Grenzen des Nahen Ostens hinaus, bis ins französische Marseille, wo Hauptprotagonist Doron zum einsamen Rächer wird. It's a war. Für Schauspieler Doron Ben-David war dieser Dreh eine völlig neue emotionale Erfahrung. Wow, das wird wirklich eine sehr emotionale Staffel. Es geht ja um den 7. Oktober, es wird hart. Es ist ein anderes Fauda, anders als in den 4 vorangegangenen Staffeln. Für mich ist sie zweifellos die stärkste aller bisherigen Staffeln. Die Serie, bisher für ihre rasanten und überraschenden Wendungen gelobt, musste unter extremen Bedingungen entstehen. Mitten im andauernden Konflikt zu schreiben und zu drehen, forderte alle Beteiligten alles ab. Mehrere Crewmitglieder wurden im echten Leben als Reservisten eingezogen. Der Produktionsleiter fiel im Gazastreifen. Hauptdarsteller Lior Rass beschreibt den Prozess als einen der schwersten seiner Karriere. Es war sehr kompliziert. Wir alle haben während dieses Krieges sehr schwere Erfahrungen gemacht. Es war also alles andere als einfach. Es war nicht einfach zu produzieren, nicht einfach zu schreiben und nicht einfach zu drehen. Fauda wagt mit der neuen Staffel den extremen Spagat zwischen Serienunterhaltung und kollektivem Trauma. Ein filmisches Wagnis im realen Chaos. Die Folgen 7 und 8 der neuen Fauda-Staffel zeigen den Terrorangriff der Hamas bedrückend realistisch. Bei der Ausstrahlung in Israel veröffentlichte der Sender Yes einen Warnhinweis, dass manche Szenen nur schwer auszuhalten seien. Sensible Zuschauer können die beiden Episoden überspringen, ohne dass die Haupthandlung verpasst wird.
1: Aber das wird in Deutschland wohl kein echter Fauda-Fan machen. Julio Segador für die WDR 5 Westart zur 5. Staffel der israelischen Erfolgsserie Fauda. Ab morgen starten die neuen Folgen bei Netflix. Und das ist John Batiste mit einem ziemlich komplizierten Titel, der heißt »The Light Shines Brightest in the Dark« von Marlowe.

0: Hier ist Silvester am Montag. Er ist ein überzeugter Europäer und ein kultureller Brückenbauer zwischen Deutschland und Tschechien, der Schriftsteller Jaroslav Rudiš, geboren 1972 in der damaligen Tschechoslowakei in einer kleinen Stadt im böhmischen Paradies. Das böhmische Paradies, das ist eine Mittelgebirgslandschaft mit so typischen Sandsteinfelsen und viel Wald, steht schon seit den 50er Jahren unter Naturschutz. Jaroslav Rudiš bewegt sich mühelos zwischen beiden Welten und beiden Sprachen, dem Deutschen und dem Tschechischen, wobei er die meisten seiner Texte seit rund 10 Jahren tatsächlich auf Deutsch schreibt. Er lebt und arbeitet abwechselnd in Berlin und seiner böhmischen Heimat. Auch sein neuer Roman, Wo die Toten sprechen, der ist nicht in der Muttersprache entstanden, sondern ist auf Deutsch geschrieben. Die skurrile Geschichte, die führt uns durch halb Mitteleuropa und auch in besagtes böhmisches Paradies. Dort hat Tobias Wenzel Jaroslav Rudiš getroffen, um etwas mehr über sein neues Buch zu erfahren.
1: Ich kann es jetzt nicht finden.
2: Jaroslav Rudiš spaziert über einen Schauplatz seines neuen Romans. Am Fuße des Sebin, eines kleinen Bergs aus Vulkangestein im böhmischen Paradies, sucht der tschechische Autor auf einem Friedhof ein Grab. Hier sollen Menschen mit dem Namen Rudiš liegen, vermutlich Verwandte.
3: Vielleicht sind die jetzt weg, vielleicht sind die umgezogen.
4: Das kann natürlich auch sein.
2: Die Toten sind umgezogen?
4: Ja, also in meinem Buch wäre das möglich. Also bei mir sind manchmal die Toten richtig lebendig.
2: Wo die Toten sprechen, der Titel des neuen Romans ist Programm. 3 Menschen, mehr oder weniger Außenseiter, finden zueinander auf Friedhöfen, schlafen dort, kommunizieren teils mit den Toten. Eine Friedhofsgärtnerin aus Berlin, Miss Detroit, hört die Toten durch die Blumen sprechen. Sie verliebt sich in den dicken Lorenzo aus Wien, der sich Grabinschriften von Dichtern tätowieren lässt, Bücher nicht nur liest, sondern auch isst und wie ein Wolf heult. Der 3. ist Kaspar aus Tschechien. Auch er und Miss Detroit lieben sich. Er ist seit der Trennung von seiner Freundin aus dem Gleichgewicht geraten, hat seine Brille verloren und sieht nur noch alles im Nebel. In Miss Detroits weißem Sarg, den sie Sarg nennt, besuchen die 3 Dichtergräber in Mitteleuropa. Ein Roadtrip-Roman der besonderen Art. Der beginnt damit, dass Miss Detroit die Gebeine des SS-Verbrechers Heydrich von einem Berliner Friedhof entwendet, um Neonazis, im Buch Kreuzspinnen genannt, zuvorzukommen.
5: »Du hast es wirklich getan, Miss Detroit?« sagt Kaspar. »Ja.« Miss Detroit, du bist verrückt? Ja, vielleicht. Wir sind doch alle verrückt, sonst wären wir längst tot, sagt Lorenzo. Und wieder heult er wie ein Wolf. Au! Au! Ich musste es einfach tun. Miss Detroit reicht Kaspar die Plastiktüte. Der Henker von Prag, sagt sie. Kaspar schaut hinein. Oh Gott!
2: Sie wollen die Gebeine vor den Neonazis im Steinbruch des Sebinbergs verstecken. Denn der gilt als Eingang zur Hölle. Klingt schräg, wird aber noch schräger und schreit nach einer Verfilmung. Auf dem Vulkanberg im böhmischen Paradies, dem Ruhezentrum des Romans, steht nun Jaroslav Rudiš. Er hat eine Figur, Kaspars Vater, so sehr seinem eigenen Vater nachempfunden, dass Rudiš seinen Vater mit der Romanfigur verwechselt.
4: Kurz und knapp ist es so, dass mein Vater hier oben steht, oben sitzt und auf das böhmische Paradies schaut und in der Tat auch auf sein Leben. Und er sieht die Toten und er hört die auch von hier sprechen. Und er hört auch die ganzen Kriege, die ganzen Schlachten, die sich hier abgespielt haben.
2: Die Dreiecks-Liebesgeschichte mündet in den finalen Kampf gegen die geschichtsvergessenen Feinde der Demokratie.
4: Wir sehen dort auch in der Ferne den jüdischen Friedhof von Jitschin. Und den Holocaust haben hier nur ein paar Leute überlebt. Ja? Und an die habe ich irgendwie auch beim Schreiben gedacht.
2: Trotzdem lässt einen dieser Roman voller Tod und Todesmetaphorik immer wieder auflachen. Denn Rudi

0: Fetisch kann aus tiefer Melancholie befreienden Humor gewinnen.
1: Also ohne Humor kann ich nicht leben und ohne Humor kann ich nicht erzählen, nicht schreiben. Also das ist mir schon ganz wichtig. Ich glaube, dass der Humor auch unsere letzte Rettung ist und die letzte Hoffnung ist.
0: Wo die Toten sprechen, ist eine im besten Sinne morbide Roadtrip-Novel.
2: Tobias Wenzel für die Westside über den neuen Roman von Jaroslav Rudisch, Wo die Toten sprechen, erschienen bei Luchterhand. Am 1. Oktober stellt der Autor sein Buch in Köln vor und nächstes Jahr im Mai kommt Jaroslav Rudisch dann auch nach Dortmund. Bis zu den Kulturnachrichten in der Westa, das Frank-Dupré-Trio auf den Spuren des ukrainischen Komponisten Nikolai Kapustin.

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1: Mit Robert Oschatz. Nach dem Wahlsieg der AfD in Sachsen-Anhalt warnt der Deutsche Musikrat vor möglichen Konsequenzen für die Kulturlandschaft. Das gab die Präsidentin des Dachverbands Lydia Grün bekannt. Sie warnte vor einer drohenden Einschränkung der Kunstfreiheit durch neue Fördervorgaben. Auch mögliche Veränderungen des öffentlich-rechtlichen Rundfunks und eine restriktive Migrationspolitik könnten sich auf den Kultur- und Bildungsbereich auswirken. Der Verband kündigte an, die kulturpolitischen Entwicklungen in Sachsen-Anhalt kritisch zu begleiten. In ihrem Wahlprogramm hatte sich die AfD Sachsen-Anhalt unter anderem für eine patriotische Kulturpolitik ausgesprochen. Der Schauspieler Michael Mendl ist am vergangenen Samstag im Alter von 82 Jahren verstorben. Bundespräsident Frank-Walter Steinmeier würdigte ihn als einen der prägendsten Charakterdarsteller des deutschen Films und Theaters. Auch Kulturstaatsminister Wolfram Weimer betonte Mendels Bedeutung für die deutsche Filmlandschaft. Online gaben mehrere seiner Kolleginnen und Kollegen ihrer Trauer Ausdruck, unter anderem die österreichische Schauspielerin Sonja Kirchberger. Michael Mendl wirkte im Laufe seiner Karriere in mehr als 200 Film- und Fernsehproduktionen mit, darunter Der Untergang und Barfuß. Er war häufig in Dramen zu sehen und spielte oft historische Rollen. Ausgezeichnet mit der Goldenen Kamera als bester Schauspieler wurde er für seine Rolle als Willy Brandt im Zweiteiler Im Schatten der Macht. In Wuppertal beschäftigt sich der Stadtrat heute erneut mit den Finanzierungsproblemen beim geplanten Pina-Bausch-Zentrum. Der neue Kämmerer tritt sein Amt an. Erwartet wird, dass er mitteilt, wie er die hochverschuldete Stadt sanieren will. Einige befürchten, dass das Pina-Bausch-Zentrum gestoppt wird. Der Bau soll 160 Millionen Euro kosten. Bund und Land übernehmen davon nur 50 Millionen. Eigentlich war geplant, das ehemalige Wuppertaler Schauspielhaus in ein internationales Kultur- und Begegnungszentrum umzubauen, in dem das Erbe Pina Bauschs gepflegt und erhalten wird. Das Literaturhaus Köln vergibt in diesem Jahr 4 Stipendien für Kinder- und Jugendliteratur. Die Autoren Manfred Theisen und Stefanie Gerstenberger erhalten je ein Imhoff-Stipendium für Kinder- und Jugendliteratur zwischen 5.000 und 7.000 Euro. Von der Stadt Köln werden Adrian Draschow und das Autorin-Illustratorin-Duo Anna Saviera und Ute Wegmann mit jeweils 7.000 Euro gefördert. Die Stipendien wurden zum 8. Mal vom Jungen Literaturhaus Köln ausgeschrieben und werden mit Mitteln der Stadt Köln und der Imhoff-Stiftung finanziert.
2: Und es waren die Kulturmeldungen in der Westsaar. Dankeschön.

0: Boss-Gags in der Westart. Klingt retro, ist retro, denn dieser Song stammt aus den 70er Jahren, Full of Fire. Und ich kann mir nichts anderes dazu vorstellen als hautenge Satinhosen. Da bin ich leider einschlägig geprägt durch meine früheste Jugend. Und schon sind wir mitten in der Disco. In einer Diskothek, wie es sie früher fast an jeder Ecke gab, aber die Diskotheken verschwinden. Bundesweit gab es vor 20 Jahren noch über 2000 Diskotheken, mittlerweile nur noch ungefähr die Hälfte. Gestiegene Kosten und ein verändertes Freizeitverhalten mögen die Gründe für diesen Schwund sein. Selbst Traditionslocations geben auf. In diesem Frühjahr hat mit dem Himmerich bei Heinsberg eine der bekanntesten Dorfdiscos in NRW dicht gemacht. Und trotzdem, ganz tot ist die Dorfdisco nicht. In der Eifel, am Niederrhein, im Münsterland, überall wird weiterhin gedanced, geflirtet und gefeiert, oft generationsübergreifend. Für viele sind diese Orte wichtige Treffpunkte, Kulturorte, soziale Räume, Orte, an denen Menschen tatsächlich miteinander in Kontakt kommen, auch ins Gespräch, wenn die Lautstärke das zulässt. Und man kann ja auch mal kurz rausgehen. Susanne Schnabel auf der Suche nach einem Lebensgefühl.
1: 1965 ist die Gaststätte eröffnet worden durch meine Oma. Da war hier noch Schreinerei bis 1969 und 1970 hat mein Vater das hier übernommen und hat 1972 den Raum, die Schreinerei zur Diskothek umgebaut.
2: Und seitdem wird im Rustica in der Eifel getanzt. Michael Lauscher, den in Simmerath-Ruhrtal alle Miggel nennen, ist hier praktisch groß geworden. Mit 14 hat er hinter der Theke Gläser gespült. Später stand er dann selbst am Pult.
1: 87, 88 war ich DJ. War ja die Mucke für 80er Jahre. Self-Control, Laura Brenningen und One Night in Bangkok und so was. Ne? Das war schon gut.
2: Und ein Dorf-DJ war damals wie heute durchaus eine Respektsperson.
1: Na klar. Ja, und dann bin ich irgendwann hinter der Theke gelandet, weil das ist schon wichtig, dass man da ist, als Chef-Hotel eingenommen wird, finde ich.
2: Damals standen die Jugendlichen Schlange, um in der kleinen Disco zu feiern. Für die Dorfjugend und die Teenager des benachbarten Campingplatzes war das Rustica Treffpunkt, Laufsteg, Flirtbörse und Tanzfläche zugleich.
1: Wir hatten auch bis 2012 in den Sommerferien die Diskothek täglich geöffnet. 6 Wochen lang. Aufgrund, weil es am Campingplatz zurückgegangen ist, lohnt sich halt aber nicht mehr.
2: Die großen Zeiten sind vorbei. Aber das neue Konzept von Miggel funktioniert auch heute. Kneipe mit Dart und Kicker. Und am Samstag gibt's weiterhin Disco.
1: Die Jüngeren sitzen hier hinten und die Älteren vorne an der Theke.
2: Und manchmal mischt sich das sogar.
1: Zu späterer Stunde kommt's vor, je nach Alkoholpegel.
2: Die Dorfdisco war immer auch ein Ort zum Kennenlernen. Auf der Tanzfläche lässt sich bestens abchecken, ob man zusammenpassen könnte. Im Viersener Kulturzentrum Rockschicht am Niederrhein gibt es einmal im Monat eine Partyreihe, die schlicht Dorfdisco heißt und immer gut besucht ist. Hier haben sich Ralle und Claudi kennengelernt. Die beiden sind nun über ein Jahr ein Paar.
3: Also Disco ist für mich Tanzen, ab auf die Tanzfläche und zappeln.
4: Also für mich war das eine gute Gelegenheit, einfach rauszukommen. Genau, mich ganz frei zu fühlen. So ein bisschen wie so dieses Lied. Und wenn sie tanzt, dann ist sie woanders, so ungefähr.
5: Und wenn sie tanzt, ist sie woanders.
3: Claudi ist mir natürlich aufgefallen, weil die natürlich freier und locker dadurch die Gegend geschwungen ist, so wie ich. Und dann macht das immer Spaß und dann pusht man sich auch gegenseitig.
2: In Großstädten sind die Diskotheken meist auf spezielle Musikrichtungen spezialisiert, sagt Ralle, selbst DJ.
3: Auch im Dorf, da muss man einfach toleranter sein und muss sich dann auch mal auf Sachen einlassen oder mal über seinen Schatten springen und sagen, ja, komm, da tanze ich jetzt auch drauf.
2: Vorteil auf dem Dorf, man kennt sich. Die Rockschicht war für Claudi ein Ankerpunkt nach einem Umzug.
4: Wenn du natürlich öfters hingehst, siehst du immer wieder die gleichen Gesichter und findest dann irgendwo auch einen Anschluss.
2: Genau dieses Wiedersehen ist vielleicht das Geheimnis der Dorfdisco. Man kennt sich oder lernt sich kennen. Nicht per Profilbild, sondern analog auf der Tanzfläche.
6: Dorf Münsterland, und wir beide Hand in Hand.
2: Im Münsterland, in Lechten, steht die XXL-Version einer Dorfdisco. Das Dorf Münsterland. Hotel, Festhalten, mehrere Tanzflächen mit Tanz für mehrere tausend Gäste. Und für jeden Musikgeschmack ist was dabei.
7: So, dass wir wirklich Gäste haben von 18 bis, ich sag mal, auch knapp 80-Jährige, haben sich da auch schon verirrt.
2: Simon Schepp kümmert sich um die Diskotheken im Dorf Münsterland. Er hatte selbst eine eigene Dorfdisco, kennt die Branche seit 30 Jahren. Ein großer Unterschied zu Diskotheken in Städten ist für ihn der Faktor Sicherheit.
7: Bei uns im Dorf Münsterland, würde ich mal sagen, wird immer noch so gefeiert wie in den 80ern oder 90ern. Ne? Wir haben da kein Theater, wir haben da keinen Stress oder wilde Schlägereien oder sonstige üble Geschichten, die man sonst überall liest, die sich in den Großstädten so abspielen. Das gibt's bei uns eigentlich nicht. Ne?
2: Romantisieren will Simon Schepp das Nachtleben trotzdem nicht. Die Branche steckt in Schwierigkeiten.
7: Jede Woche macht gefühlt irgendwo ein Club zu, es ist vorbei, man kann eigentlich nur noch samstags Geld verdienen. Die Kosten sind enorm gestiegen, gerade die Energiekosten.
2: Und trotzdem hat Miguel in der Eifel seine Preise gehalten. Im Rustica kostet ein Bier 2 Euro, der Eintritt ist frei. Just move on. Solange Menschen einen Ort suchen, an dem sie gemeinsam feiern, flirten oder einfach dazugehören können, ist die Dorfdisco nicht Geschichte. DJ Ralle genießt es, dass man am Wochenende beim Tanzen Energie tanken kann.
3: Und das Lächeln von den Leuten mitnimmt und dann die gute Stimmung einfach aufsaugt und dann einfach nur gute Laune verbreitet und Spaß miteinander hat.
0: Dorfdiskos als Kulturorte mit besonderer Atmosphäre. Susanne Schnabel hat ein paar NRW-Diskos für die Westart besucht und Betreiber, DJs und ein Paar getroffen, das sich dort verliebt hat. Ganz wunderbar.

0: Skiwiff aus Brighton unternehmen einen tiefen, entspannten kleinen Ausflug nach Brasilien mit dem Segelbötchen Sailing Boat, heißt diese Nummer, Samba und Bossa Nova Reloaded mit britischen Electro Beats. Die neue Spielzeit beginnt. Nach der Sommerpause öffnen die ersten Theater in NRW ihre Türen. Wir schauen nach Paderborn. Wir schauen auf einen Bühnenklassiker, der zur Zeit seiner Entstehung viel riskiert hat mit seiner unverblümten Kritik an den Mächtigen. Gotthold Ephraim Lessing lebte im 18. Jahrhundert in der vorrevolutionären Zeit, im Zeitalter der Aufklärung, die erst allmählich das helle Licht des Verstandes in die Welt bringt. Lessing musste noch Staaten erfinden, um die Willkür des Adels auf der Theaterbühne anprangern zu können, sonst wären seine Auftraggeber ziemlich sauer geworden. Denn als Lessing sein bürgerliches Trauerspiel Emilia Galotti schreibt, steht er in Diensten des Herzogs von Braunschweig. Trotzdem traut er sich was. Das Stück ist, ja, man kann sagen, ziemlich brisant. Stefan Keim war für die Westart am Wochenende bei der Premiere von Emilia Galotti am Theater Paderborn. Stefan, welches Verhalten des Adels beschreibt Lessing denn?
1: Das sind eigentlich völlig moralisch haltlose Gesellen, die sich total ihren Lüsten hingeben. Also der Prinz von Guastalla hat sich völlig verschossen in eine bürgerliche Tochter, Emilia Galotti. Dass die an dem Tag heiraten soll, ist ihm völlig egal. Er dreht einfach am Rad.
2: Mein Herz ist das Opfer eines elenden Staatsinteresses.
1: Felix Witzlau hören wir hier gerade als Prinz. Und es bleibt, obwohl das Ganze jetzt mit historischen Kostümen gemacht ist, es bleibt natürlich nicht dabei, dass man sich denkt, oh, die Adligen, diese Debatte ist bei uns ja längst erledigt. Aber ich habe schon ziemlich schnell an Leute wie Epstein oder früher an Berlusconi und so weiter gedacht. Also an die Mächtigen, die heute versuchen, alles ihren eigenen Gelüsten zu unterwerfen.
0: Die sich dann eben die kleinen Mädchen krallen, wenn die ihnen da über den Weg laufen. Die Sympathien sind da wohl ganz klar verteilt. Hier die braven Bürgersleute, da der amoralische Adel. Oder würdest du sagen, das ist doch komplexer?
1: Das ist schon bei Lessing komplexer. Der ist nämlich, und das merkt man an diesem Abend, ein verdammt guter Autor und ich finde auch kaum gealtert, weil er sich an Shakespeare orientiert hat. Weil er eben wusste, es ist völlig langweilig, wenn ich hier nur Schwarz und Weiß gegeneinander stelle. Der Prinz, der hat so seine Momente, der hat einen Kammerdiener Marinelli, der für ihn die Intrigen spinnt und der dann die Hochzeitsgesellschaft überfallen lässt, den Bräutigam erschießen lässt und Emilia ins Schloss steuert, also quasi in die Fänge des Prinzen. Aber als der Prinz mitbekommt, dass da jemand zu Tode gekommen ist, übrigens auch ein Adliger, da regt sich in ihm plötzlich doch so etwas wie ein Gewissen. Und es gibt auch im zweiten Teil eine unfassbare Figur, die Gräfin Orsina, das ist die Ex-Geliebte des Prinzen, die kommt da mit einem Furor hinein und da hat Lessing eigentlich den Feminismus auf der Theaterbühne mehr oder weniger erfunden. Was die da von sich gibt, eine Frau, die denket, ist ebenso ekel wie ein Mann, der sich schminket, das ist in Paderborn ein bisschen verändert worden, das Zitat oder wer über solchen Situationen den Verstand nicht verliert, der hat keinen zu verlieren, das ist so eine blitzgescheite, eine so wütende Frau, die die ganze Gesellschaft mit ihrem Leid offensiv konfrontiert und das in einer extrem witzigen Art und Weise. Überhaupt hat der Regisseur Alexander Fasen das Stück überhaupt ziemlich witzig inszeniert. Also bis zur Pause hat man fast den Eindruck, wir sitzen in einer Komödie.
0: Ja, die Orsina, eine tolle Rolle. Emilia Galotti, ja, muss man Fragezeichen hintersetzen, was sie einem noch sagt. Zieht der Regisseur denn diesen ganzen Stoff in die Gegenwart?
1: Ja, aber eben nur auf dieser assoziativen Art und Weise. Das ist kein Regisseur, der mit Zeigefinger oder Holzhammer arbeitet. Also man soll da selbst denken und das, was du gerade erwähnst, die Emilia ist heute wirklich dann eine schwierige Rolle. Julia Marin Korte versucht ihr so ein paar selbstbewusste Töne zu geben, dass sie eben nicht nur die junge Frau ist, die da hin und her geschubst wird zwischen ihrem extrem moralisch strengen Vater. Am Schluss ist es ja bei Lessing so, und das ist das große Problem des Stückes, sie verlangt von ihrem Vater, dass er sie tötet, damit sie nicht dem lüsternen Prinzen in die Hände fällt. Und das klingt in Paderborn jetzt ein bisschen anders.
3: Als ob wir keinen Willen hätten. Mein Vater, ich glaubte, solche Taten sind von ehedem. Solche Väter gibt es keinen mehr.
1: Und dann gibt es eben nicht den Mord, sondern er hat vorher von der Gräfin Orsina eine Pistole in die Hand gedrückt bekommen, dieser Vater. Die legen die Waffe, also erst nimmt Emilia sie, dann legt sie sie an die Seite und dann ist das Stück zu Ende und man muss gefällig selbst denken. Emilia ist aber wirklich so ein Problem. Alle anderen Figuren könnten auch hier und da ein bisschen vielschichtiger gezeichnet sein, sind aber klare Figuren. Das macht die Aufführung auch so unterhaltsam. Was die Emilia so antreibt, was sie denkt und fühlt, das habe ich bei der Premiere nicht so richtig verstanden.
0: Ja, ist auch schwer zu verstehen, weil, glaube ich, im Originalstück sie tatsächlich ein bisschen Angst vor sich selber auch hat. Das kommt ja noch dazu, nicht nur Opfer zu sein, sondern wie sie sich wohl selbst verhalten würde. Wie ist es denn bei der Sprache von Lessing, die ja auch jetzt schon ein paar Jahrhunderte auf dem Buckel hat? Wir haben da eben schon was reingehört. Ist die Sprache, erreicht die das Publikum in Paderborn heute noch?
1: Ja, also die ist weitgehend, es sind natürlich einige Begriffe dabei, da weiß man nicht so richtig, was heißt denn das jetzt, aber ich glaube, das ist auch gar nicht so unbedingt das Problem, weil sie eben so klar ist und weil sie auch so einen schönen Rhythmus hat und pointiert ist. Lessing war ja wirklich auch ein Satiriker vor dem Herrn. Lohnt sich total, seine Spottgedichte mal zu lesen. Übrigens, kleiner Exkurs, mein Lieblingsgedicht, ganz kurz, ist von ihm die Grabinschrift auf einen Gehängten. Hier ruht er, wenn der Wind nicht weht. Und so einen Witz hat dieser Lessing. Und deswegen ist auch, ich würde mal sagen, 95%, ein paar Veränderungen gibt es, ist die Sprache von Lessing. Es gibt ein paar etwas, naja, schwierige Kürzungen, was einfach auch daran liegt, dass da ein paar mehr Rollen im Stück stehen, als das Theater Paderborn jetzt an Ensemble aufbieten
0: kann. Waren die Leute denn happy bei der Premiere?
1: Ich habe den Eindruck, die waren schon ziemlich glücklich, mal einen Klassiker wiedererkennbar mit historischen Kostümen in einem Bühnenbild aus Säulen zu sehen. Übrigens Säulen, die sich bewegen können, die sinken plötzlich nach der Pause etwas zusammen und die ganze Konstruktion dieses Palastes gerät irgendwie in Schieflage. Auch das ist durchaus geschickt gemacht. Also das Publikum wirkte auf mich durchaus erfreut, einen Klassiker in verständlicher und nicht übertrieben zeitgenössischer Art zu sehen.
0: Ja, war der Kritiker denn auch erfreut?
1: Mit Einschränkungen. Wie gesagt, ich finde, hier und da könnte noch etwas genauer gearbeitet werden, gerade auch mit dem Ensemble, wo noch einiges an Möglichkeiten drinsteckt. Aber es ist eine mehr als ordentliche Aufführung.
0: Stefan Keim für die Westart über Emilia Galotti in Paderborn. Die nächsten Termine sind am 12. und 13. und dann am 26. und 27. September. Danke für deine Einschätzung, Stefan.
1: Gerne.
0: So viel Westart am Montag. Gleich wird der 5 Quarks, unser Wissenschaftsmagazin. Heute geht es da unter anderem ums Schulessen. Wie geht gesund, lecker und nicht zu teuer? Das nenne ich mal eine ambitionierte Fragestellung. Mein Name ist Katja Schwiglewski. Schönen Nachmittag.

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4: Es ist 15 Uhr. 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
5: Die Nachrichten mit Christoph Hoffmann. Guten Tag.
6: Mit dem gestrigen Tag hat sich nicht nur in Sachsen-Anhalt etwas verändert, sondern in ganz Deutschland.
5: Bundeskanzler Merz hat den Wahlsieg der AfD in Sachsen-Anhalt als größte Wahlniederlage seiner CDU bezeichnet. Auf einer Pressekonferenz sagte Merz, er sei schockiert über das Ergebnis. Der CDU-Chef sprach auch die Kritik an seiner Person während des Wahlkampfes an. Aufgeben wolle er aber nicht.
6: Wir alle wissen, dass wir auch mehr tun müssen, um die Menschen wieder zu erreichen. Das betrifft mich natürlich. Ich stehe als Bundeskanzler ganz vorn in der Verantwortung, aber ich habe nicht vor, mich dieser Verantwortung zu entziehen.
5: Merz will in der Bundesregierung weiter auf Reformen setzen, zusammen mit dem Koalitionspartner SPD. Bei der Wahl in Sachsen-Anhalt hatte sich der Stimmenanteil der CDU gestern mehr als halbiert. Sie rutschte ab auf rund 17%. Die AfD wurde mit fast 44% stärkste Kraft. In Sachsen-Anhalt hat die AfD die Suche nach einer Regierungsmehrheit begonnen. Trotz des klaren Wahlsiegs kommt die AfD alleine nicht auf genügend Sitze im neuen Landtag. Aus Magdeburg berichtet André Damm.
7: Spitzenkandidat Siegmund sagte heute, das Votum der Wähler sei ein ganz klarer Regierungsauftrag. Er könnte deutlicher kaum sein. Um im neu gewählten Landtag eine Regierungsmehrheit zu bekommen, werde er ab sofort Gespräche mit einzelnen Fraktionen oder einzelnen Abgeordneten führen. Von einem historischen Wahlergebnis sprach AfD-Bundesparteichef Chrupalla. Es werde Gesprächsangebote an alle Parteien geben, kündigte er an. Man werde sich durchaus kompromissbereit zeigen müssen, räumte Chrupalla ein. Nur bei grundsätzlichen Dingen wie Migration, Energie und Bildungspolitik wolle man keine Abstriche machen.
5: Volkswagen verkauft sein Werk in Osnabrück und arbeitet damit weiter an seinem Sparkurs. Wie Niedersachsens Ministerpräsident Lies mitteilte, wird der Werkstandort vom Land und einem privaten Investor aus Israel übernommen. Anstatt Cabrios bauen die Beschäftigten dort künftig Teile für Raketenabwehrsysteme. Anita Westrup berichtet.
8: Geplant ist, dass sich Volkswagen schrittweise zurückzieht und Platz macht für eine neue Gesellschaft mit einer neuen Struktur. Osnabrück verfüge über die Kompetenzen und die qualifizierten Arbeitnehmer, so Niedersachsens Ministerpräsident Olaf Lies. Drei Viertel der Belegschaft, also etwa 1.400 Beschäftigte, sollen am Standort in Osnabrück bleiben können. Bis Ende 2029, das wurde zugesagt. Die Vertreter der Arbeitnehmer, IG Metall und Betriebsrat, begrüßen die Entscheidung. Es sei ein guter Tag, Osnabrück bleibe ein Industriestandort.
5: Weitere Meldungen im Überblick. In Serbien haben tausende Menschen an einer Trauerfeier für den Kriegsverbrecher Ratko Mladic teilgenommen. Die EU hatte davor gewarnt, Mladic öffentlich zu ehren. Das widerspreche den Werten der Gemeinschaft. Serbien möchte der EU beitreten. Mladic war wegen Völkermordes im Bosnienkrieg verurteilt worden, unter anderem wegen des Massakers von Srebrenica. Die Deutsche Bahn bietet jetzt eine neue Verbindung zwischen Köln und Antwerpen an. Zweimal täglich wird die Strecke über Aachen, Lüttich, Löwen und dem Brüsseler Flughafen hin und zurück bedient. Die Reisedauer von Köln nach Antwerpen liegt bei knapp 2,5 Stunden. Auch in Köln bekommen Kinder und Jugendliche mehr Platz zum Spielen und sich treffen. Die Stadt öffnet dafür ab sofort täglich fast 100 Schulhöfe bis 19 Uhr. Wenn keine Schule ist, können Kinder sie ab 10 Uhr nutzen. In anderen Städten wird das schon länger so gemacht, zum Beispiel in Bonn, Düsseldorf und Essen. Der Sänger Xavier Naidoo kommt vor Gericht. Das Landgericht Mannheim hat eine Anklage wegen Volksverhetzung in 4 Fällen zugelassen. Die Staatsanwaltschaft wirft dem 54-Jährigen vor, vor rund 6 Jahren über einen Telegram-Kanal antisemitische Inhalte veröffentlicht und auch den Holocaust geleugnet zu haben.
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5: Der neue Tatort erscheint ab jetzt schon freitags. Nicht im linearen Fernsehen, aber in der ARD-Mediathek. Simone Schlosser, WDR Kultur.
9: Für viele ist es Tradition.
3: Sonntagabend, 20.15 Uhr, Tatort gucken. Künftig geht das aber schon früher. Zum Ende der Sommerpause hat die ARD angekündigt, die Filme in Zukunft bereits freitags zu veröffentlichen. Das Angebot gilt allerdings nur für Menschen, die in der ARD-Mediathek registriert sind. Als erste Ermittlerin wird Charlotte Lindholm an diesem Freitag zu sehen sein. Sie muss in Hannover einen Mord in einem Demenzdorf lösen. Der Tatort ist eine der bekanntesten Reihen im deutschen Fernsehen. Aktuell existieren rund 20 Teams in verschiedenen Städten. Bereits seit mehreren Jahren sind die neuesten Fälle nicht nur linear, sondern auch in der Mediathek zu sehen.
5: Das Wetter in Nordrhein-Westfalen. Am Nachmittag bleibt es überwiegend trocken mit Sonne und ein paar Wolken und leichte böigem Wind. Lemgo kommt auf 28 Grad, Heinsberg auf 30 und in Bodden steigen die Temperaturen auf 31 Grad. Morgen wird es dann mit bis zu 26 Grad deutlich kühler als heute. Ab dem Nachmittag ziehen aus Richtung Niederlande Schauer auf. Das war WDR aktuell. Wieder 5, die Verkehrslage. A4 Aachen Richtung Köln zwischen Kreuz Köln-West und Köln-Klettenberg. Etwa 10 Minuten plus 5 Kilometer stockend. A40 Essen Richtung Dortmund zwischen Bochum-Wattenscheid und Bochum-Harben. 10 Minuten plus auch hier 4 Kilometer stockend. A40 Essen Richtung Duisburg zwischen Essen-Zentrum und Mülheim-Winkhausen. Da dauert es eine Viertelstunde länger, 5 Kilometer Stau. A61 Mönchengladbach Richtung Koblenz zwischen Türnich und Dreieck-Erftal. 10 Minuten plus in etwa, 3 Kilometer Stau. Und A448 Südumfahrung Bochum zwischen Bochum-Eppendorf und Bochum-Wiemelhausen. Etwa eine Viertelstunde plus, 2 Kilometer Stau.
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9: Sebastian Sonntag hier. Tag zusammen. Wenn's ums Essen in der Schule geht, da prallen viele Bedürfnisse aufeinander. Eltern möchten, dass ihre Kinder in der Schule vor allem gesund essen. Für Schulen ist es wichtig, dass die Kosten sich irgendwie im Rahmen halten und ja, die, um die es eigentlich geht, die Schülerinnen und Schüler, die wollen vor allem leckeres Essen. Wir wollen drüber sprechen, wie das gelingen kann, all die Bedürfnisse unter einen Hut zu bekommen und nebenbei klären, was gutes Essen in der Schule eigentlich wirklich heißt. Also muss das immer Bio sein? Ist Süßes auf jeden Fall verboten? Und wir wollen dann auch schauen, wie weit weg das ist von der Realität an Schulen hier bei uns in NRW. Also was essen Schülerinnen und Schüler wirklich mittags? Da sind Sie auch gefragt. Wie finden Sie das Essen an den Schulen Ihrer Kinder, wenn Sie Kinder in dem Alter haben und da Erfahrungen, dann freuen wir uns, wenn Sie sich bei uns melden. Schmeckt das oder finden die das langweilig, einfallslos, muss dann noch ein bisschen was nachgeliefert werden in der Brotbox? Rufen Sie gerne jetzt an, erzählen Sie uns davon. Sie können uns erreichen unter der kostenfreien Telefonnummer 0800 5678 3x die 5 oder schreiben Sie an quarks@wdr.de. Was haben Sie da für Ideen? Wie kann es gelingen, gutes Essen an Schulen anzubieten? Vielleicht haben Sie ja auch ein Best Practice, nicht nur Ideen, sondern tatsächlich eine Schule in der Umgebung, bei der Sie die Erfahrung gemacht haben, das funktioniert eigentlich ziemlich gut, auch ohne, dass die Kosten explodieren. Was darf denn eigentlich so ein gutes Schulessen am Ende kosten? Wir freuen uns auf Ihren Anruf. Sie können uns erreichen unter folgender Nummer. Ich sag's Ihnen nochmal, 0800 5678 3x die 5 oder schreiben Sie an quarks@wdr.de. Wir sprechen über gesundes Essen in der Schule. In wenigen Augenblicken geht's los.
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9: Vorher noch die Holocaust hier in WDR 5 mit Photographs.

0: Wäre der 5 hier? Gute Laune im Hintergrund. Sören Quarks, Wissenschaft und mehr. Und wir wollen über das Essen reden. Wie bekommt man das hin, dass Essen in der Schule gesund ist, aber nicht zu teuer und von Schülerinnen und Schülern auch noch gemocht wird? Das ist unser Thema hier in Wissen im Gespräch. Und da sind auch Sie gefragt. Was braucht es denn für ein gutes Schulessen? Welche Erfahrungen machen Sie da bzw. Ihre Kinder? Wie schmeckt es denen denn an der Schule, wenn es denn da Essen gibt? Rufen Sie uns gerne jetzt an und sprechen Sie mit uns. Das können Sie machen, indem Sie folgende Nummer wählen, die 0800 567 8 3 mal die 5, oder schreiben Sie uns an quarks@wdr.de, auch wenn Sie vielleicht Vorschläge haben, wie man das Schulessen mit einfachen und vielleicht auch kostengünstigen Mitteln, ich sage immer Kosten, da werden wir gleich noch drüber sprechen müssen, verbessern kann. Ich sage nochmal schnell die Nummer 0800 567 8 3 mal die 5 oder schreiben Sie an quarks@wdr.de. Expertin zum Thema ist die Diplom-Ernährungswissenschaftlerin Esther Schnurr von der Deutschen Gesellschaft für Ernährung. Und da beschäftigt sie sich als stellvertretende Leiterin im Referat Gemeinschaftsverpflegung und Qualitätssicherung mit gutem Essen in Gemeinschaftseinrichtungen, also in Kitas, in Schulen, aber auch in Senioreneinrichtungen. Hallo Frau Schnurr.
1: Ja, hallo Herr Sonntag. Das haben Sie super zusammengefasst. Das ist wirklich ein großes, großes Spektrum, was wir dort im Team, ich bin da ja nicht alleine, was wir dort im Team beackern, ja.
0: Da bin ich froh, dass wir das schon mal geklärt haben. Sie beschäftigen sich tatsächlich schon seit vielen Jahren mit dem Thema Schulessen. Da liegt die Frage auf der Hand, wenn wir darüber reden, was ist denn eigentlich ein gutes Essen, dass wir das einmal kurz zusammenfassen. Was sind denn für Sie die wichtigsten Zutaten für eine gute Mahlzeit?
1: Sie hatten mich ja eingangs als Ernährungswissenschaftlerin vorgestellt und da kommt natürlich ganz klar die ernährungswissenschaftliche Sicht erstmal zum Vorschein. Ja. Es gibt seit jetzt knapp 20 Jahren von der Deutschen Gesellschaft für Ernährung eine Publikation, das ist der DGE-Qualitätsstandard für die Verpflegung in Schulen. Klingt ein bisschen sperrig, ist er aber nicht. Und da geht es einfach darum, wie wir uns eben aus wissenschaftlicher Sicht ein gesundes und auch leckeres Schulessen vorstellen. Das ist im Grunde das, was auch allen Menschen, egal ob jung oder alt, empfohlen wird. Also ganz einfach gesagt, eine Ernährung, in der möglichst viele pflanzliche Lebensmittel drin sind. Also viel Gemüse, Obst, Vollkornprodukte. Es darf auch mal das Weißbrot sein, um Gottes Willen. Mhm. Gerne Hülsenfrüchte, Nüsse, gute pflanzliche Fette und Öle und dann ergänzt durch eben tierische Lebensmittel wie Milch und Milchprodukte und durchaus auch mal ein Stück Fleisch oder Fisch und nicht vergessen Getränke, am allerbesten das Wasser. Das ist so ganz grob umrissen, wie wir uns eine gesunde Ernährung vorstellen, beziehungsweise wie es auch dem aktuellen Stand der Wissenschaft entspricht.
0: Da werden wir gleich noch ein bisschen genauer drauf eingehen und auch mal schauen, wie so ein Teller denn dann aussehen könnte in der Mittagspause. Vielleicht so ganz grundsätzlich bekommen in Deutschland ungefähr 69% der Schülerinnen und Schüler zwischen 6 und 17 ein warmes Schulessen, zumindest laut einer Studie vom Robert-Koch-Institut aus dem Jahr 2023. Der Rest muss sich dann wohl was von zu Hause mitnehmen. Ist das jetzt eine gute Quote? Also fast 70%, oder wie ordnen Sie diese Zahlen ein?
1: Das möchte ich gern ein kleines bisschen relativieren, weil diese Zahl sagt nämlich das aus, wie viele die Chance haben, ein Mittagessen zu bekommen.
0: Denen wird das quasi angeboten.
1: Genau, denen wird das angeboten. Und gerade je älter die Schülerinnen und Schüler werden in den weiterführenden Schulen, die nehmen das oft gar nicht mehr wahr. Mhm. Wenn die in der Grundschule sind, wenn die in der Ganztagsbetreuung oder hier in NRW ist es ja, die OGS ist, da essen die alle zu Mittag, weil das ist einfach auch verpflichtend. In den meisten Kitas tun die es auch. Mhm. Aber dann, wenn die in die weiterführende Schule kommen, ab der 5. Klasse, da passiert das eben nicht mehr so oft. Es gibt da noch eine Zahl, dass rund 57% der Schülerinnen und Schüler zumindest einmal in der Woche ein solches Angebot nutzen.
0: Und das liegt dann daran, dass es freiwillig ist. Da geht man dann in der Pause, wenn man dann Pause hat. Das ist ja dann vielleicht auch unterschiedlich. Einfach in die Mensa, nimmt sich das, was man will, oder man geht eben nicht hin.
1: Genau. Und es gibt natürlich auch gerade bei den weiterführenden Schulen häufig die Situation, dass die Schule selber nur an 2 oder 3 Tagen in der Woche überhaupt Mittagessen anbietet. Mhm. Es gibt Schulen, da gibt es jeden Tag was und andere eben nur 3-mal die Woche, 4-mal die Woche. Das entscheidet dann letztendlich jede Schule auch für sich selber, wie sie das gestaltet, wie sie das macht. So, dass es da häufig auch gar nicht so eine kontinuierliche Möglichkeit gibt, jeden Tag essen zu gehen.
0: Jetzt könnte man natürlich sagen, ja, man kann auch ein Pausenbrot mitnehmen oder 2 oder 3 oder 4 und kommt damit irgendwie auch über den Tag. Was würden Sie denn sagen, was sind die Vorteile eines Schulessens?
1: Die Vorteile liegen für mich irgendwo ganz klar auf der Hand. In erster Linie ist ein Schulessen immer erstmal warm. Mhm. Natürlich, wenn es ganz heiß ist, gibt es vielleicht auch mal einen Salatteller oder eine Bowl. Aber in der Regel ist es ein warmes Essen. Warmes Essen ist nochmal ja, ganz anders als ein kaltes Essen. Vor allen Dingen auch vom Geruch, vom Geschmack. Manche Lebensmittel kann man nicht roh essen. So ein rohes Stück Fleisch.
0: Schwierig.
1: Fände ich nicht so lecker.
0: Nee.
1: Oder,
0: vielleicht mal abgesehen von Matt, da scheint es ja noch so ein paar Fans in NRW zu geben.
1: Ich hörte davon, ja. Und zum Beispiel auch grüne Bohnen, Kartoffeln, das sind so Sachen, die roh einfach ja, nicht genießbar sind. Und dann ist es halt auch so, wir kennen das alle, wenn sie rohen Spinat haben, da ist ein kleines Schüsselchen mit 30 Gramm riesig. Wenn der aber gekocht ist, fällt er zusammen. Sodass man im Grunde, wenn man warmes Gemüse isst, einfach auch viel mehr davon schafft, also viel mehr essen kann.
0: Das ist ein Trick quasi, ja.
1: Och, ich weiß nicht, ich würde das nicht als Trick bezeichnen, ja. Aber es ist ja auch ein ganz anderes Geschmackserlebnis.
0: Absolut.
1: Also wie gesagt, zum einen ein warmes Essen, es riecht und schmeckt nochmal ganz anders. Und wenn ich natürlich in der Schule esse, mit meinen Klassenkameradinnen, dann habe ich auch nochmal ja, so ein Gemeinschaftsgefühl. Man sitzt zusammen am Tisch, man kann sich unterhalten und in aller Regel essen alle auch das Gleiche.
0: Hm.
1: Das ist natürlich auch nochmal ein Unterschied, wenn der eine vielleicht, ja weiß ich nicht, das Pausenbrot mit Wurst auspackt, der andere hat vielleicht ganz schick irgendwie geschnitzte Möhren und Gurkenscheiben, also
0: da gibt es keinen Wettbewerb, wer hat das schönste Pausenbrot oder die beste Brotbox mit dabei.
1: Ganz, ganz genau. Also es hat auch viel von Teilhabe, von gemeinsam Essen. Häufig werden dann auch so ja Unterschiede in der Herkunft oder vielleicht auch im finanziellen Rahmen egalisiert, weil eben alle an einem Tisch sitzen und alle das Gleiche essen. Also es ist nicht nur die Nahrungsaufnahme oder die Aufnahme von Nährstoffen, sondern es hat auch ganz viel mit Gemeinschaftsgefühl, sozialer Teilhabe und solchen Dingen zu tun.
0: Und möglicherweise auch so einen kleinen Gruppendruckeffekt. Vielleicht, wenn alle Brokkoli essen, überlege ich mir dann auch, ob ich meinen Brokkoli aufesse, obwohl ich ihn gar nicht mag.
1: Absolut. Ah, also, dass man einfach sagt, ach Mensch, der isst das und dem schmeckt das, dann probiere ich das auch. Also, dass man das so ganz spielerisch auch macht. Klar, haben Sie den wichtigen Punkt auch noch erwähnt.
0: Und dann sind wir ja auch direkt bei der Frage, wie gestaltet man Essen, sodass es auch schmeckt? Die klären wir jetzt gleich. Wir sprechen nämlich über das Essen an der Schule und darüber, wie man das hinbekommt, dass es gut ist, aber dann auch nicht den Kostenrahmen sprengt und vor allem natürlich eben schmeckt für die, die es gekocht wird. Wie geht gutes Schulessen? Wenn Sie da Vorschläge oder Erfahrungen haben, dann melden Sie sich gerne bei uns unter 0800 567 83x5 oder schreiben Sie an quarks@wdr.de. Gleich geht's weiter in WDR 5.

0: WDR 5 hier. Sion Quarks, Wissenschaft und mehr. Und wir sprechen über das Essen in der Schule. Wie bekommt man das hin, dass das gut schmeckt, nicht ganz so teuer ist und auch noch gesund? Das ist unser Thema hier in Wissen im Gespräch. Und da zählen wir auch auf Ihre Meinung, auf Ihre Erfahrungen beim Thema Schulessen. Schmeckt's Ihren Kindern, wenn Sie denn Kinder an der Schule haben, wo es Essen gibt? Wünschen Sie sich da irgendwie mehr von der Schule, mehr Engagement beim Thema Schulessen? Vielleicht sowas wie Essen in Bioqualität? Wäre Ihnen das wichtig? Oder vielleicht ein vegetarisches, ein veganes Angebot? Erzählen Sie uns gerne davon. Rufen Sie an unter 0800 5678 dreimal die 5 oder schreiben Sie an quarks@wdr.de. Expertin zum Thema ist die Diplom-Ernährungswissenschaftlerin Esther Schnur von der Deutschen Gesellschaft für Ernährung. Jetzt haben wir eben schon so ein bisschen drüber gesprochen, was alles auf so einen Teller theoretisch drauf könnte, sollte, müsste nach der aktuellen Wissenschaft quasi, ne, was gut wäre. Jetzt sieht es in der Realität ja so aus, dass Kinder nicht immer all das essen, was man ihnen da so vorstellt. Also im Extremfall endet man bei Nudeln und Reis, vielleicht auch ohne Soße. Also es gibt ja durchaus viele Kinder, die wählerisch beim Essen sind. Salat und Gemüse, schwierig. Wie kann man das beim Schulessen anders regeln oder wie kann man das so hinbekommen, dass alle das gerne essen, was dann da auch serviert wird?
1: Also wenn ich jetzt dafür die eine Lösung hätte, die das auf einen Schlag alles gut macht.
0: Die sollten Sie an alle Eltern verkaufen auf jeden Fall.
1: Ja. Ich glaube, dann wäre ich nicht hier, sondern würde mir, weiß ich nicht, woanders schon eine goldene Nase verdient haben. Entschuldigung für die flapsige Antwort. Aber nein, es gibt nicht den einen Königsweg. Mhm. Und es sind ja auch nicht nur Kinder und Jugendliche wählerisch. Es sind ja häufig auch ganz viele Erwachsene wählerisch. Es gibt ja auch Menschen, die partout kein Gemüse mögen. Also was da vielleicht auch noch so ein Punkt ist, dass natürlich die Kinder und Jugendlichen das von zu Hause auch ein Stück weit mitbekommen und lernen. Ja. Und wenn es zu Hause natürlich nie Gemüse gibt oder es steht auf dem Tisch und eine Person, die da am Tisch sitzt, sagt, boah, was ist das wieder für ein Fraß heute? Oder boah, das Grüne will ich nicht. Dann wird es einfach schwierig. Ja. Also das sind einfach mal so Dinge, das kann auch in der Schule passieren, gerade. Ja, je älter die Schülerinnen und Schüler werden, desto wichtiger werden natürlich auch die Klassenkameradinnen und Kameraden. Und während da dann einer, der vielleicht auch eine hohe Position in der Gruppe hat, sagt, boah, nee, das kann man aber gar nicht essen, dann ist es schwierig, dann wird das häufig nicht gegessen. Also es spielen nicht nur so die eigenen Geschmacksvorlieben mit rein, sondern häufig auch das, was so die Gruppe drumherum sagt und macht. Wichtigster Punkt ist aus meiner Sicht, niemals aufgeben. Also never give up. Wir haben ja auch viel Kontakt mit Caterern und die haben einfach auch sehr gute Erfahrungen damit gemacht, wenn die mal ein neues Gericht einführen, eine neue Speise, einen neuen Salat, dass sie dann einfach erstmal so eine Probierportion anbieten. Mhm. So wie im Supermarkt, wo ich Käsewürfel probieren kann zum Beispiel. Ja. Dass da einfach eine kleine Portion steht und sagt, hier, guck mal, wir haben mal was Neues ausprobiert, magst du mal probieren. Also ganz ohne Zwang, ganz locker, was nicht zusätzlich bezahlt wird. Das ist auch

0: aufpeppt mit eben besagten anderen Gemüse, vielleicht noch eine Zwiebel rein. Oder was man auch gut machen kann, wenn man vielleicht einfach rote Linsen mit rein püriert oder Bohnen. Das man, klingt jetzt vielleicht erstmal ein bisschen ungewohnt, aber man bekommt eine cremige Konsistenz. Mhm. Es schmeckt gut. Ich habe auch noch zusätzlich eine Proteinquelle. Also es gibt da durchaus auch so, ja, Tricks, wie ich es jetzt nicht nennen, das klingt immer so negativ, aber Möglichkeiten, Lieblingsessen aufzupeppen.
1: Kreativ zu werden.
0: Ja, aufzuwerten, dass es eben gesund ist und auch schmeckt. Ja, und ansonsten wirklich anbieten, dranbleiben, optimal. Und das wird auch uns immer wieder gespiegelt, ist natürlich, wenn die Kinder schon in der Kita auch sowas wie viel Gemüse, Obst, Vollkornprodukte und so weiter bekommen haben, Klar. Dann sind die das gewöhnt, dann ist es für die ganz normal.
1: Und wahrscheinlich auch eine große Vielfalt anbieten, dann hat man immer mal wieder einen Treffer dabei bei dem einen oder bei der anderen und dann funktioniert es vermutlich irgendwie. Wir haben eine Nachricht bekommen, beziehungsweise einen Anruf von Hubert Debilius, der uns eine Frage dagelassen hat. 0800 567 83x5, das ist die passende Nummer, die er angerufen hat, können Sie übrigens auch machen. Er sagt, regionale Produkte sind besonders wichtig. Man solle auch keine Experimente machen, denn altbewährtes ist vollkommen ausreichend, regional, saisonal, tue uns am besten. Und da sind wir ja bei der Frage nach dem Wie und vielleicht auch bei der Frage nach der Qualität von Schulessen. Das Wie und die Qualität, da gibt es wahrscheinlich Untersuchungen zu, da hat die Wissenschaft sich mit beschäftigt.
0: Ich hatte mir so bei der Vorbereitung auf die Sendung überlegt, ob Sie mir solche Fragen vielleicht Ende 2028 nochmal stellen könnten.
1: Wir können uns gerne nochmal verabreden, aber jetzt schlecht, oder wie?
0: Heute schlecht. Also es ist direkt jetzt in der letzten Woche ist ein neues Forschungsvorhaben gestartet worden, was eben auch was vom Bundesministerium finanziert wird. Da geht es eben genau um solche Fragen. Da geht es einmal so um die Einstellung zum Essen und vor allen Dingen auch um so Punkte, was wird angeboten? Also was landet wirklich auf dem Teller? Landen gesunde oder weniger gesunde Lebensmittel auf dem Teller? Die Referenz ist der DGE-Qualitätsstandard für die Verpflegung in Schulen, den ich anfangs schon mal erwähnt hatte. Das heißt, so wirklich gute repräsentative Daten für Deutschland, wie das Schulessen so tatsächlich aussieht, haben wir leider im Moment nicht. Das ist blöd, ist einfach so.
1: Ja.
0: Also wie gesagt, wir sind da dran. Vielleicht treffen wir uns wirklich Ende 2028 nochmal. Was man aber ganz generell sagen kann, ist, dass im Grunde auch beim Schulessen ja die Dinge genauso sind, wie sie auch sonst bei uns auf dem Teller sind. Also zu viel Fleisch, zu wenig Gemüse, zu wenig Obst, zu wenig Vollkornprodukte. Also das ist letztendlich über alle Altersgruppen ziemlich ähnlich.
1: Okay, das heißt, da gibt es relativ sicher Luft nach oben an der einen oder anderen Stelle. Mhm. Wenn Sie sich da jetzt in die Schulküchen oder wo auch immer das Essen dann gekocht wird, da können wir gleich auch noch drüber sprechen, wenn Sie sich da jetzt eine Zutat hinzuwünschen dürften, was sollte jeden Tag auf dem Teller sein?
0: Gemüse.
1: Gut, haben wir das geklärt. Dann reden wir doch vielleicht gerade mal kurz darüber, wo das Essen zubereitet wird und ob das möglicherweise auch ein Potenzial ist. Weil tatsächlich ist es ja in der Praxis so, dass das häufiger mal auch von Caterern geliefert wird. Also nicht jede Schule kann sich eine eigene Küche leisten.
0: Ja.
1: Was halten Sie von dieser Lösung?
0: Da haben Sie völlig recht. In den allermeisten Schulen wird nicht selber vor Ort gekocht, sondern das Essen wird von einem Caterer zubereitet, wird entweder warm an die Schule geliefert und dort einfach nochmal verteilt, also ausgegeben, wie wir sagen. Es gibt noch andere Verfahren, tiefgekühltes Essen, was dann vor Ort eben erwärmt, also regeneriert wird. Mhm. Oder auch das sogenannte Cook and Chill, also gekühltes Essen, was dann aufgewärmt wird. Mhm. Das heißt, die allermeisten Schulen kochen nicht selber.
1: Mhm.
0: Jetzt muss ich einen großen Bogen schlagen, weil es muss nicht zwingend so sein, dass ein frisch vor Ort gekochtes Essen immer automatisch auch gesund ist. Ich möchte das gerne mal an einem Beispiel ein bisschen erläutern.
1: Bitte.
0: Ich kann natürlich auch, wenn ich vor Ort Speisen zubereite, ganz viel Fett bei der Zubereitung nehmen.
1: Klar.
0: Was wir vielleicht nicht wollen. Ich habe vielleicht nicht die Möglichkeit, oder ich habe vielleicht kein so sehr frisches, gutes Produkt bekommen. Also mein Brokkoli ist vielleicht schon ein bisschen gelb oder mein Spinat lässt die Ohren hängen.
1: Mhm.
0: Und wenn ich das als Ausgangsware habe, habe ich natürlich auch nicht so wahnsinnig viele Chancen. Also wie gesagt, das Essen wird vielleicht auch noch lange warm gehalten. Also es ist vielleicht um 10 Uhr fertig, dann wird der Brokkoli 3 Stunden warm gehalten. Das ist dann auch nicht mehr so lecker. Also es muss, wie gesagt, nicht immer zwingend nur deshalb besser sein, weil es

0: Ort zubereitet wird. Natürlich, wenn ich eine frische Ausgangsware habe, die vor Ort von Fachpersonal zubereitet wird. Das ist ja auch noch so ein Punkt. Also es ist ja was anderes, ob ich für mehrere hundert Personen koche oder zu Hause für vier. Also da brauche ich ja auch eine gewisse Expertise. Das heißt, ich brauche Personal, was gut ausgebildet ist, was ich bezahlen muss. Mhm. Ich brauche in der Schulküche dann die entsprechenden Geräte. Ich brauche Kühlräume. Also es ist natürlich auch eine riesen Logistik, die dann dahinter steht, wenn ich in der Schule die Speisen vor Ort frisch zubereiten will, was vielfach auch gar nicht da ist an Ressourcen, an Equipment.
1: Ja. Okay, das heißt, wir können mitnehmen, Schulküche heißt nicht unbedingt, das Essen ist besser. Es gibt natürlich das Potenzial, logisch. Aber heißt es denn umgekehrt, dass Caterer-Essen dann auch nicht unbedingt schlecht sein muss?
0: Ja, genau. Also wir haben ja viel Kontakt auch zu Caterern in diesem Bereich. Und da muss ich wirklich sagen, dass die sich ja wahnsinnig viel Mühe geben, da wirklich auch eine gute Qualität zu einem vernünftigen Preis auf den Teller zu bringen. Das ist nämlich auch immer ein ganz, ganz großes Problem, dass natürlich nicht so viel, ja, dass man nicht so viel zahlen möchte. Und bei den meisten ist es mittlerweile auch so, sie hatten anfangs ja gesagt, soll es auch vegetarisch sein. Also es gibt im Grunde kaum noch Caterer, die nicht auch mindestens jeden Tag ein vegetarisches Essen haben. Mm. Das heißt, an den Fleisch- und Fischstangen gibt es immer auch ein vegetarisches Angebot. Das ist schon seit vielen Jahren zum Standard geworden. Also von daher, ja, denke ich, kann man da ganz unbesorgt sein. Was vielleicht noch ein weiterer Punkt ist, je nachdem, von welchem Caterer ich das Essen bekomme, ist es aus meiner Sicht immer auch ganz gut zu gucken, von woher kommt denn das Essen. Mhm. Also wenn ich jetzt vielleicht einen habe, der ja 15, 20 Kilometer entfernt ist, ist natürlich nicht so weit, dass er mir das Essen bringt. Dann ist natürlich auch die Zeit, wo das abgefüllt wird, bis das in der Schule ist, nicht so lang.
1: Ja.
0: Habe ich jetzt aber vielleicht jemanden, der sehr weit weg ist, der ja längere Zeit das Essen über Lande fährt, ja, dann wird die Qualität natürlich nicht besser, wenn ich es sehr lange warm halte. Also es sind auch immer so Dinge, die ich dann als Schule, wenn ich jetzt einen Caterer aussuche, der den Schülerinnen und Schülern das Essen liefert, auch darauf achten sollte, wie weit sind die Anfahrtswege und dann vielleicht auch noch mal gucken in der Schule, bis wann will ich das Essen haben. Mhm. Also manche haben große Sorgen, dass das Essen nicht pünktlich da ist. Und wollen dann aus Sicherheitsgründen, dass es mindestens eine Stunde vorher da steht und noch warm gehalten wird.
1: Also das ist dann wieder eine Stunde quasi, die es steht.
0: Genau,
1: ne?
0: Also solche Sachen. Das heißt, es ist beim Schulverpflegung oder bei der Schulverpflegung ist es im Grunde wie eine mechanische Uhr mit ganz vielen Rädchen, die alle ineinander greifen müssen, damit es am Ende ein gutes Ergebnis gibt.
1: Und dann sollte man wahrscheinlich auch dann wirklich im Einzelfall prüfen, welches die beste Lösung ist. Auch vielleicht beim Thema Kosten. Wir haben gerade noch eine Mail bekommen von Christian an quox@wdr.de. Er schreibt, ich bin der Meinung, dass Schulen beim Mittagessen wieder stärker auf eigene Frischküchen und festangestelltes Küchenpersonal setzen sollten, anstatt die komplette Verpflegung und Kosten an externe Catering-Unternehmen zu vergeben. Er arbeitet selber als Koch in der Kindertagesstätte mit fast 100 Kindern und erlebt jeden Tag, dass es möglich ist, mit einem überschaubaren Budget eine ausgewogene, abwechslungsreiche und kindgerechte Ernährung anzubieten. Das heißt, es gibt vielleicht auch Lösungen, die budgetmäßig hinkommen könnten, aber es ist dann wahrscheinlich auch im Einzelfall wieder zu betrachten.
0: Der Wareneinsatz, also wie viel Geld brauche ich für die Lebensmittel, das ist sicherlich überschaubar. Aber ich hatte es vorhin schon gesagt, wenn ich in der Schule koche, brauche ich einfach auch den Raum. Mhm. Also ich brauche den Platz, ich brauche die Geräte und ich kann mir nicht einen normalen Vier-Platten-Kochherd dahinstellen und für mehrere Schülerinnen und Schüler kochen. Also ich brauche einfach auch die Logistik, wie gesagt, die Geräte, den Platz. Und ich brauche natürlich Personal, was ausgebildet ist. Und ich brauche natürlich auch Kenntnisse im Bereich Hygiene. Wir kennen vielleicht alle mal so, ja, Infektionen, Lebensmittelinfektionen, wo dann plötzlich ganz viele Kinder krank waren, weil sie eine Lebensmittelinfektion hatten. Das sind alles so Sachen, die muss die Person, die die Speisen zubereitet, die die Verantwortung dafür übernimmt, auch wissen und darauf achten. Das heißt, ich brauche dann, und hatte Christian, denke ich, ja auch darauf hingewiesen, ich brauche einfach auch gut ausgebildetes Personal.
1: Klar.
0: Ich brauche Menschen, die das Essen spülen. Also es ist einfach sehr vielschichtig.
1: Vielleicht ein letzter Kommentar zu diesem Themenbereich. Wo kommt das Essen her? Ein Anruf von Rainer Baumgärtel hat uns erreicht an die 0800 567 83 die 5. Er ist Geschäftsführer von einem Catering-Unternehmen, die auch für Schulen und Kindergärten kochen. Und er sagt, wichtig sei, dass viel Essen getrennt serviert wird, sodass Kinder sich das Essen, was sie mögen, rausnehmen können. Ist vielleicht noch ein wichtiger Faktor, dass die Soße eben noch nicht auf dem Reis drauf ist.
0: Unbedingt, ja. Super, super Punkt, genau, ja.
1: Ausrufezeichen dran und wir sprechen gleich weiter darüber, wie das funktionieren kann mit dem Essen in der Schule, wie man das dann auch möglichst kostengünstig, aber eben qualitativ hochwertig hinbekommt, dass es dann da Essen gibt, was die Schülerinnen und Schüler am Ende auch mögen. Wenn Sie da Erfahrungen haben, wenn Sie da Vorschläge haben, wenn Sie Wünsche haben, wenn Sie vielleicht eine Schule um die Ecke haben, wo Ihre Kinder hingehen, wo das wirklich gut gelingt, dann rufen Sie uns gerne an, erzählen Sie uns davon 0800 567 83 mal die 5 oder schreiben Sie an quarks@wdr.de. Vielleicht auch, wenn Sie einen Wunsch loswerden wollen in Richtung Schule, was da noch so passieren könnte, wo Sie noch Potenziale sehen beim Thema Essen. Gleich sprechen wir weiter.

0: WDR5 hier. Sie hören Quarks, Wissenschaft und mehr. Und wir haben schon viel eingesammelt zur Frage, wie bekommt man es hin, dass Essen in Schulen gesund ist, nicht so teuer, von Schülerinnen und Schülern auch gemocht wird. Das ist nämlich unser Thema gerade hier in Wissen im Gespräch. Und Sie können gerne mit uns ins Gespräch kommen, wenn Sie da Erfahrungen gemacht haben, beziehungsweise Ihre Kinder vor allen Dingen Erfahrungen gemacht haben. Wie schmeckt es Ihren Kindern an der Schule? Wie wird das Essen da gekocht? Wo kommt's her? Was ist Ihnen vielleicht selber wichtig beim Essen Ihrer Kinder? Vielleicht sagen Sie auch, ja klar, wir haben ein Angebot in der Mensa, aber das ist so schlecht, dass ich meinen Kindern lieber was Eigenes mitgebe. Rufen Sie gerne an unter 0800 567 83 mal die 5 oder schreiben Sie an quarks@wdr.de. Expertin zum Thema ist die Diplom-Ernährungswissenschaftlerin Esther Schnur von der Deutschen Gesellschaft für Ernährung. Und Frau Schnur, vielleicht gehen wir mal schnell noch so ein paar Fragen durch, die hier noch auf dem Zettel stehen, die zum Teil gerade entstanden sind, weil wir eben über das länger Warmhalten gesprochen haben. Da haben wir auf jeden Fall im Subtext gehört, super gut ist das nicht. Das heißt, um das nochmal ganz klar zu formulieren, wenn man Essen länger warm hält, dann gehen Nährstoffe verloren.
1: Ja, ganz genau. Es gehen vor allen Dingen die sogenannten hitzeempfindlichen Nährstoffe verloren, also speziell die Vitamine. Vitamin C, das ist so was ganz bekannt ist. Die Folsäure, wird zerstört, je länger etwas warm gehalten wird. Was nicht zerstört wird, sind zum Beispiel Mineralstoffe wie Calcium, was ich in Milch und Milchprodukten habe, oder auch das Eisen, was in Fleisch drin ist. Also das bleibt beim langen Warmhalten drin. Mhm. Aber wie gesagt, die hitzeempfindlichen Vitamine, die gehen verloren, die werden praktisch abgebaut.
0: Da ändert sich auch nicht was dran, wenn man die Darreichungsform ändert. Also ich sehe jetzt vor meinem inneren Auge einen großen Topf mit Eintopf drin, der hält sich nicht besser, als wenn ich den Brokkoli irgendwie in der Schüssel habe.
1: Nee, leider nicht.
0: Schade.
1: Das wär eine schöne Idee. Ich meine, beim Gemüse habe ich natürlich beim Eintopf habe ich insofern den Vorteil, der Eintopf wird ja meist als Ganzes zubereitet. Mhm. Das heißt, manche Inhaltsstoffe, die dann in die Flüssigkeit rein kommen, die habe ich natürlich im Eintopf trotzdem noch, als wenn ich jetzt den Brokkoli vielleicht in mehr Wasser dämpfe und das Wasser wegtue. Aber Hitze ist Hitze und das ist den Vitaminen egal, wo die gerade sind. Das ist so ein Punkt. Was auch noch ein wichtiger Punkt ist, dass natürlich auch Geschmack und auch das Aussehen häufig leiden. Irgendwie stressen wir heute, glaube ich, den armen Brokkoli ein bisschen. Aber
0: ich bin großer Fan, kann man an dieser Stelle mal festhalten. Mehr Brokkoli.
1: Ich liebe Brokkoli. Ja. Und wenn man den länger warm hält, ist der einfach nicht mehr so schön grün, sondern grau, wird immer weicher. Das heißt, die Optik ist nicht mehr so schön, der Geschmack ist nicht mehr so gut. Also das sind halt auch so Sachen. Und wir hatten vorhin kurz auch mal das Thema Hygiene angesprochen. Mhm. Wenn ich Lebensmittel über einen längeren Zeitraum warm halte und die Temperatur zu niedrig ist, dann freuen sich halt Bakterien, die vielleicht noch irgendwo im Essen drin sind, und vermehren sich, sodass es dann, wenn es nicht ordnungsgemäß über einen längeren Zeitraum zu warm gelagert wird, freuen sich dann und vermehren sich.
0: Also, wollen wir auch nicht.
1: Nee, wollen wir bestimmt nicht. Nein.
0: Lassen Sie uns noch kurz, weil auch die Frage immer mal wieder aufkommt, auf die Qualität des Essens schauen. Ja, wir müssen auf der einen Seite auf die Kosten schauen. Auf der anderen Seite gibt es natürlich dann auch so Wünsche von Eltern, dass man ja am besten, also regional hatten wir eben schon, ist ein Wunsch, der geäußert wurde. Bio-Qualität ist sicherlich auch was immer mal wieder auch an Schulen herangetragen wird. Ist das aus Ihrer Perspektive wichtig?
1: Das ist eine schwierige Frage. Also, entscheidend ist aus meiner Sicht, dass es, ich sag mal ganz blöd, dass es überhaupt Gemüse gibt.
0: Ja.
1: Wenn ich kein Gemüse habe, dann nutzt mir das eigentlich nichts. Es ist natürlich, also in Bioqualität, kein Mensch sagt natürlich, dass das Bioqualität schlecht ist oder sowas. Es ist natürlich eine tolle Möglichkeit. Ich habe andere Anbaumethoden, gerade wenn es um tierische Lebensmittel geht. Tierwohlaspekte werden berücksichtigt. Also klar, das ist mit Sicherheit eine super Lösung. Mhm. Was die regionalen Produkte und auch die saisonalen Produkte betrifft, muss man einfach fairerweise sagen, je nachdem, wie groß der Caterer ist und wie viele Lebensmittel der für die Verarbeitung braucht, gibt es häufig in der näheren Umgebung, dass die Lebensmittel gar nicht in den Mengen, die er braucht. Mhm. Er braucht die unter Umständen in einer bestimmten Qualität. Er braucht vielleicht die Kartoffeln vorgeschält, weil er die in seinem Betrieb gar nicht selber schälen kann. Das heißt, es ist einfach auch eine Sache der Logistik. Mhm. Dann ist natürlich der Punkt, was ist regional? Wir haben bislang noch keine bundeseinheitliche Regelung. Es ist nicht irgendwo festgeschrieben, was ist regional. Also sind es 100 Kilometer, sind es 200 Kilometer, ist es das eigene Bundesland? Also das ist nochmal so ein ganz praktischer Punkt. Und dann muss man natürlich auch schauen, wenn es jetzt in den Winter geht und ich wirklich ausschließlich auf regionale Produkte zurückgreife, die vor Ort sind, habe ich bei bestimmten Lebensmittelgruppen eine eher geringere Auswahl. Mhm. Also dann habe ich vielleicht nur noch die Möhre, den Lauch, ein paar Kohlsorten und dann wird es einfach schwierig. Das heißt, wenn ich das gerne möchte, dass es primär regional ist, dann muss ich mir aber auch gewiss sein, dass vielleicht manche Lebensmittel dann einfach für einen bestimmten Zeitraum nicht auf dem Speiseplan stehen, wie die Orange. Mhm. Also das sind alles so Dinge, die muss ich dann mit berücksichtigen und unter Umständen das natürlich auch in Bezug auf den Preis berücksichtigen. Also das muss man einfach wissen, hätte ich fast gesagt. Und ja, dann unter Umständen irgendwo auch mal einen Kompromiss eingehen.
0: Verstanden. Wie sieht's beim Thema Portionen aus? Gibt es da Empfehlungen, wie groß oder klein es sein sollte? Oder sollte man sich nachnehmen können? Oder gibt es da praktische Hinweise?
1: Ja, also es gibt zum einen in dem bereits mehrfach genannten Qualitätsstandard Orientierungsmengen, wie groß eine Portion sein sollte. Das sind aber wirklich Orientierungsmengen, also die man so praktisch als Grundlage nimmt, damit man überhaupt eine Kalkulationsgröße hat. Für uns ist es immer wichtig, dass die Schülerinnen und Schüler nachnehmen können und auch, dass sie selber die Portionsgröße bestimmen können.
0: Mhm. Also sich selber das geben oder sagen können, noch ein bisschen mehr oder sowas.
1: Ja. Ganz, ganz genau. Also das ist wirklich nicht schön, wenn man dann vielleicht so einen Teller so ganz voll bekommt und von vornherein weiß, das möchte ich nicht. Mhm. Wo wir schon so ein bisschen halt Stopp sagen, also bei Kartoffeln, Getreideprodukten, Gemüse, da sollte natürlich immer die Möglichkeit zum Nachnehmen sein. Das zweite und dritte Schnitzel muss jetzt nicht sein. Also das ist natürlich dann auch ein Kostenfaktor. Klar. Also das sicherlich nicht. Aber da wünschen wir uns schon, dass man nachnehmen kann. Natürlich, ja.
0: Was würden Sie jetzt Eltern raten, wenn die mit ihrem Schulessen, also mit dem ihrer Kinder nicht zufrieden sind, wenn vielleicht die Auswahl nicht gut ist, wenn das Menü nicht gut ist, wenn das matschig auf dem Teller landet, weil es zu lange warm gehalten werden muss, was weiß ich?
1: Das Gespräch suchen. Also wirklich ins Gespräch gehen mit der Schule, mit demjenigen, der vielleicht auch für das Schulessen zuständig ist. Es gibt häufig an Schulen auch so eine Art runden Tisch, wo alle Beteiligten zusammensitzen. Es gibt auch manchmal die Möglichkeit, jemanden, falls das Essen von dem Caterer geliefert wird, zu einem Elternabend dazu zu rufen. Wirklich ganz offen ansprechen und dann vielleicht auch wirklich gucken, wo hakt es denn in diesem Rädchen? Mhm. Also ist es vielleicht wirklich so, dass das Essen in der Schule noch mal relativ lange warm gehalten wird. Und dann, das ist für mich auch noch ein ganz wichtiger Punkt, wir sind in der Gemeinschaftsverpflegung. Das heißt, es ist die Herausforderung für möglichst viele Schülerinnen und Schüler, was zu kochen, was auch möglichst vielen schmeckt. Mhm. Und da wird es immer einzelne Speisen, einzelne Komponenten geben, die jetzt jemandem mal nicht so schmecken. Da muss man einfach irgendwo mit klarkommen, weil sonst wird ein Essen, 10, 15 Euro kosten und das funktioniert natürlich auch nicht. Also auch so ein bisschen, ein bisschen
0: Kompromissbereitschaft.
1: Kompromissbereit, genau. Und wirklich zusammen reden, vielleicht mal eine Befragung machen, sehen das andere auch so, also sehen das die anderen Eltern, die anderen Schüler auch so, also wirklich mal zusammen an den Tisch setzen und mal ganz offen miteinander reden.
0: Vielleicht als letzten Punkt, wie wichtig sind die, um die es hier eigentlich geht? Also wie wichtig ist es auch Schülerinnen und Schüler mitzunehmen, ihnen vielleicht auch über das Elternhaus hinaus Wissen zu vermitteln, übers Essen, damit sie vielleicht zwar den kleinen Brokkoli, um ihn nochmal zu nehmen, auf dem Teller mitessen, aber sich nicht hinterher zwei Tafeln Schokolade am Kiosk kaufen als Nachtisch?
1: Also bei alle an einen Tisch setzen, da hatte ich die Schülerinnen und Schüler direkt mitgedacht. Also die gehören unbedingt dazu. Und was auch immer gut ist, wenn das, was vielleicht im Unterricht gelehrt wird, was es im Schulkiosk gibt und wenn das mit dem, was es zum Mittagessen gibt, irgendwo auch Hand in Hand geht, vielleicht mal Ernährungsbildung machen. Manche Caterer machen das, die dann über ein bestimmtes Lebensmittel informieren. Also wirklich alle zusammen, das Zauberwort ist Erziehungspartnerschaft.
0: So unterm Strich, wenn jetzt ein ausgewogenes Schulessen zur Verfügung steht, wenn die Schülerinnen und Schüler das vielleicht auch mit Lust und Appetit essen, zwischendurch mal eine Pommes oder ein frittiertes Schnitzel oder ein Schokoriegel zum Nachtisch ist dann okay?
1: Es ist überhaupt kein Problem. Also ich bin die Letzte, die jetzt sagt, oh, es muss immer nur Gemüse, nur Vollkorn und es darf nie auch mal was Paniertes und was Frittiertes geben. Essen soll ja auch Spaß machen und bei uns sind ja auch bestimmte Feste mit bestimmten Speisen verknüpft. Das möchte ja keiner, dass das wegfällt. Mhm. Wichtig finde ich immer, dass die grobe Richtung stimmt und wir haben jetzt übers Mittagessen gesprochen. Es gibt natürlich auch noch ein Frühstück zu Hause. Es gibt vielleicht auch noch ein Abendessen zu Hause. Also Schule alleine kann es auch nicht retten. Die kann einen wichtigen Beitrag leisten, aber kann auch nicht alles tun. Also wirklich zusammenarbeiten. Und natürlich ist auch mal die Pommes, der Burger, die Pizza, das Eis, der Schokoriegel okay. Vielleicht nicht alles an einem Tag und nicht alles nacheinander.
0: Nehmen wir mit. Wir haben über das Essen an der Schule gesprochen und darüber, wie man das hinbekommt, dass es gut ist, dass es den Kostenrahmen auf der einen Seite nicht sprengt, dass es vor allen Dingen natürlich den schmeckt, für die es gekocht wird. Vielen Dank für Ihre Rückmeldungen zum Thema. Vielen Dank an unsere Expertin, Diplom-Ernährungswissenschaftlerin Esther Schnur von der Deutschen Gesellschaft für Ernährung, stellvertretende Leiterin im Referat Gemeinschaftsverpflegung und Qualitätssicherung. Danke für Ihre Zeit.
1: Ja, ich danke Ihnen, hat mir sehr viel Spaß gemacht.
0: Dito, alles Gute.
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4: Ja, das ist nämlich hier WDR 5 in Ihrem Radio. Sie sind bei Quarks, Wissenschaft und mehr. Hebammen sind ziemlich wichtig während einer Schwangerschaft, bei der Vorbereitung auf eine Geburt, bei der Geburt selbst und natürlich auch danach. Problem ist nur, es ist gar nicht mehr so einfach, an eine ranzukommen. Nicht selten sind die, die es gibt, ziemlich schnell ausgebucht und das, obwohl Frauen ein Recht darauf haben, von einer Hebamme betreut zu werden, eben vor, während und nach der Geburt. Haben wir also zu wenig Hebammen in Deutschland? Auf diese Frage gibt es keine so richtig klare Antwort, sagt Anne Griese, Doktorandin am Institut für Hebammenwissenschaften.
5: Wir wissen es nicht genau, wie die aktuelle Lage eigentlich aussieht, weil einfach sehr, sehr wenig Forschung dazu unternommen wurde. Es gibt da sehr, sehr wenig Daten und Zahlen, die vorliegen, wie viel Hebammen wir überhaupt in Deutschland haben, was die überhaupt machen. Und jetzt durch die Akademisierung geht es nur noch mehr durcheinander.
4: Akademisierung, ja, wer Hebamme werden will, der muss nämlich seit 2020 ein Studium absolvieren. Aber auch hier werden keine Daten erfasst, wer und wie, mit welchem Abschluss, welche Qualifikation erreicht. Das bleibt tatsächlich am Ende eine offene Frage. Und deswegen fordert Anne Griese, wir müssen endlich anfangen, Hebammendaten zu sammeln, damit die Versorgung von schwangeren Frauen auch in Zukunft abgesichert ist. Und das ist jetzt auch keine total verrückte Forderung. Mal abgesehen davon, dass es in Deutschland so ziemlich allem Zahlen gibt und dass das bei Hebammen eigentlich auch gar nicht so richtig schwierig wäre, das zeigt ein Blick in andere Länder.
5: Also eigentlich bekommt es wirklich jeder besser hin als wir, weil selbst wenn vielleicht die finale Versorgung noch nicht adäquat ist, haben die zumindest alle schon mal ein Register.
4: Die alle, das sind zum Beispiel die Schweiz oder die Niederlanden oder Luxemburg. Und in diesen Registern ist dann eben festgehalten, wie viele Hebammen gerade im Land welchen Job übernehmen. Anne Griese sagt deswegen, das muss auch in Deutschland so sein und versucht gerade in ihrer Doktorarbeit zumindest so einen groben Überblick über die freiberuflich arbeitenden Hebammen zu bekommen. Was sie da bisher so rausbekommen, das wird sie uns morgen erzählen. Da ist sie nämlich zu Gast bei uns, um über die Versorgung mit Hebammen in Deutschland zu sprechen. Und da interessieren uns auch Ihre Erfahrungen. Was haben Sie da so erlebt auf der Suche nach einer Hebamme? Wie nehmen Sie das vielleicht auch in Ihrem Umfeld wahr? Ist da die Versorgungslage gut? Gibt es Menschen in Ihrem Umfeld, die schnell Hebammen finden? Oder ist das wirklich tatsächlich immer mal wieder ein Problem? Sie können uns gerne jetzt schon eine Nachricht auf unserem WDR 5 Anrufbeantworter sprechen. Den erreichen Sie unter 0800 5678 554 oder schreiben Sie an quarks@wdr.de. Vielleicht haben Sie ja auch Ideen oder Vorschläge, wie man einem möglichen Mangel, sage ich jetzt mal, weil man weiß es ja noch nicht so ganz genau, an Hebammen entgegenwirken könnte. Ich sage nochmal die Nummer von unserem WDR 5 Anrufbeantworter, den erreichen Sie unter 0800 5678 554 oder schreiben Sie an quarks@wdr.de. Wir sprechen morgen über die Versorgung mit Hebammen in Deutschland. Kurz nach 15 Uhr geht's los, genau hier in WDR 5.
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Haben Sie vielleicht mitbekommen in den Nachrichten, es gab einen Hackerangriff auf zwei Senatsverwaltungen in Berlin. Da sind Daten in einem ziemlich großen Umfang geklaut worden. Offensichtlich zum Teil auch persönliche bzw. personenbezogene Daten. Und mit diesem großen Datenpaket sind die Verwaltungen dann versucht worden zu erpressen. Die Verwaltung hat gesagt, nö, wir zahlen kein Geld an Menschen, die uns versuchen zu erpressen. Und jetzt ist dieser Datensatz eben im Netz gelandet, mehr oder weniger frei zugänglich. Was das jetzt bedeutet und was vielleicht auch andere Verwaltungen aus diesem Vorfall lernen können, darüber sprechen wir gleich hier in Quarks Wissenschaft und mehr. Direkt nach WDR aktuell um 16 Uhr startet Stunde 2. Würde mich freuen, wenn wir uns gleich wiederhören.

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1: Die Nachrichten mit Christoph Hoffmann. Guten Tag.
2: Menschen, die jetzt Angst haben sollen, wissen, der Bund und auch die Länder werden sie nicht aus dem Auge verlieren, werden Acht geben darauf, was in Sachsen-Anhalt jetzt passiert.
1: NRW-Ministerpräsident Wüst sieht nach dem Wahlsieg der AfD in Sachsen-Anhalt keinen Weg zurück in die Normalität. Der CDU-Politiker sprach in Berlin von einer Zäsur. Man dürfe nicht naiv sein, die AfD habe einen Plan.
2: Die Länder haben die Verantwortung für den Kern des Gewaltmonopols in Deutschland. Justiz, Polizei, das ist alles Ländersache. Die Personalentscheidungen, wer die Polizei führt, wer Gerichten vorsitzt, das sind Länderentscheidungen.
1: Die AfD wurde bei der Wahl in Sachsen-Anhalt gestern mit Abstand stärkste Kraft und kam auf fast 44% der Stimmen. Die CDU landete nach starken Verlusten bei rund 17%. Zum Wahlsieg der AfD in Sachsen-Anhalt gibt es auch viele Reaktionen aus der Wirtschaft. Wie die ausfallen, dazu Wolfgang Landmesser, WDR Wirtschaft.
3: Die Statements klingen nach Schock und Alarmstimmung. Zutiefst besorgniserregend ist das Ergebnis der Landtagswahl laut Arndt Kirchhoff. Er ist Präsident der Unternehmerinnen und Unternehmer in NRW. Die aus seiner Sicht wirtschaftsfeindlichen Forderungen der AfD könnten allein in Nordrhein-Westfalen eine 500.000 Jobs kosten. Für Sachsen-Anhalt befürchten Wirtschaftsverbände, dass sich der Fachkräftemangel verschärfen könnte, wenn die AfD regiert. In ihrem Wahlprogramm hat die Partei angekündigt, den Zuzug von Arbeitskräften aus dem Ausland zu stoppen und stattdessen ausgewanderte Deutsche zurückzuholen. Eine Politik der Abschottung führt in die Irre, warnt der Einzelhandelsverband HDI. Sachsen-Anhalt müsse ein Land bleiben, in dem Menschen aus aller Welt gern leben und arbeiten, fordert Bitkom. Der Verband vertritt die Unternehmen der IT-Branche.
1: Der Hackerangriff in Berlin beschäftigt jetzt auch die Bundespolitik. Eine Hackergruppe hatte 1,4 Millionen Dateien der Landesverwaltung im Darknet veröffentlicht, nachdem der Berliner Senat ein gefordertes Lösegeld nicht gezahlt hatte. Jan-Frederik Willems, WDR Berlin.
4: Ein echter Datensupergau. So nennt der Grünen-Fraktionsvize im Bundestag Konstantin von Notz den Hackerangriff von Berlin. Sollte sich herausstellen, dass Schutzmechanismen bewusst nicht eingehalten wurden, fordert er personelle Konsequenzen. Außerdem sieht er eine Mitverantwortung bei der Bundesregierung. Sie habe trotz wiederholter Warnungen bekannte Sicherheitslücken nicht geschlossen, so von Notz im Handelsblatt. Auch der CDU-Sicherheitsexperte Roderich Kiesewetter spricht von einer Katastrophe noch nicht absehbaren Ausmaßes. Er spricht von geleakten Daten unter anderem zur Gesamtverteidigung und fürchtet, dass diese von Staaten wie Russland oder von Terroristen gezielt für Anschläge oder Sabotage genutzt werden könnten.
1: Weitere Meldungen im Überblick. In der Nähe eines Umspannwerks im Raum Remscheid-Wuppertal läuft seit dem Vormittag ein größerer Polizeieinsatz. Dort war eine verdächtige Person mit einem Rucksack gesehen worden. Seit Tagen fanden die Behörden nach einem 48-Jährigen aus Gevelsberg, der an Umspannwerken in NRW und Brandenburg versucht haben soll, die Stromversorgung zu sabotieren. Auf seiner Tour durchs Land macht Bundespräsident Steinmeier auch Station in NRW. In Hattingen im Ruhrgebiet wird das deutsche Staatsoberhaupt ab dem 22. September für 3 Tage die Amtsgeschäfte führen. Der Besuch ist Teil von Steinmeiers Projekt Ortszeit, bei dem der Bundespräsident in kleinere Städte des Landes reist, um mit Menschen vor Ort ins Gespräch zu kommen. Der Fachkräftemangel wird sich nach einer Studie des Instituts der deutschen Wirtschaft deutlich verschärfen. 2029 könnten bundesweit über 720.000 Fachkräfte fehlen. Besonders wachsen wird laut IW die Lücke im Einzelhandel. Als Gründe nennen die Forscher, dass der Anteil der alten Menschen in Deutschland steigt und die Zuwanderung sinkt. In Frankreich wird eine der schwächsten Weinernten seit Jahrzehnten erwartet, wegen der extremen Hitze und Dürre in diesem Sommer. Laut Landwirtschaftsministerium ist die Champagne besonders betroffen. Dort dürfte sich die Erntemenge gegenüber dem Vorjahr nahezu halbieren.
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1: Im vergangenen Jahr ist die Zahl der Unfälle mit E-Scootern weiter gestiegen. Deutschlandweit waren es rund 16.500. Für mehr Sicherheit bietet im Ruhrgebiet der ehemalige Polizist Volker Jaschinski jetzt E-Scooter-Fahrtrainings und zwar in Recklinghausen.
5: Wir wollen natürlich für die Notsituation vorbereitet sein. Einmal, dass jeder den Scooter sicher bedienen kann und dass er in der Notsituation richtig reagiert. Heißt, Gewicht verlagern, für eine Notbremsung möglichst kürzester Bremsweg.
1: Das E-Scooter-Training findet auf dem ADAC-Verkehrsübungsplatz in Recklinghausen statt. Das Wetter in Nordrhein-Westfalen. Der Abend bleibt freundlich und warm. In der Nacht gehen die Temperaturen auf 18 bis 14 Grad zurück. Morgen geht es bei Sonne und Wolken größtenteils trocken los. Im Laufe des Abends zieht erster Regen aus Richtung Niederlande rein. Die Temperaturen erreichen in Münster 23 Grad, in Arnsberg 24 und in Troisdorf 25 Grad. Das war WDR aktuell. WDR 5, die Verkehrslage, A1 Euskirchen Richtung Köln, zwischen Kreuz Köln West und Kreuz Köln Nord, etwa eine halbe Stunde plus 6 Kilometer Stau. Die A4 Aachen Köln, zwischen Kreuz Aachen und Eschweiler Ost, ist in beiden Richtungen gesperrt, 5 Kilometer Stau. A4 Aachen Richtung Köln, zwischen Kreuz Köln West und Köln Klettenberg, 10 Minuten plus 4 Kilometer Stau. Nochmal A4 Köln Richtung Aachen, zwischen Kerpen und Merzenich, eine halbe Stunde plus 5 Kilometer Stau nach einem Unfall. Und A43 Wuppertal Richtung Recklinghausen zwischen Bochum-Lehr und Bochum-Riemke 20 Minuten plus 5 Kilometer Stau.
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6: Sebastian Sonntag hier. Tag zusammen. So einen dicken Weltatlas, den hatten Sie bestimmt auch in Ihrer Schulzeit. Also meiner war von außen so dunkel und dann war von außen auch schon die Weltkarte drauf, ne? Und diese Weltkarte, ja, das ist ja eigentlich das Bild, das wir haben von der Welt. Wir wissen, wie diese Karte aussieht und meistens auch, ja, irgendwie grob, wo wir welche Länder finden und wie groß die ungefähr sind. Problem ist nur, das Bild, was wir von der Welt haben, das stimmt gar nicht. Das, was vorne auf dem Atlas drauf ist, das ist quasi eine mögliche Darstellung, die sogenannte Mercator-Projektion. Und die ist nicht nur ziemlich alt, mit der gibt's auch ein Problem, erklärt Martin Ganselmeier, das ist unser US-Korrespondent in New York.
7: Die traditionelle Weltkarte geht zurück auf den Duisburger Kartografen Gerhard Mercator. Er bildete Ende des 16. Jahrhunderts Länder und Kontinente auf der nördlichen Halbkugel größer ab, als sie in Wirklichkeit sind. Auf manchen Weltkarten erscheint Grönland fast so groß wie Afrika, obwohl Afrika in Wirklichkeit 14 Mal größer als Grönland ist.
6: Das heißt, die Weltkarte, die wir kennen, die stimmt gar nicht so richtig. Und das stört verständlicherweise vor allem die, die falsch dargestellt sind.
7: Togo brachte deshalb mit Unterstützung der Afrikanischen Union eine Resolution in die UN-Vollversammlung. Correct the map, korrigiert die Weltkarte. Für die Resolution stimmte eine große Mehrheit von 164 Staaten. 6 Länder enthielten sich und als einzige Nation stimmte die USA mit Nein. Der US-Regierung war das Anliegen der Afrikaner zu ideologisch.
6: Sagt übrigens die gleiche Regierung, die schon 2 Gewässer aus politischen Gründen umbenannt hat, aber das nur am Rande. Der UN-Beschluss ist nicht bindend, soll aber motivieren, korrekte Darstellungen unserer Welt zu verwenden. Und es gibt Länder wie zum Beispiel Frankreich, die relativ schnell gesagt haben, wir sind dabei, die haben zugesichert, das machen wir jetzt in Zukunft auch. Und so kann ein kleiner Perspektivwechsel dazu beitragen, dass wir die Welt aus wissenschaftlich korrekteren Augen betrachten. Damit herzlich willkommen zur zweiten Stunde Quarks, Wissenschaft und mehr, gleich unter anderem geht es um den Datenklau in Berlin und die Frage, was wir daraus lernen können. Und wir sprechen ausführlich darüber, wie es ums Wasser steht in Deutschland und ob das mit Blick auf die Klimaerwärmung irgendwann knapp werden könnte. Das sind Royal Otis hier in WDR 5. 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
2: WDR 5 hier. Sie hören Quarks, Wissenschaft und mehr. Sie haben das vermutlich mitbekommen, hat einen Hackerangriff gegeben auf die Verwaltungs-IT in Berlin. Zwei Senatsverwaltungen sind gehackt worden. Ein Hacker-Kollektiv hat dabei offenbar 1,4 Millionen Dateien von Servern gestohlen und versucht, die Senatsverwaltungen zu erpressen. Ungefähr 2 Millionen Euro in Bitcoins wollten die Erpresserinnen und Erpresser haben und haben mit der Veröffentlichung der Daten gedroht. Und genau das ist jetzt auch passiert, weil der Senat nicht bereit war zu zahlen. Jetzt ist also ein riesiger, geklauter Datensatz im Netz, mehr oder weniger frei verfügbar im Darknet. Die Berliner Stadtverwaltung hat jetzt zwar offiziell erklärt, dass wohl keine so ganz geheimen Daten mit dabei gewesen sind, aber persönliche bzw. personenbezogene Daten sind zum Teil wohl doch, also sowas wie Dokumente zu Bewerbungsverfahren, Stundenzettel, Wiedereingliederungsmaßnahmen von Mitarbeitenden oder auch Betriebsratsunterlagen. Wir schauen jetzt auf das, was da genau passiert ist und was die IT von Verwaltungen in Deutschland daraus lernen sollte. Darüber habe ich vor der Sendung mit IT-Expertin Bianca Kastel gesprochen vom Chaos Computer Club und sie erstmal gefragt, auch mit Blick auf die Dimension dieses Datendiebstahls, trotzdem die richtige Strategie, kein Geld zu zahlen an Erpresserinnen und Erpresser?
3: Also die Strategie ist grundsätzlich richtig, nicht zu zahlen. Warum ist sie richtig? Weil würde man zahlen, würde man natürlich diesen Angreifern auch das Gefühl geben, da gibt es was zu holen. Das ist das eine. Und das andere ist natürlich auch, wenn ich da zahle, habe ich auch keine Garantie, dass das wirklich auch irgendwie vertraulich behandelt wird. Weil das sind Erpresser, die erpressen Menschen. Und ob man denen vertrauen kann, wenn die Geld kriegen, das ist eher ungewiss.
2: Das heißt, die Daten sind eigentlich verloren in dem Moment, in dem das Erpresserschreiben eintrifft und man weiß, okay, da gibt es ein Leck und damit ist der Drops eigentlich gelutscht.
3: Ja, genau. Die Daten sind weg, man hat keine Kontrolle mehr und man sollte sich mit Kriminellen nicht darauf einlassen, dass die irgendwie vertrauenswürdig sind. Da würde ich nicht drauf wetten.
2: Jetzt ist dieser Datensatz öffentlich. Es steckt ja durchaus Potenzial drin für mögliche weitere Erpressungen, vielleicht auch durch andere Kriminelle. Die Datenpakete lassen sich jetzt nicht wieder irgendwie unter Verschluss bringen. Was im Netz ist, ist im Netz, richtig?
3: Ja, das ist im Netz. Man kann jetzt auch ein bisschen darauf vertrauen, dass das ist ja im Darknet und im Darknet ist das jetzt nicht so unbedingt so gut angebunden wie eine normale Webseite. Das heißt, da kann man so ein bisschen drauf hoffen, dass das vielleicht jetzt nicht irgendwie schnell jemand diese ganzen Terabyte einfach runterziehen kann. Aber so die wesentlichen Informationen, Zugangslinks, Passwörter, sonstige Dinge, die sind einfach jetzt public.
2: Jetzt will der Senat IT-Forensiker einsetzen, um was genau zu tun, beziehungsweise vielleicht klären wir erstmal, was sind IT-Forensiker und was kann man jetzt vielleicht noch für Menschen tun, die durchaus zu Recht Sorgen davor haben, dass personenbezogene Daten im Netz kursieren von ihnen?
3: Also was machen IT-Forensiker? IT-Forensiker sind so ein bisschen wie Tatortreiniger in einem digitalen Notfall, Mord, was auch immer, Einbruch.
2: Ja.
3: Und sagen dann, naja, was ist denn hier passiert? Was gibt es dann für Spuren von Einbrüchen im Digitalen? Also gab es da irgendwelche Verbindungen nach außen, irgendwelche Dateien, die da nicht hingehören? Dann versucht man eben entsprechend anhand von diesen Dateien herauszufinden, wie kamen die rein? Was haben die gemacht? Und was ist auch nach außen gegangen? Weil es natürlich als auch unklar, ob das jetzt, was diese Gruppe jetzt verkündet hat, ob das alles ist oder ob vielleicht noch ein bisschen mehr abgeflossen ist. Und das ist so die Aufgabe von IT-Forensikern, um da wirklich auch erstmal den Schaden genau zu verstehen, wie dieser Schaden entstanden ist und daraus dann vielleicht auch zukünftig für auch andere Verwaltungen, aber auch andere Organisationen auch Gegenmaßnahmen zu ergreifen. Das ist die Aufgabe.
2: Schauen die sich auch an, was da jetzt genau geklaut worden ist? Weil es ist ja ein Riesendatenpaket, wo man wahrscheinlich Stand jetzt gar nicht so richtig überschauen kann, was da alles drin ist.
3: Ja, die Frage ist so ein bisschen, man versucht das natürlich schon auch zu bemessen, welche Rechner waren infiziert, welche Zugänge hatten die, aber wahrscheinlich ist es relativ schwierig, diesen ganzen Datenstrom wirklich im Detail zu analysieren, sondern man muss sich da auch, glaube ich, ein bisschen aus diesen Leaks, die öffentlich sind, auch zusammenbauen, was kam denn auch wirklich am Ende an, weil man hat natürlich nur ein Ende, man weiß nur, okay, was ging aus dem Netz vielleicht raus, wenn es gut geht, aber was natürlich woanders ankam und in welcher, ob es vollständig war, das ist natürlich mal schwer zu ermessen.
2: Das heißt, diese IT-Forensiker, die jetzt daran arbeiten, herauszufinden, was da passiert ist, machen das auch mit Blick darauf, dass sowas nicht nochmal passiert oder ich frage mal andersrum, hätte man diesen Diebstahl verhindern können?
3: Vielleicht auch also müssen? Es ist Müssen, ja, müssen auf jeden Fall. Also was ist an diesem Diebstahl besonders? Einerseits natürlich, ja, es gibt immer wieder Sicherheitslücken, die sind neu, neue Angriffswege, die jetzt vielleicht bei irgendeiner Behörde oder Organisation zuerst ausprobiert werden und dann kann man sich nicht so ganz einfach dagegen schützen. Was aber bemerkenswert ist an dem Leak in Berlin, ist, dass das eben, naja, auch Daten sind, die da eigentlich nicht hingehören auf so Dateiserver, die wahrscheinlich kompromittiert wurden. Mhm. Und das ist so schon auch so ein Zeichen, dass da halt auch mehr Lücken in der Sicherheitsarchitektur dieser Senatsverwaltungen waren, die dort hätten nicht sein sollen. Und wie lässt sich sowas verhindern? Natürlich sind so die klassischen Dinge wie, naja, Software aktuell halten, mehr Faktor-Authentifizierung, Firewalls richtig einstellen, Systeme patchen und so. Das sind immer so die gängigen Schutzmaßnahmen, die man machen kann. Und es deutet darauf hin, wenn man sich den Leak anguckt, dass da viele unterschiedliche Sicherheitsmaßnahmen nicht umgesetzt wurden. Und das ist so das Bemerkenswerte durchaus auch an dem Ausmaß.
2: Wenn ich Sie richtig verstehe, hat da möglicherweise auch die entsprechende Abteilung oder die entsprechende Abteilung nicht ordentlich aufgeräumt? Also da sind Daten an Orten gewesen, wo sie gar nicht hätten sein sollen?
3: Ja, das Bemerkenswerte ist natürlich auch, wenn man da so ein bisschen reinguckt, merkt man auch, das ist eine Verwaltung, die hat auch eine gute Aktenhaltung und dann merkt man zum Beispiel, dass da auch irgendwelche E-Mail-Archive von den letzten Jahren sind. Und vielleicht hätten die jetzt auf irgendwelchen Dateiservern nichts verloren, die hätte man vielleicht woanders auch archivieren können. Also dass man diese Daten auch ein bisschen voneinander trennt, weil in das Archiv von ein paar Jahren muss man vielleicht nicht jeden Tag, sondern nur eben, kann man vielleicht auch ein bisschen noch in ein zweites System gehen. Und was man dann merkt, dass dann auf diesem Dateiserver durchaus auch ja, Datenarchive liegen, die eigentlich normalerweise getrennt voneinander aufzuheben wären.
2: Ist das auch ein Softwareproblem am Ende? Es wird in letzter Zeit viel über digitale Souveränität gesprochen, über sowas wie die Abkehr zum Beispiel von US-Unternehmen, Stichwort Microsoft, Open Source, kleinere Projekte, europäische Software. Oder kann das eigentlich mit jeder Software passieren am Ende?
3: Also am Ende ist es so, man realistisch muss man sagen, wenn ein Angriffsziel lukrativ genug ist, dann interessieren sich da auch Hacker dafür auch Wege zu finden, wie man da reinkommt. Jetzt ist es allerdings so, natürlich diese ganze Microsoft-Systemlandschaft, die ja auch in Behörden recht weit verbreitet ist, ist natürlich auch weit verbreitet. Da gibt es verbreitete Angriffsmethoden, da gibt es dann auch zentrale Angriffspunkte, was da zum Beispiel immer recht wichtig ist, um sich da in diesem Netz dann weiter zu bewegen, wenn man mal drin ist. Es sind so Systeme wie Active Directory von Microsoft, also die zentrale Unternehmensverwaltung von Benutzeraccounts. Und dieser Angriff von dem, was man jetzt weiß, was auch das BSI verkündet hat, was wohl dahinter steht, ist das eine ganz klare Angriffskette. Ich suche mir eine Organisation mit Microsoft-Produkten aus, gehe dann über die Systemverwaltung von Microsoft und die Organisationsverzeichnisse von Microsoft in das System und das ist wirklich halt ein zugeschnittener Angriff auf Microsoft-Umgebungen. Also ja, da hätte andere Software wahrscheinlich andere Angriffswege geboten, aber wahrscheinlich nicht in der massenhaften Ausnutzung, wie sich auch Resider da auch spezialisiert hat drauf.
2: Es ist vermutlich kein spezielles Berliner Problem. Sollten in Deutschland sich alle Verwaltungen mal genau angucken, was da passiert ist gerade?
3: Ja, also ich würde allen Verwaltungen wirklich empfehlen, diese Hinweise, die jetzt auch gerade zu diesen Sicherheitslücken, die so klanghafte Namen haben wie Terminal Fix und so weiter, genau anzugucken, was sind denn eigentlich die Gegenmaßnahmen, die ich selbst ergreifen kann. Und man sollte sich auch ohne Häme auch wirklich sehr genau angucken, wie denn das in Berlin passieren konnte, welche Limitationen da vielleicht getroffen wurden, die man hätte nicht treffen sollen, was so auch die Fehlerkultur ist, weil am Ende ist das, was in Berlin passiert ist, nicht unwahrscheinlich, dass es auch in anderen Verwaltungen passieren wird und deswegen sollte man da das als Anlass nehmen, da selbst besser zu werden und die Fehler, die in Berlin passiert sind, nicht zu machen.
2: Bianca Kastel vom Chaos Computer Club, danke fürs Gespräch.
3: Gerne.

0: WDR 5 hier. Sion Korks, Wissenschaft und mehr. Heiß und trocken, das ist in vielen Regionen von Deutschland relativ lange angesagt gewesen. In vielen Städten wurde sogar zum Wassersparen aufgerufen oder zum Beispiel gleich verboten, tagsüber den Garten zu gießen oder einen Pool einzufüllen. Die Pegelstände von vielen Flüssen, auch von den großen, mit Blick auf den Rhein hier bei uns in NRW, waren ziemlich niedrig. So niedrig, dass zum Teil Schiffe nicht mehr fahren konnten. Mittlerweile hat sich die Lage weitestgehend entspannt. Heute hat sich jetzt hier nochmal so ein 30-Grad-Tag reingemogelt. Aber so unterm Strich bleibt natürlich die Perspektive auf das, was da möglicherweise in Zukunft noch kommt, was uns nächsten Sommer erwartet. Jetzt auch die anderen Bereiche im Jahr, die sind trocken und so richtig viel Wasser kommt da nicht nach. Steigt da die Sorge vor einem echten Wassermangel? Könnte das tatsächlich schwierig werden in Zukunft, wenn wir dann eben solche Phasen durch Erderwärmung häufiger erleben? Müssen wir uns dann Kopf drum machen? Magdalena Schmude aus dem Quarks-Team hat sich da ausführlich mit beschäftigt. Magdalena, was sagt da die Wissenschaft? Sollten wir uns Sorgen machen, dass wir in Deutschland tatsächlich irgendwann so richtig auf dem Trockenen sitzen? Wird das Thema Wassermangel eins, was uns beschäftigen wird?
1: Also Wasser wird auf jeden Fall ein wichtiges Thema, ein wichtigeres Thema, muss man sogar sagen. Aber dass es bei uns in Deutschland langfristig nicht mehr genügend Trinkwasser gibt, dass also nichts mehr aus dem Wasserhahn kommt, wenn man den aufmacht, das ist sehr unwahrscheinlich. Wenn wir jetzt insgesamt aber aufs Wasser im Land gucken, also auch das, was wir nicht als Trinkwasser nutzen, auf das, was in Flüssen und Seen gesammelt ist zum Beispiel oder auch im Boden als Ressource für Pflanzen, dann kann es aber schon öfter mal knapp werden. Da muss man also immer unterscheiden. Insgesamt ist Deutschland aber nach wie vor ein vergleichsweise wasserreiches Land. Das zeigen auch Daten zu den Wasserreserven, die wir haben.
0: Okay, also da in dem Bereich erstmal so ein bisschen Entwarnung. Auf der anderen Seite könnte es dann trotzdem, wenn ich dich richtig verstehe, schon immer mal wieder passieren, eben auch in solchen Phasen, wie wir sie jetzt vor einigen Wochen noch erlebt haben, dass dann öfter zum Wassersparen aufgerufen wird. Also, dass es eben diese Verbote gibt, wie wir es erlebt haben, ne? Fürs Rasenwässern, Pool befüllen und so weiter.
1: Ja, das kann passieren, aber das hat jetzt nicht in erster Linie was damit zu tun, dass durch den Klimawandel die Dürrephasen und auch die heißen und trockenen Phasen länger werden. Also nicht nur damit, sondern auch mit unserem veränderten Verhalten in dieser Zeit. Denn in besonders heißen Phasen steigt unser privater Wasser Verbrauch um bis zu 60% an und damit an vielen Orten so stark, dass die Wasserwerke nicht mehr mit der Bereitstellung hinterherkommen. Das ist also erstmal ein Problem der Infrastruktur. Wenn jetzt also jeder zweimal am Tag kalt duscht und den Pool im Garten befüllen will, dann kommen die als erstes an ihre Grenzen.
0: Okay, das heißt, es ist eigentlich eher ein technisches Problem und kein Zukunftsproblem, kein Dürreproblem am Ende.
1: Ja, es ist letztlich eine Mischung. Also es geht natürlich auch darum, die Vorräte zu schonen. Ne? Wenn der Verbrauch so hoch geht, dann verbrauchen wir das, was da ist, natürlich schneller. Und man weiß ja nicht, wie lang so eine heiße Phase anhalten wird. Aber dass es da plötzlich irgendwo gar kein Trinkwasser mehr gibt, das passiert wohl nicht. Aber Wasser, habe ich ja gesagt, brauchen wir auch an vielen anderen Stellen. Für die Industrie als Kühlwasser zum Beispiel, auch in Kraftwerken. In der Landwirtschaft für Bewässerung, als Transportmittel für Waren. Schiffe auf den Flüssen ist da das Stichwort. Und da muss man dann insgesamt schon unterscheiden, wenn wir über Wassermangel sprechen. An den Stellen kann es nämlich schon schneller eng werden.
0: Aber ich meine, wenn wir das doch sehen, ne? Also wenn Flüsse und Seen fast austrocknen, das ist ja was wir mitbekommen. So, wie kann man denn dann sicher wissen, ne? Du hast das gerade so selbstbewusst gesagt, dass unser Trinkwasser tatsächlich nicht doch irgendwann mal alle ist.
1: Ja, ich muss ganz ehrlich sagen, ich war da auch sehr verunsichert am Beginn der Recherche.

0: Ja. Aber die Pflanzen, die bedienen sich vor allem aus den oberen Schichten. Und für unser Trinkwasser sind eher die tiefer liegenden Wasserreserven wichtig. Da ist eine ganze Menge gespeichert. Und damit wir wirklich richtig starken Wassermangel bekommen, müsste es über einen längeren Zeitraum, also wirklich immer wieder über mehrere Wochen, sehr wenig regnen, gleichzeitig sehr heiß sein, sodass der Wasserverbrauch lange hoch ist, ohne dass was nachkommt. Ich fand das wirklich auch schwer zu glauben. Ja. Deshalb habe ich mit jemand gesprochen, der sich gut damit auskennt. Und das ist Ralf Minke. Der arbeitet am Institut für Siedlungswasserbau an der Uni Stuttgart und der sagt dazu das hier.
1: Im Mittel hat Deutschland kein Wasserproblem. Im Mittel haben wir auch genügend, aber es schließt nicht aus, dass wir mal ein paar Wochen haben, wo es knapp wird.
2: Wobei, da höre ich dann doch direkt eine Einschränkung. Zweimal hat er gesagt, ja. Im Mittel haben wir genug. Also könnte man auch rausschließen, nicht genug für alle?
0: Nee, so würde ich es nicht sagen. Ich würde eher sagen, nicht überall genug.
2: Okay. Mhm.
0: Denn je nach Region in Deutschland gibt es deutliche Unterschiede, was die Versorgung mit Wasser angeht. Und das zweite Mittel ist im Jahresmittel. Denn im Jahresverlauf kann es ganz unterschiedlich aussehen mit den Wasserreserven. Wie viel Wasser wirklich verfügbar ist, das hängt eben von der Jahreszeit und vom Wetter in den letzten Monaten ab, wie viel es da geregnet hat, wie lange es trocken war und so weiter. Mhm. Und wenn es für ein paar Monate sehr trocken ist, muss es dafür irgendwann Ausgleich geben, damit der Wasserhaushalt im Mittel, im Jahresmittel wieder stimmt. Sonst landen wir wirklich im Minus. Mhm.
2: Jetzt reden wir immer über diesen Wasserhaushalt. Ja, vielleicht schauen wir mal genauer drauf, wie funktioniert der denn genau, dieser Wasserhaushalt?
0: Ja, dieser Haushalt, das ist ja ein Kreislauf. Mhm. Kennt man vielleicht noch aus der Schule, dieses Bild, Wasser kommt als Regen oder Schnee aus der Atmosphäre runter. 60-70% dieser Niederschläge verdunsten wieder. Ein kleinerer Teil des Wassers fließt ab, landet in Flüssen, darüber am Ende im Meer. Und etwa ein Viertel versickert und füllt das Grundwasser wieder auf, aus dem unsere Wasserversorgung zum größten Teil gespeist wird. Und das ist der Teil, der für uns besonders wichtig ist. Mhm. Problematisch wird es da erst, wenn es entweder zu wenig regnet, wir zu viel Wasser entnehmen oder wenn nicht mehr genug Wasser versickern kann und stattdessen ebenfalls verdunstet oder abfließt. Dass die Grundwassermenge im Jahresverlauf schwankt, also im Sommer oft niedriger ist und dann im Herbst und Winter hoffentlich wieder ansteigt, das ist ganz normal. Mhm. Aber wichtig ist nur, dass es erstens im Sommer nicht zu viel entnommen wird und zweitens, dass wir im Herbst und Winter ausreichend Niederschläge haben, um das wieder auszugleichen, damit dieser Haushalt, der Kreislauf ausgeglichen ist.
2: Aber gerade wenn du jetzt Herbst und Winter ansprichst, ja, da hatten wir doch jetzt schon einige Jahre, wo Herbst, Winter und auch Frühling, wo es immer wieder hieß, das war eigentlich viel zu trocken, oder nicht? Also funktioniert das noch wirklich gut bei uns?
0: Ja, es stimmt. Im letzten Jahr war zum Beispiel der Frühling viel zu trocken, 2018 eigentlich das ganze Jahr. Und das sieht man dann auch am Grundwasser. Mhm. Zum Glück war das aber nicht dauerhaft so. Und deshalb funktioniert dieser Rhythmus aus sinkendem Grundwasser im Frühjahr und Sommer und dem Wiederauffüllen im Herbst und Winter in vielen Gegenden in Deutschland trotzdem nach wie vor gut. Es gibt aber Regionen, vor allem in Norddeutschland, auch bei uns in Nordrhein-Westfalen oder in Thüringen und Bayern, da sinken die Grundwasserstände langfristig schon ab. Da kommt also nicht genug nach in der Summe, das stimmt. Oder weil dort dauerhaft viel verbraucht wird. Das liegt daran, dass große Städte oder Ballungsgebiete da sind. Da leben viele Menschen, die verbrauchen eine Menge Wasser. Es gibt Regionen, da wird Landwirtschaft betrieben, vor allem Obst- und Gemüseanbau. Da muss auch mal bewässert werden, wenn es jetzt zu wenig regnet, zu den wichtigen Zeiten im Jahr. Und auch, dass wir durch den Klimawandel tendenziell höhere Temperaturen kriegen. Auch das ist ein Grund, warum in einigen Regionen das Grundwasser zurückgeht. Und deshalb ist es besonders da und besonders im Rest des Landes wichtig, dass es im Winterhalbjahr ausreichend regnet, damit die Grundwasservorräte wieder aufgefüllt werden. Bisher funktioniert das ganz gut. Ja, was in Zukunft ist, da können wir gleich nochmal drüber reden.
2: Das machen wir und nehmen vielleicht an dieser Stelle erstmal mit vorsichtig Entwarnung, weil insgesamt haben wir eigentlich genug Wasser in Deutschland. Aber es gibt eben schon Regionen und Phasen, wo es dann knapp werden kann, eben besonders im Sommer. Andererseits haben wir auch Regionen, wo der Grundwasserspiegel sinkt und es vielleicht auch in den Winterhalbjahren dann nicht mehr ganz genug regnet, vor allen Dingen, wenn der Klimawandel eben weiter fortschreitet. Magdalena hat es gerade gesagt, was wir dann tun können, das besprechen wir gleich noch ein bisschen genauer hier in WDR 5.

0: die Rikas aus Stuttgart hier in WDR 5, Sion Quarks, Wissenschaft und mehr. Und wir sprechen darüber, wie es aussieht in Deutschland mit der Wasserversorgung. Vor allen Dingen so die langfristige Perspektive, auch mit Blick auf die steigende Erderwärmung. Und wir haben gerade schon gehört von Magdalena Schmude aus dem Quarks-Team, dass es im Durchschnitt in Deutschland genug Wasser gibt. Im Durchschnitt ist das wichtige Wort. In einer Region dann eben mehr, in anderen weniger. Und das heißt, nach heißen, nach trockenen Phasen ist es schon besonders wichtig, eben dann auch in einigen Regionen, wo es dann vielleicht nicht so gut aussieht, dass es wieder ausreichend regnet, um die Grundwasserreserven aufzufüllen. Also leichte Entwarnung, aber vielleicht gibt es doch irgendwo ein Loch, Magdalena. Vor ein paar Jahren gab es nämlich mal die Meldung, dass Deutschland Wasser verliert. Was bedeutet das denn für unsere Wasserversorgung?
1: Das sind Aussagen, die auf Satellitendaten basieren und die zeigen, wie viel Wasser bei uns überhaupt da ist. Also in der Erde drinsteckt, unterirdisch und an der Oberfläche. Und da sieht man, dass das Wasser insgesamt bei uns tatsächlich weniger wird. Bei mehr verdunstet zum Beispiel, wenn es wärmer ist. Aber auch das ist bisher nicht so dramatisch, dass wir in absehbarer Zeit in einen Bereich kommen, wo es wirklich knapp wird. Denn in den letzten 20 Jahren ist zwar das Wasserangebot in Deutschland, so nennt man das, insgesamt schon ein Stück weit zurückgegangen. Mhm. Aber parallel dazu ist auch der Wasserverbrauch gesunken. Das hat mir Ralf Minke vom Institut für Siedlungswasserbau an der Uni Stuttgart gesagt.
2: Es gibt schon eine ganz leichte Tendenz, dass es tatsächlich weniger Wasser in Deutschland sozusagen ankommt. Also ganz leichte Tendenz. Aber es gibt eine ganz starke Tendenz seit Jahrzehnten schon, dass die Wassernutzung in Deutschland abnimmt.
1: Tja, und das liegt vor allem an den großen Verbrauchern, die weggefallen sind, wie Kraftwerke, Bergbau zum Beispiel, die ja besonders viel Wasser brauchen. Klar. Aber auch die kleinen Unterschiede fallen ins Gewicht, weil mehr auf Wassersparen geachtet wurde und auch technisch was dafür passiert ist.
0: Das heißt, so in der Summe bleibt mehr Wasser übrig oder es bleibt unter dem Strich gleich oder wie?
1: Ja, es bleibt ein bisschen mehr übrig tatsächlich und das kann man am sogenannten Wassernutzungsindex sehen. Der zeigt an, wie das Verhältnis von Wasserentnahme zum Wasserangebot ist. Mhm. Wenn dieser Index über 20 steigt, dann sprechen Fachleute von Wasserstress. Und in diesem Bereich waren wir in Deutschland bis etwa 2004 tatsächlich die ganze Zeit. Seitdem sinkt der Wassernutzungsindex eher ab und liegt seit den 2020er Jahren ungefähr um die 10. Und das ist ein Bereich, der ist vollkommen in Ordnung. Mhm. Als Einschränkung muss man dabei wieder sagen, das ist ein Mittelwert. Also für Deutschland insgesamt sind wir in dem Bereich. In einzelnen Regionen kann es anders aussehen tatsächlich.
0: Aber irgendwie bleibt ja doch so ein bisschen die Sorge mit Blick in die Zukunft. Also dass das dann vielleicht doch irgendwann kippt mit dem Klimawandel. Wenn es dann eben doch längere Hitze- und Trockenphasen gibt, wenn gleichzeitig dann der Wasserbedarf nicht durch Regen im Winter ausgeglichen werden kann. Mhm. Reicht das dann möglicherweise vielleicht dann doch nicht zum Wiederauffüllen oder ist das eine übertriebene Sorge?
1: Nee, da jetzt drauf zu achten, das ist auf jeden Fall ein guter Ansatz, denn damit es kein Problem wird in Zukunft, sollten wir schon was tun, sagen Fachleute. Mhm. Und zwar eben nicht nur auf den Wasserverbrauch zu achten und Wasser zu sparen, da sind wir an vielen Stellen tatsächlich schon an der Grenze, sondern auch auf die Wassergewinnung, wie das in der Fachsprache heißt. Mhm. Und da geht es dann wieder darum, das Wasser im Wasserkreislauf zu halten, über den ja unsere Speicher aufgefüllt werden. Also zum einen das Grundwasser als Speicher, aber auch künstlich angelegte Speicher, wie Talsperren zum Beispiel, die haben wir bisher kaum erwähnt, aber auch die sind eine wichtige Reserve, wo Trinkwasser für niederschlagsarme Zeiten gespeichert werden kann.
0: Wasser im Wasserkreislauf halten. Mhm. Wie geht das?
1: Ja, um die Wassergewinnung zu steigern, ich fand das Wassergewinnung ein sehr schönes Bild eigentlich, sollten wir dafür sorgen, dass zum Beispiel Regenwasser möglichst gut gespeichert werden kann. Das ist bisher in Städten oft ein Problem zum Beispiel, weil da viele Flächen versiegelt sind, also zugebaut oder zu betoniert sind. Da kann das Wasser dann nicht mehr im Boden versickern, sondern das läuft in die Kanalisation und läuft da auch ab. Aber auch in der Landwirtschaft, also in der Landschaft außerhalb der Städte, sollte im besten Fall mehr Wasser gespeichert werden, indem man Moore renaturiert zum Beispiel, ne? Oder Flächen nicht trocken legt, damit Landwirtschaft da besser betrieben werden kann. Das alles wird auch in Zukunft wichtiger werden, weil wir durch den Klimawandel häufiger Starkregen kriegen, wo dann so viel Wasser auf einmal runterkommt, dass der Boden das alles gar nicht auf einmal aufnehmen kann. Und man sieht nämlich schon jetzt, dass sich die Niederschlagsmuster verändern.
0: Ich vermute mal, das gilt wieder Mittel, also auch nicht für alle Regionen. Welche Ideen gibt es denn für wasserarme Regionen?
1: also wo gar nicht genug runterkommt, dass man speichern könnte.
0: Genau.
1: Da gibt es die Möglichkeit, diese Gebiete, die einen besonders hohen Bedarf an Wasser haben oder nicht genug eigene Wasserreserven, aus wasserreichen Regionen mitzuversorgen über sogenannte Fernwasserleitungen, die das Wasser zum Teil schon jetzt über mehrere hundert Kilometer transportieren.
0: Ach, das war mir gar nicht bewusst, dass das passiert. Also ähnlich wie bei Gas, ja, so Pipeline-mäßig.
1: Genau, das gibt's. So ein System haben wir in Deutschland schon seit den 1950er Jahren. Damit wird zum Beispiel Wasser aus der Bodenseeregion bis in den Großraum Stuttgart transportiert. Mhm. Das gibt es auch im Harz in Richtung Hannover oder Bremen. Da sind es dann eher Talsperren oder Stauseen, die als Langzeitspeicher funktionieren. Und da werden dann dichter besiedelte oder wasserarme Regionen eben mitversorgt. Wir haben damit die Möglichkeit, Wasser über längere Strecken umzuverteilen. Das ist natürlich technisch aufwendig.
0: Ja.
1: Und hat irgendwo Grenzen. Deswegen werden wir auch drüber sprechen müssen, wer zukünftig wie viel Wasser verbrauchen darf. Wenn man mal an Fabriken denkt, von Autobauern oder auch an Getränkehersteller. Die verbrauchen aktuell oft ziemlich unkontrolliert große Mengen Wasser. Auch das Thema Rechenzentren muss man im Blick behalten. Da werden ja gerade eine ganze Menge von gebaut. Auch die brauchen viel Wasser zum Kühlen.
0: Aber vielleicht schauen wir uns doch mal so ein Worst-Case-Szenario an.
1: Ja.
0: Was müsste denn passieren, damit wir trotz der eigentlich ganz guten Voraussetzungen, so wie wir es jetzt von dir gehört haben, dass wir wirklich Wassermangel bekommen, ein Problem in Deutschland bekommen mit dem Wasser?
1: Die Frage habe ich auch an Ralf Minke gestellt. Und das hat
2: also
1: er gesagt.
2: Dieses Worst-Case-Szenario, das Sie beschreiben, da müssen so viele Faktoren zusammenkommen. Also langfristiger Klimawandel, der noch stärker in diese Richtung geht, Niederschläge insgesamt weniger in Deutschland. Und die es gibt, kaum noch im Sommer, also über viele Monate nicht mehr im Sommer. Wenn, dann nur so extrem mit Gewittern, ja, Gewitter punktuell und dann ist wieder wochenlang trocken. Und wenn Niederschläge, dann eben im Winterhalbjahr und da auch immer weniger. Das wäre ein so ein Ding, ja, so ein Extremding.
1: So wie die letzten Wochen waren, da kann man ja schon so ein bisschen Sorge kriegen, dass es in die Richtung geht. Ne? Und dann sieht man auch, wenn das so käme, dann hätten wir an verschiedenen Fronten Probleme. Wir hätten weniger Grundwasserneubildung, den Flüssen würde der Nachschub fehlen. Und wenn dann noch langfristig der Verbrauch deutlich hochgeht, durch Bewässerung in der Landwirtschaft zum Beispiel, und dieses Muster mehrere Jahre anhält, ohne dass nasse Jahre dazwischen sind, dann könnte es eng werden, auch Richtung Trinkwasser. Aber das ist, wie gesagt, relativ unwahrscheinlich. Das hat auch Ralf Minke mehrfach betont. Bis zum Ende des Jahrhunderts wird das wahrscheinlich so nicht kommen.
0: Ja.
1: Man muss natürlich immer dazu sagen, Voraussagen über die Zukunft, die sind immer mit ein Stück Unsicherheit behaftet. Und deshalb ist es wichtig, jetzt schon vorausschauend zu handeln. Also nicht erst nach Lösungen für solche Probleme zu suchen, wenn der Wassermangel schon da ist, sondern jetzt schon damit anzufangen.
0: Das heißt, wir können aus dem Gespräch mitnehmen, dieses Worst-Case-Szenario, was wir gerade noch mal eben an die Wand gemalt haben, es ist relativ unwahrscheinlich, dass das eintritt, zumindest auch mit Blick in die Zukunft, auch in die längere Zukunft, vielleicht bis zum Ende des Jahrhunderts. Da werden wir vermutlich keinen grundsätzlichen Wassermangel haben. Aber Magdalena Schmude aus dem Quox-Team hat es gerade gesagt, vorbereitet zu sein, das schadet auf jeden Fall nicht. Und mit den Vorbereitungen jetzt schon anzufangen, das ist vielleicht auch gar keine so schlechte Idee. Danke dir.
1: Gern.

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4: 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Und wo wir gerade bei Wasserknappheit gewesen sind und der Befürchtung, dass das möglicherweise irgendwann mal eintreten könnte, ein Thema werden könnte in Deutschland, also das Wasser zumindest in absehbarer Zeit knapp wird, nehmen wir uns dem nächsten Mythos in dem Bereich an, nämlich der Frage, können Windräder verantwortlich sein für Dürren? Klingt erstmal ein bisschen verrückt. Könnte aber tatsächlich zumindest so ein ganz klein bisschen was dran sein, zeigt eine neue Studie, allerdings nicht in dem Umfang, wie Windradkritikerinnen und Kritiker das befürchten. Die ganze Geschichte jetzt von Margareta Holzreiter aus der ARD-Wissenschaftsredaktion.
5: Am Helmholtz-Zentrum Herion in der Nähe von Hamburg wird zu den drei Themen Klima, Küste und Technologie geforscht. Ganz passend also, dass es dort Wissenschaftlerinnen und Wissenschaftler gibt, die sich damit beschäftigen, wie sich Offshore-Windparks auf Küstenregionen auswirken. Eine von ihnen ist die Leiterin des Instituts für Küstensysteme, Corinna Schrumm.
6: Wir haben gesehen, dass der Niederschlag sich verändern wird als Antwort auf den Ausbau der Offshore-Windenergie.
5: Der Grund? Windräder entziehen dem Wind Energie und verlangsamen ihn. Das verändert die Verdunstung und führt zu Luftwirbeln, bei welchen sich Luftschichten mit unterschiedlichen Temperaturen vermischen können. Unter bestimmten Bedingungen regnen Wolken dann über Windparks ab und hinter Windparks bleibt weniger Niederschlag übrig. Ein Ergebnis der aktuellen Studie? Gäbe es auf der Nordsee Windparks mit über 600 Gigawatt Gesamtleistung, so könnte in manchen Küstenregionen Deutschlands und Dänemarks bis zu 15% weniger Regen fallen. Also Wasser auf die Mühlen von Windkraftgegnern, die in Debatten immer wieder auf Zusammenhänge zwischen Windparks und Dürren abzielen? Nein, denn Deutschland und 8 weitere Länder haben 2023 vereinbart, dass es auf der Nordsee bis Mitte des Jahrhunderts Windparks mit 300 Gigawatt Gesamtleistung geben soll. Also gerade mal die Hälfte des Wertes, den die Studie zugrunde legt. Und selbst hier halten Fachleute es derzeit für unsicher, ob das bis 2050 gelingen wird. Warum wurde dann in der Studie aber mit einer so extrem hohen Anzahl an Windrädern gerechnet?
6: Wir haben alle Flächen, die im Moment untersucht werden und potenziell zur Verfügung stünden, in einem Modell mit einer mittleren Installation berücksichtigt. Und dann kommt man über 600 Gigawatt, die da installiert werden. Also es ist wirklich extrem.
5: Sich auch die unwahrscheinlichen Maximalszenarien anzusehen, hält Corinna Schrumm für sinnvoll. Auch weil politische Pläne sich wandeln können. Aber was bedeutet das jetzt für den aktuell realistischen Windparkausbau? Dazu lassen sich aus der Studie keine direkten Schlüsse ziehen. Denn die Studie betrachtet für das Jahr 2050 eben nur das Maximalszenario, aber nicht den tatsächlich geplanten Ausbau. Das ist auch deshalb schwierig, weil nicht feststeht, wo auf den ausgewiesenen Flächen am Ende tatsächlich Windparks entstehen und wie diese dann aufgebaut sein werden. Trotzdem arbeitet das Forschungsteam von Corinna Schrumm an einer Folgestudie, bei der mit einem realistischen möglichen Ausbauszenario gerechnet werden soll. Aber selbst das würde den Küstenbewohnerinnen und Bewohnern keine genauen Prognosen für das Wetter der Zukunft liefern, erklärt Corinna Schrumm.
6: Das sind keine Vorhersagen. Das Wetter kann man ja über so eine Zeitskala auch nicht so akkurat vorhersagen. Also wir gucken in die Vergangenheit, eine Wetterperiode, die stattgefunden hat, und rechnen die dann eben mit und ohne Windrad.
5: Und dann kommt noch erschwerend hinzu, dass auch der Klimawandel die Regenmengen verändern wird. Der Deutsche Wetterdienst weist außerdem darauf hin, dass es grundsätzlich komplex ist, künftige Niederschlagsmengen vorherzusagen. Das erhöht die wissenschaftliche Unsicherheit zusätzlich. Ob durch Offshore-Windparks langfristige und relevante Veränderungen regionaler Niederschlagsmuster entstehen, bedarf deshalb laut dem Deutschen Wetterdienst noch weiterer wissenschaftlicher Studien. Corinna Schrumm hofft deshalb, dass auch andere Forschungsinstitute mit eigenen Modellen zu dem Thema forschen. Denn ihre Studie bringt zwar neuen Wind in die Debatte, kann aber alleine nicht für endgültige Klarheit an den Nordseeküsten sorgen.
4: Magdalena Holzreiter aus der ARD-Wissenschaftsredaktion zur Frage, ob Windräder verantwortlich sein können für Dürren. Ja, auch das ein Thema, mit dem sich die Wissenschaft beschäftigt. WDR 5 hier mit Quarks, Wissenschaft und mehr.

0: 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Klar, Europa und Deutschland sind immer wieder an Weltraummissionen beteiligt. Deutsche Technik ist auch schon häufiger mal ins All geflogen. Natürlich auch deutsche Astronauten. Eine komplette Rakete aus Deutschland in Richtung Weltall zu schicken, das ist neu. Und genau das ist dem Münchner Raumfahrtunternehmen ESA Aerospace gelungen. Also es ist eine in Deutschland entwickelte Rakete. Gestartet ist sie allerdings von dem Startplatz in Norwegen. Hat ein paar Versuche gegeben, die nicht funktioniert haben, aber diese Nacht hat es geklappt. Und damit ist ESA Aerospace das erste europäische Privatunternehmen, das eine Rakete ins Erdorbit geschickt hat. Was das für Deutschland und so ganz allgemein für die Raumfahrt bedeutet, besprechen wir jetzt mit Uwe Gradwohl, Raumfahrtexperte aus der ARD-Wissenschaftsredaktion. Also, ESA Aerospace hat es geschafft, den Flug in die Erdumlaufbahn. Was ist jetzt das Besondere dran? Man könnte sagen, können ja andere auch.
1: Ja, können andere auch, aber eben jetzt nicht von Norwegen aus, dann nicht mit selbst zusammengeholtem Geld, Finanzierung durch ein Privatunternehmen. Es gibt ja auch die Ariane-Rakete und die Vega C, das sind auch europäische Raketen, aber die können wesentlich mehr in die Umlaufbahn tragen. Das ist jetzt eine relativ leichte, schwache Rakete, diese Spectrum-Rakete. Aber das reicht eben aus, um 1000 Kilo, eine Tonne in die Erdumlaufbahn zu bringen. Und das ist auch schon mal nicht schlecht. Da kann man mit einem bestimmten Geschäftsmodell unter Umständen wirklich gut Geld verdienen.
0: Und dieses Geschäftsmodell kennt man ja eigentlich schon ganz gut aus den USA. Zum Beispiel mit Blick auf Elon Musks Firma SpaceX, die eine wichtige Rolle mittlerweile in der Raumfahrt spielt. Woran liegt jetzt der Vorteil, wenn wir quasi sowas auch haben? Also wenn wir jetzt in Europa auch privat ins All kommen quasi?
1: Euer Ehren, ich muss Einspruch einlegen, weil der Vergleich mit SpaceX ist gut, aber dann auch wieder, also der deckt dieses Geschäftsmodell, das jetzt ansteht, auf so ein bisschen. Also SpaceX, große Rakete, viele Satelliten oben in der Raketenspitze werden ins All geschossen und dann haben wir da irgendwie 40, 50 Satelliten, die fliegen dann alle auf mehr oder weniger auf der Umlaufbahn, die über diese große Rakete, die geflogen ist, schon vorgegeben wird. Und damit diese Satelliten noch ihre eigene Umlaufbahn finden, brauchen die einen eigenen Motor, einen Antrieb, der sie dann noch auf die richtige Umlaufbahn bringt. So, und jetzt kommt das Geschäftsmodell von ESA Aerospace und anderen. Die sagen, wir wollen nicht 50 Stück da hochschießen, sondern wir sind klein, aber fein. Wir nehmen dich als Kunden, der du jetzt mühsam deinen Satelliten gebastelt hast. Wir nehmen dich ernst mit deiner Umlaufbahn, die du haben willst. Wir schießen deinen Satelliten schon ziemlich genau, wenn es geht, exakt auf die Umlaufbahn, dann brauchst du nämlich nicht diesen aufwendigen Raketenmotor an deinen Satelliten bauen, dann ist der günstiger zu bauen, dann gibt es Geld lieber uns, damit wir den starten können, spar dir das Geld für diesen komischen Motor und dann kommst du mit uns so wirklich mit als gepflegter Customer ins Weltall mit deinem Satelliten. Das ist der Unterschied.
0: Das heißt, es ist ein bisschen, man könnte sagen, ein bisschen persönlichere Raumfahrt auf die Bedürfnisse der Kundinnen und Kunden.
1: Das ist schon ein bisschen ein Punkt, der da mitspielt und da gibt es ja auch ein paar technische Gadgets dann an der Rakete, die dafür sorgen, dass sie diesen Auftrag eben auch erfüllen kann.
0: Jetzt ist ESA Aerospace nicht das einzige Unternehmen, das ins All will. Also es gibt durchaus eine Szene, könnte man sagen, die da hinterher will. Also ist da jetzt sowas vielleicht auch durch den Staat jetzt ausgelöst wie ein Boom? Weil da geht es ja, du hast gerade schon gesagt, da geht es ja auch um Geld. Also auch diese Fehlschläge, die haben ja viel Geld gekostet, ne?
1: Der eine Fehlschlag hat sicherlich Geld gekostet vor 1,5 Jahren, haben sie schon versucht. Der Flug dauerte 30 Sekunden, endete im arktischen Meer, kurz vor der Startplattform. Und dann hat man mal angefangen zu gucken, woran das lag und hat die Daten durchforstet. Und dann hat man gesehen, man muss eben noch ein bisschen weiterentwickeln. Und die Rakete, die jetzt geflogen ist, die ist schon wieder ein bisschen anders als die, die man damals hatte. Nämlich, erstaunlicherweise, hat die, die jetzt geflogen ist, weniger Ventile als die, die vor 1,5 Jahren abstürzte. Man ist da ständig am Weiterentwickeln. Jedes Ventil ist eine Fehlerquelle. Wenn ich einen Trick finde, um mit weniger Ventilen auszukommen, umso besser. Und so hat man die eben weiterentwickelt und ist da jetzt im Weltall. Und so sind andere Unternehmen in Europa auch dran. Man könnte sagen, es sind so insgesamt, wenn ich es durchzähle, sind es 8 Stück. Die aussichtsreich unterwegs sind, um eine Rakete in die Erdumlaufbahn zu schießen. Und ESA Aerospace ist jetzt das erste, dem es gelungen ist. Das ist Folge auch von europäischer Förderung, neue Förderprogramme. Und der erste Hinweis eben darauf, dass die Förderung was bringt. Und wir werden dieses Jahr möglicherweise noch 1, 2 mehr Starts erleben. Zum einen von der Rocket Factory Augsburg, deutsches Unternehmen von Schottland aus. Dann gibt es die Spanier, PLD Space, die starten von französisch Guyana aus, wo die Ariane auch fliegt. Und dann gibt es im nächsten Jahr nochmal mal ein deutsches Unternehmen, High Impulse aus Baden-Württemberg, Neuenstadt am Kocher, die fliegen vielleicht dann auch in die Erdumlaufbahn 2027 und 4 französische Unternehmen, die auch 2027 fliegen wollen. Also, das ist jetzt ein erstes Event, könnte aber noch was kommen.
0: Und wir haben offensichtlich genug miteinander zu besprechen und werden uns wiederhören. Uwe Gradwohl, Raumfahrtexperte aus der ARD-Wissenschaftsredaktion, hat erklärt, was es bedeutet, dass das Münchner Unternehmen ISA Aerospace jetzt erfolgreich als erstes Privatunternehmen eine Rakete ins Erdorbit geschickt hat. Danke dir, Uwe.
1: Gerne.

Wolfgang Mayer beschäftigt sich gleich auch mit dem Wahlerfolg der AfD in Sachsen-Anhalt und sammelt im Westblick, unserem Landesmagazin, Reaktionen aus der Politik hier in NRW ein. Das hören Sie gleich nach WDR aktuell um 17 Uhr, also jetzt gleich hier im Anschluss, genau hier in WDR 5. Bedeutet zeitgleich, wir von Quarks sind raus für heute aus Ihrem Radio. 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Morgen dann wieder hier in WDR 5, kurz nach 15 Uhr. Wenn Sie mögen, schauen Sie vorbei. Ich bin Sebastian Sonntag. Tschüss!

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1: Die Nachrichten mit Christine Langner. Guten Tag.
2: Ich kann Ihnen sagen, wir sind alle zutiefst schockiert. Wir haben es in dieser Form so nicht erwartet.
1: Bundeskanzler Merz hat sich nach dem Wahlsieg der AfD in Sachsen-Anhalt erschüttert gezeigt. Auf einer Pressekonferenz sagte Merz, das Wahlergebnis treffe nicht nur das Land, sondern auch ihn ganz persönlich. Jan Zimmermann, WDR Berlin.
3: Er sei sich seiner Verantwortung bewusst und wolle sich dieser nicht entziehen. Deutschland brauche grundlegende Reformen bei Rente, Gesundheit und Pflege. Merz kündigte aber Konsequenzen an. Der CDU-Chef sagte, seine Politik künftig mehr und besser erklären zu wollen. Es gehe darum, die Menschen in ihrer ganzen Emotionalität zu erreichen, so Merz wörtlich. Der Kanzler sendet auch ein Signal an alle, die sich im In- und Ausland Sorgen machen, dass womöglich eine in Teilen rechtsextremistische Partei in Regierungsverantwortung kommt. Er betonte, die Institutionen in Deutschland seien wehrhaft und stabil. Die Bundesregierung werde alles tun, um das Grundgesetz durchzusetzen.
1: In Sachsen-Anhalt hat die AfD die Suche nach einer Regierungsmehrheit begonnen. Trotz des klaren Wahlsiegs kommt die AfD alleine nicht auf genügend Sitze im neuen Landtag. Aus Magdeburg berichtet André Damm.
4: Spitzenkandidat Siegmund sagte heute, das Votum der Wähler sei ein ganz klarer Regierungsauftrag. Er könnte deutlicher kaum sein. Um im neu gewählten Landtag eine Regierungsmehrheit zu bekommen, werde er ab sofort Gespräche mit einzelnen Fraktionen oder einzelnen Abgeordneten führen. Von einem historischen Wahlergebnis sprach AfD-Bundesparteichef Chrupalla. Es werde Gesprächsangebote an alle Parteien geben, kündigte er an. Man werde sich durchaus kompromissbereit zeigen müssen, räumte Chrupalla ein. Nur bei grundsätzlichen Dingen wie Migration, Energie und Bildungspolitik wolle man keine Abstriche machen.
1: Die EU verstärkt die Beziehungen zu Grönland. In den kommenden 2 Jahren investiert die Europäische Union mehr als 200 Millionen Euro dort. Katrin Schmidt, WDR Brüssel.
5: Geplant sind EU-Investitionen unter anderem in kritische Rohstoffe, Fischerei, Bildung und sichere Kommunikationsverbindungen, etwa über Satelliten und Unterseekabel. Auch Wohnungsbau, nachhaltiger Tourismus und kleine Unternehmen sollen unterstützt werden. Grönland ist weitgehend autonom, gehört aber zum Königreich des EU-Mitgliedslandes Dänemark. Vor allem wegen seiner Rohstoffvorkommen und der strategischen Lage in der Arktis steht Grönland zunehmend geopolitisch im Fokus. US-Präsident Trump hatte zuletzt im Juli Kontrollansprüche auf die arktische Insel erneuert und sie auch in Zusammenhang mit der derzeit laufenden Überprüfung der US-Truppenpräsenz in Europa gebracht.
1: Weitere Meldungen im Überblick. Es gibt gerade einen Großeinsatz der Polizei bei der A4 in Höhe Langerwehe. Dort wurden Sprengvorrichtungen unterhalb der Strommasten gefunden. Die Autobahn ist dort zwischen dem Kreuz Aachen und Eschweiler in beide Richtungen voll gesperrt. Die Polizei sucht seit Tagen nach einem 48-Jährigen aus Gevelsberg, der mehrere Umspannwerke in Deutschland angegriffen haben soll. Der Fachkräftemangel wird sich nach einer Studie des Instituts der deutschen Wirtschaft deutlich verschärfen. 2029 könnte bundesweit über 720.000 Fachkräfte fehlen. Besonders wachsen wird laut IW die Lücke im Einzelhandel. Als Gründe nennen die Forscher, dass der Anteil der alten Menschen in Deutschland steigt und die Zuwanderung sinkt. Wie angekündigt hat die russische Regierung die Goethe-Institute in Moskau, St. Petersburg und Nowosibirsk geschlossen. Die Mitarbeitenden sollen das Land bis Sonntag verlassen. Auch das deutsche Generalkonsulat in St. Petersburg wird dicht gemacht. Damit reagiert Russland auf die angekündigte Schließung des russischen Konsulats in Bonn und des Russlandhauses in Berlin. Deutschland macht Russland verantwortlich für den gescheiterten Drohnenanschlag am Leipziger Flughafen.
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1: Der neue Tatort erscheint ab jetzt schon freitags, nicht im linearen Fernsehen, aber in der ARD-Mediathek. Simone Schlosser, WDR Kultur.
6: Für viele ist es Tradition. Sonntagabend, 20.15 Uhr, Tatort gucken. Künftig geht das aber schon früher. Zum Ende der Sommerpause hat die ARD angekündigt, die Filme in Zukunft bereits freitags zu veröffentlichen. Das Angebot gilt allerdings nur für Menschen, die in der ARD-Mediathek registriert sind. Als erste Ermittlerin wird Charlotte Lindholm an diesem Freitag zu sehen sein. Sie muss in Hannover einen Mord in einem Demenzdorf lösen. Der Tatort ist eine der bekanntesten Reihen im deutschen Fernsehen. Aktuell existieren rund 20 Teams in verschiedenen Städten. Bereits seit mehreren Jahren sind die neuesten Fälle nicht nur linear, sondern auch in der Mediathek zu sehen.
1: Und das Wetter in Nordrhein-Westfalen, es bleibt freundlich und sehr warm am Abend. In der Nacht kühlt es dann ab auf bis zu 14 Grad. Morgen gibt es einen Mix aus Sonne und Wolken. Erst abends kann Regen runterkommen. Dazu in Castrop-Rauxel morgen bis 23 Grad. Ratingen kommt auf 24 und Warburg auf 26 Grad. Das war WDR aktuell. WDR 5, die Verkehrslage. A1, Euskirchen Richtung Köln, zwischen Köln-Löwenich und Kreuz-Köln-Nord. 10 Minuten dauert es länger, 4 Kilometer Stau nach einem Unfall. Wie gerade auch gehört, die A4 Aachen-Köln ist zwischen Kreuz-Aachen und Eschweiler-Ost in beiden Richtungen wegen eines Polizeieinsatzes gesperrt. 7 Kilometer Stau in Richtung Köln und 4 in Richtung Aachen. Die Polizei bittet darum, den Bereich großräumig zu umfahren. Die A4 Köln Richtung Olpe zwischen Bergisch-Gladbach-Frankenfurst und Untereschbach ist sie gesperrt. Nach einem Unfall 6 Kilometer Stau aktuell. A4 Köln Richtung Aachen zwischen Kerpen und Merzenich. Eine halbe Stunde dauert es da länger. 5 Kilometer Stau. Nach einem Unfall ist da nur eine Spur frei. Und die A59 Duisburg Richtung Dienstlaken zwischen Duisburg-Düssern und Althamborn. 10 Minuten länger, 6 Kilometer.
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7: Manche Leute haben jetzt Angst. Wie soll bloß alles weitergehen? Wir hingegen werden hier gleich Informationen liefern, die uns allen die Sorgen nehmen. Informationen aus dem Sauerland. Danach scheint sicher zu sein, dass, was uns so wichtig ist, wächst und gedeiht. Trotz der Dürre der vergangenen Wochen. Die Nordmann-Tanne. Also in 108 Tagen ist Weihnachten und alles wird gut. Andere Nachrichten sind weniger gut. Die Düsseldorfer Oper, also das Gebäude, hat offenbar so heftige statische Mängel im Bereich der Bühne, dass der Saisonauftakt um mehrere Wochen verschoben werden muss. Und was noch? Wir schauen, was das Wahlergebnis von Sachsen-Anhalt mit der politischen Statik hier im Lande macht. Ich bin Wolfgang Mayer, schön, dass Sie da sind. Also Sachsen-Anhalt, da hat die Mehrheit der etwa 1,7 Millionen Wahlberechtigten gesagt, wir probieren es mal mit der AfD. 576.037 Menschen haben dieser Partei ihre Stimme gegeben. Auf der anderen Seite hat etwa die CDU nur noch halb so viele Stimmen bekommen wie beim letzten Mal. Friedrich Merz, haben heute schon Spötter gesagt, hat versehentlich eben nicht die AfD, sondern seine eigene Partei halbiert. Das dürfte auch einen Hendrik Wüst auf die eine oder andere Weise alarmieren. Ich spreche darüber mit meiner Kollegin Nadja Baschek. Wie waren denn heute die Reaktionen hier in Nordrhein-Westfalen auf Sachsen-Anhalt?
8: Ich würde sagen, erstmal wie zu erwarten. Beispielsweise die AfD freut sich natürlich. Die Grünen wirken trotz des Erfolgs, den sie ja durchaus auch einfahren konnten, nachdenklich. Die FDP ist heute ganz kurz angebunden und sagt, man arbeitet jetzt an einem Comeback. Die SPD wiederum klammert sich an den letzten Strohhalm sozusagen, den sie hat. Und das ist, dass sie jetzt mal nicht als der große Verlierer dieser Wahl hervorgeht.
7: Mhm. Apropos wie zu erwarten. Wir haben gerade Friedrich Merz gehört in den Nachrichten. Der hat das ja offenbar alles gar nicht erwartet. Was sagen Hendrik Wüst und seine Partei zu diesem Absturz der CDU in Sachsen-Anhalt?
8: Ja, am Vormittag war die CDU heute insgesamt ja noch etwas zurückhaltend. Aber ja, Sie haben es ja gerade angesprochen. Also der Kanzler hat sich sehr schockiert gezeigt. Und Ministerpräsident Wüst wiederum, der war heute in Berlin unterwegs. Und zwar auf Wahlkampftour mit seinem Kollegen, will ich mal sagen, Stefan Evers. Das ist der Spitzenkandidat dort. Denn in gut zwei Wochen wird ja da auch das Abgeordnetenhaus gewählt. Naja, und Wüst hat heute sich da nochmal so einen Eindruck verschafft, war am Brandenburg Tor unterwegs, auch beim Holocaust-Mahnmal. Und der hat dann am Rande dieses Termins in einem Statement ziemlich klare Worte gefunden. Er hat nämlich auch erstmal den Ball zur AfD gespielt und gesagt, die muss jetzt etwas damit machen mit diesem Ergebnis, aber hat auch gesagt,
9: wir dürfen jetzt nicht naiv sein und glauben, die AfD würde sich schon irgendwie von selbst entzaubern. Die haben einen Plan. Wir haben einen Plan mit diesem Land und es ist kein guter Plan.
8: Und dann hat er sich noch an Menschen gerichtet, die, wie er sagte, Angst haben. Also Menschen mit Migrationshintergrund, queere Menschen, jüdischen Glaubensmenschen mit Behinderung. So hat er es formuliert. Sie sollten wissen.
9: Der Bund und auch die Länder werden sie nicht aus dem Auge verlieren, werden Acht geben darauf, was in Sachsen-Anhalt vorangeht, was dort jetzt passiert. Auch in Sachsen-Anhalt gilt weiterhin das Grundgesetz und nicht das völkische Programm der AfD.
7: Mhm. Das ist ja fast auf der Linie von Heidi Reicheneck. Die hat das gestern Abend auch gesagt. Wir sind für euch da, habt keine Angst. Der Nordrhein-Westfalen, schauen wir nochmal hierher ins Land, der nordrhein-westfälische Innenminister, also Herbert Reule, hat sinngemäß gesagt, wir dürfen jetzt nicht auf die Wähler schimpfen, denn viele seien einfach nur enttäuscht und nicht etwa rechts
10: Extreme. Ist das ein Versuch, hier aus Sachsen-Anhalt nur so eine, schon eine Wahlstrategie für Nordrhein-Westfalen zu entwickeln?
8: Ich glaube, es ist erstmal der Versuch, nicht alle zu verunglimpfen und in eine Ecke zu stellen. Das sind ja auch Versuche, die wir insgesamt schon, ich würde sagen, gesellschaftlich schon länger beobachten können, auch wie Politik damit umgeht, also auch mit diesem Phänomen in diesem Fall. Gleichzeitig war das ja schon auch so ein bisschen der Tenor vor der Wahl. Jetzt gibt es natürlich verschiedene Erklärungsversuche, also warum, wie gewählt wurde und auch Anhaltspunkte dafür, dass die Enttäuschung über Politik, auch Bundespolitik, natürlich ein Faktor ist, auch jetzt für dieses Wahlergebnis. Wenn auch sicherlich nicht der einzige. Also kommt ja wirklich einiges zusammen, auch gerade jetzt speziell in dem Bundesland. Und das betonen jetzt auch die Parteien, also sagen ja, sie wollen sich das ganz genau anschauen. Deswegen ist es, glaube ich, Stand jetzt noch ein bisschen schwer abzuschätzen, ob man schon jetzt was strategisch daraus ableiten kann für die Wahl in Nordrhein-Westfalen. Denn da kommen ja noch ein paar andere Wahlen, hatte ich gerade angesprochen. In 2 Wochen ist es soweit, auch in Mecklenburg-Vorpommern wählt. Und bis es dann hier in NRW soweit ist, müssen wir noch einige Monate warten.
10: Und trotzdem könnten wir natürlich heute schon mal über diese berühmte Brandmauer sprechen. Gibt es inzwischen in der nordrhein-westfälischen CDU irgendeine Bewegung in dieser Sache im Umgang mit der AfD?
8: Stand jetzt würde ich sagen, nein. Also Ministerpräsident Wüst haben wir ja gerade gehört, der auch sehr klar in dieser Sache sich geäußert hat. Und sowieso spielt das hier in Nordrhein-Westfalen aktuell keine Rolle. Nichtsdestotrotz, ich glaube, in der Gesamtpartei wird man sich nochmal jetzt überlegen müssen, wie man künftig auch mit solchen Ergebnissen beispielsweise umgeht. Denn wir wissen, die CDU hat einen Unvereinbarkeitsbeschluss, der betrifft die AfD, der betrifft die Linke. Wir wissen auch, dass sie aktuell in einem Dilemma da praktisch steckt. Also ich glaube schon, dass es da auch rumoren wird.
10: Die SPD hat gestern gesagt, also das ist ein bundespolitisches Ergebnis. Also man hat da auf Berlin geguckt. Wie sieht das denn die SPD hier in Nordrhein-Westfalen?
8: Ja, von der sind ganz interessante Töne zu vernehmen, finde ich, denn sie springt auf diese Argumentation auf, naja, wir müssen noch mal gucken, was wir jetzt mit den ganzen Reformen machen. Das war heute immer mal wieder zu hören. Blick auf die Rente, Blick auf die Pflegereform, die ins Haus stehen und da wird ja auch viel drüber diskutiert. Frederik Cordes, Generalsekretär der NRW-SPD, sagt heute:
11: Reformen müssen vor allem positiv bei Familien und bei den Beschäftigten ankommen. Und wenn das Reformen bedeutet, dann begrüßen wir sie. Falls nicht, lehnen wir uns dagegen auf.
8: Also hat man ja auch gestern hier und da schon gehört, ne? Also dass gerade dieses Reformthema vielleicht, dass da vielleicht nochmal ein bisschen Zug reinkommt. Aber Merz hat ja auch heute betont, naja, er will an den Reformen festhalten und künftig aber seine Politik besser erklären.
10: Mhm. Apropos Merz, natürlich ist die Debatte wieder da. Beginnt jetzt so eine Debatte über Wüst als möglichen Nachfolger?
8: Ich weiß nicht, ob sie natürlich wieder da sind. Wir hatten sie ja schon, ist noch gar nicht so lange her. Immer mal wieder. Die Gerüchte wurden ja damals sehr vehement vom Tisch gewischt. Aber klar, ich meine, man wird sich jetzt Gedanken darüber machen, wie wird es in Zukunft weitergehen. Aber die Union hat sich ja jetzt auch erstmal recht geschlossen gezeigt und sie will ja auch die nächsten Wahlen noch abwarten.
10: Meine Kollegin Nadja Baschek steht noch nicht zur Verfügung als Bundeskanzlerin, aber hat über die Reaktion hier in Nordrhein-Westfalen auf Sachsen-Anhalt gesprochen. Danke dafür.

0: So, ich nehme mal an, die Instrumente sind zumindest grob schon gestimmt. Die Texte sind eingeübt. Zuschauer und Zuschauerinnen freuen sich schon. In den kommenden Tagen gehen die Vorhänge endlich wieder hoch. Die neue Opernsaison beginnt. Nicht in Düsseldorf. Da bleiben die Vorhänge geschlossen. Vorerst jedenfalls. Fachleute haben im Opernhaus am Hofgarten statische Mängel entdeckt. Riesig, richtig so fiese Mängel, habe ich gehört. Ich habe meine Kollegin Daniela Patenzi hier im Studio und die hat das, glaube ich, wird das gleich bestätigen. Also das ist so fies, dass man durchbrechen kann durch die Bühne, die ist so marode. Also was ist da los?
1: Ja, was ist da los? Durchbrechen durch die Bühne würde man wahrscheinlich, wenn diese Konstruktion in sich zusammenbricht. Das ist der Bühnenturm, der diesmal die großen Sorgen macht. Und da gibt es eine Trägerkonstruktion. Da sind die ganzen Scheinwerfer befestigt. Da werden Dekoteile reingefahren. Und das ist turnusmäßig in den Sommerferien, wird das ganze Haus nochmal so begutachtet, eben auch von einem Statikbüro. Die sind darauf und haben gesagt, alle runter und gesperrt, hier passiert nichts mehr. Deshalb waren auch heute noch die ganzen Scheinwerfer, die da dranhängen werden, für die Sommerferien immer in so blaue Schutzhüllen gepackt. Die waren alle noch dran, also da darf keiner mehr drauf.
0: Also so eine Don Giovanni-Düsterstimmung da jetzt?
1: Also schon, ja, sehr bedrückend. Die sind wirklich, man spürt eine große, große Frustration. Die sind im Grunde genommen, die Mitarbeiter da, sind ja mit der Hiobsbotschaft in die Sommerferien gestartet, dass der Neubau abgesagt ist, ja, genau, der hier über Jahre geplant worden ist und auf den die sich irgendwann dann auch gefreut haben. Es war ja kurz vor der Zustimmung im Rat, hat dann der Oberbürgermeister die Reißleine gezogen, weil er sagt, das gibt der Haushalt gerade so nicht her und die Kosten explodieren und man weiß nicht wohin. Also mit diesem Gefühl sind sie in die Sommerferien gestartet und eigentlich wiedergekommen und haben so gedacht, okay, den Schock haben wir jetzt überwunden und jetzt geht's aber los, jetzt machen wir das Beste draus. Und dann kam eben diese Nachricht da, und das hat, sie haben gesagt, das war wie eine Vollbremsung.
0: Ne? Muss also, ja auch wahnsinnig überraschend gewesen sein.
1: Überraschend war zumindest, dass der Bühnenturm gesperrt wird. Also Statik hatten die auch an einer anderen Stelle in der Oper auf dem Zettel. Nämlich das Foyer ist schon abgestützt und hat auch nur noch eine Genehmigung bis 2028. Den Bühnenturm, man wusste, der ist nicht mehr der jüngste. Das ist ja wirklich alles original 50er Jahre. Man hat die Direktorin hat mir erklärt, okay, wir haben immer schon ein bisschen weniger da dran gegangen, versucht ein bisschen Last runterzunehmen, obwohl sie natürlich sehr gerne richtig volle Pulle da drauf gegangen wären und um möglichst viel zu bieten. Haben sie also immer schon zurückgenommen. Aber dass es so marode ist, dass es wirklich gesperrt wird, damit haben die nicht gerechnet.
0: Also ganz konkret, welche Konsequenzen hat das? Sie haben Saisonstart verschoben, ist klar, aber was ist jetzt, was fällt jetzt konkret aus?
1: Also ganz klar, als erstes fällt das Theaterfest aus, es fällt Madame Butterfly aus, es fallen Teile von La Traviata aus. Und was sie aber richtig schmerzt, sind die Meistersinger von Nürnberg. Das ist eine Wagner-Oper, drei Akte, über 5 Stunden, also ein Riesending, woran alle auch schon seit 3 Jahren gearbeitet haben und die waren quasi auf der Zielgerade und wollten damit jetzt auf die Bühne, 150 Leute auf der Bühne.
0: Ich stell mir das gerade so vor, du übst das, du hast übst. Monate geprobt, ja, den Text gelernt, also sich ja alles sitzt, genau, und dann jetzt no, ja, sir, nix.
1: Genau.
0: Können die nicht ausweichen nach Duisburg oder Köln? Oder wo? Köln geht ja auch nicht.
1: Aber
0: wo,
1: ja, Köln ist, glaube ich, noch nicht so richtig am Start. Nee, ausweichen ist tatsächlich schlecht. Also in Duisburg gibt es ja eine Kooperation. Da steht aber natürlich der Probenplan und auch der Spielplan. Den jetzt einfach auseinanderzuziehen, ist noch, das macht eigentlich noch eine Baustelle auf. Also da will so richtig keiner ran. Und die hoffen aber ganz, ganz doll, dass die Stadt hat eben versprochen oder zumindest arbeitet daran, diese Trägerkonstruktion bis Mitte September, also am 19. September muss das fertig sein, damit die auf die Bühne können und proben. Sie hoffen ganz doll, dass das auch klappt, weil die Meistersinger, hat mir der Ensemblesprecher erklärt, Torben Jürgens, der sagte, das ist für uns Champions League. Mhm. Ja, also da hängt so viel Herzblut dran, das ist wirklich tragisch.
0: Dann hoffen wir mal mit, oder?
1: wir hoffen auf alle Fälle mit.
0: Die Opernsaison oder der Start der Opernsaison in Düsseldorf wird verschoben. Meine Kollegin Daniela Partenzi hat uns das erklärt. Im Opernhaus müssen so richtig fiese statische Mängel beseitigt werden. Danke.

0: 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Mit der Frage, was ist da eigentlich los? 21 selbstgebaute Sprengvorrichtungen, also war der Stand von heute Mittag. Allein in Sachsen, dazu kommen Sabotageversuche an Umspannwerken in Nordrhein-Westfalen und in Brandenburg und mittendrin ein 48 Jahre alter Mann aus Gevelsberg, nachdem die Polizei fahndet. Die Beamten haben am Wochenende mit großem Aufwand im Hambacher Forst nach ihm gesucht, ohne Erfolg. Und jetzt kommt gerade noch die Meldung rein, dass die A4 bei Langerwehe vollgesperrt ist in beide Richtungen, weil da schon wieder irgendwelche Sprengsätze gefunden worden sind. Also wir sortieren das mal gemeinsam mit meinem Kollegen Oliver Köhler. Was wissen wir eigentlich über diese ja offenbar bundesländerübergreifende Serie von Angriffen auf das Stromnetz? Zunächst vielleicht die neuen Funde in Sachsen. Was ist da entdeckt worden und was ist in Langerwehe?
1: Ja, Langerwehe aktuell. Da läuft ein größerer Polizeieinsatz. Die Autobahn 4 ist gesperrt. Du hast es gerade gesagt. Zeugen hatten dort am Nachmittag einen verdächtigen Mann beobachtet, die Polizei gerufen, die kam und hat dann die Gegend abgesucht und dort gefunden Abschussvorrichtungen. Das sind solche Vorrichtungen, wie sie auch in Bergheim in der vergangenen Woche genutzt wurden, um eben das dortige Umspannwerk zu beschießen. Da sind ja Metalldrähte auf dieses Umspannwerk geschossen worden und das hat dazu geführt, dass es Kurzschlüsse gab und dann Teile der beiden Kraftwerksblöcke daneben stillgelegt werden mussten durch diese Geschichte. Ja, das Ganze offensichtlich noch nicht zu Ende. Daniel V. ist noch unterwegs. Ob er jetzt hinter diesen Abschussvorrichtungen steckt, die in Weißweiler gefunden wurden, alles noch vollkommen unklar.
0: Also was ja auch unklar ist, da gibt es einen Mann, den kennt man mit Namen. Man weiß sogar, wie alt er ist, wo er wohnt. Ich glaube auch, hat schon Kontakt aufgenommen mit irgendwelchen Verwandten. Und die komplette Polizei deutschlandweit fahndet nach ihm das ganze Wochenende. Und es gibt keine Spur von ihm. Ist doch schräg.
1: Ja, Daniel V. ist offensichtlich jemand, der sich sehr gut Outdoor auskennt. Man hat ja sein Wohnmobil gefunden in der Nähe des Hambacher Forstes und festgestellt, dass dort sehr viele Dinge liegen, die darauf hindeuten, dass er sich längere Zeit aufhält, tatsächlich draußen im Freien dort überleben kann, ein wahrer Outdoor-Freak ist. Die Polizei ist mit Akribie dabei, alle Spuren auszuwerten. Das berichtet auch Christoph Gilles von der Kölner Polizei.
2: Wir haben eine 60-köpfige Ermittlungsgruppe eingerichtet, die derzeit umfangreiche Unterlagen aus dem Besitz des Gesuchten auswertet. Daraus hervorgehen mögliche Tatorte bundesweit. Darüber hinaus laufen derzeit landesweit mehrere Einsätze nach Hinweisen auf seinen möglichen Aufenthaltsort. Den gehen wir intensiv nach. Ich bitte um Verständnis dafür, dass wir nicht in jedem Einzelfall artikulieren können, welche Kräfte, welches Equipment wo zum Einsatz kommt.
1: Ja, es ist tatsächlich so. Die Polizei ist heute an mehreren Orten, auch in Nordrhein-Westfalen, unterwegs gewesen, weil es eben Hinweise auf diesen Mann gab.
0: Eben fiel das Stichwort Hambacher Forst. Da gab es ja eine spektakuläre Suche auch. Der Hambacher Forst, das wissen wir, steht seit Jahren für die Klimabewegung. Herbert Reul, der Innenminister, und auch der Bundesinnenminister Dobrindt, die haben beide schon von Klimaextremismus gesprochen. Wissen wir etwas über das Motiv? Geht das in diese Richtung?
1: Ja, er hat ja, oder es gibt einen Bekennerbrief, muss man genauer sagen. Ob jetzt tatsächlich Daniel V. diesen Bekennerbrief inhaltlich auch geschrieben hat, das wissen wir alles noch nicht. Das kann man erst überprüfen, wenn man tatsächlich mit ihm auch gesprochen hat. Wir wissen auch noch nicht, ob er alleine handelt oder mit einer größeren Gruppe da bei ist, diese Anschläge eben vorzubereiten und durchzuführen. Klar ist, er nennt als Motiv die Braunkohleverstromung, die Umweltbelastung, insbesondere die CO2-Belastung, die dadurch entsteht. Das soll für ihn das Motiv sein.
0: Vielleicht noch eins zu diesen Anschlägen oder geplanten Anschlägen selbst. Wie gefährlich ist diese Serie tatsächlich real? Bisher ist ja tatsächlich

0: Wenig Sonne. Wir brauchen jetzt diese Grundlastkraftwerke, haben hohen Stromverbrauch. Dann könnte das sehr schädlich sein und tatsächlich auch zu Zusammenbrüchen des Netzes führen im Extremfall. Offensichtlich hat er es auch oder hat diese Gruppierung es auch darauf angelegt.
1: Mein Kollege Oliver Köhler über die Anschläge, die Anschlagsversuche auf Stromnetze und über die Fahndung nach diesem ominösen, mutmaßlichen Täter. Dankeschön dafür.

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1: Es geht los mit der A4 Aachen Richtung Köln. Haben wir gerade schon erwähnt, die Bahn ist zwischen Kreuz Aachen und Eschweiler Ost gesperrt, denn da sind Abschussvorrichtungen neben der Autobahn gefunden worden. 7 Kilometer Stau in Richtung Köln und 4 Kilometer Stau in Aachen. Die Polizei bittet darum, den Bereich großräumig zu umfahren. Die A4 Köln Richtung Olpe ist zwischen Bergisch-Gladbach-Frankenforst und Untereschbach nach einem Unfall gesperrt. 6 Kilometer Stau, da muss die Fahrbahn gereinigt werden. A4 Köln Richtung Aachen zwischen Elsdorf und Merzenich, 30 Minuten, 4 Kilometer Stau. Nach einem Unfall ist dann nur ein Fahrstreifen frei. A44 Dortmund Richtung Kassel zwischen Unna Ost und Kreuz Werl, 20 Minuten, 5 Kilometer Stau. Und A59 Köln Richtung Bonn zwischen Dreieck-Heumer und Flughafen Köln-Bonn, 2 Kilometer Stau.
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0: In Köln sind heute unter anderem Kürbisse auf die Straße gegangen. Für alle Nicht-Rheinländer, das sind Kellner in Brauhäusern. Die also sind auf die Straße gegangen, nicht um Bier auf der Terrasse zu servieren oder im Biergarten, sondern, so hat es meine Kollegin Lena Wensch beobachtet, um zu demonstrieren für faire Löhne.
1: Meistens fange ich um 11 an und es geht meistens bis 23 Uhr. Zwischendurch habe ich 2 Stunden Pause, meistens können wir die auch nicht machen. Wir sind unterbesetzt.
2: Samir arbeitet schon seit über 10 Jahren als Kürbis in einem großen Brauhaus in Köln. Eigentlich macht ihm sein Job Spaß. Doch die Arbeitsbedingungen werden immer schlechter, erzählt er. Viele seiner Kollegen hätten schon aufgegeben und arbeiten heute lieber bei DHL oder der Deutschen Post. Denn dort seien die Arbeitszeiten einfach geregelter. Und auch Samir weiß nicht, wie lange er unter den aktuellen Bedingungen noch durchhält.
1: Irgendwann wird der Tag kommen, wo ich selber sage, ich schmeiß jetzt die Schürze, weil die Arbeitsbelastung ziemlich hoch ist, weil die Arbeit auch nicht wertgeschätzt wird. Es kann ja nicht sein, dass wir 12 Stunden Schichten schieben ohne Pause.
2: Er ist einer von rund 300 Beschäftigten aus dem Hotel- und Gastgewerbe, die sich heute unter dem Motto "Es reicht" auf dem Kölner Rudolfplatz versammelt haben. Zu dem Protest aufgerufen hat die Gewerkschaft Nahrung Genuss Gaststätten, kurz NGG.
3: Wir fordern verlässliche Dienstpläne und wir fordern, dass ausreichend Beschäftigte in den Betrieben sind. Wir fordern die Einhaltung von Arbeitnehmerinnenrechten. Bekomme ich die Zuschläge, die mir zustehen, wenn ich Mehrarbeit mache? Bekomme ich die Überstunden bezahlt? Bekomme ich Weihnachtsgeld bezahlt? Bekomme ich Urlaubsgeld?
2: Schaut man sich auf dem Rudolfplatz um, fällt vor allem auf, wie viele junge Menschen dem Aufruf gefolgt sind. Viele von ihnen sind noch in der Ausbildung. Und

0: Trotzdem erzählen sie jetzt schon von langen Arbeitstagen, kurzfristigen Dienstplänen und Personalmangel. Fragt man sie, was sich ändern müsste, müssen sie nicht lange überlegen.
1: Auf jeden Fall mehr Geld und weniger Überstunden.
2: Mehr Freizeit.
3: Bisschen bessere Arbeitszeiten vielleicht, mit ein bisschen mehr Freizeit.
4: Dass die Überstunden irgendwie bezahlt werden. Ich habe kein Problem damit, 12 Stunden zu arbeiten, aber es sollte halt irgendwas dafür zurückkommen.
0: Doch diese Forderungen auch im eigenen Betrieb anzusprechen, trauen sich viele hier nicht.
4: Ich würde anders behandelt werden, würde nicht mehr so ein gutes Ansehen genießen, vielleicht irgendwelche Freiwünsche oder Urlaubswünsche nicht mehr genehmigt bekommen.
0: Dabei sind die meisten Forderungen geltendes Arbeitsrecht. Dass Beschäftigte für die Einhaltung solcher Rechte überhaupt auf die Straße gehen müssen, findet Marc Kissinger, Geschäftsführer der Gewerkschaft NGG in Köln, besonders bitter.
5: Es ist extrem frustrierend, dass in der Gastronomie scheinbar ein Gewohnheitsrecht gilt, dass Beschäftigte dort weniger Anspruch auf das Arbeitsrecht haben als anderswo. Die Beschäftigten sind extrem fleißig, deswegen ist das überhaupt nicht nachvollziehbar, dass man den Leuten da nicht die Wertschätzung gibt, die sie denn da verdient haben.
0: Und zu dieser Wertschätzung gehört für die Gewerkschaft eben auch die Bezahlung. Aktuell führt sie in NRW Tarifverhandlungen für die knapp 430.000 Beschäftigten im Gastgewerbe. Isabel Mure sitzt für die Gewerkschaft am Verhandlungstisch.
6: Wir fordern in der Tarifrunde 6% mehr für die Beschäftigten. Das ist genau die Hälfte der Mehrwertsteuerabsenkung. Die Betriebe haben die Mehrwertsteuersenkung nicht an die Gäste weitergegeben. Auf den Speisekarten ist kein Gericht günstiger geworden und auch die Belegschaft hat bisher nicht profitiert. Deshalb fordern wir jetzt die 6%.
0: Denn seit Anfang des Jahres gilt für Speisen in der Gastronomie eine reduzierte Mehrwertsteuer von 7%. Für die NGG ist klar, davon sollten auch die Beschäftigten profitieren. Der Deutsche Hotel- und Gaststättenverband DEHOGA, der die Arbeitgeberseite vertritt, sieht das anders. Denn die Mehrwertsteuersenkung sollte vor allem die Betriebe stabilisieren, entgegnet Sprecher Thorsten Hellwig. Außerdem seien die Löhne in der Vergangenheit schon deutlich gestiegen.
7: Was die Lohnentwicklung anbetrifft im Gastgewerbe, müssen wir uns nicht verstecken, überhaupt nicht. Nach Zahlen der Arbeitsagentur war das Gastgewerbe zwischen 2020 und 2025 die Branche mit den mitgrößten Lohnsteigerungen. In Deutschland.
0: Eine Fachkraft, die frisch aus der Ausbildung kommt, verdient aktuell rund 2.700 Euro brutto im Monat. Wie man davon eine Familie ernähren soll, ist für Isabel Murer ein Rätsel.
8: In der Küche steigt die Hitze, im Gasthof steigt der Druck, wir bleiben stabil. Wo andere frei haben, beginnt unsere Hochphase. Wo gefeiert wird, tragen wir das System. Das ist Arbeit mit Anspruch und wir erfüllen ihn.
0: Auf dem Rudolfplatz zeigen sich die Beschäftigten heute kämpferisch. Am 11. September gehen die Tarifverhandlungen dann in die nächste Runde. Für Isabel Murer ist klar, verbessern sich Bezahlung und Arbeitsbedingungen nicht, droht der Branche ein Teufelskreis.
6: Wenn sich nichts ändert, wird die Gastro unter einem Arbeitskräftemangel leiden. Noch mehr als heute schon. Auch wenn ihr Herz an der Branche hängt, werden die Menschen über kurz oder lang die Branche verlassen. Und wir werden erleben, dass leider weniger Betriebe existieren werden.

0: Sie hören den Westblick auf WDR 5 und möglicherweise hören Sie uns ja sogar übers Internet. Jedenfalls dann, wenn Sie gerade nicht im Knast sitzen. Aber das kann sich ändern. Irgendwie hat sich das alles gehäuft in den letzten Monaten. Wann immer wir über die Justizvollzugsanstalten im Land gesprochen haben, waren es eher nicht so gute Nachrichten. Skandale etwa, Bestechlichkeit. Und gerade erst in der vergangenen Woche ist ein Häftling durch die Nachrichten gezogen. Er ist filmreif aus der JVA Duisburg abgehauen. Die Polizei sucht den Mann immer noch. Also einiges scheint in den Anstalten nicht so richtig zu laufen. Aber eines soll eben demnächst fluppen, das Internet. Das Justizministerium sagt, Häftlingen soll es unter Aufsicht erlaubt sein, ins Netz zu gehen. Das hat bislang immer als zu gefährlich gegolten. Die Gefangenen, die könnten ja Drogen kaufen oder verticken oder ihren Ausbruch organisieren, was auch immer. Aber jetzt eben die Kehrtwende. Meine Kollegin Jule Zentek ist dran am Thema, wie soll das denn umgesetzt werden? Also surfen alle Häftlinge demnächst im Netz?
1: Ja, das klingt jetzt erstmal so, aber so darf man sich das wirklich gar nicht vorstellen. Also dieser Zugang zum Internet, den es dann künftig geben soll, der darf nur in speziellen Räumen stattfinden in den Haftanstalten. Also nicht in den Zellen, wo die Inhaftierten dann eben wohnen, sondern nur in ganz speziellen Räumen. Da stehen dann ein paar PCs. Das sind auch welche, die man nicht aufschrauben kann, damit damit auch nichts passiert. Und du hast es schon gesagt, das findet alles unter Aufsicht der Bediensteten der JVA statt. Und auch ganz wichtig, die Häftlinge, die erhalten jetzt auch keine E-Mail-Adresse oder so oder Zugang zu irgendwelchen Social-Media-Plattformen, sondern es ist wirklich sehr, sehr stark eingeschränkt und das Ganze wird auch nicht in ganz NRW ausgerollt, sondern das sind erstmal wirklich drei Pilotprojekte in Geldern-Rheinbach und in Essen in den JVAs.
0: Wie früher in der Schule, ne? Der Computer, der steht irgendwo neben dem Lehrerzimmer in so einem Kabüffchen. Also kein Social Media, aber was ist denn dann überhaupt möglich?
1: Also in erster Linie geht es ums Lernen, es geht ums Informieren. Die Häftlinge sollen lernen, wie man richtig Anträge stellt. Also auch das bisherige E-Learning-Bildungsangebot, was es auch schon gibt. Also ein bisschen Internet war schon da. Das soll nochmal erweitert werden. Aber es geht wirklich in erster Linie darum, wie fülle ich richtig einen Antrag aus? Was ist bei Formularen wichtig? Oder worauf muss ich da achten, gerade wenn ich die digital ausfülle? Und zum Beispiel auch sowas wie der Führerschein, für den kann man dann auch eben digital dort lernen. Und das ist ja auch super wichtig. Und deswegen, ja, steht das alles eher so unter diesem Stichwort Resozialisierung.
0: Das kann ich nachvollziehen. Ich denke mal, bei Resozialisierung ist ja wahrscheinlich die digitale Welt nicht mehr wegzudenken.
1: Genau, und das sagen eben auch die Menschen, die sich mit dem Strafvollzug so richtig gut auskennen. Also Leon Held ist so jemand, er ist Referent für Straffälligenhilfe bei der Diakonie Rheinland-Westfalen-Lippe. Und er hat mir erklärt, dass der Umgang mit dem Internet für das Leben nach der Haft einfach enorm wichtig geworden ist.
2: Und damit Resozialisierung in unserer digitalen Gesellschaft auch wirklich gelingen kann, ist es zwangsläufig notwendig, dass inhaftierte Personen auch einen Zugang zu solchen digitalen Bereichen haben. Das erleben wir in der Praxis immer wieder, gerade wenn es dann um die Haftentlassung geht, dass dort häufig die Probleme entstehen. Wie bekomme ich eine Arbeit? Wie bekomme ich eine Wohnung, wenn ich eigentlich die Kommunikationswege, die es draußen gibt, von innen gar nicht nutzen kann?
1: Ja, und es ist übrigens auch gesetzlich so verankert, also diese Angleichung an das Leben draußen. Und deswegen ist dieser eingeschränkte Internetzugang auch insgesamt bundesweit gerade ein Thema. Also das ist auch wirklich ein Ziel in der länderübergreifenden Digitalstrategie, die im April veröffentlicht wurde. Justizminister Benjamin Limbach von den Grünen, dem steht dieses Thema Resozialisierung auch an erster Stelle. Aber er sagt, der Internetzugang in den Anstalten, der bringt aus seiner Sicht auch einen Sicherheitsvorteil mit sich.
3: Es erspart uns manche Ausführungen von Gefangenen, die mit einem erheblichen Aufwand einhergehen. Und es vermindert Briefverkehr, der immer wieder zum Einschmuggeln von neuen psychoaktiven Stoffen missbraucht werden kann.
1: Ja, aber wann das eben dann losgeht, das steht noch nicht fest. Es wurden jetzt erstmal nur die Gelder im Haushalt 2027 beantragt.
0: Was ich verstanden habe, ist, dieses Pilotprojekt startet in drei Haftanstalten. Ich habe eben gerade von Bestechlichkeit gesprochen. Das war ja so eine Geschichte in Rheinbach, in der JVA Rheinbach. Und wieso ist gerade diese JVA ausgesucht worden für dieses Pilotprojekt?
1: Ja, also man weiß nicht genau, oder das konnte man mir heute nicht sagen, wann das diese Auswahl stattgefunden hat von den Haftanstalten. Aber es ging da um ganz andere, verschiedene Faktoren. Unter anderem darum, hat man die Räumlichkeiten für so einen Computerraum, wie wir gerade schon gesagt haben. Gibt es schon ein Bildungsangebot? Zum Beispiel Geldern ist die zentrale Bildungsstelle des Landes für erwachsene männliche Strafgefangene. Und deswegen hat man unter anderem diese JVA ausgewählt. Aber klar, so JVA Rheinbach, da Da horcht man auf, eben nach diesen Vorfällen dort. Und da hat der Minister aber auch nochmal betont, die Bediensteten, gegen die es diesen Verdacht gibt, die seien vom Dienst entbunden worden. Und diese Internetprojekte, die werden jetzt eben sehr streng überwacht. Christine Morgenstern ist Inhaberin des Lehrstuhls für Kriminologie an der Ruhr-Universität Bochum. Und mit ihr habe ich auch genau darüber gesprochen, über dieses Risiko, was ja doch irgendwie da ist. Aber sie findet den Schritt vom Land absolut richtig.
4: Es ist immer die Frage, woran wir uns ausrichten wollen, sozusagen an dem, was gut und richtig ist, mit dem Risiko, dass es einen Missbrauch gibt oder dass wir eben von vornherein sagen, oh, da könnte es einen Missbrauch geben und dann lassen wir lieber ganz die Finger davon, was ja alle die, allen denjenigen schadet, für die das eben vielleicht eine Chance wäre.
1: Ja, und genau diese Chance, die sieht eben Christine Morgenstern auch für viele Häftlinge in NRW.
0: Internet im Knast. Meine Kollegin Judith Zentek war das und hat uns das erläutert, wie dieses Pilotprojekt in Nordrhein-Westfalen aussieht. Danke. Heute ist der 7. September, wenn ich es richtig sehe. Und das bedeutet, es sind nur noch 108 Tage. Gruselig, oder? 108 Tage bis Weihnachten. Ich habe im Supermarkt schon Lebkuchenherzen gekauft, letzte Woche, mit Vollmilchschokolade. Also in dieser Beziehung ist Weihnachten gesichert, auch wenn ich die Dinger schon aufgegessen habe. Aber was ist eigentlich mit dem Baum? Ist der auch sicher? Nach all der Dürre und Trockenheit? Meine Kollegin Corinna Wegler hat sich auf den Christbaumplantagen im Sauerland umgeguckt.
5: Es hat was von Steppe hier auf der Weihnachtsbaumplantage bei Sundern. Gelbes Gras, verdorrte Disteln und überall kleine rostrote Bäumchen. Das sind komplett vertrocknete junge Nobeldistern.
6: Ja, die Nobeldistel sind eine besondere Mimose als Pflanze. Da ist der Ausfall bei Jungpflanzen ganz besonders. Da geht es teilweise, so wie man hier auch sieht, bis zu über 50%.
5: Weihnachtsbaumproduzent Eberhard Hennecke zieht eins der Tännchen raus. Die Wurzel, die sieht super aus, aber die Nadeln, die sind rostrot und trocken.
6: Dies ist eindeutig die Trockenheit, aber auch bei der Nobilis kann man feststellen, dass die Sonneneinstrahlung schon auch entscheidend ist. Also die Nadel, die junge Nadel leidet schon unter der starken Sonneneinstrahlung. Das heißt also Sonnenbrand.
5: Heißt das, dass nachgepflanzt werden muss?
6: Naja, in diesem Falle werden wir wahrscheinlich nachpflanzen müssen, dass wir allen die Reihen praktisch fräsen und dann wieder neu pflanzen.
5: Und da kommen dann schnell 10.000 Euro Zusatzkosten zusammen, rechnet Hennecke vor. Aber noch viel schlimmer wäre es, wenn die jungen Nordmantannen vertrocknet wären. Die Nordmantannen sind nämlich die Lieblingsweihnachtsbäume der Deutschen. Deswegen werden auch davon besonders viele angebaut. Wir sehen uns auch eine Plantage mit jungen Nordmantannen an. Und da sieht es gleich viel grüner aus.
6: Da hat die Witterung nicht so zugeschlagen und die Dürre und der Sonnenbrand so wie bei der Nobilis. Nordmantanne ist also soweit auch im Jungpflanzenbereich noch okay.
5: Aus anderen Teilen von Nordrhein-Westfalen gab es Meldungen auch über vertrocknete kleine Nordmantannen. Warum kommt dann das Sauerland als größtes Weihnachtsbaumanbaugebiet noch mal mit einem blauen Auge davon? Eberhard Hennecke hockt sich hin, zerbröselt ein bisschen Erde zwischen den Fingern.
7: Man sieht hier schon, dass ein Humusanteil da ist, schwerere Böden, aber trotzdem mit Steinen durchsetzt. Und das ist sehr gut geeignet für die Wurzeln der Nordmantanne. Und das ist für uns ganz, ganz wichtig. Nicht der Sandboden, der sehr schnell austrocknet, sondern hier ist auch Wasserhaltbarkeit gegeben und eine gute Durchlüftung.
5: Die kleinen Bäume werden erst in 6 bis 8 Jahren erntereif sein. Wir sind deswegen auf eine Plantage mit großen Bäumen gefahren, die für das Weihnachtsfest in diesem Jahr in Frage kommen. Und da ist Hennecke offensichtlich zufrieden.
6: Also an diesem Baum, da sieht man ganz deutlich gute, dunkelgrüne, ausgeprägte Nadeln. Der Wuchs ist sehr gut, heißt also pyramidal. Von daher die Spitze nicht zu lang, sag mal ausgezeichnete Wuchsform. Von daher sind wir sehr zufrieden.
5: Die ersten Weihnachtsbäume sind auch schon mit kleinen bunten Fähnchen an der Spitze für den Verkauf ausgezeichnet. Der Preis für die Tanne wird steigen, sagt Hennecke als Sprecher der Weihnachtsbaumproduzenten in NRW.
6: Naja gut, Preis ist immer ein heißes Thema. Wir unterliegen da sicherlich den gleichen Marktbedingungen wie sonst auch. Produkte werden durch eben auch betriebliche Kosten sicherlich im Preis steigen müssen. Aber das ist moderat. Ich denke, der Weihnachtsbaum bleibt erschwinglich.
5: Die 2 Meter Nordmantanne wird 2-3 Euro mehr kosten. Aber es gibt sie reichlich und auch ohne Sonnenbrand.

0: Manche Leute pflegen kuriose Hobbys, sag ich mal. Und sie verbringen zum Beispiel ihre Freizeit mit, ich habe mir das Wort extra aufgeschrieben, mit Handdruckspritzenwettbewerben. Nee, ich wusste auch nicht, was das ist. Aber mein Kollege Benjamin Satori hat das recherchiert. Ein Handdruckspritzenwettbewerb ist ein Wettbewerb, bei dem historische Feuerwehren gegeneinander antreten mit ihren alten Pumpen und Uniformen. So wie die historische Feuerwehr in Krefeld-Linn.
1: An die Geräte, Marsch!
2: Peter Winkmann ruft zum Einsatz. Seine Kameraden haben schon die Handkraftspritze aus dem Schuppen geholt, direkt vor der Kulisse der Burg Linn, wo die historische Feuerwehr ihre Heimat hat. Das Szenario, es brennt im Jagdschloss in der Vorburg. Die Handkraftspritze ist eine Pumpe auf vier roten Rädern, gebaut ungefähr im Jahr 1860. Gezogen wird sie von Pferden oder wie heute von den Feuerwehrleuten. In der Mitte ist der Wassertank, rechts und links müssen Querstangen abwechselnd betätigt werden, damit die Pumpe das Wasser in die Schläuche befördert.
3: Wasserentnahmestelle, Löschbrunnen hinter unserer Pumpe. Die Pumpe wird mit einer Eimerkette befüllt.
2: Die historische Feuerwehr Linn übt heute vor allem für einen Tag der offenen Tür, muss aber auch für regelmäßige Handdruckspritzenwettbewerbe trainieren, erklärt Hauptmann Peter Winkmann.
4: Man bekommt Aufgaben gestellt, die man mit diesen Spritzen meistens erledigen muss. Man muss also dann regelkonform antreten zum Löschen, löschen und dann auch wieder abmelden nach dem Löschen, so wie es also dann auch in der Kaiserzeit angeordnet war.
2: Bei der historischen Feuerwehr Linn sind übrigens nur wenige richtige Feuerwehrleute. Die Gruppe gehört nämlich zu den Schützen und hat sich vor 25 Jahren gegründet.
4: Und wir haben uns dann gedacht, na, Schützenzug und also laufen, das ist jetzt marschieren, das ist jetzt nicht so für uns das Wahre. Entweder reiten wir oder wir fahren mit einer Kutsche oder mit einem Wagen. Aber Kutsche und Wagen ist dann auch eher langweilig. Was machen wir also? Ja, dann machen wir Feuerwehr. Und dann haben wir genügend Fahrzeuge dann irgendwann einmal zur Verfügung, dass wir uns alle da draufsetzen können.
2: Natürlich muss man schon ein Herz für die Oldtimer-Schätzchen haben, um so eine Gruppe zu gründen. Peter Winkmann hat das als Hausmeister der alten Burg definitiv. Erik ist der 8 Jahre alte Enkel von ihm und macht heute auch mit. Er erzählt, dass sein Opa ihm sogar beigebracht hat, wie man eine Kutsche fährt. Links abbiegen geht zum Beispiel so.
5: Dann muss man auf der rechten Seite locker lassen und an der linken Seite ziehen.
2: Für historische Feuerwehrgeräte gibt es einen Markt in Deutschland und in 25 Jahren hat die Schützengruppe einiges angesammelt. Im Geräteschuppen zeigt Peter Winkmann Beispiele. Alte Hydrantenkarren, etliche Schläuche und Signalhörner, um Brände zu melden. An einer Stange hängen außerdem historische Löscheimer aus Leder, teils nachgefertigt, teils Originale. Denn schon ab dem späten Mittelalter gehörte das Vorhalten eines solchen Eimers in vielen Städten zur Bürgerpflicht. Genau wie im Brandfall zu helfen und zum Beispiel eine Eimerkette vom Brunnen zum Feuer zu bilden. Eine solidarische Haltung, die Peter Winkmann sich auch heute wünschen würde.
4: Unbedingt, weil wenn man sieht, wie man heute mit den Feuerwehren hier umgeht, wenn man jetzt an Silvester oder an sonstige Dinge denkt, dann wird es allerhöchste Zeit, dass man umdenkt und die Leute wieder in die Richtung bringt, dass man an ein Gemeinwohl denkt.
3: Zum Befüllen der Pumpe und zur Unterstützung unserer Pumpemannschaft wird der Ordnungsdienst Leute aus der hiesigen Bevölkerung rekrutieren.
2: Und dann wird gepumpt. 3 Feuerwehrleute rechts, 3 links, immer abwechselnd im Rhythmus. Zu Übungszwecken kommt dadurch heute nur Luft in den Schlauch. Das Wasser im Tank würde sonst nur für eine Minute reichen. Danach muss aufgefüllt werden, entweder per Eimerkette oder per Ansaugvorrichtung, erklärt Georg Görlich.
3: Wir haben dann noch so einen Saugschlauch und dann können wir da dran machen, dann können wir innen umstellen und dann können wir dann direkt ansaugen aus den Löschbrunnen. Das können wir dann permanent Wasser weitergeben.
2: Die Übung der historischen Feuerwehr Linn ist vorbei. Im kommenden Jahr geht es dann hoffentlich wieder zu einem Handdruckspritzenwettbewerb. Die Krefelder räumen regelmäßig erste Plätze ab.
1: Feuer aus!
0: Mein Kollege Benjamin Satori über das Handdruckspritzenwettbewerb der Feuerwehr. Heute Nachmittag hat die Feuerwehr hier in Düsseldorf hinterm Landtag eigentlich, zwischen Landtag und Rhein, Bäume bewässert. Das war kein Wettbewerb, oder vielleicht doch, so ein Wettbewerb zwischen der Tod durch die Dürre und wir retten die Bäume. Jedenfalls hat die Feuerwehr hoffentlich mal gewonnen.

Welch ein Blick in die Zukunft. Im Jahre 2033 wird die AfD erstmals die Bundeskanzlerin stellen, gestützt von einer sehr geschwächten CDU. Das ist kein Bild in meinem Kopf, es ist eine Art, ja, wenn man so will, Prophezeiung des FAZ-Kollegen Julius Bender. Er hat in einem Szenario beschrieben, wie Deutschland in den nächsten Jahren in kleinen Schritten autokratisch wird oder autokratisch werden könnte. Ob er das wirklich glaubt oder wie er das alles so sieht und ob man das verhindern kann oder was auch immer, das wird er gleich erzählen. Das ist jedenfalls meine Prophezeiung in unserem Meinungspodcast Politikum. Mit dem Westblick war es das für heute. Ich bin Wolfgang Mayer. Schönen Abend auch im Namen des Teams.

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0: 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Es ist 18 Uhr. 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
2: Die Nachrichten mit Katrin Baumhöfe. Guten Abend. Der hohe Wahlsieg der AfD in Sachsen-Anhalt beschäftigt die Bundespolitik. SPD-Chefin Baas sagte, ein Weiter-so mit den Reformen könne es nicht geben. Die AfD sucht jetzt als stärkste Kraft nach Regierungspartnern. Bundeskanzler Merz hat sich schockiert geäußert. Dagmar Pepping schätzt ein, wie selbstkritisch Merz sich gezeigt hat.
3: Für seine Verhältnisse schon deutlich zu spüren heute in der Parteizentrale. Er hat auch gesagt, wir haben die Angst in der Bevölkerung unterschätzt. Wir müssen stärker erläutern, mehr dafür werben. Aber trotz allem könnte das Wahlergebnis gestern nicht sozusagen der Grund sein, dass wir jetzt vom Reformkurs uns abbringen lassen. Das war seine Botschaft an die SPD. Und er hat auch durchaus durchblicken lassen, dass an der Vermittlung, auch an der Emotionalität es gemangelt hat. Das will er stärker erreichen. Ob er es schafft, werden wir dann in den nächsten Wochen und Monaten sehen.
2: Der Wahlsieg der AfD in Sachsen-Anhalt hat nicht nur in Deutschland viele Reaktionen ausgelöst, auch in anderen Ländern. Christian Schwietzke, wie fallen die denn aus?
4: Es gibt sowohl positive als auch negative. Ganz deutlich wurde Polens Ministerpräsident Tusk. Er schrieb, nur Idioten könnten sich über den Wahlsieg der AfD freuen. Auch aus Frankreich kamen Bedenken. Finanzminister Lescure sprach von einem sehr besorgniserregenden Signal. Aber es gibt auch viele Glückwünsche. Die rechte Regierung in Tschechien feierte den Wahlsieg der AfD. Auch aus Italien kamen Lobende Worte. Vizeregierungschef Salvini gratulierte seinen Freunden, wie er die AfD nennt. Und auch Tech-Milliardär Elon Musk hat sich geäußert. Er schrieb zum AfD-Wahlsieg auf Deutsch sogar, gut gemacht.
2: In der Nähe von Aachen sind Abschussvorrichtungen unterhalb von Strommasten gefunden worden. Die Polizei ist mit einem Großaufgebot vor Ort. Auch eine Autobahn ist betroffen. Carla Behnke berichtet.
5: Die Vorrichtungen sind neben der Autobahn 4, in der Nähe des Braunkohlekraftwerks Weißweiler, so ein Sprecher der Polizei Köln. Die Polizei hatte den Bereich in der vergangenen Woche schon mal abgesucht. Deswegen gehen sie davon aus, dass die Vorrichtungen neu sind. Auch weil es am Nachmittag Hinweise auf eine verdächtige Person am Kraftwerk gegeben habe. Ob der gesuchte Daniel V. etwas damit zu tun hat, sei allerdings noch unklar. Die A4 ist deswegen aktuell zwischen dem Kreuz Aachen und Eschweiler in beide Richtungen voll gesperrt. Der Verkehr wird von der Autobahn abgeleitet und im gesamten Bereich kann es gerade Staus geben.
2: Weitere Meldungen im Überblick. Wie angekündigt hat die russische Regierung die Goethe-Institute in Moskau, St. Petersburg und Nowosibirsk geschlossen. Die Mitarbeitenden sollen das Land bis Sonntag verlassen. Auch das deutsche Generalkonsulat in St. Petersburg wird dicht gemacht. Damit reagiert Russland auf die angekündigte Schließung des russischen Konsulats in Bonn und des Russlandhauses in Berlin. Deutschland macht Russland verantwortlich für den gescheiterten Drohnenanschlag am Leipziger Flughafen. In Serbien haben tausende Menschen an einer Trauerfeier für den Kriegsverbrecher Ratko Mladic teilgenommen. Die EU hatte davor gewarnt, Mladic öffentlich zu ehren. Das widerspreche den Werten der Gemeinschaft. Serbien möchte der EU beitreten. Mladic war wegen Völkermordes im Bosnienkrieg verurteilt worden, unter anderem wegen des Massakers von Srebrenica. Auf seiner Tour durchs Land macht Bundespräsident Steinmeier auch Station in NRW. In Hattingen im Ruhrgebiet wird das deutsche Staatsoberhaupt ab dem 22. September für 3 Tage die Amtsgeschäfte führen. Der Besuch ist Teil von Steinmeiers Projekt Ortszeit, bei dem der Bundespräsident in kleinere Städte des Landes reist, um mit Menschen vor Ort ins Gespräch zu kommen. Der Sänger Xavier Naidoo kommt vor Gericht. Das Landgericht Mannheim hat eine Anklage wegen Volksverhetzung in 4 Fällen zugelassen. Die Staatsanwaltschaft wirft dem 54-Jährigen vor rund 6 Jahren über einen Telegram-Kanal antisemitische Inhalte veröffentlicht und auch den Holocaust geleugnet zu haben. Die Deutsche Bahn bietet jetzt eine neue Verbindung zwischen Köln und Antwerpen an. Zweimal täglich wird die Strecke über Aachen, Lüttich, Löwen und den Brüsseler Flughafen hin und zurück bedient. Die Reisedauer von Köln nach Antwerpen liegt bei knapp 2,5 Stunden.
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2: Im vergangenen Jahr ist die Zahl der Unfälle mit E-Scootern weiter gestiegen. Deutschlandweit waren es rund 16.500. Für mehr Sicherheit bietet im Ruhrgebiet der ehemalige Polizist Volker Jaschinski jetzt E-Scooter-Fahrtrainings, und zwar in Recklinghausen.
6: Wir wollen natürlich für die Notsituation vorbereitet sein. Einmal, dass jeder den Scooter sicher bedienen kann und dass er in der Notsituation richtig reagiert. Heißt, Gewicht verlagern, für eine Notbremsung möglichst kürzester Bremsweg.
2: Das E-Scooter-Training findet auf dem ADAC-Verkehrsübungsplatz in Recklinghausen statt. Das Wetter in Nordrhein-Westfalen. Heute Abend bleibt es freundlich bei Temperaturen zwischen 21 und 29 Grad. In der Nacht meist trocken und mild, bei Tiefstwerten um 14 Grad. Morgen geht es bei Sonne und Wolken größtenteils trocken los. Im Laufe des Abends zieht Regen auf. In Coesfeld bis 22 Grad, in Menden bis 23 und in Jülich bis 24 Grad. Das war WDR aktuell. 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Die A4 Köln Richtung Olpe ist zwischen Bergisch Gladbach, Frankenforst und Untereschbach nach einem Unfall gesperrt. Es gibt 6 Kilometer Stau, dort muss die Fahrbahn gereinigt werden. A4 Köln Richtung Aachen zwischen Dreieck Heumar und Köln-Poll etwa 10 Minuten plus 2 Kilometer Stau. Die A4 Aachen-Köln ist zwischen Langerwehe und Eschweiler Ost gesperrt. Dort wurden Abschussvorrichtungen neben der Autobahn gefunden. Es gibt zurzeit 7 Kilometer Stau in Richtung Köln und 4 Kilometer Stau in Richtung Aachen. Die Polizei bittet darum, den Bereich großräumig zu umfahren. A44 Dortmund Richtung Kassel zwischen Unna Ost und Kreuzwerl etwa 30 Minuten plus 6 Kilometer Stau. Und A61 Koblenz Richtung Mönchengladbach zwischen Türnich und Kreuzkerpen etwa 15 Minuten plus 3 Kilometer Stau.
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7: Erst Sachsen-Anhalt regieren, dann ganz Deutschland. Das will die AfD. Mein heutiger Gast hält dieses Szenario nicht für unwahrscheinlich und sieht Parallelen zur Zeit vor der Machtergreifung der Nationalsozialisten. Hilft er uns, dieser Vergleich? Diskutieren wir drüber. Auch unser Kommentator Albrecht von Lucke hat eine steile These dabei heute. In der vergeigten Wahl von Sachsen-Anhalt liege eine Chance für Friedrich Merz. Das soll er uns mal erklären. Zuerst aber habe ich eine Frage. Sind Wahlergebnisse eigentlich schon Demokratie?
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7: Mit Philipp Anft. Hallo zusammen. Kennen Sie das? Sie gucken den Toaster an und wissen genau, gleich kommt da die Scheibe Brot rausgeschossen. Und weil Sie wissen, dass es gleich passiert, erschrecken Sie sich ganz besonders. Ungefähr so ging es dem demokratischen Deutschland gestern Abend. Wir wussten alle seit Monaten, was da in Magdeburg aus dem Toaster kommen würde. Erschrocken haben wir uns trotzdem. Nur, was sagt man denn dann ins Mikrofon in der allgemeinen Ratlosigkeit?
8: Das ist Demokratie und die Menschen haben ja abgestimmt.
9: Fakt ist, die Landesregierung ist abgewählt.
10: Aber ich bin auch Demokrat und habe das Wahlergebnis zu akzeptieren.
7: Das ist halt Demokratie, muss man akzeptieren. Von CDU-Spitzenkandidat Sven Schulze über die Linke bis zu, warum auch immer, Didi Hallervorden haben das gestern alle ventiliert. Stimmt ja auch irgendwie. Die Zahlen sind so unmissverständlich auf Seiten der AfD, dass sogar Verfassungsfeinde die Demokratie plötzlich für eine ganz tolle Sache halten.
11: Als Demokrat werde ich immer, und das haben wir seit 10 Jahren gemacht, immer allen Kräften die Hand ausstrecken, die mit uns eine grundsätzliche politische Kehrtwende in diesem Land herbeiführen möchten.
7: Ulrich Siegmund, der Wahlgewinner. Beginnt es aber zu ahnen. Demokratie hört beim Wahlergebnis halt nicht auf. Sonst wäre sie einfach nur die Macht des Stärksten. Tatsächlich gibt es nicht mal eine Garantie, dass der Stärkste am Ende regiert. Das hat Politikwissenschaftler Karl Rudolf Korte gestern noch mal klargemacht.
12: Es gibt keinen Regierungsauftrag für niemanden. Das ist eine Behauptung. Die Verfassung enthält überhaupt nicht das Modell eines Regierungsauftrags, sondern der Sondierungsweltmeister wird am Ende Ministerpräsident in diesem Land.
7: Ein Zeichen dafür, dass der demokratische Prozess mit dieser Wahl eben nicht beendet ist. Es geht nur in die nächsten Runden, in Sondierungen, im Landtag, vor Gerichten und in jedem von uns, ob in Sachsen-Anhalt oder sonst wo in Deutschland. Denn was bei aller Ratlosigkeit bleibt, sind zwei Gewissheiten. Das Wahlergebnis muss man als Demokrat vielleicht akzeptieren. die Pläne der AfD kann man als Demokrat gar nicht akzeptieren.
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7: 43,8%. So hoch hat der rechtsextreme Landesverband der AfD in Sachsen-Anhalt die Landtagswahl gewonnen. Und viele fragen sich, wann greift die AfD auf Bundesebene nach der Regierung? Angekündigt hat es der Wahlsieger Ulrich Siegmund ja schon längst.
13: Dass ich eine Bundeskanzlerin Alice Weidel hier in Berlin brauche, damit wir hier Seite an Seite Geschichte schreiben, damit auch die völlig verrückten und irren politischen Entscheidungen hier in Berlin endlich rückabgewickelt werden, das ist das Ziel, was wir gemeinsam verfolgen.
7: Im Gedankenspiel meines heutigen Gastes ist es genau 2033 soweit. Da übernimmt die AfD die Bundesregierung in Deutschland und beginnt, die Demokratie zu demontieren. Deutschland 2033, ein Szenario, so heißt das aktuelle Buch von Justus Bender, Redakteur bei der Frankfurter Allgemeinen Zeitung und Experte für die AfD. Teil seiner These ist, dass es durchaus Parallelen gibt zwischen 1933 und 2033, also zwischen der Zeit vor der Machtergreifung der Nationalsozialisten und den aktuellen Erfolgen der AfD. Diskutieren wir jetzt drüber. Hallo Herr Bender.
14: Hallo, grüße Sie.
7: Sind wir dem Szenario in Ihrem Buch seit gestern Abend näher?
14: Ja, ich würde schon sagen, denn man erlebt ja auch so eine gewisse Hilflosigkeit der anderen Akteure. Es hat ja niemand wirklich jetzt einen Plan, was er dem entgegensetzen könnte, sondern es ist so ein bisschen ein gespenstischer Sog. Die Bundesregierung hat ja nun auch einiges getan, von dem sie eigentlich annehmen konnte, zum Beispiel in der Migration, dass man dann AfD-Wähler besänftigt. Aber nein, genau das Gegenteil ist passiert. Und das beschreibe ich auch in meinem Buch, dass dann auch eine große Frustration und irgendwann ein gewisser Fatalismus einsetzt, wo die Leute sagen, naja, dann ist es eben so.
7: Sie schreiben davon, dass in Deutschland gerade eine vorrevolutionäre Spannung herrsche. Die spüre ich noch nicht so recht, muss ich sagen. Also Unmut, ja, Krisen auf jeden Fall, Unsicherheit. Aber es geht ja den Menschen in diesem Land weitestgehend immer noch ziemlich gut. Das sind ja andere Vorzeichen als 1933, oder?
14: Das stimmt, das ist also wirklich völlig anders als damals. Aber wenn man im AfD-Milieu sich bewegt, dann hört man solche Sachen. Also dann hört man ja nicht nur, wir brauchen eine kleine Korrektur in bestimmten Politikfeldern, sondern hier muss grundsätzlich im System was anders werden und die müssen alle weg und so weiter. Ne? Und dann Fantasien, dass Leute inhaftiert werden sollen, wie Angela Merkel und andere. Und auch Björn Höcke stellt sich das so vor, dass wenn die AfD dann an der Macht ist, dann wird der Verfassungsschutz gestürmt und dann werden Dokumente gesichert, um sozusagen die Verbrechen, also ein bisschen so wie 1989, ne, die Verbrechen der Behörden gegen die demokratische Öffentlichkeit und so zu sühnen. Also das meine ich mit vorrevolutionärer Spannung, dass man auch merkt, hier ist was grundlegend schief in der Gesellschaft, da funktioniert was nicht mehr und die AfD ist letztlich ein Symptom dessen, aber das, was nicht mehr funktioniert, ist viel, viel tiefer irgendwo verborgen.
7: Die AfD als Symptom, dennoch, wenn man sich quasi den Körper anguckt in diesem Vergleich, dann sieht er ja heute deutlich anders aus, als das 1933 der Fall war. Wir haben heute eine wehrhafte Demokratie. Darauf beharrt auch der Grünen-Politiker Ralf Füchs im Podcast von Paul Ronsheimer.
15: Wir haben stabile demokratische Institutionen. Die Demokratie ist doch tief in der Gesellschaft verankert. So zu tun, als wäre jetzt die Demokratie in Gefahr, wenn die AfD in einem Mini-Bundesland an die Regierung käme, halte ich für nicht nur hysterisch, sondern für extrem kleinmütig.
7: Was sagen Sie dazu?
14: Ja, also dazu würde ich sagen, dass uns ja auch nicht das Vierte Reich droht. Ja, also um Gottes Willen, wir reden ja hier nicht über die Machtergreifung von Adolf Hitler und Konzentrationslagern, die demnächst eröffnet werden, sondern was uns droht, finde ich, ist ein Angriff auf die liberale politische Kultur in diesem Land und demokratische Institutionen und was dann der Endpunkt von dieser Entwicklung sein könnte. Das ist vielleicht sowas wie Ungarn unter Viktor Orban, wo die Justiz und die freien Medien tief beeinträchtigt waren. Und dann kann man sagen, na gut, das ist ja nicht das Ende der Welt. Ja, das ist nicht das Ende der Welt, aber es ist das Ende einer freiheitlich-demokratischen Demokratie, wie wir sie heute kennen. Und das ist, finde ich, schon etwas sehr Bedauernswertes und auch sehr, sehr Großes in der Entwicklung der Bundesrepublik. Also insofern ist das immer dann eine falsche Entwarnung, finde ich. Man schraubt die Erwartungen so hoch im negativen Sinne und dann kann man sagen, aber so schlimm wird es ja nicht kommen. Naja, es wird dann schon noch schlimm genug, finde ich.
7: Hm. Dieser Vergleich mit 1933, der soll ja eine Warnung sein, haben Sie eben auch gesagt. Aber man muss ja sagen, diese Warnung ist nicht ganz neu. Die gibt es jetzt schon seit ein paar Jahren, diesen Vergleich. Und der verhallt ja komplett im Walde. Ne? Also wer die AfD wählt, der sieht die Parallelen zum damaligen Ende der Demokratie entweder nicht oder er hat eben kein Problem damit.
14: Absolut, ja. Aber ich finde, den allen anderen muss man klar machen, wie ähnlich das sozusagen in menschlicher Hinsicht ist. Also wenn man das liest, wie die Stimmung war, wenn man einfach mal Parlamentsdebatten liest aus der Weimarer Republik und auch liest, wie die Nationalsozialisten sich in der demokratischen Öffentlichkeit verteidigt haben gegen Skandale und Vorwürfe und so, da läuft es einem kalt den Rücken runter, weil einem das so bekannt vorkommt. Natürlich auch bis auf Wörter, wenn die dann sagen, die Lügenpresse und was nicht alles, aber auch dieser Gestus der Empörtheit. Wie können Sie es wagen? Also dieses Selbstbewusstsein auch. Und da gibt es viele andere Beispiele, die beschreibe ich auch in meinem Buch, wo man wirklich allein nur aus der Schilderung des Historischen merkt, das hätte niemand in den 80er, 90er oder 10er Jahren verstehen können. Und uns kommt das unglaublich bekannt vor, eben weil es diese Ähnlichkeiten gibt.
7: Das heißt, dieser Vergleich mit 1933, den finden Sie schon wichtig. Könnte man nicht vielleicht auch sagen, dieser Vergleich ist gar nicht so ungefährlich, weil er so eine Art selbsterfüllende Prophezeiung werden könnte? Also dass es der AfD sozusagen nochmal extra Schub gibt, wenn man diesen Vergleich zieht?
14: Ja, ich finde, das kommt sehr darauf an, was man vergleicht. Also wenn man die AfD zum Beispiel als Nazis hinstellt, da habe ich schon immer dagegen argumentiert und das stimmt einfach nicht. Ja, und es ist dann natürlich eine Steilvorlage. Aber wenn man Details aus der Entstehung des deutschen Autoritarismus aus der Vergangenheit einfach wiedererkennt und die wirklich isoliert betrachtet und auch mit aller Vorsicht, die geboten ist, dann ist das Vergleichen nicht nur legitim, sondern ich finde, das ist auch geboten irgendwie, wenn wir immer darüber reden, wir wollen aus der Geschichte lernen und wir sagen nie wieder. Und letztlich immer, wenn jemand sagt, jetzt ist aber der Moment gekommen, sagen wir, nein, nein, das ist jetzt aber wirklich übertrieben, da eine Ähnlichkeit zu sehen. Naja, irgendwann, wenn eine rechtsextreme Partei zum Beispiel 44% erreicht, ist vielleicht der Moment gekommen, mal in die Geschichte zu schauen, als schon einmal eine rechtsextreme Partei die Macht erreichen konnte. Und da finde ich das weder weit hergeholt noch verantwortungslos, da einfach mal die Parallelen anzuschauen.
7: Sie stellen sich in Ihrem Buch ja relativ klar gegen die These, die AfD werde sich schon entzaubern, wenn sie an der Macht ist, also so ein bisschen an der Sachpolitik scheitern, wie man es auch jetzt nach dieser Wahl in Sachsen-Anhalt immer wieder mal gehört hat. Jetzt ist es aber ja so, dass die AfD kaum genug Personal hat, um Posten richtig zu besetzen, geschweige denn erfahrene Politikerinnen und Politiker. Glauben Sie, dass bei einer AfD-Regierung, wenn es die denn dann gibt, wirklich Politik rauskommen könnte, bei der die Menschen sagen, bei der die Wählerinnen und Wähler sagen, ja, das hat jetzt mein Leben wirklich verbessert, das war eine super Idee?
14: Ich glaube gar nicht, dass es den Wählern um sowas geht. Also wenn es darum gehen würde, dass man sich wirklich ernsthaft fragt, wie können wir unser Leben hier verbessern, dann gäbe es doch ganz viele Fachleute, die man das zum Beispiel fragen könnte. Und dann könnte man mal in die Programme der anderen Parteien schauen. Da sind jetzt auch ja nun wirklich nicht nur törichte Vorschläge drin. Und das tun sie ja gerade nicht. Und sie bestrafen ja auch nicht offensichtliche sozusagen politische Fehler der AfD, also ein Euro-Austritt ist ja immer das prominenteste Beispiel, das ist ja einfach nur verheerend für Deutschland, das bestrafen sie nicht, sondern belohnen es noch. Also offensichtlich geht es ja um vorpolitische, emotionale Gründe, die AfD gut zu finden und es geht um diesen populistischen Gestus und den könnte eine AfD-Regierung ja einfach fortsetzen und immer wenn irgendetwas nicht funktioniert, dann sind eben die anderen schuld und das ist wieder ein Beleg, dass die linken Richter und die linken NGOs und wer nicht alles uns hier behindern und den Willen des Volkes stören. Also ich kann mir nicht vorstellen, wie sich eine AfD-Regierung entzaubert, weil dann hätte sie sich schon viel früher entzaubern müssen. Nicht an der Regierung, sondern einfach nur auf Grundlage ihrer Vorschläge.
7: Dann landen wir aber natürlich bei der Frage, was tun wir jetzt? Also wie gewinnt man Menschen vielleicht zurück, die sich da aus dem demokratischen Spektrum oder auch vom Sachargument verabschiedet haben? Oder wie verliert man vielleicht zumindest nicht noch mehr Menschen in diese Richtung? Sachliche Argumente, so verstehe ich sie jetzt, sind da nicht so richtig die Lösung.
14: Ja, genau. Das heißt, die Erfahrung haben wir schon gemacht. Auch die Faktenchecks und so, das hat ja alles keine Wirkung. Das vorpolitische Identifizieren mit AfD-Politikern, und das läuft viel über Gefühle. Also zum Beispiel hat jemand Angst vor Zuwanderung und vor der Überfremdung seines Ortes und der unterstellt, dass jemand wie Alice Weidel genau dasselbe Gefühl hat und sozusagen ihn repräsentiert in seiner Persönlichkeit. Ja. Und wenn man da mal herausstellen würde im Diskurs, dass es ziemlich wahrscheinlich ist, dass Alice Weidel keine Angst empfindet in einem multikulturellen Kontext, weil sie 5 Jahre in Peking gelebt hat, fließend Mandarin spricht, ihre Frau aus Sri Lanka stammt und die gemeinsamen Kinder dann dadurch natürlich auch einen Migrationshintergrund haben, dann würde das sehr stark diese emotionale Bindung erschüttern zum Beispiel. Und da gibt es viele andere Beispiele, der Ordnungssinn der AfD. Die AfD hat letztlich nicht vor, Ordnung zu schaffen. Die würde ein großes Chaos auslösen und das auch verteidigen und sozusagen schulterzuckend hinnehmen. Also es gibt sozusagen auf dieser emotionalen Ebene ganz viele Dinge, die man tun könnte und die AfD wirklich erschüttern würde. Und das tut man meistens nicht, weil das ja auch ein seltsamer Ratschlag ist. Auch wenn ich das jetzt so vorschlage, denkt man, wie meint er das denn? Was man stattdessen tut, ist das ewige Anargumentieren. Und das empfinden AfD-Anhänger einfach nur als eine Entwertung ihrer Emotionen und als einen persönlichen Angriff. Und das bewirkt gar nichts.
7: Herr Bender, ich danke Ihnen.
14: Vielen Dank Ihnen.
7: Justus Bender war mein Gast heute. Sein neues Buch heißt Deutschland 2033, ein Szenario. Haben wir darüber diskutiert im Politikum Meinungspodcast. Natürlich haben Sie in der Politikum-Community die Wahl in Sachsen-Anhalt auch verfolgt. Wir haben auch schon erste Reaktionen von Ihnen bekommen. Peter Klapproth zum Beispiel schreibt uns, man hätte mehr Demokratie wagen können. Mit Bürgerräten und Volksabstimmungen die Demokratie sexy machen können und nicht so eine Zuschauerdemokratie. Aber die Politikerinnen und Politiker wollten keine Experimente. Jetzt kommen die, die weniger Demokratie wollen. Finde ich eine spannende These, vor allem, wo wir ja gerade in Sachsen-Anhalt eine Rekordwahlbeteiligung erlebt haben. Also eben genau keine Zuschauerdemokratie, nur halt eben mit Erfolg für die, die der Demokratie ans Leder wollen. Ich glaube, wir müssen alle noch ein bisschen drüber nachgrübeln, was das eigentlich heißt. Oder wie Politiker nach Wahlniederlagen immer wieder sagen, das werden wir jetzt erstmal in Ruhe analysieren. Wenn Sie Erkenntnisse haben oder einfach Ihre Meinung zu unseren Themen loswerden wollen, gerne eine Sprachnachricht an die 0172 253 0042 oder eine Mail an politikum@wdr.de.

0: Das historische Wahlergebnis in Sachsen-Anhalt gibt uns allen zu denken, aber einem Mann ganz besonders. Dem Kanzler nämlich. Viele finden, Friedrich Merz ist schuld am Erfolg der AfD. Seine Aussagen, sein Auftreten, seine Sozialreformen. Letztere wollen manche jetzt auch ordentlich zurechtstutzen. Merz hat aber heute schon klargemacht, nicht mit ihm.
1: Unser Land braucht grundlegende Reformen. Es geht um nicht mehr und um nicht weniger als um die Zukunft unseres Landes und die Chancen unserer Kinder und Enkelkinder.
0: Richtig so, sagt Politikum-Kolumnist Albrecht von Lucke von den Blättern für deutsche und internationale Politik. Er findet, Friedrich Merz habe genau jetzt die Chance, sich einer historischen Aufgabe zu stellen. Ich bin gespannt.
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0: Hallo Albrecht.
3: Hallo Philipp, freue mich, hallo.
0: Diese vergeigte Wahl ist eine ziemliche Katastrophe für Merz. Seine Umfragewerte sind gerade unterirdisch. Wo siehst denn du da jetzt genau eine Chance für ihn?
3: Die Chance, das ist ein Stück weit vielleicht zu schön beschriebener Begriff. Ich würde sogar weitergehen. Es ist letztlich die historische Aufgabe von Friedrich Merz im Wissen darum, das ist meine Überzeugung, dass er diese Legislaturperiode wohl kaum überleben wird. Ich glaube nicht, dass seine Werte noch einmal so groß sein werden, dass er noch mal kandidieren könne gar. Das halte ich für völlig ausgeschlossen. Aber, und das ist die historische Aufgabe, er muss diese Reformen jetzt durchsetzen.
0: Aber sind es nicht diese unbeliebten Reformen erst, die dieses Wahlergebnis der AfD möglich gemacht haben? Da liegt es ja schon nahe, da jetzt ein bisschen nachzubessern, oder?
3: Das ist im Detail sicher richtig. Wenn man zum Beispiel an die Krankmeldung am ersten Krankheitstag denkt, das ist nicht das, was im Detail immer richtig ist. Aber in der großen Linie sind die Reformen unabdingbar. Da hat Merz völlig recht. Anders kommt das Land nicht voran, wird es nicht zukunftsfähig. Und dafür ist Merz schließlich auch gewählt worden.
0: Diese Wahl scheinen einige zu bereuen, wenn man sich die Beliebtheitswerte jetzt anguckt. Muss die Union nicht über einen Alternativkanzler nachdenken, wenn jemand so offensichtlich keinen Rückhalt mehr in der Bevölkerung hat?
3: Ja, das ist ja keine Frage. Und das wird auch genau der Fall sein. Und das wird übrigens noch mehr nach den Wahlen in Mecklenburg-Vorpommern und Berlin der Fall sein. Das werden beides desaströse Ergebnisse für die CDU. Und trotzdem glaube ich, und das ist die eigentliche Ironie der Geschichte, zum gegenwärtigen Zeitpunkt ist Merz durchaus noch der richtige Mann. Und er bleibt es, und zwar aus zwei Gründen. Erstens, weil er die Reformen versprochen hat und weil er sie wird durchsetzen müssen. Andernfalls würde er seinem letzten großen Versprechen, und viele hat er ja schon nicht eingehalten, nicht gerecht, dass er die Reform eben letztlich durchführen kann und will. Das ist der Punkt, an dem für ihn wirklich fast schon der lutherische Satz stimmt, ich stehe hier und kann nicht anders.
0: Und zweitens?
3: Der zweite Punkt ist, dass wir es zwar mit einem Ersatzkandidaten Hendrik Wüst zu tun haben, der wird ja schon allenthalben als solcher gesehen, aber für den kommt das zur Unzeit. Denn ein Hendrik Wüst wäre gegenwärtig noch gar nicht in der Lage, den Kandidaten abzugeben. Er hat noch die Landtagswahlen 2027 vor sich. Die muss er schaffen, damit er dann so stark ist, dass er letztlich wirklich den Ersatzkanzler abgeben kann, den das Land braucht und den die Union tatsächlich auch braucht. Denn offensichtlich, und das ist die Tragik von Friedrich Merz, ich glaube, man kann es fast so sagen, wenn er übrigens auch zu dieser Tragik durch sein eigenes Versagen maßgeblich beigetragen hat. Er ist nicht mehr in der Lage, die Werte nochmal zu drehen. Davon bin ich ziemlich überzeugt. Seine letzte Aufgabe wird jetzt darin bestehen, die Reformen durchzuführen, die erforderlich sind und damit einem Nachfolger Hendrik Wüst aller Voraussicht nach das Feld zu bereiten, damit der dann unter besseren Voraussetzungen, vielleicht wenn die Reformen schon Wirkung zeitigen, das Zepter übernehmen kann. Das wäre ein Abgang in Würde für Merz und das war etwas, womit er der historischen Aufgabe gerecht würde.
0: Wow, das wäre also quasi so ein selbstloser Opfergang für die CDU auf der einen Seite, für die Republik auf der anderen Seite. Glaubst du, Merz ist da der Typ für?
3: Ich glaube durchaus, dass er weiß, dass alles steht und fällt. Dafür hat er sich viel zu sehr aus dem Fenster gelehnt. Alles steht und fällt mit der Frage, ob er diese Reform noch durchsetzt. Und da ist natürlich die Wahrscheinlichkeit, dass ihm die Herzen der Bevölkerung nicht gerade zufliegen werden, wenn die Härte der Reformen greift. Und das haben wir jetzt ja schon gesehen. Also gibt es nur noch zwei Optionen für Merz. Entweder tritt er nach den Reformen erhobenen Hauptes ab, um damit der CDU überhaupt noch eine Chance zu eröffnen, wahrscheinlich mit einem anderen Kanzlerkandidaten und einem Nachfolger. Oder aber, das könnte letztlich der letzte Hoffnungsschimmer sein, ich glaube, das weiß er. Er kann darauf hoffen, dass er vielleicht doch noch den Turnaround schafft, die Reformen greifen, die Wirtschaft springt an und die Menschen sehen doch noch ein, dass all das erforderlich war und damit auch die Reputation des Friedrich Merz wieder gestärkt werde. Ich gebe es zu, Momentan spricht eigentlich alles angesichts der unterirdischen Werte von Friedrich Merz für das Erstere. Dann wäre Friedrich Merz sowas wie der Kanzler des Übergangs und die nächsten 6 Monate wären genau die Zeit, in der er das Land fit für die Zukunft machen würde und auch fit für seinen Nachfolger. Genau wie er es bei seinem Wahlkampf und seinem Wahlantritt versprochen hatte, das Land wäre fit für die Zukunft, aber dann ohne den Kanzler Friedrich Merz.
0: Vielleicht passt ja der Spruch, ist der Ruf erst ruiniert, dann regiert es sich ganz ungeniert. Albrecht von Lucke war das am Politikum Küchentisch. Ich danke dir.
3: Danke dir, Philipp, auch für den Nachschlag.
0: Wenn Ihnen noch leicht schwindelig ist von gestern Abend, von all den Torten- und Balkendiagrammen, von Koalitionskonstellationen und Umfragen, dann hätte ich noch einen Podcast-Tipp für Sie, der vielleicht so ein bisschen Licht ins Chaos dieser Landtagswahl bringt. 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Und immer, wenn es so viel um die AfD geht, um demokratiefeindliche und rechtsextreme Bestrebungen, dann braucht's manchmal etwas, was die Perspektive wieder so ein bisschen gerade rückt. Zum Beispiel ein Blick auf all die Menschen, die gestern nach den ersten Hochrechnungen auf die Straße gegangen sind. In Frankfurt am Main, in Berlin, in Hamburg.
2: Es ist eine bunt gemischte Truppe, ja, alte, junge Menschen, Demonstranten. Es ist nicht so wie oft, dass es so ein Familienevent ist. Das ist nicht so, sondern es ist schon der Kreis, der hier wirklich sich antifaschistisch positioniert.
0: Auch für heute werden in Berlin mehrere tausend Menschen erwartet. Weitere Demos sind angekündigt. Das verdient Respekt, denn, kleiner Rückgriff auf den Anfang der Folge, auch friedlicher Widerstand gehört eben dazu, zur Demokratie und nicht nur Wahlergebnisse. Das war Politikum. Ich bin Philipp Anft. Machen Sie es gut.

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1: Ich bin Johannes Döbbelt. Hallo, willkommen bei uns. Die einen sind zutiefst erschüttert, die anderen sehen jetzt eine große Hoffnung. Wir schauen ausführlich auf die Folgen der Wahl in Sachsen-Anhalt.
2: Hoffnung war ein entscheidender Begriff in diesem Wahlkampf und das ist eine ganz tolle Grundlage dafür, dass wir jetzt dieses historische Ergebnis hier gemeinsam, ich muss es immer wieder sagen, erreicht haben.
3: Wir sind alle zutiefst schockiert. Mit dem gestrigen Tag hat sich nicht nur in Sachsen-Anhalt etwas verändert, sondern in ganz Deutschland.
4: Menschen, die jetzt Angst haben sollen, wissen, der Bund und auch die Länder werden sie nicht aus dem Auge verlieren, werden Acht geben darauf, was in Sachsen-Anhalt jetzt passiert.
1: Umfragen vor der Wahl liegen halt auch manchmal daneben. Das haben wir jetzt mal wieder gemerkt. Diesmal war es vor allem das Ergebnis der CDU, das vorher ja nicht so schlecht vorhergesagt wurde, wie es dann gekommen ist mit den 17% in Sachsen-Anhalt. Die AfD liegt bei fast 44%.
5: Wir werden auf jeden Fall einen Wechsel erleben, hoffe ich doch.
6: Ich denke mal, dass das nicht schlecht ist.
7: Einfach Veränderung, dass was Neues passiert.
8: Ich bin fassungslos, das habe ich nicht erwartet. Gar nicht, nein.
9: Ich bin in einer Diktatur groß geworden und ich möchte keine Diktatur wieder. Ich möchte eine Demokratie mit Vielfalt.
10: Es muss einfach sein, wieder, dass man sich wohlfühlt als Deutscher in seinem eigenen Land. Mein Wahlspruch heißt, Deutschland zuerst, Mut zur Wahrheit.
1: Stimmen von heute aus Magdeburg. Und die große Frage in Sachsen-Anhalt ist jetzt, wie will es die AfD hinbekommen, eine Mehrheit im Landtag zu organisieren nach ihrem Wahlsieg? Denn Spitzenkandidat Ulrich Siebmund und seine Partei wollen ja nur regieren, so haben sie es heute nochmal gesagt, wenn sie eine stabile Mehrheit haben. Wer für so eine Mehrheit in Frage kommen könnte, das besprechen wir gleich genauer im Echo des Tages. Zuerst gibt uns mein Kollege Guido Hensch aber nochmal eine kurze Zusammenfassung, wie der aktuelle Stand ist nach der Wahl.
11: Dass die AfD die Wahl gewinnen würde, war schon anhand der Prognosen der letzten Wochen abzulesen. Dass das Wählervotum mit fast 44% aller abgegebenen Stimmen so deutlich ausfällt, aber nicht. Auch Politikwissenschaftler Benjamin Höhne von der TU Chemnitz zeigte sich einigermaßen überrascht.
12: Das ist natürlich eine Zäsur, dass der organisierte Rechtsextremismus, die AfD ist eine gesichert rechtsextreme Organisation in Sachsen-Anhalt, die Macht zum Greifen nah vor sich hat. Das ist ein Novum. Es gibt da aber auch nichts dran zu rütteln oder zu schütteln. Sie ist der Wahlsieger und nun sind die Parteien aufgefordert, damit umzugehen und das Beste für Sachsen-Anhalt zu versuchen, draus zu machen.
11: Der Ball liegt aber bei der AfD. Entsprechend sieht Spitzenkandidat Ulrich Siebmund einen klaren Regierungsauftrag für seine Partei. Dafür reichen die 39 von 83 Sitzen im Landtag allerdings nicht ganz aus. Der Einzug des BSW hat der AfD die absolute Mehrheit gekostet. Siebmund muss nun also Mitstreiter finden, die seinen Weg ohne großes Wenn und Aber mitgehen. Wollen.
13: Ich werde es niemals machen, dass wir die Grundfragen dieser Zeit, gerade Thema Migration, innere Sicherheit, die Energiepolitik, die ja sehr ideologisch ist in diesem Land, hier irgendwie aufweichen im Sinne einer theoretischen Machtoption nur um des Regierens willens. Das wird es mit mir nicht geben. Diese Punkte sind nicht verhandelbar, weil die haben dieses Land dahin gebracht, wo es aktuell ist und das möchte ich nicht. Wir müssen endlich handeln.
11: Für eine regierungsfähige Mehrheit könnte die AfD eine Koalition mit dem BSW eingehen, das sich nicht gänzlich abgeneigt zeigt, eigentlich aber lieber nur bei Bedarf mitspielen möchte. Deshalb setzt Siegmund auch eher auf Abweichler aus den anderen Parteien und da zeigt er sich sehr zuversichtlich.
13: Na, wir haben ja schon im Wahlkampf gesehen, dass wir aus anderen Parteien Unterstützung bekommen haben. Das liegt ganz einfach daran, dass es ja die ein oder andere Partei gibt, die sich von den eigentlichen Werten völlig entfernt hat und zwar nicht nur

0: seit gestern, sondern seit vielen, vielen Jahren ein Prozess angetreten ist, wo man sich jetzt kaum noch von Linken oder Grünen irgendwie unterscheidet. Das missfällt ja auch dem einen oder anderen, der auch schon länger in dieser Partei mit dabei ist.
1: Damit meint Siegmund wohl in erster Linie Politiker aus den Reihen der CDU, der selbst auch 5 Jahre angehörte. Da bleibt jetzt also abzuwarten, ob die so oft zitierte Brandmauer demnächst bröckelt.
2: Ja, bröckelt die Brandmauer zumindest in Sachsen-Anhalt oder woher soll die Mehrheit für eine AfD-geführte Regierung im Landtag sonst kommen? Blicken wir drauf mit unserem Reporter Fabian Brenner in Magdeburg. Fabian, AfD-Spitzenkandidat Ulrich Siegmund behauptet, es gäbe in den anderen Parteien in Sachsen-Anhalt, wohl vor allem in der CDU, schon einige, die mit der AfD liebäugeln würden und überlaufen könnten. Würdest du das auch so einschätzen?
3: Zumindest würde ich es nicht ausschließen, auch wenn Ministerpräsident Sven Schulze das tut, denn er sagt, es werde mit Sicherheit niemand aus der CDU-Fraktion geben, der als Überläufer quasi fungieren würde. Das hat er gestern auch direkt nach der Wahl getan, also er scheint sich da sicher zu sein. Ich bin es mir nicht ganz so sicher, denn diese Diskussion, die gibt es seit Monaten quasi in Sachsen-Anhalt und es gab auch immer mal, ja wie soll ich sagen, Tendenzen hin zu Annäherungen zwischen CDU-Leuten und AfD-Leuten. Und es gab zuletzt auch, dass zumindest kein Landespolitiker, aber ein Kommunalpolitiker aus der Altmark, ganz im Norden Sachsen-Anhalts, der, also ein CDU-Politiker, ein Bürgermeister, der 10.000 Euro an die AfD gespendet hat, kurz vor der Wahl und das dann auch öffentlich gemacht hat, verbunden mit dem Aufruf, die AfD zu wählen.
2: Eine andere Option wäre ja jetzt, dass BSW unterstützt Ulrich Siegmund und die AfD, also auch geschlossen als Fraktion und zwar jetzt nicht nur bei der Wahl zum Ministerpräsidenten, sondern auch danach noch in Form einer Koalition zum Beispiel zwischen AfD und BSW. Ist das noch eine realistische Option?
3: Ja, absolut. Also die Spitzenkandidatin des BSW, Claudia Wittig, hat das auch so durchklingen lassen. Also eine sachbezogene Zusammenarbeit und punktuelle Unterstützung der AfD im Magdeburger Landtag angeboten. Also das ist nicht ausgeschlossen.
2: Das BSW hat aber ja ursprünglich mal die Idee, wir wählen so einen überparteilichen Ministerpräsidenten. Ne? Und der sucht sich dann je nach Thema, je nach Gesetz, das beschlossen werden soll, wechselnde Mehrheiten im Landesparlament. Was ist mit der Variante? Ist sie schon vom Tisch?
3: Die ist nicht vom Tisch. Das BSW schlägt das auch weiterhin vor. Ich halte sie allerdings so ein bisschen für eine Scheindiskussion, weil bisher auch noch gar nicht klar benannt wurde, wer denn das sein soll, wer dieser überparteiliche Kandidatin, Kandidat sein soll. Also das ist bisher nur so eine vage Vorstellung.
2: Ich glaube, das ist aus Sicht der AfD nicht besonders attraktiv, ne, wenn man die Wahl so deutlich
3: absolut
2: gewinnt.
3: Nicht, ne? Absolut nicht. Also aus AfD-Sicht nicht und auch aus CDU-Sicht, glaube ich, ist das relativ unrealistisch. Ich glaube, das BSW baut da somit ein bisschen vor für die Ministerpräsidentenwahl. Sie haben ja angekündigt, weder Schulze noch Siegmund wählen zu wollen. Müssten sie auch nicht, denn im dritten Wahlgang, wenn die ersten beiden scheitern, würde eine einfache Stimmenmehrheit im Landtag ausreichen. Das BSW würde sich dann enthalten und die AfD hätte diese einfache Mehrheit durch ihre Stimmen. Ulrich Siegmund wäre dann AfD-Ministerpräsident von Sachsen-Anhalt.
2: Der neu gewählte Landtag in Magdeburg muss dann übrigens bis zum 6. Oktober zusammenkommen. Für die Wahl des Ministerpräsidenten gibt es keine Frist. Ja, und wahrscheinlich hat noch nie eine Landtagswahl in Ostdeutschland, auch hier bei uns in NRW, für so viel Aufsehen gesorgt. Diese Stimmen dazu haben wir heute in Düsseldorf gesammelt.
4: Ja, ich finde es erschreckend, dass die Altparteien noch so viele Stimmen gekriegt haben. Ganz ehrlich.
5: Ich denke, dass es so ist, wenn man Veränderungen möchte, dann muss irgendwas passieren. Und wenn es die einen nicht machen, dann machen es die anderen. Ob das jetzt gut ist oder nicht, das weiß man noch nicht. Das wird man dann sehen.
6: Ja, es ist deprimierend. Und ich glaube, ja, bei der nächsten Bundestagswahl wird uns ein ähnliches Ergebnis erwarten, ehrlich gesagt.
2: Bis zur nächsten Bundestagswahl ist es wahrscheinlich noch eine Weile hin, aber wir schauen jetzt mal auf die Folgen der aktuellen Wahl für die Bundespolitik. Nach so einer Landtagswahl ist es ja üblich, dass auch die Parteivorsitzenden in Berlin vor die Presse treten und dann sagen, was sie zu dem Ergebnis zu sagen haben. Bei Friedrich Merz und der CDU haben heute alle ganz genau hingehört, denn Merz musste ja erklären, wie die CDU so abstürzen und gegen eine rechtsextreme AfD in Sachsen-Anhalt haushoch verlieren konnte, die Merz ja ursprünglich mal halbieren wollte. Und jetzt ist es in dem Bundesland zumindest umgekehrt gekommen. Die AfD hat die CDU halbiert. Mein Kollege Jan Zimmermann hat den Auftritt des Kanzlers verfolgt.
7: Das Ergebnis in Sachsen-Anhalt sei eine der schwersten Wahlniederlagen seit Jahrzehnten für die CDU, sagte Friedrich Merz. Der Parteivorsitzende spricht von großen Erschütterungen für die CDU und das ganze Land.
8: Ich kann Ihnen sagen, wir sind alle zutiefst schockiert. Wir haben es in dieser Form so nicht erwartet. Mit dem gestrigen Tag hat sich nicht nur in Sachsen-Anhalt etwas verändert, sondern in ganz Deutschland.
7: An dem eingeschlagenen Reformkurs der Bundesregierung hält Merz fest. Deutschland brauche grundlegende Reformen bei Rente, Gesundheit und Pflege. Merz kündigte aber Konsequenzen an. Der CDU-Chef sagte, seine Politik künftig mehr und besser erklären zu wollen.
8: Wir alle wissen, dass wir auch mehr tun müssen, um die Menschen wieder zu erreichen. Das betrifft mich natürlich. Ich stehe als Bundeskanzler ganz vorn in der Verantwortung, aber ich habe nicht vor, mich dieser Verantwortung zu entziehen. Es geht um nicht mehr und um nicht weniger als um die Zukunft unseres Landes und die Chancen unserer Kinder und Enkelkinder.
7: Der Kanzler sendet auch ein Signal an alle, die sich im In- und Ausland Sorgen machen, dass womöglich eine in Teilen rechtsextremistische Partei in Regierungsverantwortung kommt. Er betonte, die Institutionen in Deutschland seien wehrhaft und stabil. Die Bundesregierung werde alles tun, um das Grundgesetz durchzusetzen.
8: Regierungen und ihre Politik stehen immer wieder zur Abstimmung. Das ist das selbstverständliche Wesen der Demokratie. Aber eines steht nicht zur Abstimmung. Das sind die Regeln unseres Zusammenlebens und die Werte unseres Grundgesetzes.
2: Sagt Friedrich Merz heute in Berlin. Der Kanzler will die geplanten Reformen mit der Bundesregierung weiter durchziehen. Aus der SPD war aber gestern und heute auch zu hören, bei den Reformen müssen wir nach dieser Wahl schon noch mal genau hinschauen, vielleicht auch noch was ändern an einigen Stellen. Wir schauen wiederum darauf noch mal genauer mit Dagmar Pepping aus unserem Hauptstadtstudio. Dagmar, wie hast du denn den Kanzler heute bei seinem Auftritt erlebt? Hast du Merz da auch eher selbstkritisch wahrgenommen?
9: Ja, durchaus. Ich habe ihn selten so gesehen, heute Mittag bei der Pressekonferenz in der Parteizentrale. Das Ergebnis stand ihm wirklich ins Gesicht geschrieben. Das war ein selbstkritischer Friedrich Merz, hat auch gesagt, das macht ja was mit uns, auch mit ihm persönlich. Und auch eine Erschütterung in der Partei, eine große. Und wir hören, dass die Diskussion in den Gremien auch ernsthaft war, mit großem Ernst geführt wurde. Und er hat ja auch gesagt, wir haben die Angst in der Bevölkerung unterschätzt. Er will stärker erläutern, stärker für seine Politik werben. Und dann hat er gesagt, ich muss versuchen, die Menschen in ihrer Emotionalität stärker zu erreichen. Mhm. Und als er dann gefragt wurde, ist denn Aufgeben irgendwann mal für Sie eine Option, sagt er, nein, ist keine Option. Aber ob er sich wirklich jetzt neu erfinden kann, Friedrich Merz, der Kanzler als Erklärer, müssen wir abwarten.
2: Dass die AfD gewinnen und die CDU verlieren würde, das war ja schon vor der Wahl klar, nur dass es jetzt so deutlich ist, eben nicht. Wie schwer ist denn die CDU jetzt auch im Bund, also auch als Teil der Bundesregierung, beschädigt durch die Wahl in Sachsen-Anhalt?
9: Die ist beschädigt, weil eben diese Klatsche so groß ist, sich zu halbieren, unter 18% zu kommen. Man muss ja auch bedenken, in 2 Wochen haben wir die nächsten Landtagswahlen in Mecklenburg-Vorpommern und Berlin und da drohen ebenfalls schlechte Ergebnisse. Und wenn das so kommen sollte, dann ist hier richtig Feuer unterm Dach. Und die Werte für die Bundesregierung und für den Kanzler persönlich sind ja auch miserabel. Das weiß ja auch Friedrich Merz. Und deswegen setzt er jetzt darauf, dass wenn er den Reformkurs fortsetzt mit der SPD, dem Koalitionspartner, dass es dann irgendwann besser wird. Und er sagt, ich habe keinen Zweifel, dass mein Kurs der richtige ist, aber man muss eben jetzt auch gucken, ob es bei den Leuten irgendwann mal ankommt, denn sonst wird es wirklich eng für ihn auch persönlich als Parteivorsitzender und Kanzler und spätestens nach der Wahl in NRW.
2: Ja, aber gucken wir noch mal genauer auf die geplanten Reformen bei Rente, Gesundheit, Pflege, Steuern. Bislang hatte ja auch die SPD da eher so die Füße stillgehalten. Jetzt heißt es aber aus Teilen der Partei, wir müssen doch mal noch mal vieles auf den Prüfstand stellen. Vielleicht auch die eine oder andere Reform abschwächen. Das könnte zumindest die Konsequenz sein. Wie ist deine Einschätzung dazu? Wackeln die Reformen wieder?
9: Es wird an ihnen weitergearbeitet. Bärbel Baas hat gesagt, ein Weiter-so, das geht nicht. Sie sagt, dass die Sozialreformen notwendig sind.
10: Aber wir dürfen die Sozialreformen nicht gegen die Menschen machen.
9: Und das ist eben das, was die Sozialdemokraten in Gesprächen mit Friedrich Merz in den nächsten Tagen und Wochen fordern werden, dass man da noch mal rangeht. Und Bärbel Baas hat eben auch gesagt, wenn die Leute hören, ihr müsst länger arbeiten, ihr dürft nicht so viel krank sein, alles wird irgendwie härter für euch, dass das dann Verunsicherung und Misstrauen schürt. Und da hat sie gesagt, das Problem ist dabei nicht nur die Art, wie gesprochen wird, sondern dann eben auch die Inhalte. Und deswegen nehme ich an, dass man in den nächsten Wochen und Monaten an den Reformen noch mal arbeiten wird. Muss auch dazu sagen, für die Rente gibt es noch nicht mal einen Gesetzentwurf. Also da sind wir noch ganz am Anfang, wie das Ganze ausgestaltet wird.
2: Dagmar Pepping, unsere Reporterin in Berlin, danke. Einig sind sich sowohl die AfD als auch zum Beispiel CSU-Chef Markus Söder gerade in ihrer Analyse, dass dieser Wahlsieg der AfD historisch ist. Schon allein, weil es noch nie in der Geschichte der Bundesrepublik einen so deutlichen Wahlsieg einer laut Verfassungsschutz rechtsextremen Partei gegeben hat. Was bedeutet das für Deutschland insgesamt, auch für das, was so an Polarisierung, vielleicht auch weiterer Radikalisierung in der Politik noch auf uns zukommen könnte? Dazu spreche ich jetzt mit dem Historiker und Publizisten Ilko Sascha Kowalczuk. Hallo, Herr Kowalczuk.
10: Hallo, ich grüße Sie.
2: Friedrich Merz hat heute gesagt, nach dieser Wahl habe sich nicht nur in Sachsen-Anhalt etwas verändert, sondern in ganz Deutschland. Würden Sie das auch so sehen?
10: Naja, ich wundere mich ein bisschen. Das ist ja ein Sieg mit Ansage gewesen. Und zwar nicht ein Sieg mit Ansage von gestern, sondern das hat sich in den letzten 6, 8 Jahren aufgebaut. Und all die Analysen, die ich jetzt höre, dass das irgendwie daran liegen würde, dass die Menschen die Sozialpolitik nicht richtig verstehen und dass hier und da gestritten werden kann, da kann ich nur sagen, das geht an der ganzen realen Situation komplett vorbei. Es ist ein Phänomen der gesamten westlichen Welt, von Nordamerika. Die Ursachen liegen ganz woanders.
2: Wo liegen die Ursachen?
10: Wissen Sie, wir haben am gestrigen Abend in all diesen Analysen nicht einmal das Wort Rassismus gehört. Wir haben nicht einmal das Wort Sexismus gehört. Wir haben nicht einmal das Wort Destruktion gehört. Der AfD geht es um die Zerstörung unserer liberalen Welt, unseres liberalen Verfassungsstaates. Das große Vorbild der AfD und von Sarah Wagenknecht, die ja gestern sozusagen wie die Sphinx wieder auferstanden ist, das sind Trump und das sind Putin. Zwei, wie ich sie nenne, Faschisten, die auch die Weltordnung zerstören wollen. Und wenn wir darüber reden, wie das kommt, dass die sozusagen jetzt so einen starken Einfluss haben, da müssen wir eben auch auf globale Ursachen sehen. Wir müssen uns die digitale Revolution anschauen, die Auswirkungen der Globalisierung, die Auswirkungen, die Unsicherheit, die herrscht und dann natürlich die Transformationsprozesse im Osten. Und um das ganz klar zu sagen, das, was wir jetzt in Ostdeutschland erleben, das erleben wir halt nur etwas früher, etwas schneller und etwas radikaler als anderswo. Schauen Sie sich die letzten Wahlergebnisse an. Der Westen zieht immer nach, auch bei den letzten Landtagswahlen in Baden-Württemberg. Ich meine, hat jeder Fünfte die AfD gewählt. Wir tun so, als ob das ein Ostproblem wäre.
2: Ja, Sie haben ja auch an anderer Stelle gesagt, die AfD und ihre Anhänger, und das gilt dann wahrscheinlich auch für den westdeutschen Teil, werden sich nach Ihrer Ansicht noch weiter radikalisieren und das sei auch unaufhaltsam. Wie kommen Sie darauf?
10: Naja, wissen Sie, wir haben jetzt folgende Situation. Entweder die AfD übernimmt die Regierungsverantwortung, dann wird sie nicht das erfüllen können, was sie ihren Anhängern versprochen hat. Also dafür wird sie andere wiederum machen, die Eliten, Berlin, Brüssel, vielleicht dann auch irgendwann den Mars. Und das führt zu einer Radikalisierung, weil sozusagen wegen der Unerfüllbarkeit der Sachen. Oder sie bleiben in der Opposition, dann sind sie die einzige Opposition. Alle anderen Regierung. Das wird auch zu einer Radikalisierung führen.
2: Und aber es gibt auch die Möglichkeit, also dass die AfD an die Regierung kommt in Sachsen-Anhalt und dann kann sie ja eben nicht nur Frontalopposition machen, sondern muss tatsächlich ja Realpolitik irgendwie umsetzen und das kennt man ja auch aus der Vergangenheit von anderen Parteien. Die Grünen zum Beispiel sind auch wesentlich weniger radikal geworden, als sie dann mal in der Regierung waren, zuerst also in den 90ern.
10: Also die Grünen in den 80ern waren sehr diverse Haufen, die sozusagen aus unterschiedlichen Strömungen bestanden. Und da gab es auch systemstürzende Kreise, das stimmt. Aber hier haben wir es mit einem ganz anderen Phänomen zu tun, nämlich mit dem Phänomen oder mit der Grundüberzeugung. Das sagen die auch und das sagen ja auch die Menschen, die sie wählen. Sie wollen zerstören. Es soll nicht so bleiben, wie es ist. Alles muss anders werden. Wenn man dann fragt, ja was, dann kommt da auch relativ wenig. Und insofern, das Programm ist dagegen, das Programm ist Zerstörung und insofern nur davor warnen oder kann nur mit Kopf schütteln, wenn man glaubt, dass die an der Macht sich gewissermaßen zähmen ließen. Ganz im Gegenteil, sie werden sich radikalisieren. Schauen Sie sich so einen Faschisten wie Höcke an, schauen Sie von Faschisten wie Till Schneider an. Das sind die eigentlichen Strippenzieher, nicht der Siegmund, nicht Frau Weidel, nicht Frau Herr Krupalla, sondern die anderen, die da immer mehr Einfluss bekommen. Und die, denen geht es um diese Destruktion. Und dieser Rassismus, der Sexismus, den die da sozusagen vor sich her tragen, der ist ja im Osten dort, wo die AfD mittlerweile praktisch die Mehrheitskultur bestimmt, längst überall sichtbar. Das ist ja nicht so, dass es da nicht schon diese Gewalt geben würde, die Gewalt gegen Andersdenkende, die Gewalt gegen People of Color, das ist alles dort bereits längst Alltag.
2: Es klingt ziemlich negativ, wie Sie es so insgesamt sagen. Glauben Sie wirklich nicht, dass es jetzt aus Ihrer Sicht als AfD-Gegner da noch einen Weg rausgeben könnte?
10: Wissen Sie, meine Blaupause ist nicht irgendwie die Geschichte, sondern das, was sich in den USA abspielt. Schauen Sie sich an, was Trump für eine Politik betreibt, wie der agiert. Und das ist das, was sozusagen die AfD als Vorbild hat. Wir können einfach nur hoffen, dass wir vielleicht irgendwann auf so einen ungarischen oder polnischen Weg zurückkehren, nämlich durch Wahlen zurück irgendwie so ein die Demokratie, was schwierig ist, weil wenn man erstmal die Institution zerstört hat, das dauert ewig, die wieder aufzubauen, und noch schlimmer ist, das Vertrauen wieder aufzubauen. Und wir stehen weltweit in der westlichen Welt an einer autoritären Epochenschwelle, und wir sind gestern einen Schritt weiter marschiert. Und schauen Sie sich doch an, wie es in Portugal aussieht, wie es in Finnland aussieht, wie es in England aussieht. Das, was in Ostdeutschland sich abspielt, passiert ja halt eben einfach nur ein bisschen früher, ein bisschen schneller und radikaler. Das ist ja kein isoliertes Problem, und insofern, ja, ich bin eher pessimistisch. Aber, und das muss man auch ganz klar sagen, ich bin ja, rede auch mit Ihnen und schreibe Bücher und rede jeden Tag woanders, weil ich mich dagegen stemmen will, weil ich auch andere ermuntern will. Liebe Leute, wenn wir es aufhalten, dann müssen wir es aufhalten. Dann müssen wir Demokraten, Tieffreunde und freiheitsliebende Menschen uns engagieren, uns einbringen und nicht darauf hoffen, dass andere dieses Geschäft für uns erledigen.
2: Die Analyse und Einschätzung von Historiker Ilko Sascha Kowalczuk. Vielen Dank Ihnen fürs Gespräch in WDR 5.
10: Tschüss.

0: Und jetzt kommen wir noch kurz zu einigen anderen Themen des Tages im Echo des Tages abseits der Wahl in Sachsen-Anhalt. Wie angekündigt, lässt die russische Regierung die Goethe-Institute in Moskau, St. Petersburg und Nowosibirsk schließen. Mehr dazu jetzt in den Kurznachrichten mit Katrin Baumhöfer.
1: Die Mitarbeiter der Goethe-Institute sollen das Land bis Sonntag verlassen. Geschlossen wird auch das deutsche Generalkonsulat in St. Petersburg. Damit reagiert Russland auf die angekündigte Schließung des russischen Konsulats in Bonn und des Russlandhauses in Berlin. Deutschland macht Russland verantwortlich für den versuchten Drohnenanschlag am Leipziger Flughafen. In Langerwehe bei Düren hat die Polizei eine Sprengvorrichtung in der Nähe von Strommasten gefunden. Die Autobahn A4 in der Nähe wurde deshalb in beiden Richtungen gesperrt. Der Fund könnte mit mehreren Angriffen auf das Stromnetz in den letzten Tagen zu tun haben. Die Polizei sucht deshalb auch weiter nach einem 48-jährigen Verdächtigen aus Gevelsberg. Die Deutsche Bahn bietet jetzt eine neue Verbindung zwischen Köln und Antwerpen an. Zweimal täglich wird die Strecke über Aachen, Lüttich, Löwen und den Brüsseler Flughafen hin und zurück bedient. Die Reisedauer von Köln nach Antwerpen liegt bei knapp 2,5 Stunden.
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0: 3 Jahre lang ohne Handy, ohne Auto und ohne eigenes Zuhause leben. Das machen freiwillig jedes Jahr ungefähr 500 bis 600 Handwerksgesellen in Deutschland, die auf die Walz gehen. Erkennt man ja schnell immer, ne, an diesen klassischen Outfits. Die Kluft meist mit schwarzer Weste, schwarzes Jackett, weißes Hemd drunter und dazu Schlaghose und Hut. Eine jahrhundertealte Tradition, die man heute auch Work and Travel nennen könnte, nur halt mit sehr viel strengeren Regeln. Die Journalistin Clara Becker hat für eine Videoreportage Olli, 26 Jahre alt, begleitet. Das ist ein Handwerksgeselle aus Brandenburg, der gerade ebenfalls für 3 Jahre auf der Walz ist. Ich habe mit ihr darüber gesprochen, habe sie zuerst gefragt, wie planbar ist denn so ein Fernsehdreh mit jemandem wie Olli, der ja selbst kaum was plant und vor allem auch kein Handy hat?
3: Also der Dreh mit Olli war auf jeden Fall anders als die Drehs, die ich sonst so kenne. Also normalerweise würde ich ja meinen Protagonisten, die Person, mit der ich mich treffe, die ich interviewen möchte, anrufen oder würde ihr schreiben und sagen, hey, wann hast du Zeit, wann können wir uns treffen, wo können wir uns treffen? Das ging mit Olli schon mal nicht. Also ich musste jedes Mal mit Thomas sprechen, nämlich der Dachdeckermeister, bei dem Olli gerade untergebracht ist, weil Thomas eben der Einzige ist, der ein Handy hat und der einen Festnetzanschluss hat und den man auch erreicht. Aber das hat dann ganz gut geklappt. Meine Kollegin aus der Redaktion ist dann auch vorher extra hingefahren, hat ein kleines Vorgespräch mit ihnen geführt, um Olli auch mal zu fragen, wie lange bist du denn überhaupt noch hier in Soest? Also nicht, dass wir jetzt zum Dreh ankommen und du bist schon auf der nächsten Station. Und deswegen war der Dreh auf jeden Fall und die Organisation dieses Drehs ein bisschen anders diesmal.
0: Warum macht Olli das denn? Also auf die Walz zu gehen und auf all diese Bequemlichkeiten des Alltags, auch aufs Geld verdienen ja zu verzichten. Was ist da so seine Hauptmotivation?
3: Also Olli hat uns erzählt, dass er einfach sehr viel Wert auf Tradition legt, was ich wirklich sehr besonders finde und sehr schön. Also gerade von einem 26-Jährigen das zu hören, ist ja schon sehr untypisch. Und er hat gesagt, er hat eben die Ausbildung gemacht und hatte auch schon so erste Berührungspunkte mit dem Thema Walz während seiner Ausbildung. Ja, das irgendwie auch kombinieren zu können und mit der Arbeit ein bisschen unterwegs zu sein, viele neue Handwerkstechniken zu lernen und mal so ein bisschen die Welt zu sehen, das hat ihn begeistert. Und das macht er seitdem auch wirklich mit viel Freude. Das merkt man ihm an, dass er da total hintersteht und auch eben hinter diesen Traditionen steht, die mit der Walz ja einhergehen.
0: Ja, und welche Regeln sind denn damit so alles verbunden? Also ich habe schon gesagt, er darf irgendwie nicht Auto fahren, er darf kein eigenes Handy haben und hat natürlich auch kein eigenes Zuhause in dem Sinne, weil er ja ständig unterwegs ist. Was gehört sonst noch dazu?
3: Also Olli muss eine handwerkliche Ausbildung absolviert haben, das hat er getan. Er muss unter 30 sein, er muss unverheiratet sein und kinderlos. Also das sind ja schon mal sehr viele Kriterien, die man da irgendwie erfüllen muss. Hinzu kommt, dass er schuldenfrei sein muss, wenn er auf die Walz geht. Und dann gibt es noch so ganz viele Besonderheiten, die auch Regeln sind, aber grundsätzlich, das liegt sozusagen in seiner Hand, wie streng er die durchsetzt.
0: Ja, eine davon Olli ist dieser Bannkreis, ne? Kannst du das mal erklären?
3: Genau. Also Olli kommt ja aus Brandenburg, aus einem kleinen Dorf, Wittstock-Dosse nennt sich dieses Dorf. Und dieses Dorf darf er in den 3 Jahren auf seiner Walz nicht betreten. Es gibt einen Bannkreis um sein Dorf, 60 Kilometer ist der Radius. Und der Hintergrund ist, dass er wirklich einfach seiner Heimat auf 60 Kilometer in diesen 3 Jahren nicht näher kommen soll. Und dann gibt es aber noch so ganz viele Kleinigkeiten. Also zum Beispiel hat Olli als Teil seiner Kluft einen schwarzen Hut auf. Und diesen Hut darf er in der Öffentlichkeit in den 3 Jahren, die er unterwegs ist, nicht absetzen. Das heißt, immer nur, wenn wir drin waren im Haus und uns zum Beispiel zum Mittagessen hingesetzt haben, dann hat er den Hut abgenommen und abgesetzt. Mhm. Er macht das wirklich sehr konsequent.
0: Olli war bei eurem Dreh ja schon mehrere Wochen zu Gast bei Thomas Gutwin und seiner Familie, diesem Dachdeckermeister aus Soest. Das ist eine Familie, die fast immer Wandergesellen bei sich hat. Da schlafen dann eben und essen diese Gesellen, wenn die unterwegs sind. Warum sind die so gastfreundlich gegenüber diesem wildfremden Menschen?
3: Sie möchten gerne etwas zurückgeben. Sie haben mehrfach gesagt, sie haben diese finanziellen Mittel und die Möglichkeit und auch eben Thomas als Dachdeckermeister hat die Möglichkeit, Wissen weiterzugeben.
0: Und der Deal ist ja dann, er arbeitet da mit und dafür kriegt er da was zu essen und kann da schlafen, ne?
3: Genau, in dem Fall muss man sagen, Thomas ist da nicht so streng. Ich glaube, das ist auch einfach so ein bisschen die Mentalität. Jetzt sind wir schon hier, wir unterstützen gerne, wo wir können. Aber sie müssen es nicht. Also sie könnten sich auch theoretisch ein bisschen auf die faule Haut legen und mal ausruhen. Und das war eigentlich ganz schön zu sehen, weil ich denke, die erste Assoziation mit der Walz, so wie Olli sie da auch erzählt hat, ist, dass es ein bisschen einsam sein muss, 3 Jahre unterwegs zu sein, so weit weg von der Heimat, von Freunden, von Familie. Man kann nicht mal irgendwie übers Handy Kontakt halten. Aber das hat so ein bisschen gezeigt, es gibt wahrscheinlich auf der Walz dann doch auch Stationen, ja, wo man so eine Art Ersatzfamilie vielleicht finden kann.
0: Was hat dieses bisherige eine Jahr auf der Walz mit Olli gemacht? Wie hat ihn das vielleicht verändert?
3: Also Olli hat gesagt, es hat ihn komplett verändert. Bevor er auf die Walz gegangen ist, hat er eigentlich immer nur Dinge gemacht, die er vorher geplant hat. Er hat gesagt, sogar seine Urlaube, wenn er mal welche gemacht hat, hat er komplett durchgeplant. Hätte sich nicht vorstellen können, irgendwo hinzufahren, wo er noch nicht weiß, wo er übernachtet oder so eine Art, ja, eigentlich auch Trampen konnte er sich überhaupt nicht vorstellen. Mhm. Und jetzt nach einem Jahr auf der Walz hat er gesagt, ist er komplett auf der Straße angekommen. Er geht morgens los, weiß nicht, wann und wo er abends ankommt. Und wenn er dann irgendwie ja damit rechnen muss, dass er die Nacht auf der im Schlafsack irgendwo draußen verbringt unter freiem Himmel, dann ist das für ihn auch völlig in Ordnung. Wir haben ja dann auch erlebt, dass er noch weiter getrampt ist aus Soest. Und ich habe ihn dann auch am Abend vorher gefragt, was machst du denn, wenn das jetzt morgen nicht klappt? Also du weißt ja gar nicht, ob du jetzt bis nach Ostfriesland zu deiner nächsten Station kommst, wenn du dich da morgen an die Straße stellst. Was machst du, wenn das nicht klappt? Und dann hat er gesagt, ja, dann komme ich halt einen Tag später an. Ist doch völlig egal. So. Also ich glaube, dass die Walz ihn wirklich um 180 Grad verändert hat.
0: Den Film von Clara Becker über den Handwerksgesellen Olli auf der Walz, den finden Sie zum Beispiel bei YouTube im Kanal namens Die andere Frage, so heißt der YouTube-Channel. Und zum Schluss im Echo des Tages noch kurz das hier. In 3 Gefängnissen in NRW sollen die Häftlinge testweise einen Internetzugang bekommen. Und zwar in den JVAs in Geldern, Rheinbach und Essen. Dort sollen so extra Räume mit einem Computer eingerichtet werden. Und die Gefangenen können die dann unter Aufsicht zum Beispiel dafür nutzen, um übers Netz mit Familie und Freunden in Kontakt zu bleiben oder auch um Online-Anträge bei Behörden auszufüllen. Unabhängig davon gab es heute aber auch noch folgende Meldung, nämlich dass in NRW-Gefängnissen seit 2022 mehr als 6.800 Mobiltelefone gefunden wurden. Also Handys, die offensichtlich in den Knast geschmuggelt wurden. Da bekommt das Wort Cellphone eine ganz andere Bedeutung, finde ich. Und man könnte auf die Idee kommen, die Häftlinge sind schon längst online. Wir vom Echo des Tages kappen jetzt gleich hier mal die Verbindung. Es geht weiter in WDR 5 mit dem Philosophischen Radio und Jürgen Wiebeke. Mein Name Johannes Döppel. Tschüss, schönen Abend

0: Es ist 19 Uhr. 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
1: Die Nachrichten mit Christine Langner. Guten Abend.
2: Menschen, die jetzt Angst haben, sollen wissen, der Bund und auch die Länder werden sie nicht aus dem Auge verlieren, werden Acht geben darauf, was in Sachsen-Anhalt jetzt passiert.
1: NRW-Ministerpräsident Wüst sieht nach dem Wahlsieg der AfD in Sachsen-Anhalt keinen Weg zurück zur Normalität. Der CDU-Politiker sagte, man dürfe nicht naiv sein, die AfD habe einen Plan.
2: Die Länder haben die Verantwortung für den Kern des Gewaltmonopols in Deutschland. Justiz, Polizei, das ist alles Ländersache. Die Personalentscheidungen, wer die Polizei führt, wer Gerichten vorsitzt, das sind Länderentscheidungen.
1: Die Kirchen fürchten um die Rechte von Minderheiten und Andersdenkenden. Vertreter der evangelischen und katholischen Kirche forderten die AfD auf, die Verfassung zu achten und die Würde aller Menschen zu wahren. In NRW fahnden Ermittler weiter nach einem Verdächtigen aus Gevelsberg. Er könnte hinter mehreren Abschussattacken auf die Stromversorgung stecken. Mehr von Celine Wegert.
3: Auch heute gab es wieder solche Vorfälle. In der Nähe von Aachen wurden neue Abschussvorrichtungen gefunden und die A4 wurde deswegen in beide Richtungen gesperrt. Und in Remscheid wurde heute eine verdächtige Person mit Rucksack in der Nähe eines Umspannwerks gesehen. Auch da war die Polizei im Großeinsatz, es wurde aber niemand gefunden. Der Ablauf ist jedes Mal ähnlich. Seit Tagen werden diese Abschussvorrichtungen in der Nähe von Kraft- und Umspannwerken gefunden. Mit selbstgebauten Raketen versucht da jemand, einen dünnen Draht über Hochspannungsleitungen zu schießen und so einen Kurzschluss auszulösen.
1: Und auch das ist heute Thema. Die russische Regierung hat die Goethe-Institute in Russland geschlossen. Auch das deutsche Konsulat in St. Petersburg muss schließen. Der Staatsschutz in Gelsenkirchen sucht Zeugen wegen rechtsextremer Schmierereien, unter anderem an einem türkischen Kulturzentrum, einem Musiktheater und an Mehrfamilienhäusern. Volkswagen will sein Werk in Osnabrück verkaufen. Nach dem Ende der Autoproduktion nächstes Jahr soll es ein Rüstungsstandort werden. Einige Insassen in NRW-Justizvollzugsanstalten sollen demnächst probehalber und unter Aufsicht das Internet nutzen dürfen. Ingo Steiner vom Gefängnisbeirat in Rheinbach findet das wichtig für die Häftlinge.
4: Wenn die rauskommen, müssen die wissen, wie sie sich da anmelden können, wie sie mit den lokalen Medien umgehen können, mit den Internetzugängen oder solchen Sachen. Und wenn sie das nicht wissen, sind sie abgehangen und das ist nicht gut.
1: Die Häftlinge können nur bestimmte Internetseiten nutzen. Das Pilotprojekt findet in Rheinbach, Geldern und Essen statt. Das war WDR aktuell. Und das Wetter in Nordrhein-Westfalen. Der Abend bleibt freundlich. Morgen gibt es einen Mix aus Sonne und Wolken. Erst abends ist Regen dabei. In Steinfurt morgen bis 22 Grad. Nümbrecht kommt auf 24 und Euskirchen auf 26 Grad. Die Zeit, es ist 19.03 Uhr. 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Noch eine gute Nachricht von der A4. Köln Richtung Olpe zwischen Bergisch Gladbach, Frankenforst und Untereschbach hat die Polizei die Sperrung gerade aufgehoben. Alle Fahrstreifen sind also wieder frei. 10 Minuten dauert es dann noch länger. 3 Kilometer Stau. Und die A44 Dortmund Richtung Kassel zwischen Unna Ost und Kreuz Werl. 10 Minuten länger. 3 Kilometer.
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5: Freunde der Weisheit, guten Abend. Keinem Menschen gelingt es, spurlos zu verschwinden. Denn wenn ein Mensch stirbt, haben es ja die Hinterbliebenen unweigerlich mit Hinterlassenschaften zu tun. Ein Konto aufzulösen ist noch einfach. Aber was mit all den Dingen, mit denen ein Verstorbener sich zu Lebzeiten umgeben hat? Ich glaube, wer jemals eine Wohnung aufzulösen hatte, in der jede Kleinigkeit an den oder die erinnert, die dort gelebt hat, weiß, was das für ein Kraftakt ist, zu unterscheiden, was aufbewahrt und was in den Müll soll. Jedes einzelne Ding, das da in der Wohnung steht, scheint eine Geschichte zu erzählen, steht für ein Kapitel aus dem Leben eines Menschen, der nicht mehr da ist, der nun fehlt. Man meint regelrecht, den Toten etwas anzutun, indem man etwas fortwirft, was doch mal einen persönlichen Wert für sie besessen hat. Wie kommt es, dass wir zu Lebzeiten bestimmte Dinge aufbewahren und ihnen eine Bedeutung zuschreiben. Welches Verhältnis haben Sie zu Gegenständen, mit denen Sie sich umgeben, von denen Sie sich nicht trennen mögen? Und was tun, wenn ein Mensch stirbt, aber die persönlichen Dinge zurückbleiben? Vielleicht mögen Sie dazu etwas sagen, dann können Sie sich gern melden. Telefonisch unter 0800 5678 und 3x5. Oder Sie schreiben an philo@wdr.de, philo@wdr.de oder 0800 5678 und 3x5. Wir haben diesmal Dieter Heite zu Gast. Er war über 30 Jahre lang Benediktinermönch, ist studierter Theologe und vom Erzählen persönlicher Dinge handelt sein jüngstes Buch. Willkommen, Herr Heite.
6: Dankeschön.
5: Ja, Sie haben, ich darf das vorweg verraten, Ihr Buch einem zukünftigen Nachlassverwalter gewidmet. Ich glaube, das sollten Sie uns erklären.
6: Naja, am Anfang habe ich das Buch so angefangen zu schreiben für mich selbst. Ja, einfach Erinnerungen anhand der Gegenstände, die bei mir im Flur in einem Regal lagen. Und ich habe das immer das Regal der Heiligtümer genannt. Und dann habe ich gemerkt, naja, es ist ja auch ein Gegenüber da, ohne dass es da ist. Nämlich eben halt, was ist, wenn ich nicht mehr da bin? Wer weiß denn das noch, was mit den Dingen so zusammen verbunden wird? Und was ich für Geschichten damit verbinde oder mit Reisen? Und dann habe ich gedacht, naja, ich schaffe mir einfach ein Gegenüber. Und das Gegenüber ist sozusagen fiktiv mein Nachlassverwalter oder Nachlassverwalterin, was sie irgendwann wirklich so sein wird.
5: Das heißt, diesen Menschen gibt es noch gar nicht?
6: Den Menschen gibt es noch gar nicht. Es gibt viele Menschen, denen ich Geschichten erzähle. Also auch anhand der Dinge, die mich immer wieder gefragt haben, wenn sie mich besucht haben. Aber es gibt diesen oder die noch nicht.
5: Ja, Sie haben jetzt von Heiligtümern gesprochen.
6: Genau.
5: Das sind Ihre Heiligtümer.
6: Genau.
5: Aber Sie sind wahrscheinlich sehr vertraut mit dem Gedanken, wenn irgendwann ein Nachlassverwalter kommt, könnte er das ganz unheilig betrachten. Sehr schnöde als materiellen Gegenstand, der entweder einen benennbaren Wert hat oder nicht.
6: Das finde ich auch vollkommen in Ordnung. Für mich ist es eben so, dass ich, solange ich da bin, dieses als Heilige oder das Besondere oder das Geheimnisvolle, eben das Geschichtsträchtige meines Lebens weitergebe. Wer das dann nicht mehr weiß, hat ja auch nicht den Bezug zu den Dingen. Der wird den kleinen Bagger wegschmeißen und denken, das war irgendwie ein Spielzeug oder mein erstes Buch und wird nicht wissen, dass es mein erstes Buch ist und die Geschichte. Also da hätte ich kein Problem mit.
5: Warum tun Sie das, wo Sie ja doch dem Augenschein nach nicht in der Phase sind, wo es ans Sterben geht?
6: Es hat damit zu tun, ich habe in meiner Wohnung, nachdem ich das Kloster verlassen hatte, aber auch da schon, aber in der Wohnung, hatte ich eben halt in diesem Regal diese kleinen Dinge gesammelt. Und immer wenn ich Besuch bekam oder auch Supervisanten, also ich habe viel Beratung gemacht, dann haben die meistens erstmal in dieses Regal geguckt. Und dann haben die gefragt, woher haben Sie das denn her oder was ist das eigentlich? Und dann habe ich angefangen zu erzählen. Und die Resonanz, also die das ausgelöst hat, die hat eigentlich dazu geführt, für mich zu sagen, naja, also schreib es mal auf oder erzähl die Geschichte dir selber. Denn wenn man schreibt, schreibt man und erzählt man nochmal anders, als wenn man spricht, finde ich.
5: Haben Sie denn eine Erklärung dafür gefunden, warum kleine Dinge in Ihrem Besitz eine Resonanz ausüben auf andere, die zu Besuch waren?
6: Ja, manchmal waren es ja Situationen, die uns verbinden oder eine Reise oder eben halt auch Symbole. Also wenn ich so denke, eben halt verschiedene Steine, ja, dann erzählen andere auch von ihren, ich nenne das mal heiligen Steinen oder eben halt bedeutungsträchtigen Steinen.
5: Was machen wir eigentlich heute im philosophischen Radio, habe ich überlegt. Wir reden über Gegenstände, über die Dinge im Alltag, aber eigentlich reden wir doch über den Tod.
6: Naja, wir reden über den Tod im Spiegel der Zeit, finde ich.
5: Aha.
6: Weil der Tod ist nun mal die Grenze. ja, das Tor oder wie man das nennen will. Aber alles, was davor stattfindet, hat einen eigenen Wert, auch vielleicht durch den Tod. Deswegen ist es ja auch so, dass manche Dinge nicht weggeworfen werden können, weil immer noch jemand präsent ist dadurch. Es ist eine bestimmte Gegenwart, ja. Und der Tod macht das eigentlich lebenswürdig, wenn man so sagen darf.
5: Was macht der Tod lebenswürdig?
6: Dass das Leben vorweg, also in der Gegenwart, wirklich was Besonderes, Einmaliges ist, was sich nicht wiederholt.
5: Und Sie denken, dass Dinge das widerspiegeln können?
6: Ja,
5: indem die Einmaligkeit eines Menschen?
6: Ja, das glaube ich. Und zwar deswegen, weil sie erinnern an die Gegenwart, an dasjenige, was jemand also schon erlebt hat. Also es ist ja so, wenn jemand erzählt, das ist das Schnapsglas meines Großvaters oder so. Ja, also da hat er immer rausgetrunken, wenn ein besonderes Fest war. Dann ist ja nicht durch das Glas an sich, aber durch die Erzählung, durch die Erinnerung. Deswegen finde ich auch, dass es ein Vermögen ist. Ja, das Vermögen, das bleibt, wird er im Grunde genommen präsent in einer bestimmten Form einer Gegenwart.
5: Mhm. Sie haben jetzt nicht ohne Grund von Vermögen gesprochen.
6: Genau.
5: Mit Vermögen meinen wir ja eigentlich zählbare Reichtümer, aber das genau meinen Sie nicht.
6: Nein, also wir vergessen ja, dass Vermögen auch ein Wort ist, ein Tätigkeitswort. Ich vermag etwas zu tun. Ja? Und das Vermögen ist ja nicht unbedingt etwas Materielles. In dem Sinne sind die Dinge natürlich materiell, aber das reine Materielle ist nicht das Vermögen, sondern das Vermögen ist das, was da drin steckt oder darum erzählt wird. Ja? Es ist eine Fähigkeit, in dem Sinne ein Vermögen, was ich kann, vermag, und gleichzeitig auch ein Vermögen im Sinne von Reichtum.
5: Mhm. Es ist ja zweierlei. Also wenn Sie von Erinnerungsvermögen sprechen, dann meinen Sie sich selbst, ja? Also indem Sie sich einen Gegenstand vergegenwärtigen, sind Sie wieder nah dran, vielleicht an einer Episode in Ihrem Leben. Aber das Erinnerungsvermögen kann ja auch auf der anderen Seite sein, bei anderen.
6: Genau. Und die Idee eigentlich, das also als Buch zu veröffentlichen, ist ja, das in anderen mehr zu wecken oder bewusst zu machen. Ja? Denn jeder hat seine Geschichten. Und die Geschichten, die er oder sie erzählt, erzählen gleich ganz viel von ihm selber oder der Persönlichkeit.
5: Mhm. Aber ich hatte ja den Verdacht, wir reden heute eigentlich über den Tod. Ist das, was Sie jetzt als Projekt getan haben, indem Sie sich den Dingen Ihres Lebens gewidmet haben, Vorbereitung auf den eigenen Tod?
6: Gute Frage. Habe ich eigentlich so nicht bewusst daran gedacht. Aber letztlich ist es so, weil erstens erzähle ich es selber mir nochmal. Es ist sozusagen wie eine Rückerinnerung meines Lebens. Und ich habe ja an mehreren Stellen auch so gesagt, wenn noch etwas da ist, wenn ich nicht mehr da bin.
5: Ja, genau.
6: Das ist ja also so irgendwie so ein Schlüsselsatz, der immer wieder auftaucht. Ja, also und damit, ich mache mir schon Gedanken darüber, was ist denn von mir, was bleibt übrig von dem, wenn ich nicht mehr da bin.
5: Mhm.
6: Und erstmal sind es materielle Dinge, denn man kann nicht in mich reinsehen, man weiß es nicht.
5: Ja, am Ende sind es Dinge. Und womöglich, aber das werden Sie nicht mehr mitbekommen, haben Sie es mit Menschen zu tun, die damit gar nichts anfangen können. Also dann wäre sozusagen die Trennung von diesen Gegenständen schon der Anfang des Vergessens der Person, die dahinter steht.
6: Aus Sicht der anderen, wie gesagt, bin ich da einverstanden, weil ich weiß es ja gar nicht mehr. Aber es ist für mich etwas, also es ist wie eine Vergewisserung, ja, eine Vergewisserung, weil ich finde, dass mir im Leben manches Schwierige, aber auch sehr viel Reichtum begegnet ist. Und irgendwie habe ich das Gefühl, wenn ich mir das bewusst mache, kann ich es auch leichter lassen. Ich klebe nicht an den Dingen. Wenn das Regal leer wäre oder ich wäre tot, ich meine, das ist ja jetzt eine fiktive Vorstellung, weil ich nicht weiß, wie fühlt sich das an.
5: Mhm.
6: Aber es hat was mit Loslassen zu tun.
5: Mhm.
6: Und das ist ein zentraler Akt, wenn wir über Tod sprechen.
5: Ach, würden Sie sagen, indem Sie sich diesen Gegenständen gewidmet haben, dass Sie da schon in dem Loslassen drin waren?
6: Ja. Das kann ich sagen, weil die haben einen besonderen Platz, einerseits in der Wohnung oder in diesem Regal, aber andererseits ist es wirklich so, ich habe mir jeweils einen Gegenstand genommen,
5: mhm.
6: den hatte ich lange Zeit dann vor mir auf dem Schreibtisch und dann ging das irgendwie los. Ja, und ich erinnerte mich an die Situation und an die Erzählung. Und dann habe ich ihn wieder zurückgestellt. Und zwischenzeitlich bin ich auch nochmal umgezogen. Ja, und dann waren auch manche Dinge nicht mehr so frei zu finden. Aber es hatte was damit zu tun, wenn das alles nicht mehr wäre,
5: ja,
6: ist es nicht schlimm. Also es hat was mit dem Loslassen zu tun, indem ich die Geschichte erzähle vorher.
5: Ja, das ist nicht so leicht zu verstehen. Also, denn ich hatte den Eindruck, indem ich Ihre Erinnerungen, die mit Gegenständen verknüpft sind, lese, dass die Dinge dadurch gerade ja erst die Bedeutung bekommen.
6: Ja, um sie dann zu lassen. Das sind zwei Schritte. Das eine ist wirklich der Wert, den ja sonst keiner kennt, außer dem, was ich mit der Geschichte öffne als Wert, vor mir selber auch und dann erst dem anderen. Und dann das auch wirklich lassen zu können. Ich finde, es ist kein Widerspruch.
5: Sind Sie Sammler?
6: Sagen wir mal so, ich sammle CDs und Bücher.
5: Also es ist ja, das spielt, glaube ich, eine große Rolle, wenn man sich selbst überprüft, was habe ich für ein Verhältnis zu den Dingen, ob man eher so ein Eichhörnchen ist oder ob man es gerne schlank und asketisch hält.
6: Also es gibt zwei Seiten in mir. Das eine ist sozusagen die Seite des Haltens und Festhaltens. Aber nach dem Umzug, ich bin ja in Rente, wie das so heißt, gegangen und ich habe sehr viel reduziert, vor allem die Bücher, und habe kein Problem damit gehabt, das zu tun.
5: Ja.
6: Ja, also von daher bin kein klassischer Sammler. Also ich würdige viele Dinge, so würde ich es, glaube ich, sagen. Ich würdige viele Dinge, auch Bücher, aber ich kann sie auch lassen.
5: Von einem ehemaligen Benediktinermönch, und Sie waren es 30 Jahre, würde man ja auch erwarten, dass Besitzlosigkeit ein Lebensprinzip war, oder?
6: Naja, die Benediktiner versprechen keine Besitzlosigkeit oder Armut, sondern Gütergemeinschaft. Das heißt, die Bereitschaft, immer alles mit allen zu teilen. Das ist so die Grundhaltung. Aber als Mönch sozusagen spielt es eine Rolle, freier zu sein, sich nicht vom materiellen Leben besetzen zu lassen. Von daher gehört es damit in den Grundtenor. So würde ich es auch sehen.
5: Mhm.
6: Aber nicht als Weltabgewandtheit, ja, oder irgendwie strenge Askese, sondern eher als ein, ja, ich würde sagen, als ein Training des Loslassens.
5: Hat sich die Haltung zu den Dingen verändert durch die Tatsache, dass Sie kein Mönch mehr waren?
6: Ich besitze viel mehr Dinge als vorher. Also
5: ja, weil es jetzt lockerer möglich war.
6: Genau.
5: Vielleicht hatten Sie auch mehr Quadratmeter.
6: Genau, und der Punkt war auch schon bei dem Umzug, ja, plötzlich zu sehen, ich habe noch nie so viele Dinge besessen. Und zu sehen, brauche ich das eigentlich wirklich?
5: Mhm.
6: Also so, ich bin schon jemand, der auch das Leben sehr liebt, das heißt auch Dinge sehr gerne hat. Ja. Aber ich merke, auch wenn es zu viel wird und es mich besetzt.
5: Ja. Ein Punkt noch und dann werden wir Nicole Remmel begrüßen. Wünschen Sie selbst erinnert zu werden, wenn Sie mal nicht mehr sind?
6: Ja. Ich würde gerne, dass jemand sagt, das war ein Geschichtenerzähler. Das haben viele meiner Arbeitskollegen zwischendurch immer gesagt und das mich ja auch motiviert hat zu diesem Buch. Also so, mehr brauche ich, glaube ich, gar nicht. Aber der hat gerne Geschichten erzählt und wir haben ihm gerne zugehört.
5: Ja. Aber irgendwann wird man natürlich auch das von ihnen vergessen haben, so wie bei allen anderen, die jetzt gerade noch da sind und irgendwann fort.
6: Dafür muss ich mich jetzt nicht sorgen, finde ich. Also dann ist das Leben vorüber. Also.
5: Ja. Nicole Remmel in Siegburg, herzlich willkommen im Philosophischen Radio.
7: Ich grüße Sie.
5: Na, was gibt's von Ihrer Seite zu sagen zu den Dingen, im wahrsten Sinne des Wortes?
7: Ja, zu den Dingen. Ich höre da auch so einen im Grunde Widerspruch, der wahrscheinlich nicht aufzulösen ist. Aber ich habe viele Haushaltsauflösungen mitbekommen. Und wenn es jetzt um diese Dinge geht, empfinde ich das als wirklich belastend, unglaublich belastend, was Menschen in ihrem Leben anhäufen. Und auch, ich würde für mich jetzt auch sagen, es ist gar nicht so schlimm, wenn man die Dinge nicht so romantisiert und wenn man sich davon löst oder beziehungsweise auch die anderen sich wirklich lösen können und man dem nicht zu viel Bedeutung zumisst. Und dieses Erinnern, vielleicht ist es auch so, dass wir uns mit dem Gedanken auch anfreunden können, dass wir tatsächlich vergessen werden. Und das,
5: ja, das war der Punkt, den ich gerade angesprochen habe. Mhm.
7: Genau, ich würde das auch sehr, sehr nüchtern und sachlich sehen wollen. Und alles andere finde ich auch gerade in der Nachkriegszeit oder gerade in unserer Zeit fast schon problematisch und extrem.
5: Weil wir zu viel haben, meinen Sie?
7: Die Menschen haben zu viel, ja, ja. Aber nicht, dass man das, aber es ist eben so, was man meint, alles zu brauchen und auch hinterlassen zu müssen oder auch wie auch immer. Also es ist so alles ein bisschen überhöht und ja. Und das Extrem da oder die Gegenposition ist nicht die Askese oder das Mönchsein, sondern ich finde, Gegenstände haben an sich, außer dass man sie für den Augenblick braucht oder so oder genießt oder ein Buch liest. Aber ansonsten haben sie nicht diesen Wert, den man ihnen zu, also was man ihnen unterstellt. Und das ist erschütternd, das ist wirklich erschütternd. In dem Moment, wo die Person weg ist, hat das auch alles gar keine Bedeutung mehr. Es will keiner mehr haben. Man fährt zur Mülldeponie und so ist das. Und dann
5: aber vielleicht
7: ist
5: es erschütternd, ja? Weil der Tod eben erschütternd ist und die Dinge erinnern daran, an die profane Seite des Todes.
7: Das würde ich gar nicht so sagen. Ich finde, das sind zwei verschiedene Dinge. Also die Erinnerung oder die Beziehung zu einem Menschen ist eine ganz andere als nachher zu dem Schnapsglas von Opa. Mhm. Und das Schnapsglas kann ich sehr gut wegwerfen.
5: Ja.
7: Und ich, ja, und was dann in meinem Kopf bleibt, das kann auch eine Emotion noch sein. Und wenn nachher nicht mehr viel übrig bleibt, dann ist es einfach so. Ja. Und wenn von mir sich in irgendeiner Generation erinnert sich sowieso dann auch wirklich keiner mehr an einen. Und das ist doch einfach der Lauf der Dinge, der Welt, des Lebens und so.
5: Genau, und dazu hatte ja Dieter Heite gesagt, dass er damit im Grunde auch einverstanden ist, mit dieser Tatsache.
7: Ja, aber ich war ein bisschen irritiert von diesem Hin und Her, ganz ehrlich.
5: Welches Hin und Her meinten Sie jetzt?
7: Dass er sagt, einerseits ist es ihm sehr wichtig und andererseits kann er wunderbar loslassen. Also das habe ich jetzt nicht ganz verstanden.
5: Ich auch nicht. Deswegen muss er da nochmal ran, Herr Heite.
7: Gut.
6: Ja, ja.
7: Ich danke Ihnen, ja.
6: Also ich meine nicht dieses Materielle, also auch mit dem Schnapsglas, kann auch was anders sein. Ja, es geht um diese Persönlichkeit oder die Beziehung, die stattgefunden hat im Leben, in der Biografie, zum Beispiel mit einem Großvater. Ansonsten ist es dieses mit dem Loslassen und Würdigen. Ja, für mich ist das wirklich kein Widerspruch. Mir bewusst zu machen, dass etwas einen besonderen Wert hat und nicht einfach nur beiläufig mit mir im Leben läuft, sondern wirklich einen Wert hat, ermöglicht mir, diesen Wert zu schätzen. Und das, was ich schätze, kann ich loslassen. Ganz viele Menschen hängen an Dingen, die sie irgendwie so halb geschätzt haben und können gar nicht loslassen. Ich will das nicht weiter beurteilen, aber ich bin vollkommen einverstanden, um dieses Materielle geht es nicht. Aber es geht darum, sich bewusst zu machen, welchen Wert, ja, manchmal auch welches Geheimnis Dinge gehabt haben. Nicht, um sie festzuhalten und zu klammern, sondern im Grunde genommen, sich dann davon lösen zu können.
5: Es ist ja im Grunde ein Akt des Sortierens, den Sie da vornehmen, indem Sie auf die Gegenstände schauen. Und bei diesem Sortierprozess sind Sie auf vier verschiedene Kategorien gekommen. Das fände ich ganz gut, wenn Sie uns die mal erwähnen. Also vier Fragestellungen, die da eine Rolle spielen.
6: Naja, das eine ist eben halt das, was sehenswert ist. Das hat mit der Situation zu tun, wenn jemand kommt und etwas sieht. Oder ich komme in eine fremde Wohnung und sehe irgendetwas, was mir auffällt. Dann frage ich nach. Und ja, und das Sehenswerte hat ja eine eigene Qualität. Manchmal weiß ich, habe ich es gesehen, aber ich weiß den Hintergrund gar nicht, weil ich nicht in den Hintergrund sehen kann oder das Geheimnis nicht kenne. Oder was ein anderer damit verbindet, muss gar nicht so hoch sein.
5: Das wäre das Erste. Was ist sehenswert?
6: Genau. Das andere ist das Erzählenswerte. Ja, also so Wir erzählen doch bestimmte Dinge, Situationen, die wir irgendwo erlebt haben, die vielleicht beiläufig waren. Aber die ich mir, also allein schon auf dem Weg hierher, könnte ich schon sagen, da war eine Geschichte durch die Begegnung in der Bahn. Ja.
5: Aber das ist ja nicht an Dinge geknüpft.
6: Das ist nicht an Dinge geknüpft. Es könnte aber sein, jetzt, heute war das nicht so, aber es ist zum Beispiel an Dinge geknüpft, eben halt, an einen Stein. Ich habe das ja beschrieben, an den Stein, wo jemand ganz überraschend stirbt und der Sohn mir den Stein schenkt, ja, also sozusagen als Erinnerung. Also da ist sozusagen, wenn jemand den Stein sieht, dann weiß keiner diese Geschichte. Es ist erzählenswert, was da auch im Persönlichen passiert ist.
5: Mhm. Sehenswert, erzählenswert. Dritter Punkt, was ist wissenswert?
6: Ja, das ist etwas sehr Ähnliches wie mit dem Erzählen. Also so, wir sagen, also es ist wichtig, dass du das weißt. Das sagen wir ja manchmal, wenn wir uns von Menschen verabschieden. Ja, also als wenn wir noch mal jemandem was mitgeben wollen, ein Wissen, was sonst nicht geteilt wird. Mhm. Auch das will ich nicht so überhöhen. Ja, sondern es hat manchmal auch kleine Dinge. Also es hat wieder was mit Situationen, Beziehungen zu tun. Eben halt, es ist gut zu wissen, dass ich zum Beispiel, also so, wie Sie das gesagt haben, 30 Jahre im Kloster war. Das ist wissenswert, ja, weil das hat mich geprägt. Und so geht es ja anderen Menschen in anderen Situationen und Teilen ihrer Biografie auch so, zum Beispiel.
5: Also das heißt, es ist das Bestreben, sich anderen gegenüber irgendwie plausibel zu machen, warum ein Leben so war, wie es war.
6: Ja. Also verstehbar, plausibel finde ich, aber verstehbar, ja. Mhm. Auch wenn manches vielleicht unverständlich ist, ja. Aber dieses, eine Verständlichkeit zu sagen, das gehört zu mir, sagen wir ja auch so umgangssprachlich, ja. Und was ist das denn? Warum gehört das zu mir, ja? Also sagen. Und, das finde ich, also ist wissenswert. Und das vierte ist das Liebenswerte.
5: Das Liebenswerte?
6: Ja.
5: Was ist das?
6: Das Liebenswerte ist das, was eigentlich so das Persönlichste ist. Ja, Situationen, das habe ich ja auch in dem Buch, da sind ja manchmal sehr persönliche Situationen beschrieben, weil es mir lieb geworden ist, wie wir sagen. Ja, jetzt nicht wieder die überhöhte Liebe, aber etwas, eine Bezogenheit entstanden ist. Mhm. Und ich sage, ja, das ist, es ist meistens Situation, es hat was mit Menschen zu tun, es hat nicht mit den Symbolen oder den Dingen unmittelbar zu tun, also, sondern hat damit zu tun, dass es liebenswert ist, auch anderen davon zu erzählen, was mir, ich sage mal ganz einfach, an Liebe begegnet ist. Mhm.
5: Wirkt auf mich in der Summe so, als ob es da so ein Bestreben gäbe, sich anderen gegenüber so ein bisschen zu entblättern, zu offenbaren. Wer bin ich gewesen? Was habe ich erlebt? Was war mir in meinem Leben wichtig?
6: Ja, das ist auch so. Ja, also ich habe immer gerne von mir erzählt, obwohl ich lange Zeit eher der Schweigsame war. Manche können sich das gar nicht mehr vorstellen, wie das vielleicht früher war. Und ich glaube, ich bin auch geprägt durch meine Tätigkeit. Ich bin ja nicht nur Theologe, sondern auch Supervisor. Und ich habe so lange Supervision gelebt. Und dann kommen immer Menschen und erzählen ihre Geschichte. Und manchmal auch sehr persönlich in ihren Arbeitsbezügen. Supervision hat ja was mit Arbeit zu tun, den Rollen. Mit diesen persönlichen Arbeitsbezügen. Und das Vertrauen, also so, was sie mir geschenkt haben, dem sie das erzählt haben, das fand ich etwas sehr Besonderes. Und es hat mich, glaube ich, auch indirekt mitgeprägt, selber von mir mehr zu erzählen.
5: Haben Sie da auch mit Gegenständen gearbeitet?
6: Wenig. Manchmal hat jemand was mitgebracht, ja. Also sagen, ihm dann war es vielleicht ein Buch oder ein Stein oder ja, und irgendein Symbol oder ein Kreuz, je nachdem. Es war nicht so, wie manche Kollegen und Kollegen das machen, dass es eben halt, man auswählen kann, und da stehen mehrere Dinge und jetzt kann ich eins nehmen. Ich habe nie jemanden motiviert zu sagen, suchen Sie mir was aus dem Regal aus und dann erzählen Sie mal. Das habe ich nie gemacht.
5: Dieter Strauß meldet sich unter 0800 5678 und 3 mal die 5. Ich grüße Sie, Herr Strauß.
8: Hallo.
5: Was wollen Sie uns sagen?
8: Ich möchte Ihnen kurz die Geschichte erzählen, wie meine Mutter das gemacht hat mit den Dingen. Große Familie, großes Haus, obwohl sie sich dann später immer mal wieder verkleinert hat. Trotzdem hat sie viele Dinge gehabt. Und ich habe noch 5 Geschwister. Eine Zeit lang, ein paar Jahre bevor sie gegangen ist, hat sie, wenn wir sie besucht haben, mal gefragt, sag mal, Dieter, kannst du diese Lampe gebrauchen? Nee, sag ich, Mutter, die kann ich nicht gebrauchen. Dann nimm sie doch bitte mit und schmeiße weg. Ich habe die anderen auch schon gefragt. Oder sie fragte,

0: so, dass ich die Geschichten von den Dingen, die mir wichtig sind, die mich umgeben, die erzähle ich auch zwischendurch. Ja.
1: Also jetzt,
0: das ist eine sehr schön, das hat uns sehr viel Raum gegeben für gute Gefühle, für einfach Platz. Das war schön.
1: Aber jetzt möchte ich eins noch herausfinden, Herr Strauß. Wenn Sie sagen, Sie wünschen sich, dass Sie das auch irgendwann hinkriegen, dann schwingt da ja mit, das ist alles gar nicht so einfach, sowas zu Lebzeiten rechtzeitig zu tun. Spielt das eine Rolle?
0: Weniger. Also, ich mag keine Dinge zweimal besitzen. Ich brauche eine Tasse, wenn Besuch kommt, vielleicht vier. Dann also habe ich fünf Tassen. Ich mag keine zehn. So, okay. Ja. Es gibt wenige Dinge, von denen ich mich schwerer lösen kann. Ich mache Kunstgeschichten auch, so kreative Sachen, da erzähle ich auch Geschichten drüber. Und das ist manchmal ein bisschen schwierig. Aber ich bereite mich auf jeden Fall, das wurde vorhin schon mal erwähnt, ich bereite mich damit auf jeden Fall auf meinen Abgang vor, der dann vielleicht auch besenrein stattfindet. Mhm. Aber ja, das mache ich jetzt schon ganz bewusst.
1: Herr Strauß, ich bin mir sicher, mit diesem Adjektiv besenrein haben Sie das Wort dieser Stunde geprägt. Das wird uns allen im Ohr bleiben. Besten Dank, dass Sie sich gemeldet haben. Ich will mal vortragen, was Patrick aus Berlin uns geschrieben hat an philo@wdr.de. Eine erste Bemerkung vorweg. Er schreibt, ich besitze Gegenstände, die ich nicht brauche, aber gebrauchen könnte. Ich besitze Gegenstände, die ich mehrmals besitze, zur Sicherheit. Ich besitze Gegenstände, die ich mal brauchte, sie mich aber nicht mehr. Und ich besitze Gegenstände, die eigentlich immer noch mich besitzen. Und dann schreibt er, die Beziehung, die ich zu all diesen Gegenständen habe, ist unterschiedlich intensiv. Mein Schlagzeug auf dem Dachboden meiner Eltern erinnert mich an meine Vergangenheit und unerfüllte Zukunft. Ich besuche es nicht, könnte dabei Tränen weinen. Ich habe immer ein scharfes, ungeöffnetes Kochmesser in petto, vielleicht symbolisch, ein Lederanhänger an meinem Schlüsselbund, aufgenommen zur ersten TC-Reise mit meiner ersten Freundin. Und dann noch eine Episode von ihm. In der Kita fragte kürzlich ein anderer Vater zur Eingewöhnung in die Runde, weshalb sein Sohn immer so eine intensive Beziehung zu einem Gegenstand aufbaut und zum Beispiel ein Spielzeughammer, und eine immense Wichtigkeit besitzt. Donald Winnicott nannte sie Übergangsobjekte. Sie dienen in Zeiten von Unsicherheit dem Trost, der Nähe, der Sicherheit. Vermutlich ist es so. Gäbe es keine Angst, sobald das Kinder-Ich immer mehr dem Erwachsenen-Ich weicht, gäbe es weniger Objekte, weniger Konsum oder, wie Erich Fromm ähnlich meint, weniger haben und mehr sein, schreibt Patrick.
2: Das ist doch wunderbar. Ja, ich meine, dieses also ich hänge noch an den Besen rein.
1: Ja.
2: Ja, und dieses, dass Dinge mich besetzen, ja, also das ist ja eine Auflistung von etwas, ein Verhalten oder eine Haltung gegenüber Dingen, die er beschreibt. Und ich finde, dass wir wirklich durch vieles auch erzogen sind, Dinge besitzen zu müssen und zu wollen. Und wer bin ich, wenn ich das nicht habe? Ja, das ist ja diese Frage mit Haben und Sein. Ich meine aber, das geht nicht darum, sich an den Dingen festzuhalten, also im Sinne der Übergangsobjekte, sondern, also ich meine eben halt, dass sie einfach einen Platz haben im Leben. Ich habe das ja auch ein bisschen so genannt, Miniaturen des Lebens. Ja, die haben einen Platz, die sind da, mal gebrauche ich sie, und mal brauche ich sie auch nicht. Und es ist nicht so, dass sie mich besitzen. Ich bin gerade am Überlegen, was besitzt mich eigentlich? Ja, also so, vielleicht wäre es eher dann sowas wie Musik, dass die mich besitzt. Ja, es gibt manche CDs und manche Bands, die besitze ich oder die besitzen mich, weil ich die immer wieder höre. Aber es ist nicht so, dass ich mich gezwungen fühle durch irgendein Ding, auch nicht von denen, die ich dort beschreibe.
1: Ich hänge noch an diesem Begriff des Übergangsobjekts, was mir neu war. Das hatte ich noch nicht gehört. Sie wirken jetzt so, als hätten Sie das schon mal zur Kenntnis genommen. Und dieser Gedanke dahinter, dass man eine Sicherheit bekommen kann, indem man Objekte um sich herum hat,

0: Finde ich spannend.
1: Ja, die Übergangsobjekte stammt ja auch aus der Entwicklungspsychologie. Das heißt, bei Kindern, also ich erinnere mich eben halt also an eine Nichte, die hat ein kleines Schweinchen. Ja, oder manche haben ja ihre Teddybären oder irgendwelche Figuren. Und die gehen ein ganzes Leben mit. Und dann, auch wenn sie kaputt sind, dann werden sie nochmal repariert. Sie gehen ein ganzes Leben mit und geben irgendwie sowas wie eine Sicherheit im Sinne von ein Gegenüber. Interessant ist, dass es eine Tradition gibt, auch im Sterben. Nämlich im Sterben etwas in der Hand zu haben. Mhm. Es gibt so kleine Holzkreuze zum Beispiel, ja, die man in der Hand hielt, ja, also sagen, oder eben auch ein Stein oder so etwas, ja, um damit eine Sicherheit für den Gehenden sozusagen zu haben. Das ist aber von Mensch zu Mensch verschieden. Aber die Tradition gibt es, einem Sterbenden etwas in die Hand zu legen.
0: Ich will gleich sagen, alle Mails, die wir bekommen haben, sind sehr emotional heute. Und das zeigt nochmal, also was das für einen Sog entwickeln kann, unser Verhältnis zu den Gegenständen. Und V. Reetz hat uns zum Beispiel geschrieben, ich bin Ü60 und seit einem Jahr dabei, meinen Besitz rigoros zu reduzieren. 50% ist schon weg und ich lebe den japanischen Minimalismus. Das heißt, ich besitze nur noch Dinge, die ich brauche. Ich brauche aber auch ein Bild an der Wand. Und schöne Servietten auf der Tafel. Also weit weg von radikalem Minimalismus. Bei diesem Prozess habe ich auch reflektiert, warum ich an manchen Gegenständen hänge. Und festgestellt, ich brauche die Verbindung zu Gegenständen nicht mehr. Der Loslassprozess meiner Dinge hat genau dies ausgelöst. Und ich kaufe viel weniger. Alles ist übersichtlich und leicht. Und ich wette, schreibt V. Reetz, ich lasse im kommenden Jahr nochmal 50% von meinem aktuellen Besitz gehen.
1: Ja, ich meine, das beschreibt doch genau das, was ich meine, mit dem ich mache mir bewusst, welchen Wert es hat oder welchen Gebrauchswert es hat, welchen persönlichen Wert. Das sind ja ganz unterschiedliche Ebenen. Um dann wirklich entscheiden zu können oder mich auch loszulassen von den Dingen, ja. Also das Festkleben ist ja manchmal keine bewusste Entscheidung. Also sagen, ich muss das haben. Das ist ja das, was Werbung mit uns macht, ja, der Konsum mit uns macht. Ich muss gar nichts haben, ja. Ich brauche Luft, ja. Ich brauche Wasser, ich brauche ganz wenig. Aber der Punkt ist also sagen, der schön da anklingt, dieses, naja, also wenn ich mir bewusst mache, welchen Wert es hat oder welchen, auch manchmal welches Spiel, also so mit Servietten und das schön zu gestalten, ja, also sagen, dann kann ich auch davon lassen oder es wird weniger. Mhm. Und ich kann mich auch am wenigen freuen.
0: Ich meine, vielleicht wird daraus sogar so eine Art Faustformel, dass man sagen kann, je weniger Gegenstände, umso wichtiger jeder einzelne.
1: Naja, also.
0: Das lässt sich doch nicht beliebig multiplizieren auf 5000.
1: Also das ist ja ein bisschen eine Strategie. Luxus ist eine Frage des Mangels. Also mach etwas weniger und es wird teurer. Ja. Also so das, wenn man das jetzt aber wieder wegnimmt aus diesem ganzen marktorientierten, ja, das stimmt, ja, dass das Wenige natürlich eine andere Bedeutung hat.
0: Gut, ich hatte es jetzt nicht so kapitalistisch gemeint, wie das wirkte. Also dass das an Preis steigt, wenn es knapp ist, das meint.
1: Ja, aber ja, es ist aber so, dass manche das bewusst so einsetzen. Das ist ja eine Marketingstrategie. Ja. Ich will nicht in diese Richtung da. Ich wollte nur sagen, also so, es spielt auch eine Rolle in unserem täglichen Umgang also mit Dingen und Konsum, wo das eben halt zum Teil wirklich gefördert wird.
0: Susanne Christoph in Köln, willkommen bei uns.
2: Ja, guten Abend, Herr Wiebeke, und guten Abend an Ihren Studiogast. Ja,
0: das ist Nita Heite.
2: Ja. Der Beginn Ihrer Sendung hat für mich eine Erinnerung wieder hochgebracht, wie es war, als wir mit mehreren Geschwistern den Haushalt meiner Eltern vor einigen Jahren aufgelöst haben. Und was ich da sehr spannend fand, war, dass ich so irgendwann mal alleine durch dieses Haus gegangen bin und geguckt habe, was ist mir eigentlich hier wirklich wichtig. Was möchte ich von den Dingen haben? Und für mich irgendwie sehr klar war, es kann für mich eigentlich nur um die Dinge gehen, die mir wirklich am Herzen liegen, sag ich jetzt mal. Das waren viele kleinere Sachen. Also es waren zum Beispiel kleine Silberlöffel, die ich jetzt wirklich tagtäglich mit viel Freude benutze. Was ich aber auch sehr spannend fand, und das klang ja so in der Sendung immer mal wieder auch an, ist, dass ich auch merkte, wie ich irgendwann, weil natürlich meine Geschwister auch verschiedene Dinge haben wollten, wirklich in sowas hineingeriet wie Neid oder Missgunst, so ein haben wollen im Sinne von, wenn ich das jetzt nicht nehme, nimmt es sonst irgendwie mein Bruder oder meine Schwester. Also es war ein hoch emotionaler Prozess, in dem ich sehr konfrontiert war für mich wirklich mit diesem, ja, mit nicht so schönen Gefühlen, ja, die einfach meiner Meinung nach auch zu uns und zu unserem Menschsein dazugehören, über die wir alle aber weniger gerne sprechen.
0: Das finde ich gut, dass Sie das zur Sprache bringen, Frau Christoph.
2: Ja.
0: Was Dinge auch in dieser Hinsicht auslösen können.
2: Ja, absolut. Und es war dann aber so, dass ich wirklich dafür sehr wach war und das gelassen habe und heute noch darüber froh bin. Und das, was ich so an Sachen mitgenommen habe, das waren viele Dinge, die ich im Alltag wirklich benutzen kann und die mir tagtäglich eigentlich Freude machen, wenn ich sie benutze. Die also wirklich Töpfe und diese Löffel und auch das ein oder andere wirklich ganz schöne ästhetische Teil, was mir immer schon gut gefallen hat. Mhm. Aber es war ein intensiver Prozess. Also immer wieder zu sagen, so, aus welchem Motiv willst du das jetzt eigentlich haben? Ja, geht es darum, dass es dir am Herzen liegt, oder willst du eigentlich nur, dass die anderen es nicht bekommen?
0: Na, das können Sie ja mit einigem Abstand am besten daran messen, ob Sie irgendwas von dem vermissen, was Sie nicht bekommen haben.
2: Nee, eben nicht. Genau. Ja.
0: Ja. Kennen Sie denn die Erfahrung, dass ein Ding die Bedeutung schlagartig verlieren kann, wenn es den Ort wechselt? Also in Ihrem Fall, wenn es zum Beispiel nicht mehr im Elternhaus steht, sondern bei Ihnen?
2: Fällt mir jetzt gerade nichts spontan zu ein, also kein konkretes Beispiel, was ich dazu nennen könnte, aber ich weiß, was Sie meinen. So, ne? Von daher denke ich, dass ich das sicherlich schon an irgendeiner Stelle erlebt habe. Das kann ich jetzt nicht so abrufen.
0: Ja, also ich meine, die möglicherweise sogar sehr traurige Erfahrung, dass man denkt, jetzt steht das hier, aber es löst nicht das Erhoffte in mir aus, sondern es erinnert mich an Abwesenheit und eben auch in einer, vielleicht, Sie haben von negativen oder unerwünschten Emotionen gesprochen, das kann ja auch sein.
2: Ja, dazu fällt mir gerade tatsächlich nicht so viel ein, aber mir geht ein ganz anderes Beispiel durch den Kopf, nämlich als ich mal irgendwann in einem intensiven Prozess stand vor vielen, vielen Jahren und ein Gegenstand, der mir eigentlich eine Bedeutung hatte, es war eine simple Holzkugel, ja, aber es war eine, die mir sozusagen einen inneren Halt gegeben hat, das war ja auch eben Thema von dem Studiogast. Und ich habe aus einem Impuls heraus diese Kugel einer Frau geschenkt, die mit in dieser Gruppe war, die ich sehr mochte und wo ich das Gefühl hatte, ich möchte der jetzt gerade was schenken. Das habe ich mein Leben lang bedauert, weil ich da wirklich was weggegeben habe, was für mich einen Wert hatte, und den habe ich in dem Moment überhaupt gar nicht erkannt.
0: Ja.
2: Der war mir gar nicht bewusst.
0: Und Geschenke fordert man nicht zurück.
2: Nein, so ist es.
0: Herr Heite, was geht Ihnen durch den Kopf?
1: Also ich hänge noch daran, wenn Dinge einen den Raum wechseln, in einen anderen Zusammenhang oder Kontext oder andere Wohnung, ja, dann denke ich mal, naja, ich habe auch mehrfach Wohnungen aufgelöst, und bei einem Freund, also da gab es sehr viele Dinge, und dann gab es die Aussage, also das darfst du aber nicht wegschmeißen oder das darfst du nicht verkaufen. Ja, und dann habe ich das irgendwie brav, wie ich nun mal bin, also sozusagen irgendwo in die Ecke gestellt, und ich habe mich eigentlich immer geärgert, ja, weil das wie so ein Gebot war, ja, und also das, wenn das dann ein Sterbender gesagt hat, dann darf ich das Recht nicht. Aber ich habe dann doch so langsam und allmählich mich immer wieder davon befreit. Ja. Aber das ist so, die Dinge haben was mit dem, der Kontext ist nicht unbedingt die Wohnung, sondern der Lebensraum des Betreffenden.
0: Und der existiert nicht mehr.
1: Der existiert nicht mehr. Also so, das finde ich auch so mit dieses durch die Wohnung gehen. Ich wohne jetzt in der Wohnung meines Vaters, da ist nichts mehr davon da. Ja. Also, aber ich bin auch da nochmal durchgegangen, also als sie dann ins Heim gegangen ist, wie das war, oder bei dem Freund, wo im Grunde genommen die Wohnung auch dann was Fremdes war. Weil ich finde, Tod ist auch immer etwas Unnatürliches. Wir können uns nicht vorstellen, dass jemand, der jetzt da ist, dann nicht mehr da ist. Ja. Es braucht eine gewisse Zeit, ja. Und diese Dinge besetzen einem auch. Es ist auch eine negative Seite dabei.
0: Wir haben ja vorhin über das Loslassen gesprochen. Es gibt natürlich auch dieses Halten wollen. Und ich bin mir ganz sicher, in diesem Moment hören tausende Menschen zu, die die Erfahrung kennen, dass man im Grunde denkt, ich darf hier nichts anrühren. Das muss irgendwie wie so eine Art Museum bleiben.
1: Ja, und da trifft das Wort Besen rein, an dem ich auch jetzt so hängen bleibe. Ja. Finde ich wunderbar. Trifft dann dazu auch auf das Innere, ja, zu sagen, Besen rein, eben sich von diesen Bindungen, auch negativen Bindungen, zu befreien. Das kann ja kein anderer für mich machen. Das hat auch nicht damit zu tun, dass ich Dinge vernichte oder sowas. Also so, es hat damit zu tun, sich innerlich davon nicht besetzen zu lassen.
0: Würden Sie sagen, Hinterbliebene haben das Recht, alles wegzuwerfen?
1: Ja. Haben Sie.
0: Also Sie haben einen Moment gestutzt.
1: Ja, ich musste auch erst überlegen, also, um eine ehrliche Antwort zu geben. Ja. Und da habe ich gedacht, doch, ja. Also von dem, was ich besitze, wenn ich mal von mir persönlich ausgehe, muss keiner was behalten.
0: Würden Sie etwas anfangen können mit dem Begriff Erinnerungsstützen? Könnte man das auf die Dinge beziehen, dass man die als Stützen von eigener Erinnerung betrachtet?
1: Ja, es löst in mir das Bild der Buchstütze aus.
0: Ja, ja, ja.
1: Dieses, also mit dem Stützen, ja. Das hält die Erinnerung wach oder präsent, ja, im Sinne des Stützens. Und manchmal fällt es mir auch, wir sagen ja auch, fällt es mir ein. Es fällt mir wieder etwas ein, ja. Als wenn es vorher weggefallen wäre oder sowas. Und da sind Dinge oder manche unterschiedlichen kleine oder große Dinge spielen da eine Rolle. Das merke ich auch an den Dingen, die ich jetzt bei mir um mich herum habe, ja. Die sehe ich ja nicht jeden Tag. Und die verehre ich auch nicht immer ständig. Ja, also, sondern sie erinnern mich aber an bestimmte Situationen. Wie Stützen.
0: Es gibt ja diesen berühmten Satz von Max Frisch, dass jeder Mensch sich irgendwann eine Geschichte erfindet, die er für das eigene Leben hält. Da können ja Dinge auch eine Rolle spielen. Dass man sich etwas erzählt, was aber eben, ja, wie soll man sagen, durch verschiedenste Filter gegangen ist.
1: Ja, ich denke mal, also das tue ich ja auch in diesen Geschichten. Ich konstruiere, also sagen auch ein wenig meine Welt, ja, oder mein Leben an der Stelle. Mhm. Und ich habe mal irgendwo gelesen, ich weiß gar nicht wo, bei wem, auch diese Aussage, na ja, wir erzählen uns die Geschichten im Spiegel der Dinge oder Symbole, damit das Leben für uns erträglich ist.
0: Ja.
1: Ja, es ist sozusagen, in dem Sinn ist es eine Stütze, ja, also fürs Leben, ja, sich stützen zu können anhand dieser Erinnerungen, also der positiven Erinnerungen.
0: Wenn Sie von Erinnerungsstützen sprechen, schreibt uns Heinz Mundschau an philo@wdr.de, stellt sich automatisch die Frage der Beeinflussung. Ein wesentlicher Faktor, der die Erinnerung beeinflusst, scheint mir bei vielen Personen das Phänomen der Lebenslüge zu sein. Das ist ein genialer Begriff, der weltweit wörtlich übernommen wurde. Die Lebenslüge biegt sich die Erinnerung zurecht, wenn es sein muss, mit Utensilien, schreibt Heinz Mundschau.
1: Naja, ich würde bei Lebenslüge oder Lüge, das ist für mich ein zu moralischer Begriff. Ich weiß, was gemeint ist. Deswegen meine ich das mit dem Konstruieren. Ja, ich erzähle mir die Geschichte und baue sie mir so zusammen, auch anhand der Symbole, der Dinge, auch der Fotos. Ich meine, jetzt könnten wir den Bereich des Fotoalben aufmachen, ja, und zu sagen, naja, welche Bilder sehe ich denn da, ja, und was lese ich in die Bilder hinein? Und das ist immer etwas, ich nenne das lieber konstruiert oder auch fantasiert, dass es mir gemäß ist oder mich stärkt oder mich bestätigt, das hat ja auch ganz viel mit Selbstbestätigung zu tun. An manchen Stellen mag es auch so sein, also dass dieser krasse Begriff von Lebenslüge stimmt.
0: Ja, ich denke jetzt an Schwarz-Weiß-Fotos von Männern mit Hüten, die viel Alkohol vor sich stehen haben und irgendwas vergessen müssen, was mal in Deutschland gewesen ist. Daran denke ich unweigerlich, wenn ich an alte Fotos denke. Aber das ist ja auch eine Form von Selektion und Konstruktion.
1: Da will ich jetzt nicht so, das ist nicht meine Bilder, ja.
0: Also. Ute Heimann, Sie sind dran. Hallo, Frau Heimann.
3: Ja, hallo. danke, dass ich meine Geschichte beitragen kann. Also ich habe viele verschiedene Gedanken. Da hat ganz am Anfang der Sendung eine Dame gesagt, nach spätestens 1-2 Generationen ist ein Mensch sowieso vergessen und dann ist es vollkommen egal, ob man von ihm noch Sachen hat.
0: Ja.
3: Das sehe ich völlig anders.
0: Mhm.
3: Vor 2 Monaten ist eine meiner allerbesten Freundinnen gestorben und ihr Neffe und ihre Nichte haben mich nochmal mitgenommen in ihr Haus. Und als ich fragte, was ich denn nun für sie tun könnte, hieß es, nimm so viele Bücher mit, wie du kannst. Das braucht man mir gar nicht zweimal zu sagen. Ich bin kein Sammler, aber ich bin ein Horter von Büchern. Ich kann davon nicht genug bekommen. Und gerade diese Bücher waren für mich richtig Schätze, weil sie ihre Gedanken widerspiegeln und ich mich auch frage, was hat sie denn über das und das? Wie hat sie das bewertet? Und ich würde dann so gerne mit ihr darüber sprechen. Ich liebe diese Bücher, die haben für mich einen unschätzbaren Wert. Dann hat ein anderer Freund von mir eine Ahnenforschung gemacht für mich. Ich bin ganz ergriffen, wenn ich diesen Wust an Namen lese. Jetzt habe ich nur Namen und Geburts- und Sterbedaten und weiß, mit wem die verheiratet waren und welche Kinder daraus entstanden sind. Das weiß ich, aber ich weiß von den Personen nicht. Ich wünschte, ich wüsste, was hinter diesen Namen steckte.
0: Ja.
3: Ich weiß vielleicht noch Berufe, aber sonst nichts. Aber ich bin so ehrfürchtig. Wenn es die all diese Menschen nicht gegeben hätte, würde es mich nicht geben. Das ist so ein tolles Gefühl.
0: Ja gut, und, aber wenn man den eigenen Stammbaum sieht,
3: ja,
0: und ich weiß jetzt nicht, wie weit ihrer zurückreicht, was sie da serviert bekommen haben, aber da bleiben ja nur nackte Daten übrig. Also wann jemand geboren ist, vielleicht wann getauft oder verheiratet und gestorben, das kriegt doch kein Fleisch und Blut, die Erinnerung.
3: Eben, das meine ich ja. Ich wünschte, ich hätte Gegenstände von diesen Menschen oder wüsste irgendwas über ihre Gedanken, ihre Lebenseinstellung, was auch immer. Dann kommt dann noch zu meinen vielen Gedanken hinzu. Ich habe lange für ein Museum gearbeitet und da wurde ich oft gefragt, ja, wozu gibt es eigentlich heutzutage noch Museen? Das braucht man doch gar nicht mehr. Doch,
0: ja.
3: Zukunft ist Herkunft. Man kann sich selbst nur verstehen oder die Gesellschaft nur verstehen, wenn man weiß, wie sie sich zu diesem heutigen Stand entwickelt hat. Und das gilt für den persönlichen Menschen genauso. Also ich wünschte, ich hätte viel mehr Andenken und fühle mich auch, also mein Lebensgefährte ist vor fast 15 Jahren verstorben, wenn ich Sachen von ihm wegtue, was manchmal echt nötig ist, ich kann ja nicht alles aufheben, ich fühle mich gleichzeitig befreit und wie ein Verräter.
0: Aber also wenn Sie das zu Ende denken, was Sie jetzt gesagt haben, dann hätten Sie nicht nur das, was Sie jetzt schon besitzen oder horten, um jetzt Ihr eigenes Wort zu benutzen, sondern auch noch das von 10 oder 20 Generationen vorher. Sie würden ersticken.
3: Ja, das glaube ich auch manchmal. Ich würde ersticken, wenn ich mich nicht ab und zu befreien würde. Herr Heiter hat so nett gesagt, man hat das Recht, sich zu befreien. Das beruhigt mich total. Ab und zu gebe ich auch was weg. Aber trotzdem denke ich, man sollte nicht alles einfach wegtun und denken, in 2 Generationen ist der Mensch sowieso total vergessen.
0: Das gut, dann haben wir das Plädoyer bekommen und den Widerspruch zu vorhin. Frau Heimann, besten Dank. Und wo Sie von Museen gesprochen haben, das passt zu dem, was, jetzt weiß ich gar nicht, ob es dazu einen Namen gibt. Nein, ich glaube, das hat uns anonym erreicht. Und ich darf noch ein paar Zeilen daraus vorlesen, Herr Heiter. Seit langem beschäftige ich mich damit, was mit meinen Dingen geschehen soll, wenn ich sterbe. Ich habe keine Kinder und Verwandte und bin fast 70 Jahre. Und dann geht es um Testament und die Dinge, die Immobilien und Grundstücke, das alles macht man mit Juristen. Aber jetzt das mit den Museen. Da ich Kunst studiert habe, ist mein Haus voll mit getauschten, gekauften und selbst hergestellten Kunstwerken. Seit einiger Zeit versuche ich, die Dinge zu verschenken. Wenn jemand mich besucht und äußert, er findet etwas schön, dann bekommt er es. Museen quellen über von Nachlässen von Künstlern, da kann man nichts mehr loswerden. Ich habe eine Freundin, die Buddhistin ist und ein minimales Leben führt und durch sie angeregt versuche ich mich darin, mich von geliebten, schönen Gegenständen zu lösen und es auch zu ertragen, dass sie eventuell einmal auf dem Trödel landen oder sogar zerstört werden, wenn ich nicht mehr bin. Das ist im Moment noch schwer für mich. Vielleicht bekomme ich in der heutigen Sendung noch helfende Hinweise. Haben Sie einen, Herr Heiter?
1: Also, nicht direkt. Also es ist ein Bild, was in mir entstanden ist. Es gab bei uns im Ort auch einen Mann, der ganz viele Gegenstände gesammelt hat, Kunstgegenstände. Und es war ein ungemahnter Reichtum, den zu besuchen und seine Geschichten zu hören anhand der Gegenstände. Die wurden nicht veräußert, sondern sind dann heute zu einem Museum geworden. Das ist der eine Blick. Der andere ist eben dieses, indem ich etwas, was mir wertvoll ist, jemanden gebe, den ich auch schätze. Das würde ich mal jetzt voraussetzen, wenn jemand den man besucht. Ja, also dann gebe ich den Wert weiter und es hat etwas, wenn es nicht mehr da ist, hat es auch einen Wert. All das, was ich weggebe, hat einen besonderen Wert. Es ist nochmal was ganz anderes als das, was präsent ist.
0: Mhm. Und also weiter verschenken.
1: Ohne damit also sofort wieder so ein Gebot, das muss dann auch verehrt werden, ja, und das muss jeder, muss eine ganz besondere Ecke bekommen. Nein, also, sondern ich kann es nehmen und ich kann es eben halt von der anderen Seite, ich kann das auch lassen, weil es bekommt seinen Wert, auch indem ich es weitergebe.
0: Ich will noch zum Schluss auch etwas zitieren von dem, was Michael Karbach geschrieben hat. Bei ihm steht, viele Gegenstände werden mit einer besonderen Exklusivität aufgeladen. Eine präzise Armbanduhr kostet keine 10 Euro, aber dennoch dient eine Rolex für 10.000 Euro als Statussymbol. Insbesondere sind Autos mehr als flexible Fortbewegungsmittel. Und ein Ferrari zeigt, dass man es zu etwas gebracht hat und stärkt das eigene Statusempfinden. Ich bewundere die exklusiven Sportwagen, habe aber nicht das Bedürfnis, selbst einen zu besitzen. Praktisch besitze ich keinerlei statusbildende Gegenstände, sondern nur solche, die ich unbedingt benötige. Ich ärgere mich meist, wenn etwas aufgebraucht, verschlissen oder kaputt ist und ich mir etwas Neues kaufen muss, schreibt Michael Karbach.
1: Ja, das zeigt doch, ich gebe dem den Wert. Also das heißt, der Ferrari kann für mich eine ganz was Besonderes sein und ein ganz anderer Wert als das Materielle. Mhm. Also beim Zuhören dachte ich, ich habe immer den Leonardo Boff aus Brasilien verehrt. Und das Buch, was er geschrieben hat vor zig Jahren, Kleine Sakramentenlehre, also ein bisschen katholisch, aber ja, also das beschreibt zum Beispiel das Sakrament des Zigarettenstummels. Das ist ja etwas vollkommen Unbedeutendes. Er hat eben halt also von seinem Bruder, als sein Vater gestorben ist, ein Kuvert bekommen nach Europa. Er lebt ja in Brasilien, nach Europa, wo er dann lebte. Und in diesem Kuvert war ein Zigarettenstummel, ein schon gerauchter, seines Vaters. Etwas vollkommen Bedeutungsloses eigentlich. Hat einen ungemeinen Wert. Also das heißt, er gibt ihm den Wert. Und dann ist es auch so, dass andere vielleicht den Wert nicht teilen. Aber das Werte sind vielleicht auch nicht immer sofort teilbar, ja, sondern sie sind vielleicht mitteilbar im Sinne, dass ich davon wieder erzähle. Sonst würde ich das mit diesem Zigarettenstummel hätte ich das nicht vergessen. Und in dem Buch beschreibe ich unter anderem ja auch ein Hobel, ja, also so von einem Freund, der Tischler gewesen ist. Und auch in dem Buch geht es darum, also nicht in dem Buch, sondern von dem Leonardo Boff, der beschreibt eben halt also auch einen Tisch. Und das finde ich, also so, weil es für ihn den Wert hat. Also es ist immer sehr individuell und sehr persönlich.
0: Nehmen wir das mal als Ihren letzten Satz. Erinnerungsvermögen vom Erzählen persönlicher Dinge heißt das Buch von Dieter Heite. Und erschienen ist es im Bonifatius Verlag. Dann sage ich mal herzlichen Dank, Herr Heite, für diese gemeinsame Stunde.
1: Ja, danke, dass ich hier sein durfte.
0: Wer mag, hört das Philosophische Radio. 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Nächsten Montag kommt der Philosoph und Psychiater Thomas Fuchs und dann sprechen wir über Narzissmus. Über die Frage, warum gerade jetzt so oft von narzisstischen Persönlichkeiten die Rede ist und was das mit dem Geist unserer Zeit zu tun hat. Wer mag, schreibt schon mal vorweg einen Gedanken an philo@wdr.de. Danke fürs Zuhören. Grübeln Sie nicht zu viel.

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5: Einen schönen guten Abend. Ich begrüße Sie zur Tagesschau. Zufriedene Gesichter bei der AfD-Spitze. Nach der Wahl in Sachsen-Anhalt ist die Partei stärkste Kraft im neuen Landtag, hat aber keine absolute Mehrheit. Keine andere Partei will mit der AfD koalieren, die in Sachsen-Anhalt vom Verfassungsschutz als gesichert rechtsextremistisch eingestuft wird. Die AfD konnte ihren Stimmenanteil mit 43,8% mehr als verdoppeln. Die CDU stürzt auf 17,2% ab. SPD und Grüne legen leicht zu auf 9,3% und 8,9%. Die Linke liegt bei 8,6%. Das BSW zieht mit 5,3% in den Landtag ein. Die FDP scheidet aus.
6: Die Lage für die AfD ist vertrackt. Einerseits ist sie der klare Wahlsieger in Sachsen-Anhalt. Andererseits fehlen Ulrich Siegmund 3 Sitze, um mit einer absoluten Mehrheit regieren zu können. Daher beginnt nun das Werben um zusätzliche Stimmen.
7: Wir werden selbstverständlich Gespräche führen und schauen, ob es entweder, und das ist eine ganz entscheidende Botschaft heute, einzelne Fraktionen oder einzelne Abgeordnete geben wird, die mit uns gemeinsam diese historische Aufgabe stemmen wollen.
6: Nur das BSW schließt eine Zusammenarbeit mit der AfD nicht aus. Das Bündnis wünscht sich zwar einen überparteilichen Ministerpräsidenten, würde aber auch nicht gegen Siegmund stimmen.
8: Wir sagen, naja, wir wollen weder den einen noch den anderen. Bleibt uns nur die Enthaltung. Und mit dem Ergebnis wird man dann umgehen müssen.
6: Mit dieser Enthaltung im dritten Wahlgang könnte Siegmund zum Ministerpräsidenten gewählt werden. Die Stimmung bei der CDU? Schlecht. Der Kanzler spricht von der schwersten Niederlage der CDU seit Jahrzehnten und sieht auch seinen Anteil an der Niederlage.
9: Das sieht man in den Umfragen, dass viele Menschen mir in meinen Gedanken und in dem, wie ich es

0: Aber wir dürfen die Sozialreformen nicht gegen die Menschen machen.
1: Die gestrige Wahl hat die Diskussion verschärft, ob die Bundesregierung mit ihrem Reformkurs die richtigen Prioritäten setzt und wie sehr der Kanzler geschwächt ist.
2: Fragen wir nach bei Markus Preis in Berlin. Wie sehr steht der Bundeskanzler nach dieser Wahl unter Druck?
3: Ich würde sagen, er steht gewaltig unter Druck. Und ich meine, das hat man ihm heute auch ein wenig angesehen. Sonst ist er immer sehr selbstbewusst überlegen. Heute wirkte Friedrich Merz bei seinem Auftritt manchmal regelrecht angefasst. Denn die Urteile, die da gefällt werden, auch in den eigenen Reihen, die treffen ihn natürlich. Von der, Zitat, wahrscheinlich größten Denkzettelwahl in der Geschichte der Bundesrepublik war da zum Beispiel die Rede. Trotzdem wird Merz in der CDU derzeit nicht offen in Frage gestellt. Zum einen, weil die Partei ahnt, dass, ich sag mal, quasi sturmreif schießen des Kanzlers, das ist auch eine Strategie derzeit der AfD, um die CDU zu beschädigen und womöglich gar zu Neuwahlen im Bund zu kommen. Und zum anderen, weil die CDU die Wahlen in 2 Wochen in Mecklenburg-Vorpommern und Berlin abwarten will. Bis dahin, würde ich sagen, hat der Kanzlerpartei intern quasi schon Zeit. Sollte es aber da nicht besser oder gar noch schlechter werden, dann könnten wir heute in 2 Wochen eine deutlich schärfere Debatte über Friedrich Merz erleben.
2: Wird es denn nun Änderungen bei den Reformvorhaben der Bundesregierung geben?
3: Ja, auch da steht Friedrich Merz mindestens mal unter Druck. Er will ja der Reformkanzler sein. Das hat er selbst mal als Losung ausgegeben. Aber nach dem gestrigen Abend macht die SPD da eben noch ein paar Fragezeichen dahinter. Merz hat sich heute offen für Gespräche mit der SPD gezeigt, zum Beispiel über die Rente oder über höhere Steuerentlastungen. Aber das müsse eben auch bezahlbar sein. Deutlich härter war die Reaktion auf die SPD von CSU-Chef Markus Söder. Er hat uns im Interview gesagt, dass die SPD gestern gerade mal 9% geholt habe. Und das sei aus seiner Sicht, Zitat, kein Votum für eine grundlegende Änderung der Reformpolitik.
2: Markus Preis in Berlin, vielen Dank. Wer hier in den Landtag in Magdeburg einzieht, ist geklärt. Und woher der Stimmenzuwachs für die AfD kam, auch. Wählerinnen und Wähler wanderten aus allen politischen Lagern zu der Partei, die meisten von der CDU. Besonders viel Unterstützung bekam die AfD von bisherigen Nichtwählern. Ja, Jörg Schönborn hat die Wahl für uns wie gewohnt begleitet. Wie ist das Ergebnis der Landtagswahl und das starke Abschneiden der AfD einzuordnen?
4: Die Dimension dieses Wahlerfolgs erkennt man schon an 2 Zahlen. Das Ergebnis selbst gestern ist das höchste, das irgendeine Partei bei Bundes- oder Landtagswahlen in den letzten 10 Jahren erzielt hat. Und der Zugewinn gegenüber der vorangegangenen Wahl der größte für irgendeine Parlamentspartei seit Gründung der Bundesrepublik. Das erreicht man nur, wenn man in allen gesellschaftlichen Gruppen präsent ist und gewählt wird. Die AfD, lange traditionell männlich gewählt, schafft es zum ersten Mal auch, eine Mehrheit der Frauen in Sachsen-Anhalt deutlich vor der CDU zu erzielen. Sie ist ebenfalls zum ersten Mal die Partei, die in sämtlichen Altersgruppen vorne liegt. Am knappsten bei den über 70-Jährigen, deutlich bei den mittelalten 25 bis 60. Das sind die Gruppen, die im Beruf stehen, die Familie haben, die meinungsprägend für die ganze Gesellschaft sind. Und unabhängig vom Bildungsstand liegt die Partei vorne. Sowohl bei denen, die Volks- oder Hauptschule absolviert haben, als auch bei denen mit Abitur, ist sie die stärkste Partei. Dieses Merkmal, in allen Gruppen mehrheitsfähig zu sein, war immer ein klassisches Kriterium von Volksparteien. Die haben allerdings in der Bundesrepublik auch immer nicht einfach nur Stimmen eingesammelt, sondern Gruppen verbunden und Gesellschaft zusammengeführt.
2: Vielen Dank, Jörg Schönborn. AfD-Spitzenkandidat Ulrich Siegmund blickt zuversichtlich in die Zukunft. Hört man sich am Tag nach der Wahl in Sachsen-Anhalt um, sind die Reaktionen gemischt. Es gibt besorgte Stimmen. Andere haben positive Erwartungen, sollte die AfD es schaffen, eine Regierung zu bilden.
5: Am Tag nach der Wahl in Sachsen-Anhalt. Die Reaktionen auf das Rekordergebnis der AfD fallen sehr unterschiedlich aus.
6: Ich habe AfD gewählt, ja. Bin nur stolz auf. Was will man hier noch wählen im Osten? Wir wurden doch seit 30 Jahren, eigentlich nach der Wende, wir wurden doch hier nur verscheißert.
7: Ich weiß, dass die Leute alle unzufrieden sind, aber die AfD zu wählen ist nicht die Alternative. Ich bin sehr traurig drüber.
5: Die Industrie- und Handelskammer sagt, Sachsen-Anhalt brauche ausländische Investoren. Die könnten aber durch eine AfD-Regierung abgeschreckt werden.
8: Wenn wir das Wahlprogramm der AfD uns anschauen, da haben wir da als Wirtschaft Punkte, wo wir sagen, da gehen wir mit, wie beim Thema Bürokratieabbau, das unterschreiben wir. Aber wir haben andere Punkte, Weltoffenheit, das sehen wir kritisch, wenn das in Sachsen-Anhalt zukünftig nicht mehr gegeben sein sollte.
5: Auch an der Universität in Halle machen sich viele Studenten Sorgen über das starke AfD-Ergebnis. Abfinden wollen sie sich damit aber nicht.
9: Ich denke jetzt nicht, wir sollten alle aus Sachsen-Anhalt wieder raus und irgendwie woanders hinziehen. Das kann nicht die Lösung sein. Wir müssen auch weiterhin für ein buntes und diverses Sachsen-Anhalt kämpfen. Und gerade jetzt ist es wahrscheinlich sehr wichtig, auch einfach noch mal Präsenz zu zeigen.
5: Am späten Nachmittag ist in Magdeburg der CDU-Landesvorstand um Ministerpräsident Sven Schulze zusammengekommen. Hinter verschlossenen Türen haben sie über die schwierige Lage beraten, in der sich die CDU in Sachsen-Anhalt nun befindet.
2: Der Erdrutschsieg der AfD ist auch bei unseren europäischen Nachbarn ein Thema. Die Reaktionen dort sind sehr gemischt. Je nach politischem Lager spricht man von besorgniserregenden Signalen oder schickt Glückwünsche nach Magdeburg. Auch bei der Frage nach den Ursachen des AfD-Erfolges fallen die Antworten unterschiedlich aus.
10: Als Unternehmer kennt der tschechische Premier Andrej Babiš Sachsen-Anhalt sehr gut. Mehr als 1,6 Milliarden Euro hat sein Unternehmen Agrofert dort investiert. Inzwischen liegen die Firmenanteile in einem Treuhandfonds. Besorgt zeigt sich Babiš über den historischen Wahlerfolg der AfD nicht. Für ihn ist das Ergebnis vor allem die Quittung für eine verfehlte Politik in Berlin. Deutschland hat natürlich zwei fatale Fehler gemacht. Zum einen hat es die Kernenergie abgeschaltet. Der zweite Fehler war, dass Frau Merkel die Migranten eingeladen hat. Im Nachbarland Polen sieht man den Erfolg der AfD ganz anders. Premier Tusk schreibt auf X: In Polen können sich nur Idioten oder Verräter über den Triumph der AfD in Deutschland freuen. Und auch für den spanischen Ministerpräsidenten Pedro Sanchez ist das Wahlergebnis eine Warnung für ganz Europa. Es ist eine Warnung, dass die Bedrohung durch die extreme Rechte dank der Kapitulation der traditionellen Rechten in Europa und weltweit an Boden gewinnt. Ganz anders Italiens Vizeregierungschef Matteo Salvini. Der Rechtspopulist hält die Angst vor der AfD für übertrieben. Was heißt hier Angst? Das nennt man Demokratie. Die Menschen können frei wählen, wen sie wollen. Und wo liegt das Problem? Diese Partei macht Sicherheit und den Schutz der Grenzen zu ihren Prioritäten. Gratulationen kommen auch von Elon Musk aus den USA. Gut gemacht, schreibt er an Alice Weidel. Und in Russland feiert Putins Sonderbeauftragter Kirill Dmitrijew einen historischen Sieg der pragmatischen AfD, die Migration unter Kontrolle bringen werde.
2: Weitere Analysen und Hintergründe zur Wahl sehen Sie in einem Brennpunkt gleich im Anschluss an diese Tagesschau. Im Zusammenhang mit den massiven Sparplänen bei Volkswagen gibt es schon länger Spekulationen über die Zukunft des VW-Werkes in Osnabrück. Jetzt steht fest, der Autokonzern will das Werk verkaufen an das Land Niedersachsen und den Finanzinvestor Aurelius. Heute wurde eine entsprechende Vereinbarung unterzeichnet. In dem Werk sollen ab Mitte 2027 keine Autos mehr, sondern Komponenten für die Rüstungsindustrie produziert werden. Als erstes Projekt ist eine Zusammenarbeit mit dem israelischen Rüstungskonzern Rafael geplant.
11: Sie sind sich heute einig geworden und Osnabrück atmet erstmal auf. Zwar wird sich VW schrittweise vom Standort zurückziehen, dafür aber Platz machen für einen neuen Betreiber. Das Land Niedersachsen übernimmt das Werk gemeinsam mit einem Finanzinvestor und richtet es komplett neu aus.
12: Wir haben hier einen unglaublichen Standort, der in seiner Kompetenz von Entwicklung über sozusagen den Fertigungsbau bis zu den Endprodukten, glaube ich, alles kann. Hier ist kein Standort, den man irgendwie vermarkten muss, ist einer, der sichtbar ist. Und genau das hat dazu geführt, dass es eine große Perspektive im Bereich der Verteidigungsindustrie gibt, dass wir hier zukünftig produzieren können.
11: Statt Autos zu bauen, wie aktuell noch das T-Roc Cabriolet, soll hier in Zukunft ein Zentrum für Sicherheits- und Verteidigungstechnologien entstehen. Der erste Großkunde, ein israelischer Rüstungskonzern, bekannt als Hersteller des Iron Dome, der hier dann Teile für Raketenabwehrsysteme fertigen könnte. Für die Belegschaft bedeutet das, rund drei Viertel von ihnen können bleiben. Für 1400 Mitarbeiter gibt es eine Jobgarantie bis Ende 2029.
13: Natürlich ist die Stimmung in der Belegschaft sehr unterschiedlich. Also man kann nicht alles über einen Kamm scheren. Es gibt, glaube ich, noch ganz viele Fragezeichen. Das müssen wir feststellen. Alle sind sehr gespannt, was das dann konkret bedeutet. Es wird ja auch eine Veränderung der Arbeitsplätze sein.
11: Morgen ist eine Betriebsversammlung mit den Mitarbeitern geplant, um Details zu erläutern. Mit welcher konkreten finanziellen Summe sich das Land Niedersachsen beteiligen wird, darüber soll noch verhandelt werden.
2: In Belgrad ist der verstorbene bosnisch-serbische Kriegsverbrecher Ratko Mladic beigesetzt worden. Tausende versammelten sich zur Trauerfeier vor und in der St. Lukas-Kirche. Die EU hatte die staatlichen und militärischen Ehrungen im Vorfeld scharf kritisiert. Mladic war vom Kriegsverbrechertribunal in Den Haag zu lebenslanger Haft verurteilt worden. Unter anderem wegen des Massakers von Srebrenica mit tausenden ermordeten Muslimen. Viele Menschen in Serbien verehren den ehemaligen Armeechef aber weiter als Held. Zum Sport. Sieg für die deutschen Basketballerinnen bei der WM. Gegen Mali gewann die DBB-Auswahl in Berlin mit 83 zu 58. Weiter geht es morgen in der Zwischenrunde gegen Südkorea und damit in den Kampf um einen Platz im Viertelfinale. Und nun die Wettervorhersage für morgen, Dienstag, den 8. September.
14: Noch strömt sehr warme Luft zu uns. Den Nordwesten erreicht morgen eine Kaltfront. In der Nacht zunächst in der Mitte und im Südwesten noch Schauer, im Nordwesten und Norden örtlich Regen. Am Tag vor allem vom Süden bis in den Osten viel Sonne, sonst ziehen ab und an Wolken vorüber. Im Nordwesten oft dichte Wolken. Es regnet zunächst an der Nordsee, später bis zu einer Linie von der Eifel bis nach Ostholstein. Eine laue Nacht in mittleren Lagen des Schwarzwalds. Am Tag 19 Grad auf Sylt bis 33 Grad im Breisgau. Die Aussichten. Am Mittwoch von der Mitte bis in den Südosten Wolken, Schauer und Gewitter. Im Westen und Nordwesten Schauer und einzelne Gewitter, sonst auch mal länger Sonne. Am Donnerstag Sonne, Wolken, im Norden Schauer. Am Freitag mehr Sonne als Wolken.
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16: Tja, und damit hallo und herzlich willkommen und einen schönen Montagabend. Und ich bin ganz ehrlich, zu Beginn dieser Sendung führe ich gerne in das Thema ein, aber ich habe es versucht. Ich habe eine Moderation geschrieben, ich habe umgeschrieben, ich habe nochmal umgetextet und am Ende bin ich da gelandet, wo ich jetzt bin. Wir alle wissen, worum es geht. Sachsen-Anhalt hat gewählt. Das Ergebnis sorgt genau dafür, dass wir diesen Titel unserer Sendung gewählt haben. Deutschland diskutiert nämlich. Die einen nennen es einen Erdrutschsieg, die anderen ein politisches Beben. Die nächsten sprechen von einer Zäsur. Und unser Titel deshalb heute: Sachsen-Anhalt nach der Wahl, Belastungsprobe für die Demokratie. Sie hören uns wie immer auf den Infowellen der ARD. Produziert von NDR Info, BR24, dem RBB24 Inforadio und MDR aktuell, heute aus den Sendestudios des für die Berichterstattung in Sachsen-Anhalt verantwortlichen Mitteldeutschen Rundfunk. Und wie immer sind wir nicht alleine. Mit dabei heute der Politikwissenschaftler Professor Dr. Werner Patzelt, emeritierter Professor für politische Systeme und Systemvergleich an der TU Dresden. Schönen guten Abend.
17: Guten Abend.
16: Der Publizist und Journalist Albrecht von Lucke ist zugeschaltet, unter anderem Redakteur der Fachzeitschrift Blätter für deutsche und internationale Politik. Auch Ihnen einen schönen guten Abend.
18: Schönen guten Abend.
16: Und ich freue mich sehr über die Beobachtungen von Sebastian Hesse, langjähriger ARD-Korrespondent, hat als Reporter und Beobachter die Landtagswahl begleitet und ist quasi überall in Sachsen-Anhalt unterwegs gewesen in den letzten Wochen. Ne? Hallo.
19: Guten Abend auch von mir.
16: So, also Ihnen allen schönen guten Abend und natürlich freue ich mich auch wie immer über Ihre Mitwirkung. Ich gehe davon aus, dass sie ähnlich stark sein wird am heutigen Montagabend wie die Wahlbeteiligung am gestrigen Abend. Deshalb wie immer an der Stelle auch die Einladung zum Mitmachen und zum Mitdiskutieren. Geht ganz einfach. Per Telefon in den nächsten 2 Stunden bis 22 Uhr senden wir unter der 08000 441777, 08000 441777. Sie können uns auch eine Mail schreiben, das geht ganz einfach per Formular unter mitreden.ard.de. Und Sie können uns auch live ein paar Kommentare dalassen auf unserem Livestream bei YouTube unter ARD Mitreden. So, also, Was haben wir da gestern erlebt, Sebastian? Wählerinnen, was haben die Wählerinnen und Wähler aus Sachsen-Anhalt ihren politischen Vertretern mitgegeben? Was folgt daraus? Wir fassen vielleicht noch mal ganz kurz zusammen die Zahlen. AfD mit 43,8% klarer Wahlsieger. Die CDU halbiert auf 17,2, SPD 9,3, Grüne 8,9, Linke 8,6. Die FDP bis gerade eben noch Regierungsmitglied, jetzt raus und dafür das BSW drin mit 5,3%. Und das alles, ich sagte es gerade, für Landtagswahlen wirklich ungewöhnlich hohen Wahlbeteiligung von 77,8%. Sebastian, beginnen wir mit dir. Du hast ja diesen Wahlkampf wirklich über Wochen begleitet. 43,8% AfD, 17,2% die CDU. Rekordwahlbeteiligung, was ist da gestern passiert?
17: Ja, also der Trend war ja schon klar, dass das Lager der AfD sich bei gut 40% eingependelt hatte über viele Wochen und Monate. Das haben wir in allen Umfragen wieder und wieder gesehen. Dass die Union so stark abschmieren würde, das hat mich ein bisschen überrascht. Mhm. Also ich hatte so an 22-23% in dieser Größenordnung gedacht, dass es dann so tief in den Keller gehen würde. Das war dann doch vielleicht eine der Überraschungen des Abends. Ja, ich habe mich heute Morgen gefragt auf der Fahrt zurück von Magdeburg, was hast du gelernt in diesen Wochen, in denen ich da unterwegs war in Sachsen-Anhalt? Und ich glaube, das Wichtigste, was ich mitgenommen habe, ist, dass die Menschen so ein Bedürfnis nach einer positiven Vision nach vorne hatte. Das passt jetzt so gar nicht zu den gängigen Klischees rund um die AfD. Aber ich hatte das Gefühl, dass der Wahlkampf zum Schluss entglitten war. Und vielleicht erklärt das auch das schlechte Abschneiden der Union, weil man sich tatsächlich nur hinter diesem "Wir müssen die AfD verhindern, ein Schreckgespenst beschwören", sich dahinter verbarrikadiert hatte geradezu, nicht mehr über Inhalte redete. Und man kann ja von dem Programm der AfD halten, was man will. Aber es war mit dieser Vision 2026 etwas sehr stark nach vorne gerichtetes. Und das, was ich am Anfang auch unterschätzt habe und ein bisschen belächelt zugegebenermaßen, war, wenn Ulrich Siegmund, der Spitzenkandidat der AfD, über die Dörfer, durch die Kleinstädte gezogen ist und von der Gute-Laune-Partei und der Gute-Laune-Politik geredet hatte. Da habe ich am Anfang gedacht, naja, das ist so ein bisschen billiger Trick. Aber irgendwann kam die Erkenntnis, dass auch das etwas ist, was die Leute hören wollen, ne? Was so nach vorne gerichtet ist, positiv besetzt ist. Habe ich ein bisschen an Trump erinnert und seinen letzten Wahlkampf in den USA. Aber das ist vielleicht so meine persönliche Erkenntnis der letzten Wochen.
16: Mhm. Herr Patzelt, eine Partei, Sie werden wahrscheinlich jetzt gleich schon wieder, oh Gottes Willen, sagen, aber eine Partei, deren Landesverband vom Verfassungsschutz als gesichert rechtsextremistische Bestrebung eingestuft wird, bekommt knapp 44%. Über das Attribut können wir nachher noch reden. Aber ist dieses Ergebnis vielleicht in erster Linie, ja, ich sag mal, ein Ausdruck einer Radikalisierung der Wähler oder vor allem das Ergebnis eines massiven Vertrauensverlusts in die anderen Parteien?
18: Der massive Vertrauensverlust in die anderen Parteien führt bei vielen dazu, alles andere als die SPD, die CDU, die Grünen und so weiter, da bleibt dann nur die AfD, die ja dann auch Hoffnungen auf eine politische Veränderung macht. Und es gibt ja eine gewaltige Wechselstimmung weg von einem Mitte-Links- zu einem Mitte-Rechts-Kurs. Das andere ist, wenn man die ganze Zeit hört, dass eine Partei, die von den Bekannten und den Nachbarn und in der eigenen Familie gewählt wird, dass das lauter Rechtsextremisten sind. Mhm. Und man sich dann fragt, ist mein Nachbar einer, der so dumm ist, dass er einen Rechtsextremisten gerne wählt? Sind meine Verwandten so töricht, dass sie die Nazis noch an die Macht haben wollen? Und wenn dann die Leute zum Schluss kommen, nein, das ist gar nicht so. Und wenn ich AfDlern begegnet bin, auf der Straße oder sonst wo, dann machten die auch eigentlich einen ganz normalen Eindruck. Dann verfängt die Warnung nicht, dass sozusagen die SA demnächst wieder marschieren wird und politisch Andersdenkende in Konzentrationslage gesteckt werden, um die Sache jetzt dramatisch zu überspitzen. Ja.
16: Herr von Lucke, jetzt kann man dieses Ergebnis als Alarmzeichen für die Demokratie beschreiben. Auch wir haben ja sozusagen diesen Sendungstitel so ein bisschen gewählt. Aber wenn knapp 44% diese Partei trotzdem wählen, reicht es dann noch für die anderen Parteien vor der AfD zu warnen? Oder ist vielleicht genau diese Strategie politisch erkennbar gestern zu ihrem Ende gekommen?
19: Die Warnung, die bloße Warnung reicht natürlich nicht. Das ist tatsächlich der Befund des gestrigen Tages. Und man muss vor allem feststellen, dass in der Tat, ich würde allerdings dazu sagen, nicht die Vision nach vorne primär, 2026, ja, das war das Label, sondern vor allem die Verheißung der Rückkehr in das Gute. Wie hat das Siegmund immer so schön gesagt? Wir wollen das gute, sichere, alte Deutschland wieder haben, der eigentliche Zugfaktor gewesen ist. Und das ist das Interessante. Diese AfD hat in der Tat, es wurde wunderbar beschrieben, Gute-Laune-Partei. Interessanterweise auch, erinnern wir uns, gegen das Wort von Olaf Scholz, die Schlechte-Laune-Partei, die Partei, die die Stimmung verdirbt. Dagegen hat Siegmund natürlich einen frisch-fröhlich-munter Wahlkampf betrieben, immer übrigens auch mit ziemlich rechtsradikalem Intonieren. Denken wir daran, dass der Einheitsherr vor geraumer Zeit bei seinen Veranstaltungen immer mit Sieg intonierte, in der Erwartung, dann wird Mund zurückgeschrien, aber jeder sollte sich das Heil dabei denken. So, das waren durchaus die Überschneidungen. Und das Interessante ist, dass diese Mischung, diese Melange aus einer absolut ostalgischen, immer übrigens natürlich massiv antiwestlich grundierten Kampagne mit Simsons, wir haben es alle gesehen, dem Blauhemd zum Teil, dann natürlich ganz knallhart intoniert die DDR-Hymne, aber vor allem mit Steimle, Uwe Steimle noch gleich Attentatsambitionen gegenüber Merz und Merkel umschrieben, möge doch endlich, wenn man in Stauffenberg wirklich, ich betone, wirklich einmal braucht, er doch auftauchen, um Merz aufzuknüpfen. Also, das war alles eine Kultur der absoluten radikalisierten Abneigung, und zwar amalgamierend eine DDR-nostalgische, gleichsam eine völkische und eine natürlich auch diese altbundesrepublikanische, kohlsche, Zurückkultur verbindende Kampagne, die gezogen hat und die in der Tat damit mit einer hochemotionalisierten Kampagne eine Bevölkerung gewonnen hat, die mittlerweile am Ende ihres Lateins ist und jetzt übrigens auch im Westen auch. Das ist nicht nur ein Ostphänomen, sagt. Wenn die es auch nicht können, dieser Merz, der ja, wir dürfen nicht vergessen, vor kurzem noch selber der Hoffnungsträger gewesen ist, wenn der es nicht schafft, dann wählen wir diesmal blau. Und das Problem ist natürlich, dass tatsächlich, da gebe ich Werner Patzel gerne recht, es ist keineswegs jeder Nazi, der die AfD wählt. Aber das Programm der AfD, das bei dieser Wahl zur Wahl stand, war das radikalste Programm, was wir seit 80 Jahren wohl je bei einer Partei zur Wahl stehend hatten, die anschließend aller Voraussicht nach den Ministerpräsidenten stellt. Das ist die historische Zäsur. Ich bin überzeugt davon, dass der AfD-Spitzenkandidat bei diesem Abstand, es wäre ja auch kaum etwas anderes denkbar, am Ende Ministerpräsident wird. Die historische Zäsur besteht darin, dass zum ersten Mal eine rechtsradikal, als erwiesen rechtsradikal, rechtsextrem sogar ausgewiesene Partei einen Ministerpräsidentenposten übernimmt. Also, lange nicht mehr das gilt, was Franz Josef Strauß für die alte Bundesrepublik deklarieren konnte. Rechts von der Union ist nur noch die Wand. Jetzt ist da eine ungeheuer starke AfD, die vor allem der Union natürlich ungeheure Probleme bereitet.
16: Und die das Zurück ins Frühjahr ja auch nicht wirklich definiert hat. Also da kann man ja auch nochmal drüber nachdenken, wie weit weg das Frühjahr jetzt eigentlich ist. Ich danke erstmal für die Eröffnungsrunde und will direkt den ersten Hörer zu uns ins Programm holen. Wolfgang Peters erreicht uns aus Eichen-Barleben. Einen schönen guten Abend.
20: Na, guten Abend.
16: Ja, was haben Sie gestern gedacht nach dem Wahlergebnis und den ersten offiziellen Hochrechnungen?
20: Ich habe mich gefreut, dass die AfD so klar gewonnen hat, und hätte mir gerne auch etwas mehr noch gewünscht.
16: Wunderbar, das geben wir mal direkt weiter bitte an Sebastian Hesse.
17: Mehr im Sinne, Herr Peters, wenn ich Sie richtig verstanden habe, einer absoluten, einer deutlichen Mehrheit mit besseren Gestaltungsmöglichkeiten als möglicherweise in einer Bündnis mit dem BSW oder wem auch immer. Mhm. Habe ich Sie richtig verstanden, oder?
20: Nicht ganz. Also ich bin zum Beispiel gegen ein Bündnis mit dem BSW, weil ich der Meinung bin, dass also die Koalition oder überhaupt jede Koalition niemals das Ergebnis bringt, was man sich also erhofft aufgrund des Wahlprogramms und der Aussagen und seiner eigenen Wahl. Ich bin eher der Meinung, dass also eine einzige Partei, die also das Programm auch in der Lage ist, durchzusetzen, zu führen hat, ein Land, und zwar nicht etwa im Sinne, wie es hier oft dargestellt wird, die Warnung vor dem Nationalsozialismus. Wer sagt denn sowas? Die AfD ist nach meiner Meinung eine der wenigen Parteien oder sogar die einzige, die im Gegenteil die Waffen abschaffen will, die also produziert werden, sondern eher in Richtung Verhandlungen plädiert. Da müsste mir jetzt mal von einer erklären, bitteschön, deswegen soll das nun ausgerechnet eine Nazi-Partei sein, die an sich von der Politik her und von der Tendenz her und von der Argumentation her eigentlich das Gegenteil sagt. Mhm. Wollen Sie denn unterstellen, dass die AfD durchweg lügt?
16: Herr Peters, wir geben es mal weiter. Möchtest du noch kurz was sagen?
17: Sie beziehen das auf den Ukraine-Konflikt und die Waffenlieferungen an die Ukraine, nehme ich an. Und das ist dann der eine Aspekt, denke ich, von Rechtsextremen. Ist es eine kriegstreiberische, eine kriegsbejahende, eine Aufrüstungspartei? Da könnte man sicherlich am ersten, der Politikprofessor wird das jetzt ergänzen oder korrigieren, am ersten sagen, nein, ist sie nicht. Aber rechtsextrem ist ja ein Begriff, der mehr beinhaltet als nur die Rüstungsfrage oder die Frage von Krieg und Frieden.
20: Ja, richtig. Durchaus. Ist dann meiner Haltung jetzt, die ich also hier gerade bekundet habe, wäre ich ja beispielsweise dann unter Umständen auch als Rechtsextremer einzuordnen. Ist mir sogar schon in der Argumentation passiert, dass ich so benannt worden bin. Bin ich aber nun keineswegs. Ich bin also immer 86 Jahre alt und denke mal, dass ich sehr oft und häufig und auch intensiv über die Gesamtpolitik mal nachgedacht habe. Ich betone nachgedacht, mal echt nachgedacht. Ja. Und bin also zu dem Ergebnis gekommen, dass also im Grunde genommen insgesamt die Politik also recht wenig, ich sage es mal ganz vorsichtig, Vernunft walten lässt, nicht in der Lage ist, einfach mal zu sagen, ist es denn nicht vielmehr vernünftig, zu versuchen, aufgrund von Verhandlungen, und zwar auch mit Russland und vor allen Dingen mit Russland, hier mal eine Einigung zu finden über eine vernünftige Lösung. Denn es ist doch wohl klar, ein Krieg, der zwischen Russland und der EU sich eventuell ergeben sollte, was ja immer propagiert wird, wir müssen uns darauf einstellen, der führt automatisch nach meiner Meinung aus zum Atomkrieg. Und was sich dann daraus ergibt, muss ich ja wohl nicht betonen. Das weiß im Prinzip jeder bei Ihnen auch. Und darüber müssen wir, glaube ich, gar nicht diskutieren.
16: Wunderbar. Herr Peters, dann lassen wir mal ganz kurz noch den Herrn Patzelt antworten. Ja, ja.
18: Ob der immer so kurz antwortet, wie das wünschenswert wäre, steht auf dem anderen Blatt. Ich will etwas zum Begriff des Rechtsextremismus sagen. Dieser Begriff ist inzwischen ein Kampfbegriff der politischen Alltagssprache geworden. Wenn ich jemanden deswegen nicht mag, weil er rechts ist, dann greife ich sehr schnell zum Wort rechtsextrem. Und das ist eine wechselseitige Verdummung, wenn man es scharf sagen will. Der Begriff des Extremismus ist vom Bundesverfassungsgericht in den 50er Jahren schon definiert worden. Extremist ist, wer die freiheitliche demokratische Grundordnung und oder den Bestand der Bundesrepublik Deutschland aktiv bekämpft. Und das Bundesverfassungsgericht hat damals in zwei Parteienverbotsurteilen eine sehr

0: auf die Beseitigung des Bestandes der Bundesrepublik Deutschland oder auf die Beseitigung des Mehrparteienprinzips samt Chancengleichheit aller politischen Parteien oder gar auf das Recht auf Bildung und Ausübung von Opposition. Zum fatalen Entwicklungsgang ist es dadurch gekommen, dass das Bundesverfassungsgericht beim letzten NPD-Urteil zwar die freiheitliche demokratische Grundordnung als Bewertungsmaßstab der NPD herangezogen hat, aber ausdrücklich verzichtet hat auf die alte Definition mit 8 präzisen Merkmalen von Extremismus. Es hat das Verfassungsgericht Extremismus eingedampft auf 3 Prinzipien: Menschenwürde, Rechtsstaatlichkeit und Demokratie. Und das, was man in den Verfassungsschutzberichten findet, das sind Zitatesammlungen, wo AfD-Politiker oder AfD-Anhänger oder AfD-Gremien Aussagen getätigt haben, die natürlich in einem eklatanten Widerspruch zum Prinzip der Menschenwürde sind, die heftige Gerichts- und Rechtsstaatsschelte betreiben und welche die in Deutschland praktizierte Demokratie aus vielen Gründen für schlecht, nachteilig oder ungut praktiziert halten. Und aus dieser Interpretation von solchen Aussagen haben die Verfassungsschutzbehörden irgendwann für den internen Dienstgebrauch das Etikett gesichert rechtsextrem oder zunächst rechtsextremer Beobachtungsfall abgeleitet, was bei den Verfassungsschutzbehörden einen Unterschied insofern macht, als je nach der Einstufung einer Partei unterschiedliche, wie soll ich sagen, Aufklärungsmethoden zulässig sind. Und weil es vielen einfach in den Kram passt, eine unangenehme rechte Partei dann auch noch moralisch und verfassungsrechtlich zu erledigen, hat das Etikett rechtsextrem eine sehr, sehr weite Geltung im alltäglichen Gebrauch erlangt. Und jetzt glauben manche Leute wirklich, weil die Rede davon ist, das ist von den Verfassungsschutzämtern als eine klar rechtsextremistische Bestrebung genannte Bewegung, dass das einfach schon jenen Rechtstatsachen entspricht, die wir lange Zeit um unsere freiheitlichen Ordnung willen in Deutschland kultiviert haben. Ich kann immer nur appellieren, Freunde, bevor ihr den Begriff rechtsextrem verwendet, macht euch die Bandbreite der Begriffe klar. Man kann rechts sein, man kann ein Rechtspopulist sein, man kann die rechten Gedanken bis zum Unsinnigen zuspitzen, dann ist man ein Rechtsradikaler. Und man kann von rechten Gedanken geleitet den Bestand der Bundesrepublik Deutschland oder ihre freiheitliche demokratische Grundordnung abschaffen wollen. Und dann soll man präzis reden von Rechtsextremisten, Rechtsradikalen, Rechtspopulisten oder von normalen Rechten. Und solange wir das nicht tun, ist unser politischer Diskurs vergiftet und führt er zu keinen weiteren Erkenntnissen, sondern bloß zu wechselseitiger Bitternis.
1: Herr von Lucke, können Sie da...
2: Naja, Herr Patzelt, ja, gerne, sehr gerne. Das war eine durchaus spannende und historisch berechtigte Definitionsfrage. Aber Sie können doch nicht daran vorbei, Herr Patzelt, dass beispielsweise der Landeschef der AfD in Sachsen-Anhalt, Martin Reichert, in letzter Zeit permanent von den Feinden in den anderen Parteien spricht. Und wir wissen, dass die Grundlage jeder Demokratie daran besteht, einen Gegner, eine andere Partei als Gegner zu begreifen. Wer mit dem Feindbegriff operiert, und ich erinnere daran, natürlich war die AfD immer klug genug, nicht ihre Radikalität, jedenfalls was die Grundordnung anbelangt, in ihren Parteiprogrammen auszuformulieren. Aber die Äußerungen von Höcke und vielen anderen, das Zusammenagieren mit Pegida, ein absoluter Schulterschluss mit einer Partei, mit einer Bewegung, die die massivsten Attacken gegen das demokratische System gefahren hat, das lässt jedenfalls durchaus Sorge berechtigt sein um die Frage, wie geht diese Partei mit der Demokratie um? Und in der Hinsicht finde ich diese Relativierung beziehungsweise die Anfrage, wie normal ist das Rechte der AfD, durchaus verharmlosend. Aber das Zweite, was mir mindestens so wichtig ist, deswegen, wir wollen ja auch auf die Hörerinnen und Hörer eingehen. Der AfD ist es, und das ist ein großes Kunststück, glänzend gelungen, und das ist das Phänomen, sich als die eigentliche Friedenspartei zu gerieren. Das ist die Kunst der AfD, die sie ein Stück weit der Linkspartei und dem BSW nicht nur streitig gemacht hat, sondern abgenommen hat. Sie gilt mittlerweile im Osten als die eigentliche Vertreterin der Friedenspartei, aber mit einer Position, die nicht bedeutet, dem Krieg Russlands wirklich zu Leibe zu rücken. Denn das versuchen die anderen Parteien, die die Ukraine unterstützen, gerade ja. Sie versuchen, zumindest eine Waffengleichheit herzustellen, damit die Ukraine in der Lage ist, Friedensverhandlungen anschließend zu führen. Was die AfD im Schilde führt, das ist nichts anderes als der Versuch, letztlich Deutschland wieder zu den Ressourcen kommen zu lassen, ein reines egoistisches Besitzstandsdenken, die Ukraine abzuschreiben und damit gerade nicht Friedenspolitik zu betreiben oder gar ein Pazifismus im Sinne der Verrechtlichung internationaler Ordnung. Nein, im Gegenteil.

0: Es ist der einfache Versuch, sich gewissermaßen wieder, indem man friedlich mit Russland umgeht, in den Besitz dessen zu bringen, was die gute, alte, sichere Zeit im Worte von Sigmund ausgemacht. Das sagt Herr Chrupalla 1:1. Dafür lässt er sich dann am 8. Mai, wenn er sich in der russischen Botschaft zur Feier des Endes des Zweiten Weltkrieges einfindet, feiern. Und das ist natürlich nichts, was im wirklichen Sinne mit Friedenspolitik zu tun hatte. Der Krieg könnte von einem Tag auf den anderen beendet werden, wenn Wladimir Putin ein Interesse und eine Bereitschaft hätte zu Verhandlungen. Es ist doch nicht ein Mangel. Wir sehen es gerade. An dem heutigen Tage reisen wieder die Verhandlungsführer der USA, bei denen man die Frage aufwerfen kann, ob sie wirklich für die Ukraine verhandeln oder nicht, möglicherweise eher für den Schulterschuss mit Putin. Sie reisen wieder nach Russland und machen zum wiederholten Male Angebote, die sehr weitgehend sind, zum Teil unter Verzicht auf ukrainisches Gebiet, damit Putin überhaupt friedenswillig ist. Das zeigt, wie sehr es der AfD gelungen ist, diese Friedensdefinition umzudrehen. Und die anderen, das ist ja das Fatale, die CDU vor allem zu der vermeintlichen Kriegstreiberpartei zu machen.
1: Wenn ich da ganz kurz eine Beobachtung von gestern Abend von der Wahlparty der AfD, bei der ich eben als Reporter dabei war, ergänzen dürfte. Da gab es den donnerndsten Applaus, zumindest in der ersten Hälfte, bevor Sigmund dann kam und sich feiern ließ, für den Satz, wir waren im Ukraine-Konflikt, Zitat, von Anfang an auf der richtigen Seite. Und das ist ja nochmal eine andere Qualität, als zu sagen, wir wollen wieder billiges Erdgas beziehen oder wir möchten aus Friedensgründen keine Waffen liefern oder wir möchten die Sanktionen abschaffen zugunsten der Wirtschaft in Sachsen-Anhalt. Auf der richtigen Seite bedeutet hier, auf der Seite des Aggressors zu stehen. Ganz eindeutig unter donnerndem Applaus.
2: Dann erstmal da, vielen Dank an Herrn Peters. Wir gehen aber auch direkt weiter und holen uns Helga Deak mit ins Studio. Einen wunderschönen guten Abend nach Wesslingen.
3: Ah, ich bin im C15-Land wohnhaft. Also, ich möchte dazu mein Statement geben. Und zwar, ich bin fassungslos, was gestern Abend passiert ist. Warum diffamiert man einen Friedrich Merz so schlimm? Es ist für mich einfach nicht nachvollziehbar. Ja, der Mann ist ein ernster Mensch, er ist aber kein Sunny Boy, wie man so sagt. Aber er macht doch seine Sache gut. Und dann wird er von links und rechts und überall nur, wie man bei uns in Bayern sagt, abgewatscht. Und das ist für mich nicht mehr nachvollziehbar. Und noch etwas, Sie sind Herr Rank, habe ich das richtig gehört?
2: Das ist richtig.
3: Ja, Herr Rank, schauen Sie, ich schäme mich manchmal, eine Frau zu sein. Weil die Hauptredelsführerinnen sind nämlich die Frauen. Ob das jetzt die Grünen sind oder die Linken sind, die führen das Wort und machen diesen Mann derartig schlecht. Und ich befürchte eins, Herr Rank, dass dieser Mann eines Tages alles hinwirft. Er ist ein
2: Kämpfer. Sie meinen damit Friedrich Merz, ne?
3: Er ist ein Kämpfer, aber irgendwann wird es ihm wahrscheinlich auch zu viel. Und was hat Merkel gemacht? Sie hat während der Wahl, also während der Propaganda im vergangenen Jahr war das ja erst gesagt, er kann es nicht. Sie hat ihn diffamiert. Sie wollte nie einen Mann haben, ob das Wolf war oder Koch war. Sie waren ihr alle irgendwie suspekt oder sie wollte die Herrscherin sein und 16 Jahre waren viel Wunderbar. Zu lang.
2: Frau Deak, wir müssen das erstmal ganz kurz sortieren. Also, wir fassen zusammen, Friedrich Merz ist sozusagen der Gegenentwurf zu Ulrich Sigmund, Sunny Boy und der alte weiße Mann. Okay, da können wir erstmal mitgehen. Jetzt ist die Frage, bezieht sich so ein bisschen auf den Absturz der CDU und kurz danach gab es ja direkt die Diskussion um die Diskussion um Friedrich Merz. Das ist natürlich, mach mal einfach den nächsten Punkt auf, das ist natürlich ein Absturz sondergleichen von 37,1% auf 17,2 minus 19,9 Punkte. Jetzt ist natürlich die Frage, wer war das Problem? War die AfD einfach tatsächlich so stark oder war die Politik der CDU oder die Politik aller anderen Parteien, die sozusagen zur Wahl standen, wirklich so schwach? Sebastian.
1: Also ich glaube, unsere Hörerin hat insofern recht, als dass dieser Wahl wirklich ein Abstrafen der Bundespolitik war. Und das hat ja auch in kleinen Runden und wenn man so ein bisschen unter sich war, auch Sven Schulze immer zugegeben, dass er enttäuscht davon war, was aus Berlin kam, wie das seinen Wahlkampf überschattet hat, dass er sich auch mehr Unterstützung gewünscht hätte. Dann hat er selber diese Debatte um Rente mit 63 angestoßen, hat die Ostministerpräsidenten zunächst dann auch mit Unterstützung aus dem Westen hinzugeholt, um da nochmal so ein bisschen so eine Länder, vor allen Dingen Ostländer und Berlin-Schere aufzumachen, zu sagen, hör mal, wir lassen uns nicht alles vor die Nase setzen, wir sind auch in der Lage, uns aus unserer eigenen Kraft heraus zu wehren. Aber ich glaube, das ist sicherlich richtig. Ne? Also die Enttäuschung über die Regierung Merz hat bei dieser Wahl eine gigantische Rolle gespielt. Ich sehe Herrn Professor Patzeln nicken in dem Zusammenhang. Und das ist auch das, was man, das muss man jetzt gar nicht von meiner Beobachtungswarte heraus analytisch vertiefen, aber das ist das, was ich auf allen Marktplätzen immer wieder gehört habe, von den Menschen gehört habe. Also insofern muss alleine schon was dran sein. Inhaltlich werden Sie das sicherlich ergänzen können.
2: Naja, man muss jetzt vielleicht auch einfach noch mal ganz kurz zur Einordnung für unsere Hörer. Wir haben also sozusagen 83.000 frühere CDU-Stimmen, die an die AfD gegangen sind. Und gleichzeitig genauso viele Stimmen von der CDU gehen an Linke, SPD und Grüne. Jetzt kann man natürlich irgendwie von Aktionen wie taktisch wählen und sowas nochmal absehen. Aber die AfD hat ja gleichzeitig 170.000 frühere Nichtwähler mobilisieren können. Das heißt, die CDU auf der einen Seite verliert wirklich in alle Richtungen Zehntausende an die AfD, gleichzeitig Wähler an die Grüne, SPD und Linke, um möglicherweise eine AfD-Mehrheit zu verhindern. Das ist, wie ich finde, eine der krachendsten Niederlagen, die ich in meiner Zeit, in der ich wählen darf, jemals gesehen habe. Nur wenn wir uns jetzt mal die ist ja immer ein Problem bei Landtagswahlen, dass es immer projiziert wird auf die Bundespolitik. Kann man das dann überhaupt noch Protestwahl nennen? Oder ist das eigentlich schon vielmehr doch eine Wahl gewesen, um zu sagen, also nicht ich protestiere, sondern mir reicht's wirklich?
4: Das ist die gute Formulierung, ja. Es ist die AfD, längst keine Protestpartei mehr. Über die Hälfte der Wählerschaft wählt die AfD, weil sie diese über die Hälfte der Wählerschaft die AfD wählen will. Und das, was in der Luft liegt, ist Wechselstimmung. Viele in Deutschland, und das zeigen sowohl die demoskopischen Befunde, auch die Stimmenanteile für Unionsparteien und AfD, viele wollen keine Mitte-Links-Politik. Und Merzens Tragik oder Schicksal ist nun einmal, dass er sozusagen als Hoffnungsträger eines Politikwechsels wahrgenommen wurde, auftrat und dann diese Chance nicht genutzt hat. Erst hat er, als er ins Amt des Parteivorsitzenden kam, die Rechteren in seiner Partei nicht unter seine Obhut genommen, sondern von sich weggestoßen, weil er sozusagen den Merkelianern gefallen wollte. Und so dann hat er sich entschlossen, eine Koalition mit der SPD einzugehen, weil er um keinen Preis mit der AfD nach den ersten Sperrfeuern, die ihm da im Bundestag entgegengeknattert sind, nach der gemeinsamen Abstimmung, weil er keinesfalls in den Ruch geraten wollte, er sei ein verkappter AfD-Freund. Infolgedessen eine straffe Abgrenzung gegenüber der einzigen Partei, die nicht zufrieden ist mit dem deutschen Status quo. Seitdem Merz auf diese Weise gesagt hat, ihr könnt wählen, was ihr wollt, am Schluss bekommt ihr CDU-Politik gemeinsam mit SPD und oder Grünen, hat er natürlich ehemaligen Unionswählern gesagt, geht weg von uns. Ihr findet bei uns keine politische Heimat. Und dann kommt noch zweierlei dazu, das ich ganz kurz ansprechen will. Das eine ist, die Union ist keine Partei mehr, die, wie es de Gaulle einmal zu Beginn seiner Memoiren formuliert hat, keine Partei, die eine Idee von sich selbst hat. Was will die Union sein? Da gibt es heute die Lehrformel, wir sind die Partei der Mitte. Aber was ist Mitte, wenn es nichts links, nichts rechts, nichts oben, nichts unten gibt? Wogegen man sich abgrenzt, außer gegen rechts? Früher hat die Union einen gewissen Ehrgeiz da rein gesetzt, dass sozusagen die Herz-Jesus-Sozialisten, dass die Liberalen und dass die Konservativen irgendwie ein gemeinsames Projekt hatten, das was anderes war als das Regieren. Aber das Regieren geht ja jetzt auch nicht mehr, weil die Union so furchtbar viele Wähler an die AfD verloren hat, mit der sie partout nicht regieren kann und regieren will. Und das Zweite ist, und darauf hat Merz bei aller Weinerlichkeit, die er für meinen Geschmack zu viel an den Tag gelegt hat, ja recht, die jetzige Bundesregierung muss all jene Reformen machen, die in den reichen, guten Jahren der Bundesrepublik Deutschland, seitdem die Schröderschen Reformen funktioniert haben, unterlassen hat. Und die ganzen Folgeprobleme von Migration und so weiter, die stehen jetzt zur Lösung an. Und da schaut er natürlich schlecht aus. Und mir scheint, dass man allmählich zu viel sich auf den guten Friedrich Merz einschießt, ihn ab und zu auch aus den falschen Gründen kritisiert. Er sei ja sozusagen nur der Erfüllungsgehilfe von BlackRock, der den Militärs, die hier ein gutes Geschäft wittern, dann sozusagen für ihre Kriegswaffen die notwendigen Vorwände liefert. Nein, man muss ihn schon aus den richtigen Gründen kritisieren und die habe ich knapp aufgelistet.
2: Und es ist es jetzt auch nicht so, nur so, dass die CDU an alle anderen Parteien verloren hat. Sie hat vor allem gerade bei den Jungwählern extrem schlecht abgeschnitten. Da kommt sie gerade noch so über die 5%-Hürde gewissermaßen. Aber was natürlich aufgefallen ist, dass in den letzten Monaten, wenigen Jahren, ja sozusagen auch Forderungen der AfD übernommen worden sind, um eben deren Wähler dann zurückzugewinnen. Jetzt nehmen sie quasi der AfD die Stimmen weg oder bestätigen sie ihren Wählern am Ende nicht eigentlich nur, dass die AfD mit ihrer Problembeschreibung quasi schon immer recht hatte, Herr Lucke?
0: Ja, das ist ein Riesenproblem natürlich gewesen. Ich erinnere an diese wunderbare damals Offenbarung beziehungsweise diesen Mail oder Verlautbarung von Frau Klöckner. Die schrieb damals öffentlich, Sie brauchen die AfD nicht zu wählen, Sie können das Kreuz bei uns machen. Das war im Zuge der Verschärfung der Fluchtpolitik, der Migrationspolitik. Und damit brachte sie natürlich genau zum Ausdruck, wir sind gewissermaßen die Alternative, die Sie bei der AfD suchen. Das zeigte, dass die nachholende Verschärfung einer Migrationspolitik natürlich immer Gefahr lief, das zu bestätigen, was die AfD seit 10 Jahren sagte. Es war also bis heute, und das sehen wir ja bei all dem, was Dobrindt und Co. bei wirklicher Veränderung der Migrationspolitik in Richtung der AfD getan haben, haben sie nicht diesen Faktor Migration final beseitigen können. Im Gegenteil, er bleibt weiterhin ein Punkt der AfD. Aber ich will trotzdem auch noch mal an das grundsätzliche Problem anknüpfen, was Professor Patzelt gesagt hat. Friedrich Merz, ohne ihm irgendwie entlasten zu wollen. Ich glaube tatsächlich, dass er es geschafft hat, durch einen völlig falschen Angang in den 1,5 Jahren das Porzellan zu zerschlagen, was er davor ja in großer Vollmündigkeit selber fabriziert hatte. Gewaltige Ankündigungen, nicht einholend, beginnen schon mit der Tatsache der Schuldenbremse, der riesigen Pakete, die er selber aufgenommen hat, natürlich der erste Bruch, den er selber als einen großen Kredit auf die eigene Glaubwürdigkeit bezeichnet. Da sind riesige Fehler gemacht worden und ich habe ganz große Zweifel, ob Friedrich Merz noch in der Lage ist, das Vertrauen, was er selber zerstört hat, wieder zurückzugewinnen. Aber man darf tatsächlich nicht verkennen, dass er ein doppeltes Erbe hat. Und er beruft sich interessanterweise mehr und mehr auch in Erklärung seiner Nöte auf das fatale Erbe der Merkel-Jahre, das ein doppeltes ist. Werner Patzelt hat das eine gesagt, vor allem natürlich die Tatsache der ungeheuren Fehler in der Infrastrukturpolitik, Bahnprobleme, Verkehrsprobleme, die wir seit langen Jahren haben, auch eine Nichtveränderung der Industriepolitik, dass der Weg der Automobilindustrie, das kann man nicht nur Merkel zuschreiben, aber sie war wahrlich keine Gegnerin, so strikt in Beharrlichkeit und ausschließliche Fixierung auf Exporterlöse riesiger Limousinen nach China lief, bis man irgendwann erkannte, dass die entweder die Limousinen selber bauen oder längst kleinere und dann möglicherweise sogar E-Autos bauen. Das war ein Versäumnis der langen Merkel-Ära, ganz zu schweigen von der Fixierung auf russisches Öl und die Nichtfähigkeit zu antizipieren, dass Putin ganz anderes im Schilde führt. Übrigens von einer Kanzlerin Merkel, die wahrscheinlich so viel wie keine andere Politikerin mit Putin sprach und auch ob ihre Russischkenntnisse ihn am meisten und am besten wohl verstand. Ich erinnere mich immer noch daran, wenn sie sagte, der Mann lebt in einer anderen Welt. Das führte aber zu keiner Veränderung, keiner grundsätzlichen Veränderung der Russlandpolitik. Das ist die eine Hypothek, die Friedrich Merz wirklich geerbt hat. Die zweite, Werner Patzelt sprach es auch an, ist in der Tat die Entleerung und Entkernung der CDU. Der große Begriff von Merkel, das war ja der Kern ihrer asymmetrischen Demobilisierung, die Fähigkeit, und das muss man ihr als machtstrategische Fähigkeit ja hoch anrechnen. Sie hat es geschafft, indem sie auf die Mitte zusteuerte, indem sie letztlich nur den Mittebegriff als den Zentralbegriff im Munde führte. Sie hat zentral den anderen Parteien der gemäßigten Mitte, also Grünen wie SPD, Stimmen abgenommen, die SPD fast auch zu einer Splitterpartei tendenziell gemacht, aber damit natürlich in der Tat den Raum auf der rechten Seite so weit geöffnet, dass die AfD zu dem Gegner werden konnte, der sie heute ist. Also insofern erntet Merz bei aller Fehlerhaftigkeit, und wir könnten ja vielleicht drüber reden, ich halte ihn eigentlich für nicht mehr in der Lage, diese Stimmung noch in dieser Legislatur zu drehen. Er hat heute einen Eindruck gemacht eines fast zerstörten, eines fundamental schockierten Friedrich Merz. Das kann, wenn es vielleicht sogar kathartische Wirkung hat und ihm seine Hybris ein Stück weit reduziert, das kann von positiver Wirkung sein. Das kann man vielleicht im Sinne der CDU hoffen. Aber ich habe eher den Eindruck, er ist eigentlich schon ein Gescheiterter, der es nicht schaffen wird, die Stimmung zu drehen. Aber es hat auch maßgeblich damit zu tun, dass die Entkernung der Union in den Jahren davor vonstatten gegangen ist und dass letztlich die Probleme, die wir heute haben, so überwältigende sind. Das ist ja das eigentliche Hauptproblem. Wir haben nie eine historische Lage dieser Art gehabt. Finanzielle Unmöglichkeit, die Exportgewinne mit China zu machen, bei harter Konkurrenz eines Handelskrieges von chinesischer Seite mit gewaltigen Ausnutzen der Abhängigkeiten, dann nicht mehr vorhandene Unterstützung im kriegerischen Sinne beziehungsweise in der Friedensverteidigung durch die USA, eine Gegnerschaft. Wir haben es gerade heute erlebt. Es ist interessanterweise so, dass sowohl Putin händereibend aus dem Kreml zuschaut, dass die AfD gewinnt, und Herr Musk zusammen mit Donald Trump der AfD persönlich gratuliert. Also Deutschland von Ost wie West in die Zange genommen wird. Und natürlich wir auch letztlich damit die billige Energie aus Russland nicht mehr bekommen. Diese drei Faktoren sind so grundsätzlich fundamental anderer Art, dass wahrscheinlich jede Regierung die allergrößten Probleme hat, aber zumal eine Regierung Merz, die nicht in der Lage war, in dieser großen Koalition mit einer obendrein sich nicht gerade kollegial an die Seite stellenden SPD dieses Land zu sammeln und zu binden. Und das ist der Scherbenhaufen, auf dem jetzt die AfD ihre Siege feiert.
2: Herr von Lucke, jetzt habe ich Sie 4,5 Minuten ausreden lassen. Wir müssen uns ein bisschen straffen. Das wäre ganz, ganz toll, auch für den Rest.
0: Entschuldigung.
2: Nein, alles gut.
0: 4,5 Minuten, sehen Sie das. Jetzt mache ich erst mal Pause.
2: Für den Rest der Sendung einfach ein bisschen straffen, weil wir wollen möglichst viele Hörer noch mit in die Sendung nehmen. Und Sebastian Hesse hat gerade...
1: Ja, ich höchstens noch einen Satz. Also wenn ich noch mal die Marktplatzbeobachtung beisteuern kann. Also ich glaube, Friedrich Merz befremdet als Person. Das ist, was man nicht unterschätzen darf. Also all diese unglücklichen Bemerkungen, die er macht, die einfach zeigen, dass da Empathiefähigkeit, soziale Kompetenz offensichtlich oder das Vermögen, sich reinzuversetzen in Menschen in einer normalen Lebenssituation. Und das wiederum verstärkt eben diesen Eliteneindruck. Interessant ist, vielleicht können wir das nochmal aufgreifen. Es gibt ja so eine neue Elitenkritik, die diesen Rechtspopulismus sehr stark trägt, der sich eher auf eine intellektuelle Elite, dieses Woke und diesen angebliche Zusammenschluss linker Medien und Universitätssphären. Aber es gibt eben auch diesen alten, traditionellen Elitenbegriff. Und da arbeitet man sich an Merz ja sehr stark ab, wenn man ständig sein Privatflugzeug erwähnt. Das seine BlackRock-Vergangenheit.
2: Ja. Ganz ähnlicher Meinung ist, glaube ich, Georg Lang. An der Stelle erstmal herzlichen Dank an Helga Deak, die uns zugeschaltet war. Und Georg Lang müsste jetzt in der Leitung sein aus Bamberg. Rufen Sie an. Hallo.
5: Ja, hallo. Grüß Gott.
2: Sie haben ja gerade zugehört. Ich glaube, das dürfte so ganz gut in Ihre Richtung gehen, oder?
5: Ja, es stimmt. Also Merz hat eigentlich, das war der beste Wahlhelfer der AfD. Er hat eigentlich in den letzten Jahren fast alles falsch gemacht. Zuerst hat er mal die Schuldenbremse, war er Also ich war mal früher ein Fan von ihm. Ne? Mhm. Also da, wo er seine Bierdeckel-Einkommensteuer noch machen gewollt hat. Ne? Und dann, wenn die Schuldenbremse gekommen ist, dann hat sie eher mit der Opposition aufgelöst. Das war schon mal eine Frechheit. Und im ersten Jahr haben sie ja nichts anderes gemacht wie Schulden. Im zweiten Jahr kommen jetzt die Reformen dran, die wo eigentlich zum größten Teil ungerecht sind. Und dann fällt Deutschland überall ab. Auch international, also wenn ich zum Beispiel beim Weltsicherheitsrat das anschaue, ne, also dass die Deutschen da einfach draußen sind, der Armutsbericht, die Deutschen werden immer ärmer, jeder Sechste gilt als arm. Das Problem hat wirklich Merz selbst mit dieser Regierung, mit der roten Regierung geschaffen.
2: Das heißt also, die Große Koalition machen Sie dafür verantwortlich, dass, also was ich spannend finde. Jetzt ist natürlich die Frage...
5: ich bin nicht im Osten, ich bin in Bamberg.
2: Ja, genau. Ne? Mal rausgezoomt sozusagen aus Sachsen-Anhalt. Meinen Sie dann, dass das zumindest in der Konsequenz das absolut richtige Wahlergebnis war?
5: Es wird sich auch in Bayern verändern. Die CSU wird abfallen. Wenn ich unseren Ministerpräsidenten höre, sagt er, mit denen rede ich nicht. Also ich sage dazu, Hochmut kommt vor dem Fall. Mhm. Und beim Merz war es genauso, mit denen rede ich nicht. Er war im Osten in Sachsen-Anhalt, Da war er in irgendeiner Burg wahrscheinlich die Brandmauer und hat sich mit 30 CDU-Leuten unterhalten. Also wenn er unter die Bevölkerung geht, wird er ausgebuht. Er wird sogar bei der Gewerkschaft ausgebuht. Also das bei der Gewerkschaft war nicht ganz in Ordnung, aber die Gewerkschaft hat ihn ausgebuht auf ihrer Veranstaltung. Ne? Mhm. Also und er kommt, wenn du nur 10% der Bevölkerung hast, wo hinter einen steht, der kommt nie mehr hoch.
2: Er wurde zumindest auch
5: also ich Sacken. Wäre für,
2: bitte?
5: Für einen Regierungsaustausch, aber ohne Neuwahlen.
2: Da können wir ja aber den Politikwissenschaftler fragen, wie das gehen kann.
4: Naja, eine Regierung tauscht man in Deutschland nicht so leicht aus. Es kann der Kanzler zwar jederzeit zurücktreten, muss dann bis zur Amtsübernahme seines Nachfolgers Geschäftsführer im Amt bleiben, aber das ist nicht das Problem. Das Problem ist, wie schnitzt man sich einen neuen Kanzler? Der ist vom Bundestag zu wählen mit absoluter Mehrheit der Mandate. Und folglich muss man dann, wenn man einen Kanzler loswerden will, eine Koalition finden, die bereit ist, den Kanzler loszuwerden. Und wenn die Koalition bleiben soll, ohne Neuwahl und ohne etwas, müsste man sich fragen, welcher CDU-Politiker würde den Sozialdemokraten in der Bundesregierung besser gefallen als Friedrich Merz, der, etwas überzogen formuliert, ja angefangen hat, seinem Dutzfreund und Vizekanzler aus der Hand zu fressen. Mhm. So, und wenn man dann keinen Nachfolger hat, dann ist es schwer mit dem Kanzlersturz. Die Alternative bestünde darin, dass die CDU sagt, ja, der ganze Kurs, auf den uns Friedrich Merz gezwungen hat, nämlich nur mit Sozialdemokraten und Grünen zu paktieren, ist falsch. Wir müssen jetzt schauen, dass wir die AfD an Bord holen. Die sagt ja die ganze Zeit, die Hand ist ausgestreckt und sie sind bereit, wichtige Reformen mitzutragen. Lasst uns das ausprobieren. Aber welcher CDU-Politiker wäre denn in der Lage, glaubwürdig für die AfD als Kanzlerkandidat zu Verfügung zu stellen? Gibt es denn überhaupt irgendwelche Brücken zur AfD, die nicht abgebrochen oder auch noch in den Teilen abgebrannt worden sind? Folglich ist die CDU in dieser Koalition gefangen und eben das stärkt den Bundeskanzler Merz. Und selbst wenn er die Nase voll hat, hinterlässt er dann seiner Partei dieses Gefängnis, das er selbst zu errichten intensiv mitgeholfen hat.
2: Ich finde ja auch eine spannende Beobachtung. Herr von Lucke, bitte. Ich komme nach Ihnen.
0: Ja.
2: Machen Sie.
0: Ich glaube, die Lage ist, ja, ich glaube, das ist ein ganz wichtiger Punkt. Ich bin da sehr bei Herrn Lang. Ich habe die Befürchtung, beziehungsweise ich will es nicht Befürchtung nennen, dass Friedrich Merz das Land final verloren hat. Das ist tatsächlich völlig zu Recht gesagt worden, eine Frage seiner Persönlichkeit, die ihm wahrscheinlich es nicht möglich macht. Zumal wir eines nicht vergessen müssen, er will ja diese Reformen durchsetzen. Die größte Frage ist, ob er überhaupt noch die SPD an seiner Seite hat, um diese Reformen, fast schon, wir sind ja in Sachsen-Anhalt reden, aber im lutherischen Sinne jetzt, hier stehe ich kann nicht anders, letztlich durchsetzen muss, um überhaupt seine Aufgabe zu erfüllen. Die wird ihm aber keine weiteren Freunde einbringen. Das ist ja das Grunddilemma. Reformen dieser Härte werden nicht gutiert. Die Konsequenz ist, und da bin ich anderer Ansicht, also Werner Patzelt, die Konsequenz ist, dass eine Union, die der Untergang droht, in dem Augenblick aus reiner Macht- und Überlebensstrategie die Frage beantworten muss, können wir mit diesem Kanzler, wir haben noch fast 3 Jahre vor uns, können wir mit diesem Kanzler weitermachen. Meine Prognose ist, der Kanzler wird versuchen, diese Reformen nach diesen 2 Wochen, jetzt ist der Kampf der SPD eröffnet, die SPD versucht sich abzusetzen, danach wird man sich verständigen, vielleicht mit Abmilderung, die braucht es, Krankheitsmeldung am ersten Tag etc., dann wird man versuchen, die Reformen zu schaffen. Und dann ist die entscheidende Frage, schafft Merz irgendwie einen Turnaround oder gibt es, nachdem Hendrik Wüst die Wahl im April in Nordrhein-Westfalen gewonnen haben wird, gibt es dann die Ablöseperspektive? Und ich sehe nicht, dass die SPD zwingenderweise nicht bereit sein wird. Im Gegenteil, die SPD, wenn sie nicht die große Angst hat, dass mit einem Kandidaten Hendrik Wüst ihre Prozente alle reduziert werden. Aber ich glaube, die Sorge ist geringer als die Sorge, dass sie mit einem Kanzler Merz immer weiter runtersaust. Das heißt, eine SPD wäre dann auch zu einem Kanzlerwechsel bereit. Ich halte das für eine sehr reelle Perspektive, dass also Merz noch gewissermaßen das durchführt, wofür er gewählt wurde, die Reformen, die er mit der SPD durchbringen kann und es dann tatsächlich einen Wechsel gibt.
2: Herr von Lucke, herzlichen Dank. Wir machen gleich weiter hier bei Mitreden Deutschland diskutiert. Jetzt erstmal, wie gewohnt, der aktuelle Nachrichtenüberblick zur vollen Stunde.
6: 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Die Nachrichten mit Christine Langner. Guten Abend. Die Landtagswahlen in Sachsen-Anhalt werden auch in der Bundesregierung diskutiert. Kanzler Merz zeigte sich erschüttert vom Sieg der AfD und auch SPD-Chef Klingbeil sieht Handlungsbedarf.
7: Nach einem Ergebnis wie gestern kannst du nicht mit dem Kopf durch die Wand. Und das heißt, wir werden auch in der Bundesregierung darüber reden, an welchen Stellen Veränderungen notwendig sind.
6: Die Unzufriedenheit mit der Bundesregierung war ein Grund von Wählern in Sachsen-Anhalt für die AfD zu stimmen. Das hat Tim Köxerlan in Magdeburg heute mehrfach gehört.
8: Ich habe eben auch sehr viele Menschen getroffen, die auf die Frage, was genau sich ändern muss, eigentlich gar keine Antwort hatten. Das war alles viel auf der Gefühlsebene und richtet sich vor allem gegen die Bundesregierung. Und die AfD hat es geschafft, mit ihrem Spitzenkandidaten da eine positive Erzählung entgegenzusetzen. Und auch die Tatsache, dass der AfD-Spitzenkandidat vor der Wahl gesagt hat, dass er nur alleine regieren möchte, jetzt aber doch nach Mehrheiten sucht, das nimmt ihm keiner krumm. Ich glaube, es würde sogar kritischer gesehen, wenn er das nicht täte.
6: Die CDU in Sachsen-Anhalt zieht nach ihrem schlechten Abschneiden Konsequenzen. Ministerpräsident Schulze sagte, die Partei werde sich neu aufstellen. Auf einem Sonderparteitag gegen Ende des Jahres soll der gesamte Landesvorstand neu gewählt werden. Er selbst will dann nicht mehr für den Vorsitz kandidieren. Neuer CDU-Landeschef will der Bundestagsabgeordnete Sepp Müller werden. Und auch das ist heute Thema. Die Polizei war auch heute wieder an mehreren Orten im Großeinsatz wegen möglicher Anschläge auf das Stromnetz. Am Umspannwerk in Weißweiler bei Aachen wurden weitere Abschussvorrichtungen gefunden. Volkswagen will sein Werk in Osnabrück verkaufen. Nach dem Ende der Autoproduktion nächstes Jahr soll es ein Rüstungsstandort werden. Viele VW-Mitarbeiter sollen dort weiterarbeiten. Auf seiner Tour durchs Land will Bundespräsident Steinmeier auch in NRW ins Gespräch kommen. In Hattingen im Ruhrgebiet wird Steinmeier ab dem 22. September für 3 Tage die Amtsgeschäfte führen. Die deutschen Basketballerinnen haben es bei der Heim-WM in die K.O.-Phase geschafft. Nach einem klaren Sieg gegen Mali, 83-58, ging es aus. Beste deutsche Werferin war Frieda Bühner mit 21 Punkten.
9: Die Würfe werden halt gut rausgespielt und ich komme gut in meinen Rhythmus rein, deswegen ist eine Teamsache.
6: Die deutschen Basketballerinnen sind damit Gruppenzweiter hinter Spanien. Im Kampf um das Viertelfinale treffen sie dann morgen auf Südkorea. Das war WDR aktuell. Und das Wetter in Nordrhein-Westfalen: in der Nacht kühlt es ab auf bis zu 14 Grad. Morgen gibt es dann einen Mix aus Sonne und Wolken. Regen ist, wenn überhaupt, erst gegen Abend dabei. Dazu in Steinfurt bis 22 Grad, Soest kommt auf 24 und Zülpich auf 25 Grad. Der Mittwoch wird dann bei höchstens 20 Grad eher regnerisch. Die Zeit, es ist 21.03 Uhr.
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2: So, damit sind wir zurück hier bei Mitreden Deutschland diskutiert. Oh, zum Thema Sachsen-Anhalt nach der Wahl, Belastungsprobe für die Demokratie. Wie immer gilt, Sie können noch bis 22 Uhr hier bei uns anrufen unter der 08000 44 1777, 08000 44 1777, das ist die Telefonnummer zu uns ins Studio. Mails schreiben geht auch unter mitreden.ard.de und Sie können sich gerne beteiligen an einer regen Diskussion bei uns im Livestream unter ARD Mitreden bei YouTube zu finden. Und wir kommen jetzt mal so langsam von den bundespolitischen Themen vielleicht dann doch nochmal zurück zur Sachsen-Anhalt-Wahl und vor allem vielleicht mal so einen kleinen Blick werfen wollen auf die ostdeutsche Seele. Was ja so ein bisschen aufgefallen ist, dass ich bin Sachsen-Anhalter, kann das also gut und gerne behaupten. Wirklich jahrzehntelang Sachsen-Anhalt für große Teile der Republik politisch quasi eine Randnotiz war und immer noch ist. Und mir ist aufgefallen, dass plötzlich Kommentatoren, Künstler, Wirtschaftsverbände, Journalisten aus der ganzen Republik kommen und erklären den Menschen hier sozusagen, was bei dieser Wahl auf dem Spiel stehen würde. Macht nicht auch dieses, ich sag mal, plötzliches Interesse etwas mit den Menschen, die ja vorher jahrzehntelang quasi das Gefühl hatten, für uns interessiert sich ja eh keiner, Sebastian?
1: Ja, also bis zum gewissen Grad sehe ich ja auch so ein bisschen einen Ruf nach Aufmerksamkeit, ja, einen Wunsch nach Aufmerksamkeit, kombiniert mit verschiedenen anderen Dingen, die Wechselstimmung, die Sie vorhin beschrieben haben, beziehungsweise das, was ich auch wichtig finde, was wir vielleicht gleich nochmal aufgreifen, also dieses Wunsch nach charismatischen Führungspersönlichkeiten, das finde ich jetzt auch sehr stark in diesem Zusammenhang. Und alles in allem wird es eine Melange sein aus all diesen verschiedenen Zutaten, die sich da zusammengebraut haben, aber ganz bestimmt ist dieses auf die Karte rücken, auf den Bildschirm rücken, etwas, was die Menschen bis zu einem gewissen Grad wollen, aber nur in einem konstruktiven Sinne. Also dieses Ho, Ho, Sachsen-Anhalt, Ho, Ho, das Aschenbrödel unter den Bundesländern, sicherlich nicht das, wonach sie sich sehen.
2: Ja, aber was ja ganz spannend ist, habe ich so, also ich habe eine Statistik gefunden, das ist, das erklärt sich mir nicht. So muss ich es eigentlich sagen, weil nach der ist der Sachsen-Anhalt-Monitor, sagen 90%, die in Sachsen-Anhalt leben, dass es ihnen gut geht, gut bis sehr gut, und nur 17% beurteilen die Zukunft ihres Landes und ihre eigene positiv. Das ist eine Diskrepanz, die ich nicht verstehe, Herr von Lucke. Können Sie da vielleicht so ein bisschen Aufklärung reinbringen, woher dieses Paradoxon kommt?
0: Ja, das ist eines der zentralen Probleme unserer Zeit und ich glaube, das geht weit über Sachsen-Anhalt hinaus. Wir haben einen ganz allgemeinen Befund in weiten Teilen, dass es den Menschen nicht schlecht geht. Wir müssen es auch mal deutlich machen, 44%, die die AfD gewählt haben, sind wahrlich nicht nur die Marginalisierten. Das sind nicht diejenigen nur, denen es wirklich jedes Monatsende am Geld im Portemonnaie fehlt. Das ist eine breite, und das sehen wir übrigens ja auch bei allen Wahlbefragungen, es geht durch alle Schichten. Der Unmut und die vermeintliche Abstiegswahrnehmung nicht der eigenen Person, sondern des eigenen Landes geht ganz weit durch sämtliche Schichten. Und das ist ein fatales Phänomen. Es hat natürlich mit dieser schwierigen Lage globaler Art zu tun, aber es hat auch damit zu tun, dass man ein Stück weit, ja, vielleicht auch, und das wohl vielleicht noch auch stärker in den östlichen Gebieten, absurder Begriff, neue Bundesländer, die sie seit 37 Jahren nicht mehr sind. Das heißt, in diesen Bundesländern ist doch wohl diese Sorge noch stärker zum Teil vorhanden. Und ich finde auch eins auffällig, das wurde von der AfD ja auch ganz, ganz weitlich ausgespielt. Diese fatale Ost-West-Spaltung, die ich dramatisch finde, der Wunsch nach einer Ost-Identität. Ich musste auch ein bisschen schmunzeln, als gesagt wurde, ja, uns in Sachsen-Anhalt nimmt ja keiner zur Kenntnis. Fragen Sie mal die Leute im Saarland, ob man die Leute regelmäßig, und da gibt es ziemlich elende Gebiete im Saarland. Es gibt auch elende Gebiete in Bremen. Hat man den Eindruck, dass die Bremenser, Bremer und die Saarländer permanent in den Medien vorkommen? Nein. Es ist also schon, und das ist von der AfD ungemein ausgespielt worden, es ist eine Kreierung eines Ostbewusstseins, eines Osttrotzes regelrecht, der Selbstbehauptung, der natürlich sich jetzt an einer Figur wie Friedrich Merz als dem Inbegriff, ich sag mal tatsächlich, des belehrenden Wessis besonders reiben konnte. Das war die optimale Mischung, um diesen Wahlkampf auf einer ganz fatalen Ost-West-Spaltung hochzuziehen. Und ich habe ein Stück weit, ja, ich will es ironisch nennen, man kann die Hoffnung haben, dass das auch nur auf dem östlichen Gebiet zieht. Also eine Figur wie Simson, der auf der Simson durch Westen knattert, kann man sich nicht vorstellen. Oder gar die DDR-Fahne schwenken. Also es steckt auch
2: Herr von Lucke, ich muss noch reingrätschen und sagen, das gilt ja auch nicht für alle Sachsen-Anhalter. Das gilt ja auch nicht für alle Sachsen-Anhalter, sondern
0: ja,
2: offensichtlich nur für
0: 44,8. Ich weiß, aber...
2: Wir wollen ganz kurz einfach ein bisschen darauf achten. Genau.
0: Wir sollen ja hingucken.
2: Wir wollen einfach darauf achten, dass wir ungefähr bei 2 Minuten pro Antwort bleiben. Das wäre schon schön für den Rest der Sendung.
0: Ach so,
2: aber Herr Pattels, Sie hatten gerade wild die Hand gehoben, weil Sie es offensichtlich anders sehen.
4: Wild nicht, sondern so sanft, wie ich nun einmal bin. Der Punkt ist der, die Ausgangsbeobachtung war, wie kommt es, dass Leute, denen es persönlich gut geht, die Zukunft des Landes in düstersten Farben sehen und deswegen meinen, gegen das Bestehende und die bestehende Politik revoltieren zu müssen. Das ist auch keine neue Beobachtung. Schon bei den Pegida-Demonstrationen in Dresden war genau das offenkundig. Die Leute machen sich nicht Sorge um sich selbst. Sie machen sich Sorgen um das Land, wie es weitergeht mit bestimmten Politiken. Und hier ist einfach das besondere Ostdeutsche die Erfahrung, dass schon einmal in der Zeit der Elterngeneration jetzt, aber familiengeschichtlich an die Kinder weitergegeben, dass schon einmal die Erfahrung gemacht wurde, dass ein politisches System, das sich selbst wissenschaftlich fundiert und gut gegründet und der Zukunft zugetan dünkte und voller Arroganz Andersdenkende auf die Seite schob und noch übler behandelte, dass ein solches System an seiner Überheblichkeit, mangelnden Lernfähigkeit, Übernutzung seiner Ressourcen zugrunde gegangen ist. Und die Folgen des Zusammenbruchs der DDR waren für einen nennenswerten Teil der heute so in den 60er, 70er Jahren befindlichen ostdeutschen Bevölkerung, die Folgen davon waren durchaus schmerzlich. Und viele haben den Eindruck, dass wir wieder zulaufen auf eine Situation, in der unsere Systeme, belastet und ab und zu überlastet, wie sie sind, nicht länger dem standhalten, was von ihnen verlangt wird. Der Sozialstaat, die Wirtschaft, die gesellschaftliche Integrationsfähigkeit. Das ist ein Grundgefühl, das im Osten viel, viel verbreiteter ist als im Westen. Und weil im Osten ohnehin seit der Wiedervereinigung, damals vom Westen sehr geschätzt, die Kritik aufkam, dass diese arroganten Westdeutschen, ohne ostdeutsche Befindlichkeiten zu kennen, ihnen westdeutsche Verhaltensweisen, Institutionen, Vorschriften überstülpern, wo damals die PDS dem beredten und im Westen durchaus gern gesehenen Ausdruck verliehen hat, da ist jetzt die AfD zu der Partei geworden, die diesen ostdeutschen Sorgen um den Fortbestand eines unter Belastungskräften stehenden Systems Ausdruck verleiht. Und wenn das Ganze sich dann auch noch verbindet mit der Sorge um die sicherheitspolitische Stabilität in der Ukraine-Russland-Frage, dann ist das ein extrem brisantes Gebräu. Die Zeit ist also vorbei, wo man vom Westen her sagen sollte, die Ostdeutschen, die verstehen halt von Demokratie noch nicht so furchtbar viel, folglich verhalten sie sich in dieser unmöglichen Weise, die sollten vorbei sein. Der Osten tickt an dieser Stelle wirklich anders aufgrund rezenter historischer Erfahrungen.
2: Quasi auch, wurde ja auch schon häufiger gesagt, sozusagen so ein bisschen als Seismograf. Wir wollen mal Peter Wanke aus Stendal mit reinholen, also quasi Sachsen-Anhalter. Einen schönen guten Abend.
11: Schönen guten Abend.
2: Ja, was sagen Sie denn zum Wahlergebnis und zudem, Sie haben ja unsere Sendung jetzt schon eine gute Stunde gefolgt, was hier diskutiert wird.
11: Ja, ich kann dazu bloß sagen, Schuld haben die Politiker der ganzen Systeme selber Schuld mit dieser Brandmauer. Wenn jemand in der Politik ist, der soll mitarbeiten und nicht ausgegrenzt werden. Ist egal, jetzt in vielen Gemeinden funktioniert das, da arbeiten sie alle zusammen. Ich kann die Leute, weil es mein Nachbar ist, der ist in der AfD, kann ich denen nicht vom Kopf stoßen und sagen, ich arbeite mit dir nicht zusammen. Und dieses ganze System, was dort von der CDU, von der SPD, mit dieser Brandmauer hervorgehoben wurde, das ist furchtbar. Die SPD weiß gar nicht mehr selber richtig, was ist sozialdemokratisch. Das wissen die ja nicht mehr, was das alles ist. Die CDU, die tun hier Sachen bestimmen und sowas. Diese Wahl von den Herrn Haseloff, damit er einfach aufgehört hat und dann Herr Schulz hervorgehoben wurde und er das System übernommen hat und weiter. Das sind wieder Kosten auf die Bürger zugekommen, denn die werden ja alle finanziert. Die arbeiten ja nicht umsonst und so weiter. Das sind Gelder, das sieht jeder Mitbürger hier bei uns in Deutschland und so weiter, in Ostdeutschland oder in Sachsen-Anhalt. Ich wohne hier in Stendal und ich bin auch sehr arrangiert ich tue einem Verein leiten und so was. Das ist alles gar nicht so einfach. Man muss dann mit den Bürgern dann reden und so was. Man kann die dann auch nicht vom Kopf stoßen. Mhm. Und deswegen versteht diese Brandmauer diese Diskussion überhaupt nicht.
2: Darf ich ganz kurz nachfragen, was müsste denn konkret passieren, dass Sie in 5 Jahren sagen, irgendwie diese Wahl, da ist tatsächlich was bei rumgekommen, mit dem ich leben kann?
11: Ja, es müsste passieren, damit alle Politiker, jeder, der gewählt wird, der ist irgendwo ist gewählt worden vom Volk. Wenn 44% jetzt in Sachsen-Anhalt so sagen, die AfD, die ist gewählt, dann müssen wir sie mit einbeziehen. Ich muss den Aufgaben geben, ich muss sagen, hier, bitte kommt, bringt euch ein, macht mit. Entweder machen sie es besser, wenn sie es nicht besser machen, kann man sagen, seht ihr habt es nicht gekonnt. Aber einfach zu sagen, nee, wir regieren mit euch nicht, das ist das Schlimmste, was es überhaupt geben kann.
2: Ich finde, also erstmal herzlichen Dank, Herr Wanke. Ich finde, das ist ein sehr schöner Punkt, ist mir aufgefallen, kleine Beobachtung aus der Berliner Runde am Wahlabend. Da sitzt quasi ein Vertreter einer Partei mit knapp 44%, reicht öffentlich die Hand und sagt, bitte lasst uns reden. Und alle anderen Anwesenden sagen, aber auf gar keinen Fall, mit dem doch nicht und so. Die Frage ist, wie kommt das am Ende tatsächlich an? Und zwar beim Zuschauer. Also ist das nicht tatsächlich nachvollziehbar, dass dann alle anderen sagen, oder alle Zuschauer sagen, die dieses Bild sehen, Naja, gut, also wenn sie jetzt mit 42-43%, wenn es nicht reicht, dann brauchen sie beim nächsten Mal 51. Ist doch klar.
1: Ja, aber das ist nun die AfD mit den Samthandschuhen, die wir jetzt erleben, ja, unmittelbar nach der Wahl. Es gibt ja auch noch eine andere, mindestens eine andere AfD, um nicht zu sagen mehrere andere AfDs. Mhm. Ne? AfD, ich fand es sehr schön, dass eben dieses Beispiel mit der Nachbarschaft gekommen ist. Natürlich ist es töricht, einen Nachbarn zu schneiden oder schlecht zu behandeln, wenn er ein anderes Wahlverhalten an den Tag legt und sich nicht damit auseinanderzusetzen, warum er denn jetzt die AfD beispielsweise wählt und auch gar keine andere politische Alternative in Betracht zieht. Aber das ist was anderes als das Kooperieren mit einer Partei, wo ja zwei Dinge stimmen müssen. Erstens die Kultur der Parteien, und das wären wir bei dem, was die AfD eben auch ist, nämlich eine Partei, die andere verächtlich macht, die Institutionen in Frage stellt, die die Kirchen verächtlich macht, die Gewerkschaften verächtlich macht, den politischen Gegner verächtlich macht, die ein ganz striktes und sehr genau zu beschreibendes Bild von einer akzeptablen Repräsentanten dieser Gesellschaft hat und alle, die normabweichend sind, diffamiert im schlimmsten Falle. Und das ist so das eine sicherlich. Und das andere ist, wo will man gemeinsamen politischen Grund finden mit einer Partei, die sich mit Putin identifiziert, ja, die Putin für die richtige Seite im Ukraine-Konflikt hält. Kann eine CDU mit einer solchen Partei Außenpolitik gestalten, perspektivisch? Das sehe ich am weitesten Horizont nicht. Ja.
2: Dann geben wir das doch mal weiter an Herrn Patzelt. Also, wenn ich das richtig verstehe, wo kann man es ja so formulieren, wo liegt denn die Grenze des Einbindens? Muss eine Demokratie jede demokratisch gewählte Partei am Ende so integrieren? Oder ist es unabhängig vom politischen, das kann man doch vom politischen Programm?
4: Wir sollten vom Konkreten zum Allgemeinen gehen. Das Konkrete besteht in der Aussage, dass in der AfD mindestens zwei verschiedene Parteien unter dem gleichen Dach leben. Das eine ist eine Partei, die sich um parlamentarische und politische Anerkennung bemüht und auf diese Weise politische Gestaltungskraft erringen will. Und das andere ist die Partei derer, die sich ergehen und wechselseitig befriedigen in möglichst abfälligen Äußerungen über unser politisches System. Ein Spitzenpolitiker aus Sachsen-Anhalt hat das ja getan, und vorhin ist er ja auch zitiert worden in seiner Charakterisierung unseres politischen Systems. Und genau mit solchen Redensarten bekommt man auf AfD-Veranstaltungen die allermeiste Zustimmung. Und das führt uns zu dieser Brandmauer-Thematik. Als die AfD in die Parlamente kam, wusste sie nicht genau, was sie will, aber es gab jede Menge von ehemaligen CDUlern in dieser Partei, die sozusagen nun die gute alte CDU provokativ wieder unter einem anderen Namen als Alternative zur alternativlosen Merkel-Politik aufbauen wollten. An dieser Stelle hat die Union gemeinsam mit SPD, Grünen und der öffentlichen Meinung beschlossen, nein, diese Leute, wenn es sie gibt, sind sie in der falschen Partei. Sie sind kontaminiert vom Rest dieser Partei. Kein Zusammenwirken. Als die AfD dann immer größer wurde, in die Parlamente kam, wäre die Frage gewesen, wollen wir nun die AfD in den Parlamenten so behandeln, wie wir normale, uns unerwünschte neue Parteien behandeln, um sie auf diese Weise so zu sozialisieren, wie die Grünen einst sozialisiert worden sind, wie die PDS-Linke einst weitgehend sozialisiert worden ist. Da war die Aussage, nein, auf gar keinen Fall, denn das sind Nazis und Faschisten. Also ein Teil der Partei wurde für das Ganze genommen. Mhm. Und jetzt, wo viele in Deutschland aus den vorhin beschriebenen Gründen genau deswegen die AfD wählen, weil das die Partei ist, die von den anderen Parteien bislang geschnitten worden ist und folglich sozusagen unbefleckt von jeder Kollaboration, insbesondere mit dieser schlimmen CDU, das Richtige tun kann, an dieser Stelle bricht dann sozusagen die Ausgrenzung zusammen, denn wenn eine Partei die absolute Mehrheit hat, dann geht es ohne sie nicht. Und das heißt, die ganzen Fehlentscheidungen der Vergangenheit, sie erzeugen die Probleme, über die wir heute teils besorgt, teils weniger besorgt debattieren.
2: Und dann braucht es auch keine Brandmauer mehr. Was wäre denn, Herr von Lucke, wie, weil wir gerade über diese Brandmauer-Thematik reden, die Alternative, ohne irgendwie rechtsextreme Positionen politisch zu normalisieren? Also da hat sich ja sozusagen...
0: Das ist sehr, sehr schwierig. Was wollten Sie sagen nochmal?
2: Naja, ist gut.
0: Das ist sehr schwierig in dem Augenblick. Oh, da klingt irgendein anderer Unterton. Da ist sehr schwierig in dem Augenblick, wenn die AfD eben nicht den Weg einer Normalisierung gegangen ist. Und genau das, Werner Patzelt hat das ja wunderbar beschrieben. Ich teile das nachbetrachtende, ja auch durchaus kritische Momentum gegen einer liberalen, der uns, ich mich zuschreiben würde, liberalen Öffentlichkeit. Man hat Übrigens natürlich auch strategisch seitens der Union betrieben. Die AfD am Anfang meinte man in die Opposition beziehungsweise in die Bedeutungslosigkeit zu negieren zu können. Das war ein fundamentaler Fehler. Die Lucke AfD war eine völlig andere. Das war eine Konkurrenz natürlich für die CDU auf dem angestammten rechtskonservativen Feld. Aber sie hätte damals natürlich, wenn man sie eingemeindet hätte, sie hätte zu einer sich normalisierenden Partei werden können. Oder sie war durchaus, würde man sagen können, eine unter heutigen Umständen völlig normale Partei. Normale rechtskonservative Partei. Aber die AfD hat sich eben immer weiter radikalisiert. Und insofern ist das Bild, was Werner Patzelt hier ausmalt, der zwei Parteien in einer Partei sehr problematisch. Wer ist denn die wahre AfD? Und ich will es mal deutlich sagen, die Doppeldeutigkeit geht mitten durch die Person. Es ist tatsächlich so, dass Sigmund, aber auch Frau Weidel und Herr Höcke ja eine Sigmund von Anfang an, das ist die Stärke von Herrn Sigmund, Ulrich Sigmund gewesen, der wirklich dieser Partei ein sehr menschliches, man muss das jetzt nicht überstrapazieren, mir wäre der Mensch trotzdem in seiner ganzen nicht argumentativen Seite und auch in dieser, ja, spielerisch mit manchem Rechten umgehenden Weise nicht derjenige gewesen, der für mich vertrauenserweckend gewesen wäre. Aber er war ein Sympathiemensch, er war ein Sunnyboy. Frau Weidel hingegen hat ihre zwei Gesichter glänzend am Wahltag kaschiert, indem sie allen Menschen ein Gesicht gezeigt haben, hat, wie wir es von Frau Weidel noch nie gesehen haben. Ich erinnere daran, eine Woche davor hat sie die CDU gezichtet, die DNA der CDU ist die Lüge. Das heißt, wie soll eine Union auf eine derartige Partei, die wir im Bundestag permanent als eine attackierende, die CDU verunglimpfende, auch die anderen Parteien sowieso erlebende Partei gesehen haben, wie soll eine CDU auf diese Partei jetzt auf die ausgestreckte Hand eingehen? Das Fatale ist bloß die Geschichtslosigkeit der Bevölkerung in weiten Teilen, die nur das sieht und jetzt sagt, ja, wenn die AfD so einladend ist, dann hat die CDU doch jede Veranlassung, sofort die Brandmauer fallen zu lassen. Das ist natürlich aber eine aberwitzige Vorstellung und nicht nur des Umgangs wegen, sondern auch zentraler inhaltlicher Position. Herr Hesse-Kastein hat das eine gesagt, eine völlig NATO-abgewandte, eine völlig EU-wandte, bis zur Auflösung der EU gehende Vorstellung der AfD ist doch in keinster Weise kompatibel mit einer Union auf Bundesebene, die völlig andere Parameter hat. Wer heute mit Putin und Trump kuschelt, kann mit einer CDU der bundesrepublikanischen Tradition, in der Adenauerschen, Kohlschen Tradition nichts zu tun haben.
2: Herr von Lucke, dann hören wir uns doch mal ganz kurz an, was unsere Wählerinnen und Wähler hier in Sachsen-Anhalt zum Wahlerfolg der AfD gesagt haben, beziehungsweise zum Ausgang der Landtagswahl am gestrigen Sonntagabend. Wir sind mal losgegangen und haben ein paar Stimmen eingesammelt und hören jetzt mal diese Umfrage hier.
12: Naja, wir werden auf jeden Fall einen Wechsel erleben, hoffe ich doch.
13: Ich denke mal, dass das nicht schlecht ist. Also,
14: ich denke, das ist gut.
13: Ja, wir denken das. Ob es so ist, das wird die Zeit zeigen.
14: Einfach Veränderung, dass was Neues passiert.
15: Ich bin fassungslos, das habe ich nicht erwartet. Gar nicht, nein.
16: Ich komme aus Stuttgart und habe gedacht, hier gibt es gar keine Menschen, die wählen. Und jetzt bin ich auf die eben am Domplatz getroffen und die so selbstsicher sind und davon überzeugt. Und ja, und man muss remigrieren und ich konnte es nicht fassen.
17: Es muss einfach sein, wieder, dass man sich wohlfühlt als Deutscher in seinem eigenen Land. Mein Wahlspruch heißt, Deutschland zuerst, Mut zur Wahrheit.
18: Jahrelange Misspolitik der etablierten Parteien. Ja, also wenn die vernünftige Politik gemacht hätten, wäre das nicht passiert.
19: Erstmal eine schwierige Regierungsbildung, denke ich, ne? Und dann mal schauen. Aber ich denke mal, die AfD bei dem Ergebnis muss sie wohl regieren, ne? Und das wird ja, dann wollen wir mal gucken.
20: Das ist eine Partei wie jede andere. Ich danke Ihnen.
2: Also breites, wirklich breites Meinungsspektrum. Sebastian, du bist die letzten Wochen in Sachsen-Anhalt unterwegs gewesen. Das dürfte dir bekannt vorkommen.
1: Ja, aber ich... Jetzt wurde eben gesagt, eine Partei wie jede andere. Wir haben ja gerade darüber spekuliert, wie viele Parteien eigentlich in dieser Partei stecken. Ja. Ich würde aber vielleicht noch einen anderen Begriff in die Diskussion bringen wollen, nämlich den der Bewegung. So wie MAGA in den USA, das sich ja auch immer von Trump als Bewegung hat definieren lassen. Er hat ja immer den Leuten erfolgreich eingeredet, dass es im Grunde genommen das eine Graswurzelbewegung ist, die von unten kommt, dass die Leute sich, das finden wir dann in der AfD-Rhetorik in Sachsen-Anhalt wieder, wir holen uns unser Land zurück, wir stellen unser Land wieder auf den Kopf. Also als wenn das Ganze eine Basisbewegung ist, die dann nur irgendeine ordnende Kraft gebraucht hätte, um sie, sagen wir, in Bahnen zu lenken, in denen auch produktiv etwas aus diesem Bewegungscharakter heraus machen könnte. Das ist bei Trump immer so ein bisschen verlogen gewesen, weil er ja eben die altehrwürdige republikanische Partei gekapert hat, um diese Bewegung irgendwie zu institutionalisieren, hat dadurch aber natürlich auch Leute, die Erfahrung in Ministerialbürokratie und ähnlichen Dingen hatten, in seiner Bewegung gehabt. Hier haben wir etwas, das einer Bewegung schon eher gleicht, würde ich sagen. Widersprechen Sie mir, wenn Sie das anders sehen. Das gilt natürlich auch für die konkrete Fähigkeit, ein Ministerium zu führen, eine Regierung zu führen und Parolen aus einem Wahlprogramm umzusetzen in konkretes Regierungshandeln. Aber ich glaube, das den Leuten eben klar zu machen, dass sie im Grunde es ihre Bewegung ist, ja, die nur hier von Stellvertretern für sie organisiert wird, ist ein ganz entscheidendes Element auch für den Erfolg der AfD in Sachsen-Anhalt.
4: Und das wird ja auch eine der ganz großen Herausforderungen werden einer jeden AfD-Regierung oder von Regierungsbeteiligten, dass sozusagen kommunikative Martyrium auf den eigenen Parteitagen, das Regierungsgrüne und Sozialdemokraten seit vielen Jahren kennen. Denn in der Regierung kann man die Dinge, die auf dem Parteitag in der Rede so süffig daherkommen und so viel Applaus bekommen, so nicht umsetzen. Und obendrein wird die AfD Schwierigkeiten haben, ihre Personalstellen in der Regierung so zu besetzen, dass nicht zugleich die Kompetenz aus der Bundestagsfraktion der AfD abgezogen wird. Und natürlich muss die AfD, wenn sie in Sachsen-Anhalt regiert, dort gute Arbeit liefern. Und da muss sie das Beste, was sie dort zusammenholt. Und das fehlt dann an anderer Stelle. Also das Regierungsgeschäft der AfD wird am Anfang für die AfD euphorisch sein. Jedem Anfang wohnt ein Zauber innen. Aber dann kommen die Mühen der Ebene und da verdurstet dann so mancher an den eigenen Parteitagsdelegierten.
2: Das nimmt übrigens auch Michael Kiekhöfel bei uns im Chat auf. Der sagt, Herr Siegmund kennt jeder. Aber kennt jemand irgendeinen Kandidaten für Ministerposten? Und wenn ja, was sind das für Leute? Christoph schreibt, ich denke, das gesamte Wahlergebnis ist eine Mischung aus Frust, Unwissenheit und fehlender guter Alternativen zur Einheitspolitik der letzten Jahre. Und jetzt fasse ich mal noch ganz kurz Herrn DS zusammen. Das Ergebnis in Sachsen-Anhalt ist eine Mischung aus Frust über die Bundesregierung, Frust über die aktuelle Regierung in Sachsen-Anhalt. Da gibt es Zahlen, da kann man gut und gerne sagen, da könnte man aber was anderes behaupten, denn die Zahlen im Vergleich zu 1990, zu 2000, 2010 sind tatsächlich gar nicht so, dass man jetzt auf die Idee kommen könnte, es läuft alles schlechter. Aber wir waren gerade so ein bisschen an dem Punkt stehen geblieben, zum einen erstmal Herrn Peter Wanke zu danken aus Stendal. Herzlichen Dank für den Anruf. Und gleich mal darauf zu schauen, was die AfD denn jetzt nun eigentlich vorhat. Und so ein bisschen auf das Wahlprogramm zu gucken. Wir waren so ein bisschen mit dem, was die Wählerinnen und Wähler sozusagen verbinden. Und auf der anderen Seite das, was Wirtschaftsverbände zum Beispiel sagen, Luftschlösser werden gebaut. Im Wahlprogramm können laut IWH nicht wirklich umgesetzt werden. Finanzierungslücke von 2,5 Milliarden Euro. Das Institut für konservative Wirtschaftspolitik rechnet es ein bisschen konservativer. Kommt aber immer noch auf 1 Milliarde Euro. Ist das also mit Blick auf gestern Abend vielleicht wirklich das komfortabelste Ergebnis für die AfD überhaupt? Denn die gewinnt spektakulär, muss aber am Ende ihr eigenes Programm möglicherweise gar nicht umsetzen.
4: Naja, sie muss schon manches umzusetzen versuchen, nämlich die Dinge, die in Landeskompetenz sind und die durch Gesetzgebung und Rechtsverordnungen umgesetzt werden können. Also Kündigung, Rundfunk, Staatsvertrag, ein großes Anliegen für viele AfDler. Im Schulsystem etwas verändern oder an den Schulern die Regenbogenfahnen abnehmen und Deutschlandfahnen aufziehen. Also dafür, all dieses Zeug, das geht leicht zu machen.
2: Aber dafür müssen sie erstmal in Regierungsverantwortung kommen. Ja, das und danach sieht es ja gerade nicht aus.
4: Ja, ich meine ja, Ihre Frage war doch, was die umsetzen könnte die AfD im Falle, dass sie regiert. Und darauf beziehe ich mich. Was sie nicht umsetzen kann, sind Dinge, wo Bundeskompetenzen im Spiel sind. Natürlich kann die AfD aus Sachsen-Anhalt nicht den Friedensstifter für Russland und die Ukraine machen. Natürlich kann die AfD bei der Remigrations- und Abschiebethematik nicht mehr tun, als für eine effizientere Abschiebung im Rahmen des möglichen Sorgen. Aber aufnahmebereite Länder zu erschaffen, das hat die sächsisch-anhaltische Regierung natürlich nicht die Möglichkeit. Das heißt, heißt, allein schon aufgrund der Zuständigkeiten des Landes sind den Gestaltungsmöglichkeiten einer AfD-Regierung ziemlich enge Grenzen gesetzt. Und Siegmund hat ja gestern schon angefangen, die üblichen Kautelen einzubauen, wann immer eine Opposition die Regierungsrolle übernimmt. Wir werden einen gründlichen Kassensturz machen und nachsehen, was überhaupt an Geldern da ist.
2: Das
4: und dann
2: heute
4: stellt
2: schon,
4: sich
2: ne?
4: heraus, da ist nichts da, folglich können wir nichts tun. Und was wir tun können, hat nur langfristige Wirkungen. So ungefähr wird man sich realistischerweise den Beginn von AfD-Regierungstätigkeit vorzustellen haben.
2: Herr von Lucke, dann gebe ich Ihnen die Frage nochmal, denn eigentlich ging es mir tatsächlich darum, dass diese 45 plus X von Siegmund ja nicht erreicht wurden und mit diesen 43,8% jetzt wirklich man in dieser komfortablen Situation ist. Seht her, wir sind die Allerbesten. Wir können aber nie mit niemandem zusammen regieren, beziehungsweise will das niemand. Und ist das nicht wirklich das beste Wahlergebnis für die AfD schlechthin, sich dann quasi wieder rauswinden zu können und zu sagen, hat halt leider nicht sollen sein?
0: Das ist eine Verlockung, in der Tat. Ja, das ist eine Verlockung. Das ist auch übrigens im Zweifel, und das habe ich lange angenommen, eine gewisse Verlockung für die Bundesspitze. Für mich war es eine Überraschung durchaus in gewisser Weise, wie radikal die Bundesspitze ersichtlich mit Chrupalla, mit Weidel an der Spitze sofort gesagt hat, wir wollen diese Chance zum Regieren wahrnehmen. Das heißt, man will diese, wie Sie sagen, man könnte es ja so begreifen, luxuriöse Situation dergestalt, die ja lautet, nun gut, wir haben diese absolute Mehrheit nicht gehabt, wir ziehen uns dahingehend zurück, die anderen verweigern die Mitarbeit, also zielen wir auf das, und das wird man auch versuchen, immer auszuspielen, wir gehen im Zweifel auf Neuwahlen, bis wir die absolute

0: dann wenigstens dieser Regierung endgültig zur Mehrheit. So, das kann er machen. Aber ich sehe es noch ein bisschen anders. Ich glaube in der Tat, dass das AfD versucht, jetzt die drei Überläufer von der CDU, die es brauchen würde, um die 42 Stimmen bei 83 im Parlament zu bekommen, dann wäre die Mehrheit da, am besten noch einer mehr auf dem, über den Durst, dann hätte man eine gewisse Sicherheit. Das wird man versuchen. Dann wäre das eine eigene Mehrheit. Das kam heute in all den Äußerungen von Siegmund auch zum Ausdruck. Entweder eine Fraktion geht über und macht mit, oder es sind einzelne Abgeordnete. Das heißt, man zielt schon auf die Mehrheit. Und dann kommt in der Tat die ganz große Frage, die Werner Patzelt anspricht. Gelingt es der AfD, den Ball wieder so flach zu bringen, die Affen von den Bäumen zu holen, indem man tatsächlich diese Strategie aufgehen lässt? Wir können ja nichts machen. Schuld ist der böse Friedrich Merz, ist der böse, auch da wieder ein Stück weit der böse Westen, ist die böse Regierung in Berlin. Wenn das gelingt, dann kann man in der Tat mit den Möglichkeiten, die nicht ganz gering sind, im Bereich der Landesthemen, der Kultur, auch der inneren Sicherheit, da kann man einiges machen und es schaffen vielleicht, wenn man es denn schafft, so seriös zu erscheinen, dann doch über die Zeit zu kommen. Andernfalls, das ist die dann abschreckende Maxime, fliegt dieser ganze Verein, der ja durchaus von vielen Glücksrittern und Seilschaften, das haben wir gerade in Sachsen-Anhalt mit mehrfach Anstellungsverhältnissen familiärer Art gesehen, dann fliegt dieser Verein auch sehr schnell binnen dieser Legislatur in die Luft. Das sind die zwei Möglichkeiten, die ich sehe. Entweder tatsächlich scheitern in sehr schneller Hinsicht oder tatsächlich, und das wäre natürlich die eigentliche Hoffnung für die konservative Seite, nicht die Melonisierung, das geht sehr weit, aber eine Moderierung einer Partei, die in der Lage wäre, dann auf längere Sicht tatsächlich eine Ergänzungs- oder sogar ja, überlegene Partei auf dem konservativen Feld darzustellen, wenn das Regieren in Sachsen-Anhalt gelingt. Das sind die beiden Optionen.
1: An der Stelle herzlichen Dank an Herr von Lucke erstmal bis hierher. 21.33 Uhr haben wir es. Ich könnte mal wieder die Telefonnummer sagen. 08000 441777. Hier zu uns ins Studio. 08000 441777. Oder Sie kommentieren gerne mit bei uns im YouTube-Kanal unter ARD Mitreden. Da übrigens auch gerade hoffe ich, dass Markus noch immer bei uns ist. Der hatte nämlich vorhin die Frage an Herrn Lucke gestellt, welche Alternativen es zur Regierungsbildung AfD-BSW gibt. Damit hier beantwortet. Und Jutta Janek, jetzt aus Mühltal, bei uns am Telefon. Einen schönen guten Abend.
2: Ja, wünsche ich auch. Schönen guten Abend. Also mit dem ganzen AfD, ich wäre fast genauso erschrocken, wenn die Bürger da diese normalen Parteien, also was heißt normal, CDU und Co. gewählt hätten, nachdem die so viel schlechte Arbeit geleistet haben. Also wie gesagt, wenn das Volk dann die nochmal gewählt hätte oder die gewählt hätte, dann wäre ich genauso enttäuscht gewesen. Und mit der AfD, die ist vom Verfassungsschutz als rechtsradikal eingestuft worden. Nur vom Verfassungsschutz halte ich, nachdem der so viel missgebaut hat, da, damals mit der NSU-Geschichte, hat er ja lange abgestritten, dass es von rechter Seite gewesen sein könnte, diese Anschläge auf die türkischen, meist türkischen Unternehmer. Und dann ist noch in Italien, war ja auch lange Zeit Panik verbreitet worden. Oh, wenn da die Rechtsradikale, ich weiß gar nicht, wie sie heißt,
1: Meloni
2: drankommt. Bitte?
1: Frau Meloni.
2: Ja, die Meloni drankommt und dann geht die Welt unter, so ungefähr hat man da immer gehört. Und jetzt sagen es alle, no, die ist ja gar nicht so schlimm. Mhm. Und vielleicht ist es ja ganz gut, das ist die AfD, noch nicht, aber vielleicht hat sie die Chance, ein kleines Bundesland mal da zu zeigen, was sie kann oder auch nicht. Und ich meine, wenn das in einem Bundesland, ich finde, da wird immer viel zu viel Wirbel gemacht. Und diese ganzen CDU, und was haben die vorher gemacht? Die haben, seitdem sie an der Regierung sind, bundesweit jetzt, haben die nichts anderes gemacht als Angst geschürt davor, dass eventuell irgendwann mal die AfD drankommen könnte. Und im Rest der Zeit haben sie Gelder zusammengekratzt und Sozialleistungen dafür gekürzt, damit man für einen Krieg in die Ukraine da.
1: Ich nehme das mal so auf und habe Sie so verstanden, also die AfD ist jetzt nicht unbedingt Ihre Wunschpartei, aber Sie hätten sich jetzt auch nicht wirklich gefreut, wenn es alle anderen geworden wären.
2: Ja, ich hätte mich sehr gewundert, wenn na, die noch, wenn,
1: genau.
2: die, wenn die das,
1: ja. Meine Frage wäre jetzt, würde jetzt dahingehend sein, was erwarten Sie denn von Parteien, damit sozusagen, damit Sie

0: sagen, da wäre ich jetzt glücklich mit?
1: Ja, zum Beispiel für Frieden sorgen und nicht Krieg führen. Das ist für mich ein Kriegsgehetze irgendwie die ganze Zeit schon. Und das ist das Allerwichtigste, dass Frieden für Frieden gesorgt wird und nicht irgendwie dann auch noch Israel unterstützt wird, nur weil irgendwann mal hier ein Hitler gewütet hat. Das ist schlimm. Aber wie die Israelis jetzt wüten, ist fast genauso schlimm. Und dann einfach nur zu sagen, weil unsere Geschichte so und so war, müssen wir jetzt den Israelis beistehen. Und da wird Krieg geschürt. Und überall hängen die ihre Nase rein. Das finde ich sowas von, statt einfach nur sich mal ein bisschen zurückzuhalten und nicht meinen, man muss überall seine Nase reinstecken. Also Deutschland ist ein kleiner Punkt auf der Erdkugel, wenn man da mal einen Globus anguckt. Und die meinen,
0: Frau Janik,
1: von ihnen hängt alles ab.
0: Punkt gemacht. Herr Patzelt hatte schon signalisiert, er möchte antworten.
2: Also vorausschicken muss man, dass es ja nicht so ist, als ob unser Land trotz aller Schwierigkeiten, in denen es sich objektiv befindet, heruntergewirtschaftet wäre wie Kuba oder Nicaragua oder irgendein afrikanischer Staat. Also dass alle unsere Politiker nur Unsinn angerichtet hätten, das stimmt mit den Tatsachen schlechterdings nicht überein. Es reicht, wenn man ihnen die Fehler vorwirft, die sie gemacht haben, von der Migrationspolitik, Industriepolitik, Energiepolitik und so weiter und so fort. Aber dass sie sozusagen alles kaputt gemacht hätten, das stimmt nicht. Zum anderen ist es der große Charme eines föderalen Systems, dass man verschiedene Staaten unter einem gesamtstaatlichen Dach hat, in denen man unterschiedliche Politiken ausprobieren kann. Früher reduzierte sich das darauf, dass in Bayern die CSU-Politik machte, in anderen Ländern die SPD, in anderen die Union. Jetzt gibt es die Chance, dass die AfD zeigen kann, was sie wirklich kann. Und wenn das nichts ist, dann wird das nicht unbeobachtet bleiben und den Anfang vom Ende der AfD darstellen. Und wenn das etwas ist, was sich auch bewährt, ja, dann wird das sozusagen die auf Glaubensgrundsätze gegründete Dämonisierung der AfD aus dem Verkehr ziehen und die innenpolitischen Diskussionen ein wenig beruhigen. Und was den Frieden betrifft, muss man doch schon auch dazu sagen, dass der Frieden sein Fortbestand davon abhängt, dass zwei Seiten den Frieden wollen. Um mit Israel zu beginnen, wenn sozusagen mitten unter Normalbedingungen Tausende von Hamas-Leuten oder Hunderte von Hamas-Leuten nach Israel eindringen und Tausende von Israelis massakrieren, dann ist es schon ein Gebot der Fairness zu sagen, wir stehen den Angegriffenen bei. Und es ist da auch nicht so, als ob die Ukraine plötzlich in Russland einmarschiert wäre, um sozusagen historisches Territorium zurückzuerobern. Es war genau andersrum. Also an dieser Stelle wollen wir schon die Kirche im Dorf lassen und die beiderseitige Verantwortung für Frieden oder Krieg uns vor Augen führen.
3: Zumal ich den Hinweis noch wichtig finde, dass wer Putins Gas kauft, Putins Kriegskasse füllt und damit eindeutig Kriegspartei ist und das Recht, anderen vorzuwerfen, sie seien Kriegspartei geworden, zu unseren Ungunsten verwirkt hat.
0: Wir wollen mal ganz kurz auf ein paar E-Mails schauen, die uns erreicht haben. Carsten Reitemeier zum Beispiel aus Hamburg schreibt, auch die AfD, die jetzt auf dem Weg zur Macht scheinbar nichts mehr aufhalten kann, wird an den Problemen scheitern. Wir hatten es gerade gesagt, oder Herr Patzelt hat es gerade angerissen, uns und der Bevölkerung wird bei der Umsetzung ihrer Pläne einiges blühen. Eine Diktatur ist nicht ausgeschlossen. Es gibt also natürlich auch wahnsinnige Ängste bei Teilen der Bevölkerung vor dieser Partei. Herr von Lucke, berechtigt.
4: Ich glaube tatsächlich, dass man die Intentionen manches AfD-Mitglieds keineswegs unterschätzen darf. Gezielte Grausamkeit, man könnte vieles von dem, was Höcke geschrieben hat, in seinen Büchern und in seinen Texten aufführen. Aber ich bin da gar nicht so weit entfernt von Werner Patzelt. Ich habe auch mehr Vertrauen in die deutschen Institutionen. Und ich hoffe das übrigens auch, das ist die Aufforderung übrigens an die gesamte Bevölkerung, wenn wir uns bewusst machen, wie sehr wir uns als Bevölkerung letztlich auf der Sicherheit ausgeruht haben, dass eine solche rechtsextreme Partei, und das meine ich durchaus im Sinne dessen, was viele Verlautbarungen sind, nennen wir es meinetwegen auch nur eine des Rechtsextremismus gefährdete Partei, bei der ich jetzt nicht unterstellen will, dass sie die Demokratie abschaffen will, aber in der es Einzelne gibt, die das durchaus im Schilde führen. Wenn wir uns bewusst machen, dass wir beides haben streiflich vernachlässigt haben, also das Engagement der anderen, die Parteien sind ja nicht deshalb so entkernt, weil die Leute alle in die Parteien gegangen wären, sondern meines Erachtens haben wir ab 89, 90 eigentlich nicht mehr geglaubt, dass nach dem Ende der DDR noch einmal so eine Partei des Radikalismus entstehen könnte. Nein, die Idee des Endes der Geschichte in Frieden, in Wohlstand, in einer Form sozialer, vielleicht sogar nachhaltiger Gerechtigkeit, wie es Francis Fukuyama propagierte, die ist doch ziemlich allgemeingültig. Wir sind also alle aufgefordert, die Parteien stärker zu machen, die auch gegen die AfD andere Projekte fördern. Das ist das eine. Und ich glaube tatsächlich, da bin ich ganz bei Werner Patzelt, dass der Föderalismus stark genug ist, unsere demokratischen Institutionen im Notfall den Extremen einer Partei, ob es der Bundeszwang, heute hat Friedrich Merz damit sogar direkt gedroht, ob es sehr klug war, weiß ich nicht, aber jedenfalls auf dem Wege auch einem kleinen Bundesland gegebenenfalls Einhalt zu gebieten und dann auch andere Alternativen wieder aufzubieten. Ja, die AfD muss sich jetzt bewähren. Wenn es ihr gelingt, ist sie eine Alternative, vielleicht sogar zur Freude vieler konservativer und möglicher Koalitionäre innerhalb der CDU. Gelingt es ihr nicht, wird sie auch sehr schnell die Enttäuschung erzeugen, die ein Ulrich Siegmund, der Heilsbringer, nie erzeugen konnte, weil er bisher nie regieren musste.
0: Und damit holen wir Rolf Schmidt rein. Ich hoffe, er hat zugehört und das am Telefon ganz gut verfolgen können. Rolf Schmidt aus Berlin, schönen guten Abend.
5: Schönen guten Abend, Sie hören mich?
0: Ich höre Sie. Haben Sie uns gehört gerade eben? Das dürfte Ihr Thema sein.
5: Nein, es ist so toll. Erstmal Kompliment an den Moderator, muss ich sagen, ganz toll geführt. Und ich freue mich, dass ich mich heute eingeschaltet habe. Interessante Diskussionsrunde. Warum? Ich bin 1989 bis 90 selbst am zentralen Rundtisch gewesen, in führender Position. Und ich würde mich freuen, wenn heute auch dominante Politiker, ich sag mal, wir haben es mit einem Bundeskanzler zu tun, der ist nicht vom Volk gewählt. Und das frustriert auch viele, und ich bin ja selber aus der ausgeklungenen DDR, uns von der ausgeklungenen DDR. Ich habe mal in einem Interview, bin selber Journalist, den Herrn Papi, da war er noch Präsident vom Bundesverfassungsgericht, gefragt, warum dürfen wir unseren Präsidenten nicht selber wählen? Und da habe ich als Antwort gekriegt, wir Deutschen sind noch nicht so weit. Und das ist wirklich demütigend. Jetzt zurück zu meiner Geschichte. Wir haben damals, ohne dass ein Schuss fiel, die Mauer zu Fall gebracht. Wir haben, ohne dass ein Schuss fiel, die Regierung ausgewechselt und ausschließlich mit Helmut Kohl, ohne dass ein Schuss fiel, gemeinsam die deutsche Einheit bewirkt. Und ich würde mich freuen, wenn alle Politiker, auch im Landtag Sachsen-Anhalt, begreifen, dass wir auch fair sein müssen. Ich bin Sportler gewesen in der DDR. Und wenn jemand besser ist als ich und einen hervorragenden Wahlkampf gemacht hat, auch wenn es uns nicht passt, sollten wir sportlich genug sein und das anerkennen und nicht immer Gegenargumente finden. Und Herr Lucke hat vorhin oder irgendjemand was ganz Schönes gesagt. Wir haben keine absolute Mehrheit. Das heißt, selbst wenn der jetzt hier Spitzenkandidat Ministerpräsident wird, braucht er immer Stimmen vom Landtag, wenn er bestimmte Dinge durchsetzen will. Und entweder scheitert die jetzt die AfD daran, die dann den Ministerpräsidenten stellt, oder die Demokratie insgesamt in Sachsen-Anhalt gewinnt, weil er alle anderen Parteien, zumindest viele, mit involvieren muss und kann. Und diese Chance sollten wir nutzen. Sonst erleben wir aus der Erfahrung der DDR wirklich ein noch viel größeres Dilemma, wenn wir die nächste Bundestagswahl haben. Rolf Schmidt. Also wie gesagt, tolle Sendung. Ich freue mich, dass Sie zugehört haben.
0: Rolf Schmidt aus Berlin, herzlichen Dank erstmal bis hierhin. Und da kann man ja sozusagen eine entscheidende Frage anschließen, nämlich wie man eigentlich die Menschen jetzt zurückbekommt. Gerne auch an einen runden Tisch. Also dass dieses Gespaltene, was wirklich einmal durch Sachsen-Anhalt geht wie ein Riss. Wie kriegt man denn die Leute zusammen oder ist es gar nicht so schlimm, Herr Patzelt?
2: Es ist durchaus nicht gut, wenn Bekanntenkreise zerfallen, Freundschaften zerbrechen, bei Familienfesten man nicht mehr über Politik reden kann und so weiter. Das ist kein guter Zustand. Am besten fängt man an, verbal abzurüsten. Und zwar jeder bei sich selbst. Warum muss man, wenn jemand eine andere Meinung vertritt, etwa zum russisch-ukrainischen Krieg, den gleich mit dem Wort Kriegstreiber kommen oder Geschichtsvergessen oder wenn jemand ein Rechter ist, ihm immer vor Augen halten, was die Nazis alles angerichtet haben? Warum braucht es das? Warum braucht es diesen tremolierenden Tonfall, den wir gestern bei den Politikerrunden im Fernsehen auch gesehen haben, wenn man sich mit der politischen Konkurrenz auseinandersetzt? Warum kann man einem politischen Gegner nicht die Hand geben? Warum kann man ihnen nicht gratulieren? Der CDU-Bundesvorstand hat ausdrücklich beschlossen, dass der AfD in Sachsen-Anhalt nicht gratuliert wird. Da war der geschlagene CDU-Spitzenkandidat viel besser und nachgerade ein Vorbild. Hat im Fernsehen seine Niederlage nicht nur benannt, sondern auch der AfD gratuliert zum Sieg. So muss man anfangen. Zuhören auf den anderen. Neugierig sein auf seine Argumente. Sie nicht gleich parieren, sondern erst einmal wägern, um das Argument abzuschließen. In manchen Hinsichten war das Mittelalter wesentlich besser als wir heute. An den Universitäten zum Beispiel gab es für Diskussionen die folgende Regel: Der eine brachte sein Argument, der andere musste das Argument erst einmal in seinen eigenen Worten wiederholen. Und erst wenn der ursprüngliche Redner gesagt hat, jawohl, du hast mich verstanden, dann durfte die Gegenrede kommen und so weiter und so fort. Mein Gott, heute wirkt einem das so, als sei es aus einer längst vergangenen Zeit, und es ist auch. Aber es war wesentlich mehr Rationalität in diesem Diskursstil als in jenem, den wir in den üblichen Fernseh-Talkshows fast jeden Abend erdulden müssen.
0: Herr von Lucke, gehen Sie da mit?
4: Ja, ich kann mal, wir wollen jetzt ja quasi, wenn ich das so sehe, am Ende in die Innenkurve und ein bisschen optimistisch enden. Also ich finde immer die Gramsci-Worte des großen Marxisten Gramsci sehr schön. Es ist ein Stück weit der Rationalismus des Verstandes, der Pessimismus des Verstandes, den wir brauchen. Weil ich empfinde die Lage schon als sehr dramatisch. Wir haben auch ein bisschen zu wenig vielleicht schon auch zur Sprache gebracht, was viele in diesem Land Sachsen-Anhalt fürchten. Die Minderheiten sind, die nicht die sind, die die AfD als das deutsche Volk begreift. Da sind viele, viele, viele Ängste im Raum. Das muss man auch zur Kenntnis nehmen. Das ist die Angst, dass Menschen abwandern, dass vielleicht all das nicht stattfindet. Übrigens auch, was Herr Siegmund mit großen Worten für die Wirtschaft versprochen hat. Wenn all die Migranten bzw. die Fachkräfte ausländischer Art gehen, dann werden wir das alles anderen mit Deutschen stiften bzw. wieder füllen, die zurückkommen. Da habe ich große Zweifel. Da sind viele Ängste. Aber wollen wir es mal mit dem, wie Gramsci sagt, dem Optimismus des Willens halten. Am Ende, ich will mal das sagen, wenn es die AfD schafft, aus der Not eine Tugend zu machen, sie muss jetzt ja sich um jemanden bemühen, der mit ihr regiert. Die absolute Mehrheit, nicht absolute Mehrheit, zwingt dazu, Kompromisse zu machen. Das ist auch eine Chance für die AfD. Und wenn das, was gestern, finde ich, von Frau Weidel, die wir ganz anders kennen, aber gestern sehr zur Schau getragen wurde, eine Bereitschaft zum Kompromiss und zum Zuhören und zur ausgestreckten Hand, wenn das ernst genommen wird und wenn wir plötzlich erleben, die AfD ist eben in der Lage, nicht nur hetzerische Reden zu schwingen. Also Siegmund vielleicht das, was er im Wahlkampf versucht hat, ein Gesicht, ein freundliches Gesicht zu sein, auch im Parlament umsetzt, dann kann das natürlich tatsächlich der von Werner Patzelt beschriebene Umschwung sein zu einem anderen Umgang, den aber die AfD, das muss man sehr deutlich sagen, in der Vergangenheit hat vermissen lassen. Da war sie die Partei der Kampfparolen des Verhetzens durchaus. Wenn es diesen Umschwung gibt, dann könnte das ein Neubeginn sein, der in Sachsen-Anhalt beginnt. Das wäre natürlich eine sehr, sehr optimistische Perspektive, an die, ich muss es gestehen, ich fast nicht zu glauben hoffe, aber das wäre eine Chance.
3: Ja, man darf der AfD natürlich diese Opferrolle nicht durchgehen lassen, also diesen Ton gesetzt im politischen
0: den
3: Diskurs. Wer hat diesen Ton denn gesetzt? Ne? Wer macht denn verächtlich? Ja. Wer stellt Institutionen in Frage? Wer putzt politische Gegner herunter? Ne? Das, und dann darüber weinerlich sich zu beschweren, dass das in der umgekehrten Richtung auch kommt, erinnert mich übrigens auch wieder an Trump, ne, der ja auf der politischen Bühne auftauchte und auf einmal die Staatsbürgerschaft von Barack Obama in Frage stellte und damit auch eine neue Kultur schuf. Das wiederholt sich ja spiegelbildlich hier. Ne?
0: Wir wollen mal noch einen Hörer bei uns in die Leitung lassen. Erstmal herzlichen Dank nochmal nach Berlin an Rolf Schmidt. Und Carsten Meyer ist uns jetzt zugeschaltet aus Pinneberg. Hallo.
6: Ja, schönen guten Abend. Aber ich heiße Thorsten Meyer.
0: Ich habe es immer noch nicht verstanden. Das tut mir leid. Das wurde mir hier angezeigt. Sagen Sie mir noch mal ganz kurz, wie ist Ihr Name?
6: Thorsten Meyer.
0: Thorsten Meyer.
6: Ja.
0: Wunderbar. Was haben Sie am Ende nach der Wahl gestern Abend, was waren so Ihre Gedanken?
6: Ja, also meine Gedanken waren erstmal bei der Prognose erstmal, oh, ich hatte ja mit einer 4 gerechnet vorne vor, aber mit doch deutlich eher schon fast eine 5, da war ich doch etwas erschrocken.
0: Also eher enttäuscht.
6: Ich will nicht sagen enttäuscht, aber ich sage mal so, dieses Ergebnis bietet uns ja vielleicht auch eine Chance. Und zwar die Chance wirklich auch, jedenfalls hoffe ich das jetzt mal, dass man endlich mal zusammen redet. Weil dann kann man ja auch mal über Themen sprechen, die einen bewegen. Weil das denke ich mal so. Und dann kommen ja auch Sachen auf den Punkt, wie zum Beispiel, wie ist es mit der Wirtschaft? Wie stellt sich die AfD davor? Wie stellt sich die CDU davor? Wie ist es mit innerer Sicherheit? Wie ist es mit dem Klimaschutz? Wie ist es auch zum Beispiel, ist ja auch anscheinend ein ganz wichtiges Thema, mit dem Umgang mit Russland? So, und da ist es natürlich so, die Wahl ist gelaufen. jetzt kommen nicht mehr die Parolen auf den Tisch, sondern jetzt müssen konkrete Lösungen auf den Tisch. So, vielleicht gibt es ja jetzt dieses Ergebnis eine Chance, dass man damit mal weiterkommt. Um das mal ganz klar zu sagen, das Wahlprogramm der AfD, das überzeugt mich nicht. Da sind so viele Sachen drin, wo ich sagen würde, wo ich immer nachfragen würde und sagen, ja, das ist eine Parole, aber gib mir mal eine Antwort darauf. Mhm. Weil da glaube ich, aber ich glaube, das haben ganz viele Politiker, die Lösung nachher direkt, die hat man nicht. Sie kreisen immer um das Große herum, aber kommen dann nie auf den Punkt.
0: Wunderbar. Thorsten Mayer aus Pinneberg, herzlichen Dank erstmal für, ja, und also das Ding ist natürlich tatsächlich, wenn wir uns jetzt nochmal darauf konzentrieren wollen, was Herr Mayer gerade eben gesagt hat, dass viele, viele Parolen erstmal im Wahlkampf zum Besten gegeben werden und man sich dann am Ende überlegt, ist man ja gerade auch noch in der Situation, dass man noch gar nicht weiß, mit wem denn überhaupt irgendeine Regierung gebildet werden kann. Wollen wir uns doch vielleicht noch mal so ganz perspektivisch angucken, was überhaupt möglich ist, Herr Patzelt, mal mit Blick auf diese Wahl, auf dieses Ergebnis in Sachsen-Anhalt. Irgendeine Ahnung, Glaskugelschauerei, was da wohl rauskommen könnte?
2: Im Augenblick müssten wir mit Ahnungen oder Glaskugeln arbeiten, denn diese Frage, die Sie gestellt haben, können wir wesentlich substanzierter beantworten, wenn wir morgen in den Nachrichten lesen, was denn heute in den Parteigremien besprochen und entsprechend durchgestochen worden ist. Also, was theoretischerweise möglich ist, ist erstens Folgendes. Aufgrund der geänderten sachsen-anhaltischen Verfassung bleibt der Ministerpräsident einfach im Amt, auch nach dem Neuzusammentritt des Landtags. Es gibt keine Frist, in der es zu einer Wahl des Ministerpräsidenten kommen muss. Das heißt, es braucht gar keine Regierungsbildung. Das ist dann zwar etwas lästig, weil ja dann die vorläufige Haushaltsführung in Kraft tritt. Man kann in jedem Monat lediglich ein Zwölftel des Vorjahresbudgets ausgeben und dann haben wir Tarifsteigerungen und Preissteigerungen. Das wird dann etwas schwierig. Aber wenn man will, kann man das durchhalten. Dann kann es der AfD gelingen, die Teile der Union an sich zu binden, auf diese ihr Auge wirft. Ob das wirklich geht, wie realistisch die Hoffnung ist, ja, das können wir jetzt nicht wissen. Wir werden das Ganze interessiert beobachten. Beim BSW kann die AfD argumentieren, ja, wenn es vorgezogene Neuwahlen gibt, was ja bei einem scheiternden zweiten Wahlgang bei der Wahl des Ministerpräsidenten mit absoluter Mehrheit möglich ist und von der Verfassung auch vorgesehen ist, dass dann sofort eine Abstimmung, nicht sofort, aber dann eine Abstimmung stattfindet mit der Frage, ob der Landtag aufgelöst werden soll oder nicht. Da kann Erpressungspotenzial dem BSW gegenüber genutzt werden. Im schlimmsten Fall haben wir eine Allparteienkoalition oder ein Allparteienbündnis gegen die AfD. Also die üblichen Verdächtigen von der Union bis zur Linkspartei, toleriert vom BSW. Und auf diese Weise hat, und an dieser Stelle kann ich mir einen leichten Suffisanz und Ironie nicht verkneifen, dann haben wir natürlich eine vollständig kohärente Politik, die die Probleme des Landes löst, die Zuversicht stiftet und die gewiss dafür sorgt, dass niemand mehr seine Hoffnung auf die AfD setzt. Die Lage ist verfahren, aber schuld sind jene, die den Wagen wieder viele, viele Warnungen auf diese Weise in diesen Graben gefahren haben.
0: Und am Ende hängt ja auch davon ab, was eben Herr Mayer sagte, was vom Programm tatsächlich umgesetzt werden kann. Herr von Lucke, vielleicht zu Ihnen nochmal. Die realistischste Ausgangsposition benennend, was Ihrer Meinung nach könnte das denn werden in Sachsen-Anhalt?
4: Werner Patzelt hat ja, wie ich es im ersten Teil auch schon mal tat, die Varianten sehr schön ausgesponnen. Und ich würde sagen, die eine Variante ist durchaus nicht fern von der Realität, dass tatsächlich es Überläufer in der Union gibt, die schlichtweg sagen, denn die Union kann ja nicht bereit sein, das hat Herr Schulze auch natürlich mit Rückendeckung von Friedrich Merz gesagt, kann überhaupt nicht bereit sein, ihr eigenes Verdikt mit der AfD nicht zu koalieren, zu brechen. Das wäre gewissermaßen die Spaltung der CDU und der Untergang der alten Volkspartei, weil viele sofort die Partei verlassen würden. Aber es können die Überläufer geben. Die sagen, wir sind dieser AfD näher, wir treten aus. Und es gibt ja den Harzer Flügel, da gibt es besonders konservative Kräfte in der Harzregion, die früh schon immer sagt, wir wollen eigentlich eine zukünftige national-sozial grundierte Politik. Das könnte so sein. Ist aber nicht gesetzt, denn wir müssen uns bewusst machen, auch die CDU hat nur 15 Leute im Parlament. Das ist schon eine geringe Zahl und es bräuchte die 3 oder 4, die Sigmund braucht. Aber es könnte eben die Alternative sein. Und das finde ich schon die eigentliche Ironie der Geschichte. Wenn es tatsächlich so ist, dass die AfD das BSW so unter Druck setzt, indem es sagt, wenn ihr mit uns nicht zusammengeht und das in weiten Teilen zu unseren Konditionen, dann gehen wir in Neuwahlen und zielen auf die absolute Mehrheit. Das könnte das BSW tatsächlich zu großen Konzessionen veranlassen, aus Angst, dass man bei Neuwahlen unter die 5% führt. Was hätte das für eine Konsequenz? Dann müssten die beiden Parteien, die bisher immer fundamental Opposition machen wollten, nämlich das AfD, die bisher sich nie unter Beweis stellen müsste, was sie an der Regierung taugt, und eine Wagenknecht-BSW-Truppe mit Frau Wagenknecht, die das ja eigentlich betrieben hat. Sie hat gesagt, wir wollen die CDU unbedingt ablösen. Also könnte jetzt Sigmund sagen, dann eben mit uns. Es müssten diese beiden Parteien endlich Butter bei die Fische geben. Sie müssten beweisen, wenn sie schon immer gesagt haben, die anderen können es nicht, was sie jetzt können. Das wäre ein Stück weit durchaus auch historische Gerechtigkeit. Sie müssten dann zeigen, was in ihnen steckt.
0: Ist angekommen. Wir machen eine kurze Abschlussrunde. Sebastian.
3: Ich würde ja der erlesenen Runde hier eine Wette anbieten. Ich würde sagen, es wird das BSW. Ich glaube auch nicht, dass man das BSW unbedingt zum Jagen tragen muss in Sachsen-Anhalt. Man hat ja von Frau Wagenknecht gestern erst gehört, dass sie gesagt hat, so, und jetzt nähern wir uns an. Und ich glaube, das Freimachen oder die Neugründung, die es jetzt gerade in Thüringen gegeben hat, wir haben ja da eine neue Partei jetzt, die abtrünnigen ehemaligen BS-Wähler, die einen ganzen Flügel in dieser Partei mitnehmen und dafür auch den Weg, also das sind ja eher die Leute wie Frau Wolf, die ehemalige Oberbürgermeisterin von Eisenach, die aus der Linkspartei kommt, das sind die, die wahrscheinlich eher mit einer Sigmund-AfD fremdeln würde, aber andere Teile des BSW doch nicht. Deshalb halte ich das für die realistischste Variante. Ich glaube nicht, dass sie es auf Neuwahlen anlegen würden und ich glaube auch bei den Unionsabweichlern ist ja eine Sache, ob man 3 oder 4 dafür bekommt, für Sigmund zu stimmen, in anonymer oder geheimer Abstimmung ihn zum Ministerpräsidenten zu wählen, aber er braucht ja diese 3 oder 4 über 5 Jahre hinweg. Er braucht sie für jeden Haushalt, er braucht sie für jeden Gesetzesentwurf. Die muss er schon anders ködern und einbinden und verpflichten, als nur einmal eine Stimme abzugeben. Also, die Wette gilt, wenn Sie sie annehmen. Ich glaube, die BSW-Variante ist die wahrscheinlichste.
0: Wir sind auf jeden Fall sehr gespannt. Du wirst auch weiter noch für uns in Sachsen-Anhalt unterwegs sein. Sebastian Hesse, unser quasi Sonderkorrespondent vor und nach der Wahl in Sachsen-Anhalt. Einer unserer Gäste, außerdem zu Gast bei uns der Politikwissenschaftler Professor Dr. Werner Patzelt, emeritierter Professor für politische Systeme und Systemvergleich an der TU Dresden. Und zugeschaltet der Publizist und Journalist Albrecht von Lucke, unter anderem Redakteur der Fachzeitschrift Blätter für deutsche und internationale Politik. Ich danke Ihnen allen sehr für diese Runde. Wir hatten, glaube ich, auch ganz, ganz tolle Hörer-Anrufe hier bei uns in der Sendung. Und jetzt vielleicht noch ein kleiner Hinweis an die Kollegen vom Donnerstag, denn da sendet auch wieder der Mitteldeutsche Rundfunk hier bei Mitreden Deutschland diskutiert. Und selbstverständlich, auch 4 Tage nach der Wahl, beschäftigt uns dann die Wahl in Sachsen-Anhalt. Dann werden wir mal schauen, ob es da nicht schon neue Entwicklungen gegeben hat. Wir schauen, was uns da noch erwartet. Und ich wünsche Ihnen jetzt erstmal noch einen wunderbaren Montagabend. Stefan Rank ist mein Name. Ich wünsche eine gute und informierte Infonacht jetzt hier in der ARD.
7: Es ist 22 Uhr. 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Die Nachrichten mit Christine Langner. Guten Abend. Tausende Menschen sind unter anderem in Berlin, Münster und Essen heute Abend auf die Straße gegangen nach dem klaren Wahlsieg der AfD in Sachsen-Anhalt. Dort hat die CDU nach der historischen Wahlniederlage inzwischen Konsequenzen gezogen, und zwar nicht nur Ministerpräsident Schulze. Annette Schneider-Solis berichtet.
8: Der Landesvorstand der Christdemokraten verkündete am Abend nach seiner Sondersitzung, dass er geschlossen zurücktreten werde. Ein neuer Vorstand soll noch in diesem Jahr gewählt werden. Voraussichtlich Ende November, Anfang Dezember. Bis dahin bleibt der alte Landesvorstand im Amt. Das verkündete Sven Schulze am Abend nach der Sitzung. Wer sich für den neuen Landesvorsitz bewirbt, ist bislang offen. Der stellvertretende Vorsitzende der Bundestagsfraktion von CDU und CSU, Sepp Müller, kündigte bereits an, den Landesvorsitz übernehmen zu wollen.
7: Die Polizei war auch heute wieder an mehreren Orten im Großeinsatz wegen möglicher Anschläge auf das Stromnetz in NRW.
9: Wir haben eine 60-köpfige Ermittlungsgruppe eingerichtet, die derzeit umfangreiche Unterlagen aus dem Besitz des Gesuchten auswertet. Daraus hervorgehen mögliche Tatorte bundesweit.
7: Am Umspannwerk in Weißweiler bei Aachen wurden heute weitere Abschussvorrichtungen gefunden. Wegen des Einsatzes dort war die A4 für einige Stunden in beide Richtungen gesperrt. Weiter gesucht wird Daniel V. aus Gevelsberg, der zwei Bekennerbriefe unterschrieben haben soll. Und auch das ist heute Thema. Die russische Regierung hat wie angekündigt das deutsche Generalkonsulat in St. Petersburg geschlossen. Auch die Goethe-Institute in Moskau, St. Petersburg und Nowosibirsk müssen ihre Arbeit beenden. In Münster ermittelt eine Mordkommission nach einem Messerangriff im Stadtteil Körder. Ein 62-Jähriger wurde lebensgefährlich verletzt, ein Tatverdächtiger vorläufig festgenommen. Die deutschen Basketballerinnen haben bei der Heim-WM den zweiten Sieg geschafft mit einem 83-58 gegen Mali. Damit hat das deutsche Team die WM-Zwischenrunde erreicht. In Paris war der Eiffelturm heute geschlossen, offenbar wegen einer Solidaritätsaktion der Mitarbeiter. Eine Pariser Zeitung schreibt, dass eine größere hinduistische Gruppe für ihren Besuch darum gebeten hatte, Frauen aus dem Personalteam abzuziehen. Weil das passierte, streikten die übrigen Mitarbeiter aus Protest. Der Eiffelturm nannte operationelle Gründe für die Schließung. Das war WDR aktuell. Das Wetter in Nordrhein-Westfalen: in der Nacht kühlt es ab auf bis zu 14 Grad. Morgen gibt es dann mal Sonne, mal Wolken. Erst am Abend kann Regen dabei sein. Dazu in Xanten bis 22 Grad. Bedburg kommt auf 23 und Brilon auf 24. Der Mittwoch wird dann regnerisch bei höchstens 20 Grad. Die Zeit, es ist 22.03 Uhr.
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11: Und der beginnt mit der A1 Lübeck-Hamburg. Die Norderelbbrücke ist in beiden Richtungen wegen eines Schwertransportes mehrfach kurzfristig bis ca. 5 Uhr gesperrt. A2 Hannover Richtung Berlin im Kreuz Hannover Ost ist die Überleitung zur A7 Richtung Kassel wegen eines Windradflügeltransportes gesperrt. Die A3 Arnheim Richtung Oberhausen ist zwischen Emmerich und Emmerich Ost nach einem Unfall bis ungefähr Mitternacht noch gesperrt. Dann die A7 Hannover Richtung Kassel, die ist zwischen Dreieck Drammetal und Werratalbrücke 3 Kilometer Stau, dort wegen einer Nachtbaustelle. A8 Salzburg Richtung München zwischen Rosenheim und Bad Aibling 3 Kilometer Stau wegen Fahrbahnerneuerung. Die A111 Richtung Oranienburg ist zwischen am Festplatz und Schulzendorfer Straße wegen Wartungsarbeiten bis 5 Uhr gesperrt. Die A111 Richtung Dreieck Charlottenburg ist zwischen Schulzendorfer Straße und Saatwinkler Damm wegen Wartungsarbeiten ebenfalls bis 5 Uhr gesperrt. Dann Hannover. Der Südschnellweg stadteinwärts ist zwischen der A7 Hannover-Anderten und Seelhorster Kreuz wegen Bauarbeiten bis morgen 5 Uhr gesperrt. Und die letzte Meldung, die A43 Recklinghausen Richtung Wuppertal, die ist zwischen Kreuz Recklinghausen und Hochlamark wegen Reinigungsarbeiten bis ungefähr Mitternacht gesperrt. Gute Fahrt, kommen Sie gut an.
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11: Und die kommt wie immer vom Norddeutschen Rundfunk aus Hamburg, aus dem Studio von NDR Info. Mein Name ist Carsten Fick. Hallo, schön, dass Sie dabei sind. Und dieser Mann hat sich heute geäußert, und zwar zur Wahl in Sachsen-Anhalt. Wirkte dabei nicht besonders zufrieden, um es freundlich auszudrücken. Der Bundeskanzler Friedrich Merz.
12: Ich kann Ihnen sagen, wir sind alle zutiefst schockiert. Wir haben es in dieser Form so nicht erwartet. Wir haben es selbstverständlich zu akzeptieren. Das sind die Regeln unserer Demokratie. Aber mit dem gestrigen Tag hat sich nicht nur in Sachsen-Anhalt etwas verändert, sondern in ganz Deutschland.
11: Der Bundeskanzler heute Mittag in Berlin nach der Wahl in Sachsen-Anhalt. Er spricht von der schwersten Niederlage seit Jahrzehnten. Die CDU hat ihr Ergebnis mehr als halbiert. Und die AfD 43,8 Prozentpunkte, eine Zahl, an der die deutsche Politik von heute an nicht mehr vorbeikommt. Zum ersten Mal hat die AfD eine Landtagswahl gewonnen, verpasst knapp die absolute Mehrheit. Die Wahl in Sachsen-Anhalt ist auch heute natürlich noch das politische Top-Thema. Wir analysieren, wir schauen auf die Reaktionen in Berlin und fragen nach in Interviews. André Damm berichtet zunächst mal aus Sachsen-Anhalt, genauer gesagt aus Magdeburg. Am Tag nach der Landtagswahl in Sachsen-Anhalt ist AfD-Spitzenkandidat Ulrich Siegmund auf der Suche nach einem Königsmacher. Das Votum der Wähler sei ein ganz klarer Regierungsauftrag. Er könnte deutlicher kaum sein.
13: Selbstverständlich trete ich als Ministerpräsidentenkandidat in Sachsen-Anhalt an, wenn es sich abzeichnet, dass wir eine stabile Mehrheit auf den Weg gebracht haben. Deswegen ist es jetzt unser Anspruch, genau diese stabile Mehrheit in den nächsten Tagen, Wochen zu organisieren. Entweder durch die Unterstützung, und zwar vollständige Unterstützung einer Fraktion oder einzelner Abgeordneter.
11: Dass die AfD den Auftrag zur Regierungsbildung übernimmt, liegt für den großen Wahlverlierer Ministerpräsident Sven Schulze von der CDU auf der Hand.
14: Wir haben als CDU keinen Regierungsauftrag mehr. Wir sind Opposition. Der Regierungsauftrag liegt jetzt bei der AfD. Und die Entscheidungen und Geschicke, wie es in Sachsen-Anhalt in den nächsten Jahren weitergeht, liegt jetzt im Landtag bei den Abgeordneten, die gewählt sind. Und ja, es ist insgesamt für uns über Sachsen-Anhalt hinaus schon ein Tag, der uns ja auch tief getroffen hat.
11: Wie es mit Schulze selbst weitergehen wird, darüber wird auch in der Landeshauptstadt spekuliert. Der Regierungschef äußerte sich dazu vage.
14: Das ist eine schwere Niederlage, die wir in der CDU Sachsen-Anhalt erlitten haben. Und ich bin dort als Spitzenkandidat angetreten und werde daraus natürlich auch entsprechende Konsequenzen ziehen. Ich werde dem Landesvorstand ein Verfahren auch vorschlagen, wie wir damit umgehen können.
11: Mit der Krise umzugehen, versucht doch auch Bundeskanzler Friedrich Merz. In Berlin erklärte er, dass er weiter zum Reformkurs der Bundesregierung stehe, aber begriffen habe, dass die Menschen unzufrieden seien.
15: Wir müssen versuchen, ich selbst auch, die Menschen auch in ihrer ganzen Emotionalität stärker zu erreichen. Die Lebenssituation vieler Menschen in Deutschland ist schwierig. Wir wissen, dass viele Menschen Angst haben um ihre eigene Zukunft, um das wirtschaftliche Fundament, um ihre soziale Absicherung.
11: Es müsse eine neue, bessere Erzählung geben, sagte Merz, warum die Reformen für notwendig erachtet werden. Selbst werde er aus dem Wahldebakel von Sachsen-Anhalt keine Konsequenzen ziehen.
16: Soweit André Damm aus Magdeburg. Der Kanzler will also bei seiner Linie bleiben, will die angekündigten Reformen umsetzen und keine Konsequenzen ziehen. Anne-Kathrin Mellmann in unserem Hauptstadtstudio in Berlin. Gab es denn bei ihm, beim Kanzler heute zumindest ein Stück weit auch sowas wie Selbstkritik? Ist der Denkzettel, den es gestern bei der Wahl gab, ist der bei ihm angekommen?
17: Ja, in Teilen glaube ich schon. Er wirkte durchaus ziemlich selbstkritisch, erstaunlich selbstkritisch, fast ein bisschen bedrückt. Er hat dann ganz ausführlich auf die dramatische Bedeutung dieses Wahlsiegs für Deutschland hingewiesen, hat da unter anderem gesagt, dass man jetzt nicht einfach zur Tagesordnung übergehen kann. Er will allerdings an seinem Reformkurs festhalten. Er will ihn einfach nur anders, also besser, so hat er sich ausgedrückt, vermitteln. Und was seine eigene Person angeht, ja, also da war er auch selbstkritisch, da hat er nicht zum ersten Mal eingestanden, dass er die Emotionen der Menschen nicht so besonders gut erreicht. Und heute eben, dass er die Angst der Menschen vor Reformen, vor Veränderungen offensichtlich unterschätzt hat. Und an den Stellen, an denen es so darum ging, da wirkte er dann fast ein bisschen leidend.
16: Der Kanzler will also an den Reformen festhalten. Sieht das eigentlich der Koalitionspartner, die SPD, genauso? Oder ist man sich da eher uneinig?
17: Ja, eindeutig uneinig. Also sowohl Bärbel Baas, SPD-Parteivorsitzende und zugleich Bundesarbeitsministerin, als auch Tim Klüssendorf, ihr Generalsekretär, die haben sich heute dazu geäußert und auch durchblicken lassen, dass sie keine Sozialreformen und, Zitat, gegen die Menschen machen wollen, so der Wortlaut. Und ja, da zeichnet sich schon etwas Konfliktpotenzial ab. Ich könnte mir zum Beispiel vorstellen, dass man nochmal über die Rente sprechen möchte. Von Unionsseite gab es dazu heute aber auch gleich eine klare Durchsage, sowohl von Thorsten Frey, dem Unionsfraktionschef, als auch von Markus Söder, dem CSU-Chef, dass das nicht geht. Diese Reformen müssen kommen, schon allein, um die Wirtschaft wieder anzukurbeln.
16: Wie würden Sie denn heute, einen Tag nach der Wahl in Sachsen-Anhalt, die grundsätzliche Stimmung in der Regierung bei CDU und SPD beschreiben? Tief deprimiert, kämpferisch oder ratlos?
17: Na, eine Mischung. Also die Leute wirken schon heute, alle, die so vor die Presse getreten sind, sehr angefasst, sehr bedrückt, geschockt auch. Es ist schon wirklich eine Schockwelle, aber zugleich auch kämpferisch. Also einige sogar sehr kämpferisch, zum Beispiel Bärbel Baas, aber auch der Kanzler und sein Fraktionschef, die wirkten schon auch so, als hätten sie die Botschaft verstanden und wollten jetzt was daraus machen. Vor allen Dingen natürlich auch mit Blick auf die anstehenden Landtagswahlen, die noch kommen, Mecklenburg-Vorpommern und Berlin.
16: Dann zum Wahlgewinner, zur AfD. Dort die Stimmung natürlich erwartungsgemäß sehr gut. Ulrich Siegmund, der Spitzenkandidat, wollte ja nur mit einer klaren Mehrheit eigentlich regieren. Die gibt es allein von der AfD nicht. Bleibt es dabei oder hat die Parteiführung in Berlin da vielleicht auch andere Vorstellungen?
17: Ja, die beiden Bundessprecher Tino Chrupalla und Alice Weidel, die haben sich ja heute mit Ulrich Siegmund in Berlin präsentiert. Super stolz auf ihren Sieger, ihren Wahlsieger in Sachsen-Anhalt. Und da wurde ganz schnell deutlich, sie wollen die Regierungsmacht, eine klare Mehrheit hin oder her. Minderheitsregierung wäre eine Variante oder eine Zusammenarbeit mit dem BSW zum Beispiel. Ja, und Ulrich Siegmund, der kann sich offenbar ganz gut vorstellen, mit der Unterstützung auch einzelner Abgeordneter anderer Parteien zu arbeiten.
16: Und dabei sehr wichtig könnte die Rolle des BSW werden, gerade so in den Landtag reingekommen. Aber die 5 Stimmen, die 5 Abgeordneten, die könnten der AfD gut gefallen. Das BSW könnte der AfD zur Macht verhelfen. Wie steht denn da die Parteispitze des BSW dazu?
17: Also Sarah Wagenknecht scheint sich da alle Türen offen zu halten. Heute hat sie auf Social Media wissen lassen, dass sie auf Mehrheiten im Magdeburger Landtag hofft für einen Kurswechsel, zum Beispiel in der Energiepolitik, Bildung oder auch Reform des öffentlich-rechtlichen Rundfunks. Also alles Themen, bei denen es dann doch gut möglich scheint, dass es gewisse Übereinstimmungen mit der AfD auch gibt inhaltlich. Die Co-Parteichefin Mohammed Ali, die sagt immer wieder, dass sie sich einen überparteilichen Ministerpräsidenten vorstellen kann. Das hat sie auch heute wieder gesagt. Und der sollte dann nach ihren Vorstellungen mit wechselnden Mehrheiten regieren, also auch mit der AfD.
16: Schauen wir dann noch auf die etwas kleineren Parteien. Einstellig, Grüne und Linke. Wie wird von denen die Wahl heute aufgearbeitet?
17: Die haben auch ihre Spitzenkandidaten aus der Sachsen-Anhalt-Wahl heute nach Berlin geschickt. Und da gab es dann so gemeinsame Auftritte und es wurde dann auch klar, sie wollen alle auf jeden Fall eine AfD-Regierung in Sachsen-Anhalt verhindern. Allerdings, wie genau, da müssen wohl noch Ideen entwickelt werden.
16: Soweit Anne-Kathrin Mellmann mit den Berliner Reaktionen auf die Landtagswahl in Sachsen-Anhalt. Und dann haben die Meinungsforscher von Infratest DIMAP schnell nochmal nachgefragt in Sachsen-Anhalt nach der Wahl. Hat sich da die Stimmung im Land eventuell nach dieser historischen Wahl verändert? Markus Sambale zu den Ergebnissen dieser Blitzumfrage.
18: Deutschland ist in 2 Hälften gespalten. Bei der Frage, ob AfD-Kandidat Ulrich Siegmund nach dem Wahlsieg in Sachsen-Anhalt zum Ministerpräsidenten gewählt werden sollte, wenn er dafür auch ohne eigene Mehrheit die nötigen Stimmen von anderen zusammenbekommt. 45% der Befragten sind dafür. 48% meinen, AfD-Mann Siegmund sollte nicht zum Ministerpräsidenten gewählt werden. Beim Thema, wie die anderen Parteien mit der AfD umgehen sollen, zeigt sich ein gemischtes Meinungsbild. Gut 40% sind der Ansicht, dass die anderen Parteien unfair mit der AfD umgehen. Eine knappe Mehrheit von 51% ist dafür, die AfD bei der politischen Arbeit in Zukunft stärker einzubinden. Das Wahlergebnis von Sachsen-Anhalt wird oft als Denkzettel für die Bundesregierung interpretiert. Im ARD Deutschland-Trend Extra sagen gut 3/4 der Befragten, die Bundesregierung habe einen solchen Denkzettel verdient. Für den ARD Deutschland-Trend Extra hat Infratest DIMAP am Montag rund 1000 Wahlberechtigte repräsentativ befragt.
16: Soweit Markus Sambale.

0: Die Zeit, 22.15 Uhr.
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0: Und da bleiben wir noch kurz bei den Reaktionen auf die Wahl in Sachsen-Anhalt. Fast ganz Europa blickt ja auf Deutschland. Heute blickt auf Sachsen-Anhalt, das erste Bundesland, in dem eine gesicherte rechtsextremistische Partei klar stärkste Kraft wird. Schauen wir zunächst mal auf die Reaktionen in Brüssel bei der EU. Thomas Spickhofen fasst sie zusammen. Obwohl so besonders deutlich waren die Kommentare nicht.
2: Kein Kommentar von der Kommission, sagt Kommissionssprecherin Paula Pinho. Machen wir ja nie, weder zu nationalen noch zu regionalen Wahlen.
3: We never comment on national or regional elections.
2: Wir werden keine Art von Kommentar von hier aus geben.
3: And it won't be exception today. We will not offer any comment from this podium.
2: In der Tat wäre das ungewöhnlich, nicht nur, weil sich Kommissionspräsidentin Ursula von der Leyen gerade in Grönland aufhält, sondern weil sich die Kommission tatsächlich äußerst selten zu Wahlausgängen in ihren Mitgliedstaaten äußert. Wobei es ein bisschen auch drauf ankommt. Nach der Parlamentswahl in Ungarn im April gab es durchaus Freude darüber, dass die Wahl Peter Modja ins Amt hob und Viktor Orban, einen bekennenden AfD-Fan, aus demselben fegte. Aber möglicherweise war man in der Kommission auch ganz froh, sich auf diese No-Comment Position zurückziehen zu können. Ihrer Freude Ausdruck dagegen geben die AfD-Abgeordneten im Europaparlament. Von einem politischen Erdbeben spricht Mary Kahn aus Frankfurt am Main. Fraktionsvorständin Christine Anderson sieht ein starkes Zeichen an die gesamte Bundesrepublik. Die AfD ist im Europäischen Parlament allerdings sehr isoliert. Die beiden anderen Rechtsaußenfraktionen, EKR und Patrioten für Europa, wollen nichts mit ihr zu tun haben. Ihre starken Figuren, Giorgia Meloni aus Italien und Marine Le Pen aus Frankreich, haben sich bislang auch nicht in den Reigen der Gratulanten eingereiht. René Repasi, der Chef der deutschen Sozialdemokraten im Parlament, ist besorgt über die europäische Außenwirkung des Wahlausgangs.
4: Das Ergebnis der Landtagswahl in Sachsen-Anhalt hat unsere europäischen Nachbarn bis ins Mark erschüttert.
2: Man frage sich dort, welchen Weg dieses Deutschland nehme, in dem die AfD in einem Landesparlament kurz vor einer absoluten Mehrheit stehe.
4: In europäischen Ländern ist man rechtspopulistische Parteien natürlich gewohnt, aber der Ton, mit dem die AfD in Sachsen-Anhalt aufgetreten ist, das haben viele ausländische Medien in ihre Heimatländer transportiert und man sieht, dass es doch eine andere Qualität hat.
2: Die deutsche Landtagswahl werde ihre Auswirkungen auf die europäische Politik haben, glaubt Repasi. Zum Beispiel mit der Frage, ob man auf das Anwachsen von rechts außen mit noch schärferer Migrationspolitik reagiere.
4: Das Besetzen von rechtsextremen Themen hat noch nie geholfen, Rechtsextreme kleiner zu bekommen. Man muss an die Wurzel der Probleme gehen und das sind eben die steigenden Lebenshaltungskosten, das sind die hohen Benzinpreise und das sind die hohen Mieten.
2: Niklas Herbst, der Vorsitzende der Unionsgruppe im Europaparlament, ist sich ebenfalls sicher.
5: Für die europäische Ebene wird es in der Tat auch Konsequenzen geben müssen.
2: Der CDU-Politiker, der auch bei der Präsidiumssitzung seiner Partei in Berlin dabei war, zählt auch gleich einige Themen auf.
5: Das wird zum Beispiel bedeuten müssen, dass wir als CDU-CSU-Gruppe auch gegenüber der Kommission deutlich machen, es muss eine spürbare Umkehr geben, wenn es um die Bürokratielasten geht, auch wenn es um den zukünftigen EU-Haushalt geht, der deutlich moderner und zukunftsfähiger aufgestellt sein muss.
2: Bürokratieabbau und ein schlankerer, effizienterer EU-Haushalt. Das sind auch die beiden Themen, die Friedrich Merz in Brüssel immer wieder gern in den Mittelpunkt stellt.
0: Soweit also die Reaktionen aus Brüssel, zusammengefasst von Thomas Spickhofen. Und wie reagiert man in Russland? AfD-Chef Chrupalla hat ja durchaus Sympathien erkennen lassen, würde gern das Verhältnis zu Russland deutlich verbessern. Stefan Lark berichtet.
6: Die Reaktionen in Russland auf den Wahlsieg der AfD in Sachsen-Anhalt reichen von nüchterner Analyse bis hin zu offener Häme. Besorgnis darüber, dass mit der AfD Sachsen-Anhalt eine vom Verfassungsschutz als gesichert rechtsextrem eingestufte Partei Regierungsverantwortung übernehmen könnte, ist dabei kaum zu erkennen. Zahlreiche Kommentatoren staatsnaher Medien sagen der Bundesregierung von Kanzler Friedrich Merz schwierige Zeiten voraus, manche sogar ihr Ende. Die russische Regierungszeitung Rassiskaja Gazeta schreibt, es werde immer schwieriger, eine Partei wie die AfD zu ignorieren, die bei Wahlen so große Zustimmung erfahre. Deshalb werde in Deutschland bereits über Szenarien diskutiert, die bis zu einer Spaltung der CDU reichen könnten. Hintergrund sei die Frage, ob eine Zusammenarbeit mit der AfD künftig möglich oder notwendig werde. Die russische staatliche Nachrichtenagentur RIA Novosti hält es sogar für denkbar, dass Friedrich Merz über den AfD-Erfolg in Sachsen-Anhalt politisch stürzen könnte. Als größere Gefahr für die Stabilität Deutschlands sieht das Medium jedoch die wachsende Kluft zwischen Ost- und Westdeutschland. Der Wahlerfolg der AfD sei dafür ein Beleg. In Fragen der Wirtschaft, Migration, Sicherheitspolitik und der Unterstützung der Ukraine gingen die Ansichten beider Landesteile zunehmend auseinander. Einig sei man sich allenfalls in der Kritik am Bundeskanzler. Auch Kirill Dmitriev, Berater des russischen Präsidenten Wladimir Putin, sieht Friedrich Merz politisch unter Druck. Auf der Plattform X, ehemals Twitter, erklärte er, der Wahlerfolg der AfD sei ein Zeichen für das Scheitern der deutschen Regierungskoalition. Wörtlich sprach er von deren Arroganz, Engstirnigkeit, Kriegstreiberei, Inkompetenz und Heuchelei. Zudem erklärte Dmitriev, Deutschland sei aufgewacht und verspottete den Bundeskanzler mit einem Vergleich zum ehemaligen britischen Premierminister Keir Starmer, der mit schlechten Umfragewerten aus dem Amt geschieden war.
0: Stefan Lark berichtete über russische Reaktionen auf den Wahlsieg der AfD in Sachsen-Anhalt. Ganz anderes Thema jetzt, Wohnung heizen. Das war früher ein Routinevorgang, Öl bestellen, Erdgasverträge abschließen, fertig. Heute ist die Frage, wie wir unsere Häuser warm bekommen, zu einer der großen Zukunftsfragen geworden. Denn bis 2045 will Deutschland klimaneutral sein. Einige Bundesländer haben ganz ehrgeizige Ziele. Rheinland-Pfalz will sogar 5 Jahre früher fertig sein. Daher arbeiten viele Kommunen an sogenannten Wärmeplänen. Dabei geht es um die Frage, wie wir unsere Gebäude klimafreundlich beheizen können. In Schwaich bei Trier soll die Antwort direkt vor der Haustür liegen, in der Mosel, aus dem Teile der Stadt Wärme schöpfen wollen. Ludger Peters berichtet, wie das funktionieren soll.
7: In der Nähe der Mosel befinden sich in Schwaich ein Freibad, mehrere Schulen, die Polizei und weitere Einrichtungen. Dort wird viel Energie zum Heizen benötigt. Meist kommt dort Erdgas zum Einsatz und auch im alten Schweicher Ortskern nicht weit entfernt von Bad und Schulen setzen die Bewohner auf Gas oder Öl. Bei der Wärmeplanung war für Schweichs Klimaschutzmanager Florian Merten schnell klar, dass Erdgas und Öl zum Teil mit der Energie aus der nahegelegenen Mosel ersetzt werden könnten.
8: Wir sind halt in der glücklichen Lage, dass wir halt die Mosel vor der Haustür fließen haben und die dann für die Flussthermie nutzbar machen können.
7: Flusswärme, die mithilfe einer Wärmepumpe genutzt wird. Das Prinzip ist bekannt. Viele Häuselbauer setzen sich mittlerweile eine Wärmepumpe vor die Tür. Der Außenluft wird dabei Wärme entzogen, um sie mit der Pumpe auf Heiztemperatur zu bringen. Professor Henrik Tehesen, Experte für erneuerbare Energien an der Hochschule Trier, sagt, dass das Potenzial von solchen Flusswärmepumpen noch höher sei.
9: Der Vorteil ist, wir nutzen halt nicht die Außenluft, die ja im Winter gerne auch mal minus 5 oder minus 10 Grad sein kann, sondern wir nutzen die Mosel, die halt im Winter knapp unter 10 Grad fällt. Und was diese Wärmepumpe macht, ist, sie nutzt diese sogenannte Umweltwärme, also die Wärme, die in dem Flusswasser steckt, und kann dann daraus dann hohe Temperaturen machen, die dann im Bereich von 50, 60 oder sogar 70 Grad Celsius liegen. Die brauche ich dann, um mit der Wärme dann meine Heizkörper oder meine Fußbodenheizung zu betreiben.
7: Angetrieben werden soll die Pumpe bei ihrer Arbeit von erneuerbaren Energien. Noch gibt es vergleichsweise wenige Flusswärmepumpen. In Mannheim werden so 3.500 Haushalte mit Fernwärme aus dem Rhein versorgt. Weitere Pumpen sollen folgen. In Köln war im Sommer Grundsteinlegung für eine Flusswärmepumpe, die 50.000 Haushalte versorgen kann. In Rheinland-Pfalz gehört Schwaich mit wenigen anderen Kommunen zu den Vorreitern, sagt Klimaschutzmanager Florian Merten.
8: Tatsächlich halte ich öfter das mal Anfragen, wo man sich halt bei mir erkundigt für die Machbarkeitsstudie, wie wir dabei vorgegangen sind, wo man sich dann halt Anregungen holt. In Rheinland-Pfalz, denke ich, sind wir dadurch, dass wir relativ frühzeitig mit der Wärmeplanung gestartet sind, einer der ersten, die sich auch im Prozess der Machbarkeitsstudie relativ weit vorne bewegen.
7: Die Machbarkeitsstudie soll Anfang kommenden Jahres vorliegen, dann geht's in die Planungen. Wichtig ist, dass es genug Abnehmer gibt, denn Schwaich hat bisher kein Nahwärmenetz. Bedeutet, Rohre für Warmwasser müssten unter den Straßen verlegt werden. Investitionen, die über den Energiepreis wieder reingeholt werden sollen. Je mehr Leute mitmachen, desto besser rechnet es sich. Experten wie der Trierer Henrik Thesen gehen davon aus, dass Erdgas und Öl wegen der CO2-Bepreisung in Zukunft teurer werden, was wiederum für den Anschluss an das Flusswärmenetz spreche.
9: Da bin ich dann unabhängig, wenn ich dann das Nahwärmenetz habe, einen Anbieter habe, die nutzt das Flusswasser Und damit habe ich eine stabile Versorgung auch über die nächsten Jahre hinweg.
7: Eine Studie der Technischen Universität Braunschweig kam zu dem Ergebnis, dass über 90% der in Deutschland benötigten Wärme für Gebäude aus der Flussthermie kommen könnten. An den großen deutschen Flüssen werden sich also wohl viele weitere Kommunen sowie Schwaig an der Mosel in Zukunft mit dem Thema auseinandersetzen.
0: Ludger Peters berichtete aus Schwaig bei Trier. Dort soll die Wärme in Zukunft aus der Mosel kommen. 22.25 Uhr.
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0: Ja, Minimalziel erreicht. Die deutschen Basketballerinnen haben bei der WM in Berlin ihr drittes und letztes Vorrundenspiel gewonnen und sind im Turnier, Michael Augustin, weiter mit dabei.
10: Ja, mit einer Niederlage gestartet und jetzt zum zweiten Mal erfolgreich gewesen. Das deutsche Team hat gegen Mali souverän mit 83-58 gewonnen. Und zwar vor mehr als 12.500 Zuschauern in Berlin. Beste Werferin war Frieda Bühner mit 21 Punkten.
11: Souverän ist ein gutes Wort. Ich glaube, wir waren einfach sehr solide heute. Wir wussten, was wir machen. Wir haben gut verteidigt. Natürlich gab es so ein paar Situationen, wo man was hätte besser machen können. Das gibt es natürlich immer. Aber ich glaube, wir haben den Gameplan gut durchgezogen. Und ich hoffe, das könnte man sehen auf dem Spielfeld.
10: Die deutschen Basketballerinnen und Frieda Bühner beenden die Vorrunde als Tabellenzweite. Der Gruppenerste Spanien zieht direkt ins Viertelfinale ein. Die Deutschen müssen in die Zwischenrunde und da geht's schon morgen gegen Südkorea weiter. Das vierte Spiel innerhalb von nur 5 Tagen. Die zweite Woche bei den US Open und Deutschlands bester Tennisspieler Alexander Zverev ist noch dabei. Nach einem ruckeligen Start ins Turnier bekommt er es im Achtelfinale in der kommenden Nacht mit dem Italiener Luciano Dardere zu tun. Zverev gehört als Weltranglistenzweiter automatisch zu den Favoriten. Die Nummer 3 der Welt, Carlos Alcaraz, ebenfalls. Der Spanier hat das Viertelfinale schon erreicht. Tim Brockmeier ist live für uns bei den US Open in New York. Wie läuft denn der Tag für die anderen Favoriten, Tim?
12: Eigentlich ganz okay, wollte ich fast sagen, wenn man ausklammert, dass die Polin Iga Świątek, die ja hier schon mal gewonnen hat, die Nummer 1 der Welt war und hier jetzt an 8 gesetzt ist, bei den US Open ausgeschieden ist. Ziemlich überraschend. Die hat gegen die Chinesin Qin Wen Zheng gespielt. Völlig verrücktes Match. Świątek legte los wie irre, führte mit 5-0. Ganz tolles Tennis gespielt, die Polin. Und dann ein kompletter Bruch in ihrem Spiel, verlor den ersten Satz noch mit 5-7. Und auch im zweiten bekam sie nicht mehr so richtig viel auf die Reihe. Qin Wen Zheng also im Viertelfinale. Das ist eine große Überraschung. Ansonsten kann ich berichten, dass das deutsche Davis-Cup-Doppel Kevin Kravitz-Tim Pütz weiter ist in der zweiten Runde. Hartes Stück Arbeit gegen ein Duo aus den Niederlanden und den USA. 7-6, 5-7, 6-2, also 3 Sätze für die Deutschen, die aber gut gespielt haben. Man kann ihnen gar nicht viel vorwerfen. Das gegnerische Duo war einfach auch gut. Insofern ist das ein ziemlich guter Sieg gewesen für die beiden, die also jetzt im Achtelfinale stehen. Und naja, dann warten wir auf unsere Nachteule. Zverev hier gegen 22 Uhr Ortszeit wird auf den Platz kommen, hat seinen Biorhythmus komplett jetzt auf nachtaktiv umgestellt. Und dann gucken wir mal, was er uns anbietet gegen den Italiener Dardere.
10: Soweit Tim Brockmeier live aus New York. 2 Spiele, 2 Siege. Die SV Elversberg ist die Überraschung in der noch jungen Saison der Fußball-Bundesliga. Jetzt hat der kleine Club aus dem Saarland Protest gegen die Sperre seines Trainers Vincent Wagner eingelegt. Der hatte ja beim 4-3 am vergangenen Wochenende in Mönchengladbach eine umstrittene gelb-rote Karte gesehen, die gleichbedeutend ist mit einem Spiel Sperre. Hat aber nichts genützt. Der DFB hat den Einspruch zurückgewiesen. Am kommenden Spieltag trifft die SV Elversberg dann zu Hause auf den FC Bayern ohne Trainer Wagner auf der Bank. Morgen Abend startet dann die Champions League in ihre neue Saison. Von den 4 deutschen Mannschaften macht Borussia Dortmund den Anfang. Das Team von Trainer Niko Kovac bekommt es mit dem FC Villarreal zu tun.
13: Letztes Jahr Dritter geworden. Normal sind die ersten 3 Plätze verbucht. Und wenn man dort als 4. spanische Mannschaft dort in die Phalanx reinkommt, dann heißt das schon was. Also es ist eine spielstarke Mannschaft, eine Mannschaft, die jetzt einen neuen Trainer hat, aber trotzdem weiterhin den spanischen Fußball prägt. Sehr viel Ballbesitz, technisch sehr sauber, sehr akkurat in ihren Ausführungen. Also es ist schon so, dass eine Mannschaft, die, wenn sie den Ball hat, schon wenig Fehler macht.
10: In der Fußball-Bundesliga der Frauen steht Union Berlin auch nach dem 3. Spieltag noch ohne Punkte da. Das Team von Trainerin Marie-Louise Ether hat gegen Eintracht Frankfurt mit 0-1 verloren. Und ein Ergebnis noch aus der Handball-Bundesliga der Männer. Da gab es ein Unentschieden zwischen der HSG Wetzlar und dem THSV Eisenach 31-31.
0: Dankeschön, der Sport mit Michael Augustin.

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1: Um 22.30 Uhr mit Felix Sprung. Die CDU in Sachsen-Anhalt zieht nach dem schlechten Abschneiden bei der Landtagswahl Konsequenzen. Die Mitglieder des Parteivorstands stellen ihre Ämter zur Verfügung. Aus der Nachrichtenredaktion Janine Artist.
2: CDU-Landeschef und Ministerpräsident Schulze sagte nach einer Vorstandssitzung in Magdeburg, er werde nicht wieder für den Vorsitz kandidieren. Er übernehme damit Verantwortung. Über eine neue Parteiführung soll auf einem Sonderparteitag im November oder Dezember entschieden werden. Der Bundestagsabgeordnete Sepp Müller hat angekündigt, als Bewerber für den Posten des Landeschefs anzutreten. Die CDU ist bei der Landtagswahl in Sachsen-Anhalt auf 17,2% abgestürzt. Vor 5 Jahren kam sie noch auf gut 37%.
1: In mehreren deutschen Städten hat es nach dem Wahlsieg der AfD in Sachsen-Anhalt Proteste gegeben. Am Brandenburger Tor in Berlin versammelten sich mehrere tausend Menschen. Die Polizei sprach von 5000 Teilnehmerinnen und Teilnehmern, die Veranstalter von etwa 14.000. Zu der Kundgebung aufgerufen hatten die Kampagnenorganisation CampAct und die Klimaschutzbewegung Fridays for Future. Auf Transparenten waren Schriftzüge zu lesen wie »Faschismus ist keine Alternative« oder »AfD-Nazis stoppen«.

0: Vor allem wegen seiner Rohstoffvorkommen und der strategischen Lage in der Arktis steht Grönland zunehmend geopolitisch im Fokus.
1: Die Unionsfraktion im Bundestag hat Catarina dos Santos Vinz zur neuen ersten parlamentarischen Geschäftsführerin gewählt. Sie tritt die Nachfolge von Steffen Bilger an, der neuer Verkehrsminister geworden ist. Dos Santos Vinz ist 32 Jahre alt und kommt aus Nordrhein-Westfalen. Sie sitzt seit 5 Jahren für die CDU im Bundestag. Das Wetter in Deutschland: in der Nacht meist wechselnd bewölkt, Schauer erst im Südosten und später im äußersten Nordwesten, Tiefstwerte 18 bis 12 Grad. Morgen fast überall Schauer oder Regen, im äußersten Süden und in Ostsachsen meist trocken und sonnig, Höchstwerte zwischen 18 Grad im Norden und 32 Grad im Süden. Mittwoch 16 bis 22 Grad. Das waren die Nachrichten.
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3: Um 22.33 Uhr mit den aktuellen Meldungen. A1 Lübeck-Hamburg, die Norderelbbrücke, ist in beiden Richtungen wegen eines Schwertransportes mehrfach kurzfristig bis ca. 5 Uhr gesperrt. A2 Hannover Richtung Berlin, im Kreuz Hannover-Ost, ist die Überleitung zur A7 Richtung Kassel wegen eines Windradflügeltransportes gesperrt. Die A3 Arnheim Richtung Oberhausen ist zwischen Emmerich und Emmerich-Ost nach einem Unfall bis ungefähr Mitternacht gesperrt. A7 Hannover Richtung Kassel zwischen Dreieck Drammetal und Werratalbrücke, 3 Kilometer Stau dort wegen einer Nachtbaustelle. Dann die A8 Salzburg Richtung München, die ist zwischen Rosenheim und Bad Aibling, dort 2 Kilometer Stau wegen Fahrbahnerneuerung, dort nur eine Spur frei. Und die A43 noch Recklinghausen Richtung Wuppertal, die ist zwischen Kreuz Recklinghausen und Hochlamark wegen Reinigungsarbeiten bis ungefähr Mitternacht gesperrt.
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3: Mit Carsten Fick im Studio. Hallo, einen schönen guten Abend. Die traditionelle Weltkarte, wie sie wahrscheinlich jeder so aus der Schule noch kennt, die steht vor dem Umbruch. Die Generalversammlung der Vereinten Nationen hat nämlich mit überwältigender Mehrheit dafür gestimmt, die sogenannte Mercator-Karte aus dem 16. Jahrhundert schrittweise durch eine neue Darstellung zu ersetzen, mit der die tatsächlichen Größenverhältnisse der Länder und Kontinente realistischer abgebildet werden sollen. Bisher erscheint vor allem Afrika deutlich kleiner, als es eigentlich ist. Afrikanische Staaten haben die Initiative deshalb vorangetrieben. Die USA waren das einzige Land, das dagegen war.
4: Das Ergebnis ist wie folgt: Ja-Stimmen 164, Nein-Stimmen 1, Enthaltungen 6. Die Resolution ist damit angenommen. Annalena Baerbock, die Präsidentin der UN-Generalversammlung, verkündet nicht nur das Ergebnis einer Abstimmung, sondern eine kleine Revolution. Die Vereinten Nationen empfehlen nämlich, sich von der jahrhundertealten Mercator-Projektion als Standardbild der Erde zu lösen, zugunsten von Karten, auf der die Flächen der Kontinente wirklichkeitsgetreuer dargestellt werden. Die Afrikanische Union spricht von einem Akt der Gerechtigkeit in der Wahrnehmung der Welt.
5: Die Resolution fördert Weltkarten, auf denen die Kontinente in ihrer tatsächlichen Größe in Klassenzimmern, Medien und internationalen Institutionen erscheinen. So soll endlich Afrikas wahre Größe, sein Gewicht und sein Platz in der Welt wiedergespiegelt werden.
4: Die sogenannte Mercator-Karte stammt aus dem Jahr 1569. Erschaffen hat sie der niederländisch-flämische Kartograf Gerhard Mercator, vor allem als Navigationshilfe für die internationale Schifffahrt. Der Geologe Thebogo Makobela von der Universität Johannesburg sagte dem südafrikanischen Nachrichtenkanal INCA:
6: It is a problematic map because what it does, it distorts.
4: Diese Karte ist problematisch, weil sie Regionen rund um den Äquator verzerrt und die Gebiete in Polnähe stark vergrößert darstellt. Schaut man auf die Länder nahe den Polen, sieht man Kanada, die Vereinigten Staaten und Europa. Dabei handelt es sich um Regionen, die seit langem globale Machtzentren sind. Die Karte stellt diese Gebiete viel größer dar, während Afrika, das zu weiten Teilen in Äquatornähe liegt, kleiner erscheint.
6: Is around the equatorial region.
4: Grönland etwa sieht auf der Mercator-Karte fast so groß aus wie Afrika. In Wirklichkeit aber ist der afrikanische Kontinent mehr als 14 Mal größer als die Insel im Nordmeer.

0: Eine neue, gerechtere Karte bietet die Chance, Afrika anders darzustellen, sagt Marketing-Experte Tshepo Matseba, nämlich als großen Wirtschaftsraum und politischen Akteur auf Augenhöhe.
1: Ein Bericht von Stefan Überbach, 22.37 Uhr.
2: Wirtschaft.
1: Mehr als 120 Jahre wurden am Standort Osnabrück Fahrzeuge gebaut. Von der Pferdekutsche über den VW Käfer bis zum heutigen T-Roc Cabriolet. Diese Tradition geht bald zu Ende. Im Spätsommer 2027 läuft bei Volkswagen die Produktion des T-Roc Cabrios aus. Unklar war bisher, ob und wie es danach für die rund 1.800 Beschäftigten weitergeht. Und nun können die meisten von ihnen zumindest mit etwas mehr Hoffnung in die Zukunft blicken. Das Land Niedersachsen und der israelische Finanzinvestor Aurelius wollen das Werk übernehmen. Statt Cabrios könnten dort künftig Komponenten für Luftabwehrsysteme entstehen. Oliver Jürgens berichtet.
3: Es ist wieder einmal der große Schulterschluss, den Niedersachsens Ministerpräsident Olaf Lies demonstriert. Nach der Einigung über den Zukunftsplan bei Volkswagen in der vergangenen Woche, jetzt der Auftritt des Sozialdemokraten zusammen mit der Gewerkschaft, dem Betriebsrat, mit Volkswagen und sogar mit der CDU, der Opposition im Land. Niedersachsen steigt mit ein beim bisherigen Volkswagen-Werk in Osnabrück. Mehrheitsinvestor wird die internationale Investmentgesellschaft Aurelius mit Sitz in Tel Aviv. Ohne das Land geht es jedoch nicht, sagt Ministerpräsident Olaf Lies.
4: Am Anfang war nicht die Rede davon, dass das Land selber sich auch finanziell beteiligen wird an dem neuen Unternehmen. Es war aber das klare Commitment, es muss einen weiteren Partner geben. Volkswagen hat diese Aufgabe nicht wahrnehmen können. Und insofern sind wir als Land in die Verantwortung gegangen. Und deswegen ist, glaube ich, ganz wichtig, dass wir das hier gemeinsam tun.
3: Die Investition des Landes soll etwa so hoch sein wie bei der Meyer-Werft. Das waren seinerzeit 200 Millionen Euro. Produzieren soll in Osnabrück der israelische Rüstungskonzern Rafael. Der ist vor allem bekannt für das Raketenabwehrschild Iron Dome. Für die Rüstungsproduktion sei das bisherige VW-Werk gut geeignet, so Lies.
4: Also eine echte Zukunftsperspektive, bei der ich Entwicklung brauche, bei der ich die Kompetenz des industriellen Baus brauche, bei dem ich qualifizierte Mitarbeiterinnen und Mitarbeiter brauche. Und das ist der Grund, weshalb ein Unternehmen wie Rafael sagt, Osnabrück ist der richtige Standort. Hier sehen wir Perspektiven.
3: 1.400 der 1.800 Beschäftigten sollen übernommen werden. Am Ende sollen es nach Abgängen durch Rente und Altersteilzeit noch 1.200 sein. Die bekommen eine Beschäftigungssicherung bis 2029. Allerdings ist die VW-Gesamtbetriebsratschefin Daniela Cavallo nicht ganz zufrieden.
5: Es wird darum gehen, dass aus unserer Sicht natürlich die 1.400, die bis jetzt eine Absicherung bekommen können, nicht ausreichen, dass wir jetzt über weitere Perspektiven sprechen müssen.
3: Die Perspektiven für die anderen zur Debatte stehenden Werke in Hannover, Emden, Zwickau und Neckarsulm bleiben unklar. Die Lösung für Osnabrück sei keine für alle nicht profitabel laufenden Werke von Volkswagen, sagt der Automobilexperte Frank Schwope.
6: Es gibt ja auch andere Vorschläge wie Landmaschinen und dergleichen oder für die Raumfahrtindustrie. Das sind sicherlich Optionen für einen kleinen Teil eines Werkes, aber die realistische Option ist, glaube ich, wirklich, dass man die Werke ein bisschen schlanker aufstellt, dass man die Werke restrukturiert, dass sie konkurrenzfähig sind im Wettkampf des Konzerns und dass mindestens 3 von 4 Standorten zukünftig auch noch neue Zuschläge von Fahrzeugen bekommen.
3: Andere Autoexperten hingegen halten es für unrealistisch, alle Werke zu retten. Wie es für die Beschäftigten dort weitergeht, soll in spätestens einem Jahr klar sein.
1: Oliver Jürgens berichtete. In Friesenried und den umliegenden Gemeinden im Ostallgäu liegt es. Da gibt es Aufregung und Verärgerung. Die Bundeswehr will dort auf einer Anhöhe im Königsberger Forst eine Radaranlage bauen. Dieser sogenannte Sensor ist Teil des geplanten Raketenabwehrsystems Arrow. Und das soll Deutschland und seine Verbündeten vor Angriffen mit feindlichen Lang- und Mittelstreckenraketen aus großen Höhen schützen. In Friesenried sorgen die Pläne allerdings für Unruhe. Es geht um Eingriffe in die Natur, um die Zukunft der Wasserversorgung, eine mögliche Strahlungsbelastung und nicht zuletzt um fehlende Informationen für die Bürger. Robert Waldmüller berichtet.
7: Mitten im Wald auf einer Anhöhe im Königsberger Forst soll er entstehen. Der Sensor Süd, ein riesiges Hightech-Radar. Im Königsberger Forst soll er entstehen. Der Sensor Süd, ein riesiges Hightech-Radar des Raketenabwehrsystems Arrow. Direkt nebenan im Weiler Aschtal wohnt Daniel Wiesert. Beim Gedanken an den Sensor beschleicht den Familienvater ein mulmiges Gefühl.
8: Die Radaranlage, der Zentrum ist nur 800 Meter von unserem Haus entfernt. Und da hat es meiner

0: meiner Meinung nach nichts zu suchen, so nah an bebautem Wohngebiet. Man hat es jetzt erst in Leipzig gesehen, eventuell Drohnenangriffe, die möglich sind, irgendwelche Sabotagetrupps. In der Nähe unseres Wohnhauses, da haben wir schon erhebliche Sorgen.
1: Ein Teil des Walds wird Sperrgebiet, eine große Waldfläche muss gerodet werden. Die Bürgerinitiative Arrow 3 redet von bis zu 30 Hektar. Der Wald ist aber Einzugsgebiet für die Friesenrieder Trinkwasserquellen. Der Bau wird massive Auswirkungen haben auf die Wasserversorgung der 1500 Einwohnergemeinde. Theresa Felchner von der Bürgerinitiative.
2: Hier muss erstmal gerodet werden, die ganze Infrastruktur muss gesetzt werden. Wenn man einfach einen normalen und gesunden Menschenverstand einsetzt, dann muss ich in Frage stellen, ob das der richtige Standort ist.
1: Was die Anwohner am meisten ärgert, sie wurden vor vollendete Tatsachen gestellt. Was kommt da genau? Wie sieht es mit einer möglichen Strahlenbelastung aus? Warum eigentlich ausgerechnet hier im Wald? Die Bürgerinitiative fordert Aufklärung.
2: Grundsätzlich sind wir für die Bundeswehr und wir sind auch für die Anschaffung von Arrow 3. Aber wir wissen nicht, was hier passieren soll. Niemand redet mit uns, keine offizielle Stelle redet mit uns. Und das sorgt natürlich für weiteren Unmut.
1: Eine frühzeitige Information sei aus Gründen der militärischen Geheimhaltung nicht möglich gewesen, heißt es von der Bundeswehr. Die Eingriffe in den Waldbestand würden auf das zwingend erforderliche militärische Minimum begrenzt, die vorgegebenen Grenzwerte für die Strahlung nur zu einem geringen Anteil ausgeschöpft. Schriftlich teilt die Luftwaffe mit:
3: Die Bundeswehr ist sich der Bedeutung des Königsberger Forsts als Naherholungsgebiet bewusst und wird einen ökologischen Ausgleich schaffen. Der identifizierte Standort bietet als einziger Standort im Süden Deutschlands die notwendigen Voraussetzungen. Aus Sicht der Bundeswehr gibt es keine alternativen Standortmöglichkeiten.
1: Der Landtagsabgeordnete Bernhard Pohl von den Freien Wählern hatte sich vehement dafür eingesetzt, dass die Radaranlage in die Region kommt, um den Bundeswehrstandort im benachbarten Kaufbeuren zu stärken. Auf dem Fliegerhorst dort wäre dem Radar aber ein Höhenzug im Weg, deshalb die Anhöhe bei Friesenried. Es wird also noch viele heiße Diskussionen geben um die Radaranlage im Königsberger Forst.
4: Ärger im Allgäu wegen eines Raketenabwehrsystems. Robert Waldmüller berichtete. Der Verkehrsservice in der ARD-Infonacht mit einer Gefahrenmeldung. Achtung Falschfahrer auf der A96 München-Lindau zwischen Landsberg und Lecht-Ost und Bad Wörishofen. Kommt Ihnen ein Falschfahrer entgegen, bitte äußerst rechts fahren, nicht überholen. Auf der A96 München-Lindau zwischen Landsberg und Lecht-Ost und Bad Wörishofen ist ein Falschfahrer unterwegs. Vorsicht in beiden Richtungen. Die Zeit 22.45 Uhr.
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4: Das Ergebnis der Landtagswahl in Sachsen-Anhalt steht fest, aber in ihm liegen mehr Fragen als Antworten. Denn klar ist schon, dass es nicht einfach werden wird, in Magdeburg eine funktionierende Regierung zu bilden. Der AfD alleine fehlt dafür die absolute Mehrheit, den anderen Parteien auch. Und das BSW könnte mit seinen wenigen Mandaten der entscheidende Faktor sein. Aber was passiert eigentlich, wenn es nicht klappt mit der Regierung? Und bis wann müsste sie eigentlich stehen? Darüber hat mein Kollege Marius Sekri mit Antonetta Stefani aus der ARD-Rechtsredaktion gesprochen. Die Landesverfassung von Sachsen-Anhalt schreibt vor, dass das Parlament spätestens 30 Tage nach der Wahl zusammentreten muss. Ist auch festgelegt, was bei dieser konstituierenden Sitzung alles passieren muss?
6: Ja, genau. In der Landesverfassung von Sachsen-Anhalt steht, dass der neu gewählte Landtag spätestens am 30. Tag nach der Wahl zusammentritt. Das wäre der 6. Oktober übrigens. Geleitet wird die erste Sitzung dann vom dienstältesten Abgeordneten, also dem, der schon am längsten im Landtag von Sachsen-Anhalt sitzt. Und in dieser ersten Sitzung wird es auf jeden Fall direkt spannend. Denn in der ersten Landtagssitzung werden schon direkt die ersten politischen Pflöcke eingeschlagen. Da muss nämlich die Geschäftsordnung des Landtags beschlossen werden und über den neuen Landtagspräsidenten abgestimmt werden. Und der Landtagspräsident hat eine ziemlich wichtige und zentrale Stellung im Parlament. Er leitet nämlich die Landtagsverwaltung und die Sitzungen, kann also auch zum Beispiel Abgeordneten das Wort entziehen oder sie im Extremfall sogar von der Sitzung ausschließen. Der Landtagspräsident hat deshalb eine ziemlich wichtige Bedeutung für die Arbeit im Landtag. Das Vorschlagsrecht für den Landtagspräsidenten hat erst einmal die stärkste Fraktion, also die AfD. Bekommt der AfD-Kandidat dann aber nicht die Mehrheit der abgegebenen Stimmen, können auch andere Fraktionen Vorschläge machen und über diese dann abstimmen lassen.
7: Das ist das eine. Das andere ist ja die Frage, die momentan, glaube ich, viele Menschen noch viel mehr interessiert ist. Wie ist denn das mit der Regierung? Also wie viel Zeit bleibt den Parteien in Sachsen-Anhalt, um eine Regierung zu bilden? Weil so wie es jetzt aussieht, kann man wohl sagen, dass es mehr als 30 Tage brauchen wird, um da irgendwas zusammenzukriegen.
6: Ja, wahrscheinlich schon. Dafür gibt's aber tatsächlich keine gesetzliche Frist. Also der Ministerpräsident muss nicht gleich in der ersten Sitzung des neuen Landtags gewählt werden. Denn es muss ja auch Zeit für Verhandlungen geben zwischen den Parteien, die eine Koalition bilden oder zumindest irgendwie zusammenarbeiten wollen. Deshalb gibt es für diese Zwischenzeit eine Lösung, damit es eben keine regierungslose Zeit gibt. Bis ein neuer Ministerpräsident gewählt wird, bleibt die alte Landesregierung im Amt. Ministerpräsident Sven Schulze von der CDU bleibt deshalb erst einmal geschäftsführender Ministerpräsident und auch seine Ministerinnen und Minister bleiben erstmal geschäftsführend weiter in ihren Ämtern.
7: Gibt es dafür so eine Art Ablaufdatum, also wie lange die weiter regieren können, ohne dass eine neue Landesregierung installiert worden ist?
6: Nee, tatsächlich nicht. Also das könnte erst einmal wirklich so weitergehen. Es ist aber jedenfalls auch möglich, dass die Wahl des Ministerpräsidenten schon relativ rasch auf die Tagesordnung kommt. Denn auch vor Abschluss von Koalitionsverhandlungen kann jederzeit eine Gruppe von Abgeordneten einfach mal beantragen, die Wahl auf die Tagesordnung zu setzen. Und dann könnte es also doch schneller gehen als gedacht. Wie lange es genau dauert, ist also ziemlich offen.
7: Nun gibt es ja immer noch die Möglichkeit, eine Minderheitsregierung zu bilden, wie man sie beispielsweise auch in Thüringen hat. Aber welche Voraussetzungen bräuchte es dafür?
6: Also bisher war es ja meist so, es gibt eine Mehrheit im Parlament für eine Partei oder eine Koalition aus mehreren Parteien und diese Parlamentsmehrheit trägt die Regierung. Die Regierung gestaltet dann die Politik, macht neue Gesetze und die Parlamentsmehrheit unterstützt diese Politik ihrer Regierung. Es gibt aber auch eben das Konzept der Minderheitsregierung, bei dem sich dann die Mehrheit im Parlament und die Regierung nicht decken. In anderen Parlamentstraditionen in anderen Ländern auf der Welt ist das auch tatsächlich durchaus üblich. Da gibt es dann eben eine Regierung, die einmal von einer Mehrheit gewählt wird, aber dann keine feste Mehrheit im Parlament hat, sondern sich immer auf wechselnde Mehrheiten stützt. Also für jedes neue Vorhaben neue Mehrheiten im Parlament suchen muss. Und auch in Deutschland gab es das schon in einzelnen Bundesländern, aber eigentlich immer eher nur so als Ausnahme für Übergangszeiten. In Sachsen-Anhalt gab es das aber tatsächlich schon mal länger, von 1994 bis 2002. Da gab es eine Minderheitsregierung der SPD mit der unterstützt von der damaligen PDS, also der heutigen Linken.
7: Und wenn das überhaupt nicht klappt mit der Regierungsbildung, die Mehrheitsverhältnisse in Sachsen-Anhalt sind ja schwierig, was passiert eigentlich, wenn es weder der AfD noch den anderen Parteien gelingt, irgendeine Regierung zu bilden?
6: Dann könnte es tatsächlich Neuwahlen geben und da gibt es in Sachsen-Anhalt drei Möglichkeiten, wie das zustande kommen könnte. Für die erste Möglichkeit muss man wissen, für die Wahl zum Ministerpräsidenten kann es in Sachsen-Anhalt im Landtag bis zu 3 Wahlgänge geben. Wenn die ersten 2 Versuche gescheitert sind, einen Ministerpräsident zu wählen, dann muss der Landtag über seine Auflösung und komplette Neuwahlen abstimmen. Nach dem Motto, politisch klappt die Wahl einer Regierung jetzt einfach gerade wirklich nicht, dann fangen wir doch besser noch einmal von vorne an. Und für solch eine Auflösung braucht es aber die Mehrheit aller Abgeordneten des Landtags, also eine absolute Mehrheit. Und wenn es die dann gäbe, dann würde der Landtag tatsächlich aufgelöst und es könnte schon relativ schnell Neuwahlen geben. Zweite Möglichkeit: Der Landtag kann immer mit 2/3 Mehrheit seine Auflösung beschließen, das kann er jederzeit, allerdings frühestens 6 Monate nach der Landtagswahl. Und man bräuchte eben, wie gesagt, eine 2/3 Mehrheit. Die AfD und die anderen Parteien müssten sich also einig sein über die Auflösung. Und drittens könnte der Ministerpräsident die Vertrauensfrage stellen. Und wenn er die verliert, dann gäbe es Neuwahlen. Aber dafür bräuchten wir natürlich erst einmal einen Ministerpräsident und eine erfolgreiche Ministerpräsidentenwahl.
4: Nach der Wahl in Sachsen-Anhalt, wie schaut das Ganze juristisch aus? Wann muss was passieren? Das waren Einschätzungen von Antonetta Stefani aus der ARD-Rechtsredaktion. Wenn Sie Auto fahren, dann haben Sie das vermutlich auch schon mal erlebt. Die Polizei stoppt und bittet Sie freundlich mal ins Röhrchen zu pusten. Normalerweise steht dann ein Beamter oder eine Beamtin mit einem Messgerät neben Ihnen und macht den Alkoholtest. Solche Tests, die gibt es überall auf der Welt. Aber in der Türkei, da geht es nicht unbedingt um die Fahrtüchtigkeit und es gibt auch nicht mehr die Beamten und den Alkomaten. Stattdessen kommen nämlich Drohnen zum Einsatz.
8: Es sind Szenen fast wie aus einem Science-Fiction-Film. Am Istanbuler Nachthimmel an der historischen Stadtmauer im Stadtteil Fatih schwebt mehrere Meter über dem Boden ein blinkendes, hell leuchtendes Flugobjekt. Aus Lautsprechern ertönt eine Durchsage. Dies ist eine Polizeidrohne. Alkoholkonsum ist hier verboten. Verlassen Sie sofort diesen Bereich. Ein Mann, der offenbar Alkohol getrunken hat, wird von Scheinwerfern der Drohne grell angeleuchtet. Das Video wurde in diesen Tagen in sozialen Medien in der Türkei geteilt. Ein weiteres Video zeigt Menschen abends an der Uferpromenade im Stadtteil Üsküdar. Die Menschen sitzen oder spazieren. Über ihnen taucht plötzlich ebenfalls eine Polizeidrohne auf und warnt. Achtung, Achtung, das ist eine Polizeidrohne. Der Alkoholkonsum ist hier verboten. Bitte befolgen Sie die Anweisungen und entfernen Sie sich von hier, sonst werden strafrechtliche Maßnahmen ergriffen. Anschließend verlassen viele Menschen den Platz, berichten türkische Medien. Die Istanbuler Polizei setzt seit knapp einem Jahr solche Drohnen im ganzen Stadtgebiet ein. Für Drogen- und Alkoholkontrollen oder um Parkanlagen zu überwachen. Dabei handelt es sich um Drohnensysteme der neuen Generation, die mit Lautsprechern, Scheinwerfern und Wärmebildkameras ausgestattet sind. Doch das ist umstritten. Drohnen-Alkoholkontrollen seien rechtswidrig, sagt Rechtsanwalt Onur Cingil im türkischen Fernsehen.
9: Alkoholkonsum im öffentlichen Raum ist grundsätzlich nicht verboten, ganz gleich in welches Gesetz man schaut. Es ist keine Straftat, nicht einmal ein Vergehen.
8: Zwar hatte die Istanbuler Provinzverwaltung vor 3 Jahren den Alkoholkonsum an öffentlichen Orten verboten, doch die Verordnung wurde vom Verwaltungsgericht Istanbul später wieder gekippt. Jurist Cingil stellt klar,
9: in einem Rechtsstaat ist keine Behörde befugt, Methoden einzusetzen, die den gesetzlichen Rahmen überschreiten. Auch die Polizei darf das nicht. Das heißt, Kontrollen wie in den Istanbuler Stadtteilen Fatih oder Üsküdar sind rechtswidrig. Sollte es also zu strafrechtlicher Verfolgung oder zu Geldstrafen kommen, muss das unweigerlich wieder aufgehoben werden.
8: Die jüngsten Drohneneinsätze sind auch Gesprächsthema bei einigen Menschen in den Cafés in Istanbul. Emel, eine junge Frau, sagt, sie empfinde die Drohnen als bedrohlich.
10: Ich fühle mich dadurch in meiner persönlichen Freiheit eingeschränkt. Klar muss es im öffentlichen Raum auch Kontrollen geben. Besonders wir Frauen fühlen uns gerade nachts nicht mehr so sicher wie früher. Aber solange ich als Bürgerin irgendwo sitze und niemanden betrunken belästige, will ich nicht, dass mich solche Geräte überwachen.
8: Auch 2 Männer in einem anderen Café diskutieren darüber. Dolunay findet die Drohnen-Alkoholkontrollen gut.
9: Ich bin der Meinung, dass, wenn sie so eingesetzt werden, das Menschen disziplinieren kann. Es schreckt viel mehr ab und es kehrt mehr Ruhe ein. Weniger Randalierer, weniger Betrunkene, die rumbrüllen.
8: Sein Freund Burak sieht das anders.
9: Ich finde, es ist ein zu starker Eingriff in die Privatsphäre. Die Polizei hat die Aufgabe, uns zu schützen. Aber das darf nicht dadurch geschehen, dass man die Bürger belästigt.
8: In einem sind sich die beiden einig. Dass solche Drohnenkontrollen die Menschen in Istanbul einschüchtern könnten und sie sich mehr überwacht fühlen.
4: Oliver Bemelmann berichtete aus Istanbul. Der Verkehrsservice in der ARD-Infonacht, Achtung Falschfahrer, auf der A96 München-Lindau zwischen Landsberg und Lech-Nord und Jengen-Kaufbeuren. Kommt Ihnen ein Falschfahrer entgegen, fahren Sie bitte äußerst rechts, überholen Sie nicht. Auf der A96 München-Lindau zwischen Landsberg und Lech-Nord und Jengen-Kaufbeuren. Dort ein Falschfahrer unterwegs. Vorsicht bitte in beiden Richtungen.
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4: Nach 12 Jahren meldet sich Ärztegründer und Kopf Farin Urlaub mit einem neuen Album zurück, mit einem Lächeln im Gesicht. Das ist keine nostalgische Rückschau, sondern ein Album, das genau hinschaut. Mein Kollege Thomas Steinberg hat genau hingehört, was Farin Urlaub zu sagen und zu singen hat.
11: Also das ist wirklich der Vorteil des Diktators. Mein Wille ist Gesetz. So, Dankeschön. Die Zeiten des Fahr-in-Urlaub-Racing-Teams sind vorbei. 12 Jahre nach Faszination Weltall verlässt er seinen musikalischen Rennstall, zumindest vorübergehend, und geht allein auf Tour. Mit einem Lächeln im Gesicht, Augenzwinkern inklusive.
12: Hallo, hallo, hallo, hallo.
11: Natürlich ist der Titel Ein Lächeln im Gesicht Programm. Bei Farin Urlaub sollte man misstrauisch sein, wenn alles allzu freundlich klingt. Ein Lächeln mit Schatten. Zwischen dein Leben und dem augenzwinkernden Italo-Western-Instrumental Per un pugno di olive liegen 11 Songs voller Ironie, Weltschmerz, Wut und jenem Humor, bei dem man erst lacht und kurz darauf merkt, dass es eigentlich gar nicht so lustig war. Ganz Farin Urlaub eben.
13: Bingo.
14: Ja, gut. Hey, genau. Ja, sehr schön.

0: Ich versuche ja mittlerweile, das ist der Ehrgeiz, so kleine Kurzgeschichten quasi in Liedform zu schreiben. Und man sollte erst dieses World War Z oder, keine Ahnung, Zombie-Apocalypse-Gefühl haben. Also du bist da und sie lauern überall.
1: Geschichten über nervende Nachbarn in so sehr Alpha Centauri, das ein wenig an David Bowie's Space Oddity erinnert, das NDW-lastige Totalschaden oder Sonnenschein im Februar. Hier geht es um Vergänglichkeit und Urlaubs zweite Leidenschaft, die Fotografie. Perfektion war nie seine größte Stärke, Persönlichkeit schon.
0: Also das perfekte Album gibt es nicht, es gibt auch nicht wirklich das perfekte Foto, es sei denn, man schießt zufällig. Ich habe 2 oder 3, die ich erst hinterher wahrgenommen habe. Ja, das stimmt wirklich alles, aber das habe ich gar nicht gemerkt beim Fotografieren. Und ansonsten, wenn man versucht, perfekte Produkte zu schaffen, glaube, dann wird man ein sehr, sehr einsamer Mensch.

0: Fahre in Urlaub, konserviert sich nicht selbst und genau das macht ein Lächeln im Gesicht so spannend. Nach 12 Jahren klingt hier nichts nach aufgewärmten Erfolgsrezepten. Die 13 Songs sind unruhig, verspielt, widersprüchlich und wollen längst nicht jedem gefallen. Im Kern ist er der Punk von einst geblieben. Geboren 1963 als Jan Ulrich Vetter, zählt für ihn ohnehin ein anderes Jahr, 1976.
1: Hey, genau, ja, das Geburtsjahr des Punk, weil das ist quasi das Geburtsjahr von mir als Musiker. Ich dachte, wir reden noch über die lustigen Titel.
0: Bratwurst, Bockbier, Beckenbauer, Benz. In Happy to be D spiegeln Urlaubshaltung und Humor besonders wider. Deutschland im Zug nach nirgendwo, ein Volk von Amateuren mit maroden Brücken und anderen Störgeräuschen.
1: Genau. Es ist so, oder? Es ist so.
2: I'm so happy to be Deutsch. Was ist denn das für ein Geräusch?
0: Hinter den Pointen und schrägen Bildern steckt ein genauer Beobachter. Einer, der weiß, über manches kann man nur noch lachen, wenn man nicht verzweifeln will. Und so erscheint mit einem Lächeln im Gesicht, neben Download und Streaming, auch ganz klassisch auf CD.
3: Es ist 23 Uhr. 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
4: Die Nachrichten mit Christine Langner. Guten Abend. Der klare Wahlsieg der AfD in Sachsen-Anhalt beschäftigt auch in NRW viele Menschen. In Münster waren heute Abend Hunderte auf der Straße, um ein Zeichen für die Demokratie zu setzen. Auch dieser Mann.
5: Eine Mehrheit der Menschen in Sachsen-Anhalt hat die AfD nicht gewählt, hat demokratisch gewählt. Und die machen sich Sorgen und zu Recht. Und wir in Münster machen uns Sorgen, solidarisch mit den Menschen in Sachsen-Anhalt.
4: Und auch in Essen wurde demonstriert. Nastaran Amirashi war dabei.
6: Zwischen Erschütterung und Wut ist so irgendwie alles dabei. Menschen, die mir auch sagen, sie haben Verwandtschaft in Sachsen-Anhalt und machen sich da eben jetzt auch Sorgen. Wir waren heute aber auch in Gelsenkirchen, wo die AfD ja eine sehr große Wählerschaft hat. Und da haben die Menschen uns beispielsweise berichtet, dass so ein Ergebnis nötig war, damit sich mal was im Land bewegt. Also ganz viele verschiedene Stimmungen und Emotionen, die wir heute hier erleben.
4: Die deutschen Basketballerinnen haben es bei der Heim-WM in die K.O.-Runde geschafft mit einem klaren Sieg im letzten Gruppenspiel gegen Mali, 83-58. Für Luisa Geiselsöder eine Teamleistung.
7: Tut auf jeden Fall sehr gut. Ich glaube auch so, wie wir gespielt haben, man hat wirklich Teambasketball gesehen, wir haben den Ball viel bewegt. Das bedeutet uns allen sehr, sehr, sehr viel, aber ich glaube, wir sind noch nicht fertig.
4: Schon morgen spielen die Deutschen gegen Südkorea ums Viertelfinale. Das Team kennen sie noch aus der WM-Qualifikation. Leonie Fiebig freut das.
8: Super, dass wir schon gegen die gespielt haben. Wir nehmen die Erfahrung mit, aber ja, jetzt erstmal regenerieren und dann vorbereiten.
4: Das Spiel gegen Südkorea wird für die Basketballerinnen das 4. in 5 Tagen bei der WM in Berlin sein. Und auch das ist heute Thema. Mögliche Anschläge auf das Stromnetz in NRW beschäftigen weiter die Polizei. Es gab heute einen Großeinsatz bei Weißweiler. Dort wurden weitere Abschussvorrichtungen gefunden. In Bonn gilt ab sofort eine Haushaltssperre. Das Defizit der Stadt wird in diesem Jahr voraussichtlich um 44 Millionen Euro auf 167,5 Millionen steigen. Die Bahn bietet eine neue Verbindung zwischen Köln und Antwerpen an. Zweimal täglich fährt ein Zug in knapp 2,5 Stunden über Aachen, Lüttich und den Brüsseler Flughafen. Bundespräsident Steinmeier wird bald 3 Tage von Hattingen aus arbeiten. Er hat dafür eine ganze Etage in einem Hotel umbauen lassen. Hattingens Bürgermeisterin freut sich.
9: Ich glaube, das ist jedem klar, wenn das Staatsoberhaupt die eigene Stadt besucht, dann ist das natürlich ein Grund, erstens unglaublich happy zu sein und auch stolz darauf, dass er uns ausgesucht hat.
4: Steinmeier will vom 22. bis 24. September mit Hattingern ins Gespräch kommen. Bei vielen Terminen ist keine Presse zugelassen. Das Wetter in Nordrhein-Westfalen bringt morgen einen Mix aus Sonne und Wolken. In Wermelskirchen dann bis 22 Grad, Solingen kommt auf 23 und Aachen auf 24 Grad. Das war WDR aktuell.
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10: Zunächst noch einmal mit einem Falschfahrer auf der A96 München-Lindau zwischen Landsberg und Lech-Nord und Jengen-Kaufbeuren kommt Ihnen ein Falschfahrer entgegen. Bitte äußerst rechts fahren, nicht überholen. Auf der A96 München-Lindau zwischen Landsberg und Lech-Nord und Jengen-Kaufbeuren. Dort ein Falschfahrer unterwegs. Vorsicht bitte in beiden Richtungen. A1 Lübeck-Hamburg. Die Norderelbbrücke ist in beiden Richtungen wegen eines Schwertransportes mehrfach kurzfristig bis ca. 5 Uhr gesperrt. A2 Hannover Richtung Berlin im Kreuz Hannover. Frankfurt-Ost ist die Überleitung zur A7 Richtung Kassel wegen eines Windradflügeltransportes gesperrt. Die A3 Arnheim Richtung Oberhausen ist zwischen Emmerich und Emmerich-Ost nach einem Unfall bis ungefähr Mitternacht gesperrt. Die A4 Erfurt Richtung Chemnitz ist zwischen Glauchau-Ost und Hohenstein-Ernsthal nach einem Unfall gesperrt. A7 Hannover Richtung Kassel zwischen Dreieck Drammetal und Werratalbrücke, 2 Kilometer Stau dort. A8 Salzburg Richtung München zwischen Rosenheim und Bad Aibling, 2 Kilometer Stau wegen Fahrbahnerneuerungen. Die A111 Dreieck Oranienburg-Charlottenburg ist zwischen Schulzendorfer Straße und Saatwinkler Damm in beiden Richtungen wegen Wartungsarbeiten bis ca. 5 Uhr gesperrt. Hannover, der Südschnellweg stadteinwärts ist zwischen der A7 Hannover-Anderten und Seelhorster Kreuz wegen Bauarbeiten bis morgen 5 Uhr gesperrt. Und letzte Meldung, die B96 Berlin, der Tiergartentunnel, ist zwischen Reichpietschufer und Heidestraße in beiden Richtungen bis ca. 5.45 Uhr gesperrt. Gute Fahrt, kommen Sie gut an.
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10: Kommt vom Norddeutschen Rundfunk aus Hamburg. Mein Name ist Carsten Feek, hallo. Es ist der Tag danach, der Tag nach der Wahl in Sachsen-Anhalt, der Tag nach dem großen Sieg für die AfD und der Tag nach der bitteren Niederlage vor allem für die CDU. In Berlin haben sich heute die Parteispitzen geäußert, damit begonnen, das Wahlergebnis aufzuarbeiten, zu analysieren. Wir haben hier schon darüber berichtet. Der Kanzler zeigte sich geschockt. Schauen wir jetzt nochmal nach Sachsen-Anhalt direkt. Wie reagieren die Menschen dort auf den unbestrittenen Wahlsieg der AfD? 43,8 Prozentpunkte, natürlich das beste Ergebnis, das es bislang überhaupt in einem Bundesland für die AfD gegeben hat. Ein Stimmungsbild nun von André Damm.
11: Sachsen-Anhalt nach der Wahl. Ein Land, zwei politische Lager. Dementsprechend unterschiedlich fallen die Reaktionen zum Ausgang der Landtagswahl aus. Viele freuen sich über den turmhohen Sieg der AfD, bejubeln das Rekordergebnis von knapp 44% und verspüren eine Art Aufbruchsstimmung.
12: Es sollte langsam ein Wechsel stattfinden, weil unsere Altparteien sehr dolle versagen und die Ängste der Nöte der Menschen und Bürger leider komplett ignorieren.
13: Die Leute sind nicht zufrieden. Und ich denke, damit ist das Wahlergebnis zu begründen.
14: Naja, ist doch ganz gut, dass der AfD ja mal was reißt. Es wird doch mal Zeit.
11: Stolz werden bereits erste Fahnen mit dem AfD-Logo geschwenkt. Auf dem flachen Land, aber auch in Städten. Ganz anders die Stimmungslage bei denjenigen, die nichts mit der AfD am Hut haben. Auch sie rechnen damit, dass die rechtsextreme Partei an die Regierung kommt, erwarten aber nichts Gutes.
15: Bildungspolitik, Gesundheitspolitik, Kulturpolitik steht ja alles auf der Kippe.
16: Weil die AfD hat auch nicht die Lösung für die Probleme, die wir haben. Die können auch nicht die Asylkrise, die Wirtschaftskrise und was wir noch so für Krisen haben, bewältigen. Weil die Probleme haben wir ja nicht nur in Deutschland, die haben wir ja auch in den anderen EU-Ländern parallel.
11: Vorbehalte hier, Zuversicht dort. Die Landtagswahl hat Sachsen-Anhalt polarisiert. Ein tiefer Riss geht durch die Gesellschaft. Muss auch der katholische Magdeburger Bischof Gerhard Feige zugeben, der sich selbst immer für Verständigung und Versöhnung einsetzt.
17: Für mich war es eine Offenbarung, einmal wie gespalten unsere Gesellschaft doch ist und wie stark die Befindlichkeiten gegenüber der bisherigen Politik und ihren Vertretern ist. Das hatte ich in dieser Weise so nicht erwartet.
11: In einer Erklärung fordert der Bischof die AfD dazu auf, im Fall einer Regierungsverantwortung Grundgesetz und Landesverfassung uneingeschränkt zu achten und die Würde aller Menschen zu wahren. Doch kommt es wirklich schnell zu einer Regierungsbildung? Da gibt es Zweifel in Sachsen-Anhalt, auch bei Patrice Heine, Chef des Chemieparkes in Bitterfeld-Wolfen, wo etwa 300 Firmen mit 12.000 Mitarbeitern angesiedelt sind.
18: Ich glaube, dass uns im Moment jedenfalls eine längere Hängepartie droht, bis wir Klarheit darüber haben, wie es dann weitergehen soll und auch weitergehen kann. Das sind eben in der Regel dann keine guten Voraussetzungen für weitere wirtschaftliche Entwicklungen, weil speziell Investitionen, auch neue Investitionen, natürlich gerne an Orte gehen, wo klar ist, was demnächst passiert.
11: Von einer Aufbruchstimmung ist in der Wirtschaft nach dem AfD-Wahlsieg wenig zu spüren.
10: Ein Bericht von André Damm aus Sachsen-Anhalt. Entschieden wurde zwar in Magdeburg, aber die politischen Erschütterungen dieser Landtagswahl in Sachsen-Anhalt, die sind schnell auch in Berlin zu spüren gewesen. Die Union spricht von einer Zäsur, der Kanzler von einem Schock und in der Koalition, da wächst der Druck, Konsequenzen zu ziehen. Und auch die SPD fragt sich, ob die Menschen überhaupt noch erkennen, für wen und wofür sie steht. Wie Kanzler, Koalition und Opposition reagieren, das berichtet unser ARD-Hauptstadtkorrespondent Dietrich Karl-Meurer.
19: Die absolute Mehrheit hat die AfD zwar verpasst, die Partei spricht dennoch von einem klaren Regierungsauftrag und erhöht gleich den Druck auf die anderen Parteien. Parteichef Tino Chrupalla.
20: Die Hand ist ausgestreckt, wir sind gesprächsbereit. Ich denke, und das habe ich ja heute schon gesagt, die Brandmauer ist abgewählt worden. Und die Bürger erwarten jetzt von allen Parteien, dass man sich zusammenrauft und dass man endlich die Probleme in diesem Land wirklich angeht.
19: Sichtbar angefasst wirkt Bundeskanzler und CDU-Chef Friedrich Merz.
21: Das macht etwas mit uns, auch mit mir persönlich.
19: Dennoch einen Kurswechsel bei den geplanten Kernreformen der schwarz-roten Koalition lehnt Merz ab.
21: Es geht um nicht mehr und um nicht weniger als um die Zukunft unseres Landes und die Chancen unserer Kinder und Enkelkinder.
19: Viele Bürger sorgten sich um Wirtschaft, soziale Sicherheit und ihre Zukunft, räumt Merz ein. Er spricht von einem tiefen Vertrauensverlust und kündigt an:
21: Wir müssen versuchen, ich selbst auch, die Menschen auch in ihrer ganzen Emotionalität stärker zu erreichen.
19: Nachdenklich zeigt sich auch die Spitze vom Koalitionspartner SPD. Parteichefin Bärbel Baas spricht von einem klaren Warnsignal für die Bundesregierung. Die geplanten Reformen hält auch sie für notwendig.
22: Damit unsere sozialen Sicherungssysteme auch in Zukunft bestehen können und die Wirtschaft wieder in Schwung kommt.
19: Allerdings mit Blick auf die große Unzufriedenheit im Land sagt sie:
22: Wir dürfen die Sozialreform nicht gegen die Menschen machen.
19: Über den weiteren Reformkurs dürfte also neu diskutiert werden. Auch die kleineren Parteien suchen nach Antworten auf den AfD-Erfolg in Sachsen-Anhalt. Grünen-Chef Felix Banatschak bleibt dabei gleich im Oppositionsmodus.
23: Business as usual ist jetzt nicht die richtige Antwort. Und einfach zu glauben, man müsse den Menschen nur besser erklären, was man Glorreiches tue, und nochmal sich in die Selbstverleugnung zu begeben, es gäbe keinen Zweifel am grundsätzlichen Kurs der Bundesregierung, halte ich wirklich für die denkbar falsche Reaktion.
19: Linken-Chefin Ines Schwertner blickt auf die AfD und warnt: Noch nie seit dem Ende des Zweiten Weltkriegs stand eine rechtsextreme Partei wieder in der Nähe der Macht.
24: Es könnte einige wenige Stimmen nur brauchen, um sie wieder an die Schalthebel der Macht zu bringen. Wir sind angetreten, sie davon fernzuhalten. Dazu stehen wir weiter.
19: Das BSW hält am Tag nach der Wahl als einzige Partei keine Pressekonferenz ab.
10: Dietrich Karl-Meurer mit Reaktionen zur Wahl in Sachsen-Anhalt aus Berlin.
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10: Ja, die AfD hat die Wahl in Sachsen-Anhalt gewonnen. Das ist keine Überraschung. Doch weder Wahlsieger noch die anderen Parteien haben einen Plan, was sie mit diesem Ergebnis machen sollen, meint Gabor Hallas in seinem Kommentar.
25: Dass die Wahl so ausgehen wird, war abzusehen seit Monaten. Und jetzt sitzen wir, aber vor allem die Politik, ratlos vor einem Ergebnis, das doch zu erwarten war und auf das sich niemand so richtig vorbereitet hat. Da ist der Wahlsieger AfD. Die Partei hat den Auftrag, eine Regierung zu bilden. So ist das in einer Demokratie üblich. Sie müsste also mit den anderen reden, sie einladen, Kompromisse ausloten. Der Spitzenkandidat hat das aber vor der Wahl mehr oder weniger ausgeschlossen. Und jetzt kündigt Ulrich Siegmund an, er wolle die Hand ausstrecken, aber lässt schon durchblicken, dass er nicht wirklich gewillt ist, Kompromisse zu schließen. Das Wahlergebnis war abzusehen. Die anderen Parteien haben aber die Augen verschlossen mit der Strategie, es wird schon wieder einmal gut gehen. Das ist aber zu wenig. Die Union zum Beispiel wusste doch, dass es wahrscheinlich keine Mehrheit gegen die AfD ohne die Linken gibt. Aber sie mogelt sich um klare Aussagen in Sachsen-Anhalt herum, während sie in Thüringen und Sachsen längst mit der Linken kooperiert. Was auch nicht mehr überrascht, sehr viele Sachsen-Anhalter haben eine Partei gewählt, deren Landesverband als gesichert rechtsextrem eingestuft ist. Im Umfeld des Spitzenkandidaten sind Leute, die bei der HDJ waren. Das ist eine Jugendorganisation, die verboten wurde, weil sie wesensverwandt mit dem Nationalsozialismus ist. Oder die Vetternwirtschaft. Da haben Parteifreunde Familienmitglieder gegenseitig angestellt. Das alles stört die Wählerinnen und Wähler ganz offensichtlich nicht. Sie haben für einen Kandidaten gestimmt, der keine Antworten auf kritische Fragen gibt, außer ein Lächeln, das manchmal ins Auslachen kippt. Wer aber ein Land regieren will, muss auf andere zugehen, sich wirklich interessieren, auch für die, die eben nicht AfD gewählt haben, also die Mehrheit im Land. Menschen machen sich Sorgen oder sie haben Angst, weil sie aus Ländern kommen, die die AfD als kulturfremd bezeichnet, weil sie behinderte Kinder haben, die die AfD nicht mehr an gemeinsamen Schulen unterrichten will. Was aber genauso wenig geht, die Menschen ignorieren, die AfD gewählt haben. Sachsen-Anhalt hat nochmal gezeigt, Brandmauern scheitern an der Realität. Es wird nicht mehr gehen, ohne miteinander zu reden. Es wird nicht mehr gehen, der AfD demokratische Rechte zu verweigern, auch im Bundestag, wenn es um Vizepräsidenten oder Sitzungssäle geht. Das Land ist tief gespalten und auch in Berlin sehe ich Ratlosigkeit und Floskeln. Die Union sagt, sie erreiche Menschen nicht emotional. Die SPD spricht von einem stabilen Ergebnis. Man will wieder besser regieren, besser erklären. Was denken sich nur Wählerinnen und Wähler, wenn sie das hören? Vielleicht sollten wir alle im Land mehr Optimismus wagen, nicht alles schlechtreden. Die Wahlbeteiligung zum Beispiel war riesig. Es haben sich viele Menschen für Demokratie engagiert. Das Land steht also nicht am Abgrund. Das sollten wir uns von der AfD nicht einreden lassen.
10: Die Meinung von Gabor Hallers. Der Verkehrsservice, Achtung Falschfahrer auf der A92, Deckendorf München zwischen Erding und Freising Süd, dort kommt Ihnen ein Falschfahrer entgegen. Bitte äußerst rechts fahren, nicht überholen. Auf der A92, Deckendorf München zwischen Erding und Freising Süd, dort ein Falschfahrer unterwegs. Die Zeit, 23.15 Uhr.
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10: Und wir blicken weiter auf die Ergebnisse der Landtagswahl in Sachsen-Anhalt. Der bayerische Ministerpräsident und CSU-Chef Markus Söder hat immer vor einer AfD-Regierung gewarnt. Jetzt hat er gesagt, die sollen mal zeigen, ob sie regieren können. Man solle nicht auf Biegen und Brechen versuchen, eine halbe Stimme Mehrheit zusammenzusuchen. Im ARD-Brennpunkt, da hat ihn Markus Preis gefragt, warum er das jetzt so gesagt hat.
0: Naja, natürlich ist das ein Epochenbruch und ein Schock für viele, aber es ist ein klares demokratisches Votum. Das muss man respektieren und anerkennen und jetzt nicht auf Biegen und Brechen versuchen, mit irgendwie einer halben Stimme in Mehrheit dann noch was dagegen zu haben. Jetzt ist die AfD am Zug nach diesem Wahlergebnis. Sie muss eine eigene Mehrheit organisieren. Sie muss sagen, was sie hat, mit wem sie es machen will. Und sie muss auch zeigen, welche Minister eigentlich dahinter stehen. Alles andere wäre jetzt das falsche Signal. Wir wollen keine Kooperation. Wir wollen auch keine Koalition, auf keinen Fall. Aber die AfD ist nun mal im Zug und man muss auch Wahlergebnisse letztlich dann demokratisch anerkennen.
10: Was kommt da aus Ihrer Sicht dann am Ende bei raus? Was ist Ihr Kalkül?
0: Na, das Kalkül ist zunächst mal, dass eine Wahl anzuerkennen gilt, die stattgefunden hat, auch nach demokratischen Gesichtspunkten. Die kann man nicht einfach verweigern. Das muss man auch so letztlich sehen. Wir haben eine klare Haltung dazu. Wir glauben, dass das ein Schaden für Deutschland und ein großer Schaden für Sachsen-Anhalt ist. Aber die Bürgerinnen und Bürger haben entschieden. Darum ist jetzt wichtig, dass man als Konsequenz daraus auch nach Berlin schaut. Es war ja eine Denkzettelwahl, wahrscheinlich die größte Denkzettelwahl in der Geschichte der Bundesrepublik Deutschland. So etwas hat es noch nicht gegeben. Daraus muss auch eine Konsequenz gezogen werden. Und die Konsequenz heißt, dass Berliner Politik anders werden muss, verständlicher werden muss und dass Reformen auch gemacht werden. Ich finde es heute schon sehr bedenklich, dass einzelne SPD-Vertreter plötzlich sagen, man muss zurückrudern, denn mit 9% der SPD in Sachsen-Anhalt gibt es kein Votum für eine grundsätzliche Änderung einer Reformpolitik.
10: Komme ich gleich nochmal darauf zurück. Sie sagen Denkzettelwahl. Über 50% der Wähler in Sachsen-Anhalt haben Parteien gewählt, die gegen die hohen Ausgaben für Verteidigung und gegen diese hohe Ukraine-Unterstützung sind. Ändern Sie das jetzt?
0: Nein, das ändern wir nicht grundlegend. Das ist ja auch eine besondere Position, die, glaube ich, in den neuen Ländern stärker ist. Aber ich glaube schon, dass es wichtig ist, zu kommunizieren, auch klarzumachen, dass nicht das Thema Ukraine das Wichtigste ist, sondern zunächst mal Deutschland selbst. Es geht um die Sicherheit Deutschlands bei der Unterstützung der Ukraine. Aber es kommt auch davon, dass wir insgesamt klar machen, dass uns die normalen Bürgerinnen und Bürger in unserem Land, die Arbeitnehmer, die Busfahrer, die Krankenschwester, auch die vielen Ärzte, die Tolles leisten, dass uns die mindestens so wichtig, wenn nicht wichtiger sind, als das, was da stattfindet. Und wenn ich das ergänze, darf. Für mich ist eines klar, wir unterstützen die Ukraine, aber wehrfähige Männer aus der Ukraine sollten besser in ihrem Land den Dienst leisten als bei uns sein.
10: Das Ergebnis von gestern stellt für viele auch den Kanzler in Frage. Wackelt der Stuhl von Friedrich Merz?
0: Nein, aber es ist eine Herausforderung, das ist ja ganz klar. Also der Stuhl eines Kanzlers ist ja verfassungsrechtlich sehr, sehr stark, das ist bewusst so gewählt. Aber natürlich sind wir alle in der Herausforderung, auch Friedrich Merz selbst. Ich glaube, das hat er auch verstanden. Es hat heute in dieser Pressekonferenz auch von ihm sehr deutlich geworden, dass er auch weiß, dass er selbst damit in Verbindung steht. Das heißt, wir alle müssen uns verbessern. Aber noch einmal, es muss die Regierung gesamt in Berlin sein. Es kommt nicht nur darauf an, wer regiert an der Spitze, sondern wie eine gesamte Regierung regiert. Und das heutige Signal der SPD, das fand ich ehrlich gesagt sehr schlecht. So kann es nicht gehen. Wir können nicht Reformen zurückdrehen, sondern im Gegenteil, wir müssen Reformen gerecht machen. Da bin ich dafür. Da bin ich auch über vieles bereit zu reden. Aber jetzt nicht ein Zurück auf Los. Das wäre eine Katastrophe, weil uns das wirtschaftlich schadet. Und dann am Ende Wohlstand verloren geht. Und wer profitiert dann davon, wenn es schlechter wird? Wieder die Radikalen.
1: Aber ich bleibe noch mal beim Bundeskanzler. Es ist sehr deutlich geworden, dass er im Wahlkampf in Sachsen-Anhalt auf jeden Fall nicht genutzt, wenn nicht sogar stark geschadet hat. Nächstes Jahr gibt es wieder Landtagswahlen. Zum Beispiel in Nordrhein-Westfalen, zum Beispiel in Schleswig-Holstein. Wollen die Ministerpräsidenten dann eine solche Belastung auch in ihrem Wahlkampf akzeptieren?
0: Nun, das müssten Sie zunächst mal die Kollegen fragen. Ich habe gesehen, dass es eine sehr gute Veranstaltung gab in Niedersachsen. In der Tat, in Sachsen-Anhalt war die Stimmung deutlich schwieriger. Ich war auch da. Ich hatte, glaube ich, mit die größte Veranstaltung, die dann war. Aber jeder an seiner Baustelle, jeder hilft mit, dass insgesamt ein Erfolg ist. Es geht jetzt nicht um eine Einzelperson, aber es braucht schon noch mal eine deutliche Änderung. Die Regierung in Berlin muss einen Zacken zulegen. So wird es auf Dauer nicht allein reichen. Wir müssen Reformen machen. Wir müssen aber noch stärker drauf schauen, dass diese Reformen auch verständlich und dass diese Reformen auch gerecht sind und dass man nicht über die Leute hinweggeht, sondern es mit ihnen zusammen macht. Anders wird es nicht klappen.
1: Aber Sie haben jetzt die SPD mehrfach kritisiert gerade. Ich möchte es noch mal konkret machen. Die SPD stellt vielleicht die Frage nach der Abschaffung der abschlagsfreien Rente nach 45 Beitragsjahren noch mal in Frage. Eigentlich ist sie verabredet. Sagen Sie, Reform machen wir jetzt weiter oder gehen Sie da mit der SPD mit?
0: Ich bin sicher dafür, und es hat ja der Bundeskanzler selbst angedeutet, dass man über Übergangsfristen reden kann, ja. Oder dass bei besonders schweren Berufen ist, natürlich, das kann man doch alles regeln und das kann man auch vernünftig regeln. Aber wenn das generelle Motto ist in Deutschland, dass wir alles wieder in Frage stellen, was wir auch durch Kommissionen vorbereitet haben, dann werden wir überhaupt keinen ökonomischen Erfolg haben. Die Welt ändert sich gerade fundamental. Und entweder sind wir bereit, wie im Fußball, wenn es 95 Minuten dauert, das Spiel, dann kann man nicht ab der 90. vom Platz gehen. Entweder sind wir bereit, uns einzubringen, Leistung zu zeigen, Leistung zu fördern, oder es wird schlechter. Und ich bin nicht bereit, dass wir unser Land aufgeben. Im Gegenteil, wir wollen unser Land wieder stärker machen.
2: Sagt CSU-Chef Markus Söder zum Wahlausgang in Sachsen-Anhalt und zu den Folgen. 23.20 Uhr. EU-Kommissionspräsidentin Ursula von der Leyen hat bei ihrem Besuch in der grönländischen Hauptstadt Nuuk ein neues Investitionspaket über 200 Millionen Euro angekündigt. Das Geld soll in diesem und im kommenden Jahr fließen. Aus Brüssel dazu Katrin Schmidt.
5: Geplant sind EU-Investitionen unter anderem in kritische Rohstoffe, Fischerei, Bildung und sichere Kommunikationsverbindungen, etwa über Satelliten und Unterseekabel. Auch Wohnungsbau, nachhaltiger Tourismus und kleine Unternehmen sollen unterstützt werden. Das geht aus der neuen EU-Grönland-Erklärung hervor, die Kommissionschefin von der Leyen gemeinsam mit dem grönländischen Regierungschef Nielsen und der dänischen Ministerpräsidentin Frederiksen unterzeichnet hat. Darin ist auch eine stärkere Zusammenarbeit bei Cybersicherheit, dem Schutz kritischer Infrastruktur und der Abwehr hybrider Bedrohungen vorgesehen. Grönland braucht die Europäische Union und die EU braucht Grönland, formuliert dessen Regierungschef Nielsen. Denn Grönland ist weitgehend autonom, gehört aber zum Königreich des EU-Mitgliedslandes Dänemark. Vor allem wegen seiner Rohstoffvorkommen und der strategischen Lage in der Arktis steht Grönland zunehmend geopolitisch im Fokus. US-Präsident Trump hatte zuletzt im Juli Kontrollansprüche auf die arktische Insel erneuert und sie auch in Zusammenhang mit der derzeit laufenden Überprüfung der US-Truppenpräsenz in Europa gebracht.
2: Katrin Schmidt berichtete aus Brüssel. Plötzlich kein Strom mehr. Ein Szenario, das nach einem Anschlag Anfang des Jahres in Berlin genauso eingetreten ist. Rund 45.000 Haushalte waren fast eine Woche ohne Strom. Wie können sich Städte und Gemeinden besser vorbereiten? Wie können sie resilienter werden? Genau darum geht es bei der ersten hessischen Resilienzwoche. Zum Start hat Anna Vogel das sogenannte EHAB, ein Reallabor auf dem Campus der TU Darmstadt, besucht.
4: Auf den ersten Blick sieht es ganz gewöhnlich aus. Das kleine Holzhaus mit der schillernden Außenfassade auf einer Wiese am äußersten Campusrand der TU Darmstadt. Tatsächlich aber verbirgt sich darin ein Reallabor, erklärt Joachim Schulze als Leiter der Reallabore im Transfer- und Anwendungszentrum Digitale Resilienz.
6: Die Idee hinter dem Haus ist, dass wenn es zu einem Stromausfall, zu einem Blackout kommt, dieses Haus eben weiterhin Energie gewinnen kann. Es hat Photovoltaik auf der Fassade und auf dem Dach und soll sozusagen zu einer Anlaufstelle im Krisenfall werden, auch für die Bevölkerung.
4: Das Haus ist das, was Forscher wie Joachim Schulze inselfähig nennen. Selbst wenn in Darmstadt die Mobilfunkmasten ausfallen und das Wasser nicht mehr gepumpt werden könnte, wäre dieses Haus in der Lage, Geräte zu laden, Informationen zu vermitteln und Drohnen von hier aus zu steuern. Unabhängig vom Stromnetz zu sein, das schaffen bislang allerdings nur wenige Haushalte mit Photovoltaik auf dem Dach, erklärt die Direktorin des Anwendungs- und Digitalzentrums Michelle Knott.
7: Das ist wichtig für alle Leute, die eine PV-Anlage auf dem Dach haben und einen Speicher im Keller, dass ihnen klar wird, was brauchen sie noch für eine Technik dazwischen, quasi, um Strom auch nutzen zu können, der aus ihrer eigenen PV-Anlage kommt. Weil im Moment können das die wenigsten von uns nutzen.
4: Der Untersuchungsbericht zum Stromausfall in Berlin zu Beginn des Jahres zeigt, 95% der Haushalte konnten sich nicht selbst mit Strom versorgen. Ein Zustand, der sich dringend verändern muss. Das macht angesichts einer wachsenden Bedrohungslage auch Digitalministerin Christina Sinemus deutlich.
8: Wir wollen vorbereitet sein. Wir wollen uns nicht fürchten und passiv sein. Wir wollen aktiv sein. Wir wollen gestalten und wir wollen Möglichkeiten zur Problemlösung entwickeln. Mein vordringlichstes Ziel ist, dass wir hier zeigen können, wie wir in der Krise auch wirklich unabhängig reagieren können und dass wir dann diese Erkenntnisse weit und sehr bürgernah ausrollen.
4: Dabei geht es Christina Sinemus nicht nur um eine Veränderung in Hessen. Sie glaubt, die Arbeit in Darmstadt könnte auch national eine wichtige Rolle dabei spielen, das Land resilienter zu machen. Die Präsidentin der TU Darmstadt, Tanja Brühl, stimmt zu.
9: In Darmstadt haben wir eine lange Tradition der interdisziplinären Zusammenarbeit, auch im Bereich der Resilienz. Und wir glauben, dass jetzt ein neuer Kraftakt nötig ist, dass es wirklich auch national über ganz Deutschland koordiniert eine Anlaufstelle gibt, die die Forschung koordiniert, plant und voranbringt. Und das könnte aus unserer Sicht Darmstadt, könnte Südhessen sein.
4: Ganz vorne auf der Agenda müsse dabei die Kommunikation stehen. Aufklären darüber, dass Städte, Gemeinden, Unternehmen und Privatleute bereits jetzt beim Kauf einer neuen Photovoltaikanlage darauf achten, ob diese inselfähig ist. Und dass, wer bereits eine PV-Anlage hat, gegebenenfalls prüft, ob sich die noch umrüsten lässt.
10: Anna Vogel berichtete aus Darmstadt.
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12: Sie waren gefordert und sie haben geliefert. Die deutschen Basketballerinnen haben bei der Heim-WM die Gruppenphase überstanden durch einen überzeugenden Sieg gegen Mali im letzten Gruppenspiel. Am Ende stand ein 83-58. Aus Berlin, Armin Lehmann.
26: Unter den Augen von Welt- und Europameister Dennis Schröder zeigten Deutschlands Basketballerinnen bei der Heim-WM in Berlin ihre mit Abstand beste Leistung. Am Ende war es ein ganz deutliches 83-58 gegen Mali. Und damit holen die deutschen Basketballerinnen sich den zweiten Platz in dieser Gruppe A hinter Gruppensieger Spanien und müssen ran gegen Korea. Deutschland sicher favorisiert, aber es ist halt ein sogenanntes Do-or-Die-Spiel. Du musst es unbedingt gewinnen und wenn ihnen das gelingt, dann stehen sie auch im Viertelfinale. Gegen Mali hatten sie nur in der Anfangsphase ein paar kleine Probleme. Am Ende mit einer überragenden Frieda Bühner und einer starken Luisa Geiselsöder gab es den deutlichen Sieg.
12: Die deutschen Basketballerinnen also mit einem Erfolg in der Bundeshauptstadt. Und wir bleiben noch in Berlin, schauen aber zum Frauenfußball. Da trafen am Abend in der Bundesliga Union Berlin und Eintracht Frankfurt aufeinander mit einem Happy End für die Frankfurterinnen. Sie gewannen mit 1:0. Lars Becker mit den Einzelheiten.
27: Dritte Niederlage für den ersten FC Union im dritten Spiel. Wichtiger 1:0 Auswärtserfolg für Frankfurt nach dem Aus in der Champions League Qualifikation. Vor knapp 6000 Zuschauern an der alten Försterei vergab Union durch Steuerwahl freistehend die große Chance zur Führung. Dann übernahm Frankfurt kam durch einen abgefälschten Kopfball von Freigang zum 1:0. Union-Keeperin Böhi stand mehrfach im Mittelpunkt, parierte auch einen Foul-Elfmeter von Dorsun herausragend. Frankfurt hätte zur Pause deutlich höher führen können. Auch die ausgeglichenere zweite Halbzeit blieb intensiv. Campbell vergab eine gute Chance zum Ausgleich. Freigang scheiterte dann freistehend an Böhi. Und in der letzten Sekunde der Nachspielzeit vergab dann Steuerwald erneut die große Chance, noch zum 1:1 zu kommen. Frankfurt brachte den knappen 1:0 Vorsprung über die Zeit. Eintracht bleibt weiter ungeschlagen und verbessert sich auf Tabellenplatz 3. Union steht weiter ohne jeden Punkt auf dem vorletzten Rang.
12: Morgen Abend ist es soweit, dann startet die Königsklasse der Männer, die Champions League. Der BVB ist im Einsatz in einem vermeintlich nicht so schweren Spiel. Es geht gegen Villarreal. Vergangene Saison hat der BVB die Spanier 4:0 geschlagen. Villarreal hat zudem einen echten Fehlstart in der Liga hingelegt, ist nach 4 Spielen noch ohne Sieg. Doch Dortmunds Trainer Niko Kovac, der warnt davor, den Gegner zu unterschätzen.
11: Wir dürfen jetzt natürlich nicht den Fehler machen und das Ergebnis in der Liga im Moment bewerten. Und schon gar nicht überbewerten, weil das spiegelt nicht die Performance dieser Mannschaft in den ersten 4 Ligaspielen wider.
12: Ganz wichtig für Niko Kovac und den BVB gerade in solchen Spielen der Torjäger Guirassy.
11: Seitdem der Serru hier ist, macht er einen richtig guten Job. Jede Mannschaft braucht solch einen Topstürmer. Er weiß, wie ich ihn sehe. Wir schätzen uns sehr. Und der Serru ist für uns, wie ich immer wieder sagte, eine Lebensversicherung.
12: Ja, das hört man doch gern vom eigenen Trainer. Zum Schluss schauen wir noch auf die weiteren Champions-League-Spiele in dieser Woche. Da gibt es 2 deutsch-norwegische Duelle. Am Mittwoch spielt der VfB Stuttgart gegen Viking Stavanger und am Donnerstag der FC Bayern gegen Bodø Glimt. Ebenfalls am Donnerstag ist dann auch RB Leipzig im Einsatz, auswärts in Como in Italien.
2: Und soweit der Sport mit Maximilian Seib.

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1: Um 23.30 Uhr mit Ronald Lessig. Die CDU in Sachsen-Anhalt will ihren Landesvorstand neu aufstellen. Der bisherige Vorsitzende, Ministerpräsident Schulze, sagte nach einer Sitzung, die Neuwahl solle Ende November oder Anfang Dezember stattfinden. Aus der Nachrichtenredaktion Johannes Zuber.
2: Schulze selbst will dann nicht mehr für den Landesparteivorsitz kandidieren. Damit zieht er Konsequenzen aus dem schlechten Abschneiden seiner Partei bei der Landtagswahl. Mit ihm als Spitzenkandidat hatte die CDU ihr Ergebnis im Vergleich zur Wahl vor 5 Jahren mehr als halbiert und stellt künftig nur noch 15 der 83 Abgeordneten im Magdeburger Landtag. Als Nachfolger für Schulze will sich der Bundestagsabgeordnete Sepp Müller bewerben. Das hat der 37-Jährige am Abend angekündigt.
1: In mehreren deutschen Städten hat es nach dem Wahlsieg der AfD in Sachsen-Anhalt Proteste gegeben. Am Brandenburger Tor in Berlin versammelten sich mehrere tausend Menschen. Die Polizei sprach von 5000 Teilnehmerinnen und Teilnehmer, die Veranstalter von etwa 14.000. Zu der Kundgebung aufgerufen hatten die Kampagnenorganisationen Kampakt und die Klimaschutzbewegung Fridays for Future. Auf Transparenten waren Schriftzüge zu lesen wie »Faschismus ist keine Alternative« oder »AfD-Nazis stoppen«. Weitere Proteste gab es unter anderem in Schwerin, Potsdam und Essen. In der serbischen Hauptstadt Belgrad ist der Kriegsverbrecher Ratko Mladic beigesetzt worden. Tausende Menschen nahmen an einem Trauerzug teil. Aus Belgrad Oliver Schosch.
3: Offiziell war es kein Staatsbegräbnis, denn aus der EU hatte es Kritik gegeben. EU-Erweiterungskommissarin Marta Kos teilte mit, dass eine Heldenverehrung des Kriegsverbrechers Mladic mit den EU-Werten nicht vereinbar sei. Serbien ist EU-Beitrittskandidat. Und dennoch waren bei der Beerdigung einige serbische Minister anwesend und die komplette politische Führung der Serben in Bosnien-Herzegowina. Ratko Mladic war bis zu seinem Tod in den

0: Wetter dazwischen heiter, 16 bis 22 Grad, am Donnerstag Sonne und Wolken, im Norden einzelne Schauer, bis 23 Grad. Das waren die Nachrichten.
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2: Um 23.33 Uhr zunächst mit einer Entwarnung. Entwarnung auf der A92 Deggendorf-München. Kein Falschfahrer mehr zwischen Erding und Freising Süd. Und noch eine Entwarnung für die A96 München-Lindau. Auch dort kein Falschfahrer mehr zwischen Landsberg und Lech Nord und Jengen-Kaufbeuren. Eine Gefahreninformation für Niedersachsen. In Lüneburg ist es zu einem Großbrand mit starker Rauchentwicklung gekommen. Bitte schließen Sie daher die Fenster sowie Türen und schalten Sie Klimaanlagen sowie Lüftungsgeräte aus in Lüneburg. A1 Lübeck-Hamburg. Die Norderelbbrücke ist in beiden Richtungen wegen eines Schwertransports kurzfristig bis 5 Uhr immer mal wieder gesperrt. Die A3 Arnheim Richtung Oberhausen ist zwischen Emmerich und Emmerich Ost nach einem Unfall bis ungefähr Mitternacht noch gesperrt. Die A4 Erfurt Richtung Chemnitz ist zwischen Glauchau Ost und Hohenstein-Ernsttal nach einem Unfall gesperrt. A7 Hannover Richtung Kassel zwischen Dreieck Drammetal und Werratalbrücke 2 Kilometer Stau wegen einer Nachtbaustelle. A8 Salzburg Richtung München zwischen Rosenheim und Bad Aibling 2 Kilometer Stau dort wegen Fahrbahnerneuerung, dort nur eine Spur frei.
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2: Mit Carsten Fick im Studio, hallo. Kriege, Vertreibung, politische Repression und die Folgen des Klimawandels. Die Menschenrechtslage steht weltweit unter Druck. Vor diesem Hintergrund hat in Genf die neue Sitzungswoche des UN-Menschenrechtsrats begonnen. Und zwar mit einer Rede des UN-Hochkommissars für Menschenrechte mit Volker Türk. Sandra Bieger hat zugehört.
3: Als der UN-Hochkommissar für Menschenrechte Volker Türk im Völkerbundpalast in Genf ans Mikrofon tritt, zeigt er sich einerseits nachdenklich, andererseits kämpferisch. Nachdenklich, weil Menschenrechte weltweit eine immer kleinere Rolle zu spielen scheinen. Türk sagt, aktuell gäbe es rund um den Globus mehr als 60 Kriege, an denen mindestens ein Staat beteiligt sei. So viele wie seit Ende des Zweiten Weltkrieges nicht mehr. Der Österreicher macht aber auch klar, aufgeben ist keine Option und für Menschenrechte zu kämpfen sei gerade in schwierigen Zeiten wichtig.
4: Die Geschichte ist voller mutiger Menschen, die gehandelt haben, um Unterdrückung zu widerstehen und ihre Rechte einzufordern. Menschen, die Ungerechtigkeit und Ungleichheit angeprangert haben. Menschen, die sich weigerten, ihr Schicksal zu akzeptieren, die zusammenkamen, um die universellen Werte zu nutzen, die unsere Menschlichkeit stützen. Diese Wahrheit ist eine Kraft, mit der man rechnen muss, und sie untermauert alles, was wir tun.
3: In seiner Rede zur Eröffnung der Menschenrechtsratssitzung in Genf streift Türk viele Themen. Er sagt, ob im Iran oder Sudan, ob im Libanon, der Ukraine oder in Gaza. Überall seien es Zivilisten, die besonders unter Kämpfen und Kriegen zu leiden hätten. Der UN-Hochkommissar für Menschenrechte fordert unter anderem ein Ende der Unterdrückung von Frauen, weltweite Religionsfreiheit, ein Ende der Todesstrafe und. Die Liste seiner Forderungen ist so lang wie die Liste der Missstände, die er aufführt. Ein besonderes Anliegen ist es dem Österreicher, dass künstliche Intelligenz KI endlich international reguliert wird. Türk ist sich sicher, ansonsten könne sich diese zu einer existenziellen Gefahr für die Menschheit entwickeln.
4: Eine weitere Verzögerung kommt nur den großen Technologieunternehmen, ihren Eigentümern und Unterstützern zugute. Eine Handvoll Männer hat fast unbegrenzte Macht über KI, von der uns wiederholt gesagt wird, dass sie eine unvorstellbare Rechenkapazität hat. Sie reden von Freiheit, aber bei genauerem Hinsehen entpuppt sich das als kaum mehr als die Freiheit, unsere Daten zu nutzen.
3: Mit seiner heutigen Rede hat Volker Türk die aktuelle UN-Menschenrechtsratssitzung in Genf eröffnet. Diese dauert bis 7. Oktober. Am Ende will das Gremium über zahlreiche Resolutionen abstimmen. Mit diesen Resolutionen dokumentiert die UN-Einrichtung Menschenrechtsverletzungen, fordert Regierungen zum Handeln auf und kann Untersuchungen oder Sonderberichterstatter einsetzen.
2: 23.38 Uhr.
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2: Nach dem Sieg der

0: AfD in Sachsen-Anhalt warnen Unternehmer vor den wirtschaftlichen Folgen dieses Wahlausgangs. Ein Klima der Abschottung sei Gift für den Standort, mahnt beispielsweise die Bundesvereinigung der Deutschen Arbeitgeberverbände. Ähnliche Töne kommen vom Handelsverband Deutschland, der ein abschreckendes Signal für ausländische Fachkräfte befürchtet. Die Reaktionen von Wirtschaft und Investoren auf den Wahlausgang in Sachsen-Anhalt fasst nun Claudia Wehrle aus unserer ARD-Finanzredaktion für Sie zusammen.
1: Politiker, Topmanager, Ökonomen, die Warnungen vor der Wahl waren laut und deutlich. Jetzt gilt es, die Konsequenzen abzuwägen, sagt Moritz Krämer, Chefvolkswirt der Landesbank Baden-Württemberg.
2: Na, im Ausland wird jetzt wahrgenommen, da ist zum ersten Mal eine rechtsextreme Partei, die wirklich ganz klar nicht nur die Umfragen, sondern die Wahlergebnisse anführt. Das hat natürlich gerade für ausländische Investoren in Sachsen-Anhalt potenziell durchaus einen gewissen Klang, den man nicht gerne haben will.
1: Sachsen-Anhalt nimmt im bundesweiten Vergleich mit Blick auf die Wirtschaftskraft einen der hinteren Plätze ein. Die Bevölkerung altert, viele junge Menschen ziehen weg, die Arbeitslosigkeit ist hoch. Schaut man auf die Wirtschaftsstruktur in Sachsen-Anhalt, dann sind es vor allem kleine und mittelständische Unternehmen, die das Land prägen. Die chemische Industrie spielt eine wichtige Rolle, also eine Branche, die mit den hohen Energiekosten zu kämpfen hat. Viele Unternehmen sind auch weniger vernetzt international, beobachtet Charlotte Bartels von der Universität Leipzig.
3: Und produzieren häufig Produkte mit geringeren Gewinnmargen. Also hier haben wir auch strukturelle Probleme, die sich eben in den letzten Jahrzehnten nicht aufgelöst haben und wahrscheinlich auch noch fortdauern werden.
1: Doch dies alles als ein Sachsen-Anhalt-spezifisches Problem zu bezeichnen, wäre zu kurz gegriffen. Auch in anderen Bundesländern gibt es strukturschwache Regionen. Auch anderswo gibt es Orte, wo die Arbeitslosigkeit hoch und wo jetzt schon absehbar ist, dass der demografische Wandel große Probleme mit sich bringen wird. Denn peu à peu gehen nicht nur die geburtenstarken Jahrgänge in den Ruhestand, in vielen Betrieben fehlen auch Fachkräfte, um den wirtschaftlichen Wandel mitzugestalten. Populistische Parteien geben vor, einfache Antworten zu haben, sagt Moritz Krämer.
2: Die Unzufriedenheit mit dem, was die Bundesregierung auf den Weg bringt, hat sicher auch ein Schärflein beigetragen zu der Niederlage der Etablierten.
1: Und weiter?
2: Ich meine, die AfD verspricht allen alles eigentlich. Ja, die Emotionen werden angesprochen, so geht es nicht weiter. Allgemeine Unzufriedenheit und das Wahlprogramm selber, das liest ja kaum einer.
1: Wie es in Sachsen-Anhalt weitergehen wird, vieles ist noch offen. Es steht eine schwierige Regierungsbildung an. Doch das Wahlergebnis sollte als Warnung angesehen werden, dringend benötigte Reformen anzugehen.
0: Aus der ARD-Finanzredaktion war das Claudia Wehrle. 43,8%, stärkste Kraft in jeder Gemeinde. Nach der Landtagswahl in Sachsen-Anhalt lässt sich die AfD nicht mehr als politisches Randphänomen behandeln. Aber was folgt daraus? Weiter abgrenzen, punktuell zusammenarbeiten oder darauf setzen, dass sie sich in Regierungsverantwortung selbst entzaubert? Der Politik- und Kommunikationsberater Johannes Hilje beschäftigt sich seit Jahren mit den Strategien der AfD und hat gerade sein Buch Propaganda 4.0, wie rechte Populisten Brandmauern einreißen, neu aufgelegt. Und er analysiert auch, welche Rolle Gefühle in der Politik spielen und wie demokratische Kräfte verhindern können, Angst, Hoffnung und Wut den Populisten zu überlassen. Meine Kollegin Nina Zimmermann hat ihn gefragt, ob die Strategie im Umgang mit der AfD gescheitert ist oder ob es bisher gar keine gab.
4: Naja, die Strategie der Strategielosigkeit ist im Umgang mit der AfD gescheitert. Wir haben ja einen Wahlkampf erlebt, in dem man stellenweise das Gefühl bekommen konnte, die anderen Parteien reden mehr über die AfD als über ihr eigenes Programm. Und dann hat die CDU auch noch vor der Wahl angefangen, sich intern über den Umgang mit Linkspartei und AfD nach der Wahl zu zerlegen. Und ich finde diese eigene Inkonsequenz auch der anderen Parteien im Umgang mit der AfD, das ist immer wieder ein begünstigender Faktor für diese Partei.
5: Und Sie sagen ja auch, die Brandmauer allein, die sei zwar ein demokratisches Schutzprinzip, aber eben auch keine Strategie gegen diese hohen AfD-Werte. Also was, ja, Sie sind ja Politikberater, was muss zusätzlich passieren?
4: Ja, Brandmauer heißt im ursprünglichen Sinne keine Beteiligung von extremistischen Kräften an politischer Machtausübung. Und wenn man sich auf diese klare Definition mal einigen könnte, dann könnte man ja auch das in den Mittelpunkt stellen, womit man auch Wählerinnen und Wähler am Ende überzeugen kann, nämlich das eigene politische Angebot, ein Zukunftsbild, eine sinnstiftende Erzählung. Also dafür sozusagen, wofür man streitet, wo man das Land hinbringen will und wie man das dann vielleicht auch erreichen kann. Aber in diesem Wahlkampf gab es im Grunde nur eine Partei, die eine Vision hatte, und das war die AfD.
5: Und man hat auch letztendlich den Eindruck bekommen, die Menschen haben gestern eine Stimmung gewählt und eben kein Parteiprogramm.
4: Ja, also den Eindruck kann man haben, die AfD-Wähler, die sind sehr stark auf einer emotionalen Ebene anzusprechen und stellen auch sozusagen das Identitätsangebot, was ihnen diese Partei macht, durchaus auch über andere Erwägungen. Und wir haben ja auch erlebt, dass das jetzt auch bei den etablierten Parteien angekommen ist. Also der Kanzler hat ja heute so etwas wie eine emotionale Wende seines Politikstils angekündigt. Er ist ja bisher nicht durch einen Überschuss an Empathie aufgefallen. Empathie entsteht erstmal durch Zuhören, würde ich sagen, beim Thema Krankschreibung. Das war ja so eines der letzten Aufregerthemen. Da könnte er vielleicht jetzt auch mal die Menschen positiv überraschen und seine bisherigen Pläne, die ja viele Menschen auch verärgert haben, korrigieren. Aber dann benötigt er auch für seine Reformagenda insgesamt, glaube ich, eine Erzählung. Also eine emotionale Erzählung braucht gleichermaßen politische Substanz und sinnstiftende Sprache. Also das ist nicht einfach nur ein Wording, sondern da muss man ein Zukunftsbild auch wirklich ausbuchstabieren und erklären, wie man dorthin kommt. Leitmotiv für das Land muss uns der Kanzler im Grunde präsentieren.
5: Wenn Sie den Auftrag jetzt bei sich bekommen würden vom Präsidium der Union der CDU, es gehört ja auch der richtige Protagonist in dem Fall dazu. Haben wir den?
4: Ja, natürlich gibt es jetzt schon ein sehr verfestigtes Image auch von Friedrich Merz. Und das ist sicher nicht so einfach zu korrigieren. Und ich glaube, er müsste wirklich so einen überraschenden Moment mal erzeugen. Also wie ich es gerade zum Beispiel beim Thema Krankschreibung beschrieben habe, dass er auch sagt, das war falsch, dass wir das uns so vorgenommen haben. Das hat auf sehr viel Ablehnung gestoßen und wir korrigieren das jetzt. Also man kann sich ja nochmal an die zurückgezogene Osterruhe von Angela Merkel erinnern während der Corona-Pandemie. Das hat ihr auch sehr viel Sympathie gebracht, dass sie sich da korrigiert hat, einen Fehler eingestanden hat. Das würde, glaube ich, ein Bild von ihm zumindest mal ins Positive verändern, weil der Eindruck ja ist, das ist eigentlich so ein Sturkopf, der hört den Menschen gar nicht zu, im Zweifel ist ihm sogar die Lebensrealität mancher Menschen auch nicht so wichtig. Das bräuchte ich schon, so etwas, was so ein bisschen eine Disruption auch in dieses sehr festgefahrene negative Image von Friedrich Merz reinbringt.
5: Sie beschreiben Ulrich Siegmund ja auch als Feelgood-Populisten, der eine radikale Agenda freundlich und nahbar verpackt, stetig lächelnd. Wie stellt man denn einen solchen Politiker inhaltlich, ohne ihn durch so eine Dämonisierung noch größer zu machen?
4: Ja, indem man diese gute Laune, der ja einen, ich würde sagen, völkischen Visionismus umhüllt, dekonstruiert. Also Siegmund sagt ja immer, er wolle eigentlich ja nur so Dinge umsetzen, die dem gesunden Menschenverstand entsprechen. Wenn man aber in das Programm genau reinguckt, dann ist das wirklich im Grunde so eine illiberale Enklave, die da in Deutschland entstehen soll. Also Migranten, Menschen mit Behinderung, sexuelle Minderheiten, die sollen ausgegrenzt werden oder an den Rand der Gesellschaft gedrängt werden. Und Siegmund sagt dann auch immer, er wolle ja nur das gute, alte, sichere Deutschland zurück. Und wenn man ihn dann mal etwas genauer fragt, welche Zeit er damit meint, dann landet er irgendwo in den 90ern, wo aber beispielsweise die Kriminalitätsrate viel höher war in Sachsen-Anhalt, wo die Arbeitslosigkeit viel höher war. Also man muss hinter diese Slogans und hinter diese Erzählungen und Narrative der AfD kommen und den Leuten eigentlich aufzeigen, dass da für sie auch nicht viel Perspektive drinsteckt.
0: Sagt der Autor und Politikberater Johannes Hilje, 23.47 Uhr.
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0: Smart Homes, digitales Bezahlen per App und das E-Auto als erweitertes Smartphone auf vier Rädern. Das ist in China für viele Menschen bereits Alltag. Und das verändert natürlich drastisch die Marktlage für andere Hersteller, etwa in Europa. Eva Lamy-Schmidt berichtet aus Shanghai.
7: Hi, Nami. 认识一下副驾。
8: 见到你真好，可以让我记住你的样子吗
7: ？OK。
5: Luo Gangyu begrüßt seine KI-gestützte Sprachassistentin Nomi in seinem smartvernetzten chinesischen E-Auto. Nomi sitzt als rundes Gerät mitten auf dem Cockpit, zwei Augen auf dem Display schauen zum Fahrer, der gerade spricht. Nomi erkennt ihn via Gesichtserkennung und bittet darum, auch das fremde Gesicht der Reporterin auf dem Beifahrersitz in der zum Auto gehörigen App speichern zu dürfen. Der 49-jährige IT-Manager schätzt besonders die Sprachsteuerung in seinem Auto. So kann er die Hände am Lenkrad lassen. Jetzt muss ich es überhaupt nicht mehr manuell bedienen. Es wird vollständig per Sprachbefehl gesteuert, sodass es ein Höchstmaß an Sicherheit gewährleistet und gleichzeitig komfortabler ist. Sicherheit und Bequemlichkeit, so verkaufen es chinesische Autohersteller ihren Kunden. Die Apps vom Smartphone sind mit dem Auto vernetzt und es gibt eine ganze Reihe von Entertainment-Funktionen wie Filme schauen, Videospiele zocken und Karaoke singen, wie in einem zweiten Wohnzimmer. Auch für die eigenen vier Wände gibt es smarte Systeme, zum Beispiel smarte KI-gestützte Spiegel, die personalisierte Fitnessprogramme bereitstellen. Die 34-jährige Wang Yuyen zum Beispiel nutzt an ihrer Wohnungstür in Shanghai ein Schloss, das mit Gesichtserkennung oder Fingerabdruck geöffnet wird. Ich kann den Bereich vor der Tür über eine App überwachen. Mit dem Smart Home System kann ich die Raumtemperatur, die Beleuchtung und auch die Vorhänge über Sprachbefehle steuern. So Wang Yuyen, die selbst gerne neue Technik in Geschäften ausprobiert, wie zum Beispiel intelligente Armbänder, Ringe oder Brillen. Eine grundsätzliche Neugier, die in China viele teilen. Laut eines diesjährigen Berichts der Stanford-Universität ist in China die Begeisterung für neue KI-Technologien im Vergleich zu anderen Ländern am größten. 85% der befragten Menschen in China geben demnach an, dass Produkte mit KI ihr tägliches Leben in den vergangenen 3 bis 5 Jahren tiefgreifend verändert haben. Ob es nun neue Verbrauchergeräte, neue KI-Tools, die neueste App oder digitale Dienste sind, es scheint etwas zu sein, das zumindest von chinesischen Verbrauchern schneller angenommen wird, sagt dazu Kai Chan, der am US-amerikanischen Brookings-Institut zu Chinas Industriepolitik forscht.
0: Eva Lambi-Schmidt berichtete aus Shanghai.
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0: Nach den Wahlen und dem Erfolg der AfD in Sachsen-Anhalt sind auch die Stimmen aus der Kulturszene laut und besorgt. Einzelne Künstlerinnen und Künstler, der Deutsche Musikrat, der Zentralrat der Juden in Deutschland, die Stiftung der Gedenkstätten, sie alle betonen, wie wichtig Freiheit, Vielfalt und Demokratie für unser Zusammenleben und für eine virulente Kulturszene sind. Das unterstreichen auch Kulturschaffende, die in Sachsen-Anhalt wohnen und arbeiten. Andrea Schwitzer hat einige Stimmen zusammengetragen.
9: Das Dorf Aken liegt in Sachsen-Anhalt an der Elbe, hat rund 7000 Einwohnerinnen und Einwohner. Eine davon ist die Schriftstellerin Christine Koschmieder. Sie ist 2019 von Leipzig nach Aken gezogen. Es hat sie gestört, dass in der Stadt vor allem über die Menschen auf dem Land gesprochen wird und nicht mit ihnen. Über ihren Alltag sagt sie,
10: dass ein Leben miteinander stattfindet, nicht anders, als er in der Weimarer Republik und danach auch stattgefunden hat. Die Spaltung ist ja viel weniger sichtbar, wenn man nicht die Bilder sieht, die bei Berichterstattungen über Demonstrationen, über Aufzüge, über politische Veranstaltungen gezeigt werden, wo es sehr laut und mit sehr vielen Fahnen und sehr viel Geschrei und sehr vielen Bratwürsten oder sehr viel Herzchen einhergeht. Das sind ja immer Ausnahmesituationen.
9: Dass die AfD in ihrem Dorf nahezu 50% aller Stimmen bekommen hat, sei prognostiziert worden. Man sei darauf vorbereitet gewesen, ergänzt Christine Koschmieder. Aber was heißt das konkret?
11: Ich habe immer ganz stark betont, es gibt bei uns kein Alternativprogramm. Wir bleiben unabhängig und wir machen unseren Spielplan, wie wir es machen wollen.
9: Julien Javas ist Theaterintendant in Magdeburg. Den Spielplan einem Parteiprogramm zu unterwerfen, komme für ihn nicht in Frage. Also überspitzt formuliert, nur noch verstorbene deutsche Dichter aufzuführen beispielsweise. Deutsche Bühnen zeigten ja auch Stücke von Schiller und Goethe. Es seien doch genau die Theater und Konzerthäuser, die dieses deutsche Erbe hochhielten.
11: Es heißt aber nicht, dass wenn man Goethe und Schiller präsentiert, dass man präsentiert es in einem Form, was den Werten der AfD passt. Man kann zwar sagen, man möchte mehr von den Autoren haben möchte, aber die Person, die das am Schluss inszeniert, kommt vielleicht mit einer politischen Botschaft oder mit einer künstlerischen Botschaft, die eigentlich ganz andere Werte vertritt.
9: Und genau das soll Theater ja sein, sagt Julien Chavas. Eine Gegenmacht zu den herrschenden Verhältnissen. Er ist überzeugt davon, dass das Publikum auch genau das am Theater schätze und wolle.
11: Ich frage mich wirklich, würde ich das Programm der AfD 1:1 im Spielplan umsetzen? Wer würde dann kommen? Also ich glaube, Menschen wollen nicht am Theater belehrt werden. Und es ist egal eigentlich, welche Ideologie.
9: Die Erfolge der AfD in Sachsen-Anhalt verknüpft er denn auch nicht unmittelbar mit deren Kulturpolitik.
11: Das ist aber nur eine Vermutung von mir. Ich habe das Gefühl, für die Wählerschaft der AfD gestern ein Kreuzchen neben der Partei zu stellen, war nicht hauptsächlich begründet durch eine Wille, die Kultureinrichtungen kaputt zu machen. Es war die Politik in Berlin, das war die Preise an der Tankstelle, die Migrationspolitik, also die AfD-Themen, aber nicht unbedingt, dass man Kultur kaputt machen möchte.
9: Fakt ist, die AfD in Sachsen-Anhalt will einen Kulturwandel. So steht es in ihrem Wahlprogramm. Die Forderungen an Kulturschaffende, die Kürzungsandrohungen werden auf über 10 Seiten ausgebreitet. Typisch neue Rechte, kommentiert FAZ-Journalist und AfD-Kenner Justus Bender.
12: Die neue Rechte will letztlich kopieren, was sie bei den 68ern gesehen hat, nämlich einen Marsch durch die Institutionen und das Besetzen von kulturellen Räumen und das Herstellen einer kulturellen Hegemonie, wie sie es nennen. Und deswegen haben sie da viele Ideen, wie man sozusagen in den Schulen das nationaler machen könnte. An den Theatern sollen wieder mehr deutsche Stücke gespielt werden. Und der Witz ist, dass dann natürlich viele AfD-Anhänger jetzt gar nicht genau sagen könnten, was in ihrem örtlichen Theater gerade gespielt wird und ob das national genug ist. Aber es geht um diese Attitüde. Man möchte diesen Erfolg, den man bei Linken gesehen hat, dann über Jahrzehnte, den möchte man irgendwie kopieren. Und das ähnelt alles sehr den 68ern.
9: Was nicht heiße, dass alle politischen Vorhaben der AfD umsetzbar seien, betont Justus Bender. Es gebe rechtliche Grenzen. Und die gelte es weiterhin zu verteidigen. Anders als damals in der Weimarer Republik.
0: 23.55 Uhr.
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0: Der Wahlsieg der AfD in Sachsen-Anhalt sorgt für große Diskussionen und Unruhe. Politiker der Bundesregierung haben bestürzt reagiert. So sprach Kanzler Merz von großen Erschütterungen für das ganze Land und die CDU. Unsere Gastkommentatorin ist heute die freie Journalistin Vera Weidenbach in Tel Aviv. Sie blickt mit Sorge vor allem auf die Menschen mit Migrationsgeschichte in Sachsen-Anhalt.
13: Nach der Wahl in Sachsen-Anhalt, nach der zum ersten Mal eine AfD-geführte Regierung in einem Bundesland Wirklichkeit werden könnte, kommt die gesamte öffentliche Diskussion ohne diejenigen aus, die am stärksten von einer solchen Regierung betroffen wären. Menschen, Deutsche mit Einwanderungsgeschichte, mit 2 Pässen, mit Fluchterfahrungen. Die Politik der AfD betrifft Minderheiten am meisten. Ihre Zukunft, ihre körperliche Unversehrtheit. Rassismus, Islamophobie, Antisemitismus. Sie haben den Erfolg der AfD ermöglicht und jetzt könnte diese Partei all diese Menschenfeindlichkeit in Gesetze und aktive Politik gießen. Und doch war in den stundenlangen Wahlnachbesprechungen davon kaum ein Wort zu hören, geschweige denn politische Stimmen, die diese Perspektive repräsentieren. Politikerinnen und Politiker, die jetzt über die Zukunft von Sachsen-Anhalt diskutieren, sollten sich der Verantwortung bewusst sein, dass diese Diskussionen auf dem Rücken von Menschen geführt werden, die nicht mit am Tisch sitzen.
0: Die Meinung von Vera Weidenbach. Social-Media-Autor Carsten Pilger geht auf dem Instagram-Kanal von NDR Info mit den Regierungsparteien Union und SPD ins Gericht.
14: Ich möchte eine Partei wählen, der ich Lösungen zutraue, aber mache dann doch mein Kreuz beim geringsten Übel. Klingt eher nach Pflichterfüllung als gelebter Demokratie. AfD-Wähler haben dieses Gefühl vermutlich seltener. Jedenfalls konnte die Partei in Sachsen-Anhalt Zehntausende bisherige Nichtwähler mobilisieren. Und die anderen Parteien Bei mir kommt vor allem an, wählt uns gegen die AfD. Aber die Brandmauer zur AfD darf nicht zum einzigen Wahlversprechen demokratischer Parteien werden, denn sie beantwortet nicht die Frage nach bezahlbarem Wohnen, sicheren Arbeitsplätzen und einem verlässlichen Staat. Die Lebenshaltungskosten belasten die Bürger bereits. Union und SPD verlangen ihnen weitere Anstrengungen ab. Doch welche Verbesserungen stehen dem gegenüber? Wer Einschnitte fordert, muss Ergebnisse liefern. Und auf die wartet man bei der Regierung Merz vergebens.
0: Sagt Social-Media-Autor Carsten Pilger auf dem Instagram-Kanal von NDR Info. Bundeskanzler Merz hat angekündigt, seinen Regierungsstil zu ändern und den Bürgern seine Politik in Zukunft besser zu erklären. Das Nachrichtenportal T-Online ist skeptisch, ob das gelingt.
15: Zu sehr ist das Bild, das viele Menschen von Merz haben, eben doch geprägt vom kühlen, rationalen Wirtschaftsmanager. Erschwert wird die Mission-Optimismus-Erzählung dadurch, dass das, was Deutschland ganz rational braucht, nämlich Reformen und Strukturwandel, vielen Menschen eben kaum als etwas Positives zu vermitteln ist.
0: Die Frankfurter Allgemeine verweist auf die schwierige Gesamtlage.
15: Jeder andere, der an Merz Stelle treten müsste, wäre mit derselben politischen und wirtschaftlichen Problemlage konfrontiert, die dadurch verschärft wird, dass den Parteien der politischen Mitte die Wähler davonlaufen. Nicht immer nur aus Frustration, sondern auch aus Begeisterung für das Autoritäre.
0: Und die Süddeutsche Zeitung sieht die Regierung Merz nach dieser Wahl stärker unter Druck als je zuvor und warnt zugleich vor einem Scheitern der Koalition.
15: Weil der Fall eines Kanzlers oder das Zerbrechen einer Bundesregierung der ultimative Triumph der AfD wäre, wäre genau das für das Land ein großes, gefährliches Übel. Keine demokratische Partei sollte ein Interesse daran haben, das Beben von Sachsen-Anhalt nach Berlin zu tragen, auch nicht in der Variante Koalitionskrach um die geplanten Reformen. Es gibt für den Kanzler keinen leichten Weg. Was es aber gibt, sind 2,5 Jahre Zeit, um es besser zu machen als in den ersten 1,5 dieser Legislaturperiode.
0: Und das waren unsere Standpunkte. Zusammengestellt hat sie heute Gisela Faumer.

0: Es ist 0 Uhr. 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
1: Die Nachrichten mit Michael Treis. Guten Abend. Die Landtagswahlen in Sachsen-Anhalt werden auch in der Bundesregierung diskutiert. Kanzler Merz zeigte sich vom klaren Wahlsieg der AfD erschüttert. Dabei ist die Unzufriedenheit mit der Bundesregierung ein Grund, warum die Partei in Sachsen-Anhalt so stark geworden ist. Das hat Tim Köxerlan mehrfach von AfD-Wählern gehört.
2: Ich habe eben auch sehr viele Menschen getroffen, die auf die Frage, was genau sich ändern muss, eigentlich gar keine Antwort hatten. Das war alles viel auf der Gefühlsebene und richtet sich vor allem gegen die Bundesregierung. Und die AfD hat es geschafft, mit ihrem Spitzenkandidaten da eine positive Erzählung entgegenzusetzen. Und auch die Tatsache, dass der AfD-Spitzenkandidat vor der Wahl gesagt hat, dass er nur alleine regieren möchte, jetzt aber doch nach Mehrheiten sucht, das nimmt ihm keiner krumm. Ich glaube, es würde sogar kritischer gesehen, wenn er das nicht täte.
1: Bei der Stadt Bonn gilt ab sofort eine Haushaltssperre. Das hat Städtekämmerer Farg am späten Abend bekannt gegeben. Grund für die Maßnahme sei das Haushaltsloch, das immer größer werde. Aus Bonn berichtet Sebastian Tittelbach.
3: Allein in diesem Jahr fehlen der Stadt Bonn voraussichtlich rund 167 Millionen Euro. Das sind 44 Millionen mehr als ursprünglich geplant. Zum einen nimmt die Stadt weniger ein, zum Beispiel bei der Grundsteuer. Gleichzeitig steigen die Ausgaben etwa im Sozialbereich. Ab sofort muss die Stadtkämmerei jede Buchung freigeben, es sei denn, die Ausgabe gilt als unabweisbar. Für die kommenden Jahre sieht der Kämmerer weitere Risiken für den Bonner Haushalt, unter anderem durch steigende Zinsen.
1: Und auch das ist gerade wichtig. Die Polizei war auch gestern wieder an mehreren Orten im Großeinsatz wegen möglicher Anschläge auf das Stromnetz. Am Umspannwerk in Weißweiler bei Aachen wurden weitere Abschussvorrichtungen gefunden. Russland und Nordkorea haben eine erste Brücke über die gemeinsame Grenze eröffnet. Das macht es Nordkorea leichter, Russland Munition und Soldaten für den Ukraine-Krieg zu schicken. Die deutschen Basketballerinnen haben bei der Heim-WM den zweiten Sieg geschafft mit einem 83-58 gegen Mali. Damit hat das deutsche Team die WM-Zwischenrunde erreicht. Beim Siegener SC in der Kreisliga gab es am Wochenende Wrestling statt Fußball. Die Polizei ermittelt wegen einer Attacke auf den Schiedsrichter.
4: Der Spieler war offenbar unzufrieden mit einer Schiedsrichterentscheidung und er hat ihn leicht angehoben und dann zu Boden geworfen.
1: Das Spiel wurde nach dem Angriff abgebrochen. Die Polizei sagt, dass der Schiedsrichter leicht verletzt wurde. Er hat Anzeige gegen den Siegener Fußballer erstattet. Das war WDR aktuell. Und das Wetter in Nordrhein-Westfalen. Die Nacht ist meistens trocken bei Werten zwischen 18 und 14 Grad. Tagsüber gibt es Sonne und Wolken. Im Laufe des Abends zieht dann Regen von den Niederlanden rein. In Recklinghausen bis 22 Grad, in Nettersheim 23, in Kerpen bis 25 Grad. Die Zeit gleich 0 Uhr 3.
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5: Zunächst mit einer Gefahreninformation für Niedersachsen. In Lüneburg ist es zu einem Großbrand mit starker Rauchentwicklung gekommen. Bitte schließen Sie daher die Fenster sowie Türen und schalten Sie Klimaanlagen sowie Lüftungsgeräte aus. A1 Lübeck-Hamburg, die Norderelbbrücke, ist in beiden Richtungen wegen eines Schwertransportes mehrfach kurzfristig bis ca. 5 Uhr gesperrt. Die A3 Arnheim Richtung Oberhausen ist zwischen Emmerich und Emmerich-Ost nach einem Unfall bis ca. 2 Uhr gesperrt. Die A4 Erfurt Richtung Chemnitz ist zwischen Glauchau-Ost und Hohenstein-Ernsthal nach einem Unfall gesperrt. A7 Hannover Richtung Kassel zwischen Dreieck Drammetal und Werratalbrücke 2 Kilometer Stau. A8 Salzburg Richtung München zwischen Rosenheim und Bad Aibling 2 Kilometer Stau wegen Fahrbahnerneuerungen. Und die A111 Dreieck Oranienburg-Charlottenburg, die ist zwischen Schulzendorfer Straße und Saatwinkler Damm in beiden Richtungen wegen Wartungsarbeiten bis ca. 5 Uhr gesperrt.
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5: Die kommt vom Norddeutschen Rundfunk aus Hamburg. Wir haben inzwischen Dienstag, den 8. September. Im Studio für Sie Carsten Fick. Hallo. Und dieser Mann, der hat sich gestern Mittag geäußert, und zwar zur Wahl in Sachsen-Anhalt, wirkte dabei nicht besonders zufrieden, um es freundlich auszudrücken. Der Bundeskanzler Friedrich Merz.
6: Ich kann Ihnen sagen, wir sind alle zutiefst schockiert. Wir haben es in dieser Form so nicht erwartet. Wir haben es selbstverständlich zu akzeptieren. Das sind die Regeln unserer Demokratie. Aber mit dem gestrigen Tag hat sich nicht nur in Sachsen-Anhalt etwas verändert, sondern in ganz Deutschland.
5: Der Bundeskanzler gestern Mittag in Berlin nach der Wahl in Sachsen-Anhalt. Er spricht von der schwersten Niederlage seit Jahrzehnten. Die CDU hat ihr Ergebnis mehr als halbiert. Und die AfD? 43,8 Prozentpunkte, eine Zahl, an der die deutsche Politik von heute an nicht mehr vorbeikommt. Zum ersten Mal hat die AfD eine Landtagswahl gewonnen, verpasst aber knapp die absolute Mehrheit. Die Wahl in Sachsen-Anhalt ist auch heute noch natürlich das politische Top-Thema. Wir analysieren, wir schauen auf die Reaktionen in Berlin und fragen auch nach in Interviews. André Dramm berichtet zunächst mal aus Sachsen-Anhalt, genauer gesagt aus der Hauptstadt Magdeburg.
7: Am Tag nach der Landtagswahl in Sachsen-Anhalt ist AfD-Spitzenkandidat Ulrich Siegmund auf der Suche nach einem Königsmacher. Das Votum der Wähler sei ein ganz klarer Regierungsauftrag. Er könnte deutlicher kaum sein.
8: Selbstverständlich trete ich als Ministerpräsidentenkandidat in Sachsen-Anhalt an, wenn es sich abzeichnet, dass wir eine stabile Mehrheit auf den Weg gebracht haben. Deswegen ist es jetzt unser Anspruch, genau diese stabile Mehrheit in den nächsten Tagen, Wochen zu organisieren. Entweder durch die Unterstützung, und zwar vollständige Unterstützung einer Fraktion oder einzelner Abgeordneter.
7: Dass die AfD den Auftrag zur Regierungsbildung übernimmt, liegt für den großen Wahlverlierer Ministerpräsident Sven Schulze von der CDU auf der Hand.
9: Wir haben als CDU keinen Regierungsauftrag mehr. Wir sind Opposition. Der Regierungsauftrag liegt jetzt bei der AfD. Und die Entscheidungen und Geschicke, wie es in Sachsen-Anhalt in den nächsten Jahren weitergeht, liegt jetzt im Landtag bei den Abgeordneten, die gewählt sind. Und ja, es ist insgesamt für uns über Sachsen-Anhalt hinaus schon ein Tag, der uns ja auch tief getroffen hat.
7: Wie es mit Schulze selbst weitergehen wird, darüber wird auch in der Landeshauptstadt spekuliert. Der Regierungschef äußerte sich dazu vage.
9: Das ist eine schwere Niederlage, die wir in der CDU Sachsen-Anhalt erlitten haben. Und ich bin dort als Spitzenkandidat angetreten und werde daraus natürlich auch entsprechende Konsequenzen ziehen. Ich werde dem Landesvorstand ein Verfahren auch vorschlagen, wie wir damit umgehen können.
7: Mit der Krise umzugehen, versuchte auch Bundeskanzler Friedrich Merz. In Berlin erklärte er, dass er weiter zum Reformkurs der Bundesregierung stehe, aber begriffen habe, dass die Menschen unzufrieden seien.
6: Wir müssen versuchen, ich selbst auch, die Menschen auch in ihrer ganzen Emotionalität stärker zu erreichen. Die Lebenssituation vieler Menschen in Deutschland ist schwierig. Wir wissen, dass viele Menschen Angst haben um ihre eigene Zukunft, um das wirtschaftliche Fundament, um ihre soziale Absicherung.
7: Es müsse eine neue, bessere Erzählung geben, sagte Merz, warum die Reformen für notwendig erachtet werden. Selbst werde er aus dem Wahldebakel von Sachsen-Anhalt keine Konsequenzen ziehen.
5: Soweit André Dam aus Magdeburg. Der Kanzler will also bei seiner Linie bleiben, will die angekündigten Reformen umsetzen und keine Konsequenzen ziehen. Anne-Kathrin Mellmann in unserem Hauptstadtstudio in Berlin. Ich habe sie gefragt, gab es denn bei ihm, beim Kanzler, zumindest auch ein Stück weit sowas wie Selbstkritik? Ist der Denkzettel, den er bei der Wahl bekommen hat, den Berlin insgesamt bekommen hat, ist der bei ihm angekommen?
10: Ja, in Teilen glaube ich schon. Er wirkte durchaus ziemlich selbstkritisch, erstaunlich selbstkritisch, fast ein bisschen bedrückt. Er hat dann ganz ausführlich auf die dramatische Bedeutung dieses Wahlsiegs für Deutschland hingewiesen, hat da unter anderem gesagt, dass man jetzt nicht einfach zur Tagesordnung übergehen kann. Er will allerdings an seinem Reformkurs festhalten. Er will ihn einfach nur anders, also besser, so hat er sich ausgedrückt, vermitteln. Und was seine eigene Person angeht, ja, also da war er auch selbstkritisch. Da hat er nicht zum ersten Mal eingestanden, dass er die Emotionen der Menschen nicht so besonders gut erreicht. Und heute eben, dass er die Angst der Menschen vor Reformen, vor Veränderungen offensichtlich unterschätzt hat. Und an den Stellen, an denen es so darum ging, da wirkte er dann fast ein bisschen leidend.
5: Der Kanzler will also an den Reformen festhalten. Sieht das eigentlich der Koalitionspartner, die SPD, genauso? Oder ist man sich da eher uneinig?
10: ja eindeutig uneinig. Also sowohl Bärbel Baas, SPD-Parteivorsitzende und zugleich Bundesarbeitsministerin, als auch Tim Klüssendorf, ihr Generalsekretär, die haben sich heute dazu geäußert und auch durchblicken lassen, dass sie keine Sozialreformen und, Zitat, gegen die Menschen machen wollen, so der Wortlaut. Und ja, da zeichnet sich schon etwas Konfliktpotenzial ab. Ich könnte mir zum Beispiel vorstellen, dass man noch mal über die Rente sprechen möchte. Von Unionsseite gab es dazu heute aber auch gleich eine klare Durchsage, sowohl von Thorsten Frey, dem Unionsfraktionschef, als auch von Markus Söder, dem CSU-Chef, dass das nicht geht. Diese Reformen müssen kommen, schon allein, um die Wirtschaft wieder anzukurbeln.
11: Wie würden Sie denn heute, einen Tag nach der Wahl in Sachsen-Anhalt, die grundsätzliche Stimmung in der Regierung bei CDU und SPD beschreiben? Tief deprimiert, kämpferisch oder ratlos?
10: Na, eine Mischung. Also die Leute wirken schon heute, alle, die so vor die Presse getreten sind, sehr angefasst, sehr bedrückt, geschockt auch. Es ist schon wirklich eine Schockwelle, aber zugleich auch kämpferisch. Also einige sogar sehr kämpferisch, zum Beispiel Bärbel Baas, aber auch der Kanzler und sein Fraktionschef, die wirkten schon auch so, als hätten sie die Botschaft verstanden und wollten jetzt was daraus machen. Vor allen Dingen natürlich auch mit Blick auf die anstehenden Landtagswahlen, die noch kommen, Mecklenburg-Vorpommern und Berlin.
11: Dann zum Wahlgewinner, zur AfD. Dort die Stimmung natürlich erwartungsgemäß sehr gut. Ulrich Siegmund, der Spitzenkandidat, wollte ja nur mit einer klaren Mehrheit eigentlich regieren. Die gibt es allein von der AfD nicht. Bleibt es dabei oder hat die Parteiführung in Berlin da vielleicht auch andere Vorstellungen?
10: Ja, die beiden Bundessprecher Tino Chrupalla und Alice Weidel, die haben sich ja heute mit Ulrich Siegmund in Berlin präsentiert. Super stolz auf ihren Sieger, ihren Wahlsieger in Sachsen-Anhalt. Und da wurde ganz schnell deutlich, sie wollen die Regierungsmacht, eine klare Mehrheit hin oder her. Minderheitsregierung wäre eine Variante oder eine Zusammenarbeit mit dem BSW zum Beispiel. Ja, und Ulrich Siegmund, der kann sich offenbar ganz gut vorstellen, mit der Unterstützung auch einzelner Abgeordneter anderer Parteien zu arbeiten.
11: Und dabei sehr wichtig könnte die Rolle des BSW werden, gerade so in den Landtag reingekommen. Aber die 5 Stimmen, die 5 Abgeordneten, die könnten der AfD gut gefallen. Das BSW könnte der AfD zur Macht verhelfen. Wie steht denn da die Parteispitze des BSW dazu?
10: Also Sarah Wagenknecht scheint sich da alle Türen offen zu halten. Heute hat sie auf Social Media wissen lassen, dass sie auf Mehrheiten im Magdeburger Landtag hofft für einen Kurswechsel, zum Beispiel in der Energiepolitik, Bildung oder auch Reform des öffentlich-rechtlichen Rundfunks. Also alles Themen, bei denen es dann doch gut möglich scheint, dass es gewisse Übereinstimmungen mit der AfD auch gibt inhaltlich. Die Co-Parteichefin Mohamed Ali, die sagt immer wieder, dass sie sich einen überparteilichen Ministerpräsidenten vorstellen kann. Das hat sie auch heute wieder gesagt. Und der sollte dann nach ihren Vorstellungen mit wechselnden Mehrheiten regieren, also auch mit der AfD.
11: Schauen wir dann noch auf die etwas kleineren Parteien, einstellig, Grüne und Linke. Wie wird von denen die Wahl heute aufgearbeitet?
10: Die haben auch ihre Spitzenkandidaten aus der Sachsen-Anhalt-Wahl heute nach Berlin geschickt. Und da gab es dann so gemeinsame Auftritte und es wurde dann auch klar, sie wollen alle auf jeden Fall eine AfD-Regierung in Sachsen-Anhalt verhindern. Allerdings, wie genau, da müssen wohl noch Ideen entwickelt werden.
5: Sagt Anne-Kathrin Mellmann mit den Berliner Reaktionen auf die Landtagswahl in Sachsen-Anhalt. Und dann haben die Meinungsforscher von Infratest DIMAP schnell nochmal nachgefragt in Sachsen-Anhalt nach der Wahl. Hat sich da die Stimmung im Land eventuell nach dieser historischen Wahl verändert? Markus Sambale zu den Ergebnissen dieser Blitzumfrage.
12: Der Wahlausgang in Sachsen-Anhalt bereitet einer Mehrheit der Deutschen Sorgen. Fast 2/3 sind über das Wahlergebnis eher besorgt. Knapp 1/4 zeigt sich eher erfreut. Nur sehr wenigen, 8%, ist das Wahlergebnis egal, wie der ARD-Deutschland-Trend extra zeigt. Demnach ist das Land in 2 Hälften gespalten bei der Frage, ob AfD-Kandidat Ulrich Siegmund nach dem Wahlsieg in Sachsen-Anhalt zum Ministerpräsidenten gewählt werden sollte, wenn er dafür auch ohne eigene Mehrheit die nötigen Stimmen von anderen zusammenbekommt. 45% der Befragten sind dafür. 48% meinen, AfD-Mann Siegmund sollte nicht zum Ministerpräsidenten gewählt werden. Beim Thema, wie die anderen Parteien mit der AfD umgehen sollen, zeigt sich ein gemischtes Meinungsbild. Gut 40% sind der Ansicht, dass die anderen Parteien unfair mit der AfD umgehen. Eine knappe Mehrheit von 51% ist dafür, die AfD bei der politischen Arbeit in Zukunft stärker einzubinden. Das Wahlergebnis von Sachsen-Anhalt wird oft als Denkzettel für die Bundesregierung interpretiert. Im ARD Deutschlandtrend Extra sagt eine deutliche Mehrheit von gut 3/4, die Bundesregierung habe einen solchen Denkzettel verdient. Dies passt zum allgemeinen Stimmungsbild. Nur 14% trauen Kanzler Friedrich Merz derzeit zu, Deutschland gut durch die anstehenden Aufgaben zu führen. Fast 90% sind insgesamt unzufrieden mit der Arbeit der Bundesregierung. Diese Unzufriedenen ärgern sich mit Blick auf die Koalitionspartner am meisten über die CDU, nämlich mehr als 60%. Über die SPD ärgern sich gut 20%, über die CSU nur 7%. Kritisiert wird die Bundesregierung unter anderem wegen der anstehenden Reformen, bei der Rente zum Beispiel. Eine Empfehlung der Rentenkommission, die sogenannte Rente mit 63 abzuschaffen, wird dabei überwiegend kritisch gesehen. Fast 3/4 der repräsentativ Befragten wollen, dass die abschlagsfreie Rente nach 45 Beitragsjahren bestehen bleibt, auch wenn dafür die Rentenbeiträge erhöht werden müssen.
5: Markus Sambale zum ARD Deutschland Trend Extra zum Wahlausgang in Sachsen-Anhalt. 0:16 Uhr.
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5: Und wir bleiben noch kurz bei den Reaktionen auf die Wahl in Sachsen-Anhalt. Fast ganz Europa blickt ja nach Deutschland, blickt auf Sachsen-Anhalt, das erste Bundesland, in dem eine gesichert rechtsextremistische Partei klar stärkste Kraft wird. Schauen wir zunächst mal auf die Reaktion in Brüssel bei der EU. Thomas Spickhofen fasst sie zusammen. Obwohl, so besonders deutlich waren die Kommentare gar nicht.
13: Kein Kommentar von der Kommission, sagt Kommissionssprecherin Paula Pinho. Machen wir ja nie, weder zu nationalen noch zu regionalen Wahlen.
14: We never comment on national or regional elections.
13: Wir werden keine Art von Kommentar von hier aus geben.
14: And it won't be exception today. We will not offer any comment from this podium.
13: In der Tat wäre das ungewöhnlich, nicht nur, weil sich Kommissionspräsidentin Ursula von der Leyen gerade in Grönland aufhält, sondern weil sich die Kommission tatsächlich äußerst selten zu Wahlausgängen in ihren Mitgliedstaaten äußert. Wobei es ein bisschen auch drauf ankommt. Nach der Parlamentswahl in Ungarn im April gab es durchaus Freude darüber, dass die Wahl Peter Modja ins Amt hob und Viktor Orban, einen bekennenden AfD-Fan, aus demselben fegte. Aber möglicherweise war man in der Kommission auch ganz froh, sich auf diese No-Comment Position zurückziehen zu können. Ihrer Freude Ausdruck dagegen geben die AfD-Abgeordneten im Europaparlament. Von einem politischen Erdbeben spricht Mary Kahn aus Frankfurt am Main. Fraktionsvorständin Christine Andersson sieht ein starkes Zeichen an die gesamte Bundesrepublik. Die AfD ist im Europäischen Parlament allerdings sehr isoliert. Die beiden anderen Rechtsaußenfraktionen, EKR und Patrioten für Europa, wollen nichts mit ihr zu tun haben. Ihre starken Figuren, Giorgia Meloni aus Italien und Marine Le Pen aus Frankreich, haben sich bislang auch nicht in den Reigen der Gratulanten eingereiht. René Repasi, der Chef der deutschen Sozialdemokraten im Parlament, ist besorgt über die europäische Außenwirkung des Wahlausgangs.
15: Das Ergebnis der Landtagswahl in Sachsen-Anhalt hat unsere europäischen Nachbarn bis ins Mark erschüttert.
13: Man frage sich dort, welchen Weg dieses Deutschland nehme, in dem die AfD in einem Landesparlament kurz vor einer absoluten Mehrheit stehe.
15: In europäischen Ländern ist man rechtspopulistische Parteien natürlich gewohnt, aber der Ton, mit dem die AfD in Sachsen-Anhalt aufgetreten ist, das haben viele ausländische Medien in ihre Heimatländer transportiert und man sieht, dass es doch eine andere Qualität hat.
13: Die deutsche Landtagswahl werde ihre Auswirkungen auf die europäische Politik haben, glaubt Repasi. Zum Beispiel mit der Frage, ob man auf das Anwachsen von rechts außen mit noch schärferer Migrationspolitik reagiere.
15: Das Besetzen von rechtsextremen Themen hat noch nie geholfen, Rechtsextreme kleiner zu bekommen. Man muss an die Wurzel der Probleme gehen und das sind eben die steigenden Lebenshaltungskosten, das sind die hohen Benzinpreise und das sind die hohen Mieten.
13: Niklas Herbst, der Vorsitzende der Unionsgruppe im Europaparlament, ist sich ebenfalls sicher.
16: Für die europäische Ebene wird es in der Tat auch Konsequenzen geben müssen.
13: Der CDU-Politiker, der auch bei der Präsidiumssitzung seiner Partei in Berlin dabei war, zählt auch gleich einige Themen auf.
16: Das wird zum Beispiel bedeuten müssen, dass wir als CDU-CSU-Gruppe auch gegenüber der Kommission deutlich machen. Es muss eine spürbare Umkehr geben, wenn es um die Bürokratielasten geht, auch wenn es um den zukünftigen EU-Haushalt geht, der deutlich moderner und zukunftsfähiger aufgestellt sein muss.
17: Bürokratieabbau und ein schlankerer, effizienterer EU-Haushalt. Das sind auch die beiden Themen, die Friedrich Merz in Brüssel immer wieder gern in den Mittelpunkt stellt.
5: Soweit die Reaktionen aus Brüssel, zusammengefasst von Thomas Spickhofen. Ja, und wie reagiert man in Russland zum Beispiel? AfD-Co-Chef Tino Chrupalla hat ja durchaus Sympathien erkennen lassen, würde gerne das Verhältnis zu Russland deutlich verbessern. Stefan Lark berichtet.
18: Die Reaktionen in Russland auf den Wahlsieg der AfD in Sachsen-Anhalt reichen von nüchterner Analyse bis hin zu offener Häme. Besorgnis darüber, dass mit der AfD Sachsen-Anhalt eine vom Verfassungsschutz als gesichert rechtsextrem eingestufte Partei Regierungsverantwortung übernehmen könnte, ist dabei kaum zu erkennen. Zahlreiche Kommentatoren staatsnaher Medien sagen der Bundesregierung von Kanzler Friedrich Merz schwierige Zeiten voraus, manche sogar ihr Ende. Die russische Regierungszeitung Rassiskaja Gazeta schreibt, es werde immer schwieriger, eine Partei wie die AfD zu ignorieren, die bei Wahlen so große Zustimmung erfahre. Deshalb werde in Deutschland bereits über Szenarien diskutiert, die bis zu einer Spaltung der CDU reichen könnten. Hintergrund sei die Frage, ob eine Zusammenarbeit mit der AfD künftig möglich oder notwendig werde. Die russische staatliche Nachrichtenagentur RIA Novosti hält es sogar für denkbar, dass Friedrich Merz über den AfD-Erfolg in Sachsen-Anhalt politisch stürzen könnte. Als größere Gefahr für die Stabilität Deutschlands sieht das Medium jedoch die wachsende Kluft zwischen Ost- und Westdeutschland. Der Wahlerfolg der AfD sei dafür ein Beleg. In Fragen der Wirtschaft, Migration, Sicherheitspolitik und der Unterstützung der Ukraine gingen die Ansichten beider Landesteile zunehmend auseinander. Einig sei man sich allenfalls in der Kritik am Bundeskanzler. Auch Kirill Dmitriev, Berater des russischen Präsidenten Wladimir Putin, sieht Friedrich Merz politisch unter Druck. Auf der Plattform X, ehemals Twitter, erklärte er, der Wahlerfolg der AfD sei ein Zeichen für das Scheitern der deutschen Regierungskoalition. Wörtlich sprach er von deren Arroganz, Engstirnigkeit, Kriegstreiberei, Inkompetenz und Heuchelei. Zudem erklärte Dmitriev, Deutschland sei aufgewacht und verspottete den Bundeskanzler mit einem Vergleich zum ehemaligen britischen Premierminister Keir Starmer, der mit schlechten Umfragewerten aus dem Amt geschieden war.
5: Stefan Lark über russische Reaktionen auf den Wahlsieg der AfD in Sachsen-Anhalt. Anderes Thema. Wohnung heizen, das war früher ein Routinevorgang. Öl bestellen, Erdgasverträge abschließen, fertig. Heute ist die Frage, wie wir unsere Häuser warm bekommen, zu einer der großen Zukunftsfragen geworden. Denn bis 2045 will Deutschland klimaneutral sein. Einige Bundesländer haben ehrgeizigere Ziele sogar. Rheinland-Pfalz will das 5 Jahre früher schaffen. Daher arbeiten viele Kommunen an sogenannten Wärmeplänen. Dabei geht es um die Frage, wie wir unsere Gebäude klimafreundlich beheizen können. In Schweich bei Trier soll die Antwort direkt vor der Haustür liegen, in der Mosel, aus dem Teile der Stadt Wärme schöpfen wollen. Ludger Peters berichtet.
19: In der Nähe der Mosel befinden sich in Schweich ein Freibad, mehrere Schulen, die Polizei und weitere Einrichtungen. Dort wird viel Energie zum Heizen benötigt. Meist kommt dort Erdgas zum Einsatz und auch im alten Schweicher Ortskern nicht weit entfernt von Bad und Schulen setzen die Bewohner auf Gas oder Öl. Bei der Wärmeplanung war für Schweichs Klimaschutzmanager Florian Merten schnell klar, dass Erdgas und Öl zum Teil mit der Energie aus der nahegelegenen Mosel ersetzt werden könnten.
20: Wir sind halt in der glücklichen Lage, dass wir halt die Mosel vor der Haustür fließen haben und die dann für die Flussthermie nutzbar machen können.
19: Flusswärme, die mithilfe einer Wärmepumpe genutzt wird. Das Prinzip ist bekannt. Viele Häuselbauer setzen sich mittlerweile eine Wärmepumpe vor die Tür. Der Außenluft wird dabei Wärme entzogen, um sie mit der Pumpe auf Heiztemperatur zu bringen. Professor Henrik Tehesen, Experte für erneuerbare Energien an der Hochschule Trier, sagt, dass das Potenzial von solchen Flusswärmepumpen noch höher sei.
21: Der Vorteil ist, wir nutzen halt nicht die Außenluft, die ja im Winter gerne auch mal -5 oder -10 Grad sein kann, sondern wir nutzen die Mosel, die halt im Winter knapp unter 10 Grad fällt. Und was diese Wärmepumpe macht, ist, sie nutzt diese sogenannte Umweltwärme, also die Wärme, die in dem Flusswasser steckt, und kann dann daraus dann hohe Temperaturen machen, die dann im Bereich von 50, 60 oder sogar 70 Grad Celsius liegen. Die brauche ich dann, um mit der Wärme dann meine Heizkörper oder meine Fußbodenheizung zu betreiben.
19: Angetrieben werden soll die Pumpe bei ihrer Arbeit von erneuerbaren Energien. Noch gibt es vergleichsweise wenige Flusswärmepumpen. In Mannheim werden so 3.500 Haushalte mit Fernwärme aus dem Rhein versorgt. Weitere Pumpen sollen folgen. In Köln war im Sommer Grundsteinlegung für eine Flusswärmepumpe, die 50.000 Haushalte versorgen kann. In Rheinland-Pfalz gehört Schwaich mit wenigen anderen Kommunen zu den Vorreitern, sagt Klimaschutzmanager Florian Merten.
20: Tatsächlich erhalte ich öfters mal Anfragen, wo man sich halt bei mir erkundigt für die Machbarkeitsstudie, wie wir dabei vorgegangen sind, wo man sich dann halt Anregungen holt. In Rheinland-Pfalz, denke ich, sind wir dadurch, dass wir relativ frühzeitig mit der Wärmeplanung gestartet sind, einer der ersten, die sich auch im Prozess der Machbarkeitsstudie relativ weit vorne bewegen.
19: Die Machbarkeitsstudie soll Anfang kommenden Jahres vorliegen, dann geht's in die Planungen. Wichtig ist, dass es genug Abnehmer gibt, denn Schwaich hat bisher kein Nahwärmenetz. Bedeutet, Rohre für Warmwasser müssten unter den Straßen verlegt werden. Investitionen, die über den Energiepreis wieder reingeholt werden sollen. Je mehr Leute mitmachen, desto besser rechnet es sich. Experten wie der Trierer Henrik Theesen gehen davon aus, dass Erdgas und Öl wegen der CO2-Bepreisung in Zukunft teurer werden, was wiederum für den Anschluss an das Flusswärmenetz spreche.
21: Da bin ich dann unabhängig, wenn ich dann das Nahwärmenetz habe, einen Anbieter habe, die nutzen das Flusswasser. Und damit habe ich eine stabile Versorgung auch über die nächsten Jahre hinweg.
19: Eine Studie der Technischen Universität Braunschweig kam zu dem Ergebnis, dass über 90% der in Deutschland benötigten Wärme für Gebäude aus der Flussthermie kommen könnten. An den großen deutschen Flüssen werden sich also wohl viele weitere Kommunen, so wie Schwaich an der Mosel, in Zukunft mit dem Thema auseinandersetzen.
5: Ludger Peters aus Schwaich bei Trier. Dort soll die Wärme demnächst aus der Mosel kommen. 0:26.
2: Sport. Minimalziel erreicht. Bei der Basketball-WM in Berlin haben die deutschen Frauen ihr drittes und letztes Vorrundenspiel gewonnen und sind im Turnier weiter dabei. Das deutsche Team hat Mali klar mit 83-58 besiegt. Armin Lehmann.
3: Es war das beste deutsche Spiel bei der Heim-WM in Berlin. Angeführt von den überragenden Luisa Geiselsöder und Frieda Bühner gewannen die Basketballfrauen souverän mit 83-58 gegen Mali. Nur in der Anfangsphase der Partie konnten die Afrikanerinnen mithalten, doch schon zur Pause lag Deutschland deutlich in Führung. Mit diesem Sieg erreichte das DBB-Team Platz 2 in der Gruppe A und trifft rund 25 Stunden nach der Schlusssirene in einem Qualifikationsspiel fürs Viertelfinale auf Korea. Nach den bisher gezeigten Leistungen sind Deutschlands Frauen in der wohl wieder ausverkauften Arena am Ostbahnhof klar favorisiert und könnten mit einem Sieg gegen die Koreanerinnen das Viertelfinale buchen.
2: Beste Werferin gegen Mali war Frieda Bühner mit 21 Punkten und so ordnet sie den souveränen Sieg ein.
22: Souverän ist ein gutes Wort. Ich glaube, wir waren einfach sehr solide heute. Wir wussten, was wir machen. Wir haben gut verteidigt. Natürlich gab es so ein paar Situationen, wo man was hätte besser machen können. Das gibt es natürlich immer. Aber ich glaube, wir haben den Gameplan gut durchgezogen. Und ich hoffe, das konnte man sehen auf dem Spielfeld.
2: Die deutschen Basketballerinnen und Frieda Bühner sind bei der WM weiter dabei. Zwei Spiele, zwei Siege. Die SV Elversberg ist die Überraschung in der noch jungen Saison der Fußball-Bundesliga. Jetzt hat der kleine Club aus dem Saarland Protest gegen die Sperre seines Trainers Vincent Wagner eingelegt. Der hatte beim 4:3 am vergangenen Wochenende in Mönchengladbach eine umstrittene gelb-rote Karte gesehen, die gleichbedeutend ist mit einem Spiel Sperre. Hat aber nichts genützt. Der DFB hat den Einspruch zurückgewiesen. Am kommenden Spieltag trifft die SV Elversberg zu Hause auf den FC Bayern ohne Trainer Wagner auf der Bank. Heute Abend startet dann die Champions League in ihre neue Saison. Von den vier deutschen Mannschaften macht Borussia Dortmund den Anfang. Der BVB bekommt es mit dem FC Villarreal zu tun. Daniela Müllenborn.
23: Das Ziel ist klar. Der BVB will ins Champions League Achtelfinale, das er vergangene Saison noch verpasste. Nach dem Aus in den Playoffs. Damals ging es in der Ligaphase ebenfalls gegen Villarreal. Dortmund gewann zu Hause 4:0. Um aufkommenden Übermut gleich einzudampfen, ordnet BVB-Trainer Niko Kovac ein.
24: Das vierte Tor fällt in der Nachspielzeit. Ein Elfmeter, eine rote Karte. Es klang sehr sicher, aber es war trotzdem eine enge Geschichte.
23: Auch dass Villarreal in der spanischen Liga nach 4 Spieltagen bislang siegloser Tabellen-16. Ist, lässt er als Formbarometer nicht zu.
24: Wir wissen auch, wenn die Champions League ertönt, dann ist es nochmal was anderes.
23: Und trotzdem, sehr viel dickere Brocken kommen erst noch mit dem FC Arsenal, Inter Mailand und Europa-League-Sieger Aston Villa. Deshalb ist ein Auftaktsieg zu Hause gegen Villarreal fast schon Pflicht. Allerdings hat der BVB Defensivprobleme. Trainer Niko Kovac könnten die Abwehrspieler ausgehen.
24: Wir als Trainer müssen schon immer wieder ein bisschen noch überlegen, müssen eine Idee mehr haben, müssen ein bisschen Fantasie mitbringen. Und die Fantasie, die geht uns nicht aus. Also wir werden schon irgendwie was zusammenschustern, wenn es denn sein sollte.
2: Los geht's um 21 Uhr. Der VfB Stuttgart spielt dann morgen, also am Mittwoch, gegen Viking Stavanger. Der FC Bayern ist erst am Donnerstag dran, Gegner dann auch ein Team aus Norwegen, Bodo Glimt. Ebenfalls am Donnerstag spielt Leipzig in Como. In der Fußball-Bundesliga der Frauen steht Union Berlin auch nach dem dritten Spieltag ohne Punkte da. Das Team von Trainerin Marie-Louise Ether hat gegen Eintracht Frankfurt mit 0:1 verloren. Und ein Ergebnis noch aus der Handball-Bundesliga der Männer. Da gab es ein Unentschieden zwischen der HSG Wetzlar und dem THSV Eisenach. 31:31.
5: Und soweit der Sport mit Michael Augustin.
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1: Um 0.30 Uhr mit Ronald Lessig. Die CDU in Sachsen-Anhalt zieht nach dem schlechten Abschneiden bei der Landtagswahl Konsequenzen. Wie Landeschef und Spitzenkandidat Schulze nach einer Sitzung mitteilte, stellen alle Mitglieder des Landesvorstands ihre Ämter zur Verfügung. Über eine neue Parteiführung soll auf einem Sonderparteitag im November oder Dezember entschieden werden. Der Bundestagsabgeordnete Sepp Müller hat als erster angekündigt, für den Landesvorsitz zu kandidieren. Die CDU ist bei der Wahl am Sonntag auf 17,2% abgestürzt. Vor 5 Jahren kam sie noch auf 37,1%. Auch in Berlin diskutieren die Parteien über Konsequenzen aus dem Sieg der AfD bei der Landtagswahl in Sachsen-Anhalt. Bundeskanzler Merz sagte, das Wahlergebnis treffe ihn persönlich. Er werde sich der Verantwortung dafür nicht entziehen. Aus Berlin Jan Zimmermann.
4: Er will den eingeschlagenen Reformweg weitergehen und künftig mehr und besser erklären, warum dieser notwendig ist. Die SPD will den Kurs der Reformpolitik überdenken. Zwar seien Veränderungen bei Rente, Gesundheit und Pflege nötig, sie dürften aber nicht gegen die Menschen erfolgen, erklärten die SPD-Chefs Baas und Klingbeil. Die Grünen fordern vom Kanzler einen Politikwechsel. Es dürfe kein Weiter-so geben, betonte Co-Parteichef Banaschak. Das gelte für alle Parteien, auch für die eigene.
1: Die Unionsfraktion im Bundestag hat Catarina dos Santos-Vins zur neuen ersten parlamentarischen Geschäftsführerin gewählt. Sie tritt die Nachfolge von Steffen Bilger an, der neuer Verkehrsminister geworden ist. Dos Santos-Vins ist 32 Jahre alt, kommt aus Nordrhein-Westfalen. Sie sitzt seit 5 Jahren für die CDU im Bundestag. UN-Menschenrechtskommissar Türk hat sich entsetzt gezeigt über Berichte, wonach Menschen in der Ukraine durch eine autonom agierende russische Drohne getötet worden sind. Vor dem UN-Menschenrechtsrat forderte Türk, derartige Waffen zu verbieten. Die New York Times hatte vor einigen Tagen berichtet, dass eine von künstlicher Intelligenz gesteuerte Drohne Anfang Juli 3 Menschen in der ukrainischen Stadt Saporischschja getötet habe. Demnach sollte die Drohne eigentlich eine Tankstelle angreifen, habe aber selbstständig ihr Ziel geändert. Nach den Worten des Menschenrechtskommissars hat offenbar auch die Ukraine eine solche Waffe getestet. Das Wetter in Deutschland. Meist wechselnd bewölkt, im Südosten und später im äußersten Nordwesten Schauer bei 18 bis 12 Grad. Tagsüber fast überall Schauer oder Regen, im äußersten Süden und in Ostsachsen meist trocken und sonnig, bei bis zu 18 Grad im Norden und 32 Grad

0: Richtung Oberhausen ist zwischen Emmerich und Emmerich Ost nach einem Unfall bis ca. 2 Uhr gesperrt. A7 Hannover Richtung Kassel zwischen Dreieck Drammetal und Werratalbrücke 2 Kilometer Stau wegen einer Nachtbaustelle. Dann die A24 Hamburg Richtung Berlin, die ist zwischen Mainburg und Pritzwalk nach einem Unfall gesperrt. Und die A52 Essen Richtung Düsseldorf, die ist zwischen Essen-Bergerhausen und Essen-Süd nach einem Unfall gesperrt.
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0: Mit Carsten Fick im Studio. Die traditionelle Weltkarte, wie sie wahrscheinlich viele noch aus der Schule kennen, die steht vor einem Umbruch. Die Generalversammlung der Vereinten Nationen hat nämlich mit überwältigender Mehrheit dafür gestimmt, die sogenannte Mercator-Karte aus dem 16. Jahrhundert schrittweise durch eine neue Darstellung zu ersetzen, mit der die tatsächlichen Größenverhältnisse dann der Länder und Kontinente realistisch abgebildet werden. Bisher erscheint vor allem Afrika deutlich kleiner, als es eigentlich ist. Afrikanische Staaten haben die Initiative vorangetrieben. Die USA waren als einziges Land dagegen.
2: Das Ergebnis ist wie folgt. Ja-Stimmen 164, Nein-Stimmen 1, Enthaltungen 6. Die Resolution ist damit angenommen. Annalena Baerbock, die Präsidentin der UN-Generalversammlung, verkündet nicht nur das Ergebnis einer Abstimmung, sondern eine kleine Revolution. Die Vereinten Nationen empfehlen nämlich, sich von der jahrhundertealten Mercator-Projektion als Standardbild der Erde zu lösen, zugunsten von Karten, auf der die Flächen der Kontinente wirklichkeitsgetreuer dargestellt werden. Die Afrikanische Union spricht von einem Akt der Gerechtigkeit in der Wahrnehmung der Welt.
3: Die Resolution fördert Weltkarten, auf denen die Kontinente in ihrer tatsächlichen Größe in Klassenzimmern, Medien und internationalen Institutionen erscheinen. So soll endlich Afrikas wahre Größe, sein Gewicht und sein Platz in der Welt widergespiegelt werden.
2: Die sogenannte Mercator-Karte stammt aus dem Jahr 1569. Erschaffen hat sie der niederländisch-flämische Kartograf Gerhard Mercator, vor allem als Navigationshilfe für die internationale Schifffahrt. Der Geologe Thebogo Makobela von der Universität Johannesburg sagte dem südafrikanischen Nachrichtenkanal INCA:
4: It is a problematic map because what it does, it distorts.
2: Diese Karte ist problematisch, weil sie Regionen rund um den Äquator verzerrt und die Gebiete in Polnähe stark vergrößert darstellt. Schaut man auf die Länder nahe den Polen, sieht man Kanada, die Vereinigten Staaten und Europa. Dabei handelt es sich um Regionen, die seit langem globale Machtzentren sind. Die Karte stellt diese Gebiete viel größer dar, während Afrika, das zu weiten Teilen in Äquatornähe liegt, kleiner erscheint.
4: Is around the equatorial region.
2: Grönland etwa sieht auf der Mercator-Karte fast so groß aus wie Afrika. In Wirklichkeit aber ist der afrikanische Kontinent mehr als 14 Mal größer als die Insel im Nordmeer. Eine neue, gerechtere Karte bietet die Chance, Afrika anders darzustellen, sagt Marketing-Experte Tshepo Matseba, nämlich als großen Wirtschaftsraum und politischen Akteur auf Augenhöhe.
0: Stefan Überbach berichtete.
1: Wirtschaft.
0: Mehr als 120 Jahre wurden am Standort Osnabrück Fahrzeuge gebaut. Von der Pferdekutsche über den VW Käfer bis zum heutigen T-Roc Cabriolet. Diese Tradition, die geht bald zu Ende. Im Spätsommer 2027 läuft bei Volkswagen die Produktion des T-Roc Cabrios aus. Unklar war bisher, ob und wie es danach für die rund 1.800 Beschäftigten weitergeht. Nun können die meisten von ihnen zumindest mit etwas mehr Hoffnung in die Zukunft blicken. Das Land Niedersachsen und der israelische Finanzinvestor Aurelius wollen das Werk übernehmen. Statt Cabrios könnten dort dann künftig Komponenten für Luftabwehrsysteme entstehen. Oliver Jürgens berichtet.
5: Es ist wieder einmal der große Schulterschluss, den Niedersachsens Ministerpräsident Olaf Lies demonstriert. Nach der Einigung über den Zukunftsplan bei Volkswagen in der vergangenen Woche, jetzt der Auftritt des Sozialdemokraten zusammen mit der Gewerkschaft, dem Betriebsrat, mit Volkswagen und sogar mit der CDU, der Opposition im Land.

0: Sachsen steigt mit ein beim bisherigen Volkswagen-Werk in Osnabrück. Mehrheitsinvestor wird die internationale Investmentgesellschaft Aurelius mit Sitz in Tel Aviv. Ohne das Land geht es jedoch nicht, sagt Ministerpräsident Olaf Lies.
1: Am Anfang war nicht die Rede davon, dass das Land selber sich auch finanziell beteiligen wird an dem neuen Unternehmen. Es war aber das klare Commitment, es muss einen weiteren Partner geben. Volkswagen hat diese Aufgabe nicht wahrnehmen können. Und insofern sind wir als Land in die Verantwortung gegangen und deswegen ist, glaube ich, ganz wichtig, dass wir das hier gemeinsam tun.
0: Die Investition des Landes soll etwa so hoch sein wie bei der Meyer-Werft. Das waren seinerzeit 200 Millionen Euro. Produzieren soll in Osnabrück der israelische Rüstungskonzern Rafael. Der ist vor allem bekannt für das Raketenabwehrschild Iron Dome. Für die Rüstungsproduktion sei das bisherige VW-Werk gut geeignet, so Lies.
1: Also eine echte Zukunftsperspektive, bei der ich Entwicklung brauche, bei der ich die Kompetenz des industriellen Baus brauche, bei dem ich qualifizierte Mitarbeiterinnen und Mitarbeiter brauche. Und das ist der Grund, weshalb ein Unternehmen wie Rafael sagt, Osnabrück ist der richtige Standort. Hier sehen wir Perspektiven.
0: 1.400 der 1.800 Beschäftigten sollen übernommen werden. Am Ende sollen es nach Abgängen durch Rente und Altersteilzeit noch 1.200 sein. Die bekommen eine Beschäftigungssicherung bis 2029. Allerdings ist die VW-Gesamtbetriebsratschefin Daniela Cavallo nicht ganz zufrieden.
2: Es wird darum gehen, dass aus unserer Sicht natürlich die 1.400, die bis jetzt eine Absicherung bekommen können, nicht ausreichen, dass wir jetzt über weitere Perspektiven sprechen müssen.
0: Die Perspektiven für die anderen zur Debatte stehenden Werke in Hannover, Emden, Zwickau und Neckarsulm bleiben unklar. Die Lösung für Osnabrück sei keine für alle nicht profitabel laufenden Werke von Volkswagen, sagt der Automobilexperte Frank Schwope.
3: Es gibt ja auch andere Vorschläge wie Landmaschinen und dergleichen oder für die Raumfahrtindustrie. Das sind sicherlich Optionen für einen kleinen Teil eines Werkes, aber die realistische Option ist, glaube ich, wirklich, dass man die Werke ein bisschen schlanker aufstellt, dass man die Werke restrukturiert, dass sie konkurrenzfähig sind im Wettkampf des Konzerns und dass mindestens 3 von 4 Standorten zukünftig auch noch neue Zuschläge von Fahrzeugen bekommen.
0: Andere Autoexperten hingegen halten es für unrealistisch, alle Werke zu retten. Wie es für die Beschäftigten dort weitergeht, soll in spätestens einem Jahr klar sein.
4: Oliver Jürgens berichtete. In Friesenried und den umliegenden Gemeinden, das liegt im Ostallgäu, da gibt es Aufregung und auch Verärgerung. Die Bundeswehr will dort nämlich auf einer Anhöhe im Königsberger Forst eine Radaranlage bauen. Dieser sogenannte Sensor ist Teil des geplanten Raketenabwehrsystems Arrow. Und das soll Deutschland und seine Verbündeten vor Angriffen mit feindlicher Lang- und Mittelstreckenraketen aus großen Höhen schützen. In Friesenried sorgen diese Pläne allerdings für Unruhe. Es geht um Eingriffe in die Natur, um die Zukunft der Wasserversorgung, eine mögliche Strahlungsbelastung und nicht zuletzt um fehlende Informationen für die Bürger. Rupert Waldmüller berichtet von dort.
5: Mitten im Wald auf einer Anhöhe im Königsberger Forst soll er entstehen, der Sensor Süd, ein riesiges Hightech-Radar des Raketenabwehrsystems Arrow. Direkt nebenan im Weiler Aschtal wohnt Daniel Wiesert. Beim Gedanken an den Sensor beschleicht den Familienvater ein mulmiges Gefühl.
6: Die Radaranlage, der Zentrum ist nur 800 Meter von unserem Haus entfernt und da hat es meiner Meinung nach nichts zu suchen, so nah an bebautem Wohngebiet. Man hat es jetzt erst in Leipzig gesehen, eventuell Drohnenangriff, die möglich sind, irgendwelche Sabotagetrupps. In der Nähe unseres Wohnhauses, da haben wir schon erhebliche Sorgen.
5: Ein Teil des Walds wird Sperrgebiet, eine große Waldfläche muss gerodet werden. Die Bürgerinitiative Arrow 3 redet von bis zu 30 Hektar. Der Wald ist aber Einzugsgebiet für die Friesenrieder Trinkwasserquellen. Der Bau wird massive Auswirkungen haben auf die Wasserversorgung der 1.500 Einwohnergemeinde. Theresa Fechner von der Bürgerinitiative.
7: Hier muss erstmal gerodet werden, die ganze Infrastruktur muss gesetzt werden. Wenn man einfach einen normalen und gesunden Menschenverstand einsetzt, dann muss ich in Frage stellen, ob das der richtige Standort ist.
5: Was die Anwohner am meisten ärgert, sie wurden vor vollendete Tatsachen gestellt. Was kommt da genau? Wie sieht es mit einer möglichen Strahlenbelastung aus? Warum eigentlich ausgerechnet hier im Wald? Die Bürgerinitiative fordert Aufklärung.
7: Grundsätzlich sind wir für die Bundeswehr und wir sind auch für die Anschaffung von Arrow 3. Aber wir wissen nicht, was hier passieren soll. Niemand redet mit uns, keine offizielle Stelle redet mit uns. Und das sorgt natürlich für weiteren Unmut.
5: Eine frühzeitige Information sei aus Gründen der militärischen Geheimhaltung nicht möglich gewesen, heißt es von der Bundeswehr. Die Eingriffe in den Waldbestand würden auf das zwingend erforderliche militärische Minimum begrenzt, die vorgegebenen Grenzwerte für die Strahlung nur zu einem geringen Anteil ausgeschöpft. Schriftlich teilt die Luftwaffe mit.
8: Die Bundeswehr ist sich der Bedeutung des Königsberger Forsts als Naherholungsgebiet bewusst und wird einen ökologischen Ausgleich schaffen. Der identifizierte Standort bietet als einziger Standort im Süden Deutschlands die notwendigen Voraussetzungen. Aus Sicht der Bundeswehr gibt es keine alternativen Standortmöglichkeiten.
5: Der Landtagsabgeordnete Bernhard Pohl von den Freien Wählern hatte sich vehement dafür eingesetzt, dass die Radaranlage in die Region kommt, um den Bundeswehrstandort im benachbarten Kaufbeuren zu stärken. Auf dem Fliegerhorst dort wäre dem Radar aber ein Höhenzug im Weg, deshalb die Anhöhe bei Friesenried. Es wird also noch viele heiße Diskussionen geben um die Radaranlage im Königsberger Forst.
4: Ärger im Allgäu wegen eines Raketenabwehrsystems, Rupert Waldmüller berichtete. Die Zeit 0.45 Uhr, Viertel vor eins.
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4: Das Ergebnis der Landtagswahl in Sachsen-Anhalt, das steht fest, aber in ihm liegen mehrere Fragen noch und zwar wenig Antworten, denn klar ist schon, dass es nicht einfach werden wird, in Magdeburg eine funktionierende Regierung zu bilden. Der AfD alleine fehlt dafür die absolute Mehrheit, den anderen Parteien auch und das BSW könnte mit seinen wenigen Mandaten der entscheidende Faktor sein. Aber was passiert eigentlich, wenn es nicht klappt mit der Regierung und bis wann müsste die eigentlich stehen? Darüber hat mein Kollege Marius Zekri mit Antonetta Stefani aus der ARD-Rechtsredaktion gesprochen. Die Landesverfassung von Sachsen-Anhalt schreibt vor, dass das Parlament spätestens 30 Tage nach der Wahl zusammentreten muss. Ist auch festgelegt damit, was bei dieser konstituierenden Sitzung passieren muss?
10: Ja, genau. In der Landesverfassung von Sachsen-Anhalt steht, dass der neu gewählte Landtag spätestens am 30. Tag nach der Wahl zusammentritt. Das wäre der 6. Oktober übrigens. Geleitet wird die erste Sitzung dann vom dienstältesten Abgeordneten, also dem, der schon am längsten im Landtag von Sachsen-Anhalt sitzt. Und in dieser ersten Sitzung wird es auf jeden Fall direkt spannend. Denn in der ersten Landtagssitzung werden schon direkt die ersten politischen Pflöcke eingeschlagen. Da muss nämlich die Geschäftsordnung des Landtags beschlossen werden und über den neuen Landtagspräsidenten abgestimmt werden. Und der Landtagspräsident hat eine ziemlich wichtige und zentrale Stellung im Parlament. Er leitet nämlich die Landtagsverwaltung und die Sitzungen, kann also auch zum Beispiel Abgeordneten das Wort entziehen oder sie im Extremfall sogar von der Sitzung ausschließen. Der Landtagspräsident hat deshalb eine ziemlich wichtige Bedeutung für die Arbeit im Landtag. Das Vorschlagsrecht für den Landtagspräsidenten hat erst einmal die stärkste Fraktion, also die AfD. Bekommt der AfD-Kandidat dann aber nicht die Mehrheit der abgegebenen Stimmen, können auch andere Fraktionen Vorschläge machen und über diese dann abstimmen lassen.
11: Das ist das eine. Das andere ist ja die Frage, die momentan, glaube ich, viele Menschen noch viel mehr interessiert ist. Wie ist denn das mit der Regierung? Also wie viel Zeit bleibt den Parteien in Sachsen-Anhalt, um eine Regierung zu bilden? Weil so wie es jetzt aussieht, kann man wohl sagen, dass es mehr als 30 Tage brauchen wird, um da irgendwas zusammenzukriegen.
10: Ja, wahrscheinlich schon. Dafür gibt's aber tatsächlich keine gesetzliche Frist. Also der Ministerpräsident muss nicht gleich in der ersten Sitzung des neuen Landtags gewählt werden. Denn es muss ja auch Zeit für Verhandlungen geben zwischen den Parteien, die eine Koalition bilden oder zumindest irgendwie zusammenarbeiten wollen. Deshalb gibt es für diese Zwischenzeit eine Lösung, damit es eben keine regierungslose Zeit gibt. Bis ein neuer Ministerpräsident gewählt wird, bleibt die alte Landesregierung im Amt. Ministerpräsident Sven Schulze von der CDU bleibt deshalb erst einmal geschäftsführender Ministerpräsident und auch seine Ministerinnen und Minister bleiben erstmal geschäftsführend weiter in ihren Ämtern.
11: Gibt es dafür so eine Art Ablaufdatum, also wie lange die weiter regieren können, ohne dass eine neue Landesregierung installiert worden ist?
10: Nee, tatsächlich nicht. Also das könnte erst einmal wirklich so weitergehen. Es ist aber jedenfalls auch möglich, dass die Wahl des Ministerpräsidenten schon relativ rasch auf die Tagesordnung kommt. Denn auch vor Abschluss von Koalitionsverhandlungen kann jederzeit eine Gruppe von Abgeordneten einfach mal beantragen, die Wahl auf die Tagesordnung zu setzen. Und dann könnte es also doch schneller gehen als gedacht. Wie lange es genau dauert, ist also ziemlich offen.
11: Nun gibt es ja immer noch die Möglichkeit, eine Minderheitsregierung zu bilden, wie man sie beispielsweise auch in Thüringen hat. Aber welche Voraussetzungen bräuchte es dafür?
10: Also bisher war es ja meist so, es gibt eine Mehrheit im Parlament für eine Partei oder eine Koalition aus mehreren Parteien und diese Parlamentsmehrheit trägt die Regierung. Die Regierung gestaltet dann die Politik, macht neue Gesetze und die Parlamentsmehrheit unterstützt diese Politik ihrer Regierung. Es gibt aber auch eben das Konzept der Minderheitsregierung, bei dem sich dann die Mehrheit im Parlament und die Regierung nicht decken. In anderen Parlamentstraditionen in anderen Ländern auf der Welt ist das auch tatsächlich durchaus üblich. Da gibt es dann eben eine Regierung, die einmal von einer Mehrheit gewählt wird, aber dann keine feste Mehrheit im Parlament hat, sondern sich immer auf wechselnde Mehrheiten stützt, also für jedes neue Vorhaben neue Mehrheiten im Parlament suchen muss. Und auch in Deutschland gab es das schon in einzelnen Bundesländern, aber eigentlich immer eher nur so als Ausnahme für Übergangszeiten. In Sachsen-Anhalt gab es das aber tatsächlich schon mal länger, von 1994 bis 2002. Da gab es eine Minderheitsregierung der SPD mit der unterstützt von der damaligen PDS, also der heutigen Linken.
11: Und wenn das überhaupt nicht klappt mit der Regierungsbildung, die Mehrheitsverhältnisse in Sachsen-Anhalt sind ja schwierig, was passiert eigentlich, wenn es weder der AfD noch den anderen Parteien gelingt, irgendeine Regierung zu bilden?
10: Dann könnte es tatsächlich Neuwahlen geben und da gibt es in Sachsen-Anhalt drei Möglichkeiten, wie das zustande kommen könnte. Für die erste Möglichkeit muss man wissen, für die Wahl zum Ministerpräsidenten kann es in Sachsen-Anhalt im Landtag bis zu 3 Wahlgänge geben. Wenn die ersten 2 Versuche gescheitert sind, einen Ministerpräsident zu wählen, dann muss der Landtag über seine Auflösung und komplette Neuwahlen abstimmen. Nach dem Motto, politisch klappt die Wahl einer Regierung jetzt einfach gerade wirklich nicht, dann fangen wir doch besser noch einmal von vorne an. Und für solch eine Auflösung braucht es aber die Mehrheit aller Abgeordneten des Landtags, also eine absolute Mehrheit. Und wenn es die dann gäbe, dann würde der Landtag tatsächlich aufgelöst und es könnte schon relativ schnell Neuwahlen geben. Zweite Möglichkeit: Der Landtag kann immer mit 2/3 Mehrheit seine Auflösung beschließen, das kann er jederzeit, allerdings frühestens 6 Monate nach der Landtagswahl. Und man bräuchte eben, wie gesagt, eine 2/3 Mehrheit. Die AfD und die anderen Parteien müssten sich also einig sein über die Auflösung. Und drittens könnte der Ministerpräsident die Vertrauensfrage stellen. Und wenn er die verliert, dann gäbe es Neuwahlen. Aber dafür bräuchten wir natürlich erst einmal einen Ministerpräsident und eine erfolgreiche Ministerpräsidentenwahl.
4: Nach der Wahl in Sachsen-Anhalt, wie schaut das Ganze eigentlich juristisch aus? Wann muss was passieren? Das waren Einschätzungen von Annetta Stefani aus der ARD Rechtsredaktion.
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4: Der Wahlsieg der AfD in Sachsen-Anhalt sorgt für große Diskussionen, auch für Unruhe. Politiker der Bundesregierung haben bestürzt reagiert. So sprach Kanzler Merz von großen Erschütterungen für das ganze Land und für die CDU. Unsere Gastkommentatorin ist heute die freie Journalistin Vera Weidenbach in Tel Aviv. Sie blickt mit Sorge vor allem auf die Menschen mit Migrationsgeschichte in Sachsen-Anhalt.
12: Nach der Wahl in Sachsen-Anhalt, nach der zum ersten Mal eine AfD-geführte Regierung in einem Bundesland Wirklichkeit werden könnte, kommt die gesamte öffentliche Diskussion ohne diejenigen aus, die am stärksten von einer solchen Regierung betroffen wären. Menschen, Deutsche mit Einwanderungsgeschichte, mit 2 Pässen, mit Fluchterfahrungen. Die Politik der AfD betrifft Minderheiten am meisten. Ihre Zukunft, ihre körperliche Unversehrtheit. Rassismus, Islamophobie, Antisemitismus. Sie haben den Erfolg der AfD ermöglicht und jetzt könnte diese Partei all diese Menschenfeindlichkeit in Gesetze und aktive Politik gießen. Und doch war in den stundenlangen Wahlnachbesprechungen davon kaum ein Wort zu hören, geschweige denn politische Stimmen, die diese Perspektive repräsentieren. Politikerinnen und Politiker, die jetzt über die Zukunft von Sachsen-Anhalt diskutieren, sollten sich der Verantwortung bewusst sein, dass diese Diskussionen auf dem Rücken von Menschen geführt werden, die nicht mit am Tisch sitzen.
4: Die Meinung von Vera Weidenbach. Social-Media-Autor Carsten Pilger geht auf dem Instagram-Kanal von NDR Info mit den Regierungsparteien Union und SPD ins Gericht.
13: Ich möchte eine Partei wählen, der ich Lösungen zutraue, aber mache dann doch mein Kreuz beim geringsten Übel. Klingt eher nach Pflichterfüllung als gelebter Demokratie. AfD-Wähler haben dieses Gefühl vermutlich seltener. Jedenfalls konnte die Partei in Sachsen-Anhalt Zehntausende bisherige Nichtwähler mobilisieren. Und die anderen Parteien Bei mir kommt vor allem an, wählt uns gegen die AfD. Aber die Brandmauer zur AfD darf nicht zum einzigen Wahlversprechen demokratischer Parteien werden, denn sie beantwortet nicht die Frage nach bezahlbarem Wohnen, sicheren Arbeitsplätzen und einem verlässlichen Staat. Die Lebenshaltungskosten belasten die Bürger bereits. Union und SPD verlangen ihnen weitere Anstrengungen ab. Doch welche Verbesserungen stehen dem gegenüber? Wer Einschnitte fordert, muss Ergebnisse liefern. Und auf die wartet man bei der Regierung Merz vergebens.
4: Sagt Social-Media-Autor Carsten Pilger auf dem Instagram-Kanal von NDR Info. Bundeskanzler Merz hat angekündigt, seinen Regierungsstil zu ändern und den Bürgern seine Politik in Zukunft besser zu erklären. Das Nachrichtenportal T-Online ist skeptisch, ob das gelingt.
0: Zu sehr ist das Bild, das viele Menschen von Merz haben, eben doch geprägt vom kühlen, rationalen Wirtschaftsmanager. Erschwert wird die Mission-Optimismus-Erzählung dadurch, dass das, was Deutschland ganz rational braucht, nämlich Reformen und Strukturwandel, vielen Menschen eben kaum als etwas Positives zu vermitteln ist.
4: Und die Süddeutsche Zeitung sieht die Regierung Merz nach dieser Wahl stärker unter Druck als je zuvor und warnt zugleich vor einem Scheitern der Koalition.
0: Weil der Fall eines Kanzlers oder das Zerbrechen einer Bundesregierung der ultimative Triumph der AfD wäre, wäre genau das für das Land ein großes, gefährliches Übel. Keine demokratische Partei sollte ein Interesse daran haben, das Beben von Sachsen-Anhalt nach Berlin zu tragen, auch nicht in der Variante Koalitionskrach um die geplanten Reformen. Es gibt für den Kanzler keinen leichten Weg. Was es aber gibt, sind 2,5 Jahre Zeit, um es besser zu machen als in den ersten 1,5 dieser Legislaturperiode.
4: Das waren die Standpunkte. Zusammengestellt hat sie heute Gisela Former.
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4: Nach 12 Jahren meldet sich Ärztegründer und Kopf Farin Urlaub mit einem neuen Album zurück. Mit einem Lächeln im Gesicht. Das ist keine nostalgische Rückschau, sondern ein Album, das genau hinschaut. Mein Kollege Thomas Steinberg hat genau hingehört, was Farin Urlaub zu sagen und was er zu singen hat.
14: Also das ist wirklich der Vorteil des Diktators. Mein Wille ist Gesetz. So, Dankeschön.
15: Die Zeiten des Farin Urlaub Racing Teams sind vorbei. 12 Jahre nach Faszination Weltall verlässt er seinen musikalischen Rennstall, zumindest vorübergehend, und geht allein auf Tour. Mit einem Lächeln im Gesicht, Augenzwinkern inklusive.
16: Hallo, hallo, hallo, hallo, wie geht es dir denn heute so? Lass mich dein Leben ruinieren.
15: Natürlich ist der Titel Ein Lächeln im Gesicht Programm. Bei Farin Urlaub sollte man misstrauisch sein, wenn alles allzu freundlich klingt. Ein Lächeln mit Schatten. Zwischen dein Leben und dem augenzwinkernden Italo-Western-Instrumental Per un pugno di olive liegen 11 Songs voller Ironie, Weltschmerz, Wut und jenem Humor, bei dem man erst lacht und kurz darauf merkt, dass es eigentlich gar nicht so lustig war. Ganz Farin Urlaub eben.
14: Bingo. Ja, gut. Hey, genau. Ja, sehr schön.
16: 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Manchmal denk ich gar nicht an Sex mit dir. Sex mit dir, deine Lippen, deine Hände, dein Körper neben mir.
14: Ich versuche ja mittlerweile, das ist der Ehrgeiz, so kleine Kurzgeschichten quasi in Liedform zu schreiben. Und man sollte erst dieses World War Z oder, keine Ahnung, Zombie-Apocalypse-Gefühl haben. Also du bist da und sie lauern überall.
15: Geschichten über nervende Nachbarn in so sehr, Alpha Centauri, das ein wenig an David Bowie's Space Oddity erinnert, das NDW-lastige Totalschaden oder Sonnenschein im Februar. Hier geht es um Vergänglichkeit und Urlaubs zweite Leidenschaft, die Fotografie. Perfektion war nie seine größte Stärke, Persönlichkeit schon.
14: Also das perfekte Album gibt's nicht, es gibt auch nicht wirklich das perfekte Foto, es sei denn, man schießt zufällig. Ich habe 2 oder 3, die ich erst hinterher wahrgenommen habe. Ja, das stimmt wirklich alles, aber das habe ich gar nicht gemerkt beim Fotografieren. Und ansonsten, wenn man versucht, perfekte Produkte zu schaffen, glaube, dann wird man ein sehr, sehr einsamer Mensch.
16: Die

0: Fahre in Urlaub, konserviert sich nicht selbst und genau das macht ein Lächeln im Gesicht so spannend. Nach 12 Jahren klingt hier nichts nach aufgewärmten Erfolgsrezepten. Die 13 Songs sind unruhig, verspielt, widersprüchlich und wollen längst nicht jedem gefallen. Im Kern ist er der Punk von einst geblieben. Geboren 1963 als Jan Ulrich Vetter, zählt für ihn ohnehin ein anderes Jahr, 1976.
1: Hey, genau, ja, das Geburtsjahr des Punk, weil das ist quasi das Geburtsjahr von mir als Musiker. Ich dachte, wir reden noch über die lustigen Titel.
0: Bratwurst, Bockbier, Beckenbauer, Benz. In Happy to be D spiegeln Urlaubshaltung und Humor besonders wider. Deutschland im Zug nach Nirgendwo, ein Volk von Amateuren mit maroden Brücken und anderen Störgeräuschen.
1: Genau. Es ist so, oder? Es ist so.
2: 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Was ist denn das für ein Geräusch?
0: Hinter den Pointen und schrägen Bildern steckt ein genauer Beobachter. Einer, der weiß, über manches kann man nur noch lachen, wenn man nicht verzweifeln will. Und so erscheint mit einem Lächeln im Gesicht, neben Download und Streaming, auch ganz klassisch auf CD, rotem Vinyl und konsequent als rote Kassette.
1: Boah, sie ist real. Dieses Haptische fällt ja auch völlig weg, wenn du einfach sagst, Download, fertig, jetzt habe ich das Album.
0: Und es ist ein verdammt gutes geworden.
3: Das wird kein gutes Ende hier.

0: Es ist 1 Uhr. 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
1: Die Nachrichten mit Michael Dreis. Guten Morgen. In Nordrhein-Westfalen fahnden Ermittler weiter nach einem Verdächtigen aus Gevelsberg. Er könnte hinter mehreren Abschussattacken auf die Stromversorgung stecken. Auch gestern gab es wieder Vorfälle in NRW. Mehr von Christina Wilkes.
2: Bei Weißweiler in der Nähe von Aachen wurden neue Abschussvorrichtungen gefunden. Die Polizei hatte die A4 wegen des Einsatzes für einige Stunden in beide Richtungen gesperrt. Und in Remscheid bei Wuppertal wurde am Montag eine verdächtige Person mit Rucksack in der Nähe eines Umspannwerks gesehen. Auch da war die Polizei im Großeinsatz, gefunden wurde aber niemand. Der Ablauf ist jedes Mal ähnlich. Seit Tagen werden Abschussvorrichtungen in der Nähe von Kraft- und Umspannwerken gefunden. Mit selbstgebauten Raketen versucht jemand, einen dünnen Draht über Hochspannungsleitungen zu schießen und so einen Kurzschluss auszulösen.
1: Der neu gewählte Landtag in Sachsen-Anhalt wird der männlichste in Deutschland. In Zukunft sitzen dort 65 Männer und nur 18 Frauen. So wenig wie in keinem anderen deutschen Landesparlament im Moment. Besonders deutlich ist der Unterschied in Sachsen-Anhalt bei der AfD. Auf 39 Männer kommen im nächsten Landtag 2 Frauen. Und auch das sind Themen in dieser Nacht. In Bonn gilt ab sofort eine Haushaltssperre. Das Defizit der Stadt wird in diesem Jahr voraussichtlich um 44 Millionen Euro steigen, auf über 167 Millionen. Der Fachkräftemangel wird sich nach einer Studie des Instituts der deutschen Wirtschaft deutlich verschärfen. 2029 könnten bundesweit über 720.000 Fachkräfte fehlen. Besonders wachsen wird laut IW die Lücke im Einzelhandel. Wie angekündigt hat die russische Regierung die Goethe-Institute in Moskau, St. Petersburg und Nowosibirsk geschlossen. Auch das deutsche Generalkonsulat in St. Petersburg muss schließen. Einige Insassen in NRW-Justizvollzugsanstalten sollen demnächst probehalber und unter Aufsicht das Internet nutzen dürfen. Ingo Steiner vom Gefängnisbeirat in Rheinbach weiß, wie wichtig diese Entscheidung für die Häftlinge ist.
3: Wenn die rauskommen, müssen die wissen, wie sie sich da anmelden können, wie sie mit den lokalen Medien umgehen können, mit den Internetzugängen oder solchen Sachen. Und wenn sie das nicht wissen, sind sie abgehangen und das ist nicht gut.
1: Die Gefangenen bekommen spezielle Computer und nur ausgesuchte Internetseiten werden freigeschaltet. Das Pilotprojekt findet in Rheinbach, Geldern und in Essen statt. Das war WDR aktuell. Und so wird das Wetter in Nordrhein-Westfalen. Die Nacht ist meistens trocken, bei Tiefstwerten zwischen 18 und 14 Grad. Tagsüber gibt es Sonne und Wolken im Wechsel. Gegen Abend zieht dann von den Niederlanden her erst der Regen rein. In Steinfurt dazu maximal 22 Grad, in Gütersloh 23, in Lippstadt bis 25 Grad. Der Mittwoch wird insgesamt etwas kühler und oft regnerisch. Teilweise gibt es Schauer oder Gewitter. Am Donnerstag meistens trocken und wechselhaft, 16 bis 21 Grad. Die Zeit 1.03 Uhr.
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4: Zunächst mit einer Gefahrenmitteilung für Bad Pyrmont. Wegen eines Wohnhausbrandes kommt es derzeit zu Rauchentwicklung und dem Austritt von Brandgasen. Bewohner werden gebeten, Fenster und Türen zu schließen sowie Lüftungen und Klimaanlagen abzuschalten. A1 Lübeck-Hamburg, die Norderelbbrücke ist in beiden Richtungen wegen eines Schwertransports mehrfach kurzfristig bis ca. 5 Uhr gesperrt. Die A3 Arnheim Richtung Oberhausen ist zwischen Emmerich und Emmerich-Orst nach einem Unfall bis ca. 2 Uhr gesperrt. A7 Hannover Richtung Kassel zwischen Dreieck Drammetal und Werratalbrücke 2 Kilometer Stau wegen einer Nachtbaustelle. Die A24 Hamburg Richtung Berlin ist zwischen Mainburg und Pritzwalk nach einem Unfall gesperrt. Die A52 Essen Richtung Düsseldorf ist zwischen Essen-Bergerhausen und Essen-Süd nach einem Unfall gesperrt. Dann die A111 Dreieck Oranienburg-Charlottenburg, die ist zwischen Schulzendorfer Straße und Saatwinkler Damm in beiden Richtungen wegen Wartungsarbeiten bis ca. 5 Uhr gesperrt. Hannover, der Südschnellweg stadteinwärts, ist zwischen der A7 Hannover-Anderten und Seelhorster Kreuz wegen Bauarbeiten bis 5 Uhr gesperrt. Und schließlich noch B96 Berlin, der Tiergartentunnel, der ist zwischen Reich-Pietschufer und Heidestraße in beiden Richtungen bis ca. 5.45 Uhr gesperrt. Kommen Sie gut an.
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4: Die kommt vom Norddeutschen Rundfunk aus Hamburg. Wir haben inzwischen Dienstag, den 8. September, im Studio für Sie. Carsten Fick, hallo. Die historische Wahl in Sachsen, Anhalt, die ist Geschichte, schon wieder 2 Tage her. Großer Sieg der AfD und eine bittere Niederlage vor allem für die CDU. In Berlin haben sich gestern die Parteispitzen geäußert, damit begonnen, das Wahlergebnis aufzuarbeiten, zu analysieren. Wir haben hier ja schon darüber berichtet. Der Kanzler, der zeigte sich geschockt. Schauen wir aber jetzt nochmal nach Sachsen-Anhalt direkt. Wie reagieren die Menschen dort auf den unbestrittenen Wahlsieg der AfD? 43,8 Prozentpunkte. Natürlich das beste Ergebnis, das es bislang überhaupt in einem Bundesland für die AfD gegeben hat. Ein Stimmungsbild dazu von André Damm.
5: Sachsen-Anhalt nach der Wahl. Ein Land, zwei politische Lager. Dementsprechend unterschiedlich fallen die Reaktionen zum Ausgang der Landtagswahl aus. Viele freuen sich über den turmhohen Sieg der AfD, bejubeln das Rekordergebnis von knapp 44% und verspüren eine Art Aufbruchsstimmung.
6: Es sollte langsam ein Wechsel stattfinden, weil unsere Altparteien sehr dolle versagen und die Ängste der Nöte der Menschen und Bürger leider komplett ignorieren.
7: Die Leute sind nicht zufrieden. Und ich denke, damit ist das Wahlergebnis zu begründen.
8: Naja, ist doch ganz gut, dass der AfD ja mal was reißt. Es wird doch mal Zeit.
5: Stolz werden bereits erste Fahnen mit dem AfD-Logo geschwenkt, auf dem flachen Land, aber auch in Städten. Ganz anders die Stimmungslage bei denjenigen, die nichts mit der AfD am Hut haben. Auch sie rechnen damit, dass die rechtsextreme Partei an die Regierung kommt, erwarten aber nichts Gutes.
9: Bildungspolitik, Gesundheitspolitik, Kulturpolitik steht ja alles auf der Kippe.
10: Weil die AfD hat auch nicht die Lösung für die Probleme, die wir haben. Die können auch nicht die Asylkrise, die Wirtschaftskrise und was wir noch so für Krisen haben, bewältigen. Weil die Probleme haben wir ja nicht nur in Deutschland, die haben wir ja auch in den anderen EU-Ländern parallel.
5: Vorbehalte hier, Zuversicht dort. Die Landtagswahl hat Sachsen-Anhalt polarisiert. Ein tiefer Riss geht durch die Gesellschaft. Muss auch der katholische Magdeburger Bischof Gerhard Feige zugeben, der sich selbst immer für Verständigung und Versöhnung einsetzt.
11: Für mich war es eine Offenbarung, einmal wie gespalten unsere Gesellschaft doch ist und wie stark die Befindlichkeiten gegenüber der bisherigen Politik und ihren Vertretern ist. Das hatte ich in dieser Weise so nicht erwartet.
5: In einer Erklärung fordert der Bischof die AfD dazu auf, im Fall einer Regierungsverantwortung Grundgesetz und Landesverfassung uneingeschränkt zu achten und die Würde aller Menschen zu wahren. Doch kommt es wirklich schnell zu einer Regierungsbildung? Da gibt es Zweifel in Sachsen-Anhalt, auch bei Patrice Heine, Chef des Chemieparkes in Bitterfeld-Wolfen, wo etwa 300 Firmen mit 12.000 Mitarbeitern angesiedelt sind.
12: Ich glaube, dass uns im Moment jedenfalls eine längere Hängepartie droht, bis wir Klarheit darüber haben, wie es dann weitergehen soll und auch weitergehen kann. Das sind eben in der Regel dann keine guten Voraussetzungen für weitere wirtschaftliche Entwicklungen, weil speziell Investitionen, auch neue Investitionen, natürlich gerne an Orte gehen, wo klar ist, was demnächst passiert.
5: Von einer Aufbruchstimmung ist in der Wirtschaft nach dem AfD-Wahlsieg wenig zu spüren.
4: Ein Bericht von André Damm. Entschieden wurde zwar in Magdeburg, aber die politischen Erschütterungen der Landtagswahl in Sachsen-Anhalt, die waren schnell auch in Berlin zu spüren. Die Union spricht von einer Zäsur, der Kanzler von einem Schock und in der Koalition wächst der Druck, Konsequenzen zu ziehen. Und auch die SPD fragt sich, ob die Menschen überhaupt noch erkennen, für wen und wofür sie steht. Wie Kanzler, Koalition und Opposition heute reagiert haben, das berichtet ARD-Hauptstadtkorrespondent Dietrich Karl Meurer.
13: Die absolute Mehrheit hat die AfD zwar verpasst, die Partei spricht dennoch von einem klaren Regierungsauftrag und erhöht gleich den Druck auf die anderen Parteien. Parteichef Tino Chrupalla.
14: Die Hand ist ausgestreckt, wir sind gesprächsbereit. Ich denke, und das habe ich ja heute schon gesagt, die Brandmauer ist abgewählt worden. Und die Bürger erwarten jetzt von allen Parteien, dass man sich zusammenrauft und dass man endlich die Probleme in diesem Land wirklich angeht.
13: Sichtbar angefasst wirkt Bundeskanzler und CDU-Chef Friedrich Merz.
15: Das macht etwas mit uns, auch mit mir persönlich.
13: Dennoch einen Kurswechsel bei den geplanten Kernreformen der schwarz-roten Koalition lehnt Merz ab.
15: Es geht um nicht mehr und um nicht weniger als um die Zukunft unseres Landes und die Chancen unserer Kinder und Enkelkinder.
13: Viele Bürger sorgten sich um Wirtschaft, soziale Sicherheit und ihre Zukunft, räumt Merz ein. Er spricht von einem tiefen Vertrauensverlust und kündigt an.
15: Wir müssen versuchen, ich selbst auch, die Menschen auch in ihrer ganzen Emotionalität stärker zu erreichen.
13: Nachdenklich zeigt sich auch die Spitze vom Koalitionspartner SPD. Parteichefin Bärbel Baas spricht von einem klaren Warnsignal für die Bundesregierung. Die geplanten Reformen hält auch sie für notwendig.
16: Damit unsere sozialen Sicherungssysteme auch in Zukunft bestehen können und die Wirtschaft wieder in Schwung kommt.
13: Allerdings mit Blick auf die große Unzufriedenheit im Land sagt sie:
16: Wir dürfen die Sozialreform nicht gegen die Menschen machen.
13: Über den weiteren Reformkurs dürfte also neu diskutiert werden. Auch die kleineren Parteien suchen nach Antworten auf den AfD-Erfolg in Sachsen-Anhalt. Grünen-Chef Felix Banatschak bleibt dabei gleich im Oppositionsmodus.
17: Business as usual ist jetzt nicht die richtige Antwort. Und einfach zu glauben, man müsse den Menschen nur besser erklären, was man Glorreiches tue und nochmal sich in die Selbstverleugnung zu begeben, es gäbe keinen Zweifel am grundsätzlichen Kurs der Bundesregierung, halte ich wirklich für die denkbar falsche Reaktion.
13: Linken-Chefin Ines Schwertner blickt auf die AfD und warnt, noch nie seit dem Ende des Zweiten Weltkriegs stand eine rechtsextreme Partei wieder in der Nähe der Macht.
18: Es könnte einige wenige Stimmen nur brauchen, um sie wieder an die Schalthebel der Macht zu bringen. Wir sind angetreten, sie davon fernzuhalten. Dazu stehen wir weiter.
13: Das BSW hält am Tag nach der Wahl als einzige Partei keine Pressekonferenz ab.
4: Dietrich Karl Meurer mit Reaktionen aus Berlin zum Wahlausgang in Sachsen-Anhalt und zu den Folgen.
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4: Ja, die AfD hat die Wahl in Sachsen-Anhalt gewonnen. Das ist keine Überraschung. Doch weder Wahlsieger noch die anderen Parteien haben einen Plan, was sie mit dem Ergebnis machen können und wollen, meint Gabor Hallers in seinem Kommentar.
19: Dass die Wahl so ausgehen wird, war abzusehen seit Monaten. Und jetzt sitzen wir, aber vor allem die Politik, ratlos vor einem Ergebnis, das doch zu erwarten war und auf das sich niemand so richtig vorbereitet hat. Da ist der Wahlsieger AfD. Die Partei hat den Auftrag, eine Regierung zu bilden, so ist das in einer Demokratie üblich. Sie müsste also mit den anderen reden, sie einladen, Kompromisse ausloten. Der Spitzenkandidat hat das aber vor der Wahl mehr oder weniger ausgeschlossen und jetzt kündigt Ulrich Siegmund an, er wolle die Hand ausstrecken, aber lässt schon durchblicken, dass er nicht wirklich gewillt ist, Kompromisse zu schließen. Das Wahlergebnis war abzusehen, die anderen Parteien haben aber die Augen verschlossen mit der Strategie, es wird schon wieder einmal gut gehen, das ist aber zu wenig. Die Union zum Beispiel wusste doch, dass es wahrscheinlich keine Mehrheit gegen die AfD ohne die Linken gibt. Aber sie mogelt sich um klare Aussagen in Sachsen-Anhalt herum, während sie in Thüringen und Sachsen längst mit der Linken kooperiert. Was auch nicht mehr überrascht, sehr viele Sachsen-Anhalter haben eine Partei gewählt, deren Landesverband als gesichert rechtsextrem eingestuft ist. Im Umfeld des Spitzenkandidaten sind Leute, die bei der HDJ waren. Das ist eine Jugendorganisation, die verboten wurde, weil sie wesensverwandt mit dem Nationalsozialismus ist. Oder die Vetternwirtschaft. Da haben Parteifreunde, Familienmitglieder gegenseitig angestellt. Das alles stört die Wählerinnen und Wähler ganz offensichtlich nicht. Sie haben für einen Kandidaten gestimmt, der keine Antworten auf kritische Fragen gibt, außer ein Lächeln, das manchmal ins Auslachen kippt. Wer aber ein Land regieren will, muss auf andere zugehen, sich wirklich interessieren, auch für die, die eben nicht AfD gewählt haben, also die Mehrheit im Land. Menschen machen sich Sorgen oder sie haben Angst, weil sie aus Ländern kommen, die die AfD als kulturfremd bezeichnet, weil sie behinderte Kinder haben, die die AfD nicht mehr an gemeinsamen Schulen unterrichten will. Was aber genauso wenig geht, die Menschen ignorieren, die AfD gewählt haben. Sachsen-Anhalt hat nochmal gezeigt, Brandmauern scheitern an der Realität. Es wird nicht mehr gehen, ohne miteinander zu reden. Es wird nicht mehr gehen, der AfD demokratische Rechte zu verweigern, auch im Bundestag, wenn es um Vizepräsidenten oder Sitzungssäle geht. Das Land ist tief gespalten und auch in Berlin sehe ich Ratlosigkeit und Floskeln. Die Union sagt, sie erreiche Menschen nicht emotional. Die SPD spricht von einem stabilen Ergebnis. Man will wieder besser regieren, besser erklären. Was denken sich nur Wählerinnen und Wähler, wenn sie das hören? Vielleicht sollten wir alle im Land mehr Optimismus wagen, nicht alles schlechtreden. Die Wahlbeteiligung zum Beispiel war riesig. Es haben sich viele Menschen für Demokratie engagiert. Das Land steht also nicht am Abgrund. Das sollten wir uns von der AfD nicht einreden lassen.
4: Die Meinung von Gabor Hallers. Die Zeit jetzt gleich 1.15 Uhr.
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4: Und wir blicken weiter auf die Ergebnisse der Landtagswahl in Sachsen-Anhalt. Der bayerische Ministerpräsident und CSU-Chef Markus Söder hat immer vor einer AfD-Regierung gewarnt. Jetzt hat er gesagt, die sollen mal zeigen, ob sie regieren können. Man solle nicht auf Biegen und Brechen versuchen, eine halbe Stimme Mehrheit zusammenzusuchen. Im ARD-Brennpunkt, da hat Markus Preis gefragt, warum er das jetzt so gesagt hat.
20: Naja, natürlich ist das ein Epochenbruch und ein Schock für viele, aber es ist ein klares demokratisches Votum. Das muss man respektieren und anerkennen und jetzt nicht auf Biegen und Brechen versuchen, mit irgendwie einer halben Stimme in Mehrheit dann noch was dagegen zu haben. Jetzt ist die AfD am Zug nach diesem Wahlergebnis. Sie muss eine eigene Mehrheit organisieren. Sie muss sagen, was sie hat, mit wem sie es machen will. Und sie muss auch zeigen, welche Minister eigentlich dahinter stehen. Alles andere wäre jetzt das falsche Signal. Wir wollen keine Kooperation. Wir wollen auch keine Koalition, auf keinen Fall. Aber die AfD ist nun mal im Zug und man muss auch Wahlergebnisse letztlich dann demokratisch anerkennen.
21: Was kommt da aus Ihrer Sicht dann am Ende bei raus? Was ist Ihr Kalkül?
20: Na, das Kalkül ist zunächst mal, dass eine Wahl anzuerkennen gilt, die stattgefunden hat, auch nach demokratischen Gesichtspunkten. Die kann man nicht einfach verweigern. Das muss man auch so letztlich sehen. Wir haben eine klare Haltung dazu. Wir glauben, dass das ein Schaden für Deutschland und ein großer Schaden für Sachsen-Anhalt ist. Aber die Bürgerinnen und Bürger haben entschieden. Darum ist jetzt wichtig, dass man als Konsequenz daraus auch nach Berlin schaut. Es war ja eine Denkzettelwahl, wahrscheinlich die größte Denkzettelwahl in der Geschichte der Bundesrepublik Deutschland. So etwas hat es noch nicht gegeben. Daraus muss auch eine Konsequenz gezogen werden. Und die Konsequenz heißt, dass Berliner Politik anders werden muss, verständlicher werden muss und dass Reformen auch gemacht werden. Ich finde es heute schon sehr bedenklich, dass einzelne SPD-Vertreter plötzlich sagen, man muss zurückrudern, denn mit 9% der SPD in Sachsen-Anhalt gibt es kein Votum für eine grundsätzliche Änderung einer Reformpolitik.
21: Komme ich gleich nochmal darauf zurück. Sie sagen Denkzettelwahl. Über 50% der Wähler in Sachsen-Anhalt haben Parteien gewählt, die gegen die hohen Ausgaben für Verteidigung und gegen diese hohe Ukraine-Unterstützung sind. Ändern Sie das jetzt?
20: Nein, das ändern wir nicht grundlegend. Das ist ja auch eine besondere Position, die, glaube ich, in den neuen Ländern stärker ist. Aber ich glaube schon, dass es wichtig ist, zu kommunizieren, auch klarzumachen, dass nicht das Thema Ukraine das Wichtigste ist, sondern zunächst mal Deutschland selbst. Es geht um die Sicherheit Deutschlands bei der Unterstützung der Ukraine. Aber es kommt auch davon, dass wir insgesamt klar machen, dass uns die normalen Bürgerinnen und Bürger in unserem Land, die Arbeitnehmer, die Busfahrer, die Krankenschwester, auch die vielen Ärzte, die Tolles leisten, dass uns die mindestens so wichtig, wenn nicht wichtiger sind, als das, was da stattfindet. Und wenn ich das ergänze, darf. Für mich ist eines klar, wir unterstützen die Ukraine, aber wehrfähige Männer aus der Ukraine sollten besser in ihrem Land den Dienst leisten als bei uns sein.
21: Das Ergebnis von gestern stellt für viele auch den Kanzler in Frage. Wackelt der Stuhl von Friedrich Merz?
20: Nein, aber es ist eine Herausforderung. Es ist ja ganz klar. Also der Stuhl eines Kanzlers ist ja verfassungsrechtlich sehr, sehr stark. Das ist bewusst so gewählt. Aber natürlich sind wir alle in der Herausforderung, auch Friedrich Merz selbst. Ich glaube, das hat er auch verstanden. Es hat heute in dieser Pressekonferenz auch von ihm sehr deutlich geworden, dass er auch weiß, dass er selbst damit in Verbindung steht. Das heißt, wir alle müssen uns verbessern. Aber noch einmal, es muss die Regierung gesamt in Berlin sein.
4: Sagt der CSU-Chef Markus Söder. 1:18 Uhr. Plötzlich kein Strom mehr. Ein Szenario, das nach einem Anschlag Anfang des Jahres in Berlin genauso eingetreten ist. Rund 45.000 Haushalte waren fast eine Woche ohne Strom. Wie können sich Städte und Gemeinden besser vorbereiten? Wie können sie resilienter werden? Genau darum geht es bei der ersten hessischen Resilienzwoche. Zum Start hat Anna Vogel das sogenannte EHAB, ein Reallabor auf dem Campus der TU Darmstadt, besucht.
22: Auf den ersten Blick sieht es ganz gewöhnlich aus. Das kleine Holzhaus mit der schillernden Außenfassade auf einer Wiese am äußersten Campusrand der TU Darmstadt. Tatsächlich aber verbirgt sich darin ein Reallabor, erklärt Joachim Schulze als Leiter der Reallabore im Transfer- und Anwendungszentrum Digitale Resilienz.
23: Die Idee hinter dem Haus ist, dass, wenn es zu einem Stromausfall, zu einem Blackout kommt, dieses Haus eben weiterhin Energie gewinnen kann. Es hat Photovoltaik auf der Fassade und auf dem Dach. Und soll sozusagen zu einer Anlaufstelle im Krisenfall werden, auch für die Bevölkerung.
22: Das Haus ist das, was Forscher wie Joachim Schulze inselfähig nennen. Selbst wenn in Darmstadt die Mobilfunkmasten ausfallen und das Wasser nicht mehr gepumpt werden könnte, wäre dieses Haus in der Lage, Geräte zu laden, Informationen zu vermitteln und Drohnen von hier aus zu steuern. Unabhängig vom Stromnetz zu sein, das schaffen bislang allerdings nur wenige Haushalte mit Photovoltaik auf dem Dach, erklärt die Direktorin des Anwendungs- und Digitalzentrums Michelle Knott.
1: Das ist wichtig für alle Leute, die eine PV-Anlage auf dem Dach haben und einen Speicher im Keller, dass ihnen klar wird, was brauchen sie noch für eine Technik dazwischen, quasi um Strom auch nutzen zu können, der aus ihrer eigenen PV-Anlage kommt. Weil im Moment können das die wenigsten von uns nutzen.
22: Der Untersuchungsbericht zum Stromausfall in Berlin zu Beginn des Jahres zeigt, 95% der Haushalte konnten sich nicht selbst mit Strom versorgen. Ein Zustand, der sich dringend verändern muss. Das macht angesichts einer wachsenden Bedrohungslage auch Digitalministerin Christina Sinemus deutlich.
2: Wir wollen vorbereitet sein. Wir wollen uns nicht fürchten und passiv sein. Wir wollen aktiv sein. Wir wollen gestalten und wir wollen Möglichkeiten zur Problemlösung entwickeln. Mein vordringlichstes Ziel ist, dass wir hier zeigen können, wie wir in der Krise auch wirklich unabhängig reagieren können und dass wir dann diese Erkenntnisse weit und sehr bürgernah ausrollen.
22: Dabei geht es Christina Sinemus nicht nur um eine Veränderung in Hessen. Sie glaubt, die Arbeit in Darmstadt könnte auch national eine wichtige Rolle dabei spielen, das Land resilienter zu machen. Die Präsidentin der TU Darmstadt, Tanja Brühl, stimmt zu.
3: In Darmstadt haben wir eine lange Tradition der interdisziplinären Zusammenarbeit, auch im Bereich der Resilienz. Und wir glauben, dass jetzt ein neuer Kraftakt nötig ist, dass es wirklich auch national über ganz Deutschland koordiniert eine Anlaufstelle gibt, die die Forschung koordiniert, plant und voranbringt. Und das könnte aus unserer Sicht Darmstadt, könnte Südhessen sein.
4: Die Zeit 1.21 Uhr.
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4: Heute vor 40 Jahren wurde Pro Asyl gegründet. Die Bundesarbeitsgemeinschaft entstand in einer Zeit, in der die Auseinandersetzung um das Asylrecht in Westdeutschland auf einem vorläufigen Höhepunkt angelangt war. Oliver Rustemeyer blickt zurück.
6: Hier ist das erste deutsche Fernsehen mit der Tagesschau. Der Strom von Asylanten in die Bundesrepublik wird zum innenpolitischen Zankapfel. Fast 100.000 werden es sein, je gegen Jahresende eine Änderung in Verfahrensrecht und Praxis den Zustrom drosselt.
24: Ich bin auch der Meinung, dass sich die Not der Erde auf deutschem Boden nicht lösen lässt.
25: Bayerns CSU-Innenminister Gerold Tantler im Bundestagswahlkampf vor 40 Jahren. Die Stimmung gegenüber Asylsuchenden, von denen seit dem Herbst 1985 immer mehr ins Land strömen, ist nicht nur in Bayern ablehnend. Unterstützung für Geflüchtete gibt es zwar, aber die Hilfsangebote sind zersplittert. Und so bündeln im Herbst 86 Mitarbeiter aus Menschenrechtsorganisationen, Kirchengemeinden und Gewerkschaften ihre Kräfte. In der Bundesarbeitsgemeinschaft Pro Asyl.
26: Es war eine Situation des Vorwahlkampfs 1986. Und wir haben erlebt, dass immer wieder die Asylthematik reingezogen wird, um Stimmen zu fangen. Und in der Situation kam die Gründung gerade rechtzeitig, um die Stimme zu erheben, sagen so nicht.
25: Gründungsmitglied Günther Burkhardt und sein Team sehen hier einen Auftrag. Gerade Anfang der 90er, nach den heftigen, rassistisch motivierten Ausschreitungen in Rostock-Lichtenhagen.
27: Bis nachts 2 Uhr flogen Brandflaschen gegen das Ausländerwohnheim und gegen die Polizei.
28: Die Vorgänge hier werden begleitet von Sprechchören Deutschland den Deutschen und Ausländer raus. Eine wirklich ekelhafte Veranstaltung.
25: Die politische Debatte nimmt eine klare Richtung. Das Grundrecht auf Asyl soll im Grundgesetz eingeschränkt werden. Die Änderung kommt 1993.
29: Das war eine ganz große Niederlage. Als wir Pro Asyl gegründet haben, konnten wir eigentlich davon nicht ausgehen, dass es mal zu einer Änderung unserer Verfassung kommt, um die Situation von Flüchtlingen schlechter zu stellen.
25: Gründungsmitglied Jürgen Miksch und seine Kollegen vertreten immer wieder Schutzsuchende vor Gericht. Sie haben sich in Griechenland vom Zustand der Abschiebezentren ein Bild gemacht oder wie hier Günther Burkhardt am Frankfurter Flughafen gegen die Abschiebung afghanischer Flüchtlinge protestiert.
30: Wo auf dem Rücken der Betroffenen ein Exempel statuiert wird, vor allem mit Signal auf die rechtspopulistischen Wählerschichten in Deutschland, die offensichtlich das Innenministerium und die CDU/CSU wieder für sich gewinnen wollen.
25: Pro-Asyl-Mitbegründer ist damals der mittlerweile verstorbene Priester Herbert Leuninger. Er ließ sich teilweise von der katholischen Kirche freistellen, um sich unabhängig zu engagieren und hat es nie bereut.
31: Das schönste Erlebnis war die Freundschaft mit Flüchtlingen und ich denke vor allem daran zurück, dass ich Flüchtlingskinder taufen durfte.
25: Auch 40 Jahre nach der Gründung von Pro Asyl ist die politische Debatte über eine humane Flüchtlingspolitik in vollem Gang. Ganz aktuell, seitdem im Sommer 2026 die Reform des gemeinsamen europäischen Asylsystems in Kraft getreten ist.
5: Die Migrationswende ist eingeleitet, national und europäisch.
7: Nach Jahren der Unordnung.
8: Abschiebezentren in Drittstaaten.
9: Die EU schafft damit die Möglichkeit, Menschen in Länder abzuschieben, mit denen sie überhaupt gar nichts verbindet.
10: Für mich heißt die Reform jetzt nichts Gutes für Asylsuchende.
11: Tiefpunkt für Menschenrechte und Rechtsstaatlichkeit in Europa.
25: Auch in diese Diskussion mischt Pro-Asyl sich ein. Gegründet wurde die Bundesarbeitsgemeinschaft am 8. September 1986. Heute vor 40 Jahren.
4: Und das war der Stichtag von Oliver Rustemeier um 1.25 Uhr.
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4: Mit Maximilian Seib.
12: Sie waren gefordert und sie haben geliefert. Die deutschen Basketballerinnen haben bei der Heim-WM die Gruppenphase überstanden durch einen überzeugenden Sieg gegen Mali im letzten Gruppenspiel. Am Ende stand ein 83-58. Aus Berlin, Armin Lehmann.
14: Unter den Augen von Welt- und Europameister Dennis Schröder zeigten Deutschlands Basketballerinnen bei der Heim-WM in Berlin ihre mit Abstand beste Leistung. Am Ende war es ein ganz deutliches 83-58 gegen Mali. Und damit holen die deutschen Basketballerinnen sich den zweiten Platz in dieser Gruppe A hinter Gruppensieger Spanien und müssen ran gegen Korea. Deutschland sicher favorisiert, aber es ist halt ein sogenanntes Do-or-Die-Spiel. Du musst es unbedingt gewinnen und wenn ihnen das gelingt, dann stehen sie auch im Viertelfinale. Gegen Mali hatten sie nur in der Anfangsphase ein paar kleine Probleme. Am Ende mit einer überragenden Frieda Bühner und einer starken Luisa Geiselsöder gab es den deutlichen Sieg.
12: Die deutschen Basketballerinnen also mit einem Erfolg in der Bundeshauptstadt. Und wir bleiben noch in Berlin, schauen aber zum Frauenfußball. Da trafen am Abend in der Bundesliga Union Berlin und Eintracht Frankfurt aufeinander mit einem Happy End für die Frankfurterinnen. Sie gewannen mit 1:0. Lars Becker mit den Einzelheiten.
15: Dritte Niederlage für den ersten FC Union im dritten Spiel. Wichtiger 1:0 Auswärtserfolg für Frankfurt nach dem Aus in der Champions-League-Qualifikation. Vor knapp 6.000 Zuschauern an der Alten Försterei vergab Union durch Steuerwahl freistehend die große Chance zur Führung. Dann übernahm Frankfurt, kam durch einen abgefälschten Kopfball von Freigang zum 1:0. Union-Keeperin Böhi stand mehrfach im Mittelpunkt, parierte auch einen Foul-Elfmeter von Dorsun herausragend. Frankfurt hätte zur Pause deutlich höher führen können. Auch die ausgeglichenere zweite Halbzeit blieb intensiv. Campbell vergab eine gute Chance zum Ausgleich. Freigang scheiterte dann freistehend an Böhi und in der letzten Sekunde der Nachspielzeit vergab dann Steuerwald erneut die große Chance, noch zum 1:1 zu kommen. Frankfurt brachte den knappen 1:0 Vorsprung über die Zeit. Eintracht bleibt weiter ungeschlagen und verbessert sich auf Tabellenplatz 3. Union steht weiter ohne jeden Punkt auf dem vorletzten Rang.
12: Heute Abend ist es soweit, die Königsklasse der Männer startet, die Champions League. Der BVB ist im Einsatz in einem vermeintlich nicht so schweren Spiel. Es geht gegen Villarreal. Vergangene Saison hat der BVB die Spanier 4:0 geschlagen. Villarreal hat zudem einen echten Fehlstart in der Liga hingelegt, ist nach 4 Spielen noch ohne Sieg. Doch Dortmunds Trainer Niko Kovac, der warnt davor, den Gegner zu unterschätzen.
16: Wir dürfen jetzt natürlich nicht den Fehler machen und das Ergebnis in der Liga im Moment bewerten. Und schon gar nicht überbewerten, weil das spiegelt nicht die Performance dieser Mannschaft in den ersten 4 Ligaspielen wider.
12: Ganz wichtig für Niko Kovac und den BVB gerade in solchen Spielen der Torjäger Guirassy.
16: Seitdem der Serou hier ist, macht er einen richtig guten Job. Jede Mannschaft braucht solch einen Topstürmer. Er weiß, wie ich ihn sehe. Wir schätzen uns sehr. Und der Serou ist für uns, wie ich immer wieder sagte, eine Lebensversicherung.
12: Ja, das hört man doch gern vom eigenen Trainer. Zum Schluss schauen wir noch auf die weiteren Champions-League-Spiele in dieser Woche. Da gibt es 2 deutsch-norwegische Duelle. Am Mittwoch spielt der VfB Stuttgart gegen Viking Stavanger und am Donnerstag der FC Bayern gegen Bodø Glimt. Ebenfalls am Donnerstag ist dann auch RB Leipzig im Einsatz, auswärts in Como in Italien.

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1: Um 1.30 Uhr mit Ronald Lessig. Die CDU in Sachsen-Anhalt zieht nach dem schlechten Abschneiden bei der Landtagswahl Konsequenzen. Wie Landeschef und Spitzenkandidat Schulze nach einer Sitzung mitteilte, stellen alle Mitglieder des Landesvorstandes ihre Ämter zur Verfügung. Über eine neue Parteiführung soll auf einem Sonderparteitag im November oder Dezember entschieden werden. Der Bundestagsabgeordnete Sepp Müller hat als erster angekündigt, für den Landesvorsitz zu kandidieren. Finanzminister Klingbeil stellt heute im Bundestag den Haushalt für das kommende Jahr vor. Rund 555 Milliarden Euro will die Bundesregierung 2027 ausgeben. Am stärksten steigt der Etat des Verteidigungsministeriums auf fast 110 Milliarden Euro. Aus Berlin Mario Kubina.
2: Die Regierung begründet das mit der Bedrohung durch Putins Russland. Aber der größte Haushaltsbrocken entfällt auch im nächsten Jahr auf ein anderes Ministerium, auf das für Arbeit und Soziales. Rund 200 Milliarden Euro stecken in diesem Einzeletat, mehr als ein Drittel des gesamten Bundeshaushalts. Größter Ausgabenposten im Sozialetat, Rente und Grundsicherung im Alter. Wenn es nach den einzelnen Ministerien gegangen wäre, lägen die Ausgaben insgesamt noch höher. Aber der Finanzminister hat ihnen Sparvorgaben gemacht.
1: Nach den drei Goethe-Instituten in Russland muss nun auch das deutsche Generalkonsulat in St. Petersburg schließen. Das russische Außenministerium erklärte, dass alle Mitarbeitenden der Vertretung bis zum 18. September das Land verlassen müssen. Aus Köln, Stefan Lack.
3: Nach Angaben des russischen Außenministeriums versteht sich dieser Schritt als direkte Vergeltungsmaßnahme auf die Schließung des russischen Hauses in Berlin sowie des russischen Generalkonsulats in Bonn. Die Bundesregierung hatte diese Maßnahmen zuvor damit begründet, dass sie Moskau für den versuchten Anschlag mit einer Sprengstoffdrohne auf den Flughafen Leipzig verantwortlich macht.
1: Die Europäische Union hat Investitionen von 200 Millionen Euro in Grönland angekündigt. Damit sollen sichere Internetverbindungen ausgebaut und die Erschließung kritischer Rohstoffe vorangebracht werden. Kommissionspräsidentin von der Leyen unterzeichnete bei ihrem Besuch zudem eine Erklärung zur Vertiefung der wirtschaftlichen und politischen Beziehungen. Grönland gehört zum Königreich Dänemark, verwaltet sich aber selbst. US-Präsident Trump hat mehrfach Gebietsansprüche auf die Insel erhoben. Das Wetter in Deutschland. Meist wechselnd bewölkt, im Südosten, später auch im Nordwesten Schauer bei 18 bis 12 Grad. Tagsüber fast überall Schauer oder Regen, im äußersten Süden und in Ostsachsen meist sonnig bei bis zu 18 Grad im Norden und 32 Grad im Süden. Morgen im Südosten Regen, im Nordwesten Schauer oder Gewitter, 16 bis 22 Grad. Das waren die Nachrichten.
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4: Um 1.33 Uhr zunächst mit einer Gefahrenmitteilung für Niedersachsen. In Bad Pyrmont kommt es wegen eines Wohnhausbrandes derzeit zu Rauchentwicklung und dem Austritt von Brandgasen. Anwohner werden gebeten, Fenster und Türen zu schließen sowie Lüftungen und Klimaanlagen abzuschalten. A1 Lübeck-Hamburg, die Norderelbbrücke ist in beiden Richtungen wegen eines Schwertransportes mehrfach kurzfristig bis ca. 5 Uhr gesperrt. Die A2 Dortmund Richtung Hannover ist zwischen Veltheim und Bad Eilsen nach einem Unfall gesperrt. Die A3 Arnheim Richtung Oberhausen ist zwischen Emmerich

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1: Also, was passiert jetzt in Sachsen-Anhalt? Die AfD hat mit einem riesigen Abstand die Wahl gewonnen. Aber warum kann Ulrich Siegmund nicht einfach jetzt Ministerpräsident werden, Markus?
2: Ja, erstmal dazu müsste er sozusagen eine absolute Mehrheit haben. Die hat er nicht und einen Koalitionspartner auch noch nicht. Das wäre die normale Logik. Ich habe aber den Eindruck, er will auch nicht einfach so Ministerpräsident werden.
1: Was heißt das?
2: Naja, im ersten Wahlgang müsste er sozusagen eine absolute Mehrheit haben. Also das bedeutet eine Stimme mehr als die Hälfte sozusagen aller möglichen Stimmen. Und das könnte ja vielleicht sogar passieren, wenn es jemanden gibt aus einer anderen Partei, der sagt, komm, ich wähle ihn aus dem BSW, aus der CDU, will da gar keinem zu nahe treten. Und dann ist er auf einmal Ministerpräsident, aber hinterher hat er gar keine Mehrheit, wenn er dann regieren will, weil diese Leute sagen, ich habe ihn zwar gewählt, aber was er jetzt konkret vorhat, da gehe ich nicht mit. Und diese Gefahr hat er ja schon thematisiert vorher und heute auch nochmal sehr deutlich gemacht. Er war heute in der Pressekonferenz, ich habe ihn auch danach gefragt, was denn bedeutet Vertrauen. Und für ihn ganz klar, dass sich die Leute dann auch vorher dazu öffentlich bekennen, dass sie das machen werden. Also da hat er die Latte schon hochgehängt.
1: Was wäre denn seine Optimalvorstellung? Also es wird ja auch immer mal wieder das Wort Minderheitsregierung genannt oder auch Neuwahlen. Wie muss man das einschätzen?
3: Seine Optimalvorstellung ist, dass er mit einer sicheren Mehrheit regieren kann. Das hat jetzt von den Wählerstimmen her nicht erstmal funktioniert. Das heißt, er versucht jetzt in den nächsten Tagen und Wochen diese Mehrheit noch zu organisieren, indem er verbindliche Gespräche führt mit dem BSW, um die zu überzeugen, zu sagen, enthaltet euch nicht nur im dritten Wahlgang und ermöglicht es mir, damit Ministerpräsident zu werden, sondern lasst uns eine stabile Mehrheit schmieden. Oder, das ist der zweite Plan, eben einzelne CDU-Abgeordnete zu überzeugen, in die AfD zu wechseln. Dann hätte er kein Problem mehr, dann hätte er eine eigene Mehrheit und dann könnte er ohne eben diese ganzen Unsicherheiten, die Markus auch gerade beschrieben hat, regieren. Das ist sein Plan.
1: Okay, jetzt kommen wir auf das BSW. Hat ja auf einmal eine Sonderfunktion bekommen, weil sie es geschafft haben, über die 5%-Hürde zu kommen. Wir hören uns mal die Parteivorsitzende Amira Mohamed Ali dazu an.
4: In Sachfragen, also in einzelnen Punkten, da wo wir der Meinung sind, das ist ein richtiges Anliegen, dann werden wir dieses Anliegen verfolgen und zwar egal mit welcher Partei, auch mit der AfD, wenn denn da Dinge sein sollten, die man miteinander umsetzen kann. An vielen Stellen, das weiß ich jetzt schon, wird das überhaupt nicht gehen, weil wir programmatisch große Unterschiede zur AfD haben.
1: Also wie wahrscheinlich ist es, dass das BSW damit macht?
2: Also ich glaube, man wird an zwei Stellen sehen, wie ernst und ehrlich beide Parteien sind. Die AfD wird man sehen, ob sie vielleicht sich doch auf so eine Minderheitsmöglichkeit einlässt, einfach indem das BSW sich zum Beispiel enthält und dann wäre Ulrich Siegmund der Ministerpräsident. Und beim BSW, da habe ich es eigentlich immer so verstanden, dass wir sagen, wir wollen auch nicht, dass Ulrich Siegmund Ministerpräsident wird. Wir wollen, dass eine überparteilich starke Figur aus Sachsen-Anhalt sozusagen der Ministerpräsident wird. Ich bin gespannt, einer der Spitzenkandidaten in Sachsen-Anhalt hat ja angekündigt, dass in den nächsten Tagen da jemand präsentiert werden soll. Wenn das nicht passiert und es doch am Ende um Ulrich Siegmund geht, dann finde ich, hat auch das BSW da nochmal sein wahres Gesicht gezeigt.
3: Also ich würde da gerne noch zu was sagen. Ich habe das Interview mit Frau Mohamed Ali vorhin geführt, heute Vormittag. Und ich finde es in hohem Maße unehrlich, um es mal klar zu sagen. Denn Sie sagen, wir werden Ulrich Siegmund nicht zum Ministerpräsident machen. Aber in einzelnen Sachfragen arbeiten wir möglicherweise dann mit der AfD zusammen. Das ist ehrlich gesagt Humbug. Wenn ich mich im dritten Wahlkampf enthalte, und das weiß das BSW ganz genau, dann wird Ulrich Siegmund zum Ministerpräsident und dann habe ich ihm als BSW ins Amt geholfen. Dazu, finde ich, muss das BSW stehen. Da redet man sich im Moment noch herum. Und ich glaube, diese Chimäre jetzt zu sagen, es gibt da möglicherweise so einen überparteilichen Kandidaten, der jetzt über alle Parteien das Land zusammenhält. Es gibt keine Idee vom BSW, wer das sein soll. Ich habe es jedenfalls nicht gehört. Ich halte es auch für absolut unrealistisch, dass die AfD auf sowas eingehen würde. Die haben jetzt über 44% der Stimmen bekommen und das weiß das BSW ganz genau.
1: Für die AfD-Chefs Alice Weidel und Tino Chrupalla, die haben ja gestern auch gesagt, bei der Zahl 44,3% ist ja wohl auch ganz klar, wir haben hier den Regierungsauftrag. Und Chrupalla hat sich heute Morgen auch nochmal geäußert. Da hören wir auch einmal.

0: Denn die CDU muss sich auch gerade in Ostdeutschland klar werden, ob sie einen weiter so will. Denn der gestrige Tag hat auch gezeigt, die Brandmauer, die CDU, die Friedrich Merz errichtet hat, die wurde gestern abgewählt. Mit ganz klarer Mehrheit wurde sie abgewählt. Und wenn die CDU diesen Weg weiter beschreiten möchte, dann wird es auf kurze Sicht auch in Ostdeutschland keine CDU mehr geben. Die Volkspartei CDU erodiert. Und deswegen sind wir gesprächsbereit, auch in Richtung CDU, uns dort zu verständigen.
1: Was heißt das jetzt? Und glaubt ihr, dass es dazu kommt, dass die CDU sich auf Gespräche einlässt mit der AfD?
2: Ist für mich ein vergiftetes Angebot und das weiß Herr Chrupalla ganz genau. Die CDU hat sich klar festgelegt, es gibt einen Unvereinbarkeitsbeschluss. Das würde die Bundespartei auch zerreißen und deswegen will sie es nicht machen. Das weiß Herr Chrupalla ganz genau. Und ich hatte ihn heute Morgen auch im Interview, ich habe schon den Eindruck, dass man das innerhalb der AfD selbst weiß und dass das nicht die Strategie ist, jetzt die gesamte CDU in Sachsen-Anhalt da in eine feste Koalition zu locken, sondern die haben ganz genau identifiziert, die haben sich die Fraktionen ganz genau angeguckt, der CDU im Landtag, und haben gesagt, die drei Leute da, das sind die Wackelkandidaten. Mhm. Die sprechen wir jetzt mal ganz genau an. Auf der anderen Seite weiß das, glaube ich, auch die Fraktionsführung und die Landesführung der CDU und versucht in diesen Stunden jetzt genau diese Abgeordneten sozusagen zu bearbeiten und auch so fest zu zementieren im CDU-Lager. Ich habe gehört, denen wird gesagt, wenn ihr das macht, seid ihr diejenigen, die hier ins Geschichtsbuch eingehen, als diejenigen, die dafür verantwortlich sind, dass das Land an Rechtsextremisten gegangen ist. Das könnt ihr dann in eurem Freundeskreis erzählen, das könnt ihr in dem Familienkreis erzählen und dass ihr seid nachher die, die schuld sind. Möglicherweise würden auch diesen drei Abgeordneten oder zumindest einem davon auch ein Fraktionsamt angeboten. Das sind so Mittel aus der Politik, die kann man jetzt gut oder schlecht finden, aber mit diesen Mitteln wird Politik gemacht und wird hinter den Kulissen auch gearbeitet.
1: Okay. Ja, ob die Brandmauer für die CDU steht, da hören wir uns auch mal Sven Schulze an, den amtierenden CDU-Ministerpräsidenten von Sachsen-Anhalt, was der dazu gestern gesagt hat.
3: Steht die Brandmauer, ja oder nein?
4: Also wir haben Beschlüsse auf Bundesebene, aber wir haben am Ende jetzt eine Hochrechnung, die uns, ja, sage ich ganz offen, schon hart trifft. Und deswegen müssen wir damit jetzt erstmal umgehen.
1: Boah, der hat auch noch ein bisschen was zu bearbeiten. Was sind die Debatten in der Union? Die schließen das komplett aus, ne?
5: Ja, ich glaube, die verweisen auf die Beschlüsse. Und das war auch immer sehr einfach, weil einfach die Ergebnisse nicht die waren, die wir gestern gesehen haben. Also wenn die Union noch klar vorne ist und die AfD ist irgendwie bei 17-18%, dann kann die AfD argumentieren, es gäbe doch eine Mehrheit für eine andere Politik. Aber die CDU kann sehr klar sagen, ja, aber leider nicht mit uns. Und das gehört in der Demokratie auch dazu, dass wir uns das auch vorstellen können, was ihr euch vorstellt. Und das tun wir in dem Fall nicht. Ich glaube, die Lage ändert sich schon bei solchen Ergebnissen, wie wir sie gestern gesehen haben. Also 17 zu im Prinzip 44, das sind eben ganz unterschiedliche Größenverhältnisse. Und da ist die Frage sozusagen, wie geht man künftig mit dieser Partei um, nochmal anders virulent. Und ich finde auch, es ist eine Frage auch jetzt der Glaubwürdigkeit für die CDU, was den anderen Unvereinbarkeitsbeschluss angeht, sich da auch nochmal wirklich ehrlich zu machen. Wir haben gestern Abend in der Runde hier bei uns im Hauptstadtstudio ja wirklich einen sofortigen Schlagabtausch zwischen der Linken und der CDU erlebt. Und eigentlich müssten die beiden ja künftig zusammenarbeiten. Also da einfach mit den alten Aussagen jetzt weiter durchzulaufen nach so einem Erdbeben, das ist, glaube ich, der Sache auch nicht mehr angemessen. Und ich frage mich auch die ganze Zeit, was dann da eigentlich gilt, wenn man das auch als CDU, wir haben gerade den Bundeskanzler auch bei der Pressekonferenz erlebt, wie angefasst er war, wie sehr er das als Zäsur sozusagen für Deutschland auch gesehen hat. Wenn das so schlimm ist, ist dann nicht der Spruch sozusagen erst das Land, dann die Partei? Also müsste man dann auch über den Schatten der eigenen Unvereinbarkeitsbeschlüsse, in dem Fall mit den Linken, nicht auch springen? Also das ist mir ehrlich gesagt in dem, was wir heute erleben, ein bisschen wenig, einfach nur diese Speaking Points der letzten Jahre zu wiederholen. Wir haben Unvereinbarkeitsbeschlüsse. Ich glaube, man muss sich da grundsätzlich Gedanken machen. Wie überlebt man wirklich in so einer Parteienlandschaft?
1: Du hast es eben angesprochen, Berlin. Wir wagen jetzt mal den Sprung von Magdeburg nach Berlin und was dieses Ergebnis am Ende auch mit der CDU hier in Berlin macht. Speziell Friedrich Merz. Es hieß die ganze Zeit, nein, der steht nicht zur Debatte. Der hat vorhin die Bundespressekonferenz gegeben, heute Mittag. Wie hat er da gewirkt und wie hat er reagiert, Friedrich Merz?
5: Also ich war eben ja in der Pressekonferenz und muss sagen, wenn man ihn sonst häufig erlebt, selbst in schwierigsten Lagen, wo man ihn ja fast ein bisschen dann weltfremd findet, da tritt er unglaublich selbstbewusst dann noch auf, breitbeinig und erklärt ein bisschen, wie die Lage der Dinge sind, wo man selber sagt, also ich glaube, die Wahrnehmung ist gerade eine andere. Eben war er unglaublich zerknirscht, kleinlaut. Und man hat gemerkt, dass ihn das wirklich angefasst hat, schockiert hat, diese Situation. Und ich habe Friedrich Merz so in dieser Art selten gesehen, auch dass er über sich dann ein bisschen gesprochen hat, dass er sich schon auch fragt, wie konnte das passieren, wie konnte auch mir das passieren, dass Rechtspopulisten, so hat er es gesagt, in Deutschland halt in so eine Position jetzt gekommen sind. Also das war schon ein anderer Prozess. Es ist natürlich auch einer der politischen Kommunikation. Das Wort, ich habe verstanden, ist ihm nicht über die Lippen gekommen, aber das muss er jetzt auch sehr stark kommunizieren. Einen großen Teil der Wähler, aber auch einen großen Teil seiner eigenen Abgeordneten, zum Beispiel in der Bundestagsfraktion.
2: Also mir ist noch was anderes aufgefallen. Ja, du hast recht, dieses Zerknirschte, das kann aber auch Taktik sein, finde ich. Denn er hat dann so en passant schon mal zwei Sündenböcke reingeschoben, so quasi unter der Türkante. Und er hat dazu nicht gehört. Und Sven Schulze hat da auch nicht zugezählt, sondern er hat gesagt, erstens Wladimir Putin. Der würden in Moskau jetzt die Sektkorken knallen, die hätten versucht, diesen Wahlkampf zu beeinflussen. Das hat er ganz geschickt gemacht, finde ich. Und dabei auch vergessen zu erwähnen, dass in der CDU längst eine Diskussion am Gange ist, ob es nicht ein schwerer Fehler von ihm war, jetzt vor dieser Wahl, das war ja ein Dienstag vor der Wahl, Russland die Urheberschaft für diesen Anschlagsversuch am Flughafen Leipzig zuzuschieben. Denn das hat im Wahlkampf zum Schluss auch noch eine große Rolle gespielt. Das ist der erste Sündenbock. Der zweite Sündenbock hat er persönlich nicht benannt, aber als Namen. Aber alle wussten, wen er meint, Sepp Müller. Das ist ein Bundestagsabgeordneter, der auch im Landesvorstand Sachsen-Anhalt sitzt und der eben am Donnerstag, das ist so ein Gegner von Sven Schulze, und der hat am Donnerstag nochmal gesagt, das, was Markus gerade gesagt hat, was sich eigentlich verändern muss, dieser Unvereinbarkeitsbeschluss mit der Linken, der muss unbedingt gelten, und hat damit natürlich Sven Schulze so ein bisschen dieses Hintertürchen, was du gerade angesprochen hast, dicht gemacht. Und da hat er gesagt, wer am Donnerstag vor der Wahl dem Kandidaten in den Rücken fällt, der, das ist nicht akzeptabel. Jeder wusste, wer gemeint ist, hat wohl auch Applaus in den Gremien gegeben. Mal gucken, das ist ein Fraktionsvize hier, wie lange der das noch ist. Aber das ist was, wo ein Kanzler sehr taktisch agiert und sagt, das sind die beiden Sündenböcke, und damit von sich ablenkt. Denn ja, er weiß ganz genau, das waren auch seine Umfragewerte, das ist auch die Politik der Bundesregierung gewesen, und dann noch Wladimir Putin. Das, finde ich, widerspricht so ein bisschen, wie zerknirscht er am Ende wirklich ist. Und ein letztes Argument, er hat dann aber auch gesagt, ja, er müsse jetzt den Sound so ein bisschen ändern, er müsse die Reform noch mal ein bisschen erklären, aber an der Politik werde sich überhaupt nichts ändern. Und da ist die Frage, wenn das die schwerste Niederlage für die Union seit Jahrzehnten ist, so hat er es ja gesagt, dann ist die Frage, ob da nicht ein bisschen mehr kommen müsste.
5: Aber das haben wir jetzt sehr gut dekodiert. Aber ich hoffe, dass Friedrich Merz nicht ernsthaft glaubt, dass er damit durchkommt. Weil das sind genau die Politprofi-Kniffe von einst. Ja. Und ich habe ja vorhin schon mal gesagt, da ist mehr in Bewegung gerade. Das ist eine Welle, die da unterwegs ist.
1: Und, das wollte
5: und da kann ich nicht sagen, ich kenne noch einen ganz tollen Trick auf dem Surfbrett. Da kommt ein Tsunami jetzt gerade an. Und das hoffe ich, dass er nicht denkt, dass er mit solchen, sagen wir mal, geschickten Beiboten, wie du es gesagt hast, die er quasi noch da mit dazu führt, das irgendwie argumentativ widerlegen kann. Wenn er das glaubt, ist er verloren.
1: Also ich möchte da gleich auch noch was zu sagen. Für alle, die diese Pressekonferenz nicht mitbekommen haben und nicht wissen, wie sie Friedrich Merz angehört hat, es war so.
6: Aufgeben ist für mich keine Option. Ich weiß, dass wir alle zusammen besser werden müssen. Und ich suche nach Wegen, wie wir das hinbekommen. Und es ist nicht nur eine Frage von rationalem Politikverständnis, sondern es ist auch eine Frage der Zuwendung, der Empathie, der Emotionen.
1: Also das wurde ja auch kritisiert. ihm fehlt im Vergleich zu einem Ulrich Siegmund die Empathie, die Menschen einzufangen und jetzt auch bei der Pressekonferenz, was wir eben besprochen haben, sozusagen immer die anderen sind schuld und nicht selber mal bei sich zu suchen. Also glaubt ihr wirklich, er hat es verstanden und nimmt er jetzt Kurse, um empathischer zu werden, um anders auf die Menschen zuzugehen? Weil bei der AfD hat man ja das Gefühl, die haben von montags bis freitags haben die Coaching-Kurse.
5: Also ich glaube, das ist genau das, was die AfD sich jetzt wünscht. Genau diese Debatte. Er hat eine Situation, wo wir kein Wirtschaftswachstum mehr haben. Oder er redet zwar mal von den zarten Pflänzchen, aber de facto haben wir keins. So, und er muss, wir haben eine alternde Gesellschaft, wir haben kein Wirtschaftswachstum, das heißt, die Kassen werden leerer. Das heißt, er muss irgendwie damit umgehen. Er macht jetzt Kürzungspolitik. Frage ist, ob er das an den richtigen Stellen macht, das kann man diskutieren. Aber da sind objektiv Probleme. Man kann solche Reformen machen, wenn es gerade mit der Wirtschaft aufwärts geht. Dann wird zwar irgendwie ein bisschen die Zuzahlung erhöht, aber ich habe auch eine Gehaltserhöhung. Er macht das jetzt quasi auf dem Weg nach unten. Das heißt, er ist objektiv in einer Situation, wo er nicht einfach so raus kann. Auch nicht, wenn er empathischer redet, wird die Rentenkasse nicht voller davon. Er kann jetzt allen sagen, komm, wir machen doch alles so weiter. Dann hat er aber andere Probleme. Und das ist eine Zwickmühle, glaube ich, wo ihn die AfD auch genau haben will. Und Siegmund hat ja auch gestern sehr bewusst aus meiner Sicht ganz am Anfang auch gesagt, Merz war der beste Wahlkämpfer, dass auch der Druck auf ihn wächst. Weil das ist sehr einfach, das polarisiert, das ist für Leute auch sehr verständlich, sozusagen diese Figur in den Mittelpunkt zu stellen. Und wenn die CDU an ihm festhält, ja, dann ist das aus Sicht der AfD das Problem. Und wenn sie ihn austauschen würde, dann würde sie sagen, ja, guck mal, so eine Regierung stellt dann auch noch den falschen Kanzler auf, macht die falsche Politik, warum wählen wir nicht gleich was anderes? Also da, das ist ein absolutes strategisches Dilemma gerade auch für die Union.
2: Hinzu kommt eins noch, ich bin bei Markus, Sparmaßnahmen und Reformvorschläge empathisch zu verkaufen, ist eine große Herausforderung. Auf der anderen Seite ist für ihn die einzige Chance, jetzt im Amt zu bleiben, diese Reform wirklich durchzuziehen, weil das ist der letzte Punkt, wo er noch Glaubwürdigkeit überhaupt hat. Und da kommt jetzt die SPD ins Spiel,
1: wo wir
2: direkt nach der Wahl sehen, am Wahlabend, den SPD-Generalsekretär Tim Klüssendorf bei Markus in der Berliner Runde, der sofort die Rente mit 63, die Abschaffung in Frage stellt und sagt, da müssen wir nochmal drüber reden. Bärbel Baas macht da heute genauso weiter. Das ist, kann man sagen, auf der einen Seite, okay, die hören den Wähler und sagen, wenn wir nicht gewählt werden und so abgestraft werden, müssen wir reagieren. Aber das ist für Friedrich Merz ganz brandgefährlich. Das ist was, was seine Kanzlerschaft direkt in Frage stellt. Und insofern wird das Dilemma, was Markus gerade beschrieben hat, dadurch noch mal größer. Das ist wirklich eine schwere Lage.
1: Stehen die hinter ihm oder nicht?
5: Wenn die CDU, sagen wir mal, auf das alles hört, was wir jetzt hören konnten, dann tauscht sie im Zweifel den Kanzler aus, kann man ja sagen, bei den Beliebtheitswerten, wie kann man da noch die Autorität haben, dann so unbeliebte Reformen durchzusetzen, also ändern wir den und dann ändern wir auch noch die Reformen, aber da wird ja jeder von außen sagen, ja gut, aber dann seid ihr ja komplett irgendwie zu nichts nutz. Und das ist halt die Schwierigkeit auch jetzt. Man kann sagen, wir haben verstanden und wir machen alles, was wir gehört haben, aber dann bleibt auch nichts mehr übrig. Dann bleibt die Person nicht übrig und die Politik bleibt nicht übrig.
1: Also die SPD sagt für sich, für ihre Partei, wir müssen irgendwie klar dastehen und gleichzeitig muss ja aber diese Koalition auch zusammenarbeiten und zeigen, hey, wir ziehen an einem Strang. Also wie kann das jetzt in Zukunft weitergehen?
5: Also ich glaube, was man an dem Wahlkampf ganz besonders sieht, ist, es braucht Personen. Es braucht Leute, die begeistern, wo sich andere eine Stunde anstellen, um ein Selfie zu machen. Ulrich Siegmund kann man finden, wie man will, aber das ist ein fundamentaler Unterschied zu allen Wahlkämpfen, die wir in der Geschichte der Bundesrepublik wahrscheinlich gesehen haben. Das gab es auf jeden Fall schon sehr, sehr, sehr lange nicht mehr, dass die Menschen quasi einer Politikerfigur so stark gefolgt sind. Und korrigier mich, Matthias, sie ist anders. Aber ich sehe die gerade nicht. Ich sehe die nicht bei der Union, ich sehe die nicht bei der SPD. Jedenfalls nicht die, die wirklich vorne stehen. Vielleicht gäbe es potenziell welche. Und wenn man das nicht auch anders bearbeitet, wenn man auch nicht sieht, wie die den Wahlkampf geführt haben. Die haben nicht in Sachsen-Anhalt gewonnen, weil die Leute das Parteiprogramm gut fanden. Sondern die haben den Wahlkampf auch gewonnen, weil Ulrich Siegmund wahrscheinlich 75% der Bevölkerung im Selfie abgedeckt hat, die das alle auch nochmal posten.
1: Ja, so
5: und wenn
1: Popstar
5: ich unentschiedener,
1: gefeiert,
5: unentschiedener
1: ne?
5: Wähler bin und denke, meine ganze Timeline ist voll mit meinen ganzen Freunden, die alle mit Ulrich Siegmund da im Selfie sind und sagen, der ist gut, ja, wen will ich denn dann? einen von der CDU? Nee, dann wähle ich den auch. Und darauf, also jetzt auch, wie führt man den Wahlkampf? Wie funktioniert das heute? Wie setze ich Botschaften? Das ist etwas, was aus meiner Sicht SPD, CDU überhaupt nicht verstanden haben. Und mir ist es persönlich auch in der Rolle hier im Hauptstadtstudio als Moderator gestern Abend aufgefallen. Alle Parteivorsitzenden, alle waren gestern Abend zu sehen. Und zwar auch sehr früh. Außer Markus Söder und Friedrich Merz.
2: Auf der anderen Seite würde ich noch mal sagen, wir haben dieses Wahlergebnis schon auch, weil die Sachsen-Anhalter am Ende taktisch gewählt haben. Die CDU ist auch deshalb zum Schluss so deutlich noch hinter den letzten Umfragen zurückgeblieben, weil viele gesagt haben, die gewinnen eh nicht. Und wenn ich verhindern will, dass es eine absolute Mehrheit für die AfD gibt, dann muss ich kleinere Parteien stärken. Mhm. Und deswegen gibt es in den letzten Tagen, nach unserer letzten Umfrage, dann Bewegungen hin zur SPD, Bewegungen hin zu Grünen und sogar auch das BSW, das vorher in Umfragen so bei 3% sagen, kommt am Ende noch rein. Und das Ziel ist ja erreicht im Moment, auch wenn nur sehr, sehr knapp. Mhm. Es gibt keine absolute Mehrheit. Das, finde ich, gehört zur Wahrheit mit dazu. Das macht es nicht besser. Ich will damit das CDU-Ergebnis wirklich nicht gesund beten. Das ist eine Katastrophe. Aber Sven Schulze hat bessere Werte und Zustimmungswerte gehabt, als das Ergebnis es am Ende ablesen lässt. Und das ist auch mit taktischem Wahlverhalten der Wähler vor Ort ein bisschen zu erklären.
1: Dann eure Abschlusseinschätzung. Welches Szenario ist das, wovon ihr ausgeht, was es am Ende in Sachsen-Anhalt werden wird? Habt ihr da eine Prognose?
5: Also Ulrich Siegmund wird unter Druck kommen, sich zur Abstimmung zu stellen. Tino Chrupalla hat das gestern Abend auch sehr deutlich eigentlich gesagt, entgegen dem, was Siegmund selber gesagt hat. Er wird sich zur Wahl stellen.
2: Ich glaube, es ist noch unentschieden, was am Ende passieren wird. Da sind die nächsten Stunden und Tage auch ganz wichtig. Was passiert jetzt bei der CDU vor Ort? Kann sich Sven Schulze erstmal im Amt halten als Ministerpräsident, aber auch als CDU-Chef? Da gibt es ja Leute, die ihn anzählen. Gelingt es der AfD, diese einzelnen Abgeordneten rauszulösen? Was ist mit dem BSW? Wie verhalten die sich am Ende wirklich? Das sind die Verhandlungsoptionen, die Siegmund jetzt selber hat. Da kommt es jetzt auch auf ihn an. Dann in Bezug auf Ministerpräsidentenwahl, da ist noch alles offen. Wenn ich Merz heute, den Kanzler heute noch mal zum Schluss noch mal umfassend analysieren darf, der versucht alles Schulze zu stützen. Deswegen gab es heute auch keinerlei Schuldzuweisung an Schulze, um das Gebilde im Moment stabil zu haben. Und er hat dabei nicht nur Sachsen-Anhalt im Blick, sondern auch Mecklenburg-Vorpommern und Berlin, wo als nächstes gewählt wird. Bis dahin soll da nichts zusammenbrechen, sondern wenn die CDU da ein bisschen besser abschneidet, dann sieht die ganze Sache schon wieder ein bisschen anders aus. Und das ist jetzt erstmal die Hoffnung für die SPD. Die übrigens ganz genauso.
7: Und das war Berlin Code mit Host Linda Zervakis und mit den beiden Hauptstadtkorrespondenten Markus Preis und Matthias Deis. 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Und das war die ARD Infonacht mit Carsten Fick im Studio. Tom Westerholt bringt Sie nun gut informiert in den neuen Tag. Zuvor noch ein kleiner Tipp vor den Nachrichten.
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1: Die Nachrichten mit Michael Treiß. Guten Morgen. Bei der Stadt Bonn gilt ab sofort eine Haushaltssperre. Das hat Städtekämmerer Farg am späten Abend bekannt gegeben. Grund für die Maßnahme sei das Haushaltsloch, das immer größer werde. Aus Bonn berichtet Sebastian Tittelbach.
2: Allein in diesem Jahr fehlen der Stadt Bonn voraussichtlich rund 167 Millionen Euro. Das sind 44 Millionen mehr als ursprünglich geplant. Zum einen nimmt die Stadt weniger ein, zum Beispiel bei der Grundsteuer. Gleichzeitig steigen die Ausgaben etwa im Sozialbereich. Ab sofort muss die Stadtkämmerei jede Buchung freigeben, es sei denn, die Ausgabe gilt als unabweisbar. Für die kommenden Jahre sieht der Kämmerer weitere Risiken für den Bonner Haushalt, unter anderem durch steigende Zinsen.
1: Die Landtagswahlen in Sachsen-Anhalt werden auch in der Bundesregierung diskutiert. SPD-Chef Klingbeil sieht Handlungsbedarf.
3: Nach einem Ergebnis wie gestern kannst du nicht mit dem Kopf durch die Wand. Und das heißt, wir werden auch in der Bundesregierung darüber reden, an welchen Stellen Veränderungen notwendig sind.
1: Die Unzufriedenheit mit der Bundesregierung war ein Grund von Wählern in Sachsen-Anhalt, für die AfD zu stimmen. Das hat Tim Köxerlein in Magdeburg mehrfach gehört.
4: Ich habe eben auch sehr viele Menschen getroffen, die auf die Frage, was genau sich ändern muss, eigentlich gar keine Antwort hatten. Das war alles viel auf der Gefühlsebene und richtet sich vor allem gegen die Bundesregierung. Und die AfD hat es geschafft, mit ihrem Spitzenkandidaten da eine positive Erzählung entgegenzusetzen. Und auch die Tatsache, dass der AfD-Spitzenkandidat vor der Wahl gesagt hat, dass er nur alleine regieren möchte, jetzt aber doch nach Mehrheiten sucht, das nimmt ihm keiner krumm. Ich glaube, es würde sogar kritischer gesehen, wenn er das nicht täte.
1: Und auch darauf schauen wir in dieser Nacht. In Aachen, Essen, Münster und Bielefeld hat es als Reaktion auf den AfD-Wahlsieg in Sachsen-Anhalt Demonstrationen gegeben. In Aachen zum Beispiel versammelten sich 3000 Menschen. Auch in Berlin sind am Abend Tausende auf die Straße gegangen. Mögliche Anschläge auf das Stromnetz in Nordrhein-Westfalen beschäftigen weiter die Polizei. Gestern gab es einen Großeinsatz bei Weißweiler in der Nähe von Aachen. Auch dort wurden Abschussvorrichtungen gefunden. Die deutschen Basketballerinnen haben bei der Heim-WM die Zwischenrunde erreicht mit einem deutlichen Sieg gegen Mali. Tennisfans gucken nach New York, da laufen die US Open. Und wenn Alexander Zverev heute Nacht sein Achtelfinale spielt, werden wohl auch wieder Influencer dabei sein. Die sorgen bei den US Open für Aufregung, weil sie während des Matches Videos drehen und tanzen. Darauf hat jetzt das traditionsreiche Tennisturnier in Wimbledon reagiert. In London soll es sowas nächstes Jahr nicht mehr geben. Kameras und Zubehör werden dann einkassiert. Das war WDR aktuell. Das Wetter in Nordrhein-Westfalen, die Nacht ist meistens trocken, tagsüber Sonne und Wolken, abends kommt von Westen her Regen ins Land. In Lüdenscheid bis 22 Grad, in Lünen 23, in Langenfeld maximal 25 Grad. Die Zeit gleich 2.03 Uhr.
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5: Zunächst mit einer Gefahrenmitteilung für Niedersachsen. In Bad Pyrmont kommt es wegen eines Wohnhausbrandes derzeit zu Rauchentwicklung und dem Austritt von Brandgasen. Anwohner werden gebeten, Fenster und Türen zu schließen sowie Lüftungen und Klimaanlagen abzuschalten. Unser Blick auf die Straßen. A1 Hamburg-Lübeck. Die Norderelbbrücke ist in beiden Richtungen wegen eines Schwertransportes mehrfach kurzfristig noch bis ca. 5 Uhr gesperrt. A2 Dortmund Richtung Hannover zwischen Feldheim und Bad Alsen ist nach einem Unfall die mittlere und rechte Spur gesperrt, dadurch aktuell 2 Kilometer Stau. Die A24 Hamburg Richtung Berlin ist zwischen Mayenburg und Pritzwalk nach einem Unfall gesperrt. Die A52 Essen Richtung Düsseldorf ist zwischen Essen-Bergerhausen und Essen-Süd nach einem Unfall gesperrt. Nach Berlin die A111 Dreieck Oranienburg-Charlottenburg ist zwischen Schulzendorfer Straße und Saatwinkler Damm in beiden Richtungen wegen Wartungsarbeiten bis ca. 5 Uhr gesperrt. Und ebenfalls bis ca. 5 Uhr gesperrt ist in Hannover der Südschnellweg stadteinwärts zwischen der A7 Hannover-Anderten und Seelhorster Kreuz wegen Bauarbeiten. Dann noch eine Meldung aus Berlin von der B96. Der Tiergartentunnel ist zwischen Reichpietschufer und Heidestraße in beiden Richtungen noch bis etwa 5.45 Uhr gesperrt. Allen unterwegs eine gute Fahrt.